0: Sie wollte sich heimlich mit einem Jungen aus der 11. Klasse treffen, doch ich habe ihr davon abgeraten. Maike nahm mein Handy und warf es vor Zorn so gegen die Wand, dass es völlig kaputt war. Das war auch der Grund, warum ich nicht mehr mit ihr gesprochen habe. Und nun ist Maike...
1: Das hast du wirklich großartig gemacht. Vielen Dank, Sophie.
2: Das hat uns sehr weitergeholfen. Aber sag mal, kannst du uns noch kurz etwas zu dieser Tina sagen? Meinst du, sie hat etwas mit der Sache zu tun?
0: Ich denke nicht. Tina war vorher das beliebteste Mädchen in der Klasse und alle Jungs wollten etwas von ihr. Doch Maike hat ihr in kurzer Zeit den Rang abgelaufen, sodass Tina sehr frustriert war. Sie mobbte Maike, wo sie nur konnte. Aber es machte ihr nichts aus. Sie lächelte nur und ignorierte Tina.
2: Danke dir, Sophie. Und trotz allem, was zwischen euch war, mein Beileid.

0: vor einer kleinen Bar in der Rostocker Innenstadt.
1: Puh, Anton, also der Fall klingt echt schrecklich. Ich bin so froh, dass ich das im Moment nicht machen muss.
2: Du wirst ja trotzdem vermisst. Du glaubst gar nicht, was für Idioten der Chef mir vor die Nase gesetzt hat. Da findest du keine Worte mehr.
1: Oh, das heißt, du findest mich unersetzlich?
2: Verscherze es dir nicht mit mir, Sibylle. Genieße du lieber deine Auszeit auf Rügen und angle dir einen süßen Ehemann.
1: Na, hör mal. Ich habe ja gehofft, auf deiner Hochzeit die Liebe meines Lebens zu finden. Aber zum Dank waren alle vergeben oder schwul. Eine tolle Hilfe bist du.
2: Naja, wenn du so wählerisch bist.
1: Ach, Anton.
2: So, Sibylle, ich werde dann jetzt mal in die Bar gehen. Das Feierabendbier habe ich mir wirklich verdient. Ich hätte es sehr gerne mit Justus genossen, aber der ist die Woche auf einer Weiterbildung in Berlin und ich...
1: Was ist?
2: Bleib mal kurz dran. Da war gerade jemand, den wir beide kennen. Und er ist ziemlich schnell in eine Seitenstraße abgebogen.
1: Und? Wer ist es?
3: Psst! Hast du dich darum gekümmert, Georg?
4: Natürlich, Klaus. Ich habe die Beamten auf eine falsche Spur geschickt. Du kannst deinen Geldtransport wie geplant durchführen. Du musst aber vorsichtiger sein. Ich kann dich nicht immer decken.
3: Du Arschloch! Solltest dir genau überlegen, wem du hier Vorschriften machst. Immerhin kann ich dich mit einem Schlag hochgehen lassen. Hast du mich verstanden?
4: Verstanden. Und melde dich wieder, wenn du einen Auftrag für mich hast.
3: Mit Sicherheit.
2: Unglaublich. Da scheint ein krummes Ding zu laufen. Unser Hartmann wird vom Drogenbaron und Puffbesitzer Klaus Reddemann geschmiert.
1: Oh, wirklich unglaublich. Das war doch der Typ, dem bisher nie etwas nachgewiesen werden konnte, oder?
2: Genau. Aber damit ist jetzt Schluss und...
1: Bleib ruhig, Anton. Du hast im Moment noch keine Beweise und so eine Behauptung kann dich den Kopf kosten. Erst recht, wenn da etwas dran sein könnte. Also versuche erst mal mehr herauszufinden. Und dann gibst du deine Beweise an die nächsthöhere Stelle weiter. Versprochen.
2: Ja, du hast ja recht. Aber dann brauche ich jetzt kein Bier mehr, sondern einen Whisky.
1: Na dann, Prost.
0: Nachts in der Wohnung von Anton Jäger.

0: Mensch, welcher Idiot ruft denn um die Uhrzeit noch an? Unbekannte Nummer? Und dann noch auf dem Diensthandy? Ja, wer ist da?
1: Rirarutsch.
0: Was?
1: Dein Leben ist bald futsch.
0: Wer ist da? Was soll der Unsinn?
1: Hier ist Momo und mein Freund, ich kann dich sehen. Drum sei so lieb und lass mich nicht mehr flehen. Mein Briefchen sollst du bald verschicken, sonst muss ich dich am Hals ersticken.
0: Sie sind ja verrückt. Ich bekomme schon raus, wer Sie sind.
1: Ein Bild von mir ist in deinem Speicher. Find mich schön und dein Leben wird um vieles reicher. Bis bald.
0: Was zum Teufel ist dir gerade passiert? Da hat sich eine Datei von ganz allein geöffnet. Das ist... die unheimliche Fratze.
2: Am nächsten Morgen in einem Besprechungsraum der Rostocker Polizei.
3: Und diese Momo hat Sie angerufen? Wie kamen Sie überhaupt zu Ihrer Nummer?
0: Ich kapiere es auch nicht. Aber sie wusste, dass dieses ekelhafte Foto auf meinem Diensthandy ist. Und es hat sich von alleine geöffnet.
3: Was war denn so ekelhaft an diesem Foto?
0: Hier, ich habe einen Ausdruck davon anfertigen lassen. Überzeugen Sie sich selbst, Frau Kollegin.
3: Oh, pfui, wie ekelig. Man könnte meinen, es ist eine normale Frau. Aber die Augen wurden vergrößert und das Gesicht zu einer hässlichen Fratze gestaltet. Oh, und dazu noch diese langen Haare. Und so etwas hat diese Maike geschickt bekommen.
4: Ich sehe da immer noch keine Zusammenhänge. Im Grunde war es Selbstmord. Und ich brauche bald ein paar Fakten, damit mir mein oberster Chef nicht die Hölle heiß macht. Wir müssen herausfinden, wer diese Momo ist.
5: Also, ich glaube, ich habe eine Spur.
4: Was? Karl, seit wann sitzen Sie denn hier?
5: Sie haben doch gesagt, ich solle mich dazusetzen, damit ich Erfahrungen für meine Ausbildung sammeln kann.
0: Ach, Karl, wenn selbst der Polizeichef Sie ignoriert, sollten Sie doch etwas an sich ändern.
3: Sie sind wirklich so unprofessionell. Ich möchte nicht wissen, wie Sie damals in Ihrer Ausbildung behandelt wurden. Es muss ja ein Trauma gewesen sein. Also, sagen Sie schon, Karl, was haben Sie rausgefunden?
5: Okay. Ich zeige Ihnen das mal auf den großen Bildschirm. Also, ich habe im Netz ein bisschen nach Momo gesucht. Dort habe ich natürlich nur etwas über den Klassiker von Michael Ende gefunden. Aber dann schaute ich mal etwas genauer und begab mich ins sogenannte Darknet. Ich habe mich in einschlägigen Foren umgesehen und stieß irgendwann auf ein Gerücht, was man mit mehreren Selbstmorden von Teenagern in Verbindung brachte. Und zwar Momo.
4: Und? Wer ist jetzt diese Momo?
5: Nicht wer, sondern was. Man ist sich bisher uneinig darüber, beziehungsweise weiß man nicht, ob es eine Person oder ein Programm ist. Das zeigte sich auch dadurch, dass auf der Suche zu viele Anhaltspunkte die Ermittlungen im Sand verliefen lassen. Selbst für langjährige Hacker ist es eine harte Nuss. Die Mehrheit der befragten Leute beteuerten aber, dass es etwas Übernatürliches sein soll, was auch das unheimliche Foto unterstreichen soll. Es wurde bei dem gesagten Selbstmorden immer auf den Handys der toten Teenager gefunden. Und eine weitere Gemeinsamkeit ist, dass sowohl die Fotos als auch die Kettenbriefe über den Nachrichtendienst Snap Diaries verschickt wurden.
0: Also können wir einen bösen Geist mit Sicherheit ausschließen. Aber es muss trotzdem mit dem Teufel zugehen. Warum bringen sich junge Leute um, nur weil sie ein Foto oder einen Brief bekommen? Ich würde den Unsinn einfach löschen. Aber es scheint sich ja bei den vielen Fällen um eine hartnäckige Seuche zu handeln.
5: Seuche, na klar!
3: Was ist klar?
5: Eine Seuche beruht auf einer sich verbreitenden Krankheit. Ergo vermute ich hinter dieser Momo eine Art Virus.
0: Jetzt dreht er völlig durch.
4: Sie meinen, es könnte sich dabei um einen Internetvirus handeln?
5: Bestimmt sogar. Angenommen, ein unbekannter Hacker bringt einen Virus in Umlauf, indem er ihn gezielt in Form eines Kettenbriefs an eine geringe Zahl von Usern schickt. Sie sagten vorhin etwas von 3 Tagen. Das heißt, wer in dieser Zeit den Kettenbrief weiterleitet, bleibt vorerst vor weiteren Schäden verschont. Schickt es jemand nicht weiter, so zeigt der Virus sich von seiner bösen Seite und begeht sozusagen einen Datendiebstahl. Alles, was der User auf dem Handy hat, könnte nun für den Virus zugänglich sein. Und je nach Programmierung kann das für Erpressung oder andere Delikte genutzt werden.
0: Naja, soweit so gut. Aber wie passt das mit dem Selbstmord von Maike zusammen? Sie hat den Kettenbrief am Ende ja weitergeschickt. Und wie kann diese Momo dann anrufen und sprechen?
5: Dazu habe ich noch keine Erklärung, aber es gibt Programme, die lernfähig sind. Denken Sie doch nur an einen virtuellen Assistent mit integrierter KI für zu Hause. Sie fragen das Programm etwas, bekommen eine Antwort und das Gerät lernt dadurch dazu. Es hat also freien Zugang zu Ihren gesamten Daten und kann dadurch mit Ihnen kommunizieren. Aber grundsätzlich muss jemand dahinter stecken und diese KI programmieren. Ich würde mir gerne mal Maikes Handy genauer anschauen. Ist das in Ordnung? Vielleicht finde ich ja etwas, wenn ich etwas tiefer im Datenspeicher suche. Irgendein Fingerabdruck muss doch zu finden sein.
0: Mhm. Machen Sie das, Karl. Wir treffen uns in 3 Stunden wieder hier. Und vielleicht dann mit neuen Erkenntnissen.
4: Und Karl, konnten Sie etwas herausfinden?
5: Zumindest war die Arbeit nicht umsonst. Also ich habe das Handy gründlich auf den Kopf gestellt. Oberflächlich war nichts zu finden und der Speicher enthielt ganz normale Daten wie Geburtstagslisten, Erinnerungen, Fotos mit der Familie und vieles mehr. Dann entdeckte ich ein kleines Schlupfloch im System. Ich fand einen versteckten Ordner mit einer Datei namens mo.syss. Hätte ich nicht zufällig die Querverweise im Bootloader gescheckt, wäre mir das gar nicht aufgefallen.
3: Ach, Karl, halte dich bitte kurz.
5: Okay. Diese Datei enthielt Dutzende von Verknüpfungen zu allen Speicherorten von Maikes Handy. Und zwar nicht nur auf die installierten Apps und Programme auf dem Handy, sondern auch Verzweigungen zu ihren E-Mails, Freundeslisten, Chatprotokollen und...
0: Was und? Karl, nun spucken Sie es doch schon aus.
5: Und, tja, ich habe einige Fotos gefunden, die das junge Mädchen sehr freizügig oder sogar nackt darstellen. Die Daten waren sehr stark verschlüsselt, doch ich konnte sie öffnen und vorerst aus Momos Speicher entfernen bzw. blockieren. Der Nachrichtenverlauf zeigt auch, dass Maike diese Fotos und Videos im Auftrag von Momo aufgenommen hatte. Für jedes gelieferte Nacktfoto bekam Maike einen Tipp, wie sie sich in der Schule beliebter machen konnte. Der Zeitraum deckt sich auch mit den Angaben zu Maikes Veränderungen.
0: Es war also eine gefühlte Win-Win-Situation. Eine Hand wäscht die andere. Nur wusste Maike zu dem Zeitpunkt noch nicht, dass sie eigentlich nur verlieren konnte. Armes Ding.
5: Hinzu kommt, dass Maikes Daten verschlüsselt irgendwo im Netz verschickt wurden.
0: Verschickt?
5: Ja, das heißt... Selbst wenn Maike ihre Daten auf dem Handy gelöscht hätte, hätte Momo immer noch eine Sicherheitskopie irgendwo im Netz gehabt.
0: Was heißt denn irgendwo?
5: Keine Ahnung. Wer auch immer diese Momo programmiert hat, muss entweder ein Gott sein oder hat zumindest einen Zauberkurs auf Hogwarts absolviert. Sorry, war nicht so gemeint.
0: Na, schon gut, ist für uns alle nicht einfach. Bleibt noch die Sache mit den Nacktaufnahmen. Könnte der Ursprung nicht auf einen Kinderpornoring hindeuten?
5: Die Möglichkeit besteht, was mich aber dem Ursprung dieses Virus keinen Schritt weiterbringt. So bleibt es weiterhin nur eine Vermutung.
3: Ich fasse das jetzt noch einmal kurz zusammen. Das könnte also bedeuten, dass Momo die Daten von Maikes Handy irgendwo im Netz gespeichert hat, um das Mädchen bei Bedarf damit erpressen zu können. Selbst wenn Maike dann die Videos entfernt hätte, hätte Momo sich immer noch an den Sicherungskopien bedienen können. Die Frage ist nun, wäre es möglich, dass diese Momo dazu in der Lage wäre, einen Menschen in eine psychologisch-emotionale Abhängigkeit zu locken?
5: So eigenartig, wie sich der Virus verhält, würde ich es nicht ausschließen. Aber den Nachrichtenverlauf nach hatte Momo der Maike am Ende auch kaum eine Wahl gelassen. Ich schiebe es euch mal auf den Bildschirm, dann könnt ihr die Nachricht von Momo selbst lesen.
0: Maike, du hast ab jetzt die Wahl. Schicke mir ein heißes Nacktvideo oder ich schicke alle meine Fotos von dir an deine Familie. Nun hast du die Wahl. Also was Abartiges. Und dieses arme Mädchen hat dann wahrscheinlich vor Angst den schlimmsten Ausweg gewählt. Hätte sie sich doch vorher nur jemand anvertraut. Ich könnte Am liebsten würde ich diesen...
4: Anton, beruhige dich. Immerhin hätten wir damit das Motiv für ihren Tod. Ob es uns nur gefällt oder nicht. Michael wusste scheinbar keinen Ausweg mehr und wollte aber auch nicht dieses Sexvideo für diese perverse Fratze aufzeichnen. Die Drohung ist klar formuliert. Frau Dr. Wolters, würden Sie vielleicht beim Gespräch mit der Mutter anwesend sein? Ich vermute, dass Frau Herfert einen psychologischen Beistand sehr gut gebrauchen könnte. Und es wäre gut, wenn Sie morgen noch einmal an die Schule von Maike gehen würden und ein Präventionsgespräch leiten könnten.
3: Natürlich, Herr Hartmann.
0: Bleibt nur noch die Frage, wie ich dieses Ding von meinem Diensthandy bekomme und wie wir das Ganze aufhalten können.
4: Ich denke, das kriegen wir auch noch hin. Immer einen Schritt nach dem anderen. Karl, das haben Sie großartig gemacht. Ich sehe, es besteht noch Hoffnung für die Polizei.
0: Ja, ja, richtig, Chef. Ich habe es Ihnen ja von Anfang an gesagt, dass der Junge was auf dem Kasten hat. Sie sollten mehr Vertrauen in Ihre neuen Zöglinge setzen.
4: Anton, also...
2: Am nächsten Tag, in der ehemaligen Schulklasse von Maike.
3: Also, wenn ihr so einen Kettenbrief erhaltet, wie ich ihn gerade vorgelesen habe, zögert nicht und ruft die Polizei an. Geht auch nicht ans Handy, wenn euch eine unbekannte Nummer anruft. Das ist sehr wichtig. Und überhaupt, ihr solltet keine privaten Daten dort speichern. Über die Gefahren von verbreiteten Nacktfotos und Sexvideos wurdet ihr hoffentlich aufgeklärt.
6: Boah, voll peinlich. Sie klingen ja schon so wie meine Mutter. Wenn die heißen Chicks mir ihre Möpse schicken wollen, dann möchte ich sie nicht aufhalten.
7: Boah, Olli, du bist so ein Spast. Maike hat sich deswegen vielleicht umgebracht. Hast du schon mal daran gedacht?
8: Es ist doch egal, was der Grund war. Aber wir sollten es als Zeichen nehmen und uns auch mal Gedanken über die Konsequenzen machen. Alles, was wir tun, hat Folgen und...
3: Was ist los? Was habt ihr bekommen?
8: Das ist Maike! Oh Gott! Sie bringt sich um! Nein!
2: Im Besprechungsraum der Polizei.
4: Das hätte nicht passieren dürfen. Wie stehen wir denn jetzt da? Das Selbstmordvideo einer Minderjährigen geistert durch das Netz und meine ermittelnden Beamten haben dieses Video noch nicht einmal gesichtet? Das ist schlampige Arbeit und zieht eine Abmahnung nach sich.
0: Chef, ich weiß, dass es großer Mist war. Das Video wurde mir auch von Momo geschickt. Wir waren einfach so sehr mit anderen Dingen in dem Fall beschäftigt. Tut mir ja auch leid. Es gibt keine Entschuldigung dafür. Und dass dieses Momo-Ding auch auf meinem Diensthandy drauf ist, macht die Sache nicht besser.
4: Ich sollte Sie entlassen, Anton.
3: Wir sollten die Gemüter jetzt aber auch wieder ein wenig herunterfahren. Es bringt nichts, wenn wir uns hier gegenseitig zerfleischen. Konzentrieren wir uns lieber auf eine Lösung.
4: Und? Haben Sie eine Lösung?
5: Nun ja, das Video wurde scheinbar vom Maikes Online-Speicher auf Kommissar Jägers Diensthandy hochgeladen und dann darüber verbreitet. Dem Blogger, den ich gestern auf Maikes Handy eingerichtet hatte, galt natürlich nur für Zugriffe, die sie von dem Handy aus machen konnte. Ich habe auf Jägers Diensthandy nun auch den Blogger eingerichtet und wenn Sie mir einen kurzen Moment Zeit geben... Ah, es hat geklappt.
4: Was hat geklappt? Bitte etwas detaillierter, Karl.
5: Natürlich. Ich habe mir eine Datei aus dem Darknet runtergeladen, die ähnlich wie ein normaler Videoblogger funktioniert. Die Besonderheit hier ist allerdings, dass ich die Sperre auch auf die gesendeten IP-Adressen umleiten kann. Ganz einfach ausgedrückt, alle, die dieses Video jetzt erhalten haben oder noch bekommen sollten, sehen nur die Anschrift, dieses Video ist nicht abspielbar. Und da ich gleich möglichst alle Spuren, die zu dem Selbstmordvideo führen, bereinigen werde, wird dieses Video schnell verschwinden. Löschen kann ich es aber nicht, denn wie man weiß, was im Internet ist, bleibt auch da. Egal, ob man es sehen kann oder nicht. Das ist ja auch das Gefährliche an dieser neuen vernetzten Welt.
4: Danke, Karl. Manchmal bin ich sehr froh, dass dieses neumodische Zeug nicht für mich ist und...
0: Das ist sie. Diese Momo ruft mich gerade wieder an.
5: Schnell, geben Sie mir das Handy. Ich schließe es an den PC an und leite den Anruf in einen sicheren Quarant-Nebenbereich um. Wenn ich jetzt sage, gehen Sie ran.
0: In Ordnung.
5: Jetzt!
0: Na, was willst du? Ich verschicke deinen dämlichen Kettenbrief nicht, nachdem du das Selbstmordvideo der kleinen Maike öffentlich gemacht hast.
1: Me, Mo, Maus. Das Spiel ist aus. Du machst nicht, was ich will? Dann läutet die Sirene schrill. Schick mein Briefchen weiter, sonst wird dein Leben nicht mehr...
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0: Rinde frönen. Noch 12 Stunden hast du Zeit. Sonst steht die Polizeidatenbank allen bereit.
1: Was?
2: Ich werde dafür sorgen, dass du abgeschaltet wirst.
0: 1, 2, 3. In 12 Stunden heißt es goodbye.
2: So eine Scheiße, verdammt nochmal!
3: Keine Panik, ich habe doch den Block auf Ihrem Handy installiert. Selbst wenn Momo einen Zugriff auf die Polizeidatenbank hätte, könnte sie über ihr Handy nichts verschicken.
4: Aber ist das sicher? Der Kopf hinter dieser ganzen Sache scheint doch recht schlau zu sein. Vielleicht kennt er eine Hintertür, die wir noch nicht kennen?
5: Es muss doch eine Möglichkeit geben, dieses Ding aufzuhalten.
1: Moment! Karl, kommen Sie mal bitte mit in mein Büro. Ich habe da so eine Idee.
3: Okay.
4: Sie haben eine Idee? Ich glaube, da sollten lieber Fachleute rein.
6: Anton, was für einen Plan haben Sie? Anton? Anton!
7: Zwölf Stunden später im IT-Büro des Polizeireviers.
5: Ah, es geht los. Karl, bist du startklar?
3: Aber sowas von...
0: Mi, Mo, Ma, die Zeit ist jetzt da. Erfüllst du meinen Wunsch?
5: Einverstanden. Ich sende deinen Kettenbrief weiter. Aber ich habe zuvor noch eine Bedingung.
0: Die Regeln mach nur ich. Doch ich lass dich nicht im Stich. Was ist deine Bitte?
5: Ich habe auf meinem Handy im Ordner Galerie Momo ein Foto hochgeladen. Es ist etwas freizügiger und soll als Versöhnungsgeschenk dienen. Nimmst du es an? Einfach das Bild öffnen und sag mir, ob es dir gefällt.
0: In deine Gabe willige ich ein. Ich find das von dir ziemlich fein. Ich sehe das Bild, aber was soll es sein?
5: Ich hoffe, das Hinterteil vom Pavian gefällt dir. Fehlt bestimmt noch in deiner Sammlung.
0: Welch falsches Spiel, es ist noch nicht vorbei. Momo ist bald wieder frei.
5: Und? Haben wir es geschafft?
3: Yes! Das Ding ist sowas von geschrottet.
5: Das war ausgezeichnete Arbeit, Kollege.
6: Kann mir bitte mal jemand erklären, was hier gerade passiert ist?
4: Ist das Programm nun abgeschaltet?
5: Irgendwie schon. Wir haben es mit seinen eigenen Waffen geschlagen. Karl hat das Blockerprogramm aus dem Darknet noch etwas modifiziert. Mit dem Öffnen meiner Datei bzw. des Bildes hat sich das Programm quasi selbst geblockt.
3: Genau. Wir konnten zwar nicht den Urheber dieses Virus stoppen, aber das Virus selbst. Es ist jetzt so ähnlich, wie ich es bei den Videos programmiert hatte. Das Virus kann sich zwar immer noch weiter selbst an Handys verschicken, aber egal, was der Virus den Besitzern zum Öffnen anbietet, wird nicht mehr funktionieren.
5: Kurzum, der Blocker hat dieses Momo-System außer Betrieb gesetzt. Aber der Schaden, den das Ding angerichtet hat, unglaublich. Hoffentlich sind wir dieses Ding los.
4: Zumindest für eine bestimmte Zeit. Wenn der Hacker sich so unsichtbar im Netz machen kann, sollte er doch auch schnell wieder eine neue Bedrohung erstellen können, oder?
3: Die Möglichkeit besteht immer. Die Ermittlungsdaten werde ich allerdings noch zusammenstellen und mit Ihrer Zustimmung, Herr Hartmann, an die ermittelnden Beamten in anderen Teilen Europas weiterleiten. Vielleicht hilft es Ihnen. Außerdem erhält auch die Abteilung für Internetkriminalität die Daten. Wir bleiben im Hintergrund auf jeden Fall am Ball.
6: Die Zeit wird beweisen, ob wir als Gemeinschaft den Urheber stellen können. Es ist kein schönes Ende, aber immerhin konnten wir einen kleinen Teil dagegen unternehmen. Morgen warten sicherlich schon wieder neue Dinge auf uns, um die wir uns kümmern müssen, so schwer es uns auch fällt.
5: Wie zum Beispiel um eine illegale Geldübergabe?
6: Wie kommen Sie ausgerechnet darauf? Ich wüsste nicht, dass aktuell so ein Fall anliegt.
5: Alles gut, Chef. Das war nur eine spontane Idee aus meinem Kopf.
6: Na dann ist es ja gut.

0: In der Wohnung von Anton Jäger.
1: Und du hast das direkt zum Chef gesagt? Pass auf, Anton. So etwas kann auch ganz schnell nach hinten losgehen. Aber bleibe trotzdem dran. Ich gebe zu. Irgendwas stimmt da nicht.
2: Ja, du hast ja recht, Sibylle. Wie immer. Aber du weißt ja, wenn die Pferde erstmal mit mir durchgehen, dann...
1: Dann kann dich auch kein Weidezaun mehr aufhalten, du alter Dickkopf. Aber sag mal, was klappert da eigentlich die ganze Zeit im Hintergrund?
2: Ach, ja, weißt du, ich... Naja, Justus kommt doch heute Abend nach Hause und...
1: Und du musst die Wohnung nun erst einmal wieder aufräumen. Du hast die letzten Tage auch bestimmt nichts abgewaschen, oder?
2: Manchmal ist es mir fast unheimlich, wie gut du mich kennst.
1: Zum einen das und zum anderen bin ich halt eine ausgezeichnete Kommissarin.
2: Da hast du wohl ausnahmsweise recht.

Sie hörten Momo aus der Reihe Mord Nordost nach einem Buch von Christoph Sobol. Die Sprecher und ihre Rollen: Alex Bolte, Kommissar Anton Jäger. Dorle Hoffmann, Kommissarin Sibylle Ziegler. Werner Wilkening, Polizeichef Georg Hartmann. Katharina Koschowski, Diplompsychologin Annette Wolters. Philipp Stiegemann, Azubi Karl Hoffmann. Nadine Most, Momo. Anna Zischner, Sophie Morgenstern. Anja Klukas, Frau Morgenstern. Lisa Müller, Maike. Saskia Geißler, Tina. Fabian Meissner, Schüler. Florian Zahn, Schülerin. Matthias Heil, Lehrer. Lasse Böhnke, Spusimann. Sarah Oltmanns, Sekretärin. Ulf Pieper, Klaus Rettemann. Titelansage, Ortsangaben und Credits von Michael Jutt. Sounds erhalten von www.freesound.org und Berlin Atmospheres. Die Titelmusik: Roller Genoa, Build My Gallows High. Das Abspannlied: Kevin S. Kleines Wunder.

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0: Scheiße!
1: Jetzt ist es genug. Ich hasse sie. Ich hasse alle. Aber damit ist jetzt Schluss. Ein Oscarsinger lässt sich nicht verarschen. Ich werde...
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0: Aktenzeichen HRO 22B Z1.
1: Der Fall Nachtleiche.
2: Es sollte eine ruhige Verlobungsfeier werden. Doch in der beschaulichen Kleinstadt kam die Feier zu einem bitteren Ende. In der letzten Nacht starb dabei ein Mann und nach einer kurzen Stellungnahme der Dienststelle ist sich selbst die Polizei nicht sicher, wie sich die Tat zugetragen hat.
1: Ja. Komm, mach die Kiste aus. Diese Reporterfritzen gehen mir gewaltig auf den Keks.
0: Gib doch zu, dass du dich nur ärgerst, weil sie dich beim Film des Beitrages aus einem schlechten Blickwinkel erwischt haben.
1: Mein runder Bauch stand noch nie in einem schlechten Winkel. Das ist mal klar. Sind eigentlich alle Tatverdächtigen, alle Zeugen jetzt bereit?
0: Ja, das sind sie. Ich übernehme die beiden Herren Fitz und Möller und du erstmal die beiden Damen Novak und Maywald, okay?
1: Ah, und was ist mit der Zeugin Melek? Befragen wir sie zusammen?
0: Abgemacht. Vielleicht haben wir bis dahin ja schon einen Anhaltspunkt, was genau mit dem Opfer passiert ist. Viel Erfolg.

0: Samstag, 21. August, 13.20 Uhr.
1: Die Befragung der Zeugin Marie Nowak, Alter 23, wohnhaft in Rostock, war die Verlobte des Toten Oskar Singer. Die Befragte wurde im Vorfeld über ihre Rechte aufgeklärt und ihre Zustimmung wurde dokumentarisch festgehalten. Also, Frau Nowak, erzählen Sie bitte, was gestern Abend passiert ist.
2: Ich weiß es nicht. Ah. Wir hatten unsere Freunde um 19 Uhr in die Wohnung von Oskar und mir eingeladen.
1: Aha.
2: Zuerst kam Jasper. Das muss so gegen 19.05 Uhr gewesen sein. Er brachte eine Kiste Bier mit. Ah. Und dann kam im Minutentakt meine Freundin Elisa, meine Arbeitskollegin Ausu und Oskars Kumpel Hannes. Es war wohl 19.30 Uhr, als wir alle am Tisch saßen und die Gläser erhoben. Alle waren glücklich und lachten. Ich verstehe einfach nicht, warum das passiert ist. Er hat doch keinem was getan.
1: Ja, bitte bleiben Sie bei der Sache. Was genau ist dann passiert?
2: Es muss schon fast Mitternacht gewesen sein. Ein Gewitter war aufgezogen und daher blieben alle auch noch länger in unserer Wohnung. Mhm. Auf einmal gab es einen lauten Knall und das Licht ging aus.
1: Ein Stromausfall?
2: Ja. Wir hatten alle zu viel getrunken. Ich muss wohl eingeschlafen sein. Das Licht, es sprang wieder an. Davon wurde ich wach. Ich erwachte im Schlafzimmer. Ich wollte auf die Toilette gehen, öffnete die Tür und... Da lag er. Alles war voller Blut. Ich schrie und weckte dadurch wohl die anderen. Oh Gott. Sein Schädel war eingeschlagen. Blut. Überall Blut.
1: Ja, bis hierhin reicht es erstmal. Trinken Sie eine Tasse Tee, bis ich wieder da bin.

0: Die Befragung des Zeugen Jasper Möller, Alter 27, wohnhaft in Rostock. Bezeichnet sich selbst als der beste Freund des toten Oskar Singer. Also, Herr Möller, erzählen Sie bitte, was gestern Abend passiert ist.
1: Kein Plan. Wir waren um 19 Uhr in die Wohnung von Oskar und Marie eingeladen. Zuerst waren Oskar, Marie und Hannes da.
0: Der Herr Hannes Fitz war also vor Ihnen in der Wohnung des Opfers?
1: Ja, das habe ich doch gerade gesagt.
0: Und wann betraten Sie die Wohnung?
1: Das muss so gegen 19.10 Uhr gewesen sein. Ich brachte eine Kiste Bier mit. In den nächsten Minuten klingelten dann noch die beiden Mädels, Elisa und Azu. Es war wohl, genau weiß ich es nicht, so 19.30 Uhr, als wir alle am Tisch saßen und anstoßen wollten. Wir hatten echt eine Menge Spaß. Ich verstehe einfach nicht, warum das passiert ist. Er hat doch keinem was getan.
0: Was genau ist dann passiert? Wie kam es zu dem Mord?
1: Es muss fast schon Mitternacht gewesen sein. Es gab ein Gewitter und daher blieben wir noch länger in der Wohnung. Auf einmal gab es einen lauten Knall und das Licht ging aus.
0: Ein Stromausfall?
1: Ja. Wir hatten alle zu viel getrunken. Ich bin dann auch später eingepennt. Das Licht, es sprang wieder an. Davon wurde ich wach. Ich lag auf der einen Seite der Couch. Es polterte und dann sah ich Marie schreiend in der Badezimmertür stehen. Da lag er. Alles war voller Blut. Marie schrie. Sie schrie so laut. Das weckte wohl die anderen auf. Sein Schädel war eingeschlagen. Blut. Überall Blut. So eine Scheiße! Wer tut sowas?
0: Halten Sie Ihre Wut unter Kontrolle. Bis hierhin reicht es erst einmal. Trinken Sie eine Tasse Kaffee, bis ich wieder da bin.

0: Die Befragung der Zeugin Elisa Maywald, Alter 24, wohnhaft in Rostock, ist nach Befragungen am Arbeitsplatz die beste Freundin von Marie Nowak. Also, Frau Maywald, erzählen Sie bitte, was gestern Abend passiert ist.
1: Nee, kein Schimmer. Wir waren um 19 Uhr in die Wohnung von Oskar und Marie eingeladen. Zuerst waren Oskar, Marie und Jasper da. Und als ich dann kam, so gegen 19.15 Uhr muss es da gewesen sein, schätze ich mal.
0: Aha. Und das war sicher gegen 19.15 Uhr. Und alle genannten Personen befanden sich bereits in der Wohnung. Habe ich das korrekt verstanden?
1: Also, naja, ich... Wissen Sie, heutzutage trägt ja niemand mehr eine Armbanduhr. Da verlässt man sich auf die digitalen Medien. Oder nicht? Also, Jasper hatte schon seine typische Kiste Bier angeschleppt und alle waren schon fleißig am Trinken. In den nächsten Minuten klingelte dann noch Asu und am Ende kam Hannes. Warum Marie Asu eingeladen hat, weiß ich aber nicht. Immerhin mochten die beiden sich nicht mehr. So war zumindest meine letzte Message von Marie. Aber wenn es dafür keine App gibt, dann blickt man ja auch nicht mehr so durch, was?
0: Ja, dann schweifen Sie bitte nicht ab. Was geschah dann?
1: Ja, es war so 19.30 Uhr, als wir alle am Tisch saßen und anstoßen wollten. Wir hatten echt mega viel Fun und ich verstehe einfach nicht, warum das passiert ist. Er hat doch keinem etwas getan.
0: Aha.
1: Es muss schon fast Mitternacht gewesen sein, denke ich. Es gab einen total unpassenden Regen mit Blitz und Donner und dem Kram. Ich mag das nicht, wissen Sie? Daher blieben wir noch länger in der Wohnung und auf einmal gab es einen lauten Knall und das Licht ging aus.
0: Ein Stromausfall?
1: Ja, wir hatten alle zu viel gebechert. Ich bin dann auch später im Sitzsack eingeschlafen. Das Licht, es sprang wieder an. Davon wurde ich wach. Alkohol und Licht gehen gar nicht, wissen Sie? Es polterte und dann sah ich Marie schreiend in der Badezimmertür stehen. Und da lag er. Alles war voller Blut. Marie schrie. Sie schrie so laut, das weckte wohl die anderen auf und ich musste mich übergeben und sein Schädel war eingeschlagen. Blut. Überall Blut.
0: Ja, danke erstmal.
1: Haben Sie jetzt zufällig eine Tasse Kaffee?
0: Sicher. Aber ich lasse Ihnen lieber einen Beruhigungstee bringen. Entspannen Sie sich, bis ich wieder da bin.
2: Die Befragung des Zeugen Hannes Fitz, Alter 30, wohnhaft in Rostock. Nach Aussage von Marie Nowak, der ehemalige Mitbewohner des Toten Oskar Singer. Also, Herr Fitz, erzählen Sie bitte, was gestern Abend passiert ist.
3: Weiß ich doch nicht. Wir waren um 19 Uhr in die Wohnung von Ossi und Marie eingeladen. Ich hatte eine S-Bahn verpasst und kam daher als Letzter an. Alle anderen waren schon da und ich fand es echt scheiße, dass sie ohne mich schon mit dem Trinken angefangen haben.
2: Sie waren als Letzter an diesem Abend dort. Das ist interessant.
3: Was soll daran interessant sein, hä? Darf ich nun weitermachen oder haben Sie noch vor, mich weiterhin mit unwichtigen Äußerungen zu unterbrechen?
2: Bitte, bitte. Es liege mir nichts ferner, als Sie in Ihren Schilderungen zu unterbrechen. Und noch als kleinen Hinweis, wir sollten das Gespräch weiter sachlich fortführen, denn ich möchte jetzt ungern noch ein Formular wegen Beamtenbeleidigung ausfüllen müssen. Wir verstehen uns.
3: Verstanden. Also, zumindest saßen wir dann alle 19.30 Uhr am Tisch und konnten anstoßen. Es war ganz unterhaltsam, aber für mich fast schon zu spießig. Seitdem Ossi seine Perle Marie kennengelernt hatte, war es nur noch halb so lustig mit ihm. Aber die Weiber im Raum waren immerhin ganz heiße Teile. Ich verstehe einfach nicht, warum das passiert ist. Er hat auch keinem etwas getan.
2: Was genau ist dann passiert? Wie kam es zu dem Mord?
3: Nun bleib mal locker. Wegrennen kann er ja nicht mehr.
2: Oh, ich bin total locker. Sogar mächtig entspannt. Kollegen, macht ihr mir bitte mal ein Formblatt zum Paragraf 185 StGB fertig? Danke. So, und da ich jetzt ganz entspannt bin, wird es Zeit, dass Sie mit Ihrer Schilderung fortfahren.
3: Ach, scheiße. Tja, Es muss fast schon Mitternacht gewesen sein. Es gab ein geiles Gewitter und daher blieben wir noch länger in der Hütte. Auf einmal gab es einen lauten Knall und das Licht ging aus.
2: Ein Stromausfall?
3: Nee, ein globaler Glühwürmchen-Selbstmord.
2: Ihren Sarkasmus dürfen Sie gerne behalten. Bleiben Sie sachlich bei der Schilderung des Tathergangs.
3: Wir hatten alle zu viel getrunken, okay? Ich bin dann auch später chillig weggepennt. Der viele Alkohol, klar. Das Licht sprang wieder an. Davon wurde ich wach. Ich lag mit einem Kissen auf dem Teppich vor der Heizung. Es polterte und dann sah ich Marie schreiend in der Badezimmertür stehen. Da lag er. Alles war voller Blut. Marie schrie. Sie schrie so laut, Mann. Das weckte wohl die anderen auf. Sein Schädel war eingeschlagen. Blut. Überall Blut. So eine verfickte Scheiße! Fuck!
2: Ich verstehe Ihre Wut, aber ich bitte Sie, die Kraftausdrücke zu verringern. Das war's dann erstmal. Bis gleich.

0: Die Befragung der Zeugin Arzu Melek. Alter 29, wohnhaft in Rostock. Ist laut Befragung auf der Arbeitsstätte die Kollegin und beste Freundin der Zeugin Marie Nowak.
1: Also Frau Melek, erzählen Sie uns bitte, was gestern Abend passiert ist. Wir sind auf Ihre Schilderung sehr gespannt.
0: Aha.
2: Wenn ich das nur wüsste. Wir waren um 19 Uhr in die Wohnung von Oskar und Marie eingeladen. Als ich ankam, waren alle Beteiligten nicht mehr ganz nüchtern. Das muss so gegen 19.20 Uhr gewesen sein.
0: Ach, kommen Sie! In jeder verfluchten Aussage variiert die Uhrzeit Ihrer Ankunft. Woher wollen Sie wissen, dass es ausgerechnet 19.20 Uhr war? Sagte Ihnen das eine App, die Bahnhofsdurchsage, der Kanarienvogel in der Bratpfanne?
1: Was mein reizender Kollege Ihnen eigentlich mitteilen wollte.
0: Ach.
1: Wie sicher sind Sie sich bei der Uhrzeit?
2: Ich bin mir sogar sehr sicher. Doch, genau. Ich hatte zuvor auf meine Armbanduhr geschaut. Überrascht war ich, dass Oskar noch nicht da war. Die anderen meinten, er wollte noch etwas Bier besorgen. Aber ich vermute, dass es eine Lüge war.
1: Warum war das eine Lüge? Und wohin könnte er gegangen sein?
2: Ich weiß es leider nicht. Als Oskar kurz nach mir gegen 19.25 Uhr ankam, hatte er kein Bier dabei. Und keiner fragte mehr danach. Es war wohl 19.30 Uhr, als wir alle endlich am Tisch saßen und die Gläser erhoben. Alle waren fröhlich und lachten. Ich verstehe einfach nicht, warum das passiert ist. Er hatte doch keinem etwas getan.
0: Das hat doch bisher jeder gesagt. Aber der Mord ist geschehen und wird sicherlich nicht aus einer Partylaune heraus entstanden sein. Was genau ist denn nun passiert? Ich nehme an, es war mittlerweile fast Mitternacht.
2: Ja, auf meiner Uhr war es kurz vor Mitternacht. Ein Gewitter tobte draußen und daher blieben wir alle auch noch länger in der Wohnung. Jeder suchte sich einen ruhigen Platz, da der Alkohol auf Dauer müde macht. Auf einmal gab es einen lauten Knall und das Licht ging aus.
1: Ah, und dann kam der Stromausfall, das Licht war aus und alles lag im Dunkeln.
2: Woher wissen Sie?
0: Wir wissen es von den anderen auswendig gelernten Theaterstücken. Aber, es gab also diesen ominösen Stromausfall, richtig?
2: Ich denke ja, obwohl, bevor ich eingeschlafen bin, meine ich, dass ich in dem Fenster gegenüber noch Licht gesehen habe. Es betraf wohl nur dieses Wohnhaus, das Licht. Es sprang wieder an. Davon wurde ich wach. Ich teilte mir die Couch mit Jasper und er schlief noch, als ich mich nach oben beugte und es hörte. Ich eilte zum Badezimmer und da lag er. Alles war voller Blut. Marie schrie. Sie schrie so laut. Das weckte wohl die anderen auf. Sein Schädel war eingeschlagen. Blut. Überall war sein Blut.
0: Beruhigen Sie sich bitte erst einmal. Wir müssen kurz etwas besprechen gehen. Trinken Sie eine Tasse Tee, bis wir wieder da sind.

0: Samstag, 21. August, 16.35 Uhr.
1: So ein Dreck! Es kotzt mich an. Halten die uns denn für völlig schwachsinnig?
2: Anton, beruhige dich. Das nützt uns jetzt gar nichts, wenn du einen Herzinfarkt bekommst. Es nützt nur dir etwas, da du dich dann schön pflegen lässt, bezahlten Urlaub bekommst und anschließend auf eine schöne Reha in die Berge fährst. Und ich sitze dann hier allein und muss mir diesen ganzen Unsinn alleine weiter anhören.
1: Ja, ja. Aber ernsthaft, wie kann das sein? Wir haben hier 5 junge Menschen, die gleiche Nacht erlebt haben, und wir haben zugleich 5 verschiedene Aussagen über den Ablauf der Nacht. Die Reihenfolge der Gäste variiert bei jedem, und ich meine, welchen Grund sollten sie haben, uns anzulügen? Dieses Schmierentheater, das stinkt doch von vorn bis hinten.
2: Ja, Theater trifft es genau. Ist dir aufgefallen, wie oft sich die Wortwahl der Befragten überschneidet? Ich meine, inhaltliche Parallelen sind bei so einem Fall ja auch in Ordnung, aber die identischen Formulierungen an den gleichen Stellen.
1: Das ist sehr auffällig. Das Schlimme dabei ist jedoch, dass wir so bisher keinem etwas nachweisen können. Im Grunde sind sie alle verdächtig, aber zugleich auch unverdächtig. Einer von ihnen könnte der Täter sein. Es kann aber auch keiner von ihnen sein. Im schlimmsten Fall sind sie vielleicht sogar alle daran beteiligt.
2: Ach, nun mal den Teufel nicht gleich an die Wand. Aber ja, du hast recht, mit dieser quasi nicht vorhandenen Beweislast haben wir zum aktuellen Stand nichts in der Hand.
1: Und die Fernsehfritzen machen sich wieder einen Spaß aus uns. Das kann ein echt fieser Spießrutenlauf für uns werden.
2: Aber am interessantesten fand ich die Aussage von Frau Melek. Sie hat als einzige angegeben, dass der Tote an diesem Abend noch einmal die Wohnung verlassen hatte. Wo war Oskar Singer vorab tatsächlich, wenn er ohne das Bier nach Hause kam? Das bleibt zu prüfen. Hinzu kommt noch, dass der angegebene Stromausfall gar keiner war. Zumindest gab es das Gewitter wirklich.
1: Sind Informationen des Stromanbieters also endlich angekommen, ja? Die waren auch schon mal schneller. Und, was steht drin?
2: Es gab an diesem Abend in keiner Wohnung des Gebäudes einen Stromausfall. Ergo, bedeutet das,
1: dass jemand den Strom in der Wohnung abgestellt hat. Oder war noch jemand in der Wohnung? Oh, diese verflixten Gören! Wir setzen uns da nochmal ran und befragen sie so lange, bis sich endlich jemand von ihnen verquatscht. Jetzt habe ich die Schnauze voll.
2: Das Temperament, Herr Kollege. Ja. Sonst ruft die Reha. Wir verstehen uns.
0: Montag, 16. Dezember, 14.30 Uhr.
3: Heute fiel das Urteil im Gerichtsprozess um den Mord an Oskar Singer, der vor 5 Monaten auf einer privaten Verlobungsfeier ermordet wurde. Alle Beteiligten des Vorfalls wurden unzählige Male vernommen, doch die Polizei konnte weder ausreichend Beweise noch Motive für den Mord entdecken. Vor wenigen Minuten fiel im Rostocker Landgericht die Entscheidung, dass Oskars Verlobte und seine Freunde wegen der Tat nicht belangt werden können. Ein Freispruch für einen Mord, dessen Motiv und Täter wohl für immer im Unklaren bleiben werden.

0: Freitag, 20. August, 18.50 Uhr.
1: Oskar, unsere Gäste sind gleich da. Schenkst du schon mal den Sekt ein? Ich bin hier gleich mit dem Essen fertig.
2: Für dich tue ich doch alles.

0: Und mit dem kleinen Zauberpulver im Alkohol werdet ihr gleich wunderbar schlafen.
1: Ich geh schon! Schön, dass ihr da seid. Herzlich willkommen.
2: Hey, mein Alter. Herzlichen Glückwunsch. Hier, ich hab uns gleich eine Runde Bier auf Vorrat besorgt.
3: Auch von mir alles gut. Ah, oh, das ist so aufregend. Ich werde Brautjungfer.
1: Danke euch. Vielen Dank.
4: Mensch, Ossi, wer hätte gedacht, dass dich, alte Sau, noch mal jemand an die Kette legt, was? Lass mich mal durch und mach schon in der Zeit das Bier auf, während ich deine geile Alte begrüße.
1: Schatz? Ich geh noch mal schnell los und besorg uns etwas mehr Bier. Scheint ja doch eine etwas wildere Feier zu werden.
5: Alles klar. Und wenn du schon mal unterwegs bist, bringst du bitte... Oder auch nicht.

0: Freitag, 20. August, 19.20 Uhr.
1: Ja, das war total lustig. Ja, wirklich, Gesicht, wie ich geguckt habe, das hätte ich so sehen sollen.
2: Oh Mann, der war gut. Bitte noch einen. Hey, hol mir mal noch ein Bier, ja?
1: Ja, ich nehme noch ein Getränk.
3: Auf dich.
2: Oh Mann, hey. Der war gut. Bitte noch einen. Hey, hol mir mal noch ein Bier, ja?
4: Ach, hallo Arsu. Schön, dass du gekommen bist.
5: Danke für die Einladung, Mari.
4: Die Einladung kam von Oskar. Wahrscheinlich möchte er, dass wir uns wieder versöhnen.
5: Wäre das so schlimm?
4: Nein, wahrscheinlich nicht. Komm rein, die anderen sind schon da.
2: Schön, dich zu sehen. Das ist ein echt netter Abend hier.
1: Ja.
2: Hi,
1: danke.
2: Leute.
1: Ja.
5: Du bist der Beste.
1: Oh, das ist echt eine gute Party, ey. Wirklich, super Party.
2: Und,
1: ich echt,
2: alles
1: ich
2: klar?
1: Bin.
2: Seid ihr bereit, ein bisschen zu tanzen?
1: Hallo, Oskar.
3: Na,
1: Mann,
3: ja.
4: Hey, Oskar.
3: Hey.
4: Hey, da bist du ja endlich.

0: Freitag, 20. August, 19.45 Uhr.
1: Zur Mitte, zur Titte, zum Sack, zack, zack.
2: Für mich das Getränk.
3: Ja, voll gut, danke.
4: Der war echt gut.
3: Du bist der Beste.
4: Prost, Baby.
3: Prost.
1: Prost.
0: Prost. Freitag, 20. August, 20.30 Uhr.
5: Endlich sind alle eingeschlafen und das Spiel kann beginnen. Ihr Bastarde! Das Licht ist dank einer kurzfristig angebrachten Zeitschaltuhr aus und eure Zeit ist vorbei. Roman, kommst du jetzt bitte raus? Deine Aufgabe beginnt.
6: Alles klar, Boss. Du zahlst, ich mach die Arbeit. Aber warum wolltest du nochmal, dass ich diesen zum Teil hübschen Körper töte?
5: Hannes vergreift sich seit Jahren an allem, was ich besitze. Er benutzt mich, lacht mich dann auch noch aus. Jasper ist ein Dummkopf. Er wechselt die Seite des Freundes, je nachdem, wie es ihm passt. Elisa hat mich damals mal abblitzen lassen, da sie dachte, ich wäre ein Versager. Und vor kurzem hat sie mich dann angefleht, Marie einen Laufpass zu geben. So ein billiges Missstück. Jetzt, wo ich meine kleine eigene Kanzlei habe, bin ich plötzlich kein Versager mehr.
6: Und deine Verlobte ist doch ein hübsches Ding.
5: Sie hat sich vor der Verlobung von dem Arsch Hannes besteigen lassen. Das hat mir Asu gebeichtet. Wenigstens ein Mensch in diesem Raum, dem ich vertrauen kann.
6: Also die hübsche Türkin bleibt am Leben.
5: Ach, Asu. Unter deinem Herzen schlägt seit kurzem. Also, nein, auch sie muss sterben. Ich darf als einziger Zeuge bis zum Überfall davonkommen. Verstehst du? Ich stehe dann im Mittelpunkt der Aufmerksamkeit. Ich alleine! Endlich! Und wenn alles erledigt ist, bekommst du dein Geld und ich...
7: Ah!

0: Freitag, 20. August, 0.50 Uhr.
1: Ich glaube es nicht. Ohne Roman und seine Infos wären wir jetzt alle hinüber. Da wollte uns der Arsch doch tatsächlich umbringen lassen.
2: Wie könnte er sowas tun? Ich dachte, er liebt mich.
3: Blöder Penner.
4: Vergiss den Scheiß jetzt. Roman hat uns vorgewarnt und alles für uns erledigt, während wir tatsächlich geschlafen haben. Und jeder kennt sein Alibi? Ihr wisst ja, es ist wichtig, dass wir uns in einigen Punkten widersprechen. So können die Bullen keinem 100%ig die Schuld zuweisen.
5: Ich verstehe es nicht. Wie konnte er nur, obwohl...
2: Was meinst du?
5: Ach, nichts.

0: Montag, 16. Dezember, 14.45 Uhr.
1: Soeben haben fast alle Beteiligten das Gerichtsgebäude verlassen. Trotz Trauer sieht man ihnen die Erleichterung deutlich an. Die Angeklagten Novak, Möller, Fitz und Maywald steigen gerade in ein großes Taxi und fahren ihrer neuen Zukunft entgegen. Ungewiss bleibt weiterhin, wie der Mord an...

0: Montag, 16. Dezember, 14.40 Uhr.
1: Hast du die Papiere?
2: Ja, es war gar nicht so leicht, das Geld und die Kanzlei auf dich hat eben übertragen zu lassen. Hier!
1: Als baldige alleinerziehende Mutter steht es mir auch zu. Schließlich wollte der Mistkerl mich und seine noch ungeborene Tochter töten. Ich hätte nicht gedacht, dass sich der One-Night-Stand mit dir vor einigen Jahren so bezahlt macht. Ich danke dir für die Rettung. Als du meinen Namen auf Oscars Todesliste gesehen hast, hast du genau das Richtige getan. Und? Das Feuerwerk ist startklar?
2: Aber sicher, du kannst es hören in 3, 2, 1. Jetzt sind nur noch wir beide da, die dieses Geheimnis teilen. Die schöne Arzu und ich.
1: Wieso wir zwei?
2: Was? Hab ich was nicht richtig verstanden?
1: Hä? Ich zähl nur eine Person. Grüß mir die Toten.

Sie hörten Nachtleiche aus der Reihe Mord Nordost nach einem Buch von Christoph Sobol. Die Sprecher und ihre Rollen: Kommissar Anton Jäger von Alex Bolte, Kommissarin Sibylle Ziegler von Dorle Hoffmann, Marie Nowak von Stefanie Preis, Oskar Singer von Moritz Roxin, Elisa Maywald von Lisa Müller, Jasper Möller von Chris Runte, Hannes Fitz von Kai Schulz, Arzu Melenk von Lisa Kardinale, Roman von Benedikt Benken, Nachrichtensprecherin 1 von Andrea Bannert, Nachrichtensprecherin 2 von Nora, Titelansage, Zeitansage und Credits von Clemens Weichert. Sounds erhalten von freesound.org. Titelmusik Loller Genua, Bild Magalos High. Das Coverbild von Steffen Sänger. 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

Es bleibt meistens im Dunkeln verborgen. Manchmal ist es jedoch an der Zeit, da schließt sich der Kreis. Die Zeit wird kommen, in der der Frevler ins Licht des Tages schreiten muss und sich allem offenbart. Misstraue deinesgleichen.

0: Sie sind tot. Sie sind alle tot.
1: Hey, bleib stehen, Junge. Beruhige dich. Was ist denn los, Junge?
0: Tot. Sie sind tot. Sie sind alle tot.
1: Was redest du denn da? Wer?
0: Die Gabriels. Alle tot.
2: Auf dem Einödhof hinter Kaifek, circa 500 Meter vom bayerischen Gröbern entfernt, wurde in der Nacht vom 31. März auf den 1. April 1922 eins der grausamsten Verbrechen der deutschen Kriminalgeschichte begangen. Der gesamten Familie Gabriel, darunter Viktoria Gabriel, ihren Kindern Cecilia und Josef, den Großeltern Andreas und Cecilia Gruber sowie der Magd Maria Baumgartner wurden mit einer Reuthaue die Schädel eingeschlagen. Justiz und Polizei sahen sich mit einem nie zuvor dagewesenen Fall konfrontiert.
3: Kommissariat München, Laumann mein Name. Gute Frau, beruhigen Sie sich. Ihr Mann wird sicherlich bald auftauchen. Ja, ist bestimmt auf einer Kneipentour. Ja, das wird sich sicherlich alles klären. Melden Sie sich doch am morgigen Tage nochmal bei uns. Ich danke Ihnen. Auf Wiederhören. Stellt denn sowas bitte zu mir durch? Herrgott, Sakra, bin ich etwa? Kommissariat München, Laumann mein Name. Ah, Herr. Was? Das kann aber doch nicht sein. Ich habe verstanden. Jawohl, Herr Kollege. Ja, ich werde alles weitere veranlassen. 15 Minuten nach 6 Uhr abends, Gröbern. Gröbern? Aber da ist doch der Hund begraben. Kollege Sass!
4: Ja?
3: Fahren Sie sofort zum Kommissar Reingruber und informieren Sie ihn über einen Sechsfachmord in Gröbern. Oder besser noch, rufen Sie gleich den Mietautobesitzer Schwimmbacher an. Und geben Sie den Landesgerichtsarzt Bescheid, der soll auch mit. Und Hunde, informieren Sie Scheringer und Bohlein, die sollen mit ihren Spürhunden mitkommen. Ach, trommeln Sie einfach alle zusammen. Ja, schauen Sie nicht so drein, schnell!
4: Jawohl, sofort.
2: Tatsächlich verzögerte sich die Abfahrt der Beamten bis gegen 21.30 Uhr. Erst dann war die Gruppe um den 50-jährigen Kriminaloberinspektor Reingruber vollzählig. Auch mit dabei waren Kriminalsekretär Andreas Biegleder vom Erkennungsdienst, der mit seiner Fotoapparatausrüstung den Tatort ablichten sollte, sowie die beiden Fährtenhunde Flora und Argus. 1,5 Stunden später trafen schließlich alle im Nachbarort Wangen vor dem Haus des Bürgermeisters Greger ein.

0: Sollen wir die Hunde und die Ausrüstung ausladen, Oberinspektor?
1: Sieht das aus wie der Einödhof der Gabriels? Nun lassen Sie einfach im Wagen, wir fahren gleich zum Hof weiter.
0: Ja, aber die Hunde sitzen seit...
1: Ist das mein Problem?
0: Nein.
1: Na also.
2: Herr Reingruber, da sind Sie ja endlich.
1: Grüß Gott, Herr Greger.
2: Ich habe schon auf Sie gewartet.
1: Dass wir so spät sind, liegt an Laumeier oder wie der heißt. Unfähig, die richtige Adresse zu notieren. Folglich haben wir eine kleine Weltreise gemacht. Aber was rede ich? Bringen Sie es doch einfach rein. Bigleder!
0: Ja? Grüß Gott, Herr Greger.
2: Grüß Gott.
1: Holen Sie Ihren Schreibkram und folgen Sie uns.
0: Sehr wohl. Ach, lassen Sie es im Auto, bringen Sie es mit.
1: Wie bitte?
0: Nichts. Ich meine, ich eile, Herr Kriminaloberinspektor. Großer Meister.
1: Das will ich wohl meinen.
2: Ja, dann kommen Sie mal hinein in meine bescheidene Stube. Therese, machst du den Herrschaften bitte einen Tee?
3: Ja, gerne.
2: Oder Kaffee?
1: Ich weiß Ihre Gastfreundschaft zu schätzen. Jedoch wünschen wir keine Beherbergung hier, sondern sind da, um einen Tatort zu besichtigen und nicht um ein Kaffeekränzchen abzuhalten.
2: Warum Sie hier sind, ist mir durchaus bekannt, Herr Oberinspektor. Die Gerichtskommission aus Robenhausen unter Führung von Oberamtsrichter Johann Konrad Wiesner hat den Tatort bereits untersucht. Es wird jedoch unmöglich sein, zu dieser Uhrzeit den Hof zu besichtigen. Es gibt dort kein elektrisches Licht.
1: Das ist jetzt nicht Ihr Ernst.
0: Wo kann ich meine Sachen abstellen?
1: Können Sie nicht anklopfen?
0: Ich habe doch meine Hände voll.
2: Was ich damit sagen wollte, Sie können gerne alle hier nächtigen. Genügend Platz wäre ja vorhanden. Oder Sie schlafen in der Pension, gleich zwei Straßen weiter. Aber ob da jemand öffnet, nach dem, was passiert ist, das spricht sich schnell herum in so einem kleinen Dorf, wissen Sie.
1: Ich hoffe für Sie, dass der Tatort abgesperrt ist.
2: Es haben sich natürlich gleich viele Schaulustige angesammelt. Aber ja, es ist alles abgesperrt.
1: Bigleder, Sie haben's gehört. Wir bleiben hier. Sagen Sie den anderen Bescheid.
0: Jawohl. Und die Hunde?
1: Ja, Kruzifix, sind sie wirklich so?
2: Sie finden sicher im Garten ein Plätzchen.
1: Na dann, los.
0: Sofort.
1: Ich denke, das wird eine lange Nacht. Ich hoffe, Sie sind gut beieinander. Da wir hier unplanmäßig Halt machen, können wir auch gleich mit dem Verhör beginnen, Herr Bürgermeister Greger.
4: Tatsächlich wurde der Bürgermeister des Örtchens Gröbern, Herr Georg Greger, bereits in der Nacht des 5. April 1922 verhört.
2: Gestern, am 4. April, morgens, kam ein Monteur der Maschinenfabrik Ziegler nach Pfaffenhofen und gab an, den Traktormotor bei den Gabriels instand setzen zu wollen. Am Nachmittag kam der Monteur dann wieder zurück und erzählte, dass auf dem Anwesen niemand zu Hause gewesen sei.
1: Woher hat er das denn gewusst? Hat er nachgesehen?
2: Nun ja, der Monteur sagte, dass er durch ein Gartentürchen am Stadel den Hof der Gabriels betreten wollte, es aber verschlossen vorfand. Er ging dann wohl um das Haus herum, um von hinten in das Haus gelangen zu können. Da war aber auch zu.
1: Weiter?
2: Er meinte, er hätte durch das Küchenfenster und das Stallfenster geschaut. Aber er hat niemand gesehen.
1: Aha, und dann?
2: Er hörte weiter nichts.
1: Gar nichts. Es war totenstill.
2: Naja, außer das Brüllen der Kühe und das Bellen eines Hundes. Danach habe er sein Rad an einen Obstbaum in der Nähe gestellt und etwa eine Stunde gewartet. Nachdem er des Wartens überdrüssig wurde, machte er sich an die Arbeit.
0: Ach, wirklich. Ach, verfluch nochmal.
1: Was ist denn?
0: Das kann doch nicht. Nun geh schon rein.
1: Nee, bin gleich soweit.
0: Nee. Na also.
1: Nun denn, fahren Sie fort. Das war ja wohl noch nicht alles.
2: Gewiss nicht. Den Motor habe er, also der Monteur...
1: Sagen Sie, hat der Monteur auch einen Namen?
2: Ja, hat er. Hofner, Albert Hofner.
1: Hm, Und weiter?
2: Also, den Traktor hat Herr Hofner gerichtet.
1: Und wie hat er das gemacht? Wenn noch niemand zu Hause und alles verschlossen war, wie Sie sagen.
2: Das weiß ich auch nicht so genau. Ich war ja nicht dabei. Er hat mir nur gesagt, dass er den Traktor repariert habe.
1: Gut, dann weiter.
2: Danach fuhr er noch zum Schlittenbauer Lorenz, dem Ortsführer von Gröbern. Er bat ihn, den Gabriels Bescheid zu geben, dass er den Traktormotor repariert hätte. Dann fuhr er zum Leibmeier weiter, dort hatte er seinen nächsten Auftrag. Etwa um 3:45 des gleichen Tages schickte Schlittenbauer dann seinen Jungen zu mir und der sagte mir, dass alle Gabriels tot seien. Ich verständigte sofort die Gendarmerie Hohenwart und dann bin ich mit den beiden Gendarmen zum Hof und anschließend wieder nach Hause gegangen, weil mir berichtet wurde, dass sie kommen.
1: Und das hat Ihnen der Herr Hofer alles persönlich erzählt? Das mit dem Richten des Traktormotors und so weiter?
2: Ja, ganz richtig.
1: Und der Herr Schlittenbauer, wo ist der nun?
2: Am Hof ist er geblieben. Bis Ihre Kollegen, die Beamten der Gendarmeriestation Hohenwart, den Tatort sicherten. Die Viecher mussten doch bis dahin versorgt werden. Er hat sich gleich angeboten. Der war sehr hilfsbereit.
1: Ja. Gibt es sonst noch etwas, was Sie uns sagen wollen?
2: Nein. Also, mehr fällt mir im Moment nicht ein.
1: So, mehr fällt Ihnen also nicht ein. Nun gut. Dann brechen wir bei Tagesanbruch zum Tatort auf. Wie weit ist es vom Tatort von hier?
2: Zu Fuß etwa 15 Minuten. Also nicht weit.
4: Am 5. April 1922 um etwa 6 Uhr morgens traf Oberinspektor Reingruber mit seiner Gefolgschaft in Hinterkaifeck ein und begann sogleich mit der Tatortbegehung. Im Stadel des Hofes fanden sie 4 Leichen. Andreas Gruber, Cecilia Gruber, Viktoria Gabriel und die kleine Zilli, Tochter von Viktoria Gabriel. Alle 4 Leichen hatten schwere Schädelverletzungen und lagen in Blutlachen. Andreas Gruber war mit Hose und Hemd bekleidet, das 7-jährige Mädchen Zilli hatte nur ein Hemdchen an. Die beiden Frauen trugen noch ihre Werktagskleider. Lorenz Schlittenbauer, der ebenfalls zum Tatort kam, führte die Ermittler vom Stadel aus durch eine unverschlossene Tür in den Stallgang.
3: Dort entlang, bitte.
1: Jede Menge Blutspritzer, Mathieu. Bekleder, schreiben Sie mit.
0: Jawohl. Blutspritzer an Tür.
1: Gehen wir weiter. Im Stallgang selbst befinden sich keine Blutspuren. Interessant. Das deutet also darauf hin...
3: Herr Reingrube? Wenn ich Sie darauf aufmerksam machen darf?
1: Ja, was denn?
3: Den Kreuzpickel da, der dort an der Wand lehnt, den haben wir im Futterbarren gefunden. Dort war etwas Rötliches drauf, die Viecher haben daran herumgelegt, falls das von Wichtigkeit ist.
1: Alles ist von Wichtigkeit. Sagen Sie her. Könnte Blut sein. Viel kann man ja nicht mehr erkennen. Die Kühe haben ganze Arbeit geleistet.
0: Eventuell Blut an Kreuzpickel. Entschuldigung.
4: Über einen Vorraum gelangten sie in die Küche der Gabriels. Dort waren auf dem Steinpflaster einzelne Blutflecke sichtbar, jedoch keinerlei Abdrücke oder Fußspuren. Von der Küche aus ging es in eine Kammer. Dort lag eine weibliche Person. Spätere Untersuchungen ergaben, dass es sich um die Dienstmagd Maria Baumgartner handelte, welche zuvor ihre Stellung auf dem Hofe der Gabriels angetreten hatte. Sie lag mit einer schweren Schädelverletzung in einer schon geronnenen Blutlache, welche sich über den Boden ausgebreitet hatte. Die Tote war noch vollständig bekleidet.
3: Diese Frau kenne ich nicht. Vielleicht eine Hamsterin? Mein Gott, das ist so schrecklich. Wer macht denn sowas?
1: Wenn wir das wüssten, könnten wir uns das hier sparen.
3: Entschuldigung, Herr Inspektor.
1: Sie haben später noch genügend Zeit, sich für was auch immer zu entschuldigen. Halten Sie sich bereit, um später Ihre Aussage zu machen. Also, wo geht's lang? Es war doch von 6 Leichen die Rede.
3: Sie wollen doch nicht, dass ich da nochmal neige. Nein, das kann ich nicht. Da liegt der kleine Josef, im Kinderwagen.
1: Wo lang verflucht nochmal?
3: Um Gottes Willen.
1: Der hat wohl am wenigsten damit zu tun. Also?
3: Durch den Hausgang und dann links.
1: Bigleder, mitkommen. Herr Schlittenbauer, Sie und die anderen warten draußen. Wir kommen gleich zurück und reißen Sie sich mal ein wenig zusammen. Trinken Sie einen Schnaps oder was weiß ich?
3: Ja, es ist gut.

0: Chef, muss ich wirklich mit rein? Ich kann doch auch hier stehen bleiben und mitschreiben.
1: Oder Sie warten draußen und trinken auch einen Schnaps. Natürlich müssen Sie mit rein. Nun kommen Sie schon.
0: Ich weiß nicht, ob ich das kann.
1: Können Sie. Sie müssen sogar. Na also, kommen Sie schon. Ich diktiere und Sie schreiben mit. Bei Augenschein im Schlafzimmer der Familie Gabriel befindlich. Drei Kästen, zwei einzelne Betten zusammenstehend, eine Kinderbettstatt und ein Kinderwägelchen. Die Einzelheiten sowie die Kinderbettstatt sind umgemalt. Auf dem Bette neben dem Schrank liegen verschiedene Schriftstücke und eine leere Geldbrieftasche. Die Kästen sind nicht verschlossen. Spuren von Gewaltanwendung, Einbrechen sind nicht ersichtlich. Die Schränke haben wohl die von der Gendarmerie durchsucht, nehme ich an. Schreiben Sie das nicht auf.
0: Jawohl.
1: Am Fußboden finden sich wieder Blutflecken vor. Jedoch keine Fußspuren. Rechts vom Hausgang führt eine Tür in das Wohnzimmer. Im Kinderwagen befindlich vermutlich die Leiche des zweijährigen Josef Gruber. Diesem ist durch einen wuchtigen Schlag die ganze rechte Schläfenseite eingeschlagen.
0: Entschuldigung.
1: Der Schlag hat zuerst das aufgespannte Dach des Kinderwagens getroffen, dieses durchtrennt und dann dem Kinde den Schädel zerschmettert. Dieser Schlag ist mit solch sinnloser Wucht geführt, dass Blut und Gehirnteile über die Körperseite... Ist das aufgespannte Dach des Kinderwagens getroffen, dieses durchtrennt und dann dem Kinde den Schädel zerschmettert. Dieser Schlag ist mit solch sinnloser Wucht geführt, dass Blut und Gehirnteile über die Körperseite am Wagen und am...

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2: Von mir aus gleich jemand von der Kommission mit. Na, gehen Sie schon.
3: Sehr wohl.
2: Worum geht's? Haben Sie was gefunden?
4: Scheringer und ich haben mit Flora und Argus die gesamte Gegend abgesucht. Aufgrund der Witterung heute Nacht und wegen der vielen Leute, die hier am Hofe herumlaufen und des langen Zeitraums, bis wir hier eintrafen. Naja, also kurz gesagt, sie haben eine Spur gewittert und wir haben hier am Felde Fußspuren entdeckt. Aber die verlaufen sich buchstäblich im Walde. Noch recht gut sichtbar am Felde, aber...
2: Wir hätten ja schon viel früher hier sein können, wäre nicht dieser unfähige... Aber lassen wir das. Ja, sichern Sie diese Spuren. Sonst noch was, Bolan?
4: Allerdings. Argus sowie Flora haben bei dem Herrn dort drüben des Öfteren angeschlagen.
2: Schlittenbauer, ja, das ist einer von den Zeugen. Schlittenbauer hat sich zudem um das Vieh hier gekümmert. Er war nah bei den Opfern.
4: Und wir haben etwas auf dem Dachboden gefunden. Dazu müsste ich Sie allerdings bitten, einmal mitzukommen.
5: In der nördlichen Hälfte des Maschinenhäuschens befand sich auf Schulterhöhe ein kleiner Dachboden, der durch eine kleine, angelehnte Leiter erreicht werden konnte.
4: Bleib, Argus! Leg dich ab! Wir haben Argus auf den Dachboden gehoben, weil er unten, wie jetzt auch, stark angeschlagen hat.
6: Kommen Sie! Kommen Sie! Wir haben diese zwei Mulden im Stroh gefunden.
2: Da hat es sich wohl jemand gemütlich gemacht, wie es mir scheint.
6: Ganz recht.
2: Blutspuren?
6: Nein, nur einige Exkremente. Aber die müssen nicht unbedingt vom Täter sein. Außerdem sind diese zwei Ziegel verschoben.
2: Von hier aus hat man einen netten Blick auf den Hof. Das war's?
6: Nein, noch etwas. Dort drüben ist die Räucherkammer mit dem Vorrat. 10 Stück Rauchfleisch und an einem fehlt die Hälfte. Sieht so aus, als ob sich jemand längere Zeit hier aufgehalten hätte.
2: Naja, bei der Kälte wirklich lauschig wäre das nicht gerade.
6: Und dort drüben haben wir ein Seil gefunden, welches wohl erst vor kurzem dort angeknüpft wurde. Am Balken sind im Staub noch Handabdrücke. Es kann also noch nicht lange dort hängen.
2: Von da könnte man sich ungesehen hinablassen. Sehr gut, Bullard.
6: Danken Sie nicht mir. Argus gebührt der Ruhm.
2: Ja.
5: In der Küche, in der einige Tage zuvor noch die Gabriels gesessen hatten, begann Oberinspektor Reingruber nacheinander die Zeugen zu vernehmen. Auf dem Herd stand noch ein Topf mit eingebrannter Brotsuppe. Auf dem Tisch lag die Schultafel der kleinen Cecilia.
2: Hey, Sie, stehen Sie nicht so rum. Schaffen Sie mir die Leute hier vom Küchenfenster weg. Haben Sie was gesagt? Wo ist denn Ihre tolle Reiseschreibmaschine hin?
7: Da ist irgendetwas nicht mit in Ordnung. Ich schreibe per Hand mit, wenn's recht ist.
2: Was ist das mit dem neumodischen Zeugs? Haben Sie alle Fotos gemacht?
7: Ja, alles erledigt.
2: Gut, dann schicken Sie mir den Schlittenbauer rein.
8: Herr Schlittenbauer, kommen Sie bitte.
2: Geht es Ihnen besser?
9: Ja, ein wenig, danke.
2: Gut, dann beginnen wir. Vorgerufen wurde Schlittenbauer Lorenz, Bauer und Ortsführer in Gröbern, Haus Nummer 20, geboren?
9: Am 16. August 1874.
2: In Gröbern?
9: Jawohl.
2: Gut. Am Dienstag, den 4. April, war der Monteur Hofner Albert auf Hinterkaifeck, um einen Motor zu reparieren. Es stimmt doch, dass dieser am selben Abend noch mit Ihnen sprach?

0: Nein, meine Töchter, die Victoria und die Maria, haben ihn getroffen, als sie im Vorgarten meines Hauses die Gartenarbeit machten. Das war auch mit einer der Gründe, warum wir zum Hof sind.
1: Was meinen Sie mit einer der Gründe?
0: Naja, es kam mir irgendwie komisch vor, da am Samstag schon zwei Kaffeehändler niemanden am Hof der Gabriels angetroffen haben und auch am Montag hat der Postbote niemanden gesehen. Nur das Vieh war wohl unruhig.
1: Wissen Sie noch, wie die Kaffeehändler und der Postbote hießen?
0: Ja, an die Namen der Kaffeehändler kann ich mich nicht erinnern. Mit denen hat meine Frau gesprochen. Aber der Postbote heißt Meier, Josef. Der trägt auch bei uns das Wochenblatt aus, wissen Sie?
1: Ja, ja, schon gut. Ich glaube, das ist jetzt nicht von Belang. Kommen wir zu dem Monteur Hofner. Fällt Ihnen irgendwas ein, was Ihnen im Nachhinein vielleicht eigenartig vorkam?
0: Ja, da Sie es nun ansprechen, da ist schon was. Und zwar hat der Hofner erzählt, dass, als er fertig war, das Scheunentor sperrangelweit offen war. Als er kam, war es verschlossen. Und der Hund der Gabriels, der vorher nicht da war, war an der Haustüre angeleint.
1: Was ist das für ein Hund?
0: Also ein gelber Spitz, ein guter Wachhund, gab bei Gelegenheit laut und hat alle Personen, die auf den Hof kamen, verbeht.
1: Und wo ist der Hund jetzt?
0: Wir haben ihn angekettet. Er war ganz verängstigt, als wir ihn fanden. Nach jedem Fremden, der ihm zu nahe kommt, versucht er zu schnappen.
1: Und sonst war er immer im Stalle, der Hund.
0: Ja, des Nachts haben ihn die Gabriels in den Stall gesperrt. Glaub ich.
1: Gut, dann erzählen Sie mir doch mal, wie das war, als Sie zum Hof der Gabriels gegangen sind.
0: Eins noch zum Hunde. Er muss einen Schlag auf den Kopf bekommen haben, denn sein rechtes Auge ist getrübt und etwas verschwollen. Das ist mir nur aufgefallen, weil er den Kopf so schief gehalten hat.
1: Bekleder.
2: Ja?
1: Informieren Sie Boland später, dass sich jemand den Hund anschaut.
2: Sehr wohl.
1: So, am besten von Anfang an. Wie war das nun?
0: Als wir am Dienstag beim Vespertisch saßen, erzählte mir meine Tochter, die Victoria, dass...
3: Wir müssen heute noch den Hühnerstall ausmisten.
4: Vater, magst du noch einen Humpen?
5: Ich nicht. Ich fahre gleich noch zum Peter rüber.
0: Ja.
3: Das werden wir ja sehen.
0: Einen kannst du mir noch bringen.
5: Du hast mir gar nichts zu sagen.
3: Außerdem ist das mein Rad. Also gehst du schön zu Fuß.
4: Bitteschön.
0: Danke dir.
5: Da gehe ich ja mindestens eine Stunde. Stell dich nicht so an, du fährst doch heute eh nirgends mehr hin.
0: Sag mal,
3: vielleicht fährt doch.
0: Wie weit seid ihr im Garten gekommen?
5: Ah, zu deiner Freundin.
3: Ach, sei doch still.
4: Mutter hat erst noch die Wäsche gemacht. Derweil habe ich am Zaun entlang das Beet umgegraben und gehakt.
5: Johann hat eine Freundin.
3: Ach, du bist
5: Johann
3: doch bescheuert.
5: Hat eine Freundin.
3: Und darum bekommst du doch meinen Rat nicht.
4: Naja, wollen wir den Kohl schon aussetzen und die Mohrrüben sehen.
0: Nicht, dass der Kohl uns verfriert.
4: In der Stube stehen zur Not noch Setzlinge.
5: Ja, Johann, liebster, küss mich.
0: Ja gut, jetzt mal auf mit den Streitereien.
5: Ja, Vater.
3: Ja, Vater.
4: Sag mal, Vater, hast du von den Gabriels mal wieder was gehört oder gesehen?
5: Am Samstag war die Zähne mal wieder nicht in der Schule.
4: Der Monteur Hofner und auch der Kaffeehändler haben im Hof der Gabriels wohl niemanden angetroffen.
0: Welcher Kaffeehändler?
4: Eigentlich sind's zwei. Die tingeln gerade durchs Dorf. Außer den Hund und das Vieh haben sie nichts gehört oder gesehen.
0: Das hört sich nicht gut an.
4: Meinst du, da könnte was passiert sein?
0: Ich weiß nicht. Dass wirklich niemand zu sehen ist, ist doch schon eigenartig, findest du nicht?
4: Allerdings. Vielleicht sollten Johann und Josef mal nachschauen.
0: Ihr habt eure Schwester gehört. Anstatt euch zu streiten, könnt ihr mal was Sinnvolles machen. Ihr geht zu den Gabriels und schaut nach, ob ihr jemanden findet. Bestellt sie eine schöne Grüße und fragt, ob alles in Ordnung ist.
3: Ach nee, der alte Gruber ist immer komisch. Außerdem wollte ich...
0: Und das Rad bleibt hier.
3: Jawohl, Vater. Und danach mistest du den Stall aus.
5: Mach ich nicht.
0: Sofort! Einige Zeit später kamen meine Söhne zurück und erzählten, dass sie niemanden angetroffen hätten. Dass sie etwas winseln gehört hätten und das Vieh im Stall schreie.
1: Aha. Und dann?
0: Wir sind zum Hofe der Gabriels aufgebrochen. Ich, der Pöhl, der Siegel und mein Sohn, der Johann.
1: Zu welcher Uhrzeit war das?
0: Genau kann ich das jetzt nicht sagen. Ich weiß nur, dass wir am Nachmittag gegen 5 Uhr bei den Gabriels eintrafen. Der Siegel wollte erst gar nicht mit. Jakob, bist du da? Mach die Tür auf!
6: Bist du wahnsinnig? Hey, was machst denn du für einen Krach? Was ist denn los?
0: Ah, Entschuldigung, grüß Gott, Jakob, ich muss mit dir reden.
6: Ich bin gerade wieder daheim.
0: Wie gesagt, ich muss mit dir reden.
6: Dann komm doch ein bisschen mal rüber. Wollt ihr was von ihm aufgesetzt? Anna hat die Kräher aus unserem Garten.
0: Ach, nein, danke, Jakob. Und du auch nicht, Johann.
6: Ja, dann halt nicht. Was gibt's denn so Wichtiges? Ja, nun sag schon, bevor du mir noch hier aus die Latschen gibst.
0: Es tut mir wirklich leid, wenn ich dich so überfallen muss. Aber ich nehme an, dass bei den Gabriels was geschehen ist.
6: Was meinst denn du damit?
0: Wir haben uns beim Vespertisch drüber unterhalten, also die Viktoria und ich, dass sich bei den Gabriels seit ein paar Tagen nichts rührt. Es waren jetzt schon einige am Hof und haben nur die Viecher und den Hund gehört. Sonst nix. Ich hab dann meine Jungs zum Nachschauen nochmal hingeschickt, aber auch die haben nichts gesehen. Stimmt's, Johann?
3: Ja, ganz recht. Wir haben nur die Zeitung vom Postboten am Fenster klemmen sehen. Und die Silly war am Samstag auch nicht in der Schule.
6: Dass es dort in den letzten Tagen etwas ruhiger war, ist mir allerdings schon aufgefallen. Als sie bei mir am Feld war, um Kartoffeln zu setzen, habe ich ja niemanden gesehen. Sonst sieht man ja schon mal den Gruber oder einer von den Kindern umeinander laufen. Seltsam.
0: Ja, und eben darum wollen wir da nochmals hin, um genauer nachzusehen.
6: Du willst aber doch nicht, dass ich da mitgehe. Was ist denn, wenn die sich da aufknüpft haben? Oder da noch wer rumläuft und uns womöglich die Schädel einhaut? Irgendwelche Landstreuer? Da hört man ja die wildesten Geschichten. Außerdem hat der alte Gruber dem Stegmeier Kasper erzählt, dass wer auf dem Hof umeinander geschlichen ist. Das hat er dann beim Wirt erzählt und nachher...
0: Ja, das hat mir der Gruber auch erzählt. Was ist, wenn jetzt doch ein Unglück geschehen ist? Nachschauen müssen wir in jedem Fall. Allein schon deswegen, weil das Vieh brüllt wie verrückt.
6: Wir rufen einfach die Polizei.
0: Bis die hier sind, ist schon dunkel. Nein, wir müssen nachsehen. Vielleicht ist es auch gar nicht so schlimm und alles ist nur ein Missverständnis. Wir können ja den Pöll-Michael noch fragen, ob er auch noch mitgeht.
6: Als ob der was machen könnte.
0: Jetzt komm schon. Ich hätte dich halt gern dabei. Hab doch, du bist der Freund.
6: Also gut. Ich nehme aber den hier mit. Einen Moment einmal. Meine Hausordnung.
0: Na, dann nimm deinen Knüppel halt mit, wenn du dich dann sicherer fühlst.
6: Allerdings fühle ich mich dann sicherer. Und wir holen nachher die Mühe ab.
0: Ja, das machen wir. Also dann los, bevor es dunkel wird. Anderl!
7: Anderl!
3: Silly!
0: Viktoria!
3: Viktoria!
0: Silly!
7: Viktoria! Anderl!
3: Anderl!
7: Silly!
3: Silly?
7: Viktoria!
0: Habt ihr das gehört?
8: Ich hab nichts gehört.
6: Ja, nicht.
0: Das kam doch aus der Küche. Ich geh mal hin und schau nach. Geht's hier schon weiter? Ich komm gleich nach.
6: Sicher?
0: Ja, ja, geh schon.
7: Cecilia!
3: Cecilia! Anderl!
0: Anderl? Viktoria? Seid ihr hier? Hallo? Ich hätte schwören können...
7: Buh!
0: Mann, Michael, spinnst du?
7: Was hättest du schwören können? Dass der alte Gruber mit einem blutigen Hakenbeil durchs Haus läuft?
0: Michael! Du bist echt nicht ganz normal, Herrgott.
7: Normal wäre ja auch langweilig. Und? Was gesehen?
0: Na, sieht aus wie immer.
7: Bei uns auch. Ist alles verschlossen. Niemand zum Sehen. Aber das Vieh in der Scheune, das schreit wie verrückt.
0: Ja, ich hör's auch. Komm, wir gehen weiter.

0: Ich bin der Meinung, wir sollten das Scheunentor
1: aufbrechen.
0: Genau. Besser gesagt, wir drücken es ein. Zu viel soll das gehen.
1: Also ich weiß nicht, ob das eine besonders gescheite Entscheidung ist. Mein Gruber wird in Raserei verfallen, wenn er das mitkriegt.
0: Aber was ist mit dem Vieh? Du kennst doch die Grubers, die kümmern sich doch gut um das Vieh und dann das niemals so schreien lassen. Na, da muss was passiert sein.
1: Ich sag's ja nur.
2: Ich hab da was in der Zeitung gelesen. In Nürnberg war's wohl. Auf dem Hof. Da hat der Bauer seine ganze Familie aufgeknüpft. Die Bäuerin soll mit dem VK posiert haben. Erst seine Frau und dann seine beiden Kinder. Alle haben's in der Scheune gehangen. Sich selber hat er dann mit der Flinte hingerichtet. Steunende Viecher haben schon an die Füße rumknabbert. 3 Wochen haben die dort gehangen, bis sie es gefunden haben. Es stand in der Zeitung.
0: Du sollst nicht immer alles glauben, was dort steht. Hilf lieber mit. Wir müssen alle gemeinsam drücken. Du auch, Johann. Auf 3. 1, 2, 3.

0: ziemlich düster da drin.
1: Willst du wirklich mit hinein, Johann?
2: Es reicht, Michael. Ich geh vor.
1: Jawohl, Herr Kaloi. Komm, Johann. Bleib aber schön hinter mir.
0: Also, nee. Ich weiß nicht.
2: Johann war draußen.
1: Noch einmal Glück gehabt, was?
2: Der Rind hat sie losgerissen, ich mach's schnell wieder fest.
3: Ja, mach ne. Wir kämen noch.
2: Ist ja gut. Hast dich vor was erschrocken, gell? Komm mal mit, ich bring dich an deinen Platz zurück. Ruhig.
3: Herr Grützi, fix! Lorenz, ich glaube, hier liegt noch ein Rind.
2: Ich komm gleich.
1: Johann!
0: Ja? Ja, bitte?
1: Drück doch mal das Tor ein bisschen weiter auf, damit mehr Licht in die Scheune kommt. Man sieht ja kaum was da.
0: Aber ich komm nicht ganz hinein.
1: So, ganzer Kerl, wie sein Vater. Na, brauchst nicht. Nur ein Stückel, ja?
0: Ja, ist gut.
2: Und?
1: Der Jakob ist über seine eigenen Beine gestolpert.
3: Ach, was? Da drüben was. Ich glaub, da war noch ein Rindling.
1: Und es gibt keinen Laut von sich?
3: Jetzt, wo du sagst. Seltsam. Vielleicht ist es tot.
2: Wie ein Rind sieht mir das nicht aus. Da liegt eine Tür im Heu. Los, fass sie mal mit an.
3: Gegrüßet seist du, Maria. Der Herr ist mit dir. Du bist die Benedeit unter den Frauen und gebenedeit ist die Frucht deines Leibes.
1: Ich glaube, ich brauche was von deinem Aufsetzen, Jakob.
3: Heilige Maria, Mutter Gottes.
1: Hast du deinen Flachmann dabei?
3: Bitte für uns Sünder. Jetzt und in der Stunde unseres Todes.
1: Jakob.
3: Moment.
2: Spart euch das für später auf. Was ist mit meinem Buben? Ich muss nach meinen Jungen schauen.
3: Aber Johann steht da noch draußen.
0: Ist alles in Ordnung bei euch?
2: Nicht Johann. Ich meine doch meinen kleinen Josef. Ich muss sofort rauf und nachschauen. Johann, du läufst sofort nach Wangen zum Bürgermeister und sagst ihm, dass hier alle umgebracht wurden.
0: Was?
2: Er soll sofort die Gendarmerie schicken.
0: Jawohl, Vater.
2: Den Rest der Geschichte kennen Sie ja schon.
4: Moment einmal. Der kleine Josef Gabriel war Ihr Sohn? Verstehe ich das richtig? Dann waren Sie wohl mehr als nur ein guter Nachbar, was? Zumindest der Frau Victoria Gabriel gegenüber.
2: Naja, Herr Oberinspektor, Sie werden es ja eh erfahren. Wissen's, Sie müssen das verstehen. Nach dem Tode meiner ersten Frau, Gott hab sie selig, da hat die Victoria Gabriel mich quasi... Naja, sie war ja eine gute Frau, ein gestandenes Weibsbild. Sie verstehen?
4: Nein, verstehe ich nicht. Sie hatten also unehelichen Beischlaf mit der Frau Gabriel und rücken erst jetzt damit heraus. Daraus ist sogar ein Kind entstanden. Das macht sie...
2: Das habe ich mir gedacht, dass Sie so denken werden. Nein, so war das nicht. Außerdem war ich mir erst gar nicht sicher, dass ich der Vater von dem Buben bin. Der alte Gruber soll ja mit der Victoria, seiner eigenen Tochter...
4: Das wird ja immer schöner. Das ist ja wie bei Sodom und Gomorra hier. Wollen Sie jetzt behaupten, dass Sie doch nicht der Vater sind?
2: Das habe ich nicht gesagt. Es kam sogar zu Gerichte zwischen uns wegen der Vaterschaft. Ich habe sie dann aber doch anerkannt, weil die Victoria mir versichert hat, dass ich der Vater sei. Jetzt soll sogar Unterhalt für meinen Buben im Herrschaftszeiten...
4: Mäßigen Sie Ihren Ton, Herr Schlittenbauer. Ansonsten werde ich Sie gerne im Anschluss an dieses Gespräch in Haft nehmen lassen.
2: Sie können es ja in den Akten nachsehen.
4: Das werden wir sicher tun.
2: Ich bin nicht zerstritten gewesen mit denen hinterher. Na, ich mochte sie sogar. Alle.
4: Wann haben Sie jemand der Familie Gabriel Gruber zum letzten Male zu Gesichte bekommen, Herr Schlittenbauer?
2: Als ich das Feld bestellt habe, da habe ich den Gruber. Es müssen ja bald die Kartoffeln rein, verstehen Sie? Sobald es wärmer wird.
4: Wann? Wann haben Sie ihn gesehen?
2: Das sagte ich doch bereits gerade, als ich das Feld...
4: Und an welchem Datum war das gewesen, bitteschön?
2: Ja, das war wohl am letzten Donnerstag. Welches Datum hatten wir denn da?
5: Das war der 30. März.
2: Genau, danke, Jana.
4: Und weiter? Haben Sie sich gestritten?
2: Nein, nein, wir haben uns nicht gestritten. Der Kurbel ist ja schon immer etwas mürrisch gewesen. Auch als ich mit ihm am Feld... Brrr, steh immer. Oh. Was macht der denn da? Hey, Anderl! Was machst du denn da? Suchst du was? Hast du was verloren?
6: Was kümmert's dich? Hast du nichts zu tun, oder?
2: Wie geht's denn so? Alles in Ordnung?
6: Wenn du mich über Victoria ausfragen magst, dann sag's gleich. Dann kann ich dir gleich sagen, dass du die vergessen kannst, gell? Den Josef auch gleich mit.
2: Mein Gott, Anderl, die Sache ist längst vorbei und außerdem darf man sich doch mal nach seinem Nachwuchs erkundigen.
6: Ich sag's mal. Schlag sie dir aus dem Kopf.
2: Ich bin glücklich, so wie es jetzt ist mit meiner Anna. Versteht es doch endlich. Also sag schon, hast du was verloren? Soll ich dir suchen helfen?
6: Na, nix. Ich komm schon zurecht.
2: Na gut, wenn du dir nicht helfen lassen willst, dann eben nicht. Servus.
6: Also gut, Mist, Verfluchter. Komm zurück! Bei uns am Seilbauer.
2: Wo, in Sturm?
6: Ja, versucht haben sie das wohl. Hab da eine Spur gefunden, aber das Motor ist langs Auftritt.
2: Haben die was geklaut?
6: Ich glaub nicht. Diese Bastarde.
2: Hast du jemanden gesehen?
6: Nein, nur die Spuren da. Die führen zum Hof.
2: Und?
6: Ja, nix und. Im Hof verlaufen sie es halt wieder, gell? Ich hab zumindest keine fremden Spuren entdeckt, die vom Hof wegführen.
2: Das heißt aber doch, dass die noch bei euch am Hof sind.
6: Ja, das kann schon sein. Die kleine Chili meint, sie hat was gehört letzte Nacht auf dem Boden, aber...
2: Mensch, Anderl, du musst die Gendarmerie verständigen, die sollen jemanden schicken. Und die lässt du dann alles durchsuchen.
6: Na, sag du mir nicht, was ich zu tun hab, gell? Und schon gar nicht, wen ich auf meinen Hof hole.
2: Wenn die nun wirklich noch am Hof sind? Verdammt, ihr seid doch nicht so ein störrischer Ochse. Ich leide meinen alten Trommelrevolver. Der müsstet noch gehen.
6: Na, das kommt überhaupt nicht in Frage, gell? Ich mag keine Polizei in meinem Haus. Wenn Fremde auf meinem Hof sind, werde ich schon allein mit denen fertig. Ich weiß selbst, wie ich uns zu verteidigen hab. Und wenn es sein muss, schlage ich diesen Hund mit der Reuthau in den Schädel ein. Verfluchtes Pack! Verfluchtes!
2: Ist ja schon gut, ich wollte nur helfen. Ich wollte nur helfen.
4: Nur damit ich das in meinen kleinen Beamtenschädel bekomme. Erstens, Sie haben Ihre Kinder zum Hofe der Gabriels geschickt, obwohl die Möglichkeit bestand, dass dort ein Verbrechen verübt wurde. Zweitens, danach schleppten Sie Ihre Nachbarn und eines Ihrer Kinder ein zweites Mal mit zum Hofe. Ich wiederhole, obwohl ein mögliches Verbrechen verübt wurde und die Täter womöglich noch am Tatort waren. Drittens.
2: Aber ich konnte doch nicht.
4: Jetzt rede ich, Herr Schlittenbauer! Bereits Tage vor der eigentlichen Tat zeichnete sich die Gefahr ab, dass Unbekannte in den Hof der Gabriels eingedrungen waren und es wurde nichts unternommen. Verdammt nochmal! Sind Sie sich eigentlich im Klaren, dass diese Tat womöglich hätte verhindert werden können? Ganz zu schweigen davon, dass noch andere Menschen in Gefahr gebracht wurden. Wo bin ich hier eigentlich? Im Irrenhaus!
7: Weitere Befragungen der Zeugen Pöll und Siegel am selbigen Tage ergaben keine neuen Erkenntnisse. Es wurden auch keine weiteren Spuren oder Fingerabdrücke sichergestellt. Nach 10 Stunden verließ die Kommission den Tatort. Später war Oberinspektor Reingruber zusätzlich in die Aufklärung der Fememorde in München eingebunden, die allesamt eine große politische Aufmerksamkeit auf sich zogen. Da Reingruber sowohl von den Behörden als auch von der Öffentlichkeit immer mehr unter Druck gesetzt wurde, tat er den Fall Hinterkaifeck schließlich als Raubmord ab. Die Leichen der Mordopfer wurden ohne Köpfe in Waidhofen beigesetzt. Die Köpfe indes wurden an das Pathologische Institut der Universität München zum Präparieren gesandt. Oberinspektor Georg Reingruber ging am 28. Februar 1930 in Pension und wurde ein halbes Jahr später von Martin Riedmeier abgelöst. Der Hof der Gabriels wurde bereits ein Jahr nach der Tat im Februar 1923 abgerissen. 1955 schloss die Polizei die Akten des unaufgeklärten Verbrechens. Erst im Jahr 2007 analysierten 15 angehende Kriminalbeamte den Mordfall hinter Kaifek im Rahmen ihrer Abschlussarbeit und kamen zu dem Ergebnis, dass der oder die Täter mit den heutigen kriminaltechnischen Möglichkeiten mit großer Sicherheit überführt worden wären. Was aber wirklich in der Mordnacht auf dem Hofe der Familie Gabriel geschah, ist bis heute noch nicht vollständig aufgeklärt. Indizien zufolge könnte es sich jedoch wie folgt zugetragen haben.

0: Am Nachmittag des 31. März 1922 erreichte die Dienstmagd Maria Baumgartner in Begleitung ihrer Schwester Franziska den Hof der Gabriels. Zuletzt war Maria Baumgartner bei einer alten Frau in Unterwittelsbach angestellt gewesen, bis ihr dort gekündigt wurde, weil der Bürgermeister es nicht haben wollte, dass eine krüppelhafte Person in der Gemeinde sei. Durch Vermittlung ihrer Schwester Franziska Schäfer kam es zu einem Kontakt mit der Verdingerin Rockesmüller in Schrobenhausen, die sie letztendlich nach Hinterkaifeck zum Hofe der Gabriels vermittelte.
1: Wie lang dauert es denn noch? In der Zeit hätte ich noch im Stall was richten können.
2: Wärst du wohl nur 10 Minuten gedulden, Kinder?
1: Das hast du vor 10 Minuten auch schon gesagt.
3: Soll ich den Tisch decken?
2: Jetzt fangst du an. Mach deine Hausaufgaben zehnt und dann gibt's was zum Essen.
3: Ja, bin gleich fertig.
1: Du sei vernetzt, du frechst zu deiner Großmutter, gell?
2: Lass das Kind seine Hausaufgaben machen. Was ist denn los mit dir in der letzten Zeit? Das ist ja kaum mehr aus zum Heute. Na, geh schon und mach auf. Du siehst doch, dass ich koch.
1: Ja, hab jetzt gar nichts mehr zum Sagen hier, hm? Was wollen Sie?
4: Franziska Schäfer, mein Name. Und das ist Maria Baumgartner. Meine Schwester, ihre neue Magd. Wir wurden geschickt von der Frau.
1: Da weiß ich nichts von.
4: Ja, aber die Frau Viktoria Gabriel.
1: Moment! Ich sehe, da steht zwei eine Folgescheine vor der Tür. Hat die Viktoria Magd angestellt?
2: Hast du die beiden jetzt etwa vor der Tür stehen lassen? Geh beiseiten, du alter Grantler. Entschuldigen Sie, mein Mann. Kommen Sie nun rein. Sie müssten ja völlig durchfroren sein. Meine Tochter, die Viktoria, hat mir schon von ihnen verzeiht. Kommen Sie.
1: Bla, bla, bla, bla. Mir wird mal wieder nichts gesagt. Ne? Dann gibt's endlich was zu essen. Ich verhungere.
0: Später am Abend verließ Franziska Schäfer den Hof wieder und Maria Baumgartner trat ihre neue Stelle als Dienstmagd an.
5: Und gefällt Ihnen euer Zimmer, Frau Baumgartner?
6: Sag's bitte Maria zu mir. Ja, freilich, das Zimmer ist wunderschön.
5: Das freut mich. Bitteschön, bringen Sie den Klon Josef doch jetzt schon in sein Bettchen. Silly kommt auch gleich. Es ist Zeit. Danach können Sie von mir aus auch ins Bett gehen. Die Reise war sicher beschwerlich für Sie.
3: Aber Mutter, ich dachte, die Maria liest mir noch eine Geschichte vor, nachdem Josef eingeschlafen ist. Bitte, bitte.
5: Ich glaub nicht.
6: Das geht schon in Ordnung. Ich komm dann gleich zu dir. Natürlich nur, wenn's recht ist, Frau Gabriel.
5: Aber nur ein kurzer.
3: Ja!
0: Etwas später, auf dem Dachboden.
7: Ich geh grad noch einmal in den Stall.
2: Wolltest du nur erzählen können?
7: Na, ich kenn die Sendung schon. Das ist eine Wiederholung. Ich schau grad noch einmal, ob alles zu ist. Ich soll ja Wetter kriegen.
2: Gott, der ist nur draußen.
7: Ich sag nur, er soll eine kriegen.
2: Ja, ist recht. Bis gleich. Nimm die Laterne mit. Die steht gleich rechts hinter der Tür. Nicht, dass du nur hinfällst.
7: Ja.

0: Und Gott sprach, es wird Licht. Sehr schön. Na, ihr? Geht's euch gut? Ich sag mal, dass das hier heißen soll. Wo ist denn der Otte schon wieder? Vater? Vater!
1: Verschwinde! Seh fix noch einmal, du.
0: Was hast denn schon wieder?
2: Nix.
0: Ja, ist schon klar. Deswegen schreist auch wie ein Gestörter über den ganzen Hof und tritt sogar den armen Hund. Ist zwingst im Einbruch?
2: Hat den Lohnstraub.
0: Und?
2: Hat nach dir und dem Josef gefragt.
0: Ach, bist etwa eifersüchtig?
2: Ja, und ich hab die Fußspuren im Neusteg gefunden, ja. Und die gingen zum Haus, aber nicht wieder zurück.
0: Und was merkst du mir damit Sorgen?
2: Was sagst du mir? Vielleicht war es ja doch.
0: Lorenz oder einer meiner Verehrer vielleicht? Vater, du machst die lächerlich. Glaubst du im Ernst, die Huru? Willst du das damit sagen?
2: Ich sag schon gar nichts mehr. Ich habe ja schon lange nichts mehr zu melden hier. Weiß, kann ich da versichern. Schleppst du mir hier einen Kerl an, dann ist was los.
0: Vater, du kannst mich schon lange nicht mehr drohen. Oder glaubst du im Ernst, dass ich an jeden daherklaufenden höre und mich mit ihm im Stroh rumtreib?
2: Was weiß ich denn schon, von wem die Spuren sind und zu wem die führen, wenn nicht zu dir?
0: Ach, erst fickst du der Eigentochter und dann sagst, dass sie erschlampen ist? Wer hat mich denn zu dem gemacht, was ich bin? Der Eigenfleisch und Blut. Das warst ja wohl du.
2: Da haben wir's ja. Gibst du sogar zu. Bist schon genau wie deine Mutter.
0: Gar nichts gebe ich zu. Und lass Mutter aus dem Spiel. Aber wenn's das so haben magst, kann ich ihr ja mal verzeihen, dass wir's übertrieben haben. Oben im Hai, auf dem Feidel, hinterm Stadel und...
2: Pass auf, was du sagst, du!
0: Du kannst mir mal kreuzweis. Ach, was sag ich denn? Du bringst es doch eh nicht. Komm her. Frauchen bringt dich ins Warme. Ich tu dir nichts. Sei lieb. Jetzt komm her.
2: Ja, lauf nur weg, du dummes Weib. Ja, was so... Na, bitte nicht.
0: Lass jetzt deinen Grand an der Kier aus. Oh mein Gott! Hau ab, lass mich in Ruhe!
3: Victoria! Victoria, so ist es in Ordnung bei dir. Jetzt sag doch was. Hallo. Was machen Sie da?
4: Geh jetzt weg!

Aus welchem Grunde die kleine Zilli in den Stall ging, kann man heute nicht mehr genau sagen. Fakt ist, dass auch sie dort zu Tode gekommen ist. Anschließend drang der unbekannte Täter in das Zimmer von Maria Baumgartner ein, um diese zu überraschen. Ihr und auch dem kleinen Josef Gabriel wurden die Schädel mit äußerster Brutalität eingeschlagen. Danach verscharrte der Täter Victoria Gabriel, Cecilia und Andreas Gruber sowie die kleine Zilli Gabriel im Stadel und bedeckte sie mit einer Tür. Maria Baumgartner und Josef Gabriel verblieben an ihrer Mordstätte. Am 6. und 7. April 1922 wurde eine Leichenschau aller sechs Mordopfer noch vor Ort durchgeführt. Auf einem provisorischen Tisch wurden im Hof des Anwesens hinter Kaifeck durch den Neuburger Landgerichtsarzt Dr. Johann Baptist Aumüller die sechs Opfer besehen. Am Donnerstag wurden Victoria Gabriel, Cecilia Gruber und die kleine Zilli untersucht, am Freitag Andreas Gruber, der kleine Josef sowie Maria Baumgartner. Das Protokoll der Leichenschau gilt bis zum heutigen Tage als verschollen.

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Die Rollen und ihre Sprecher: Victoria Gabriel, Natascha Wittmack, Cecilia Gruber, Birgit Arnold, Victoria Schlittenbauer, Alex Begau, Alte Frau, Annette Stall, Maria Baumgartner, Sandra Wegezeder, Franziska Schäfer, Susanne Faulhaber, Erzählerin, Dagmar Bittner, Lorenz Schlittenbauer, Robert Frank, Georg Reingruber, Werner Wilkening, Andreas Gruber, Matthias Ubert, Georg Krieger, Harpe Stoll, Georg Siegel, Michi Heul, Michael Pöll, Claudio Volino, Bolein, Björn Korf, Pfarrer, Marcel Ellerbrock, Biegleder, Steffen Lorenzen, Laumann, Roland Möntemann, Täter, wird nicht verraten, Sass, Marek Schädel, Johann Schlittenbauer, Marco Rosenberg, Josef Schlittenbauer, Matti Würgler, Zilli Gabriel, Olivia Ellerbrock, Komparserie, Michael Gerdes, Jens Niemeyer und Heinrich Stefan Nölke. Introsprecherin Sabine Graf. Kreditsprecherin Stefanie Preis. Sounds freesound.org und eigene. Musik Jugendchor Ruxel, Marek Schädel, Jamendo Komm. Coverzeichnung Michael Schreiber. Covergestaltung Roland Möntemann. Schnitt Marek Schädel. Buch und Regie Roland Möntemann. Spezieller Dank geht an Marek Schädel für die vielen verbrachten Stunden beim Cut und Werner Wilkening bei der Unterstützung in der Regie. Außerdem dankt der Autor www.hinterkaifek.net und dessen Forenmitgliedern für die Unterstützung bei der Recherche zum Skript. 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

0: Lasset uns beten. Lieber himmlischer Vater, durch die Hand eines Frevlers wurde die Familie Gabriel Gruber aus unserer Mitte gerissen. Wir behalten sie in unseren Herzen und gedenken ihrer in dieser schweren Stunde der Trauer. Wie du uns in Psalm 9 gelehrt hast, der Herr gedenket als Bluträcher ihrer, vergisst nicht das Geschrei der Armen. Bekannt ist der Herr, dass er Recht übt. Durch seiner Hände Tun fängt sich der Gottlose. Und ewig wird der Arme vergessen, noch vergeht der Elenden Hoffnung für immer. Amen. Wir wollen nun das nächste.
1: Entschuldigung, junger Mann. Darf ich mich zu Ihnen setzen? Geht es Ihnen nicht gut? Kannten Sie die Familie? Diese Jugend. Naja, Sie müssen ja nicht mit mir reden. Hier ist wirklich ein gutes Plätzchen. Gute Sicht zum Altar.

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0: Ja?
1: Guten Abend. Spreche ich mit Mr. Rogers?
0: Ja. Und mit wem habe ich das Vergnügen?
1: Sie können mich, Mordecai nennen, Mr. Rogers. Einfach Mordecai.
0: Aha. Schön, Mordecai. Und was wollen Sie, wenn ich fragen darf? Falls Sie mir ein Abo andrehen wollen oder vorhaben, mit mir über das bevorstehende Ende der Welt zu diskutieren, sagen Sie es lieber gleich.
1: Oh nein, Mr. Rogers. Sie schätzen mich völlig falsch ein. Der Grund meines Anrufs ist ein ganz anderer.
0: Meinungsumfrage. Gewinnspiel. Sexdate?
1: Wieder falsch, Mr. Rogers.
0: Jetzt kommen Sie zur Sache, Mann.
1: Sie sind impertinent, Mr. Rogers. Aber ich denke, ich kann das entschuldigen. Gut, dann wollen wir mal loslegen. Sie heißen Frank Anthony Rogers, sind 29 Jahre alt, stammen aus Coos Bay, Oregon, sind ledig und kinderlos. Sie haben Betriebswirtschaft und Informatik studiert und arbeiten für die Economic Sell and Trade Association, oder kurz ESTA. Und dort sind Sie in der Division IT und Finanzverwaltung tätig.
0: Woher wissen Sie das? Sind Sie so etwas wie ein Headhunter? Wollen Sie mich abwerben?
1: Mr. Rogers, ich darf Sie bitten, mich nicht zu unterbrechen. Ich schätze es nicht, wenn man das tut.
0: Sagen Sie mal, was fällt Ihnen eigentlich ein?
1: Ihr Vater ist Bürgermeister in Ihrer Heimatstadt. Ihre Mutter ist Hausfrau und Sie haben keine Geschwister. Sie gelten als tüchtig, ambitioniert und äußerst kompetent. Sie wissen, was Sie wollen und wie Sie es bekommen. Einige halten Sie für überqualifiziert für Ihre derzeitige Tätigkeit.
0: Ach ja. Und wissen Sie, wofür ich Sie halte?
1: Ich war noch nicht fertig! Sollen Sie mich noch einmal unterbrechen, sehe ich mich gezwungen, unsere Unterhaltung zu beenden. Und das hätte fatale Folgen für Sie, Mr. Rogers. Ich werde Ihnen Gelegenheit geben, sich zu äußern, wenn ich es für angebracht halte. Haben wir uns verstanden? Also, wo war ich? Ja. Sie arbeiten jetzt seit etwa 3,5 Jahren bei der Easter Unternehmensgruppe. Können Sie mir sagen, was zurzeit Ihre Hauptaufgabe ist?
0: Warum sollte ich? Sie wissen doch ohnehin alles über mich.
1: Wirklich? Ich will es aber von Ihnen hören.
0: Na schön. Im Prinzip bin ich der Mann, der für unsere Bürosoftware zuständig ist. Ich habe auch selbst einige Programme entwickelt. Zum Beispiel für die Buchhaltung, Steuersachen und so weiter.
1: So, und das machen Sie nun schon seit 3 Jahren?
0: So ist es.
1: Ich nehme an, dass man mit Ihrer Arbeit sehr zufrieden ist.
0: Ich denke schon.
1: Seit 3 Jahren? Man hat Ihnen bislang noch keine Beförderung oder eine Gehaltserhöhung angeboten?
0: Doch, schon, aber ich habe abgelehnt.
1: Seltsam. Wirklich seltsam. Warum schlägt ein Mann mit Ihren Qualifikationen, mit Ihrem Genie eine Beförderung aus?
0: Was wollen Sie?
1: Sie haben recht. Es ist an der Zeit, Ihnen den eigentlichen Grund meines Anrufes darzulegen. Sie sind ein Verbrecher! Ein Betrüger!
0: Was?
1: Mit Ihren kleinen, feinen Programmen haben Sie es geschafft, die automatisierten Abrechnungsvorgänge Ihrer Firma zu manipulieren. Ja, und auf diese Weise haben Sie unbemerkt mehrere hunderttausend Dollar an der Steuer vorbeigeführt und das Geld in die eigene Tasche fließen lassen.
0: Warum sollte ich? Ich würde so etwas niemals tun, selbst wenn es technisch möglich wäre.
1: Falsch. Sie hätten es niemals getan. Doch, dann fanden Sie eine veraltete EDV vor. Und ebenso veraltete Vorgesetzte, nicht wahr? So fingen Sie langsam an, das Programm zu entwickeln, um zu testen, ob es auffallen würde, ein paar Cent auf Ihr Konto zu transferieren. Aber als niemand Notiz zu nehmen schien, erhöhten Sie die Summe. Sie haben alles gut durchdacht. Aber dennoch ist Ihnen ein kleiner, aber alles entscheidender Fehler unterlaufen. Und ich kann es beweisen.
0: Sie rufen hier an und beschuldigen mich einfach so? Das ist eine Frechheit, eine Beleidigung. Ich habe mir nichts vorzuwerfen. Ich kenne Sie nicht einmal.
1: Mr. Rogers, es ist müßig, alles zu leugnen. Ich habe einen stichhaltigen Beweis. Es hat lange gedauert, aber jetzt ist die Maus endlich in die Falle getappt.
0: Das ist doch nur ein Bluff. Sie wissen einen Dreck.
1: Schon möglich, Mr. Rogers. Wollen Sie es darauf ankommen lassen?
0: Sie sind geisteskrank. Sie sind geisteskrank. Sie...
1: Contenance, Mr. Rogers. Bewahren Sie die Contenance. Denken Sie in Ruhe darüber nach. Was würde geschehen, wenn ein gewisser jemand sein Wissen an, ja, sagen wir mal, die Polizei weitergeben würde? All das schöne Geld, das sie erschlichen haben, wäre fort. Nicht gerade schön, wenn man sich einen gewissen Lebensstil angeeignet hat, nicht wahr?
0: Lassen Sie mich in Ruhe. Lassen Sie mich in Ruhe.
1: Wie lange würde man Sie einsperren? Vielleicht 3 Jahre? Vielleicht länger? Und dann Ihr armer Vater. Mit einem kriminellen Sohn müsste er als Bürgermeister früher oder später zurücktreten. Denken Sie nicht?
0: Hören Sie auf. Hören Sie auf damit.
1: Eine scheußliche Vorstellung, nicht wahr? Das Gefängnis, meine ich. Und ja, was kommt danach? Sie würden in Ihrem Beruf nie wieder arbeiten können. Einen Schurken wie Sie würde man nicht einmal mit der Kaffeekasse allein lassen.
0: Ich gehe nicht in den Knast.
1: Vielleicht habe ich mich etwas missverständlich ausgedrückt. Ich will Sie nicht ins Gefängnis bringen, oder besser gesagt, ich hoffe, Sie nicht ins Gefängnis bringen zu müssen.
0: Warum behelligen Sie mich dann? Wozu dieses Katz-und-Maus-Spiel?
1: Katz-und-Maus-Spiel? Hoho, wie treffend, ja. Ich bin die Katze, die ihre Beute fest zwischen den Krallen hält, ja. Sie genießt es, mit ihrem Opfer zu spielen, ihm Angst einzujagen, bis sie die kleine piepsende Maus frisst. Oder lässt die Katze die Maus schließlich doch laufen?
0: Was soll das heißen? Wollen Sie mich erpressen?
1: Einen unschuldigen Mann kann man doch nicht erpressen.
0: Verdammt nochmal. Na schön, Sie haben mich.
1: Endlich, Sie fügen sich. Gut, dürfte ich Sie dann bitten, einen Blick in Ihren Briefkasten zu werfen?
0: Die Post ist heute nicht gekommen, der Briefkasten ist leer.
1: Wirklich? Naja, schauen Sie doch bitte trotzdem nach.
0: Na schön, wenn es Ihnen Spaß macht, schaue ich eben nochmal in meinen leeren Briefkasten.

0: Und? Sind Sie fündig geworden, Mr. Rogers?
1: Ich denke schon.
0: Wären Sie so freundlich, mir mitzuteilen, was Sie in Ihren Händen halten?
1: Einen braunen Umschlag.
0: Sehr gut. Öffnen Sie den Umschlag. Und?
1: Scheint ein Foto drin zu sein. Ach du Bragman.
0: Sie kennen die Person auf dem Bild?
1: Ja.
0: Handelt es sich vielleicht um Simon Bragman, den Chef der E-Star Unternehmensgruppe?
1: Wenn Sie es selbst wissen, warum fragen Sie mich dann? Haben Sie den Umschlag in meinen Briefkasten gelegt?
0: Irrelevant. Ich wollte nur sicherstellen, dass wir uns nicht missverstehen.
1: Aber was wollen Sie von mir?
0: Was ich von Ihnen will? Ich möchte Ihnen ein Geschäft vorschlagen. Ich möchte, dass Sie diesen Mann für mich liquidieren.
1: Was?
0: Töten Sie Simon Bragman und niemand wird etwas von Ihren illegalen Machenschaften erfahren.
1: Sie sind ja wahnsinnig. Ich bin doch kein Mörder.
0: Töten Sie ihn.
1: Scheiße. Scheiße. Ich bin kein Mörder.
2: Frank?
1: Charlotte? Ach, du bist es.
2: Alles in Ordnung bei dir?
1: Ja, das war nur der Fernseher.
2: Hörte sich im ersten Moment nach dir an. Naja, also ich wollte nur sagen, dass ich gerade in meinem neuen, traumhaften Cabrio durch die Stadt gefahren bin.
1: So? Ja, das ist wirklich ganz toll, Charlie, aber...
2: Ach, du hättest all die neidischen Blicke sehen sollen. Ich kann es immer noch nicht fassen, dass sie dich befördert haben. Sich vor Augen hält, dass du vor kurzem, das bin ich übel, Schatz, quasi ein Niemand warst und jetzt, du weißt ja, Madison und Lexi haben mir dazu geraten, die Finger von dir zu lassen, weil sie der Meinung waren, dass du mir nichts bieten könntest. Und dann steht da plötzlich dieser Wagen vor meiner Tür, einfach so. Wenn die den sehen, wenn die Geld vorneid, dann werden sie verstehen, weshalb ich dich zurückgenommen habe.
1: Charlotte. Ja, mal.
2: Willst du mich denn gar nicht fragen, aus welchem Grund ich in der Stadt war? Frankie?
1: Doch, schon, aber...
2: Ich hab mir ja nur ein Bikini gekauft. Betont meine besten Stellen. Und ist top aktuell. Ich könnte es nicht ertragen, in unserem Urlaub mit einem Teil aus der alten Kollektion gesehen zu werden.
1: Ja, toll. Charlotte...
2: Ach, du hast ihn ja noch gar nicht gesehen. Oh, und bevor ich es vergesse. Ich hatte daran gedacht, dich jetzt doch meinen Eltern vorzustellen. Jetzt, wo wir offiziell ein Paar sind. Wie passt es dir am kommenden Sonntag? Wir könnten ja im Oysterhaus zu Abend essen. Och, Daddy liebt die Steinkrabbenzangen, die es dort gibt. Na, was meinst du? Hallo? Frank, bist du noch dran?
1: Bitte hör mir doch mal zu. Ich kann jetzt wirklich nicht reden. Ich rufe dich später noch mal an.
2: Hä? Wie jetzt?
1: Verdammt. Ja, Frank Rogers?
0: Sie telefonieren viel, Mr. Rogers.
1: Vielleicht habe ich ja gerade die Polizei alarmiert. Die können Ihren Anruf zurückverfolgen und...
0: Mr. Rogers, Sie sind einfach unverbesserlich. Sie sollen sich als Komiker versuchen. Köstlich. Aber als Schauspieler sind Sie wirklich ganz miserabel.
1: Hören Sie, Mordecai... Ich werde und ich kann keinen Menschen töten. Niemals. Und schon gar nicht meinen Chef.
0: Lassen Sie uns ein bisschen über ihn sprechen. Kennen Sie Simon Bragman gut? Mr. Rogers?
1: Ich kenne ihn nicht persönlich. Er ist ja nicht mein direkter Vorgesetzter. Ich habe ihn nur ein paar Mal im Vorbeigehen gesehen.
0: Was wissen Sie über Bragman?
1: Nicht viel. Nur das, was man in den Medien so mitbekommt. Und natürlich wird auch häufiger in der Firma über ihn gesprochen.
0: Erleuchten Sie mich.
1: Soll das heißen, dass Sie Bragman überhaupt nicht kennen?
0: Das können wir ruhig einmal annehmen.
1: Also verstehe ich das richtig. Sie wollen, dass ich einen Ihnen völlig unbekannten Menschen abmurkse?
0: Das soll Sie nicht weiter kümmern. Was wissen Sie über Bragman, Mr. Rogers?
1: Soweit ich weiß, stammt Bragman aus einer jüdischen Einwandererfamilie. Er hat die Esther-Unternehmensgruppe quasi aus dem Nichts hochgezogen und im Alleingang zu einem der weltweit größten Unternehmen im Rohstoffhandel gemacht.
0: Weiter!
1: Bragman dürfte so um die 70 sein. Er ist mehrfach geschieden, hat aber nur einen Sohn. Der heißt, glaube ich, Aiden Brackman und arbeitet im Unternehmen. Ich habe ihn aber noch nie gesehen. Wahrscheinlich übernimmt er irgendwann mal das Ruder, wenn Brackman Senior von Bord geht. Was sehr bald sein kann, denn um seine Gesundheit soll es ja nicht besonders gut stehen. Brackman soll erst vor kurzem seinen dritten oder vierten Herzinfarkt gehabt haben.
0: Das genügt, Mr. Rogers. Ich danke Ihnen. Wie Sie sehen, würden Sie Simon Brackman vermutlich sogar einen Gefallen tun, wenn Sie ihn von seinem Herzleiden befreien. Es ist sicherlich kein besonders behagliches Gefühl, wenn man weiß, dass man in absehbarer Zeit aus dem Leben scheiden muss.
1: Das mag ja sein, aber es ist keine Freikarte, jemanden umzubringen.
0: Ach, jetzt mimen Sie doch nicht die Moralapostel. Diese Rolle steht Ihnen nicht.
1: Und was ist Ihr Motiv, Mordecai?
0: Motiv? Fragt die Maus die Katze, warum
1: Sagen Sie es mir doch einfach. Welchen Vorteil erhoffen Sie sich von Brackmans Tod?
0: Sie sollten weniger Fragen stellen. Konzentrieren Sie sich lieber auf Ihren Auftrag. Oder sollte ich besser sagen, unseren Deal?
1: Deal? Was springt denn für mich raus aus diesem Deal? Die leise Hoffnung, dass Sie mich nicht bei der Polizei anschwärzen?
0: Viel besser. Sollten Sie sich an Ihren Teil unseres Deals halten, bekommen Sie den Beweis. Sie können ihn dann von mir aus vernichten. Ja, wie auch immer. Die Sache wäre vom Tisch.
1: Woher weiß ich, dass Sie die Wahrheit sagen?
0: Ich sage die Wahrheit. Ich gebe Ihnen mein Wort.
1: Ihr Wort? Na, das ist ja großartig. Ich kenne Sie nicht einmal. Und selbst wenn ich mich auf diesen irrwitzigen Pakt einlassen würde, ich könnte niemanden töten.
0: Sie haben recht.
1: Wie bitte?
0: Ja, ja, Sie haben einen wichtigen Punkt angesprochen. Wie sollen Sie einen Menschen umbringen, wenn Sie gar keine Waffe haben?
1: Das habe ich nicht gemeint. Ich meinte...
0: Doch, ein kluger Einwand, Mr. Rogers. Aber machen Sie sich keine Sorgen. Ich habe für alles gesorgt. Befinden Sie sich gerade im Schlafzimmer?
1: Nein. Wieso?
0: Gehen Sie doch bitte mal in Ihr Schlafzimmer.
1: Was haben Sie vor?
0: Sind Sie schon da?
1: Nein.
0: Los, gehen Sie schon. Jetzt?
1: Ja.
0: Heben Sie bitte die linke Bettdecke hoch.
1: Sie waren in meiner Wohnung. Da liegt eine Pistole in meinem Bett.
0: Das ist unpräzise. Es handelt sich hierbei um eine Smith & Wesson Target Champion. Sie bitte die linke Bettdecke hoch.
1: Sie waren in meiner Wohnung. Da liegt eine Pistole in meinem Bett.
0: Das ist unpräzise. Es handelt sich hierbei um eine Smith & Wesson

0: diese beiden Versuche. Sie finden zudem eine Anleitung in Ihrem Bett, die Ihnen die Handhabung der Waffe erklärt.
1: Ich kann das nicht. Bitte.
0: Kennen Sie den Grand Golf Club in Naples?
1: Nein.
0: Sie nehmen den Exit 105, biegen an der Kreuzung links ab und folgen der Livingston Road. Nach etwa 300 Yards sehen Sie dort schon den Club. Fragment pflegt dort jeden Freitag gegen 2 Uhr an seinem Handicap zu arbeiten. Er wird morgen den letzten Golfkurs nehmen vom Clubheim aus gesehen. Die Vegetation dort bietet genug Möglichkeiten, unerkannt auf Bragman zu schießen und ungesehen wieder zu verschwinden. Ich schlage vor, Sie sind etwas früher vor Ort, um sich mit den Gegebenheiten vertraut zu machen.
1: Bitte verlangen Sie das nicht von mir, es muss doch einen anderen Weg...
0: Morgen um 2 Uhr, Grand Golf Club in Naples. Ich dulde kein Versagen.
1: Bitte, bitte, ich flehe Sie an.
0: Sollte Bragman um 3 Uhr noch leben,
2: empfehle ich Ihnen, die Waffe gegen sich selbst zu richten.
3: Francis Ferguson?
4: Francis, hier ist Simon. Tut mir leid, dass ich so spät noch anrufe, aber mir liegt die Sache wirklich am Herzen. Ist der Vertrag fertig?
3: Na, hallo Simon. Kein Problem, ich war ja schon immer ein Nachtmensch. Da wiederholen sie im Fernsehen immer die alten Serien. Dallas kann man gar nicht oft genug gucken. Ich sollte mir mal die DVD-Sammlung zulegen.
4: Francis, der Vertrag. Ist der Vertrag fertig?
3: Oh, ja, der Vertrag. Natürlich. Ich habe den Gesellschaftsvertrag deiner Firma schon heute Nachmittag deinen Wünschen entsprechend angepasst und überarbeitet. Wenn du anrufst und einen Auftrag hast, muss mein gesamtes Team die Arbeit einstellen.
4: Also hat es funktioniert?
3: Ja, ganz recht. Er tritt ab morgen in Kraft. War nicht besonders viel Arbeit. Auch wenn ich nicht verstehe, warum du es damit plötzlich so eilig hattest. Seit Jahren hast du nichts mehr an diesem Vertrag geändert.
4: Es ist also ganz sicher alles unter Dach und Fach?
3: Natürlich. Du kannst dich wie immer auf mich verlassen.
4: Ach, da bin ich erleichtert. Jetzt brauche ich erstmal einen Drink.
3: Ist alles in Ordnung, Simon?
4: Ja.
3: Du wirkst ein bisschen angespannt.
4: Alles in Ordnung. Ich wollte nur die Zukunft meiner Firma in trockenen Tüchern wissen. Es kann ja immer etwas Unvorhergesehenes passieren.
3: Ach, Simon, du wirst mal nicht albern. Wir beide sind doch in den goldenen Jahren. Ah. Es ist doch noch viel zu früh, um ans Abtreten zu denken. Oder gibt es da etwas, was du mir verschwiegen hast?
4: Nein, nein.
3: Muss ich mir Sorgen machen?
4: Ganz und gar nicht. Aber du kennst mich. Ich habe gerne alle Eventualitäten geklärt. Nichts hasse ich mehr als Überraschungen.
3: Dann ist ja gut. Ich dachte schon, unser Segeltrip sei ernsthaft in Gefahr. Aber nochmal zum Vertrag.
4: Was ist mit dem Vertrag? Ist er anfechtbar?
3: Nein, nein, beruhig dich. Er ist rechtsgültig. Das Notariat Ferguson steht schließlich für Qualität. Aber, Simon, als Freund komme ich nicht umhin, mich zu wundern. Wozu all die Hektik?
4: Also, Fergie, deine Freundschaft in allen Ehren, aber ich habe dich nicht als Freund mit dieser Sache betraut, sondern ausschließlich in deiner Eigenschaft als Notar.
3: Was ist denn los, Simon? Bedrückt dich irgendwas?
4: Ach, ich kann es einfach nicht leiden, wenn man sich in meine Geschäfte einmischt.
3: Schon gut, schon gut. Es geht mich ja wirklich nichts an. Aber ich wundere mich schon, warum du jetzt plötzlich die Klausel streichen wolltest, nach der dein Sohn die Nachfolge von Esther antreten soll. Hat Aiden etwas angestellt?
4: Entschuldige bitte mal, aber das ist ja wohl ganz allein meine Sache.
3: Warum bist du denn so aggressiv? Habt ihr euch überworfen?
4: Nein.
3: Aber warum schenkst du ihm dann so wenig Vertrauen? Ich kenne Aiden zwar nicht besonders gut, aber er wäre doch bestimmt ein hervorragend geeigneter Chef für deine Firma.
4: Aiden? Dieser unfähige Tagedieb? Ein geeigneter Chef für Esther? Tickst du noch ganz richtig?
3: Simon, du redest hier von deinem eigenen Sohn. Und außerdem hast du ihn doch selbst in den Vertrag aufgenommen.
4: Na schön. Es geht dich zwar nichts an, aber ich hatte das damals nur seiner Mutter zuliebe gemacht. Aber da wusste ich noch nicht, dass sich Aiden zu einem Nichtsnutz entwickeln würde.
3: Aber Simon...
4: Ach, hör doch auf! Du weißt doch selber, dass Aiden nichts taugt.
3: Ach, ich bin schockiert, was für eine geringe Meinung du von deinem Sohn hast. Aiden ist vielleicht anders als du, aber er hat sicherlich auch seine Stärken. Ist er nicht ein begabter Pianist?
4: Ein verlauster Musiker war er. Aiden hatte keinen festen Wohnsitz und nur die Kleidung, die er am Leib trug, als ich ihn nach fast 10 Jahren das erste Mal wieder sah. Soweit ich weiß, lebte er im Auto und zog mit seiner Kapelle von einer versifften Kneipe zur anderen, um dort 1-2 Pennys für seine Affenmusik zu bekommen. Seine Mutter hat mich aus dem Totenbett heraus angebettelt, ich solle mich endlich um meinen einzigen Sohn kümmern. Ja, das habe ich auch getan. Auch wenn Aiden in der

0: Firma zu nichts zu gebrauchen war. Ich bezahle ihn fürs Kaffeetrinken und fürs Flirten mit den Sekretärinnen. Aber auf diese Weise ist er wenigstens runter von der Straße und kann meinen Namen nicht länger in den Dreck ziehen.
1: Ich bin sprachlos. In all den Jahren ist mir dein wahrer Charakter anscheinend verborgen geblieben.
0: Und wenn schon, für mich zählt nur, dass Aiden keine Macht über mein Unternehmen bekommt, wenn ich den Löffel abgebe. Ich könnte den Gedanken nicht ertragen, dass Aiden mein Lebenswerk zunichte macht. Ich will Esther in sicheren Händen wissen. Andrew Nielsen, ja, Andrew Nielsen soll meine Firma weiterführen, wenn ich nicht mehr bin. Der Mann hat Format.
1: Tja, und so steht es jetzt auch im Vertrag. Andrew Nielsen wird im Falle des Falles dein Nachfolger bei Esther. Auch wenn du es nicht hören willst. Aber ich finde es eine Unverschämtheit deinem Sohn gegenüber.
0: Du weißt nicht, wovon du sprichst. Aiden würde meine Firma innerhalb weniger Monate zugrunde richten.
1: Simon!
0: Nein, du hast recht. Ich tue meinem Sohn Unrecht. Er würde gar nicht erst versuchen, das Unternehmen weiterzuführen. Wahrscheinlich würde er die Firma im Handumdrehen an irgendeinen japanischen Großkonzern verkaufen, um sich Rücklagen für sein Playboy-Leben zu schaffen.
1: Jetzt reicht es aber, Simon.
0: Wir sollten das Gespräch an dieser Stelle besser abbrechen, Francis.
1: Gut. Dasselbe gilt im Übrigen auch für unseren Segeltörn.
0: Aha, ja. Von mir aus gern. Was kümmert mich dein lächerlicher Segeltörn?
1: Gute Nacht, Simon.
0: Oh, was für ein verkorkster Spinner! Segelausflug! Aber was rege ich mich eigentlich auf? 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

0: Sowas. Schon wieder ein echter Fubar, was?
1: Ist ja auch kein Wunder. Du gibst dir einfach keine Mühe.
0: Doch, doch. Es will nur heute irgendwie nicht gelingen.
1: Ach was. Ich weiß zwar nicht, wo du mit deinen Gedanken bist, aber ganz sicher nicht auf dem Kurs.
0: Naja, Matt, du weißt ja, die Arbeit frisst mich auf.
1: Ich kann sowieso nicht verstehen, warum du nicht mehr kürzer trittst. Du hast es doch schon längst nicht mehr nötig, arbeiten zu gehen. Deinem Handicap würde etwas weniger Arbeit auf alle Fälle gut tun und ganz sicher auch deine Gesundheit. Du siehst in letzter Zeit ziemlich krank aus.
0: Esther braucht mich.
1: Mehr als du Esther brauchst.
0: Oh, was soll denn das jetzt wieder? Sind Suggestivfragen vor Gericht nicht verboten?
1: Was ist denn das da? Im Gebüsch?
0: Ed?
1: Ich fass es nicht.
0: Was hast du?
1: Wart mal, Simon. Ich glaube, ich habe da was gesehen.
0: Nein, warte. Matt, bleib weg von dem Gebüsch. Hör doch!
1: Wo denkst du hin? Den schnapp ich mir. Na, warte. Na, wen haben wir denn da?
2: Klar, nee, sehe ich genauso. Ich würde das auch wütend machen. Nee, aber das ist ja nur ein Gerücht. Jetzt stell dir mich nicht so rein, Aiden. Wer weiß, was da wirklich läuft.
3: Ich muss Mr. Brackman sprechen, hören Sie?
2: Moment bitte. Kann ich Ihnen helfen?
3: Ich muss Mr. Brackman sprechen, sofort. Es ist sehr wichtig.
2: Haben Sie einen Termin?
3: Nein, aber ich...
2: Ja, dann kann ich leider nichts für Sie tun.
3: Mr. Brackman!
2: Sir.
3: Es ist ungeheuer wichtig. Bitte lassen
2: Sir,
3: Sie mich zu
2: ich darf
3: ihm.
2: Sie bitten, hier nicht so rumzuschreien. Das hier ist die Chefetage.
3: Mr. Brackman! Verdammt nochmal, ich muss zu ihm, du bescheuerte Tipse. Es geht um Leben und Tod.
2: Sie beruhigen sich jetzt auf der Stelle, oder? Ich rufe den Sicherheitsdienst.
3: Hören Sie mir nicht zu, es geht um das Leben von Mr. Brackman.
1: Ah. Da ist er ja. Mich hat er da was angeblinzelt im Gebüsch. Sieh mal.
0: Hä? Oh, ich verstehe. Das ist doch einer deiner Gravurbälle, oder?
1: Sehr richtig. MK in goldenen Lettern. Die Dinger waren nicht billig, das kannst du mir glauben. Diesen kleinen Bengel hier hatte ich letzte Woche verloren oder vor 2 Wochen, naja. Jedenfalls hatte ich gleich bemerkt, dass mir einer fehlt und wie es dazu verwill, ist meine Sammlung jetzt wieder komplett.
0: Ja, also freut mich für dich, Matt. Vielleicht sollte ich mir auch mal ein paar gravierte Bälle zulegen.
1: Na, sicher doch. Kannst du im Club machen lassen. Vielleicht würdest du dann auch wieder besser treffen. Und jetzt bin ich an der Reihe.
0: Gar nicht übel. Vielleicht ein halbes Eisen zu wenig.
1: Tja, das war's dann wohl mit dem Birdie. Zu dumm. Komm, wir machen mal eine kleine Pause.
0: Nein, lass uns das letzte Loch noch zu Ende spielen.
1: Na komm schon. Wir setzen uns nur einen Moment auf die Bank und trinken etwas. Ganz kurz.
0: Ach, na schön.
1: Kein wirklich gutes Wetter heute, wie? Vom Sunshine State merkt man jedenfalls wenig.
0: Mhm.
1: Und überhaupt ist das Grün für mein Empfinden ganz schön aufgespiked. Gut, dass heute endlich wieder gemäht wird.
0: Hm.
1: Du verhältst dich ziemlich merkwürdig, alter Knabe. Sonst machst du es mir nicht so einfach, dich zu schlagen. Und was mich am meisten wundert, es scheint dir egal zu sein.
0: Es ist doch nur ein Spiel.
1: Haha, nur ein Spiel. Für dich war es doch noch nie nur ein Spiel. Simon Brackman muss immer zeigen, wer der Boss ist. Ob im Job oder im Sport, du willst immer gewinnen. Nein, du musst immer gewinnen. Du kannst doch gar nicht anders, Simon.
0: Jetzt ist es aber gut, Matt.
1: Wie viele Schläger hast du schon in meinem Beisein vor Wut durch die Luft geschmissen, ha? Wie viele Caddies hast du gefeuert? Sag's mir, Simon. Wie viele waren es? Und jetzt ist es plötzlich nur ein Spiel?
0: Ich werde eben älter und gelassener. Es gibt ja schließlich Wichtigeres im Leben als Golf.
1: Bist du krank oder so?
0: Ich meine es ernst.
1: Ich auch. Aber irgendwas ist doch los mit dir. Deine Haut sieht so gelb aus. Fehlt dir was?
0: Also jetzt hör bitte auf damit, es ist nichts.
1: Na gut, dann vergrab dich halt in deinem Panzer. Bist du zufällig Sternzeichen Krebs?
0: Stier.
1: So. Willst du einen Schluck Wasser?
0: Danke. Ich bin versorgt.
1: Sieh mal einer an. Du hast deinen alten Flachmann dabei. Jetzt ist mir auch klar, warum du so schlecht spielst.
0: Ja, ich muss zugeben, ab und zu mal ein Schlückchen, das ist gut für die Nerven. Willst du auch mal?
1: Danke, aber ich bleib beim Wasser. Hab heute noch Mandanten.
0: Gut, also, auf dein Wohl, alter Sportsfreund. Das weckt die Lebensgeister.
1: Wer war eigentlich der Bursche, der dich beim letzten Mal hier abgesetzt hat? Dein Sohn?
0: Was? Nein, das war Nielsen, mein Assistent. Normalerweise nehme ich immer ein Taxi.
1: Nielsen, wie? Kommt mir bekannt vor. Hast, glaube ich, schon mal von ihm erzählt, deiner Spitzenmänner.
0: Ja, das kann man sagen. Nielsen ist der Spitzenmann. Er hat meine Erwartungen bislang immer übertroffen. Und das ist, wie du weißt, alles andere als leicht. Der Junge erinnert mich ein bisschen an mich selbst, als ich in diesem Alter war. Er ist fleißig, ehrgeizig und hat immer die richtige Idee zur richtigen Zeit.
1: Oh, Simon Brackman lobt. Das gibt's nicht alle Tage. Hat dein Prachtkerl etwa auch an dem Verkauf eurer Tochtergesellschaft mitgearbeitet?
0: Ja, aber woher weißt du das?
1: Ich habe da irgendwas im Wirtschaftsteil der Times gelesen, glaube ich. Da ist der Name Nielsen aufgetaucht. Wenn ich mich richtig erinnere, war er wohl maßgeblich am Erfolg des Verkaufs beteiligt.
0: Ja, richtig. Nielsen kann überzeugen wie kein Zweiter. So hat er es auch geschafft, unsere marode Tochter für einen unverschämt hohen Preis zu verkaufen. Die haben ihm förmlich aus der Hand gefressen.
1: Sehr gewieft.
0: Dummköpfe, sage ich dir.
1: Aber überzeugen konntest du auch schon immer ganz gut.
0: Ja, vielleicht. Aber in seinem Alter... Mit 35 fuhr ich zwar schon mit einem Porsche zur Arbeit, aber in meiner persönlichen Entwicklung steckte ich noch in den Kinderschuhen. Ach, Matthew, was gebe ich dafür, noch einmal jung und gesund zu sein? Die Zeit hat uns regelrecht überrollt. Jetzt sitze ich hier, am Ende meines Lebens, und mein Körper ist nur noch ein wandelndes Ersatzteillager.
1: Ersatzteillager?
0: Der Herzschrittmacher, der Defibrillator, die ganzen Stents, es ist grausam. Weißt du eigentlich, was ein Defibrillator ist?
1: Hab mich noch nie näher damit beschäftigt.
0: Ja, ging mir auch so. Und jetzt sitzt dieses kleine Metallkästchen unter meiner Haut, unterhalb meiner linken Schulter und ist durch ein Kabel direkt mit meinem Herzen verbunden. Er versetzt mir Elektroschocks, wenn mein Herz ungleichmäßig schlägt. Und damit fühlst du dich wie eine Menschmaschine. Eine Menschmaschine, die bis zu den Knien schon in der Erde steckt.
1: Na, resignierst du etwa schon? Alle diese Dinge sind doch gut für dich. Ihnen hast du dein Leben zu verdanken. Komm, alter Junge, lass es mal weiterspielen. Wer rastet, der rostet. Für dich kann es ja nur noch besser werden, oder?
0: Besser werden?
1: Simon, was ist los mit dir?
4: Miss Clifton, was ist denn das für ein Lärm hier draußen?
2: Oh, verzeihen Sie, Mr. Nielsen, aber dieser Herr hier führt sich auf, als
3: ob... Mr. Nielsen, ich muss mit Mr. Brackman sprechen, sofort.
2: Soll ich den Sicherheitsdienst rufen, Mr. Nielsen?
4: Nein, lassen Sie mal, Miss Clifton. Nun, Mr.
3: Rogers, Frank Rogers, ich arbeite in der IT. Sie müssen mich zu Mr. Brackman bringen.
4: Aha, also, Mr. Rogers, es tut mir leid, aber Mr. Brackman ist im Augenblick nicht zugegen. Vielleicht kann ich Ihnen ja weiterhelfen.
3: Oh, verdammt!
2: Soll ich wirklich nicht besser...
4: Ach, schon gut, das ist nicht nötig. Kommen Sie, Mr. Rogers, wir unterhalten uns in Ruhe miteinander. Was auch immer Sie auf dem Herzen haben, ich denke, Sie können sich ebenso gut an mich wenden.
3: Das glaube ich kaum.
4: Na, wir werden sehen. Kommen Sie mit.
2: Mr. Nielsen, sind Sie sicher?
4: Es ist gut, Miss Clifton. Wir gehen in den Präsentationsraum.
2: Pff, verrückter Idiot. Nein, nicht du. Nein, so ein Typ, der hier gerade aufgekreuzt ist. Egal. Wo waren wir stehen geblieben? Ja, genau. Ja, also ehrlich, da bin ich echt auch überfragt.
3: Ich danke Ihnen, Mr. Nielsen, aber
4: jetzt setzen Sie sich, Mr. Rogers. Entspannen Sie sich erstmal.
3: Danke. Es tut mir leid, dass ich Ihnen solche Umstände bereite.
4: Ach, halb so wild. Ich bin mir sicher, Sie haben Ihre Gründe. Keine Sorge, davon kommt nichts in Ihre Personalakte. Sie können ganz frei und offen sprechen.
3: Dafür bin ich Ihnen sehr dankbar, Mr. Nielsen. Aber was ich zu sagen habe, ist nur für Mr. Brackman bestimmt.
4: Ja, also, Mr. Brackman ist nicht hier. Er spielt freitags immer Golf und lässt sich normalerweise vorher nicht im Büro blicken, außer es findet ein Meeting statt. Und da ich sein Assistent bin, kenne ich Brackman ziemlich gut. Und offen gestanden, sie hatten eben eine Menge Glück.
5: Inwiefern?
4: Ja, dass er nicht da war. Sie hätten sonst neben ihrer Beherrschung auch noch ihren Job verloren.
5: Aber es geht doch um ihn. Ich bin doch hier, um zu helfen.
4: Na, das macht für ihn keinen Unterschied. Er hält nicht viel von Menschen, die in der Hierarchie derart weit unter ihm stehen. Er würde sie nicht anhören. Ich hingegen schon.
5: Können Sie mir vielleicht seine Telefonnummer geben?
4: Sie werden verstehen, dass ich zuvor erfahren müsste, worum es geht. Mr. Brackman würde es missfallen, wenn ich seine Nummer an jeden x-beliebigen Mitarbeiter weitergäbe.
5: Aber...
4: Ach, Himmel, nun seien Sie doch nicht so verschlossen. Von mir haben Sie doch nichts zu befürchten.
5: Ich weiß nicht.
4: Hier, ich schlage vor, wir genehmigen uns einen kleinen Schluck Whisky. Der wird uns beiden gut tun.
5: Wir haben Whisky in unseren Präsentationsräumen?
4: Na, eigentlich nur in diesem hier, weil er in der Nähe meines Büros ist. Ab und zu halten wir hier die ein oder andere außerplanmäßige Konferenz ab, wenn Sie verstehen. Aber das bleibt bitte unter uns. Kennen Sie sich mit Whisky aus, Mr. Rogers?
5: Naja, ein bisschen schon.
4: Glenfiddich Single Malt. Sagt Ihnen das was?
5: Ja, sicher.
4: Ja, aber ich wette, Sie kennen nur den 12- oder vielleicht den 15-Jährigen, stimmt's? Aber das hier ist ein 30-jähriger Glenfiddich. Kostet gut und gerne $250.
5: Oh.
4: Hier, bitte, probieren Sie.
5: Danke.
4: Nicht so hastig, Mr. Rogers. Der Whisky sollte wenigstens die Zunge berühren. Und? Habe ich zu viel versprochen?
5: Ich danke Ihnen. Wirklich ein großartiger Whisky.
4: Ja, und er beruhigt die Nerven. Noch einen? So, und nun kommen wir mal zur Sache. Was wollen Sie von Mr. Brackman?
5: Naja, wo fange ich da an? Also, ich habe Mr. Brackman etwas mitgebracht.
4: Ja, das können Sie doch auch mir geben.
5: Nein, ich bezweifle, dass Sie das hier allen Ernstes haben wollen.
4: Um Gottes Willen!
5: Wie? Nein, ich will Ihnen damit doch nichts tun.
4: Mann, Rogers, was ist denn los mit Ihnen? Nehmen Sie die Knarre runter!
6: Mr. Nathan, ist alles in Ordnung?
5: Glauben Sie mir, ich kann Ihnen alles erklären. Die Waffe ist nicht einmal geladen.
4: Bitte. Ja, Miss Clifton. Alles in Ordnung. Ich bin nur aus Versehen an den Knopf gekommen. Das ist alles.
6: Sind Sie sicher, Sir?
4: Ja. Falscher Alarm. Nun, Mr. Rogers, was haben Sie mit der Waffe vor?
5: Man hat mich beauftragt, Mr. Brackman zu erschießen. Mit dieser Waffe hier. Natürlich habe ich sie vorhin entladen. Ich wollte sie Mr. Brackman nur zeigen, um ihm klarzumachen, wie ernst die Situation ist. Er schwebt in großer Gefahr.
4: So ist das also. Wer hat sie denn beauftragt?
5: Weiß ich nicht. Wir hatten nur telefonischen Kontakt. Er nannte sich Mordecai.
4: Mordecai? Aha. Sehr merkwürdig.
5: Ich weiß einfach nicht mehr, was ich tun soll.
4: Tja, was gibt's denn da noch zu überlegen? Tun Sie es!
5: Was?
4: Ich meine, ziehen Sie das Ding durch und knallen Sie den alten Sack ab.
5: Ist das hier ernst?
4: Absolut.
5: Sind Sie dieser Mordecai?
4: Nein, das zwar nicht, aber ich muss zugeben, die Idee finde ich gut.
5: Sie sind es. Sie sind es.
4: Blödsinn, Rogers, denken Sie doch mal nach. Wenn ich Sie angerufen hätte, würde ich jeden Kontakt mit Ihnen scheuen. Ich müsste doch Angst haben, Sie könnten meine Stimme erkennen.
5: Sie haben recht. Aber haben Sie eine Ahnung, warum er sich Mordecai genannt hat?
4: Tja, keine Ahnung. Was bietet Ihnen dieser Typ denn?
5: Darüber will ich nicht sprechen.
4: Es ist auch völlig egal, was er Ihnen bietet. Ich lege 1 Million drauf.
5: Mit Verlaub, Mr. Nielsen, wollen Sie mich verarschen?
4: 2 Millionen. Ist mir gleich. Hauptsache, Sie tun es.
5: Das muss alles ein furchtbarer Albtraum sein. Haben Sie mir was in den Drink gemischt?
4: Ganz und gar nicht. Überlegen Sie doch mal. Es wäre das perfekte Verbrechen. Sie arbeiten in der IT, kennen Mr. Brackman nicht einmal. Niemand würde sie verdächtigen.
5: Warum verlangt eigentlich jeder von mir, Brackman zu töten? Sind denn alle um mich herum wahnsinnig geworden?
4: Seien Sie bloß leise, Mr. Rogers. Niemand darf etwas erfahren. Los, trinken Sie noch einen kräftigen Schluck.
5: Ich kann es einfach nicht glauben. Sie sind doch sein engster Vertrauter. Warum zum Teufel wollen Sie ihn... Ich meine, warum möchten Sie...
4: Dass er sich eine Suite im Würmerhotel nimmt? Ich will Ihnen mal etwas erzählen über Mr. Brackman. Er ist ein rachsüchtiger, skrupelloser Schurke und ich hasse ihn. Er ist der Teufel. Wirklich. Sie wissen ja, dass unsere Firma mit allen möglichen Arten von Rohstoffen handelt. Wie zum Beispiel Öl, Kohle, Blei und...
5: Ja, ist mir bekannt.
4: So. Mr. Brackman betreibt in den Ländern, aus denen die Rohstoffe stammen, moderne Sklaverei. Es sind arme Länder und er erkauft sich die Schürfrechte dort mit Blut. Er arbeitet sogar mit Terroristen zusammen und setzt die Regierungen dieser Entwicklungsländer gezielt unter Druck. Er unterstützt afrikanische Krisengebiete mit Waffen im Tausch gegen Rohstoffe, führt dubiose Ölgeschäfte mit dem Iran und so weiter und so weiter. Und wissen Sie, warum er das alles tut? Warum? Warum? Weil er glaubt, er stehe über dem Gesetz. Der Mann hat keine Skrupel, kein Mitgefühl. Der ist eiskalt. Und mit einem solchen Menschen habe ich tagtäglich zu tun, muss seinen Anweisungen Folge leisten, muss mich ständig bei ihm einschleimen, um eines Tages mal seine Nachfolge antreten zu können. Ich bin schon so tief in seinen runzeligen Arsch gekrochen, dass ich mich bereits selbst wie Scheiße fühle.
5: Naja, immerhin hat er es geschafft. Als armer Junge aus einer Einwandererfamilie.
4: Genug, verschonen Sie mich. Ich muss mir solch dummes Gewäsch von diesem selbstverliebten Egozentriker oft genug anhören. Er vergisst nie, seine großartigen Leistungen hervorzuheben. Fragen Sie mal die Arbeiter in den Bleiminen von Südafrika, wie gut es Ihnen dank Mr. Brackman geht. Man muss ihn aufhalten. Ein greiser Idiot an der Macht eines Weltunternehmens. Ohne Vernunft, ohne Verantwortung. Das macht mich rasend. Es tut mir leid, wenn ich so aus der Haut fahre, aber Sie sehen ja, wie mich der momentane Zustand belastet.
5: Nur zu. Auch wenn ich nicht mal ansatzweise nachvollziehen kann, wie man einen Menschen so sehr hassen kann, dass man ihm den Tod wünscht.
4: Ja, weil Sie ihn nicht kennen. Jeder hier könnte Ihnen eine haarsträubende Geschichte über Brackman erzählen.
5: Tja, und selbst wenn. Also Mr. Brackman wird doch sowieso... Naja, er ist doch schon ziemlich alt und krank. Er wird doch sicher bald zurücktreten.
4: Ach, wissen Sie, genau dieser Gedanke hat mich all die Jahre am Leben gehalten. Der alte Geier hat mir ja sogar mehr oder weniger offen gesagt, dass ich sein Nachfolger sein würde. Nur kam es bisher nicht dazu. Er hatte damals einen Herzinfarkt. Ich witterte schon meine große Chance. Aber wie durch ein Wunder erholte sich Brackman und saß eines Morgens wieder pünktlich in seinem Büro. Vor kurzem hatte er sogar noch einen Herzinfarkt. Den vierten! Wie viele Infarkte wird er noch überleben? Er wird bestimmt noch 100. Und ich warte und warte und warte und sterbe am Ende vielleicht noch selbst an einem Herzinfarkt. Ja, was für eine Ironie wäre das denn? Man muss diesen dreckigen alten Mann gewaltsam mit der Schaufel ins Grab prügeln. Sie würden uns allen einen unschätzbaren Gefallen erweisen.
5: Nein, das mache ich nicht.
4: Er ist ein Verbrecher und nichts kann ihn aufhalten, außer einer Pistole.
7: Alles in Ordnung?
8: Ich bin getroffen.
7: Simon, beruhig dich. Das sah doch nur der Auspuff vom Rasentraktor.
0: Der was?
7: Ja, das Rohr scheint nicht ganz dicht zu sein.
0: Das kann doch nicht.
7: Was dachtest du denn, was das ist?
0: Nichts. Ich, hilf mir bitte mal.
7: Du bist heute wirklich hier ausgewechselt. Gefällt mir gar nicht. So, können wir jetzt weiterspielen?
0: Von mir aus. Einen kleinen Moment noch. Ich genehmige mir gerade noch mal einen Schluck.
7: Das scheint mir der Auspuff von diesem Rasenmäher ist nicht das Einzige, was hier nicht ganz dicht ist.
0: Spar dir deine billigen Witze.
7: Auch das noch. Mensch, Simon, so wird es heute nichts mehr. Ist es dein Handy?
0: Sicher, aber so wichtig wird es nicht sein.
7: Na also, Simon, du bist immer noch dran. Und bitte konzentriere dich bei diesem Drive. Charlie, dann geh von mir aus ran.
0: Okay. Brackman? Hallo? Wer ist denn da zum Kuckuck? Ah, Doc. Guten Tag. Was verschafft mir denn die Ehre? Haben Sie mal wieder schlechte Nachrichten für mich? Sie haben was? Soll das heißen, ich muss gar nicht... Doc, sind Sie sich im Klaren, was Sie da angerichtet haben? Ich dürfte gar nicht hier sein. Oh mein Gott, ich muss hier weg.
7: Simon?
0: Ich muss hier weg.
7: Simon, warte. Wo willst du denn hin? Simon!

0: Arsch und Zwirn, Aiden. Das wurde verdammt nochmal Zeit.
1: Freut mich auch, dich zu sehen, Pap.
0: Los, nichts wie weg hier.
1: Und wohin, wenn ich fragen darf?
0: Egal, einfach nur weg von hier.
1: Bitte sehr.
0: Na los doch!
2: Ja, ja. Wieso bist du so gestresst?
1: Bist du auf der Flucht oder so?
0: Frag nicht, fahr.
1: Gut, dann eben nicht.
2: Liegt das am Licht oder bist du irgendwie gelb im Gesicht?
0: Gelb? Aha, das muss wohl an dieser scheiß Musik liegen. Warum zum Teufel fährst du eigentlich mit meinem Wagen?
1: Du warst so aufgebracht am Telefon, da dachte ich mir, am schnellsten bin ich mit deinem roten Flitzer. Ich habe also nur in deinem Interesse gehandelt.
0: Ah, du meinst wohl, du hast die Gunst der Stunde genutzt.
1: Ach, dir kann man es aber wirklich nicht recht machen, Papp. Jetzt hole ich dich extra am Golfclub ab, so wie du es wolltest, und trotzdem hast du was zu meckern.
0: Woher zum Teufel hast du überhaupt die Schlüssel?
1: Von deiner hochgeschätzten Sekretärin, Monika. Ja,
0: natürlich. Woher auch sonst?
1: Ach, Papp, nun hab dich mal nicht so. Du fährst den Wagen doch eh kaum noch. Und immer in der Garage rumstehen ist für einen Sportwagen wie diesen nun wirklich nichts.
0: Das entscheide ich und sonst niemand.
1: Doc Cunnings hat vorhin in der Firma angerufen. Ich hab ihm deine Handynummer gegeben. Hat er dich noch erreicht?
0: Ja, hat er.
1: Und, ist alles in Ordnung? Du hast in letzter Zeit viel abgenommen.
0: Es ist alles bestens.
1: Das freut mich.
0: Fahr mich ins Büro.
2: Ei, ei, Captain.
0: Ich muss heute noch einige dringende Telefonate erledigen. Wie komme ich aus der Sache nur wieder raus?
2: Wenn's so dringend ist, nimm doch das Handy.
0: Niemals! Es handelt sich um vertrauliche Themen. Nichts, was für deine Ohren bestimmt wäre.
1: Aha.
0: Aber wo fährst du überhaupt lang, Aiden? Bist du bekifft?
1: Nein, Pap, heute mal nicht.
0: Du hättest links in die Rattlesnake Hamrock Road gemusst. Du fährst falsch.
1: Ich weiß. Beruhige dich, Pap. Das ist nicht gut für dein Herz.
0: Der Tamiami Trail führt doch sonst wohin.
1: Ich muss in der Gegend der Everglades noch eine Kleinigkeit erledigen. Und ich dachte mir, ich nehme dich kurzerhand mit. So ein kleiner Vater-Sohn-Ausflug tut unserer unterkühlten Beziehung vielleicht mal ganz gut.
0: Also, hast du mir nicht zugehört? Ich habe dringende Telefonate zu führen.
1: Doch. Ist mir bekannt.
0: Aiden, du wirst auf der Stelle umdrehen.
1: Es ist ja nur ein kleiner Umweg. Du wirst...
0: Oh, ich sollte dich windelweich prügeln. Windelweich!
1: Versuch's gar nicht erst, Pap. Dazu bist du nun wirklich nicht mehr imstande.
0: Ich fasse es nicht, dass du meine kostbare Zeit mit irgendwelchen Bummeleien vergeudest. Was hast du denn schon Wichtiges zu erledigen?
1: Das wirst du schon sehen.
0: Sag mal, willst du mich für dumm verkaufen? Du führst doch irgendwas im Schilde. Spuck's endlich aus.
1: Nur Geduld. Wir wollen doch nicht die Überraschung verderben, oder?
0: Zur Hölle mit deiner Überraschung! Ich hatte heute schon genug Überraschungen! Ich hasse Überraschungen!
1: Tja, ich denke, ich sitze am längeren Hebel. Oder willst du mich aus dem Auto schubsen?
0: Du bist ein Lump, Aiden! Ein dreckiger Lump!
1: Danke, sehr freundlich. Und nun lehnen Sie sich zurück und genießen Sie die Fahrt. Wir erreichen in Kürze unser Ziel.
0: Bragman hier. Mrs. Clifton, sagen Sie alle meine Termine für heute ab. Ja. Ja, auch den. Ist mir egal. Ich sagte, streichen Sie alle Termine, ohne Ausnahme, verstanden?
3: Und sagen Sie Nielsen Bescheid, dass ich ihn sprechen will, wenn ich wieder im Büro bin.
0: Ach, das weiß ich doch nicht später. Er soll auf mich warten. Wie? Das ist doch nicht mein Problem. Aha. Und noch was. Haben Sie meinem Sohn die Schlüssel für mein Auto gegeben? Beantworten Sie mir meine Frage. Ja? Aha. Dann danke ich Ihnen für die Ehrlichkeit. Sie sind gefeuert!
1: Da hat aber jemand schlechte Laune.
0: Ich hoffe, du hast einen guten Grund für diese Entführung.
1: Einen guten Grund, den habe ich versprochen. Einen sehr guten Grund.

0: So, da sind wir. Alle Mann von Bord.
1: Hey, wo sind wir?
0: Wir sind da.
1: Hier ist nichts als Sumpf und Pampa. Wen willst du denn hier bitteschön treffen?
0: Ich habe nicht gesagt, dass ich jemanden treffen will. Auch wenn das irgendwie zutrifft. Jetzt steig schon aus!
1: Was soll der Blödsinn?
0: Aussteigen!
2: Nimm deine dreckigen Finger weg!
0: Na also, geht doch!
2: Ich verlange auf der Stelle eine Erklärung, sonst rufe ich die Bullen!
0: Die Bullen? Na dann viel Spaß!
1: Warum?
0: Wirst du gleich sehen.
2: Verdammt nochmal, kein Empfang!
0: Siehst du?
2: Was willst du, Aiden?
0: Was will ich wohl? Wonach verlangt es uns Menschen?
1: Geld? Willst du Geld?
0: Falsch, verdammte Scheiße! Geld! Du glaubst, ich will Geld? Mit Geld kann man in deiner Welt alle Probleme lösen. Stimmt doch, oder? Geld!
1: Was denn dann?
0: Ich will, dass du mir endlich zuhörst. Nur einmal in deinem Scheißleben musst du mir zuhören, kapiert?
1: Du bist nicht bei Trost.
0: Oh doch, Vater! Vater! Wieso fühlt es sich so komisch an, dich so zu nennen? Warum nur? Weil ich wünschte, ich könnte mir die Pulsadern aufschneiden und so die Hälfte meines Blutes aus mir rauswaschen, die dir gehört. Weil mir jeden Morgen das Gefühl die Kehle hochkriegt, dass ich nicht genug für dich bin.
1: Also da redest du in die Worte eines Geisteskranken.
0: Richtig. Zum ersten Mal fühle ich mich von dir verstanden. Ich bin geisteskrank. Dank dir, Vater. Du hast mich krank gemacht, weil du dich einen Scheiß um mich kümmerst. Weil ich dir peinlich bin. Weil du mich verleugnest. Weil du dir wünschst, ich wäre nie geboren worden. Und warum? Nur weil ich nicht der Sohn bin, den du wolltest. Weil ich nicht zu deiner Welt passe. In deine kleine Kiste ohne Luftlöcher. Und deshalb hast du mich so aus dem Gesellschaftsvertrag streichen lassen.
1: Woher?
0: Das Gerücht macht heute Morgen die Runde. Aber wie ich an deiner Reaktion sehe, ist es mehr als ein Gerücht. Das ist der Gipfel der Demütigung. Aber nicht nur mir gegenüber. Du hast außerdem das Versprechen gebrochen, das du Mom gegeben hattest. Und alles nur, weil ich anders bin. Weil ich andere Ideale habe.
1: Die Ideale eines Landstreichers.
0: Ich bin Musiker, Dad. Musiker.
1: Oh, jetzt fängt er schon wieder damit an. Musiker, Musiker. Das ist doch kein Beruf. Musik bringt dich nirgendwo hin. Und deine Musik schon gar nicht.
0: Woher willst du das wissen? Was für Musik habe ich denn gemacht, hä?
1: Ach.
0: Sag es. Nur zu. Sag es, Dad. Welche Musik war es?
1: Ach, was weiß ich. Als ob es jetzt darauf ankäme.
0: Jazz, Dad. Es ist Jazz. Du weißt nichts von mir.
1: Oh, traurig. Wirklich jammerschade. All diese vertane Zeit meines Lebens, die ich nicht damit verbracht habe, Jazz zu hören. So, jetzt hattest du deine 5 Minuten Theatralik. Können wir das Familienalbum bitte wieder schließen?
0: Oh ja. Heute wird sich ein Kapitel schließen.
1: Was? Um Gottes Willen, Aiden. Was hast du mit dem Ding vor?
0: Ich halte das nicht mehr aus. Du hast mein Leben zerstört, hast meine Kindheit und meine Jugend auf dem Gewissen. Aber meine Zukunft, die kriegst
1: Aiden,
0: du nicht.
1: Pack die Knarre weg. Du bist ja völlig von Sinnen. Mein Herz.
0: Oh, dein Herz. War das der Grund, warum nicht der Doktor sprechen wollte? Ist es schlimmer geworden? Dein armes, krankes Herz.
1: Das kommst du niemals durch. Man wird dich fassen. Du wirst...
0: Keine Sorge. Ich habe mir das sehr gut überlegt und sorgfältig geplant. Sobald ich dich abgeknallt habe, werfe ich deinen toten Körper in die Sümpfe. Die Alligatoren werden nicht viel von dir übrig lassen. Man wird dich erstens hier nicht vermuten, zweitens hier nicht suchen und drittens niemals finden.
1: Aber meinen Wagen wird man finden. Sie werden rauskriegen, dass
0: Dein
1: du...
0: Wagen? Wieso? Mit dem fahre ich gleich wieder zurück in deine Garage. Und da kann er dann auf dich warten. Ich darf ja auch eigentlich gar nicht mit deinem Auto fahren. Aber diesmal geht das doch in Ordnung, oder? Hat ja keiner mitgekriegt, nicht wahr?
1: Doch. Meine Sekretärin.
0: Etwa die du eben gefeuert hast? Die wird ganz schlecht auf dich zu sprechen sein. Außerdem habe ich ohnehin einen besseren Draht zu Monika. Oder für dich, Miss Clifton. Sie wird mich nicht belasten.
2: Aber, Aiden...
0: Halt's Maul, Papp! Und mach dich bereit zu sterben.
3: Ist alles okay?
4: Ich bin Frank Rogers, Mr. Brackman. Ich habe gesehen, wie sie dieser Mann bedroht hat. Da habe ich versucht, ihm die Pistole aus der Hand zu schießen. Verflucht ihn. Ich glaube, ich habe ihm in den Unterleib geschossen. Verdammt. Wir müssen sofort einen Krankenwagen rufen.
1: Den Krankenwagen? Ja. Ja doch, mein Handy. Mein Handy. Helfen Sie mir bitte hoch.
4: Moment, ich lege erstmal die verdammte Pistole weg, bevor sie noch mehr Schaden anrichten kann. So, ich halte sie.
1: Verdammt. Ich glaube, ich habe mir die Knöchel verstaucht.
4: Können Sie stehen?
1: Nein, das geht nicht. Lassen Sie mich wieder runter.
4: Was wollte dieser Mann überhaupt von Ihnen?
1: Keine Ahnung. Mein Geld wahrscheinlich. Auf jeden Fall braucht er jetzt Hilfe. Verflixt. Mein Akku ist leer. So ein Pech. Haben Sie ein Handy dabei?
4: In meinem Auto.
1: Dann holen Sie es her, Mr. Rogers. Schnell. Wir müssen uns beeilen.
4: Halten Sie durch. Ich hole Hilfe.
1: So. Da hat sich das Blatt wohl ganz unerwartet gewendet. Eben wolltest du mir noch den Kopf von den Schultern ballern und jetzt? Ich genieße jede Sekunde deiner Qualen, Aiden. Du hast es verdient zu leiden. Du wolltest mich umbringen. Deinen eigenen Vater. Ich selbst dir nicht zugetraut. Du weißt, dass ich all meine Feinde bestrafe. Aha, deine Waffe. Die nehme ich lieber an mich. Kinder sollten mit so etwas nicht spielen. Ein mieses Fabrikat. Ich werde dir einen Gefallen tun und dich mit einer edleren Waffe erschießen. Zum Glück weiß ich aus sicherer Quelle, dass sich im Gehäuse dieser Smith & Wesson noch eine Patrone befindet. Der Vater hat's gegeben. Der Vater hat's genommen.
4: Mr. Brackman. Mr. Brackman, was ist passiert? Gott, er ist tot. Was haben Sie nur getan?
1: Notwehr. Es war Notwehr. Ich hatte keine andere Wahl. Er hat mich erneut bedroht.
4: Ich glaube Ihnen kein Wort.
1: Wirklich?
4: Glauben Sie, Sie können mich verarschen? Der Mann war völlig wehrlos.
1: Ja, er hat mich darum gebeten. Er hatte so große Schmerzen.
4: Halten Sie die Fresse, das war ein kaltblütiger Mord.
1: Es war mein gutes Recht.
4: Schnauze, jetzt geben Sie mir die Waffe.
1: Bitte sehr. Sie nützt Ihnen ohnehin nichts mehr.
4: Seien Sie endlich still und rühren Sie sich nicht von der Stelle, verstanden? Ich muss nachdenken. So eine verfluchte Scheiße, der ist tot und ich habe keinen Empfang. Scheiße, Scheiße, Scheiße! Wer war das überhaupt? Hat er nicht irgendwo eine Brieftasche? Aber er muss doch... Ach, hier ist sie. Aiden Brackman? Das war... Sie haben ihren eigenen Sohn erschossen? Was sind Sie für ein krankes Schwein?
1: Sie verstehen nichts. Rein gar nichts. Er wollte mich töten. Die kleine Maus dachte, sie könnte es mit der Katze aufnehmen.
4: Moment mal. Was haben Sie gesagt?
1: Nichts. Vergessen Sie es.
4: Das waren Sie. Die ganze Zeit über. Mordecai. Sie sind Mordecai?
1: Wer soll ich sein? Mordecai?
4: Aber das ergibt doch alles gar keinen Sinn. Warum um alles in der Welt wollten Sie, dass ich Sie umbringe?
1: Ich? Ich habe keine Ahnung, was Sie für Drogen genommen haben.
4: Sie haben mich gestern Abend angerufen und erpresst. Jetzt erkenne ich Ihre Stimme. Sie sind der Erpresser und das Opfer. Sie sind Mordecai.
1: Sie sind verrückt. Überlegen Sie doch mal, was Sie da sagen.
4: Nur Sie konnten all die Informationen über mich in Erfahrung bringen. Und diese Sache mit der Maus. Genauso einen Irrsinn hat Mordecai von sich gegeben.
1: Da Das ist doch nur seine Redensart.
4: Unfassbar. Sie hätten beinahe mein Leben zerstört. Nielsen hatte völlig recht.
1: Nielsen?
4: Mit jedem seiner Worte hatte er recht.
1: Woher kennen Sie Nielsen?
4: Ich glaube, Sie haben mir einiges zu erklären, Mr. Brackman. Aber vorher werde ich Ihren armen Sohn mit meiner Jacke abdecken. So. Und jetzt erzählen Sie mal schön der Reihe nach. Und bitte fühlen Sie sich nicht unter Druck gesetzt, nur weil ich eine Waffe auf Sie richte.
1: Wenn Sie glauben, Sie können mich damit einschüchtern. Bitte. Zuerst will ich aber wissen, was Sie mit Nielsen zu schaffen haben.
4: Alles zu seiner Zeit, Mr. Brackman. Oder soll ich Mordecai sagen?
1: Na schön, ich habe Sie angerufen. Na und?
4: Erzählen Sie mir nichts, was ich schon weiß. Warum haben Sie das getan?
1: Bitteschön. Sie geben ja doch keine Ruhe. Ich hatte in diesem Jahr einen stummen Hinterwandinfarkt wegen eines verstopften Bypasses. Die Operation war gut verlaufen, doch dann bekam ich plötzlich Bauchschmerzen und meine Haut wurde gelb. Mein Hausarzt diagnostizierte Gelbsucht und schickte mich sofort ins Krankenhaus. Dort machte man ein CT. Später sagte mir mein Arzt, die Ursache für meine Schmerzen und die Gelbsucht sei ein Tumor. Er sei in einem fortgeschrittenen Stadium und hätte sich schon auf andere Organe ausgebreitet. Ich bekam Schmerzmittel und er bot mir eine riskante Operation an. Aber im Grunde teilte mir mein Arzt mit, dass man nicht mehr viel für mich tun könne und dass ich wohl nur noch wenige Wochen zu leben hätte. Das war mein Todesurteil. Die OP lehnte ich natürlich ab. Ich wollte meine letzten Tage auf Erden nicht im Krankenhaus verbringen.
4: Weiter.
1: Sie können sich nicht vorstellen, was für Gedanken einem in einem solchen Moment im Kopf kreisen. Ich konnte es einfach nicht verstehen, warum jemand wie ich, der die Welt verändert hat, sterben muss, während andere Menschen, die es zu nichts gebracht haben, einfach so weiterleben dürfen.
4: Ihre beruflichen Errungenschaften machen Sie auch nicht zu einem besseren Menschen.
1: Was wissen Sie schon? Ich wollte nicht auf diese Weise sterben. Krankenhaus. Nach ewig langem Siechtum und quälenden wie in nutzlosen Behandlungen langsam krepieren. Das habe ich nicht verdient, nachdem ich mein ganzes Leben hart dafür gearbeitet habe, ganz zu stehen.
4: Warum haben Sie sich dann nicht einfach selbst umgebracht?
1: Ganz einfach. Ich habe zu viel Respekt vor mir selbst, um derartiges zu tun.
4: Sie meinen, Sie waren zu feige?
1: Nein, das meine ich nicht. Ich habe einen würdevollen Abgang verdient, der für meine Person angemessen ist.
4: Umgebracht zu werden erscheint Ihnen angemessen?
1: Ja, äußerst angemessen. Umgebracht wie John F. Kennedy oder Martin Luther King. Amerikanische Helden. Unsterblich geworden durch ihren tragischen Tod. Ja. Und so reift in mir der Plan, jemand ausfindig zu machen, der mich umbringt.
4: Und warum ausgerechnet ich?
1: Oh, ich hatte Sie zunächst gar nicht im Sinn. Ich kannte Sie bis vor kurzem nicht einmal, Mr. Rogers. Ich dachte zunächst an meine offensichtlichen Feinde. Menschen, die ich aufs Kreuz gelegt habe. Davon gab es und gibt es schließlich genug. Aber einerseits war die Auswahl an potenziellen Attentätern unüberschaubar. Und andererseits fiel mir nicht ein, wie ich sie auf die Schnelle dazu bringen sollte, mich umzubringen. Es musste aber eine schnelle und einfache Lösung her.
4: Und diese schnelle und einfache Lösung war ich.
1: Immerhin haben Sie mich über einige Jahre hinweg ganz schön verarscht. Und so etwas lässt sich Simon Brackman nicht gefallen. Schon gar nicht von einem Niemand.
4: Wie sind Sie mir auf die Schliche gekommen? Sie kannten mich doch gar nicht.
1: Trotz der schrecklichen Diagnose, oder vielleicht auch gerade wegen der schrecklichen Diagnose, habe ich mich vollkommen in meine Arbeit gestürzt. Ich war den ganzen Tag im Büro und nahm mir Dutzende von Akten vor. Ich überarbeitete den Gesellschaftsvertrag und kontrollierte die Bilanzen der letzten Jahre. Beim Durchsehen fand ich plötzlich gewisse Unregelmäßigkeiten. Da ich Computern und der ganzen Technik nicht traue, überprüfte ich per Hand ein paar Abrechnungen und Tabellen. Und tatsächlich konnte ich exponentiell wachsende Fehlkalkulationen nachweisen. Erst waren es nur ein paar Stellen hinter dem Komma, aber mein Instinkt sagte mir, dass irgendetwas nicht mit rechten Dingen zuging. Und ich hatte recht.
4: Dennoch hätte jeder dafür verantwortlich sein können.
1: Eben, jeder war verdächtig. Ich wusste nicht, wem ich trauen kann, also beschloss ich, keinen Untersuchungsausschuss einzuberufen, sondern alles selbst unter die Lupe zu nehmen. Und nachdem ich alle Schwachstellen untersucht hatte, war Ihre Division die einzig mögliche Keimzelle für diesen Coup. Ich durchforstete sämtliche Personalakten Ihrer Abteilung und letztendlich war klar,
5: dass nur Sie genug Grips besaßen, so ein Ding zu drehen. Ich habe Sie beschatten lassen. Sie haben ein sehr teures Auto gekauft, Mr. Rogers. Bei Ihrem mittelmäßigen Gehalt eine äußerst verdächtige Investition.
4: Das Geld für das Auto hätte ich ebenso geerbt haben können. Wo ist der Beweis?
5: Der Beweis?
4: Am Telefon haben Sie ausdrücklich erklärt, Sie könnten meine Tat beweisen.
5: Ja? Ach so, der Beweis. Ja, das war ein Bluff.
4: Ein Bluff?
5: Ich musste bluffen, da ich absolut nichts Stichhaltiges gegen Sie in der Hand hatte. Es gibt absolut keine Möglichkeit, Ihre Tat zu beweisen.
4: Sie haben gar keinen Beweis?
5: Nicht den geringsten.
4: Sie durchtriebene Drecksau.
5: Sie können erstaunlich gut führen. Aber sehen Sie es mal so. Sie schulden mir einen ganzen Batzen Geld.
4: Nur wegen des Geldes wollten Sie mich zum Mörder machen?
5: Unter anderem ja. Aber mein Plan geriet aus den Fugen, als ich meine Diagnose als falsch herausstellte.
4: Wie bitte?
5: Ah, ich war auch überrascht. Alle Figuren waren am richtigen Ort postiert, bereit zum Schachmatt. Ich war darauf gefasst, jeden Moment aus dem Nichts erschossen zu werden. Und dann erhielt ich einen Anruf von meinem Arzt.
4: Offenbar ein Wunderheiler.
5: Nein, nein. Ganz im Gegenteil. Ein Scharlatan ist er. Die Ursache für meine Gelbsucht und die Bauchschmerzen sind harmlose Gallensteine.
4: Was? Wie kann das sein?
5: Offenbar eine Verwechslung. Mein Arzt bekam die falschen Ergebnisse zugeschickt. Die Symptome waren wohl deckungsgleich, sodass er den Irrtum zunächst nicht bemerkt hat. Keine Ahnung, wie es genau abgelaufen ist. Ich denke, Sie verstehen, dass ich da nicht weiter nachgefragt habe, so wie ich da stand. Auf dem Golfplatz. Mit einem Mal eine Zielscheibe wider Willens. Ich geriet in Panik, weil ich befürchtete, jederzeit von Ihnen erschossen zu werden. Aber Sie waren gar nicht vor Ort, oder?
4: Richtig. Im Gegensatz zu Ihnen hatte ich Skrupel.
6: Er ist ein Verbrecher und nichts kann ihn aufhalten. Außer einer Pistole.
4: Vergessen Sie es, das ist Wahnsinn.
6: Mr. Rogers, denken Sie an die Kinder in den Bleiminen. Wenn ich diese Firma übernehme, werde ich Esther zu einer Firma machen, für die Integrität kein Fremdwort ist. Ich meine, falls Sie es doch tun sollten. Ich stehe zu meinem Wort.
4: Und Sie haben mein Wort, dass ich keiner Menschenseele von unserem Gespräch erzählen werde. Dennoch. Ich werde es nicht tun. Ich kann es nicht tun.
6: Nichts für ungut. Ich bewundere Ihre Haltung, auch wenn ich es ein bisschen schade finde. Haben Sie eine Frau oder eine Freundin, Rogers?
4: Eine Freundin, ja. Warum fragen Sie?
6: Eine hübsche, nicht wahr? Ja, solche Frauen wollen unterhalten werden, das sage ich aus eigener Erfahrung. Wollen Sie die Kleine heiraten?
4: Schon. Ich hatte mir schon immer gewünscht, Sie eines Tages zu heiraten.
6: Na bestens. Ich spendiere Ihnen eine Hochzeitsreise. Waren Sie schon mal in Venedig? Ich könnte Ihnen einen alten, romantischen Palazzo mit Blick auf einen der kleinen Kanäle besorgen.
4: Bitte, Mr. Nielsen, keine unmoralischen Angebote mehr. Das waren genug für heute. Und ich werde auf keinen Fall schwach.
6: Mann, Sie sind wirklich ein Sturkopf, Rogers. Gefällt mir. Auch wenn mir ein toter Brackman mehr gefallen würde. Kommen Sie, ich begleite Sie nach draußen und vergessen Sie Ihre Waffe nicht.
4: Die wollen Sie nicht zufällig behalten, oder?
6: Na, behalten nicht, aber ansehen würde ich mir das gute Stück schon mal gerne.
4: Bitteschön, das Magazin habe ich in der Hosentasche. Es wollte ja nicht aus Versehen zum Mörder werden.
6: Hm. Smith & Wesson. Aha, eine Target Champion. Eigentlich eine Sportwaffe, aber gerade deshalb leicht zu handhaben. Na hoppla, da war aber jemand nachlässig. Sowas kann schnell ins Auge gehen.
4: Tja, interessant. Aber nicht mehr wichtig.
6: Hier, Mr. Rogers, die gehört Ihnen. Was auch immer Sie damit anfangen möchten.
4: Ich danke Ihnen für den Whisky. So einen trinkt man nicht alle Tage. Und richten Sie der Sekretärin bitte aus, dass ich es nicht so gemeint habe. Das der bescheuerten Tipps, meine ich.
6: Ja, das werden Sie ihr mal schön selbst sagen.
4: Sie sehen, Mr. Brackman, ich hatte den festen Entschluss, Sie zu warnen. Dann hatte ich diese Autopanne und kam viel zu spät zum Golfplatz. Ich sah Sie nur noch in einen Wagen steigen und wegfahren. Ich folgte Ihnen, aber verlor Sie auf halber Strecke. Hat etwas gedauert, bis ich Sie wiederfand. Wer fährt schon in die Sümpfe? Inzwischen wünschte ich, ich hätte Sie nie gefunden.
5: Sehr reizend von Ihnen.
4: Denn dann wären Sie jetzt vermutlich tot, erschossen vom eigenen Sohn. Nicht einmal Ihre Sippe hält zu Ihnen, Mr. Brackman. Und ich wäre ein reicher Mann. 2 Millionen von Ihrem ach so loyalen Assistenten Nielsen für einen Mord, den ich noch nicht einmal hätte ausführen müssen. Ihr Sohn hätte das erledigt. Ich hätte heute einfach im Bett bleiben sollen.
5: Sie haben mein Mitgefühl, Mr. Rogers.
4: Halten Sie die Klappe, Bregman. Nielsen hat nicht übertrieben, Sie sind blanker Abschaum.
5: Was Nielsen angeht, da habe ich mich ernsthaft getäuscht. Ich werde ihn zur Rede stellen müssen.
4: Sie gehen davon aus, den heutigen Tag zu überleben?
5: Gut, dass Sie das fragen. Ja, davon gehe ich aus. Ich denke, es ist Zeit für das Grand Finale, Mr. Rogers.
4: Oh, Scheiße.
5: Ja, Mr. Rogers. Sie haben mich leider nur zur Hälfte entwaffnet. In weiser Voraussicht hatte ich Ains Waffe an mich genommen.
4: Wollen Sie mich etwa auch umbringen?
5: Es lässt sich wohl nicht vermeiden. Zeugen sind immer lästig.
4: Bitte, Mr. Bregman, ich habe Ihnen doch nichts getan.
5: Noch nicht, Mr. Rogers. Doch nun sind die Rollen wieder gerecht verteilt. Die kleine Maus winselt und bettelt um ihr Leben. Wird die Katze Sie verschonen?
4: Bitte.
5: Die Antwort lautet nein.
2: Ha! Was ist das denn?
4: Hören Sie auf.
2: Verdammt! Das gibt's doch nicht!
4: Geben Sie her. Her damit, Dreckschwein. Aha. Dachte ich mir doch. Platzpatronen.
2: Verdammter Mist. Aiden, dieser Nichtsnutz. Er war sogar zu dumm, echte Patronen zu benutzen.
4: Er war nicht zu dumm. Er war wahrscheinlich zu gutherzig. Im Gegensatz zu Ihnen hätte er es offensichtlich nicht übers Herz gebracht, Sie zu erschießen. Er wollte Ihnen wohl nur einen Schrecken einjagen, warum auch immer. Oder er hat gehofft, Sie würden an einem Herzinfarkt sterben.
5: Das sehe ich ähnlich. Dieser feigen Memme.
4: Sie haben noch immer nichts begriffen. Er war Ihr Sohn. Jetzt reißt mir allmählich der Geduldsfaden. Sie am Leben zu lassen, wäre eine weitaus größere Sünde, als Sie umzubringen.
5: Wie wollen Sie mich denn umbringen, hä? Nur zu... Nehmen Sie die Smith & Wesson. Das Magazin ist leer. Es befanden sich 2 Patronen im Gehäuse. Eine haben Sie auf Aiden abgefeuert und die andere? Naja, Sie wissen ja.
4: Stimmt. Sehr clever von Ihnen. Sie haben das alles gut durchdacht und doch ist Ihnen ein kleiner, aber alles entscheidender Fehler unterlaufen. Es waren tatsächlich 2 Patronen im Magazin. Aber eine war bereits im Lauf. Eine zufällige Entdeckung, als Nielsen die Waffe noch einmal ohne Magazin durchlud. Sie kullerte ihm einfach entgegen. Die 3. Patrone.
5: Was? Das ist... Sie blöffen doch nur.
4: Schon möglich. Wollen Sie es darauf ankommen lassen? Oder gestehen Sie sich ein, dass auch der große Mr. Bregman fehlbar ist?
5: Aber ich hatte doch... Das Magazin... Verflucht, ich weiß das nicht mehr.
4: Sie wissen es nicht mehr. Ganz genau.
5: Selbst wenn Sie noch eine Patrone im Lauf hätten, Sie würden mich nicht erschießen. Sie können keinen Menschen erschießen. Ihre Worte!
4: Warum nicht, Mr. Bregman? Haben Sie noch nie erlebt, dass am Ende die Maus die Katze frisst?
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Es bleibt meistens im Dunkeln verborgen.

0: Albert, komm, wir müssen uns verstecken. Der Feind ist im Hinterhalt. Schnell!
1: Ja, ja, ich komm ja schon.
0: Spricht man so mit seinem Kommandanten?
1: Immer bist du der Kommandant. Ich bin immer nur der Schütze.
0: Ein Schütze ist extrem wichtig für den Ausgang eines vernünftigen Angriffs. Du darfst schließlich die ganzen Franzosen abknallen.
1: Ich habe aber keine Lust mehr. Immer das zu machen, was du mir befiehlst.
0: Na toll, was soll denn spielen? Ich gehe auf keinen Fall nach Hause. Mein Vater ist heute da.
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0: Albert, hier drüben.
1: Ja, ich komm ja schon.
0: Das sind richtig gute. Da, zwischen den ganz dicken.
1: Oh ja, die sind genau richtig.
2: Aber was ist das denn für ein komischer?
0: Wo denn?
2: Ja, da unten am Wasser. Der hat Löcher. Der helle da.
0: Warte, ich hab einen Stock. Wir haben raus. Ich schaff das nicht allein. Helf mir mal. Lass das mal lieber. Ich glaube, das ist gar kein Stein.
3: Zwischen Mai und Juni 1924 wurden in der Leine zwischen dem Leineschloss in Hannover und Garbsen von zwei Kindern insgesamt 3 menschliche Schädel aus dem Wasser gefischt. Die Polizei fand in der Folgezeit 2 weitere Schädel. Der Fall erregte großes Aufsehen in der Öffentlichkeit. Untersuchungen nach stammten sie von jungen Männern und wurden vermutlich teilweise mit einem Messer und teilweise mit einem Beil vom Rumpf abgetrennt. Den ermittelnden Kriminalbeamten waren zu der Zeit 30 Männer bekannt, die für eine solche Tat in Frage hätten kommen können. Unter ihnen auch Fritz Hamann. Die Bodenkammer war klein. Wenn man den Raum betrat, blickte man auf ein Bett mit Eisengestell. Links ließ ein kleines Fenster das diffuse Licht hinein, welches von der Straße seinen Weg ins Zimmer suchte. Rechts einen Tisch mit Stühlen, vom Alter zernagt, von Holzwürmern besucht. Der Ofen, auf dem Fritz Hamann zu kochen pflegte, sah nicht viel besser aus.
4: Friedrich Hamann, Hermann Lange, Kriminalinspektion Hannover, Tür aufmachen!
5: Ja, ich komm ja gleich.
4: Ich warte nicht lange.
5: Ich hab nichts gemacht. Lasst mich in Ruhe.
4: Sofort aufmachen oder wir brechen die Tür auf.
5: Aber ich hab nichts gemacht.
4: Laumann, Sass, Tür aufmachen.
5: Was soll das denn? Verschwinde! Ich hab nichts gemacht. Ich helfe euch beim Bespitzeln, liefere euch Jungs und ihr seid so zu mir. Meine Tür. Alles kaputt.
6: Selber schuld. Wir beschatten sie schon seit einigen Wochen, Hamann. Die beiden Beamten zu meiner linken Laumann und Sass zu meiner rechten haben sie dabei beobachten können, wie sie einen jungen Berliner Burschen in ihrer Wohnung lockten.
5: Ja, 2-mal hat der Bengel bei mir übernachtet. Jedes Mal habe ich ihm 3 Mark geschenkt. Ich wollte nicht, dass er immer wieder kommt. Da habe ich ihm gesagt, er soll doch im Obdachlosenasyl schlafen gehen. Seine Papiere waren falsch. Ja, das sollten Sie mal überprüfen. Und dann, am 22. war es wohl, treffe ich ihn nachts vor dem Bahnhof. Er ist mit einer Horde Bengels zusammengestanden. Alle von dem Gesocks, das sich in der Bahnhofshalle und im Wartesaal da immer herumtreibt. Ja, kommt auf mich zu und sagt so, Onkel Fritze, gib mir 10 Mark. Ich sagte nein und er soll machen, dass er wegkommt. Da fängt er zu schimpfen an und spuckt mich an. Ich sagte ihm, wenn er nicht gleich ruhig ist, dann kriegt er ein paar hinter die Ohren. So war es gewesen. Mir nicht.
6: Da hat uns der Bursche aber was anderes erzählt. Sie sollen mit ihm geschlechtlichen Verkehr gehabt haben und ihn dabei gefesselt und sogar mit einem Messer bedroht haben.
5: So ein Bengel. Alles Lüge.
6: Ob das eine Lüge ist, das werden wir noch feststellen. Durchsuchen.
5: Dass ihr so einem Puppenjungen mehr glaubt als mir.
7: Herr Lange, hier ist etwas, das Sie, glaube ich, interessieren dürfte.
3: Die Durchsuchung ergab außer Blutspuren am Bett, an den Inlets und an Gebrauchsgegenständen eine Menge teilweise blutbefleckter Kleidungsstücke. Die spätere serologische Untersuchung der Blutspuren ergab das Vorhandensein von 4 Blutgruppen. Fritz wurde verhaftet und ins Polizeigefängnis nach Hannover gebracht.
5: Lasst mich raus! Lasst mich raus, ihr Schweine! Ihr seid genau wie die Witzels! Die

0: ist ein Kommunist! Ja, genau! Ja, ist ein Kommunist!
1: Mich hier einsperren und hinterher alles schön hinstellen! Hallo! Hallo! Hallo! Rauslassen!
2: Och, Fritze, du arme, arme Sau. An deiner Stelle würde ich die Schnauze halten und ein bisschen an der Matratze horchen.
3: Dein Verhör geht spätestens in 3 Stunden weiter. Und wir wollen doch nicht, dass du uns wieder einschläfst heute Nacht, wenn Kriminalinspektor Lange ein ernstes Gespräch mit dir führt.
4: Lange ist auch Kommunist. Du kannst mich mal.
3: Ach, damit du mit mir machst, was du mit den Jungen gemacht hast.
0: Ach was, alles Lüge. Diese blöden Puppenjungs, die blöden, blöden.
5: Fritz sollte am 3. Tag seiner Verhaftung dem Gericht zugeführt werden. Hermann Lange, der zuständige Kriminalinspektor, wandte sich entschieden dagegen. So blieb Hermann im Polizeigefängnis Hannover. Er wurde intensiv abwechselnd von Hermann Lange, Kommissar Retz und dessen Assistenten Reich vernommen. Zum Teil mit hartnäckigeren Methoden als üblich.
3: Mitkommen zum Verhör.
4: Werde ich entlassen?
3: Klappe halten und mitkommen.
5: Fritz wurde ins Verhörzimmer geführt. Dort saßen Kriminalinspektor Lange, 2 Beamte und Hamanns Hauswirtin, Frau Engel mit ihrem Sohn Theo Hartmann, sowie 2 ältere Herrschaften.
6: Theo, schicke Jacke hast du an.
7: Haben Sie diesen Herrn schon mal gesehen?
6: Wollen Sie mich den Herrschaften nicht erst mal vorstellen? Hamann, mein Name.
8: Nein, ich kenne diesen Mann nicht.
7: Frau Engel, aber Sie kennen den Herrn. Haben Sie dieses Jackett schon mal gesehen, das der junge Herr trägt, Hamann?
6: Werde ich wohl. Das habe ich Herrn Theo billig verkauft, weil er nicht immer recht was zum Anziehen hat.
7: Und wo hatten Sie das Jackett her?
9: Herr Inspektor, ich handle mit gebrauchten Kleidern. Wie kann ich da wissen, woher jedes einzelne Stück Ware gekommen ist? Was fehlt denn der?
7: Kommt es vor, dass sich in Kleidungsstücken noch Ausweispapiere befinden?
6: Ja, kann schon manchmal sein.
7: Und was machen Sie damit? Mensch, Hamann, jetzt lassen Sie sich doch nicht alles aus der Nase ziehen. Was machen Sie damit? Zerreißen Sie sie? Verbrennen?
9: Zerreißen? Wo werde ich denn? Wenn ich den Mann kenne, gebe ich dem Herrn das Papier zurück, oder? Ich bewahre es auch.
7: Herr Hartmann, was hat der Herr Hamann doch gleich noch mit dem Ausweis gemacht, den Sie in der Jacke da gefunden haben?
10: Zerrissen hat er ihn.
9: Aber Herr Theo, wie können Sie sowas Falsches vor der Polizei auf Ihr Gewissen nehmen? Sie können es doch gar nicht gesehen haben.
7: Was kann er nicht gesehen haben? Wie Sie den Ausweis zerrissen haben? Ich will Ihnen auch mal sagen, warum Sie den Ausweis zerrissen haben.
6: Darauf bin ich gar nicht mehr neugierig.
7: Der Name auf dem Ausweis aus dem Jackett lautet Witzel, Robert, geboren am 18. März 1906. Es war ein Werksausweis aus den Excelsior-Gummiwerken. Die beiden Herrschaften, die da drüben sitzen, sind die Eltern des jungen Mannes. Ihr Sohn ist am 26. April, das war ein Sonntag, in den Zirkus Sarasani gegangen und nie zurückgekehrt. Er trug seinen besten Anzug, den da. Ja, genau den, den Herr Hartmann heute trägt. Jetzt frage ich Sie, wie sind Sie an diese Jacke gekommen?
11: Mörder, dreckiger Mörder!
9: Herr Lange, ich bin hier ein schutzloser Mensch. Diese Dame bedroht mich. Das gehört sich aber doch nicht. Ich sage hier kein Wort mehr, wenn man mich durch Gewalt nötigt, die Unwahrheit zu sagen.
7: Was ist? Wollen Sie etwa Ihren Anwalt sprechen?
9: Ach, Quatsch. Nee. Aber ich bitte meine Schwester, die Frau Burschel, hierher zu holen.
11: Ich kann nicht mehr. Ich kann dieser Beste nicht mehr gegenüberstehen. Dieses Schwein. Was ist das?
6: Wer kann das wohl sein?
7: Ja, Kriminalinspektor Lange? Nein, wir sind hier noch nicht weitergekommen. Ich denke, Hamann macht sich lustig über uns. Ja? Ja. Mhm. Jawohl, ist gut. Wir brechen hier ab. Die Herrschaften haben es gehört. Wir setzen das Verhör zu einem späteren Zeitpunkt fort. Herr Hamann, die beiden Beamten bringen Sie in Ihre Zelle.
9: Was soll das denn jetzt? Ich dachte, ich kann nach Hause.
7: Das glauben Sie doch nicht wirklich. Schaffen Sie mir diesen Kerl aus den Augen.
5: Fritz wurde über Tage diesem Prozedere ausgesetzt. Verhöre, Gegenüberstellungen. Er blieb aber dennoch standhaft in seinen Aussagen und beteuerte seine Unschuld. Wenn auch zunächst noch direktes Belastungsmaterial fehlte, die Indizien häuften sich und Fritz wurde sichtlich unruhig und unsicher. Hermann Lange und Kommissar Retz entschieden sich deshalb für drastischere Methoden.
4: Die Herrschaften schon wieder. Hier.
5: Fritz wurde in den folgenden Tagen immer wieder mit Gummischläuchen bearbeitet. Des Nachts wurde er mit Ketten an sein Bett gefesselt. 4 aus der Leine gefischte Totenschädel wurden in jeder Ecke des Raumes hoch oben auf Brettern platziert. Die Augenhöhlen wurden von hinten mit rotem Papier beklebt und beleuchtet. Und man hing in der Nähe des Bettes einen Sack mit Menschenknochen auf, welche man in unmittelbarer Nähe seiner Wohnung gefunden hatte.
9: Aua, bitte nicht! Aufhören!
3: Für heute hören wir auf. Aber siehst du den Sack und die Schädelfritze? Die Seelen der Jungs kommen und bestrafen dich für das, was du mit ihnen gemacht hast. Wenn du nicht bald für deine Sünden gerade stehst und uns endlich die Wahrheit sagst. Wenn nicht heute Nacht, dann morgen. Aber sie kommen, da seid ihr sicher.
5: Tatsächlich meldeten sich in den nächsten Tagen immer wieder Leute aus der Bevölkerung, die ihn schwer belasteten. Im Hofe des Polizeipräsidiums ließ man eine Obdachlosenbaracke räumen und stellte dort Fundsachen aus, die er in den Jahren zuvor verkauft hatte. Die Beweise häuften sich. Gegenüberstellungen und Anschuldigungen machten Fritz zusätzlich mürbe.
12: Fritz! Ich denke, Hermann macht sich lustig über uns. Ja.
11: Kann der Onkel Fritz nicht schlafen.
12: Okay, die Jungs sollen ihn sich vornehmen. Alles klar.
13: Sag mal, Fritz, weiß deine Mama, was du mit uns gemacht hast? Dass du mit kleinen Jungs posierst? Hä? Weiß sie das?
9: Ich kann sie doch nicht sehen.
7: Jetzt lassen Sie sich doch nicht alles aus der Nase ziehen!
9: Ich will alles sagen, ich will alles sagen. Nein, aufhören! Schaut mich nicht so an! Ich will alles sagen! Hört ihr, hört ihr denn nicht? Ich will doch alles sagen! Hört ihr?
13: Onkel Fritze in die Wurst!
9: Nein! Nein! Ich will alles sagen. Ich will alles sagen. Tür aufmachen. Ich sag alles. Schick mir den Retz her. Ich erzähl alles. Verdammt nochmal. Ich sag's ja. Nicht schlagen. Ich will alles sagen.
5: Hamann brach sein Schweigen am 1. Juli 1924. Man führte ihn in das Verhörzimmer von Kommissar Retz. Das Verhältnis zwischen den beiden war weniger angespannt als zwischen ihm und Kommissar Lange. Zumindest war Retz bemüht, ihm das weiß zu machen. Das Verhör ging über 6 Stunden. Retz redete auf ihn ein, führte ihm die Beweise und Indizien immer wieder vor Augen, bis dieser endlich gestand.
9: Herr Retz, bitte. Aber nee, wenn ich nun alles sage, kann ich dann endlich mal wieder ohne die Lichtköpfe und den Knochensack in der Zelle schlafen?
14: Fritz! Du bist nicht in der Stellung, Forderungen zu stellen. Aber du weißt auch, dass ich kein Unmensch bin. Ich will deiner Bitte nachkommen. Allerdings musst du mir alles erzählen. Ich will keine Lügengeschichten mehr hören.
9: Aber nur, wenn die mich nicht mehr schlagen.
14: Nee, nee, dir tut keiner was.
9: Dann will ich ihnen alles sagen. Im Jahr 1918 war es wohl, lernte ich am Bahnhof den Friedel Rothe kennen. Man hat ja meine Wohnung durchsucht und nichts gefunden. Hinterm Ofen hätten sie mal gucken sollen.
5: Nur widerwillig räumte er ein, für den Tod von 7 Jungen verantwortlich zu sein. Die Leiche des 7. Opfers hatte er nach eigenen Angaben in der Herrenhäuser Allee in der Nähe eines Teiches verscharrt.
9: Ich bitte bei dem nicht mehr den Kopf in die Leine zu schmeißen. Da passen doch jetzt alle auf. Hab alles in einen Sack getan und bin dann los. Hat beinahe 2 Stunden gedauert. Das war echt richtig krank. Da musste ich mich hinterher erstmal ausruhen.
14: Findest du die Stelle wieder?
6: Es regnet schon wieder. Da kommt doch wohl kein Gewitter. Das kann ich nicht sicher sagen. Ich glaube schon.
14: Hallo? Schicken Sie mir bitte 4 Beamte. Wir machen einen Außentermin. Ja, bei dem Wetter.
5: Morgens gegen 2 Uhr und bei strömendem Regen, mit Laternen und Spaten bewaffnet, gingen sie zu der Stelle, an der eines seiner Opfer angeblich verscharrt sein sollte.
14: Fritz, geh vor und zeig uns die Stelle. Aber mach keine Dummheiten. Ich mag keine Überraschung. Da kann ich sehr unangenehm werden.
6: Nee, mach ich nicht. Mach keine Dummheiten, Herr. Ich glaube, hier ist es wohl gewesen. Da unter der Kiefer.
14: Hier ist ein Spaten. Dann fang mal an.
6: Aber, nee, das kann ich nicht.
14: Du hast den Jungen doch eingegraben. Für dich sollte das ein leichtes Unterfangen sein.
6: Aber, da war doch nicht ganz viel.
14: Laumann! Sehen Sie hier noch jemanden mit Ihrem Namen?
15: Nein, Entschuldigung.
14: Also, Sie helfen Hamann. Schnappen Sie sich einen Spaten. Aber was? Wollen Sie einen Befehl verweigern? Sehen Sie zu. Oder meinen Sie, ich will hier bei dem Wetter übernachten?
15: Nein, natürlich nicht, Herr Kommissar Retz.
5: Laumann und Hamann hatten Mühe, den vom Regen durchtränkten nassen Boden auszuheben.
6: Sag ich doch, ganz schön schwere Arbeit.
15: Halt bloß die Fresse.
5: Nach etwa 20 Minuten machte sich trotz des Regens ein süßlicher Verwesungsgeruch breit. Bis sie schließlich nach einigen weiteren Spatenstichen auf etwas Weiches stießen.
15: Ich glaube, wir haben da was.
14: Oh Gott, das stinkt ja bestialisch. Okay, raus da. Sass, helfen Sie den beiden, den Sack aus dem Loch zu heben.

0: Von Juni bis Oktober 1924 wurde Fritz von Dr. Ernst Schulze zur Klärung seiner Zurechnungsfähigkeit in Hannover sowie in Göttingen untersucht und befragt.
1: Guten Tag, Herr Hamann. Ich bin Dr. Schulze.
2: Guten Tag, Herr Hamann.
1: Wie geht's denn heute?
2: Der Schulze. Ich bin der Schulze.
1: Tut Ihnen von den Fesseln das Handgelenk weh, da Sie daran reiben?
2: Sind Sie einer von den Doktors? Ich brauche keine Spritze. Die mag ich nicht.
1: Nein, von mir bekommen Sie keine Spritze. Ich soll nur mit Ihnen reden.
2: Keine Spritze, das ist gut. Ja.
1: Fritz, ich will Ihnen doch nur ein paar Fragen stellen. Und will, dass Sie sie mir wahrheitsgemäß beantworten.
2: Ich will jetzt immer die Wahrheit sagen. Das habe ich dem Herrn Retz auch schon gesagt.
1: Ja, dann sind wir uns ja einig.
2: Ja, einig.
1: Also Fritz, welches Datum haben wir denn heute?
3: Sie haben ja gar keinen Kittel an. Ein Doktor muss doch einen Kittel haben.
1: Den brauchen wir heute mal nicht. Also, welches Datum hat der heutige Tag?
2: Das müssen Sie doch besser wissen. Hier vergisst man so viel.
1: Ach Fritz, das wissen Sie doch auch. Wann sind Sie denn hierher gekommen?
3: Juli.
1: Das war vor einer Woche genau. Welches Datum haben wir dann heute?
2: Den 26. Juli.
1: Und welches Jahr?
2: 1924 haben wir doch.
1: Machen wir weiter. Was kostet Briefporto?
2: 10 Pfennig. Mal eine Zeit lang. Da war alles noch ganz anders.
1: 12 Monate rückwärts?
2: Och nee, das ist immer so. Vorwärts will ich zählen.
1: Der letzte Monat?
2: Dezember ist das.
1: Der vorletzte?
2: November.
1: Davor?
2: Oktober. Dann habe ich meinen Geburtstag.
1: Wann nach Hildesheim in die Nervenheilanstalt gekommen?
2: Ach nee, fangen Sie jetzt doch nicht damit an. Da war der Alte schuld.
1: Der Alte? Sie meinen Ihren Vater?
2: Mhm. Der kann aber schnell schreiben, der Stenograf. Ist das Ihr Sohn?
1: Was haben Sie damals ausgefressen, dass Sie nach Hildesheim gekommen sind? Dummheiten mit einem Kinde?
2: Nee. Das ist wohl der Willi, mein Bruder gewesen, nicht ich.
1: Das steht hier aber.
2: Dann steht das da nicht richtig.
1: Wie war das in Hildesheim? Erzählen Sie mal.
2: Der Dr. Gerstenberg, der hat mich untersucht. Der hatte einen Kittel. Der hat mit mir gesprochen und hat gesagt, ich habe mit einem Kind Dummheiten gemacht. Als ich dann böse wurde,
4: aber noch keiner hat ein hübsches Gefängnis gesehen. Denn gefangen sind wir hier. Ein Liebchen wollen wir, doch kriegen wir es. Nein.
2: Was? Wo bin ich?
4: Jedem ist ein Liebchen schön, aber noch keiner hat ein hübsches Gefängnis gesehen.
5: Na, Fritze, haben wir uns beruhigt? Hast uns ganz schön auf Trab gehalten. Bist du jetzt artig und kommst du mit oder willst du noch ein bisschen schlafen? Hab noch ein Spritzchen parat für dich.
4: Nee. Denn gefangen sind wir hier. Ein Liebchen wollen wir, doch kriegen's wir. Nein,
2: haben genug geschlafen.
5: Na, das erspart uns doch eine Menge. Dann komm mal mit dem Onkelpfleger mit.
2: Wohin?
4: Jedem ist ein Liebchen schön, aber noch keiner hat ein hübsches Gefängnis gesehen.
5: Na komm.
4: Denn gefangen sind wir hier. Ein Liebchen wollen wir, doch kriegen's wir. Nein, nein.
5: So, Fritze, setz dich mal dahin. Da steht dein Essen. Die Jungs sind alle ganz nett hier.
4: Er schwingt ja ganz schön. Das bekommt er nun nicht, wenn man so schlingt. Aber der Gurkensalat sieht lecker aus. Muss ich verlauten lassen.
2: Lass mich hier in Ruhe. Du bist so doof im Kopf.
6: Dumm sind die, die Dummes tun.
4: Ich doof? Das kränkt mein Gemüt. Ich war gar Professor der Mathematik in Berlin seinerzeit. Ich hielt Vorträge. Jawohl. Über das Dezimieren der Zahlen. Wo war ich? Ach ja. Gurkensalat. Ist dieser welcher noch zu haben?
6: Und frohlockend rief ich aus, dass es diesen herrlichen Fragmenten an einer fraßlichen Form nicht fehle.
4: Schweig! Also, edler Herr, der Gurkensalat. Ist er mein?
2: Nein, den esse ich selbst und jetzt verschwinde.
6: Ist er selbst? Siehst du? Siehst du?
4: Na gut, so sei es denn. Aber sage mir, was treibt dich hierher? Warst du gar umgezogen?
2: Herzfehler.
4: Herzfehler? Na, na, höre ich gar, wie er die Unwahrheit spricht? Hier weilt kein Mann mit körperlich Gebrech. Mal unter uns. Auf dieser welche Station, auf der wir verweilen, sind nur Leute, welche sich vom selben Geschlecht angezogen fühlen.
6: Und mit erstauntem Blicke stellte der Bauer fest, die Magd war von männlichem Geschlecht.
7: Was redet ihr? Ihr glaubt doch nicht, dass ich schwul bin. Ich bin doch kein Puppenjunge.
4: Jetzt mal im Ernst, Junge. Wenn du hier raus willst, dann solltest du dich schon etwas schlauer anstellen. Aber das scheint dir doch recht schwer zu fallen, wie sich mir offenbart.
7: Ach, ihr tickt doch. Bin kein Puppenjunge.
4: Pass mal gut auf, Bursche, was ich dir jetzt verlauten lasse. Mein Gesell, mein, sagen wir etwas verwirrter Freund mit dem Gespür für die Tugend des Zitates, mag es gar nicht, wenn man nicht nett zu meiner Person ist. Er kann gar ungehalten werden, wenn du nicht tust, was ich dir sage. Es liegt also an dir, wie dein weiteres Leben hier auszusehen hat. Die Entscheidung ist an dir.
6: Der Schwache zweifelt vor der Entscheidung, der Starke danach.
5: Wie ich sehe, war der Hunger groß. Braver Junge. Dann komm mal mit, genug getratscht.
1: Und dann? Haben Sie getan, was die von Ihnen wollten?
2: Nee, das wollte ich nicht. Die haben mich immer gedroht beim Essen. Im Zimmer hatte ich ja erst meine Ruhe, war ich alleine. So 2 Monate war das.
1: Und dann mit mehreren aufs Zimmer.
2: Dr. Gerstenberg hat gesagt, der Fritz ist jetzt so ein braver Junge, der darf jetzt zu den anderen.
1: Mit denen poliert?
2: Da habe ich noch nicht mit Jungs poussieren wollen. Hatte doch meine Braut, die Erna. Das war so ein großer Saal, wo alle geschlafen haben. Wie beim Militär. Da haben die nachts... Das haben die so ein paar Mal gemacht.
1: Penis im Mund?
2: Ach was, nee. Das wollten die, aber da habe ich das nicht gemacht. Das habe ich erst jetzt gelernt.
0: Fritz war von seinem Stuhl aufgestanden, sah mit verklärtem Blick zum Stenografen, als wolle ein Vater seinen ungehorsamen Sohn bestrafen.
2: Warum schreiben Sie das denn auf? Es kommt doch nichts ins Wochenblatt. Sonst erzähle ich auch nichts mehr. Die wollen mich doch verhauen da draußen.
1: Hinsetzen! Nach den nächtlichen Besuchen. Was war da?
2: Das ging eine ganze Weile so.
4: Na, Süßer, was ist mit deinem Gurkensalat? Jener welcher ist doch für mich bestimmt. Oder sehe ich das falsch?
2: Das siehst du falsch.
4: Wie bitte? Ich glaube, wir müssen dem Herrn noch eine weitere Lektion verpassen heute Nacht. Wie mir scheint.
7: Das glaube ich nicht.
4: Du glaubst doch nicht, dass wir dich so davonkommen lassen.
7: Nein? Tut dir das nicht? Na dann pass mal auf.
6: Ach, die Scheiße, ruft den Fehler. Fritz hat ihm den Hals gebissen.
2: Dann bin ich auf eine andere Station gekommen. Erst wieder einzeln. Da habe ich wieder viel geschlafen und dann aber weg.
1: An den anderen. Wie lange in Hildesheim?
2: Da muss ich lange gewesen sein. Da auf der neuen Station, da habe ich im Garten nachher gearbeitet. Erdbeeren gepflückt.
1: Was noch?
2: Äpfel und Birnen geholt und den Mist gefahren.
1: Auch Obst gegessen?
2: Ja, ja. Das konnten wir. Das war nicht gestohlen.
1: In Hildesheim zuerst 6 Wochen?
2: Nein, lange bin ich da gewesen. Ja, ich glaube wohl auf ein Jahr. Und dann bin ich ausgekniffen. Da bin ich so ganz schnell gelaufen, hab gesagt, ich muss auf Klosett. Das war im Garten.
1: So was in der Schweiz gemacht?
2: Die haben gedacht, ich bin nach Holland. War ich aber nicht. Hab da ein bisschen gearbeitet, in der Schweiz, bei Tappen, so hießen die. Da bin ich viel spazieren gegangen und einmal des Nachmittags habe ich mich schön gemacht und da bin ich Soldat geworden.
1: Hier steht, Friedrich Heinrich Karl Hamann kehrte 1888 aus der Schweiz zurück und ging ein Verlöbnis mit Erna Burschel ein, welches aber scheiterte. Stimmt das?
2: Ja. Das ist wohl wahr.
1: Das erste Mal mit einem Mädchen possiert. War das mit ihrer Verlobten?
2: Ja, ja. Mit meiner Braut, der Erna.
1: War sie jünger als Sie?
2: Nee, wir waren gleich alt.
1: Wo wohnte sie?
2: Meine Eltern hatten verschiedene Häuser und da wohnte sie in einem drin.
1: Das wollten ihre Eltern wohl nicht.
2: Nee, der Vater war Arbeiter. Sie war so ein gutes Mädchen. Wenn ich mit ihr verheiratet gewesen wäre, dann wäre das alles nicht passiert. Die hätte schön aufgepasst.
1: Erinnern Sie sich noch, als sie das erste Mal mit ihrer Braut verkehrten.
8: Oh, da hat sie so geweint. Da hat sie sich so die Hände vor den Augen gehalten. Nachher hat sie dann aber nichts mehr gesagt.
9: Ich bin immer rauf, wenn die Eltern nicht da sind.
1: Wo ist denn die Erna geblieben?
9: Die hat geheiratet.
1: Wen?
9: Meine Schwester weiß das wohl. Ich habe zu Hause öfters geweint, weil ich sie nicht gekriegt habe.
1: Das war doch die, die nachher mit dem Friseur verkehrte.
9: Ja, ja, das ist die.
1: Warum ist sie untreu geworden?
9: Der Willi, mein Bruder, hat ihr gesagt, ich wäre mal in Hildesheim gewesen. Da wollte sie mich nicht mehr sehen.
1: War das nett mit dem Mädel?
9: Ja, das war schön.
1: Hat Ihnen das viel Freude gemacht?
9: Ja, so richtig schön possiert haben wir da.
1: Wann zum ersten Mal Samen verloren?
9: Da ging ich zur Schule. Mein Freund, Schmidt hieß er, der macht es. Der hat mir immer seine Hände in die Tasche gesteckt.
1: Hat der Lehrer das nicht gesehen?
9: Dann hat er ihn wohl vom Platz weggejagt. Schmidt mochte ich nicht. Der war so.
1: Was war schöner? Mit Erna oder mit den Jungen?
9: Erna hatte ich lieb.
1: Haben Sie Granz auch lieb?
9: Ja, Hans ist ein guter Junge. Gescheit.
1: Wie haben Sie Herrn Granz kennengelernt?
10: Ich war doch des Abends oft vorm Bahnhof. Meistens unterm Schwanz, Sie wissen doch, beim Ernst August an der Statue. Zigarren und Zigaretten zu verkaufen. Damit kenne ich mich aus.
11: Eine milde Gabe für einen Kriegsinvaliden ohne Beine.
12: Abendblatt Hannover, Abendblatt, Hanomarktland, industrielle Herstellung des Automobils in Hannover, Abendblatt. Ein Abendblatt gefällig, der Herr? Kleine Bettlektüre?
13: Ja, gib mal her, Junge.
12: 40 Pfennig, bitte.
10: Zigarren? Oder Zigaretten?
14: Ich rauche nicht.
10: 50 Pfennig die Schachtel. Das ist ein Sonderpreis.
14: Hörst du schlecht? Nichtraucher. Schleich dich, Penner.
15: Fritz!
10: Herr Wachtmeister?
15: Komm mal her zu mir. Wie oft muss ich dir noch sagen, dass du hier unterm August nichts verkaufen sollst? Hm?
10: Aber...
15: Ob du nun Invalide aber, bist oder nicht?
10: Ja, aber in der Altstadt sind doch die Puppenjungs. Die laufen mir ständig nach und wollen mein Geld, die Bengels.
15: Na mal ganz ehrlich, dass dir die Jungs nachlaufen, das stört dich doch nicht wirklich.
10: Ach was, ich bin ein anständiger Mensch, ich bin Händler, mehr nicht.
15: Ja klar. Also Fritz, du kennst das Spiel. Du weißt, dass du hier nichts verkaufen darfst? Ab in die Altstadt mit deinem Kram oder nach Hause.
10: Ja, ich gehe. Im Café Kröpke ist es eh wärmer, da setze ich mich jetzt hin.
16: Darf ich Ihnen etwas bringen?
9: Kaffee, bitte.
16: Der junge Herr dort drüben möchte für Sie zahlen.
9: Ja? Ja, danke.
17: Guten Abend, der Herr. Wie ich sehe, sind Sie ganz allein. Darf ich mich zu Ihnen gesellen?
9: Ja, meinetwegen.
17: Entschuldigen Sie, wenn ich das so sage, aber so ein gut aussehender Mann... Der sollte nicht in so einem Etablissement verkehren.
9: So ein gut aussehender Mann? Etablissement? Was?
17: Na, hier in so einem Lokal. Sie unterscheiden sich doch ganz erheblich von dem Bettlervolk, was sich sonst hier so herumtreibt. Ich denke, Sie würden es zu schätzen wissen, einen guten Anzug von mir zu erwerben. Ich bin Händler feinster Männer.
9: Sowas kann ich mir aber nicht leisten. Und in den Lumpen hier sehe ich auch nicht gut aus. Und Geld habe ich auch keins.
17: Aber, einen schönen Menschen entstellt doch nichts. Doch die Schönheit unterstreichen wird wohl noch erlaubt sein. Und mit der Bezahlung werden wir uns schon einig. Außerdem sagt man sich, dass die Geschäfte im Zigarrenhandel gut laufen.
9: Wer erzählt das?
17: Ein gewisser Richard. Er meinte auch, dass sie gut küssen kann.
9: Richard Ruth? Ach, dieser Puppenjunge.
17: Was hast du gegen Puppenjungs? Magst du keine? Ich darf doch du sagen, oder? Mein Name ist Hans Granz.
9: Nee, doch. Hamann. Fritz. Alle nennen mich Onkel Fritze. Ist mir auch
16: darf
9: lieber.
16: Darf ich Ihnen etwas bringen?
17: Ich weiß. Ja. Richard, du verstehst. Sehr gesprächiger junger Mann. Aber Onkel Fritze hört sich gut an. Sag mal, Onkel Fritze, du pushst doch auch mit Männern, oder?
9: Ich kann mit Frauen nicht so. Ich will doch keine. Und mit Nutten will ich nicht.
17: Ach, vergiss doch die. Die haben sowas wie dich doch gar nicht verdient. Die wollen doch nur dein Geld.
9: Willst du doch auch?
17: Ich möchte mit dir ins Geschäft kommen, das ist richtig. Aber ich brauche dazu nicht unbedingt dein Geld. Das können wir auch anders regeln.
9: Wie?
17: Naja, ich tingle schon seit einiger Zeit hier durch Hannover. Ich habe ja meine Arbeit in Berlin verloren und suche eine Unterkunft.
9: Hat das Richard auch erzählt? Dass ich jeden aufnehme, oder was?
17: Na, was hast du schon zu verlieren? Du bekommst einen schicken Anzug und du darfst mit mir vögeln. Ist doch scharf auf mich.
9: Hey, still! Wenn das einer von den Bullen hört, dann gehen wir ab.
17: Na, dann steh doch dazu. Also, was sagst du zu meinem Angebot? Du darfst mich dann auch küssen, wenn du willst. Man sagt mir nach, ich hätte Talent dazu.
9: In Ordnung. Aber fürs Übernachten reicht nur gut küssen nicht.
17: Na, Süßer. Nicht gierig werden. Also, gehen wir? Ich glaube, heute werden wir beide sowieso hier nichts mehr los.

0: Ich mach mal Licht. Das macht schönes Licht. Besser wie elektrisch.
1: Schön romantisch, finde ich. Bist du ein romantischer Mann?
0: Ja, mitunter manchmal.
1: Wann denn zum Beispiel?
0: Ja, wenn man so kuschelt und so.
1: Aha. Und sowas also. Was ist denn und sowas? Küssen?
0: Ja.
1: Lutschen auch? Magst du lutschen?
0: Hab ich noch nicht gemacht. Doch einmal, aber dann muss ich immer so spucken.
1: Na, dann hattest du aber nicht den richtigen Mann. Das macht Spaß, wenn man den richtigen hat. Kannst du mir glauben? Willst du mich küssen? Du darfst mich ruhig küssen, wenn du willst. Sonst kommen wir doch nicht ins Geschäft. Na, na, Onkel Fritz, nicht so stürmisch. Wir haben noch Zeit. Schön langsam.
0: Aber du kannst gut küssen.
1: Hab ich doch gesagt. Jetzt leg dich mal hin. Wir wollen doch mal sehen, ob wir nicht auch richtig bussieren können. Wir beide.
0: Ja.
1: Willst du dich etwa angezogen ins Bett legen?
2: Auch in Popo?
0: Was? Was? Ach, Hinterpommer. Was sagen die dafür? Nee, das will ich nicht. Tu ich nicht.
2: Mit Granz auch nicht?
0: Der wollte das schon mal haben. Ich wollte das nicht. Lutschen und polieren geht und küssen auch. Der Hans kann so schön küssen. Mit dem kann man schön pussieren.
2: Granz hat bei Ihnen gewohnt?
0: Ja, immer wieder mal.
2: Zu dieser Zeit auch im Zuchthaus gewesen. Wegen Hehlerei und Diebstahl.
0: Das ist doch egal. Fangen Sie doch nicht immer wieder damit an.
2: Das muss ich doch. Granz hat doch Ihre Möbel verkauft.
0: Wann?
2: Na, als Sie im Zuchthaus waren.
0: Ach so, ja. Hans hat das ganze Geld mit leichten Mädchens versoffen und verhurt. Mitunter war die Stube so voll, dass ich mich nicht umdrehen konnte. Da bin ich weggegangen und habe mich geärgert.
2: Und dann getrennt?
0: Ja, oft. Ich mochte nicht, wenn die Nutten da waren. Aber wenn der Hans dann kam und mich so küsste, wenn er mich so lieb in den Arm nahm, mich streichelte, dann war ich weg. Dann konnte er mit mir machen, was er wollte. Ja? Ja? Wer ist da?
3: Die Polizei. Mach die Tür auf. Das tut mir leid.
0: Was tut dir leid? Dass du dich mit die Nutten rumhurst hier bei mir. Du ärgerst mich bloß. Geh!
3: Nun mach schon. Ich hab dir auch was mitgebracht.
0: Ich hab jetzt keine Zeit. Geh endlich!
3: Ich sag nur englische Zigaretten. Aber wenn du nicht willst, dann geh ich. Die Polizei wird sich brennend dafür interessieren, wenn ich denen erzähle, dass du eine Reihe treibst.
0: Nicht so laut! Frau Engel! Warte!
1: Na, geht doch. Bekomme ich einen Kuss?
0: Nee.
1: Na nun, stell dich nicht so an. Ich wusste doch, ich bekomme einen.
0: Das musst du nicht immer machen mit mir.
1: Was riecht hier so komisch? Oh. Wann soll ich wiederkommen?

0: Wer ist da?
1: Ich bin es. Mach auf.
0: Ich bin krank. Komm morgen wieder.
1: Ich habe keine Lust zu betteln. Jetzt mach auf.
0: Ja. Ja, ich komme.
2: Wo ist sie?
0: Wer? Was meinst du?
2: Du weißt genau, was ich meine. Die Leiche.
0: Bitte was? Eine Leiche?
2: Auf mit der Scheiße und verkauf mich nicht für blöd. Ich habe gesehen, wie jemand unter deinem Bett lag. Und der war nicht mehr ganz.
0: Ich hab den weggebracht. Wollte nicht, dass ihn jemand sieht. Ich wollte das noch nicht machen. Der lag
2: plötzlich da. Ich weiß. Ist ja gut, mein Schöner. Jetzt zieh dich an.
0: Aber ich bin krank.
2: Du hast jetzt eine Woche im Bett gelegen. Es wird Zeit, neue Geschäfte zu knüpfen.
0: Wie meinst du?
2: Das wirst du schon sehen. Jetzt sieh zu. Wir gehen zum Bahnhof.
3: Na, meine Gute, wie war die Reise aus der Schweiz?
4: Ach, ich kann dir sagen, eine Gottin. Die soll das Beste nur was.
3: Aber schön, dass du da bist.
5: Die beiden Hübschen. Wie sieht's denn aus? 30 Mark und ich und meine Freundin besorgen es euch so richtig.
2: Ach, kein Bedarf. Verpiss dich.
5: Na, dann macht's euch doch selber, ihr Schwuchteln.
2: Was ist mit dem da?
0: Was? Ich will jetzt keinen Puppenjungen.
2: Herr Wachtmeister?
0: So gut. So gut.
2: Also?
0: Was?
2: Was ist denn mit dem Rothaarigen da? Der lange Dürre mit dem Schiffanzug.
0: Nee, den kenne ich. Das ist Roland, Möntemann. Der bussiert nicht mit Jungs.
2: Na gut, dann nach oben zum Bahnsteig.

0: Der da drüben. Der sieht doch perfekt aus.
1: Wer?
0: Na, da hinten. Der auf der Kiste sitzt. Der mit der schönen Breeches-Hose an. So eine hätte ich gern.
1: Der guckt aber traurig.
0: Willst du ihn? Ich spreche ihn an. Hallo. Hallo. Sie auf der Kiste. Ich habe ihm Zigaretten gegeben.
1: Die sind richtig teuer.
0: Klappe. Sonst kriege ich den nicht rum. Also, ich gehe mit ihm noch ein Bier trinken. Gib mir mal eben ein paar Mark. Er kommt aus Düsseldorf und hat hier Arbeit gesucht. Aber weder Diesel noch Obdach gefunden. Also nahezu ideal für unser Geschäft. Und ein hübscher ist er obendrein, oder?
1: Ja, schon, aber...
0: Nichts aber. Wir machen das so. Du gehst schon mal vor in Richtung Wohnung. Ich bringe ihn dazu, seinen Koffer in der Gepäckaufbewahrung aufzugeben. Er ziert sich zwar ein bisschen, aber ich mach das schon. Auf halbem Wege, denke ich, haben wir dich dann eingeholt. Also geh langsam.
1: Aber...
0: Ach, egal, ob es regnet.
1: Ja, und dann?
0: Ja, dann nimmst du ihn mit zu dir nach Hause und poussierst mit ihm, du Trottel.
1: Ja, aber wenn dann was passiert?
0: Eben. Dann sind wir im Geschäft.
2: Herr Kriminal? Herr Kriminal, Herr Fritze.
3: Ich?
2: Ja, natürlich Sie, Herr Kriminal. Dieser junge Mann hier, Herr...
4: Hanappe, Adolf.
2: Hanappe ist auf der Durchreise. Durch widrige Umstände ist er in eine missliche Lage geraten und benötigt nun den Schutz der Justiz sowie eine Unterkunft zu dieser späten Stunde. Ich habe da sogleich an Sie gedacht, Herr Kriminal Fritze. Nicht, dass dem jungen Herrn noch etwas geschieht, wo sich doch so viel Gesindel hier herumtreibt. Hätten Sie vielleicht ein kleines Plätzchen zum Übernachten und eventuell etwas Kaffee und Gebäck für ihn übrig?
3: Ja, natürlich.
2: Den Gepäckschein geben Sie am besten dem Herrn Fritze zur Sicherheit.
4: Ich weiß ja nicht.
2: Das geht schon in Ordnung.
4: Na gut, wenn Sie meinen.
2: Ja, dann verabschiede ich mich mal. Bei dem Regen sollten wir uns nicht zu lange draußen aufhalten. Sonst holt man sich noch den Tod.
3: Na, dann komm mal rein in die gute Stube.
4: Und Sie sind wirklich ein Kriminal?
3: Vertraust du mir etwa nicht?
4: Doch.
3: Ach, schon gut. Ist gut, wenn man misstrauisch ist. Möchtest du Kaffee? Ich kann einen schönen Kaffee kochen.
4: Ja, warum nicht?
3: Genau, warum nicht? Und warum warst du so allein am Bahnhof gesessen?
4: Naja, ich hatte kein Geld mehr für den Zug. War hier, um Arbeit zu finden.
3: Ach so. Ich dachte, du besuchst deine Freundin. Du hast doch eine Freundin.
4: Nein, Frauen interessieren sich nicht so für mich.
3: Also das kann ich dir nicht glauben. So ein hübscher Junge und keine Freundin? Oh, das finde ich aber traurig. Bitte, hier. Schmeckt schön. Trink.
4: Oh, danke sehr.
3: Ja, trink, Junge. Guter Kaffee, der wärmt. Naja, weißt du, Frauen mögen mich auch nicht. Darum habe ich mir eines Tages gedacht, Fritze, du bist ein so guter Junge. Du kannst es viel schöner haben. Seither poussiere ich mit Männern.
4: Bitte?
3: Wieso? Das machen doch alle.
4: Ich nicht.
3: Aber du bist doch ein Puppenjunge.
4: Was bin ich? Nee.
3: Will er sich nicht ausziehen? Er erkältet sich noch.
4: Ich will mich nicht ausziehen. Ich möchte gehen.
3: Oh, ich möchte schon gehen.
4: Ich möchte jetzt meinen Gepäckschein und dann bitte gehen.
3: Den Gepäckschein? Das geht nicht.
4: Wieso geht das nicht?
3: Na, weil du doch jetzt mein kleiner neuer Freund bist. Mein Puppenjunge.
4: Puppenjunge? Ich geh jetzt.
3: Na, dann geh doch, kleiner Puppenjunge.
4: Was soll das? Ich kann mich nicht bewegen. Was haben Sie mit
3: Schöner
4: mir gemacht?
3: Kaffee, oder? Schmeckt schön, nicht wahr? Aber ich mag keinen. Der macht immer so müde Glieder. Oh, ich bin so gut. Ja. Du darfst mich auch küssen, wenn du willst. Kleiner Puppenjunge.
4: Was soll der Scheiß?
3: Was soll der Scheiß?
4: Lassen Sie mich gehen!
3: Lassen Sie mich gehen!
4: Hilfe! Hilfe!
3: Na, nicht schreien, kleiner Puppenjunge.
4: Hilfe!
3: Das doch nicht. Nicht schreien. Da bekommt der Onkel Fritze Kopfschmerzen von.
4: Bitte nicht, Herr Fritze.
3: Er darf das nicht. Er darf nicht schreien, wenn Frau Engel uns hört. Nein, kleiner Puppenjunge, das geht nicht. Nicht schreien. Ganz ruhig. Gleich ist es vorbei. Ach, guck, jetzt schläft er. Ja, dann schlaf du mal schön. War ein anstrengender Tag für dich. So, der Onkel Fritze zieht dich jetzt aus, damit du nicht in den nassen Sachen schlafen musst. Ach, ich soll bei dir im Bett schlafen. Gut, wenn du das möchtest. Jetzt kuscheln wir erst mal schön, nicht wahr?

Aufstehen. Aufstehen, kleiner Puppenjunge. Was ist denn los? Aufstehen. Was ist denn los? Bist du ein Langschläfer? Adolf Hanappel, stehen Sie sofort auf. Oh. Oh nein. Nein, was habe ich gemacht? Nicht schon wieder. Scheiß Kaffee. Und ich habe doch gesagt, ich will nicht, dass was passiert. Jetzt habe ich wieder die ganze Arbeit, wenn Frau Engel was mitbekommen hat. Die geht doch gleich zu den Bullen, die alte Schlampe. Ich muss ihn klein machen, ganz klein. Du bist ein blödes Messer. Schälmesser, Schälmesser. Ah, da ist es ja. So, schön das Bettlaken auf dem Boden. Bettler, komm mal auf den Boden. Und alles sauber bleibt. Dann komm mal hier, Adolf. Hey, mach dich nicht so steif. Das hat mir... Also... Wie war das beim letzten Mal? Erstmal, Adolf, darfst du nicht zugucken. Na, Tuch drüber. So, Eimer. Genau, den Eimer brauche ich noch. Auf, an die Arbeit. Drei Schnitte und der Bauch ist auf. Brauchst du nicht mehr. Ab in den Eimer. Das gibt Blut. Ciao, zu. Und

0: Auch Darm kaputtgeschnitten?
1: Ja, immer so kleine Enden abgeschnitten. Die Därme sind so zusammengeknüttelt.
0: Brust aufgeschnitten. Ging das leicht?
1: Ja, ging leicht. Hier in der Mitte geht das nicht. Das habe ich versucht. Pass mal auf. Hab dann hier reingestochen. Das geht von alleine, ganz alleine. Und dann aufgeklappt. Hey, das Herz lag dran, drin. Und ab in den Eimer.
0: Was mit Armen und Beinen?
1: Im Gelenk, oben beim Pillermann, abgeschnitten. Das hat lange gedauert, da habe ich mich hinlegen müssen. Was hatte ich noch? Hier im Knie abgeschnitten und dann so bis nach vorne aufgeschnitten, bis auf die Knochen. Dann das Fleisch so genommen und hier richtig angefasst und losgeschnitten.
0: Pelle?
1: Kleingeschnitten, in Tasche. So eine, wie der Stenograf hat. 5 bis 6 Mal musste ich zur Leine gehen. Ist nicht viel, so ein Mensch.
0: Knochen?
1: Die großen konnte ich nicht reinpacken. Da habe ich Zeitung genommen und schön eingewickelt, unter den Arm geklemmt und dann in die Leine geschmissen.
0: Schwammen die?
1: Plups, da waren sie weg. Da waren sie im Wasser drin.
0: Was mit den Zehen?
1: Ins Klosett. Die konnten nicht ins Wasser, die schwammen doch. Ich habe mal eine Zehe hineingeworfen, die schwamm.
0: War das so schlimm, dass der schwamm?
1: Die ganzen Jungen spielen doch da, die angeln doch da, die sehen doch das. Mal haben sie mich gefragt, Fritz, was machst du da, was schmeißt du da rein? Ich füttere eure Fische, so habe ich gesagt.
0: Was mit dem Schädel gemacht?
1: Na, kaputt gekloppt. So oben hineingeschnitten mit dem Messer und dann so wie die Indianer das machen. Das steht doch in den Büchern drin. Das habe ich doch immer gesehen auf den Bildern. Haare abgeschnitten, in den Eimer rein, dann Kopf eingewickelt, dann sieht er mich nicht. Dann den Abtreter genommen, wo man sich die Füße dran wischt, damit Frau Engel nichts hört. Und dann mit dem Beil, hübsch. Das braucht nicht festklopfen. Ein Schlag. Und man hat ein Loch drin, dann konnte man das so abmachen mit den Fingern. Dann noch mit dem Beil angehoben, dann war's ab. Dann habe ich alles kaputt geklappt, ganz klein.
0: Aufhören!
1: Der Stenograf verdirbt ganz, nicht wahr? Wenn ich den hätte, dann sollen Sie mal sehen, wie schön das geht.
0: Was mit den Geschlechtsteilen?
1: Ins Klosett?
0: Gelutscht?
1: Nee.
0: Gut, wir machen Schluss.
1: Ja, ruhen Sie sich mal aus. Hallo.
0: Morgen ist Verhandlung. Nervös?
1: Ja, ein bisschen. Kommen viele Leute?
0: Angst vor Strafe?
1: Hätten die mich dabei gesehen, die hätten mich totgeschlagen. Einfach köppen und gut ist. Geht ganz schnell. Zack.
0: Wenn wer sie gesehen hätte?
1: Na, die draußen.
0: Auch verdient?
1: Ach was. Hinrichten ja, aber nicht totschlagen.
0: Todesstrafe verdient?
1: Das will ich so haben. Sollen die mich köppen? Dann soll ich ein Denkmal haben.
0: Das kostet aber Geld.
1: Lass das doch 1.000 Mark kosten. Sie werden doch Millionär. Sie haben doch alles aufgeschrieben. Geben Sie mal Acht. Das wird reißend verkauft. Allwärts in 100 Jahren noch. Sogar in Amerika.
2: Jawohl.
0: Henkers Mahlzeit.
1: Schön Käse, ein Schinkenbrot
3: und Zigarre. Schwurgericht sprach am 19. Dezember 1924 das Todesurteil wegen Mordes in 27 Fällen gegen Fritz Hamann aus. Die Verhandlung zog sich über 14 Tage hin. Von den 27 Tötungen gab er 9 zu, weitere 12 hielt er für möglich. Wie viele es noch waren, ist nicht mehr nachvollziehbar. Gutachter und Psychologe Ernst Schulze erklärte Hamann für voll schuldfähig.
4: Friedrich Heinrich Karl Hamann, geboren am 25. Oktober 1879 in Hannover, findet am heutigen Tage, dem 15. April 1925, den Tod durch die Guillotine. Das letzte Wort hat der Angeklagte.
1: Werde ich jetzt berühmt?

0: Hans Grans wurde zu 12 Jahren Zuchthaus und 20 Jahren Ehrverlust verurteilt. Nach seiner Verurteilung kam er ins Zuchthaus Celle. Als Schwerverbrecher wurde er später von den NS-Behörden ins KZ Sachsenhausen, Bezirk Potsdam, mit der Häftlingsnummer 123 eingewiesen, wo er bis April 1942 einsaß. Durch Vernichtung aller Akten zu seiner Person durch die damalige SS verlor sich seine Spur. Bis schließlich 1974 ein Artikel in der Hannoverschen Allgemeinen auftauchte. Hans Tansch, Journalist, hatte über einen angeblichen Rechtspfleger die Möglichkeit bekommen, Grans zu treffen. Vorausgesetzt, Grans Identität bliebe geheim. Grans, mittlerweile 73 Jahre alt, lebte mit seiner Frau unter neuem Namen wieder in Hannover, gegenüber einer Fleischerei mit dem Namen Hamann. Unbestätigten Angaben zufolge starb Grans in den 80er Jahren.
1: Sie hörten in den Rollen Karl,
2: spricht man so mit seinem Kommandanten,
1: Matthias, Albert,
3: wann bist du der Kommandant,
1: Frechdachs, Erzählerin,
0: Fritz wurde über Tage diesem Prozedere ausgesetzt,
1: Dagmar Bietner, Harman,
4: hey, lasst mich raus, ihr Schweine, ihr seid genau
1: Felix Wörbler,
4: die dreckigen Puppenjungs, die Kommunisten,
1: Hermann Lange,
5: selber schuld, wir beschatten sie schon seit einigen Wochen, Harman,
1: Sascha Kiss, Laumann,
6: Wer, ich?
1: Roland Möntemann. Werther.
7: Och, Fritze, du arme, arme Sau.
1: Joachim Klotz. Alter Mann und Invalide.
8: Ich kenne diesen Mann nicht.
1: Jan Schröder. Theo Hartmann.
9: Zerrissen hat er ihn.
1: Jan Oliver Keller. Frau Witze.
10: Ich kann nicht mehr.
1: Frauke Hennemann. Stimme 1. Robert Kehrig. Stimme 2.
7: Oh.
1: Michael Gerdes. Stimme 3. Marco Rosenberg. Kommissar Retz.
11: Ich will keine Lügengeschichten mehr hören.
1: Sven Matthias. Dr. Ernst Schulze.
12: Ich will Ihnen nur ein paar Fragen stellen.
1: Herbert Ahnen. Insasse 1.
13: Jede Mist, ein Liebchen schön habe. Noch keiner hat ein hübsches Gefängnis gesehen.
1: Ernst Dubitzki. Insasse 2.
14: Ist er selbst, siehst du?
1: Sebastian Becker. Pfleger.
15: Dann komm mal mit dem Onkel Pfleger mit.
1: Dennis Trust. Umherstehende Person.
16: Ruft einen Pfleger.
1: Thorsten Frommen. Zeitungsjunge,
17: Abendblatt Hannover,
1: Veit Schneider,
17: Abendblatt,
1: Passant,
18: da gib mal her, Junge,
1: Horst, Passant 2,
19: ich rauche nicht,
1: Stefan Sauerzapf, Polizist,
20: Ritz, komm mal her zu mir,
1: Carsten Sommer, Bedienung,
21: darf ich Ihnen etwas bringen?
1: Sandra Engel, Hans Granz,
22: aber, einen schönen Menschen entstellt doch nichts,
1: Horst Kurt,
22: doch die Schönheit unterstreichen wird wohl noch erlaubt sein,
1: alte Frau,
21: wie war die Reise?
1: Stefanie Puke, Alte Frau 2.
23: Eine Tortur.
1: Marianne Häberli. Prostituierte.
24: Na, ihr beiden Hübschen.
1: Christiane Marx. Adolf Hanappel.
25: Hanappel, Adolf.
1: Andreas Hagewald. Richter.
26: Friedrich Heinrich Karl Harmann.
1: Marx Schöllert.

Joschi für das schnelle Einspringen beim Schnitt. Jetzt kannst du endlich wieder schlafen. Und der gesamte Hörtalk-Community, ohne die dieses Hörspiel nicht hätte entstehen können. Vielen Dank. 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

0: Verdammt! Bei dem Wetter fahre ich nicht mehr zum See raus.
1: Und was ist mit unserer Fracht im Kofferraum?
0: Hunter? Ich hätte ihn gleich in den Fluss geworfen. Es war deine beschissene Idee, hier rauszufahren.
2: Damit die Polizei ihn gleich morgen früh findet?
0: Ist mir inzwischen auch egal. Wir schmeißen den Kerl unterwegs irgendwo raus.
1: Oh, vergiss es, Mann. Ey, wir fahren raus zum See. Wie besprochen.
0: Wir haben einen Scheiß besprochen. Es hieß, beseitigt ihn. Und nicht, lasst ihn verschwinden.
2: Und was sollen wir deiner Meinung nach machen? Ihm eine Kugel verpassen?
0: Verschwendung. Der Typ ist sowieso hinüber. Und wenn die Bullen keine Kugeln finden, umso besser für uns.
2: Verdammt! Warum hältst du an?
0: Wir schmeißen ihn hier von der Brücke. Unter uns ist der Highway. Und damit sollte unser Problem doch eigentlich gelöst sein.
2: Du willst ihn mitten auf dem Highway rausschmeißen? Sag mal, bist du völlig irre?
0: Mann, überleg doch mal. Wenn die Bullen ihn finden, halten sie die ganze Sache für einen Selbstmord.
2: Ja, hast vielleicht recht.
0: Ganz bestimmt sogar. Ich möchte gar nicht wissen, wo sie heute überall seine Kugeln finden werden. Der Typ hat genug Leichen hinterlassen, um einen kleinen Sprung von der Brücke zu wagen.
3: Jetzt komm schon. Je eher wir hier fertig sind, umso schneller können wir uns noch ein paar Drinks genehmigen.
2: Scheiße. Nicht mal meine Großmutter würde auf einen Selbstmord kommen, wenn sie einen Typen findet, der so übel zugerichtet ist.
0: Hey, keine Sorge, Mann. Wir warten einfach auf den Truck. Der erledigt dann den Rest für uns. Von Mr. Hunter wird nicht mehr genug übrig bleiben, dass man irgendwas erkennen könnte.
3: Komm schon, nimm seine Beine.
1: Mann, ist der Kerl schwer.
4: Mein ganzer Körper brennt. Ich bekomme keine Luft. Ich kann nicht sehen, nicht hören, nicht riechen. Das Einzige, was ich schmecke, ist mein eigenes Blut, das langsam meine Kehle hinunterrinnt. Warm. Aber ich spüre, dass dort draußen etwas sein muss.
3: Tja, Hunter. Sieht so aus, als hätten sie ihren Job etwas zu gut gemacht.
4: Die Welt versteckt sich hinter einem blutigen Schleier und die Lautstärke ist auf ein Minimum heruntergedreht. Das Dröhnen der Lastwagen ist nicht mehr als das ferne Donnern eines grimmigen Gottes.
0: Jetzt! Auf drei! Eins! Zwei!
4: Ich bin das Opferlamm. Ich bin der gefallene Engel.
0: Und drei!
1: Weg ist er.

Ich habe jede Nacht den gleichen Traum. Ich weiß nicht, wie oft ich schon an diesem Ort war. Hunderte, tausende Male. Trotzdem zieht es mich immer wieder hierher zurück. Die Bäume, die leicht im lauen Wind wiegen, der azurblaue Himmel, das satte Grün der Lichtung.

0: auf der Suche nach Erlösung. Ich spüre das Feuer noch bevor ich es sehe. Kleine, kaum zu sehende Flammen züngeln die Stämme der Bäume entlang in die Höhe. Wie Myriaden kleiner Insekten umschwirren sie die Stämme. Das Feuer springt auf mich über, aber ich verspüre keinen Schmerz. Die kleinen Flammen umspielen meine Finger, meinen Arm, meinen Kopf. Aber ich spüre den Schmerz nicht an der Oberfläche. Er sitzt tiefer. Wird ein flammender Wirbelsturm, der alles verschlingt. Alles um mich herum löst sich in Rauch auf. Unzählige Ascheflocken, die in den Himmel steigen und mich alleine zurücklassen. Meine Kleidung hängt nur noch in verkohlten Fetzen um mir herum. Eilenden Rettungskräfte, die wild durcheinander brüllen, um das sich nähernde Gewitter zu übertönen. Zahllose Feuerwehrleute und Polizeiwagen stehen um das verkohlte Wrack herum.
1: Hier rüber! Wir verlieren sie! Beatmen!
2: Schafft endlich Ihren Mann hier weg!
0: Ich spüre, wie mich einer der Polizisten wegziehen will und ich ramme ihm die Faust so hart gegen den Hals, dass er sofort nach hinten wegkippt. Ich dränge einen weiteren Polizisten zur Seite und wie jede Nacht steht mir auch dieses Mal der Atem still, als ich das Wrack erreiche. Die Sanitäter stehen noch immer über die Bahre gebeugt, aber sie haben den Kampf bereits aufgegeben. Die junge Frau auf der Bahre, meine Frau, ist tot. Ich beuge mich zu ihr hinab, küsse sie vorsichtig auf die blutverschmierte Stirn.
3: Wir haben getan, was wir konnten.
0: Die Tränen rinnen meine Wangen hinab. Und wie auf ein stilles Kommando hin, setzt der Regen ein. Ein Blitz durchzuckt den Himmel, als ich meiner Frau ein letztes Mal sage, dass ich sie liebe. Ich halte ihre Hand und weiche nicht mehr von ihrer Seite. Keiner der Sanitäter versucht mehr, mich daran zu hindern.

0: ist es ein beruhigendes Gefühl, aus einem Albtraum zu erwachen. Man begreift, dass es nur ein Traum war und lässt sich schwer zurück in sein Kissen fallen. Dieses Gefühl hatte ich schon lange nicht mehr. Ich greife wie jedes Mal in die Schublade meines Schreibtisches und wie jedes Mal stehe ich vor der Wahl. Das zerknüllte Päckchen Zigaretten liegt direkt neben der glänzenden Beretta. Wie jeden Tag lasse ich die Finger kurz über den kühlen Lauf der Waffe gleiten, um dann doch zu den Zigaretten zu greifen. Es gibt Tage, an denen ich die Frage, ob ich einmal verheiratet war, nicht beantworten kann. An anderen Tagen wirft mich die Wahrheit zu Boden. Der gewaltige Hieb eines Titanen, der mich zurück in die Dunkelheit schleudert. Zurück in die Hölle meines Lebens.
1: Die Tür ist offen.
2: Mr. Hunter?
1: Was wollen Sie?
2: Sie sind uns empfohlen worden. Wir... Verzeihen Sie. Mein Name ist Florence Gorham. Und das ist mein Stiefsohn.
3: Richard Gorham. Freut mich, Sie kennenzulernen.
1: Ich weiß, wer Sie sind.
0: Jeder, der in dieser Stadt einmal die Zeitung aufgeschlagen hat, kennt die beiden. Die attraktive Pastorentochter, die den reichsten Industriellen der Stadt geheiratet hat, nur 2 Monate, nachdem er seine erste Frau an den Krebs verloren hat. Die Zeitungen haben sich genüsslich über die Tatsache ausgelassen, dass die neue Mrs. Gorham nur unwesentlich älter ist als sein nichtsnutziger Sohn aus erster Ehe. Aber Geld macht ja bekanntlich äußerst attraktiv.
2: Sie sind uns empfohlen worden. Wir sind auf der Suche nach einem vertrauenswürdigen Privatdetektiv.
1: Und da kommen Sie ausgerechnet zu mir.
3: Es heißt, Sie wären einmal bei der Polizei gewesen.
1: Das ist schon lange her.
3: Aber was man einmal gelernt hat, vergisst man so leicht nicht. Wie Fahrradfahren, nicht wahr?
1: Hören Sie, ich denke nicht, dass ich etwas für Sie tun kann, was die Männer Ihres Vaters nicht besser erledigen könnten.
3: Ich denke, wir sollten in dieser Angelegenheit nicht auf die Männer meines Vaters zurückgreifen.
2: Wir möchten, dass Sie meinen Mann überwachen.
1: Sicher.
2: Es ist uns ernst damit, Mr. Hunter. Wir glauben, er könnte in Gefahr schweben.
0: Nathaniel Gorham. Zu reich. Zu mächtig. Als ob die Engel aus dem Himmel herabgestiegen wären und mich darum bitten, Gott zu überwachen.
1: Aus welchem Grund?
3: Wir haben die Befürchtung, dass mein Vater in kriminelle Geschäfte verwickelt sein könnte.
1: In diesem Fall sollten Sie sich vielleicht lieber direkt an die Polizei wenden.
3: Keine Polizei. Falls mein Vater in solche Dinge verstrickt sein sollte, werden wir selbst versuchen, die Sache aus der Welt zu schaffen. Möglichst ohne Sirenen, Handschellen und große Schlagzeilen.
1: Um welche Art von kriminellen Geschäften handelt es sich denn?
3: Das wissen wir nicht. Es ist Ihre Aufgabe, das herauszufinden. Sagen wir einfach, der Umgang meines Vaters hat sich in letzter Zeit doch drastisch verändert.
1: Ja, ich denke immer noch, dass Sie direkt zur Polizei gehen sollten.
3: Unser finanzielles Angebot ist mehr als angemessen, Mr. Hunter. 10.000 sofort und noch einmal den gleichen Betrag, wenn Sie Ihre, nennen wir es einmal, Ermittlungen abgeschlossen haben.
1: Haben Sie etwas für mich? Einen Anhaltspunkt? Irgendetwas, an dem ich ansetzen kann?
2: In diesem Umschlag finden Sie alles, was Sie benötigen. Fotos, einige Adressen. Alles, was wir bisher wissen. Was nicht besonders viel ist.
1: Geben Sie mir eine Woche. Das sollte erstmal genügen, damit ich mir einen Eindruck verschaffe.
2: Verstehen Sie mich bitte nicht falsch, Mr. Hunter. Aber ich möchte Sie darauf hinweisen, dass wir in dieser Angelegenheit Ihre absolute Diskretion voraussetzen. Der Ruf meines Mannes steht auf dem Spiel. Der Ruf der ganzen Familie. Ich möchte nicht, dass ihm etwas zustößt. Ich liebe ihn.
0: Ihre Stimme ist so fein wie der Klang eines straff gespannten Silberfadens. Aber ihre Worte passen nicht zu dem, was ihre Augen sagen.
2: Wenn Sie Fragen haben, rufen Sie mich an. Hier ist meine Karte. Lassen Sie es einmal klingeln und ich rufe Sie zurück, sobald ich offen reden kann. Eine Woche, Mr. Hunter.
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0: auf uns, den besten Cop und den besten Ex-Cop der Stadt.
1: Klar doch, ich sehe die Schlagzeile schon vor mir. Detective Robert Morrison, der Held unserer Polizei.
0: Ja, die Helden sterben langsam aus. Hast du gehört, was mit Williams passiert ist?
1: Hat sich eine Kugel eingefangen.
0: Ja, verdammt. Der Junge, der ihn erschossen hat, war gerade mal 15 Jahre alt. Kannst du dir das vorstellen?
2: Detective Barnaby Williams, ein Polizeiheld. Ehrenhaft in der Ausübung seiner Pflichten gestorben. Es hätte nicht viel gefehlt und sie hätten seine verdammte Beerdigung live im Fernsehen übertragen.
0: Es wird von Jahr zu Jahr schlimmer. Du kannst froh sein, dass du nicht mehr dabei bist. Auch Williams war ein verdammt guter Cop.
2: Wir Menschen neigen dazu, die Sünden unserer Vergangenheit zu verdrängen. Mit einem Mal interessiert Williams heimliche Leidenschaft, kleine asiatische Nutten zu vermöbeln, niemanden mehr. Auf dem Revier hatte er deswegen schon den Spitznamen China Will. Es bleibt nur der graue Schleier des Vergessens. Möge Barnaby Williams in Frieden in der Hölle schmoren.
1: Ja, guter Mann. Wie geht es Benny?
0: Immerhin weiß ich, dass es ihm bei Christie besser geht als bei mir. Kids sollten einfach nicht in der Nähe von Männern wie uns aufwachsen.
1: Sag mal, was ist denn mit deiner Hand passiert?
0: Wegen dem Verband? Keine Sorge. Ich hatte nur eine kleine Auseinandersetzung mit den Scanetti-Brüdern.
1: Du kannst die Zockerei also immer noch nicht lassen, wie?
0: Nein. Aber warum auch? Ich kann die Kohle gut gebrauchen. Der Unterhalt für Christie frisst mich beinahe auf.
1: Vielleicht solltest du dann nicht so viel mit den Scanettis rumhängen, sondern lieber mal einen gemütlichen Abend zu Hause verbringen. Wäre auf jeden Fall gesünder für dich. Ist die Interne eigentlich immer noch hinter dir her?
0: Ja, verdammt. Seit 3 Monaten kleben die schon wie die Kletten an mir. Aber momentan hänge ich in einer ziemlich großen Sache dran. Keine Zeit, um die Füße hochzulegen. Aber hör zu. Ich will mich nicht in deine Angelegenheiten einmischen. Aber als ich dich abgeholt habe, ist mir im Flur eine Frau über den Weg gelaufen. Florence Gorham. Sie war nicht zufällig bei dir, oder?
1: Hey, ich dachte, du wärst heute Abend nicht im Dienst.
0: Bin ich nicht und es ist auch kein Verhör. Ich frage mich nur, was sie von dir gewollt hat.
1: Tut mir leid. Ärztliche Schweigepflicht.
0: Wie du meinst. Ich gebe dir nur einen guten Rat. Halte dich fern von ihr.
1: Ach, und weshalb?
0: Es laufen derzeit Ermittlungen gegen die Familie Gorham.
1: Um was geht es?
0: Verdammt weit. Ich dürfte dir nicht einmal sagen, dass wir ermitteln. Belassen wir es also dabei. Die Gorhams sind niemand, mit dem man Ärger haben möchte. Geh ihr einfach aus dem Weg.
1: Ja, vielleicht mache ich das sogar.

0: Nathaniel Gorham. Er ist schon seit knapp 2 Stunden in dem Restaurant auf der anderen Straßenseite. Und ich habe noch kein einziges vernünftiges Foto schießen können.
1: Darf ich Ihnen noch etwas bringen? Vielleicht einen Kaffee?
2: Ja, Kaffee ist eine verdammt gute Idee.
0: Ach verdammt, ich hatte mich schon so auf meinen Kaffee gefreut. Aber wenn sich das Jacket eines Mannes unter dem Arm so verdächtig ausbeult, dann bedeutet das meistens nichts Gutes.
3: Guten Abend. Was dagegen, wenn ich mich zu Ihnen setze? Können Sie irgendetwas empfehlen?
2: Versuchen Sie es mal mit den Frühlingsrollen.
3: In so einem Schuppen kann man sich eigentlich die Speisekarte sparen. Die Menüs der letzten 3 Wochen kann man auch anhand der Schürze des Kochs erkennen. Aber eigentlich habe ich gar keinen Hunger. Mich würde viel mehr interessieren, wer sie geschickt hat.
2: Meine Großmutter hat so spät am Abend noch Hunger auf Ende süß-sauer bekommen. Ist gerade auf der Toilette, müsste jeden Augenblick zurückkommen.
3: Scheiße, du willst es wohl nicht anders.
0: Und plötzlich lässt er die Hölle über mich hereinbrechen. Er schleudert den Tisch zur Seite und ich lasse mich instinktiv nach hinten fallen. Aber der Typ ist schnell. Innerhalb eines Lidschlags ist er über mir und ich ahne seinen Tritt noch, bevor ich ihn kommen sehe. Zu schnell, zu hart. Er trifft mich in die Magengrube und ich kann nicht anders, als einfach zusammenzuklappen. Aber er reißt mich sofort wieder nach oben und schleudert mich gegen den Tresen. Meine Lungen brennen wie Feuer. Kann nicht atmen. Schmecke warmes Blut auf meiner Zunge. Aber es ist noch nicht vorbei. Seine Faust landet direkt in meinem Gesicht und ich sinke regungslos zu Boden. Ich bin falsch an die Sache rangegangen. Zu defensiv.
4: Mr. Gorham hat eine Abneigung gegen Leute, die versuchen, ihn auszuspionieren. Ich schlage vor, du kriegst zurück in das Loch, aus dem du gekommen bist und lässt dich nie wieder blicken. Wenn ich deine Visage noch einmal irgendwo zu Gesicht bekomme, wirst du nicht mit ein paar geprellten Rippen und einer gebrochenen Nase davonkommen. Verstanden?
0: Ich betaste vorsichtig meine Nase und mir wird klar, dass man die Götter nicht herausfordern kann, ohne die strafenden Engel der Verdammnis heraufzubeschwören.
5: Angst, die mich beflügelt, zerstörte auch meine Wut, die ich jahrelang in mir aufgezogen habe. Durch all die Schmerzen, die ich so oft erfuhr, gar nicht zu verstehen, dass ich niemandem vertrauen kann. Mein Geist war niemals klar, war immer schon verstört und krank.

0: Laune halt, denn ich hab so lange gewartet. All die Qualen, die ich erlitt, sie müssen noch einen Sinn ergeben.
1: Mr. Hunter, was gibt es so Dringendes? Ich... Oh mein Gott.
2: Ist nur halb so schlimm, wie es aussieht.
1: Halten Sie still. Sie sollten lieber in ein Krankenhaus fahren, Mr. Hunter.
2: Ist schon gut.
1: Was ist passiert?
2: Es ist vorbei, Mrs. Gorham. Auf dem Tisch liegt der Umschlag mit Ihrem Geld. Ich kann Ihren Auftrag nicht übernehmen.
1: Hat Ihnen mein Mann das angetan?
2: Einer seiner Bluthunde.
1: Mein Mann ist kein schlechter Mensch. Er ist wahrscheinlich nur an die falschen Geschäftspartner geraten. Ich kenne meinen Mann sehr gut. Er hätte so etwas nie angeordnet. Er ist der liebenswürdigste Mensch, dem ich je begegnet bin.
3: Tränen glitzern in ihren Augen und erinnern mich an ein Gefühl, von dem ich geglaubt hatte, es nicht mehr zu kennen.
1: Er hat sich so verändert.
3: Wenn man jahrelang auf der Straße war, lernt man die Zeichen zu deuten, die Menschen zu lesen. Vorsichtig nehme ich ihren Arm und ziehe sanft den Ärmel ihrer Jacke nach oben. Auf ihrem Unterarm prangt ein violetter Bluterguss. Sie zuckt sofort zurück und versucht, die Tränen aus ihren Augen zu verbannen. Verzerrte Wahrheiten. Verdrängte Vergangenheiten.
1: Behalten Sie das Geld, Mr. Hunter. Ich danke Ihnen für Ihre Mühe.
3: Sie hastet zur Tür, aber ich halte sie sanft am Arm zurück. Ein weinender Engel, verstoßen aus dem Paradies. Und jede ihrer Tränen ist eine Anklage.
2: Geben Sie mir noch ein paar Tage. Ich werde versuchen, etwas herauszufinden.
1: Danke.
3: Sie hält kurz inne und das Danke, das ihre Lippen verlässt, ist kaum zu hören. Leise und weich wie eine goldene Glocke. Morrison hatte recht. Die Gorhams sind niemand, mit dem man sich einlassen sollte.

0: Zeit, die Taktik zu ändern. Ich muss offensiver an die ganze Sache rangehen. Anfangen, die Dinge persönlich zu nehmen. Jeder Mensch hat seine Schwächen. Und bei den meisten Männern sind es die Frauen. Ich bin da keine Ausnahme.
1: Bar oder Zimmer?
0: Ungefähr 1,90. Schwarzer Mantel. Ist vor 10 Minuten hier reingekommen. Wo ist er?
1: Bin ich ein verdammter Infostand? Entweder du gehst an die Bar oder bei einem der Mädchen aufs Zimmer. Ansonsten verpiss dich.
0: Vielleicht hilft dir ein 50er, dich an ihn zu erinnern.
1: Bist du schwer vom Begriff? Bar oder Zimmer? Oder ich helfe dir dabei, die Tür zu finden.
0: 100.
1: Ich.
0: Also, wo ist er?
1: Oben. Zimmer 15. Du hast 5 Minuten, dann rufe ich die Cops.
0: So lange werde ich nicht brauchen. Es gibt Tage, an denen bist du das Flammenschwert. Der verlängerte Arm Gottes. Der Engel der Verdammnis.
2: Komm doch mal mit mir aufs Zimmer.
0: Niemand kann dich aufhalten, während du über die Sünder kommst, wie ein reinigendes Gewitter. An den anderen Tagen bist du das Opferlamm. Die Ernte, welche die grimmenden Dämonen der Hölle mit ihren flammenden Sensen einfahren. Heute bin ich das Flammenschwert.
2: Was wollen Sie hier? Bitte tun Sie mir nichts, egal was es ist. Ich kenne den Kerl nicht.
3: Du? Hat es dir gestern noch nicht gereicht? Ich mach dich fertig, du Penner.
0: Gestern hat er mich überrascht, aber das passiert mir kein zweites Mal. Ohne mein bewusstes Zutun wandert meine Hand zu der Beretta unter meinem Ärmel und ich schlage ihm den Griff der Waffe direkt auf seine Nase. Ich packe ihn an den Haaren und zerre ihn zu Boden. Ein Tritt in die Nieren und er liegt winselnd da. Ich kann das völlische Grinsen nicht unterdrücken, als ich meine Knie auf seinen Brustkorb stemme und ihn zu Boden drücke. Zeit für Antworten.
3: Was willst du? Verdammte Scheiße.
0: Was ich will? Dass die gottverdammte Sonne wieder scheint.
4: In was für Sachen hat dein Boss seine feine Nase gesteckt?
3: Ich weiß nicht, Mann. Ein Lagerhaus. Ich habe was von einem Treffen in einem Lagerhaus mitbekommen.
4: Wann und wo?
3: Ich weiß es nicht. Ah! Scheiße, mein Arm. Du gottverdammter Wichser.
4: Die nächste Kugel landet zwischen deinen Augen.
3: Franklin Drive, heute Nacht. Ja, weiß ich nicht. Bring mich nicht um, Scheiße.
0: Ich kann nicht sagen, ob es ein Reflex oder meine Wut ist, aber ich ziele auf seine Kniescheibe und drücke ab. Die Götter sind grausam. Das liegt in ihrer Natur.

Der kleine Lichtkegel meiner Taschenlampe durchschneidet die Dunkelheit, lässt aus konturlosen Schatten scharfe Linien werden. Ein paar Holzkisten, ein leerer Container. Nichts, woraus man seine Schlüsse ziehen könnte. Die Türen des Containers sind nur halb angelehnt. Aber auch er enthält kaum etwas von Belang. Ein paar zerfetzte Kleidungsstücke liegen verstreut auf dem Boden. Leere Konserven türmen sich in einer der Ecken auf. Und einige Pappteller mit Essensresten sind achtlos liegen gelassen worden. Das kann alles und nichts bedeuten. Wenn du lange genug im Polizeidienst gewesen bist und am Tatort eines Mordes warst, vergisst du nie den Schlachthausgeruch, der sich in deine Nasenflügel einbrennt. Man kann diesen Geruch nicht einfach wegblinzeln. Er verfolgt dich und hier scheint er mich wieder eingeholt zu haben. Noch feuchtes Blut an meinen Füßen. Es scheint, als würde Mr. Gorham in dieser Halle nicht nur Kisten verladen,

0: Orhem. Er und seine Bluthunde. Die trübe Straßenbeleuchtung lässt die Figuren auf dem Hof lange und konturlose Schatten werfen. Sie warten, reden aber zu leise miteinander, als dass ich von meiner Position auch nur ein Wort verstehen könnte. Ich ziehe meine Waffe, als sich ein Mann aus dem Häuserschatten schält und auf Gorham zugeht. Es ist viel zu dunkel, um ihn erkennen zu können. Er geht auf Gorham zu und streckt ihm die Hand entgegen. Gorham reicht ihm einen braunen Umschlag. Was zur Hölle geht hier vor? Langsam fährt Gorhams Wagen vom Hof und die grellen Scheinwerfer tauchen den Mann, der noch immer mit dem Umschlag in der Hand dasteht, in helles Licht. Bekannte Züge. Ein Kollege. Ein alter Freund. Detective Robert Morrison.
1: Du arbeitest für Gorham?
2: Dwight. Nimm die Waffe runter.
1: Ich will antworten.
2: Ja. Ich arbeite für Gorham. Du kennst das doch. Ermittlungen gegen eine solch einflussreiche Familie versanden ja sowieso immer irgendwo. Menschen wie die Gorhams haben immer einen guten Freund bei der Polizei, der ihnen noch einen Gefallen schuldet.
1: Wie hängst du in dieser Sache drin?
2: Ich mache die Arbeit, für die sich kein anderer Cop die Finger schmutzig machen will.
1: Gib mir den Umschlag.
0: Er reicht mir wortlos den Umschlag. Aber ich werfe nicht einmal einen Blick hinein, sondern öffne ihn und lasse den Inhalt auf den Boden gleiten. Hunderte von Geldscheinen flattern davon, bleiben auf dem nassen Asphalt kleben. Zwischen den Geldscheinen ein Foto. Eine Frau. Florence Gorham.
1: Hat Gorham dir den Auftrag gegeben, sie zu töten?
2: Wenn es sein muss. Ich weiß, warum sie ausgerechnet zu dir gekommen ist, Dwight. Ich weiß, wofür sie dich bezahlt.
1: Ja, ich soll rausfinden, in was für Dinge ihr Mann verwickelt ist. Aber das wirst du mir wohl am ehesten beantworten können.
2: Ich werde es heute Nacht zu Ende bringen, Dwight. Auch du wirst mich nicht davon abhalten können.
0: Ich hatte beinahe vergessen, wie schnell er ist. Ich versuche, mich noch zur Seite zu werfen. Aber die Kugel beißt sich in meinen Arm und wirft mich herum.
2: Ich mach dich alle, Dwight. Ist das alles? Mehr hast du nicht zu bieten?
0: Noch im Fallen erwidere ich das Feuer. Aber auch Robert hat noch einmal abgedrückt. Die Kugel heult dicht an meinem Ohr vorbei und die Pistole bäumt sich wild in meiner Hand auf, als ich erneut den Abzug durchziehe. Er liegt am Boden. Vorsichtig nähere ich mich ihm. Aber ich habe nichts mehr zu erwarten. Keine Gegenwehr. Keine Antworten. Keine Freundschaft. Die Geldscheine wirbeln noch immer durch die Luft. Aber mein Blick bleibt starr auf seine Augen gerichtet. Die glasigen, stumpfen Augen eines Toten. Das Pochen in meinem Arm wird immer stärker. Das Taschentuch, das ich provisorisch um die Wunde gewickelt habe, ist durch das Blut dunkel, beinahe schwarz getränkt.

0: Mr. Hunter?
1: Mein Gott, Mrs. Gorham. Was tun Sie hier? Was ist passiert? Sie hat noch kein Wort gesagt. Wortlos hält sie sich den kleinen Beutel mit Eiswürfeln an ihre Wange. In der anderen Hand eine dampfende Tasse Tee. Geht es wieder?
0: Ja, ist nicht weiter schlimm.
1: Wollen Sie mir erzählen, was passiert ist? Sie antwortet nicht. Starrt nur wortlos in die Tasse in ihrer Hand, als ob dort die Antwort zu finden wäre. Alle Antworten. Auf alle Fragen. Nur langsam beginnt sie zu sprechen. Wort für Wort. Wie ein Kind, das die ersten Schritte seines Lebens macht. Unbeholfen.
0: Ich dachte, ich kenne ihn. Ich habe gedacht, ich wüsste, was für ein Mensch er ist. Aber ich habe mich geirrt. Ich habe ihn verloren. Wissen Sie, wie es sich anfühlt, Mr. Hunter? Wenn man den Menschen verliert, den man liebt?
2: Ich weiß, wie es sich anfühlt. Es ist die Hölle meines Lebens. Mein Fegefeuer.
0: Helfen Sie mir, Mr. Hunter.
1: Ihr ganzer Körper zittert und sie legt den Kopf an meine Schulter. Genau wie ich ist sie ein Ertrinkender im Flammenmeer des Schicksals. Auf der Suche nach Rettung, nach Vergebung. Ihr Atem geht schwer, ihr Gesicht scheint zu glühen. Kleine Schweißperlen auf ihrer Nase.
0: Retten Sie mich.
1: Ich ziehe sie langsam an mich heran. Sie wehrt sich nicht. Aber ich spüre das Beben ihrer Lippen, als wir uns küssen. Ihre Lippen sind heiß wie Feuer. Ich spüre ihre Haut, zart und glatt. Aber ihr ganzer Körper scheint in Flammen zu stehen. Ich weiß, dass sie mein Fegefeuer ist. Sie ist das Flammenschwert. Sie ist der Engel meiner Verdammnis. Aber es ist mir egal. Ich frage mich, wieso sie hierher gekommen ist. Zu mir. Ich sehe ihr in die Augen und frage sie danach. Sie lächelt und vergräbt ihren Kopf in meiner Schulter. Ihre Antwort ist nur ein leises Flüstern. Ein einziges Wort.

0: Ich weiß nicht, wie oft ich schon an diesem Ort war. Hunderte, tausende Male. Trotzdem zieht es mich immer wieder hierher zurück. Aber heute Nacht ist es anders. Ich beuge mich zum Körper meiner toten Frau hinab, küsse sie vorsichtig auf die blutverschmierte Stirn. Aber ihr Körper beginnt sich aufzulösen, zerfällt zu Staub, der durch meine Finger rinnt. Eine Hand legt sich um meine Schulter und ich drehe mich um. Florence steht neben mir. Sie lächelt wissend. Kleine Flammen umspielen ihre Finger und wo sie mich berührt, springt das Feuer auf mich über. Flammen lodern von meiner Schulter auf, springen auf den Rest meiner Kleidung über. Ich brenne und schreie. Einatmen. Ausatmen. Nur langsam setze ich mich auf der Bettkante auf und starre aus dem Fenster in die Dunkelheit. Die Gardinen sind nicht zugezogen und die leeren, dunklen Fensteröffnungen des Gebäudes auf der anderen Straßenseite starren mich an. Schwarze Löcher. Alles verschlingend. Florence dreht sich auf dem Bett herum, legt ihren Arm um meine Hüften und drückt ihre Wange gegen meinen nackten Rücken. Warum hat er das getan? Ich meine, du weißt schon.
1: Ich habe ein Gespräch mitgehört. Es ging um ein Treffen. Als Nathan mich bemerkte, hat er zugeschlagen, einfach so. Er hat gedroht, mich umzubringen, sollte ich jemand von dem Telefonat erzählen. Weißt du inzwischen, worin er verwickelt ist?
0: Ich habe eine Vermutung.
1: Was ist es? Worum geht es bei dieser Sache?
0: Ich war in einem der Lagerhäuser deines Mannes. Dort war ein leerer Container, ein paar Kleidungsstücke, leere Konserven. Das kann alles und nichts bedeuten.
1: Menschenhandel?
0: Zieh keine voreiligen Schlüsse. Es ist möglich, dass in diesem Container Menschen transportiert wurden, aber vielleicht haben dort auch nur ein paar Obdachlose ihr Lager für die Nacht aufgeschlagen.
1: Was wirst du jetzt tun?
0: Erzähl mir von dem Telefonat. Ich muss alles wissen, was du gehört hast.
1: Es ging um ein Treffen noch heute Nacht. Nathan hat das Pier 47 erwähnt.
0: Was noch? Hast du mitbekommen, was bei diesem Treffen passieren soll?
1: Ich weiß nicht,
0: Ist schon gut. Ich weiß, wo ich hin muss. Das wird genügen. Du bleibst hier. Geh auf keinen Fall nach Hause. Das ist zu gefährlich.
1: Wieso rufen wir nicht die Polizei? Es wird zu gefährlich. Nathan ist inzwischen zu allem fähig.
0: Nein, keine Polizei. Es genügt mir, dass ich mir heute Nacht schon eine Kugel aus einer Polizeiwaffe eingefangen habe. Wir wissen nicht, wer noch alles darin verwickelt sein könnte. Ich werde allein gehen.
1: Dwight, ich...
0: Mach dir keine Sorgen. Es wird alles gut werden.

Die tiefschwarze Nacht liegt noch immer über der Stadt. Und nur das Licht der Straßenlaternen tanzt im Wasser der unzähligen Pfützen am Pier. Es hat endlich aufgehört zu regnen, aber leichter Nebel hat sich über das trübe Wasser im Hafenbecken gelegt. Der Schuppen am Pier scheint verlassen. Bin ich zu spät gekommen?

0: Und was machen wir zwei Hübschen jetzt? Ach, komm schon, Schätzchen. Mach es Onkel Toni doch nicht so schwer.
1: Zeit ist zu Ende zu bringen.
2: Halt still! Halt still! Je mehr du zappelst, umso mehr wird es wehtun. So. Braves Mädchen. Und jetzt sag Cheese.
1: Es fühlt sich an, als wäre ich unter Wasser. Und die über mir schimmernde Wasseroberfläche trennt mich von den Lebenden und ihren Problemen. Die Dunkelheit unter meinen Füßen verschluckt jeden einzelnen der durch das Wasser scheinenden Lichtstrahlen. Hätte ich selbst den Abzug gedrückt, könnte ich mich nicht schuldiger fühlen. Aber noch immer entzieht sich mir der Schmerz und versteckt sich in der Dunkelheit des Abgrunds. Ich beginne in die Tiefe hinabzutauchen und lasse den Pier, den Schuppen, Onkel Toni an der Oberfläche zurück. Ich tauche tiefer und der Schmerz verformt sich unter dem zunehmenden Druck zu einer kleinen Kugel. Ich schließe meine Hand darum. Ich lasse nicht los. Ich halte ihn fest und er brennt sich in mein Gehirn, während ich wieder zurück an die Oberfläche komme. Vielleicht zu schnell. Aber ich habe Angst, dass der Schmerz sich aus meinen Händen winden könnte, wenn ich ihn nicht schnell genug in das Licht bringe. Ich bin beinahe an der Oberfläche angekommen, als ich die vertraute Kälte der Beretta in meiner Hand spüre. Sie zittert in meiner Hand und ich stelle mir vor, wie sich das Projektil unruhig im Lauf windet, bereit loszubrechen.
0: Max? Max? Bist du das?
1: Ich gönne ihm den Blick in den schwarzen Lauf der Beretta und als seine Lippen sich zu einem überraschten O formen, lasse ich die Beretta wütend aufbellen. Möge Onkel Toni in Frieden in der Hölle schmoren. Mir stockt der Atem, als ich das Mädchen finde. Ich nehme all meine Kraft zusammen und versuche, den Anblick der Leiche mit den Augen eines Gesetzeshüters zu betrachten. Kalt. Analytisch. Genauso, wie man es uns beigebracht hat. Aber je mehr ich mich anstrenge, umso weniger will es mir gelingen. Der Kontrast des dunkelroten Blutes auf blasser Haut hält mich in seinem Bann und verschließt meinen Blick für das Gesamtbild. Ich versuche zu blinzeln, versuche die Welt klar zu sehen, das feindliche Universum um mich herum in geometrische Formen zu zwingen. Einmal, zweimal. Der Schleier löst sich nur langsam. Blut auf dem Boden, den Wänden, der Decke. Sie war vielleicht 15, 16 Jahre alt. Der Lauf einer 38er steckt noch in ihrem Anus. Und die Videokamera auf der anderen Seite des Raumes läuft noch. Schnell gehe ich unter einem der Fenster in Deckung und sehe nach draußen. Nathaniel Gorham steht auf dem Hof und sieht sich um.
3: Hunter, ich weiß, dass Sie hier sind. Kommen Sie raus.
1: Ich rühre mich nicht vom Fleck und spähe vorsichtig über den Fenstersims, als ich den kalten Lauf einer Pistole in meinem Nacken spüre. Einer von Gorhams Männern hat sich hinter mir aufgebaut und gibt mir mit einem kurzen Wink seiner Waffe zu verstehen, nach draußen zu gehen. Er greift noch in meinen Mantel und nimmt meine Pistole an sich.
3: Hunter!
1: Wütend stürmt Gorham auf mich zu und lässt seine Faust in mein Gesicht krachen.
3: Oh. Bastard. Was bezahlt dir die kleine Schlampe?
4: Weniger als sie Morrison gezahlt haben.
1: Und wieder lässt er seine Faust hervorschnellen. Blutige Fäden hängen mir bereits vom Kinn.
3: Ich habe vor einer Stunde diesen Umschlag erhalten. Na los, öffnen Sie ihn.
1: Mit zitternden Fingern öffne ich den Umschlag und schütte den Inhalt auf den Boden aus. Fotos. Dutzende Fotos. Auf den Bildern ist Florence Gorham zu sehen. Nackt. Mein Büro. Mein Schlafzimmer. Mein Kopf zwischen ihren Beinen. Meine Arme, die ihren zarten Körper umklammern. Mein zerwühltes Bett. Mein Gesicht am Fenster. Und ich begreife es. Das Haus auf der anderen Straßenseite. Das schwarze Loch.
3: Ich dachte, ich kenne meine Frau. Aber das tue ich nicht. Ich habe sie nie gekannt.
1: Ich bin der Sünder. Keine Vergebung. Kein Vergessen. Die Götter sind grausam. Das liegt in ihrer Natur.
4: Sie werden sie umbringen, nicht wahr?
3: Ja. Irgendjemand muss dieser Sache ein Ende bereiten.
4: Die Polizei wird viele unangenehme Fragen stellen. Ein toter Cop? Ein toter Privatdetektiv? Eine tote Ehefrau? Das Mädchen im Schuppen? Damit kommen nicht einmal Sie durch.
3: Das Einzige, was man mir zur Last legen wird, ist die Kugel, die man in Ihrem Kopf finden wird, Mr. Hunter.
1: Verzerrte Wahrheiten. Verdrängte Vergangenheit. Aber er hat recht. Wir müssen es heute Nacht zu Ende bringen.
3: Mögen Sie in der Hölle verrotten, Hunter.
1: Ich versuche, unter der Flugbahn der Kugel abzutauchen und das Messer aus meiner Tasche springt beinahe von selbst in meine Hand. Ich spüre die Hitze der Kugel dicht an meinem Kopf vorbeistreifen, als ich das Messer in Gorhams Bauch stoße und wir beide zu Boden stürzen. Ich drehe das Messer in der Wunde herum. Einmal. Zweimal. Ich bekomme die Pistole zu fassen und eröffne sofort das Feuer auf Gorhams Begleiter. Das Adrenalin heult in meinen Ohren. Und ich sehe, wie er eine MP in die Höhe reißt. Aber ich nehme jede seiner Bewegungen in Zeitlupe wahr, schieße und treffe ihn mitten ins Gesicht. Gibt es noch andere Mädchen? Wo sind sie? Wo haben sie die Mädchen hingebracht?
3: Die Villa.
1: Die Pistole bellt laut auf, als ich abdrücke. Die Kugel zerfetzt Gorhams Hand, die er sich schützend vor sein Gesicht gehoben hat, und frisst sich zwischen seine Augen. Ich muss die anderen finden. Ich brauche Beweise, die nicht einmal die korruptesten Cops dieser Stadt unter den Tisch fallen lassen können. Ich brauche die Sünder. Die Villa Gorham. Jeder, der schon einmal die Zeitung aufgeschlagen hat, würde sie wiedererkennen. Es wird Zeit, die Sache endlich zu beenden. Ich bin der strafende Engel der Verdammnis. Vorsichtig spähe ich in die Eingangshalle, aber alles bleibt ruhig. Ich ringe nach Atem. Versuche mich aufzurichten, aber der Schmerz zwingt mich zurück auf den Boden. Die Kugel hat mich in den Rücken getroffen und ich höre die sich nähernden Schritte des Schützen. Unfähig, mich zu rühren. Ich blicke in den Lauf der Pistole, die genau zwischen meine Augen zielt. Das schwarze Loch. Alles verschlingend.
5: Überrascht, Mr. Hunter? Ich bin Ihnen wirklich zu tiefstem Dank verpflichtet, Mr. Hunter. Als ich bei Ihnen im Büro saß, hätte ich nie gedacht, dass es so perfekt laufen könnte.
4: Ja, Ihr Vater hatte nichts damit zu tun, nicht wahr?
5: Selbstverständlich nicht, Mr. Hunter. Er hatte einen Verdacht, hat geahnt, dass etwas nicht stimmt und hat versucht herauszufinden, was. Deswegen hat er sich mit Detective Morrison zusammengetan.
4: Ein Lachen durchfährt meinen Körper, zusammen mit einem Feuerball aus Schmerz. Ich bin der Sünder.
5: Wissen Sie, Mr. Hunter, Detective Morrison war schon ziemlich dicht dran an der Wahrheit. Er hat etwas geahnt und meinen Vater eingeweiht. Mein Vater konnte natürlich einer polizeilichen Ermittlung nicht zustimmen. Denken Sie nur an die Folgen für die Familie. Also hat Morrison auf eigene Faust ermittelt. Er ist nur von den falschen Voraussetzungen ausgegangen. Genau wie Sie.
4: Nathaniel Gorham. Robert Morrison. Sie standen auf der richtigen Seite und ich habe sie getötet. Möge Dwight Hunter in Frieden in der Hölle schmoren.
5: Haben Sie eine Vorstellung, wie viel Menschen bereit sind, für einen unserer Filme zu bezahlen? Wahrscheinlich nicht. Aber glauben Sie mir, es lohnt sich. Mein Vater hätte das nie verstanden. Er hockte geradezu auf seiner Kohle. Nicht einmal seinem eigenen Sohn hat er vertraut. Er hat in mir nie mehr gesehen als einen Parasiten, den er durchfüttern muss.
4: In diesem Augenblick kommt Florence die Treppe hinunter. Sie hat sich nur ein seidenes Nachthemd übergeworfen und erstarrt bewegungslos, als sie Richard mit der Waffe in der Hand sieht. Aber er hat recht. Ich bin von den falschen Voraussetzungen ausgegangen. Genauso wie Robert. Genau wie Florence. Ich weiß, dass sie mein Fegefeuer ist. Aber ich habe ihr Erlösung versprochen, als sie in meinen Armen lag. Ich bin das Opferlamm.
6: Dwight.
4: Lauf. Lauf weg.
6: Richard, bitte. Gib mir die Waffe.
4: Vorsichtig geht sie auf Richard zu, schließt ihre Finger um die Pistole und nimmt sie ihm langsam aus der Hand. Sie lächelt. Langsam zieht sie ihn zu sich hinab und küsst ihn. Richard umschlingt ihre Hüften und zieht sie näher an sich heran. Florence Griff schließt sich um die Waffe und bewegt sie langsam nach unten. Der Schuss zerreißt Richards Bauchhöhle. Entsetzt starrt er sie an.
7: Warum? Wir hätten alles tun können. Alles, wovon wir beide...
4: Der zweite Schuss drückt Richard zu Boden. Blut quillt aus seinem Mund. Er verdreht die Augen und sackt leblos zusammen. Sie fährt ihm noch mit einer mütterlichen Geste durch das Haar und küsst ihn auf die Stirn.
6: Verstehst du es jetzt, Dwight?
4: Ich verstehe es. Sie ist die Spinne in ihrem Netz. Die schwarze Witwe. Der Dämon, der uns ins Höllenfeuer stößt, nachdem er uns geliebt hat.
6: Richard hat nie begriffen, dass ich ihn benutze. Er wollte mich besitzen, von dem Tag an, als ich seinen Vater geheiratet habe. Genauso, wie du mich besitzen wolltest. Seit dem Tag, als du mich zum ersten Mal gesehen hattest.
4: Sie hat recht. Ich wollte sie besitzen. Ich dachte, sie wäre meine Rettung. Meine Chance auf Vergebung.
6: Ich hoffe, du verstehst mich. Alleine hätte ich es nicht schaffen können. Aber du hast mir geholfen. Ich habe Erlösung gesucht und dich gefunden.
4: Ich blicke in den Lauf der Pistole. Das schwarze Loch. Und dieses Mal wird es mich verschlingen.
6: Es tut mir leid, Dwight, aber du darfst nicht am Leben bleiben.
4: Ich sehe ihr noch ein letztes Mal in die Augen. Aber die Götter sind grausam. Das liegt in ihrer Natur.

Detlef Tams als Dwight Hunter. Tatjana Auster als Florence Gorham. Michael Gerdes als Robert Morrison. Thomas Kramer als Richard Gorham. Falco Diekmann als Nathaniel Gorham. Falk T. Puschmann als Bodyguard. Heiko Simon als Jimmy. Thomas Kehr als Vince. Dirk H. Degen als Onkel Tony. Marie-Christine Natusch als Kellnerin und Prostituierte. Achim Zien, Robert Kehrig und Paul Burkhardt als Sanitäter. Regie und Schnitt von Dennis Künstner. Skript und Idee von Franjo Frankovic. Sie hörten Death and Salvation als Sanitäter. Regie und Schnitt von

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1: Hund, Katze, Maus. Hund, Katze, Maus.

0: Hey, Karl! Karl! Du elendes Katzenviech, wach auf! Los, mach schon!
1: Was zum Teufel ist denn los, Hasso? Oh Mann, mein Kopf!
0: Komm endlich da raus, Mann!
1: Ja, bitte nur nicht so laut. Ich komm ja schon. Sofern mein Kopf durch dieses Loch passt.
0: Aua! Nun mach hin!
1: Oh Mann, habe ich einen mächtigen Kater.
0: Hör auf mit deinen Späßen! Es ist etwas passiert.
1: Ich fühle mich elend. Hunde!
0: Sag jetzt nichts Falsches, Freundchen. Hör mir einfach zu. Martin, er ist Mause.
1: Ja, Martin ist eine Maus. Ja, Hasso, du hast recht. Ich bin ein Kater und du bist ein Hund. Ein kleines Detail in der natürlichen Nahrungskette, das ich...
0: Martin ist mausetot.
1: Martin, die Maus ist tot?
0: Ja.
1: Wo?
0: Da, im Wohnzimmer.
1: Oh.
0: Was heißt hier? Oh! Martin ist mausetot. Er ist bei seinen Ahnen. Er gibt keinen Pieps mehr von sich. Er ist eine Ex-Maus.
1: Ach so, bitte jetzt nicht wieder diesen Hundesketch aus dem Fernsehen.
0: Das war kein Hund. Verdammt, Karl. Martin liegt tot auf dem Teppich im Wohnzimmer und du machst hier Witze.
1: Du meinst das ernst, oder? Wir haben heute Morgen zusammen einen gehoben.
0: Einen gehoben?
1: Und danach weiß ich nichts mehr.
0: Sieh dir die Sauerei doch mal an! Frauchen wird uns lynchen! Herrgott!

0: Scheiße.
1: In der Tat, Karl. Einen Riesenhaufen davon. Mehr als ich.
0: Schau dir nur an, wie das hier aussieht, die leeren Schnapsflaschen, das zerstörte Inventar. Oh, das Bild von uns beiden liegt abgekaut auf dem Boden.
1: Ja, verdammt. Und dazwischen liegt Martin.
0: Ach ja, die Maus. Schrecklich.
1: Sieh nur, wie er da liegt, alle Viere von sich gestreckt. Sein Fell ist ganz struppig von dem Whisky aus der Flasche neben ihm. Es ist so furchtbar.
0: Möge er im Mäusehimmel immer seinen Käse finden. Amen.
1: Hey, was ist los mit dir? Er war unser Kumpel, ein Freund. Wir waren unzertrennlich. Naja, du hast ihn nur nicht gefressen, aber ansonsten waren wir unzertrennlich. Und nun sieh dir das an. Was machen wir jetzt?
0: Wir lassen alles so, wie es ist. Und schieben es auf die Maus.
2: Was? Bist du irre? Frauchen glaubt uns das niemals. Und außerdem hat das Martin nicht verdient. Wir sind ihm was schuldig. Zumindest sollten wir in Erfahrung bringen, woran er nun genau gestorben ist.
0: Was willst du? Na gut. Dann würde ich sagen, du sicherst die Spuren und ich autopsiere Martin.
2: Du willst ihn aufschneiden?
0: Ist das ein Deal?
2: Haben wir nicht schon genug Probleme?
0: Wie du schon sagtest. Wir sind es ihm schuldig. Und du teilst eh den Sinn für die Ästhetik unseres Frauchens. Vor allem in der Ordnung. Denk nur an die Ballnummer, die du jeden Tag mit ihr trainierst.
2: Lass ja die Bälle aus dem Spiel.
0: Dann sind wir uns einig.
2: Du wirst Martin nicht aufschneiden. Wir sichern erstmal nur die Beweise.
0: Da spricht ein wahrer Spürhund. Also gut, schlitzen wir ihn nicht auf. Aber die Leiche muss verschwinden, sonst kriegen wir richtig Ärger.
2: Ärger? Wir? Du warst für die Maus zuständig.
0: Ach, jetzt auf einmal? Was musste ich mir anhören, als ich mir für die große Jagd die Krallen lackiert habe? Das kannst du nicht machen, er ist doch so zart. Ein Kleinod. Bla, bla.
2: Halt die Klappe und fang endlich an, die Spuren zu sichern.
0: Ich glaube, ich muss mich gleich übergeben.

0: So, fertig. Das war ein hartes Stück Arbeit. Die großen Gefrierbeutel sind jetzt auch alle. Aber wir haben alle Beweise der Tat gesichert.
1: Ich weiß nicht. Bist du sicher, dass die vollen Vasen zusammen mit den Videokassetten in einem Beutel gehören? Da schwimmt doch da alles drin.
0: Ach, pappalapapp. Die Spuren sind alle thematisch gesichert. Außerdem hätten die Beutel sonst nicht gereicht.
1: Ah ja. Und nun?
0: Nun, in Anbetracht der Beweise, ihrer Anordnung und der Stellung unseres armen Martins habe ich bereits eine erste Theorie.
1: Ach, da bin ich aber mal gespannt.
0: Er wurde ermordet.
1: Interessant, Sherlock Hasso. Wie kommen Sie denn zu dieser kühnen Schlussfolgerung?
0: Nun, mein lieber Dr. Karl, in Tüte 1 haben wir die Zigarettenkippen, den Haufen ausgewirkten Fellknäuel und Frauchen Strickutensilien, dem strengen Geruch nachzuurteilen, mit Whisky durchtränkt.
1: Korrekt. Notiere, Hund verliert Hirn.
0: Was?
1: Nichts. Bitte, fahren Sie fort.
0: Ja, also, ich denke, es ist so abgelaufen. Heute Morgen war Martin oben auf dem Schrank und wollte mit dir spielen.
1: Spielen nennst du das? Der war suizidgefährdet.
2: Na los, Karl. Du fettes Vieh. Fang mich doch, wenn du kannst.
1: Du bist ganz oben auf meiner Liste der dringlichsten Aufgaben, Martin.
2: Nun schau sich einer dieses fette Vieh an. Das kommt von den vielen Mist aus Dosen, den ihr beide immer in euch reinstopft.
1: Ach, und die angeknabberten Plastiktüten sind gesund, oder was? Du solltest außerdem nicht vergessen, dass die Dosen von deiner störenden Anwesenheit ablenken und dir einen weiteren Tag deines Lebens schenken, Kumpel.
3: Oh, ich zittere. Du kriegst doch deinen Arsch nicht mal alleine nach oben, ohne dass Hasso dich am Schwanz hochzieht.
1: Ich warne dich, Freundchen. Dose oder Nicht-Dose ist hier keine Frage mehr. Noch ein Spruch von dir und ich präsentiere dich, Frauchen, als durchgekaute Trophäe auf dem Sofatisch.
3: Du bist langweilig, Karl.
1: Okay, du hast es so gewollt. Bleib, wo du bist. Ich bin gleich bei dir.
3: Okay, ich mach so lange ein Nickerchen.
1: Gleich habe ich dich.
3: Kippen gefällig?
1: Was zum... Das ist ja widerlich. Asche und alte Stummel auf meinem Fell. Mir wird schlecht. Na warte, du Mistviech.
3: Pass auf, das Strickzeug von deinem Frauchen. Oh, oh.
1: Was? Ah! Oh nein!
0: Oh Mann, kann man nicht mal in Ruhe schlafen, ohne dass ihr wieder irgendwelchen Mist macht? Martin, wie oft habe ich dir gesagt, Finger weg von Frauchens Tüten. Und Karl, komm da runter von der Schranktür. Da sind die harten Sachen von Frauchen drin. Die ist bestimmt nicht begeistert, wenn du...
1: Aua!
0: ...alles kaputt machst.
1: Hey, das war nicht meine Schuld. Dieses dämliche Mauseviech hat mich provoziert.
0: Ah, na wunderbar.
3: Holla die Waldfee, ein echter Single Malt Whisky? Oh, lecker.
1: Was?
3: Und wie der duftet, wie Mandelöl. Ach.
0: Du bist krank, Martin.
1: Nein, Hasso. Lass ihn ruhig. Das riecht wirklich lecker.
0: Karl, du wirst doch nicht auch. Das ist Frauchens
1: Ach,
0: Zeug.
1: Komm.
0: Wollt ihr das wohl lassen?
1: Spiel dich nicht so auf. Komm her und trink mit.
3: Einen für den fetten Hund.
0: Na gut, aber nur einen.
3: Der Kater ist genauso fett. Egal.
1: Ja, das ist so der Moment, an dem mein Filmriss anfängt.
0: Naja, du und Martin habt dann um die Wette gesoffen. Du musstest dich übergeben. Dummerweise über dem Strickzeug und dann seid ihr gröhlend durch den Wohnzimmerschrank getrampelt und habt alles aus den Vitrinen rausgeholt, was ihr finden konntet. Frauchens Videokassetten mit den nackten Menschen vorne drauf habt ihr mit dem Wasser aus den Vasen übergossen.
1: Oh, ich glaube, das muss lustig gewesen sein.
0: Ich musste danach jedenfalls dringend mein Geschäft machen.
1: Naja, wie kommst du nun darauf, dass Martin ermordet wurde?
0: Der Whisky. Er roch nach Mandelöl, weißt du noch?
1: Ja, und?
0: Blausäure.
1: Was?
0: In dem Whisky war Blausäure.
1: Blausäure?
0: Ja.
1: Du willst mir allen Ernstes sagen, dass der teure Single Malt Whisky mit Blausäure versetzt war, um Martin zu töten?
0: Nun ja, nicht nur unbedingt Martin, aber die anderen Gäste von Frauchen, die auch immer hier auf den Boden fielen, nachdem sie hier zu Besuch waren.
1: Ach so, ja, genau, das macht Sinn. Genauso, dass wir beide, die das gleiche wie Martin getrunken haben, überlebten.
0: Hä?
1: Komm, vergiss es, Hasso. Lassen wir endlich die Leiche verschwinden.
0: Du bist immer so gemein, wenn mich ein Geistesblitz beschäftigt.
1: Ach ja? Apropos beschäftigt. Wo hast du eigentlich vorhin dein Geschäft getätigt?
0: Naja, da wo noch genug Platz war.
1: Wo?
0: Bei dir?
1: Das glaube ich jetzt nicht.
2: Au! Au! So ein riesiger Haufen!
0: Nicht so laut! Wir wollen doch jetzt die Maus verschwinden lassen.
2: Oh mein Gott, und wie das riecht! Wie kann so ein kleiner, fetter Mops so einen riesigen, cremigen Haufen direkt am Eingang platzieren?
0: Wo wolltest du Martin doch gleich entsorgen?
1: Tja, das Klo scheidet ja nun völlig aus. Oder möchtest du gerne?
0: Ich? Nein, danke. Es hat schon Mühe gemacht, mich aus der Öffnung zu zwängen.
1: Erspare mir die Details.
4: Hey, ich habe eine Idee.

0: Bist du sicher, dass die Mikrowelle ausgerechnet das Richtige ist? Ich meine, das sieht Frauchen doch sofort, wenn sie die Klappe aufmacht.
1: Nicht, wenn wir das Gerät jetzt einschalten.
0: Du willst ihn grillen? Oh mein Gott, warum das denn?
2: Warum? Damit er sich in seine Bestandteile auflöst, verstehst du? Dann ist er nicht mehr da, wir kriegen keinen Einlauf, weil wir Frauchen nicht erklären müssen, dass die Maus uns besoffen gemacht hat und... Ja, ach, ist doch jetzt auch egal! Ich will jetzt sehen, wie sein Körper Blasen schlägt. Ja!
0: Ach, du bist einfach nur krank, weißt du das?
2: Hey, er ist eine Ex-Maus. Das waren deine Worte. Es wird ihn nicht jucken, wenn er explodiert.
0: Na gut, bringen wir es hinter uns.
2: Dann?
3: Hey, wo bin ich? Mein Kopf. Was ist das für ein Ort hier? Hey, Hilfe! Lasst mich hier raus! Mir wird auf einmal so heiß. Lasst mich raus!
0: Da! Schau, an der Scheibe ist Martin. Er ist gar nicht tot.
2: Was?
0: Schnell, mach die Mikrowelle aus.
2: Oh nein! Wie? Ich weiß nicht wie. Ich warte immer, bis die verdammte Zeit um ist. Und das ist in 20 Minuten.
3: Ah, macht auf, ihr Schweine!
0: Drück den verdammten Knopf.
2: Es geht nicht.
3: Ah.

0: Ach, so eine Sauerei. Wenn ich diese beiden zu fassen kriege. Karl, Hasso, hört ihr mich?
1: Ich komme und dann hole ich euch. Und dann drehe ich euch den Hals um. Schön langsam.
2: Vielleicht war die Mikrowelle doch keine so gute Idee.
3: Na, aber klar war das eine gute Idee. Sonst hätten wir ja gar nichts mehr zu essen bekommen. Hast du wirklich keinen Appetit?
2: Nein, der ist mir gründlich vergangen.
3: Nun hab dich nicht so. Ich habe extra genügend Dosen für uns reingepackt.
4: Das ist auch das Geringste, was du hättest tun können. Um mein Haar wäre ich mausetot gewesen.
3: In der Tat. Allerdings hätte ich nicht die Reaktion der Dosen auf die Mikrowelle erwartet.
2: Wo geht sie denn jetzt hin? Doch nicht etwa...
3: Doch.
0: Karl! Du hast doch bestimmt das ganze Mandelöl auf dem Teppich verteilt. Zusammen mit dem ganzen Whisky. Na warte, wenn ich dich erwische.
3: Einfach ignorieren. Oh. Oh. Jetzt geht sie ins Badezimmer.
0: Oh nein! Was ist denn das für ein riesiger Haufen im Katzenklo? Hasso! Komm sofort hierher!
2: Auweia, wenn Frauchen ruft, dann muss ich wohl hin. Ach, herrje.
3: Wir zählen auf dich, Hasso.
4: Ja, Hasso, du schaffst das.
2: Danke, Freunde. Ich weiß, dass ich auf euch zählen kann.
3: Ich gebe ihm 2 Minuten.
4: Ich setze auf 1.
3: Wette gilt. Wie dem auch sei, es trifft nicht den Falschen.

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0: Der Wind, der durch die schmale Gasse pfiff, verfing sich in meinem wehenden Mantel, während ich eilig über den Gehweg der Rue de la Mer ging. Ich zog meinen Hut tiefer in die Stirn und tastete noch einmal unter mein Jackett. Damit wollte ich ganz sicher gehen, dass meine Walter auch tatsächlich im Schulterholster steckte. Ich lief einige Schritte bis zur nächsten Straßenecke, vermied dabei das fahle Licht der Laternen, schaute hastig die dunkle Gasse hinab und sprang über das glitschige Kopfsteinpflaster. Suchend blickte ich an den Hauswänden entlang und spähte nach den Nummern. 324. 326. Ich zog die Walter heraus und hielt mich dabei so nah wie möglich an der Hauswand, wobei der Stoff meines Ärmels über den grauen, gräulich-weißen Putz rieb. Kontrolliert zog ich den Schlitten zurück, um eine Patrone in die leere Kammer zu laden. Vorsichtig schob ich mich nahe an den Türrahmen heran. Ungewiss, was mich hinter der Tür erwarten würde, erhöhte sich mein Herzschlag mit rasender Geschwindigkeit. Ich nahm die Walter in meine linke Hand, die Mündung auf die Tür gerichtet, und tastete mit der rechten nach der alten eisernen Klinke.
1: Verdammt leise.
0: Das rostige Quietschen erschien mir lauter zu sein als das Pulsieren meines Blutes, das mir durch die Ohren rauschte. Und mit einem lauten Knarren öffnete sich die Tür nach innen.
2: Monsieur Courtemanche, ich bin enttäuscht. Zutiefst enttäuscht.
3: Nun, das wundert mich keineswegs, Monsieur. Hätte ich auch nur im geringsten geahnt, dass Sie unangemeldet in mein Büro stürzen würden, wären selbstverständlich eine Handvoll Croissants und Kaffee für uns bereitgestanden.
0: Henri Clermont hatte die Manieren eines Gartenzwergs. Weder seine goldenen Manschettenknöpfe und Krawattennadel, noch der perfekte Maßanzug konnte über seine Herkunft hinwegtäuschen. Pariser Vorort, Vater Kohlenhändler, Mutter Fabrikhilfe. Verdiente seine ersten paar Francs mit Säcken voll Kohle, die er zuvor von seinem Vater geklaut hatte. Das war auch die einzige Zeit, in der sich Henri im wahrsten Sinne des Wortes die Finger schmutzig gemacht hatte. Sein weiteres Leben bestand darin, jeden und jede, die er kannte, über den Tisch zu ziehen. Auf diese Weise hatte er sich ein kleines Vermögen ergaunert. Heute versuchte er, das Clermont'sche System an mir anzuwenden. Wer ich bin? Narcisse Astor Courtemanche, Privatdetektiv.
2: Schnickschnack, was interessieren mich Back- oder Importwaren? Ich verlange von Ihnen, dass Sie mir helfen. Was tun Sie überhaupt den ganzen Tag? Jedes Mal finde ich Sie hier in Ihrem Büro.
0: Das hört sich an, als würden Sie mich suchen. Nun, Sie scheinen ein gutes Gespür dafür zu haben, Leute ausfindig zu machen.
2: Ihr Zynismus trifft mich. Ich bezahle Ihnen viel Geld für Ihre Leistungen, wenn man dabei von Leistungen zu sprechen wagt. Sie sind doch ein Privatdetektiv, nicht wahr? Also tun Sie gefälligst das, was ein Privatdetektiv macht. Was haben Sie denn bisher vorzuweisen? Nichts.
0: Monsieur Clermont, ich bitte Sie. Wann haben Sie mir den Auftrag erteilt, Ihre Frau zu finden?
2: Vor ein paar Tagen.
0: Gestern. Menschen wie Clermont widerten mich an. Aber sie zahlten meine Rechnung. Was kümmerte es mich also, wonach oder nach wem sie suchten oder über wen sie Informationen haben wollten? Solange ich dadurch immer genügend Francs in meiner Tasche hatte, war es mir egal.
2: Sehen Sie? Und? Wo ist sie?
0: Schwer zu sagen. Sie sollten einen Privatdetektiv beauftragen. Clermonts Gesichtsausdruck war unbezahlbar. Er starrte mich mit weit geöffnetem Mund an und sein irritiertes Blinzeln verriet mir, dass die Diskussion ihr Ende gefunden hatte. Er drehte sich um, riss die Tür auf und stürmte hinaus.

0: Die Schlagader an meinem Hals pulsierte hektisch und erste Schweißperlen bildeten sich auf meiner Stirn. Langsam drehte ich mein Ohr in Richtung des Eingangs, öffnete meinen Mund ein kleines bisschen und lauschte. Nichts. Außer dem staccatoartigen Trommeln meines eigenen Herzschlages, das ich in meinen Ohren festgesetzt hatte. Doch dann zeigte jemand plötzlich Nerven. Mit einem Satz war ich durch die offene Tür gesprungen und erblickte sogleich den bulligen Kerl, der auf der alten Holztreppe wie zur Salzsäule erstarrt war.
1: Verdammt!
0: Er sah aus wie ein typischer Hafenarbeiter. Schwarzer Wollpullover, Schiffermütze. Er starrte mich an, als hätte ich ihn beim Eierklauen erwischt. In seiner linken Hand hielt er einen alten Armeerevolver, den er auf mich richtete und abfeuerte. Das Geschoss pfiff an meinem Ohr vorbei, während ich mich reflexartig seitlich wegduckte und vorwärts sprang. Meine Walter entließ mit kurzem, lauten Bellen zwei Kugeln, die ich, mehr oder weniger blind, auf den Hünen abschoss. Sein rechtes Knie klaffte wie eine mit Erdbeermarmelade gefüllte Quarktasche auf und gab unmittelbar darauf seinem eigenen Körpergewicht nach, sodass er seitlich einknickte und mit dem Gesicht voran die Treppe hinabstürzte. Dabei schlug er so hart mit seinen Zähnen auf den gefliesten Boden auf, dass es sich wie das Zerschlagen von Porzellan anhörte. Ich rannte an dem Hünen vorbei und sprang die Treppe hinauf, wobei ich mehrere Stufen auf einmal nahm. Die Wand bremste meinen Aufwärtstrieb abrupt ab, als ich mit meiner Schulter gegen den alten Putz stieß und dieser von der Wand bröckelte. Ich blieb stehen, riss meine Arme in die Höhe, zeigte mit der Mündung meiner Pistole in Richtung der ersten Etage und deutete nervös auf alle vorhandenen Türen und Öffnungen, die ich sehen konnte.

0: Das Café de Bichante war ein Vorzeigeetablissement der Pariser Grande Société. Sehen und gesehen werden. Die Vergangenheit. Die Frage, wie und woher man nach dem Krieg sein Geld gemacht hatte, blieb hier unbeantwortet. Charlotte Battiston war eine atemberaubende Schönheit. Und es verwunderte mich nicht, dass Clermont so begierig darauf war, seine Frau, wie er sie nannte, wiederzufinden.
1: Monsieur?
2: Ein Café au lait und eine Packung Gauloise.
1: Tout de suite, Monsieur.
0: Das Schwarz-Weiß-Foto zeigte eine atemberaubende Schönheit, die ihresgleichen suchte. Doch die Realität war anbetungswürdig. Eine grazile, rothaarige Traumfrau mit engelsgleichen Gesichtszügen und roten, sehnsüchtigen Lippen.
1: Voilà, Monsieur.
0: Merci.
1: Merci beaucoup, Monsieur. À votre service, Monsieur.
0: Kann die Zeit für einen einzelnen Menschen einen Augenblick stillstehen? Es schien, als wäre Charlotte diese einzigartige Fähigkeit zu eigen gewesen. Ein Augenblick des Staunens, der Bewunderung. Ein Moment, der so belanglos, so unnütz erscheint und sich doch bis ans Lebensende ins Gedächtnis einbrennt. Ein historisches Staubkorn. In einer pirouettenartigen Bewegung schien Charlotte auf den Barstuhl zu schweben, wobei durch eine simple Bewegung ihres Kopfes ihre glänzenden Haare über ihre Schulter glitten. Gleichzeitig hatte sie eine Zigarette aus ihrer Handtasche genommen und sie sanft zwischen ihre Lippen gelegt. Dabei hielt sie nur mit einer Fußspitze ihres ausgestreckten Beines die Balance, und man konnte den Ansatz ihrer feinen, hautfarbenen Strümpfe unter ihrem schwarzen Rock erahnen. Die Zigarette lag zwischen ihren leicht gespreizten Fingern, als sie mich kokett mit ihren grünen Augen anblickte. Sie hob ihren Kopf, löste die Zigarette von ihren Lippen und lächelte mich auffordernd an. Ich schloss meinen Kiefer, der mir schlapp heruntergehangen war, schob meinen Stuhl zurück und setzte mich wieder hin. In letzter Sekunde nahm ich den adretten jungen Mann aus dem Augenwinkel wahr, der zielstrebig und freudig winkend auf Charlotte zueilte.
1: Charlotte, verzeih, ich ließ dich warten.
0: Sein Auftreten war euphorisch, aber stilvoll.
3: Ich bin erst seit einem Augenblick hier.
0: Mit Leidenschaft legte er seine offensichtlich manikürten Hände um Charlottes Hand, die sie ihm entgegenhielt, und küsste diese
1: ewig. Ein Augenblick ohne dich ist wie eine Ewigkeit voller Einsamkeit für mich.
0: Geradezu lässig wirkte seine Erscheinung.
3: Du bist so schön.
0: Kecker Oberlippenbart, die dunklen Haare straff pomadisiert, schlanker Körperbau.
1: Aber selbstverständlich. Darf ich?
0: Achtsam entzündete er sein goldfarbenes Feuerzeug und bot Charlotte die Flamme an, die sie Kess mit dem Rauch ihrer glühenden Zigarette ausblies.
3: Merci.
0: Mein Schnaufen schien wie aus 1000 Lautsprechern durch das Treppenhaus zu hallen. Ich blickte kurz zu dem Hünen, der immer noch regungslos im Erdgeschoss lag, zog geschwind meinen Mantel aus und schmiss ihn zusammen mit meinem Hut auf den Boden. Ich schob mich an dem losen Putz der Wand entlang und tastete mich vorsichtig mit meinen Füßen vorwärts. Mein Mund und Rachen waren staubtrocken und ich schluckte schwer, als ich langsam den Flur entlang schlich. Das Adrenalin schoss mir bis in meine Zahnwurzeln. Der Stress sorgte dafür, dass ich alles wie durch einen Tunnel wahrnahm. Dadurch entging mir auch der zweite Angreifer, der aus einer Tür geschossen kam und mich von der Seite ansprang. Wir prallten hart gegen das alte Holzgeländer, das unter der Wucht des Aufpralls zu splittern schien. Die Walter landete mit metallenem Scheppern, eine Stufe nach der anderen herunterpurzelnd, im Erdgeschoss. Mein Angreifer hatte meine Hüften weiter fest umklammert, als wir vom Geländer wegtaumelten. Ich schlug mit beiden Fäusten von oben auf seinen Rücken und die Luft wurde laut aus den Lungen gepresst. Er rutschte dabei an meinen Beinen hinunter und hob mich mit einer Seitwärtsbewegung von meinen Füßen. Ich landete unsanft auf meinem Rücken und schlug hart mit dem Hinterkopf auf den Dielen auf. Das blitzende Feuerwerk vor meinen Augen ließ mich die Umgebung nur noch schemenhaft wahrnehmen, worauf ich instinktiv ein Bein anzog und wie ein Pferd austrat. Die 1000 Wunderkerzen in meinem Kopf verblassten nur langsam, als ich mich schwerfällig aufrichtete. Ich sah auf meinen Angreifer herab, der reglos am Boden lag. Eine kleine rote Pfütze bildete sich neben seinem Kopf. Mein Schädel dröhnte und ich stolperte ungeschickt den Flur entlang. Ich folgte den beiden in sicherem Abstand über die Rue Dauphine und stellte mich in den dunklen Schatten einer Ulme, als Charlottes Begleiter stehen blieb, um von einer Blumenfrau eine Rose zu kaufen.
1: Warte einen Moment, Chérie.
4: Monsieur wünschen.
1: Eine Rose, bitte.
4: Sehr gerne, Monsieur. Bitte sehr. Meine schönste Rose. Merci, Monsieur. Monsieur ist zu freundlich.
0: Er trat nah an Charlotte heran,
1: für dich, mein
0: die
1: Engel.
0: Geradezu schüchtern die Rose entgegennahm und die Blüte sanft an ihrer Wange entlang strich.
4: Dankeschön.
0: Die Szene war so romantisch, dass mich ganz unerwartet ein Gefühl des Charmes überfiel und ich meinen Kopf abwand. Die beiden schienen so glücklich miteinander zu sein, dass es mir unglaublich schwer fiel, daran zu denken, dass mein Auftraggeber Clermont bereits ungeduldig auf meine Ergebnisse wartete. Aber was kümmerten mich diese zwei Turteltauben? Es konnte mir egal sein. Die beiden spazierten eng umschlungen weiter in Richtung Rue de la Mer, wobei Charlotte sich an seinem Arm festhielt und immer wieder die Rose ansah. Ich zündete mir eine Zigarette an und schlenderte hinter den beiden her.
4: Ein hübsches Paar, nicht wahr?
2: Was? Wen meinen Sie?
4: Na, die beiden da. Monsieur Adolphe ist so ein charmanter junger Herr.
2: Sie kennen ihn?
4: Aber natürlich. Monsieur Adolphe Chevalier. Ein Kavalier, wie er im Buche steht. Jeden Abend bringt er Mademoiselle nach Hause und kauft ihr eine Rose. Er ist mein bester Kunde. Ich habe auch schon ganze Sträuße mit Rosen zu Mademoiselle gebracht.
2: Ach, und Mademoiselle wohnt gleich hier?
4: Ja, gleich dort, in der Rue de la Mer 326. Man mag gar nicht glauben, dass so eine elegante junge Dame in so einem Haus wohnt.
2: Was meinen Sie?
4: Kein schönes Haus. Ich bin auch sehr froh, dass dem Monsieur bisher kein Unglück widerfahren ist. Keine schöne Gegend. Nein.
2: Und Monsieur wohnt nicht hier?
4: Aber nein, wo denken Sie denn hin? Monsieur ist doch der Erbe von Chevalier Importeur
2: Atlantique?
4: Richtig, Monsieur.
2: Interessant. Hier, ich kaufe ein paar Rosen.
4: Merci, Monsieur. Monsieur werden es nicht bereuen.
2: Nein, sicher nicht. Adieu.
0: Am nächsten Tag hatte ich meinen Bericht für Clermont fertig. Eine Nachricht, die ich ihm zukommen ließ, sorgte dafür, dass er am Nachmittag in mein Büro stürmte. Natürlich, ohne anzuklopfen.
5: Monsieur Contemange.
2: Monsieur Clermont. Ja, treten Sie doch bitte ein. So, hier. Croissants und Kaffee. Extra nur für Sie.
5: Lassen Sie Ihre dummen Witze, Contemange. Was haben Sie für mich?
2: Na, oh, wie unhöflich. Hier, ich habe Ihnen ein kleines Dossier zusammengestellt.
5: Geben Sie her! Am Abend des... Charlotte Battiston in dem Café da.
2: Café? Nein?
5: Mit Adolphe Chevalier.
2: Naja.
5: So im Haus in...
2: Dann genehmige ich mir ein.
5: Diese elende Hure.
2: Aber, Monsieur Clermont, ich bitte Sie. So spricht man doch nicht von seiner Frau.
5: Halten Sie den Mund.
2: Damit betrachte ich diesen Fall als abgeschlossen.
0: In meinem Kopf summte es wie in einem Bienenkorb. Und nur mit Mühe gelang es mir, mich weiter vorwärts zu schleppen. Meine Augen schienen sich im Kreis zu drehen, als ich mich an der Wand entlang tastete, ohne wirklich zu wissen, wohin ich überhaupt ging und welche der Türen zu Charlottes Wohnung führte. Unvermittelt näherten sich Schritte vom Ende des Ganges. Gemächliche Schritte. Dabei vernahm ich ein Geräusch, das wie das Aufsetzen eines Spazierstocks klang. Ich kniff meine Augen zusammen, um den Gang hinunterzublicken. Eine dunkel gekleidete Gestalt löste sich aus einem dunstigen Schleier und kam langsam auf mich zu. Dabei schien seine hagere Gestalt hin und her zu schwanken, als lief er über die Planken eines Schiffes. Mein Magen rebellierte und pumpte eine säuerliche Flüssigkeit meinen Hals empor.
1: Monsieur, Sie sehen furchtbar aus.
2: Wo ist sie?
1: Wo? Ah, Sie müssen Monsieur Courtemanche sein. Narcisse Astor Courtemanche, der Privatdetektiv. Welch klangvoller Name für einen Schnüffler.
2: Und mit wem habe ich das Vergnügen?
1: Guy Fouquet, Monsieur, zu Ihren Diensten. Wie mir scheint, hatten Sie einige, nun sagen wir, Komplikationen mit meinen beiden Kompagnons. Sie sehen so mitgenommen aus.
2: Wo ist sie, du verdammter Hund?
1: Aber, Monsieur, können wir uns nicht wie zwei zivilisierte Menschen unterhalten? Nun denn, nichts liegt mir ferner, als Ihre Geduld zu strapazieren. Mademoiselle residiert in Nummer 7. Ich hoffe, Sie amüsieren sich. Eine fürwahr reizende Person. Es war mir eine Freude, Ihre Bekanntschaft gemacht zu haben. Ich muss jetzt leider gehen. Au revoir, Monsieur. Au revoir.

0: Paul. Ja, sag mal, du bist aber schon früh auf den Beinen.
1: Was heißt hier früh? Ich weiß ja nicht, wann du aufstehst, aber bei mir heißt das eher immer noch.
0: Paul war ein junger Gendarme, den ich noch aus der Zeit des Krieges kannte. Wir hatten beide für die Resistance gearbeitet und einige Male hatten wir uns, mehr schlecht als recht, gegenseitig die Haut gerettet. Paul stand gelangweilt und gähnend vor einem Haus in der Rue Parisienne.
1: So was Blödes. Mir ausgerechnet kurz vor Dienstende noch einen Toten aufzuhalten.
0: Tja, der Polizeiberuf, mein Freund. Der Polizeiberuf. Zigarette?
1: Nee, der Kommissar kommt doch gleich.
0: Ach so, ja, verstehe. Der Tote. Muss man den kennen?
1: Da fragst du den Richtigen. Du weißt doch, dass mich das nicht interessiert. Irgendein Adolf, so und so. Keine Ahnung.
0: Doch nicht etwa Chevalier?
1: Ja, genau. Woher... Hey!
0: Ich schoss an Paul vorbei und rannte die Treppen hoch.
1: Hey!
0: Seine Rufe, dass ich stehen bleiben solle, nahm ich nur unterschwellig wahr, als ich die Etagen im Eiltempo emporsprang. Instinktiv hetzte ich zu der einzigen offenen Tür und stürzte in das Zimmer. Nein! Der Anblick schnürte mir vor Ekel die Kehle zu. Und ich drehte angewidert meinen Kopf zur Seite. Chevalier saß auf dem Boden vor dem Fußende seines Bettes. Die Beine verdreht, die Arme zu Boden hängend. Sein Gehirn war über das Bett verteilt. Und in seiner verkrampften Hand hielt er eine Luke.
2: Narzisst, du verrückter Kerl! Wenn Monsieur le Commissaire hier auftaucht und dich hier sieht, wird der Fuchsteufelswild!
0: Oh, verdammt! Was habe ich nur angerichtet?
2: Wovon redest du, Mann? Hey, warte! Wohin rennst du denn nun schon wieder?
0: Unter Keuchen jagte ich die Treppenstufen hinab und preschte durch die Haustür. Ich rannte so schnell ich konnte durch die Pariser Innenstadt, bis ich, gierig nach Luft ringend, in der Avenue de Montpellier ankam. Energisch eilte ich auf das Haus von Henri Clermont zu. Claude, sein breitschultriger Bodyguard mit der Boxernase, stand lässig vor der Eingangstür und zog an einer Zigarette. Ich will zu Monsieur Clermont.
3: Verschwinde, du Spinner.
0: Im gleichen Augenblick hatte ich Claude eine Handvoll Münzen ins Gesicht geworfen und mit Schwung in seine Hoden getreten. Seine Zigarette flog in hohem Bogen aus seinem Mund und das Geräusch, das er von sich gab, erinnerte mich an Die Schweine von Marcel Chabrol. Ich stieß seinen Kopf zur Seite und ging zielstrebig ins Haus. Der Diener, der in der Empfangshalle ängstlich einige Schritte zurücktrat, deutete auf eine Tür oberhalb der Treppenstufen. Ich sprang die Stufen empor, stieß die Tür auf und betrat Clermonts Büro. Sein großer Bürosessel aus braunem Büffelleder stand mit dem Rücken zu mir. Er schien aus einem großen Fenster zu blicken, hinter dem sich eine Esche im Wind wiegte.
4: Jetzt nicht, Claude.
5: Ich befürchte, Claude ist die Luft ausgegangen.
4: Monsieur Godemange, was wollen Sie? Etwa noch mehr Geld?
5: Ich will wissen, was mit Adolphe geschehen ist.
4: Adolphe? Ach, der. Selbstmord, habe ich mir sagen lassen.
5: Selbstmord? Sie wissen so gut wie ich, dass er keinen Grund zum Selbstmord hatte. Was haben Sie damit zu tun? Spucken Sie es aus!
4: Aber, Monsieur Godemange.
0: Clermont drehte sich mit seinem Sessel um, zog dabei an seiner Zigarette und grinste mich hämisch an.
4: Seit wann interessiert Sie denn das Leben anderer Leute?
5: Seit Sie sich mit Adolphs Blut befleckt haben.
4: Schwerwiegende Anschuldigungen, Monsieur. Sehr schwerwiegende Anschuldigungen. Ich sollte die Gendarmerie informieren. Aber ich bin ja nicht so. Für mich ist Charlotte Vergangenheit.
5: Was soll das heißen?
4: Nun, ich nehme an, dass dies das Ende einer sehr traurigen Liebesgeschichte sein wird.
5: Du Mistkerl! Wo ist sie?
4: Schwer zu sagen. Sie sollten einen Privatdetektiv beauftragen.
0: Ich drehte mich auf meinem Absatz um und sprang die Treppenstufen hinunter. wobei mich Henri Clermonts Lachen verfolgte. Ich jagte aus dem Haus und rannte zu meinem Büro, um meine Waffe zu holen. Ich versuchte, mich so schnell wie möglich an der Wand entlang zu tasten, während Fouquet die Treppenstufen hinabging. Eine panische Angst überfiel mich. Eine Angst, die einem die Kehle zuschnürt. Eine Angst, die man verspürt, wenn man etwas getan hat, das man nicht mehr rückgängig machen kann. Und man weiß, dass man dabei erwischt worden ist. Ich stolperte in den Türrahmen von Nummer 7. Die Tür war zu. Der Schweiß tropfte mir vom Kinn. Mit zitternden Händen tastete ich nach dem Türknauf und drehte ihn langsam um. Das Knirschen des alten Knaufs erschien mir wie ein schrilles Kreischen in meinen Ohren. Langsam schob ich die Tür nach innen auf. Voller ängstlicher Erwartung sah ich...
6: Nein, nein, nein. Das muss anders aussehen.
7: Zum Kuckuck noch eins. Was ist denn nun schon wieder? Ich hab Ihnen schon gesagt, dass ich das so nicht umsetzen kann.
6: Aber das ist doch ganz einfach. Sie zeichnen es einfach so hin. Und dann...
7: Ich weiß sehr wohl, wie man das zeichnet. Ich hab nur Ihre ständige Meckerei satt. Und mit dem Ende bin ich nebenbei bemerkt überhaupt nicht zufrieden.
6: Aber so sieht das Ende nun mal aus. Jetzt stellen Sie sich nicht so dusselig an und zeichnen Sie es endlich so, wie ich es will.
7: Dusselig? Sagten Sie, ich soll mich nicht so dusselig anstellen? Ich zeige Ihnen mal, wie dusselig ich mich anstellen werde. So. Und so. Und so. Und jetzt nehmen Sie Ihre blöde Idee und lassen Sie sie meinetwegen als Hörspiel vertonen.
8: Mon Dieu, da seid ihr ja schon. Ich hatte euch gar nicht so früh hier erwartet. Ich dachte, ich hätte noch ein bisschen Zeit und Muße, ein wenig das französische Ambiente zu genießen. Nun gut, um euch nicht lange warten zu lassen, nutze ich die Gunst der Stunde und präsentiere euch jetzt die Credits. Sie hörten Narcisse, ein Hörspiel von Carsten Sommer.
9: Das bin ich.
8: Die Sprecher und ihre Rollen.
9: Quatsch, andersrum.
8: Die Rollen und ihre Sprecher. Narcisse Astor Kurt Monch. Christoph Memmert. Und was für einen tollen Narcisse du gesprochen hast, Chris. Als ich das erste Mal deine Stimme hörte, wusste ich gleich, der oder keiner. Und du warst auch sofort Feuer und Flamme und unglaublich engagiert und hast es direkt, ohne lange zu warten, eingesprochen. Hätte Narcisse nicht deine markante und wunderbare Stimme, wäre dieses Hörspiel nicht einmal ansatzweise so gut geworden, wie es ist. Ich danke dir. Henri Clermont, Jan Schröder. Ach, Jan, was hatten wir uns gegenseitig PNs ausgetauscht. Und am Ende wurde doch alles gut. Ich mag deine Stimme. Guy Fouquet, Ernst Dubitzky. Was bin ich froh, dass es deine Stimme gibt. Du klingst wie ein Fuchs, ein raffinierter Schlawiner. Ganz großartig. Charlotte Battiston, Christiane Marx. Von lieblich bis katzengleich hast du es gar wunderbar eingehaucht, liebe Christiane. Adolphe Chevalier, Jens Wenzel. Wie wunderbar lebhaft du sprechen kannst. Alle Takes, die ich von euch bekommen hatte, zauberten mir ein breites Lächeln ins Gesicht. Deine Takes haben mich zum lauten Lachen gebracht. Die Rosenfrau, Jennifer Tutlies. Ach, Jennifer, ich liebe deine Stimme. Was bleibt da noch zu sagen? Paul, Oliver Kube. Kurz angehört und für Paul befunden. So schnell geht das, wenn man eine tolle Stimme hört. Garçon, Marco Ansing. Danke für deine Französische. Tu es magnifique. Claude, Marc Schülert. Wenn Schweine wirklich so schreien, mein lieber Marc, dann macht mir das echt Angst. Und vielen Dank für deine tollen Tipps und aufmunternden Worte. Ein echter Freund. Hafenarbeiter Stefan Sauerzapf. Verdammt! Schläger? Andreas Hegewald. Wahnsinn, lieber Andreas, was du mit viel Fantasie aus dieser Szene gemacht hast. Ohne dein tolles Spiel wäre es nicht mal halb so gut geworden. Dafür danke ich dir ganz herzlich. Und dann waren da noch zwei ganz besondere Gastauftritte. Und zwar von Thomas Kramer, ohne Milchreis, und Wolfram Damerius, dem Bären. Vielen Dank an euch beide. Ihr habt das wirklich toll gemacht. Für die Musik bedanke ich mich bei Jens Publik für das Stück Ein Suchender auf Reisen, das auf www.audiou.de zu finden ist und das Thema für das Hörspiel bildete. Weitere Musikstücke sind erhältlich über jamendo.com und incompetech.com. Ein ganz besonderes und herzliches Dankeschön vergebe ich an Claudia Schickram. Nicht nur für ihre kreative Beratung, sondern auch für ihre Zeit, ihre Geduld und ihren klugen Geist. Und meiner Frau danke ich dafür, dass sie mich liebt, obwohl ich mehr Zeit vor dem PC als mit ihr verbracht habe. Tja, und damit sind wir schon fast am Ende. Ganz zum Schluss noch diese Kleinigkeit. Idee, Skript und Umsetzung sowie Artwork, Design und Layout Carsten Sommer. Dies ist eine Produktion von Carsten Sommer in Zusammenarbeit mit Hörspielprojekt.de, der Community für Hörspielmacher, aus dem Jahre 2011. Auf Wiedersehen und schlaft recht schön.

Donnerstage. Verdammt! Ich hasse Donnerstage. Mit denen kam ich noch nie zurecht. Und an einem Donnerstag, da traf ich sie. Chimären. Oder besser, sie trafen mich. An diesem Donnerstagvormittag, da hatte ich schon mächtig Schlagseite.

0: Ist ja gut. Wer stört?
1: Sind Sie Mel Royas, der Detektiv?
2: Vor mir stand eine gut aussehende brünette Frau von einem, zumindest für Männer wie mich, undefinierbarem Alter. Irgendwas zwischen Ende 20 und Anfang 40. Aber verdammt sexy. Das Outfit der Lady sah nach Geld aus, nach einem Auftrag. Geld, Auftrag. Ich musste unbedingt die Whisky-Nebel aus meinem Hirn verbannen. Ein Auftrag. Mel, altes Haus, du musst seriös wirken. Ja, ich bin Mel Royas, der Detektiv. Und wer sind Sie?
1: Trinken Sie etwa?
2: Oh, nur zur Entspannung, my lady. Und mit wem habe ich das Vergnügen?
1: Bella. Bellatrice de Torno. Mein Mann ist verschwunden und ich...
2: Ja, Ihr Mann. Sie brauchen also einen Detektiv.
1: Ja, mein Mann, Martin, ist Professor. Professor Dr. de Torno. Er ist... Er ist seit 2 Tagen verschwunden.
2: Warum gehen Sie damit nicht zur Polizei?
1: Deswegen.
2: Die Lady reichte mir ein Stück Papier mit Buchstaben, die aus unterschiedlichen Zeitungsüberschriften herausgeschnitten waren, stand dort Folgendes zu lesen. Frau de Torno, wir haben Ihren Mann entführt. Halten Sie die Polizei heraus. Wir melden uns. Und, haben sich die Entführer gemeldet?
1: Bis jetzt nicht.
2: Was macht Ihr Mann? Warum sollte man ihn entführen?
1: Er arbeitet in einem Forschungslabor. Bei Blue Gentech. Was er da genau macht, weiß ich auch nicht. Es ist geheim. Aber... Bitte finden Sie ihn.
2: Wenn es etwas gab, was mich weich macht, dann die Tränen einer Frau. Ich riss ihr ein Stück von der Küchenrolle ab und reichte es ihr. Doch die Tränen flossen weiter. Verdammt, ich musste persönlich werden. Bella. Ich darf sie doch Bella nennen.
1: Was? Ja.
2: Hatte dein Mann Feinde? Oder hatte er schon einmal eine Geliebte? Doch alles gute Zureden half nichts. Es war ja auch Donnerstag. Also nahm ich sie in den Arm. Doch alles gute Zureden half nichts. Es war ja auch Donnerstag. Also nahm ich sie in den Arm.

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3: Die Blue Gente GmbH hatte ihre Labors im feinen Westen der Stadt. Eine glasverspiegelte Fassade, die blau im Sonnenlicht glänzte, schirmte die Geheimforschung gegen die Außenwelt ab. Genforschung konnte vieles sein: tödliche Viren, Genmais oder geklonte Schafe. Eine Büchse der Pandora hinter glänzender Fassade. Was machten die da drin? Um das herauszubekommen, hatte ich mir die Tarnung eines Lieferanten gegeben. Menschen sind gesprächiger, wenn sie auf einen herabsehen können.
4: Fräulein Schubert, wenn das noch einmal passiert, dann werde ich mich persönlich dafür einsetzen, dass man sie versetzt. Das ist hier schließlich ein Hochsicherheitslabor.
5: Ja, Dr. Benke.
3: Vor mir stand eine junge Frau in einem Laborkittel. Ihr gegenüber gestikulierte ein Mitdreißiger wütend, mit rotem Gesicht. Zwischen beiden lag ein umgestürzter kleiner Rollcontainer. Rund um den Container lagen viele kleine, steril aussehende Plastikschachteln. Was da wohl drin war? Spanische Grippeerreger? Oder doch nur die Pausensnacks der Belegschaft? Oh, das Rotgesicht sah mich an.
4: Wer sind Sie denn?
3: Ich habe hier eine Lieferung für Herrn Dr. De Torno.
4: Dr. De Torno hat Urlaub auf seiner Datsche. Geben Sie es am Empfang ab. Und Sie, Frau Schubert, Sie räumen das hier auf. Wenn ich nach der Mittagspause wiederkomme, ist das hier picobello ordentlich. Sonst können Sie Ihr Praktikumszeugnis vergessen.
5: Mist, scheiß Praktikum.
3: Ist der immer so drauf? Kommen Sie, ich helfe Ihnen.
5: Ach, danke. Ach, die haben hier alle einen Knall. Aber behalten Sie das bitte für sich.
3: Was stapeln wir hier eigentlich? Was steht hier drauf? Chimärenprogramm?
5: Das sind Drosophila melanogaster. Oder waren es zumindest mal.
3: Was für Zeug?
5: In den Behältern sind die Larven von Fruchtfliegen. Aber Dr. De Torno hat sie genetisch umgebaut. Das sind jetzt Chimären. Also da sind irgendwie Gene von anderen Tieren eingebaut.
3: Das ist also so eine Art Frankensteinfliege hier drin. Ist sowas überhaupt erlaubt?
5: Bei Fliegen glaube ich schon, oder? Fliegen haben nicht so die große Tierschützerlobby. Der unterschreibt schon gegen Fruchtfliegenversuche. Aber wenn Sie mich fragen, Dr. De Torno würde ja gerne auch mit höheren Säugetieren experimentieren.
3: Etwa auch mit Menschen?
5: Ich weiß nicht. Dr. De Torno ist irgendwie komisch.
3: Wie komisch?
5: Behalten Sie das bitte für sich, aber er hat mich mal auf seine Datsche eingeladen und er wollte, dass ich unbedingt komme.
3: Klingt für mich nach sexueller Belästigung.
5: Nein, nein, das war's nicht. Glaube ich zumindest. Er redete die ganze Zeit nur vom Chimärenprojekt und Ameisen. Dann meinte er, ich müsse ihn unbedingt auf seiner Datsche besuchen. Da müsse er mir etwas zeigen.
3: Und was war's?
5: Woher soll ich das wissen? Ich habe die Einladung nicht angenommen. Er blickte mich so komisch an. Und da, na irgendwie sagte mir eine innere Stimme, tu es nicht.
3: Und seitdem haben Sie es hier schwer.
5: Mehr oder weniger.
3: Hören Sie, Fräulein Schubert.
5: Ach, was soll das, Fräulein? Nennen Sie mich Janine.
3: Na gut, Janine. Hallo, ich bin Mel. Und ich bin gar kein Paketbote. Ich bin ein Privatdetektiv und ich suche diesen Dr. De Torno.
5: Was, ein echter Detektiv? Cool. Das glauben mir meine Freundinnen nie, wenn ich ihnen das twittere. Willst du ihm das Handwerk legen? Was hat er denn getan?
3: Soweit ich weiß, gar nichts. Ich suche ihn nur. Wo ist diese Datsche?
5: Ich habe die Adresse. Aber da steckt doch bestimmt mehr dahinter. Ich will mit. Du kriegst die Adresse nur, wenn ich mitkommen darf.
3: Was?
5: Hey, ich kann auch den Sicherheitsdienst...

0: rufen, ein Paketbote, der keiner ist, in einem genetischen Labor der Sicherheitsstufe 4. Was meinst du, wie der Wachmann reagiert?
1: Verdammt!
2: Okay, Janine, du kannst mit, aber du zeigst mir nur den Weg.
0: Supi, bis heute Nachmittag.

0: Da hatte mich die Kleine doch reingelegt. Ich wusste nicht, was ich von Janine halten sollte. Sie wollte unbedingt mit. Die Kleine war scheinbar mächtig aufgeregt, etwas Krimimäßiges zu tun. Hoffentlich würde das kein Problem werden. Mein anderes Problem war, nüchtern zu bleiben. Ich überlegte kurz, ob ich Bella über meinen Ausflug zur Datsche ihres Mannes Bescheid geben sollte. Ich entschied mich aber dann dagegen. Falls ihr Mann sie betrog, dann war sie in der Datsche ungefähr so hilfreich wie ein Streichholz in einer Böllerfabrik. Am Nachmittag holte ich Janine ab, um mit ihr zur Datsche zu fahren.
1: Das ist aufregend. Hast du schon mal jemanden erschossen?
0: Wie? Nein, Janine. Und übrigens, wenn wir bei der Datsche ankommen, will ich, dass du im Wagen wartest.
1: Was? Dann komme ich ja um den ganzen Spaß. Das ist doch nicht dein Ernst.
0: Detektiv sein ist nicht so, wie du denkst. Schlimmstenfalls erwische ich den Professor beim Fremdgehen.
1: Professor de Torno und Fremdgehen? Pff, höchstens mit einer unbekannten Gensequenz. Außerdem hat er keinen Grund. Hast du mal seine Frau gesehen? Die sieht top aus. Obwohl...
0: Obwohl was?
1: Ich glaube, sie ist ein schlechter Mensch.
0: Wie ein schlechter Mensch?
1: Wusstest du, dass sie auch mehrere Doktortitel in Genetik hat? Sie hat aber Berufsverbot.
0: Berufsverbot?
1: Ja, den Gerüchten nach ging es um Genversuche am Menschen. Das wurde der Institutsleitung dann doch zu heikel und man hat sie kaltgestellt.
0: Weißt du, Janine, du hast eine blühende Fantasie und darfst nicht alles glauben. Oh, ich glaube, wir sind da.
1: Ja, da vorne muss es sein. Was machen wir als nächstes? Mel, was soll das? Aua, nicht ins Lenkrad.
0: Wir machen gar nichts. Du wartest hier im Auto und die Handschellen sind zu deiner eigenen Sicherheit.
1: Mel! Mel, mach mich los! Das wirst du noch bereuen!
0: Es war wirklich nicht die feine Art, Janine so einfach kaltzustellen. Aber ich kann bei einem Auftrag nicht auch noch Babysitter spielen. Die Datsche entpuppte sich als Villa. Ich spähte durch die Fenster. Verdammt, was war das? Das sah aus wie ein Hightech-Labor. In der Mitte standen mehrere Käfige und Terrarien mit grotesken Kreaturen. Da war eine Art Ratte mit 6 Beinen und gewaltigen Greifzangen, die ihr aus der Schnauze wuchsen. Das waren also die Chimären von Professor Dr. de Torno. Ich drückte die Türklinke herunter. Professor de Torno?
2: Ah, du hast es gefunden. Dann war mein Vertrauen in deine Fähigkeiten ja gerechtfertigt.
0: Bella, was machst du hier?
2: Auf dich warten.
0: Ich verstehe nicht.
2: Ach, das wirst du noch verstehen, mein Hübscher. Es läuft alles nach Plan. Darf ich vorstellen? Professor de Torno, mein Mann.
0: Hinter mir stand der Professor. Was sollte das? In der Hand hielt er eine Spritze. Mel, Achtung, Gefahr! Verdammt, wo war meine Waffe? Im Auto, vergessen. Ich holte zu meinem berühmten Faustschwinger aus. Der Professor ging erwartungsgemäß auch zu Boden. Doch da fühlte ich einen brennenden Schmerz. Bella hatte mir eine zweite Spritze in den Rücken gejagt. Verdammt, verdammt! Alles drehte sich. Mir wurde schwarz vor Augen.

0: Als ich wieder zu mir kam, lag ich nackt auf einem Operationstisch geschnallt. Über mich beugten sich Bella und der Professor. Letzterer hatte ein zugeschwollenes Auge.
1: Ah, unser kleiner Schläger erwacht.
2: Mr. Rojas, seien Sie froh, dass ich Wissenschaftler bin und nicht nachtragend.
3: Bella, was soll das?
2: Nun, Ihr unbedeutendes Detektivleben wird nun dem Fortschritt der Wissenschaft dienen. Die Zeit der genetischen Läuterung bricht an.
3: Mein Schlag hat wohl was im Oberstübchen kaputt gemacht.
2: Mäßigen Sie sich. Wissen Sie, was eine Schiege ist? Eine Chimäre. Ein Schaf und eine Ziege in einem Lebewesen. Die Artenschranken sind schon längst gefallen.
1: Martin, dein Gentierpark ist jetzt nicht von Belang.
2: Ja, Schatz.
1: Um genau zu sein, es verhält sich so. Vor 10 Jahren bekam ich den Auftrag vom Militär, den perfekten Soldaten zu erschaffen. Das Ganze natürlich auf Gentechnik basierend.
2: Ja, der perfekte Soldat. Er sollte nicht nur stärker sein als alle Soldaten bisher. Er sollte auch gehorsamer und pflichtbewusster sein. Und wo findet man solche Soldaten im Tierreich? Ich sage es Ihnen, Ameisen.
0: Ameisen?
2: Ja, Ameise und Mensch, durch Pheromone gesteuert. Der Soldat der Zukunft wird ein Chimärenwesen sein. Unsere Schöpfung.
1: Meine Schöpfung.
2: Ja, Schatz, deine Schöpfung.
1: Meine Forschungen waren weit fortgeschritten. Doch dann bekam jemand in der Regierung kalte Füße. Ich musste meine Arbeit einstellen. Ja, ich bekam sogar Berufsverbot aufgrund meiner Versuche. Ah, Ethikkommission. Ha, Schaumschläger. Aber nun werde ich eine Neuauflage des Programms erzwingen. Der Erfolg wird mir recht geben.
2: Mr. Rojas, freuen Sie sich doch. Sie sind ausgewählt, der erste Soldat einer neuen Zeit zu sein.
1: Ja, genau. Dafür brauchen wir dich. Und glaube mir, ich habe lange recherchiert. Du bist ein einsamer Detektiv mit Hang zur Schwermut. Keine Familie, kaum soziale Kontakte, niemand, der dich vermisst. Aber du bist in guter körperlicher Verfassung, also besser geeignet als irgendwelche Obdachlosen.
2: Ja, die starren einfach weg.
1: Und das Beste, wir mussten dich nicht entführen. Du kommst freiwillig hierher. Nur ein bisschen weinen, ein bisschen flirten und dir den Auftrag geben.
3: Verdammt, heißt das, ich krieg den Auftrag wieder nicht bezahlt?
1: Ja, das heißt es. Dafür kriegst du ein Geschenk. Stärke und absoluten Pheromongehorsam. Du darfst mir gehorchen.
2: Ja, sehen Sie? Das hier ist Ihre erste Spritze mit der Ameisengentherapie.
0: Blut spritzte mir ins Gesicht. Jemand hatte dem Professor die Hand mit der Spritze zerschossen. Auch Bella krümmte sich am Boden. Eine Blutlache bildete sich unter ihrem Knie. Im gleißenden Licht des Türrahmens stand eine schwarze, menschliche Silhouette. In der einen Hand hielt sie eine Waffe. An der anderen Hand baumelten Handschellen mit einem Lenkrad. Es war meine Waffe und mein Lenkrad. Janine. Meine Rettung. Verdammt, sah sie sexy aus. Auf einmal konnte ich Bill Clinton in Bezug auf Praktikantinnen verstehen.
3: Verdammt, ich war ja immer noch nackt und gefesselt.
4: Alle auf den Boden legen. Die Polizei ist verständigt und unterwegs. Mel?
0: Danke fürs Losschneiden, Janine. Für eine Praktikantin nicht schlecht. Leider wird das wohl nicht auf deinem Praktikumszeugnis stehen.
4: Ja, Mel, sieht so aus. Aber ich bin auch keine Praktikantin.
0: Was?
4: Ich bin Journalistin im Undercover-Einsatz. Mel, zieh dir bitte etwas an. Und dann hilf mir, die beiden da zu fesseln. Du hast nicht noch ein paar Handschellen dabei?
3: Doch, in meinem Anzug. Da drüben liegt er ja.
0: Aber wie bist du? Warum hast du...
4: Mel, das wird die Story des Jahres. Ich bin an Frau de Torno seit ihrem Berufsverbot dran. Eine so ehrgeizige Wissenschaftlerin lässt sich doch nicht einfach durch ein Verbot behindern. Deshalb habe ich mich als Praktikantin bei der Blue Gentech eingeschlichen und nahm ihren Mann ins Visier. Nur ein bisschen Augenklimpern, ein bisschen flirten.
2: Du kleine Schlampe!
0: Ruhig, Professorchen. Oder wollen Sie ein zweites blaues Auge? Janine, meine Frage zielte auf etwas anderes.
4: Ja, was denn?
0: Das Lenkrad. Was hast du mit meinem Auto angestellt? Was bleibt mir noch zu berichten? Die verrückte Bella und ihr Mann kamen ins Gefängnis. Männer mit schwarzen Anzügen und Sonnenbrillen holten die Chimären und die Computer des Frankenstein-Pärchens ab. Tja, und Janine? Janine lehnte meine Einladung zum Essen ab. Vielleicht auch besser so. Ich bin wieder mal pleite. Schließlich wurde ich nicht bezahlt. Janine ist für ihre Undercover-Reportage für irgend so einen EU-Journalistenpreis vorgeschlagen. Ich bin auch zur morgigen Preisverleihung eingeladen. Heute ist Mittwoch. Morgen ist Donnerstag. Verdammt! Ich hasse Donnerstage!

Sie hörten Chimärenblut, eine Produktion von hörspielprojekt.de aus dem Jahr 2010. Es sprachen Mel Royas, Sascha Kubert, Bellatrice de Torno, Sabine Graf, Professor Dr. Martin de Torno, Jan Schröder, Janine Schubert, Frauke Hemmelmann, Dr. Benker, Sascha Kiss, Titel und Abspann Mario Giesler, Skript, Musik und Schnitt Sascha Kubert.

0: Im Hinterraum eines Bordells.
1: Und? Hast du schon etwas gegen diesen Bullenjäger unternommen? Er ist ein bisschen neugierig.
2: Nein, noch nicht. Du musst verstehen, dass es für mich nicht einfach ist, deinen langjährigen Kollegen...
1: Am Arsch! Wenn du es nicht schaffst, dann muss ich etwas machen. Ich frag mich, wie du Polizeichef werden konntest.
2: Überlass ihn einfach mir. Ich brauche einfach noch ein bisschen mehr Zeit, um ihn auf eine andere Spur zu führen.
1: Nein! Wir spielen jetzt nach meinen Regeln. Hast du verstanden?
2: Hast du schon einen Plan?
1: Sicher! Und ich brauche von dir nur eine einzige Sache.
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4: Mord Nordost.
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6: Doch das Gesetz ist immer an unserer Seite, auch wenn nicht jede Tat in Rostocks Straßen aufgeklärt werden kann.

0: Aktenzeichen HRO 5G29724. Der Fall Opferlamm.
1: Am Morgen im Rossstocker Polizeirevier im Büro von Anton Jäger.
0: Und für morgen ist alles klar?
2: Ja, mein Zug kommt morgen um 9.30 Uhr am Hauptbahnhof an. Ach, ich freue mich, euch wiederzusehen.
0: Na, und es besteht keine Chance, dass du wieder an meiner Seite arbeiten möchtest?
2: Ach, du lässt aber auch nicht locker, oder? Aber nein, vorerst nicht. Ich habe mich bereit erklärt, eine Fortbildung zu leiten. Da kann ich Kollegen, die ebenfalls Opfer von Gewalttaten wurden, unterstützen. Und da ich meine Wohnung in der Stadt aufgegeben habe, ist es mir eine Freude, für die Zeit bei euch unterzukommen.
0: Na ja, ich gebe es auf, Sibylle. Fühle dich bei uns wie zu Hause. Du, der Chef kommt gerade. Ich lege auf, wir hören uns wieder.
3: Ah, guten Morgen, hochgeschätzter Kollege. Heute steht viel Papierkram auf dem Plan und damit Sie richtig wach werden, habe ich eine große Tasse vom heißen schwarzen Gold mitgebracht.
0: Danke. Setzen Sie sich doch, Chef.
3: Und wie weit sind Sie mit den Abschlussberichten der letzten Fälle? Und ach, bevor ich es vergesse, die Analyse vom letzten Quartal brauche ich bis heute Nachmittag.
0: Ja. Sie bekommen den ganzen Kram bis heute Nachmittag. Wenn ab morgen mein freies Wochenende beginnt, möchte ich alles fertig haben.
3: Ich bin mir sicher, Sie schaffen das, Anton. Sie haben in den letzten Wochen sehr gute Arbeit im Innendienst geleistet. Es wird zwar Zeit, dass Sie bald wieder zahlreiche Fälle für uns lösen, aber bei dem Personalnotstand kann ich nicht auf Sie verzichten. Ich hoffe, Sie sehen mir das nach. Und wenn das fertig ist, müssten Sie noch einige wichtige Unterlagen zu einem Beamten bringen, der gerade undercover an einem Fall im Teutenwinkel arbeitet. Daher nur in ziviler Kleidung. Treffpunkt 16 Uhr. Alles Weitere dann später. Verstanden?
0: Selbstverständlich, Chef. So, ich mache mich dann jetzt an die Arbeit und ich wäre dankbar, wenn Sie meine leere Tasse wieder mitnehmen könnten. Wir wollen doch nicht, dass die vielen Unterlagen Kaffeeflecken bekommen, oder?
3: Natürlich nicht. Viel Erfolg, mal Anton.
0: Blöder Sauhund. Als würde ich nicht wissen, dass du mich damit nur ablenken willst. Ich komme schon noch dahinter, was du mit dem Drogenbaron Redemann zu tun hast.
1: Am frühen Abend im Restaurant zum Goldenen Schwan.
4: Ah, das tut richtig gut. Endlich mal wieder ein gemeinsamer Abend, nur mit uns Zweien.
0: Stimmt. Seit einigen Wochen war so viel zu tun. Dieses arbeitsfreie Wochenende brauche ich dringend. Und natürlich die Zeit mit dir.
4: Ach, da ist er wieder. Der zarte Romantiker, den ich geheiratet habe.
0: War ich denn in den letzten Monaten ein anderer?
4: Na, die ganze Geschichte rund um deinen Chef hat dich schon sehr mitgenommen.
0: Ach, du hast ja recht. Aber ich kenne den Mann schon so viele Jahre. Nun soll er plötzlich mit so einem Kriminellen zusammenarbeiten. Da könnte ich...
4: Alles gut, Anton, wirklich. Heute Abend wollen wir aber nicht mehr über die Arbeit reden, okay? Es geht nämlich nur um uns. Und, sag mal, hast du dir schon was von der Karte ausgesucht? Weil, tja, der Kellner schaut uns schon ganz böse an, weil wir seit 15 Minuten noch nichts bestellt haben.
0: Oh. Na, dann wollen wir unseren Kellner mal nicht erzürnen. Ich glaube, ich nehme das Lammfilet. Obwohl, der Honig-Senf-Lachs mit Pinienkernsalat hört sich auch klasse an. Oder vielleicht doch den Entenbraten?
4: Ach, Anton.
1: Zur gleichen Zeit im Stadtteil Teutenwinkel.
3: Können Sie schon etwas zu der Toten sagen?
5: Das Opfer ist weiblich, ca. 21 Jahre alt, hat blondes Haar und ist 1,70 Meter groß. Nach ersten Untersuchungen könnte der Tod gegen 16.30 Uhr eingetreten sein.
6: Gibt es Hinweise zu den Personalien?
5: Nein, bisher noch nicht.
3: Und die Todesursache? Unfall? Fremdeinwirkung?
5: Es spricht auf den ersten Blick alles für eine Fremdeinwirkung. Sie hat eine auffällige Platzwunde an der Stirn und wurde mit einem dünnen, festen Gegenstand stranguliert. Deutliche Merkmale sind am Hals zu erkennen. Alles Weitere wird dann die Gerichtsmedizin klären.
3: In Ordnung. Bringen Sie die Leiche sofort zu Dr. Bodo Weber. Ich weiß, dass er heute Abend Dienst hat und ein Experte auf dem Gebiet ist.
5: In Ordnung, Herr Hartmann.
4: Vielen Dank, dass Sie mich zum Tatort mitgenommen haben, Chef. Ich brauche noch dringend mehr Praxiserfahrung für meine Ausbildung.
3: Ach, Karl, Sie haben uns mit Ihren technischen Fähigkeiten in der letzten Zeit sehr überrascht und oft weitergeholfen. Darum binde ich Sie mit in diesen Fall ein, um Ihnen auch etwas praktischen Nährstoff zu vermitteln. Eine Hand wäscht die andere. Und nun gehen Sie schon mal vor zum Wagen. Ich muss uns nur noch mal vorher in der Gerichtsmedizin anmelden.
4: Geht klar, bis gleich. Ich bräuchte natürlich auch die Schlüssel. Da hat der Chef auch nicht mehr mit dran gedacht und... Oh, er telefoniert schon. Na, dann warte ich halt hier.
6: Dr. Weber hier? Mit wem spreche ich?
3: Tag, Bodo. Hier ist Georg. Wir bringen gleich eine Frauenleiche zu dir, um die du dich kümmern wirst.
7: Ja, aber ich weiß nicht, ob...
3: Kümmere dich nur um deine Arbeit. Du hast das ganze Material und wirst einfach tun, was deine Pflicht ist. Ich möchte ungern über deinen profitablen Nebenzweig berichten. Haben wir uns verstanden?
7: Verstanden.
3: Und schon sitzt die Maus in der Falle.
1: In der Gerichtsmedizin eine Stunde später.
3: Und Bodo, wie sieht es aus? Ich hoffe, du hast uns nicht ohne Grund kommen lassen.
8: Nein, nein, keine Sorge. Ich habe die Leiche nun genau untersucht und meine Ergebnisse festgehalten. Die Frau wurde tatsächlich mit etwas geschlagen und anschließend erdrosselt. Den leichten Spuren in der Wunde konnten wir eine Probe entnehmen. Es scheint ein Gegenstand aus Keramik gewesen zu sein. Kleine Splitter fanden sich noch in der Wunde. Auch muss sie dabei geschrien haben, denn wir konnten auch Splitter im Rachenraum finden. Und damit tatsächlich auch DNA-Spuren auf den Splittern.
4: Was? Das wäre ja großartig! Wir könnten es mit der Datenbank abgleichen und hätten vielleicht sogar den Täter.
3: Ganz ruhig, Karl. Lassen Sie den Doktor erstmal weiter berichten. Es ist wichtig, alle Informationen zu haben.
4: Ja, verzeih, Chef.
8: Also, wo war ich? Ach ja, genau. Neben den DNA-Spuren im Mund haben wir noch Speichelreste im Schulterbereich gefunden, die identisch waren. Meine Vermutung wäre, dass diese Frau bei einem freiwilligen oder erzwungenen Liebesspiel gewirkt wurde und dabei hinterrücks liebkost. Das Ganze muss dann ausgeartet sein und hat am Ende zum Tode geführt.
4: Das ist ja ekelhaft. Wer steht denn auf sowas?
3: Wenn Sie länger in diesem Beruf arbeiten, wird Sie nicht mehr so vieles schockieren. Glauben Sie mir. Aber danke, Herr Doktor. Wir werden die DNA-Spuren nun abgleichen.
1: Im Labor.
3: Und, Karl, haben Sie nun schon unseren Schuldigen gefunden?
4: Noch einen kleinen Moment, Chef. Die Datenbank ist groß. Ich habe die Suche auf das gesamte Netz übertragen. Egal, ob bisher ein Täter dabei war. Es kommen alle in Frage, die schon mal mit einer DNA-Probe im System gespeichert wurden. Gleich hat er es. Und der Täter oder die Täterin ist...
3: Und? Wer ist es?
4: Das glaube ich nicht.
1: Gegen 23 Uhr vor dem Wohnhaus von Kommissar Jäger.
9: Ah, das war ausgezeichnet. Der kleine Absacker in Charlies Bar war eine ausgezeichnete Idee. Aber jetzt freue ich mich gleich auf das kuschelige Bett.
10: Ja, der Abend war zwar wunderschön, aber... der letzte Drink hat mir dann doch den Rest gegeben. Heute Abend schlafe ich sicher wie ein Stein.
9: Das ist wirklich der beste Abend seit langem. Und der Grund dafür bist du. Mit dir an meiner Seite ist einfach alles in Ordnung und...
11: Anton Jäger?
9: Ja? Kann ich was für dich tun, Kollege? Ich bin aber gerade nicht im Dienst.
11: Anton Jäger, ich verhafte Sie wegen Mordes.
4: Wie bitte?
9: Was? Ist heute der 1. April oder was? Da liegt bestimmt eine Verwechslung vor.
4: Wie kommen Sie denn darauf, dass Anton ein Mörder sein soll?
11: Steigen Sie in das Auto und wir fahren direkt aufs Revier. Und leisten Sie bitte keinen Widerstand. Die zuständigen Ermittler werden Ihnen alles erklären.
9: Ich... In Ordnung, ich komme mit. Es wird sich bestimmt alles aufklären. Und Justus, mach dir keine Sorgen. Ich bin bald wieder bei dir.
4: Auf welches Revier bringen Sie ihn?
11: Polizeiwache Innenstadt. Dann wenden Sie sich an Polizeichef Hartmann. Vor morgen früh brauchen Sie sich aber nicht zu melden.
4: Anton, das darf doch nicht wahr sein.
1: Am frühen Morgen im Verhörraum des Polizeireviers.
12: Ich will jetzt sofort erfahren, was hier gespielt wird.
13: Was du willst, Kollege, interessiert gerade niemanden. Fakt ist, dass es Beweise gibt, die dich schwer belasten.
12: Ach ja? Was sollen das für Beweise sein?
13: Auf einer noch unbekannten Frauenleiche wurden sowohl deine Fingerabdrücke als auch DNA-Spuren von dir festgestellt.
12: Was zum...
13: Die Tat zeigt ein klares Profil. Die Frau wurde stranguliert und es müssen viele Emotionen im Spiel gewesen sein. Fragt sich nur, was du mit der Frau zu tun hattest. Sag einfach die Wahrheit und wir können das Verhör sofort beenden. Sei vernünftig.
12: Hä? Mensch, Sanna, warum sollte ich überhaupt den Kontakt zu einer Frau suchen? Denk doch mal nach. Das passt vorne und hinten nicht zusammen. Ich habe die Frau definitiv nicht umgebracht.
13: Der Chef war selbst am Tatort und hat die Beweisaufnahme geleitet. Es ist unbestreitbar, dass deine Spuren auf dem Opfer zu finden sind. Hat sie dich erpresst? Oder war es eine zufällige Tat und du...
14: Guten Tag, Simone Heidenberg. Ich bin die Anwältin von Herrn Jäger und beende somit dieses Verhör. Mein Klient und ich werden uns besprechen und ich möchte Sie bitten, uns sofort einen ungestörten Raum zur Verfügung zu stellen.
13: Natürlich.
12: Das wurde aber auch Zeit.
1: Am späten Vormittag im Büro von Polizeichef Georg Hartmann.
3: Ich möchte nicht gestört werden.
11: Sorry, Chef. Herr Jäger meinte aber, es sei dringend.
4: Herr Hartmann, was ist mit Anton? Warum wurde er verhaftet?
3: Ralf, bitte geleiten Sie Herrn Jäger wieder hinaus. Es gibt nichts, worüber ich mit ihm sprechen dürfte.
4: Ich verstehe das nicht. Anton ist ein guter und loyaler Polizist. Und Sie wissen das auch. Wie können Sie nur so gelassen dasitzen, während ein langjähriger Mitarbeiter verhaftet wurde?
15: Was ist denn hier los? Das Gespräch hört man ja über den ganzen Flur. Die Kollegen lauschen schon.
3: Keine Sorge, Karl. Das Gespräch ist beendet.
4: Ich glaub's nicht.
3: Und jetzt raus aus meinem Büro. Alles Weitere können Sie von Antons Anwältin, Frau Heidenberg, erfahren.
4: Ich hätte mehr von Ihnen erwartet. Ja. Aber vielleicht ist es genau das, was man von Ihnen erwarten sollte.
3: Was?
4: Ach, nichts. Ich hoffe nur, dass jemand für Sie da ist, wenn Sie einmal Hilfe brauchen.
3: Raus mit ihm! Sofort!
4: Sie sind ein scheinheiliges...
11: Bitte kommen Sie jetzt mit, oder ich muss Sie verhaften.
4: In Ordnung. In Ordnung. Ich gehe. Aber ich verspreche Ihnen, wir sehen uns wieder. Das werden Sie noch bereuen.
15: Das war seltsam. Ich meine, wenn die Beweise so eindeutig sind, dann können wir doch nichts machen. Wir halten uns ja auch nur an Vorschriften und dass es gerade Anton ist, hätte wohl niemand...
3: Karl, bitte lassen Sie mich jetzt allein. Ich muss noch einige wichtige Dinge erledigen. Wir reden später.
15: In Ordnung, Chef. Ich sollte doch dringend mal etwas checken gehen.
1: Später am Tag auf dem Rostocker Hauptbahnhof.
2: Hey Justus, wo hast du denn Anton gelassen? Er wollte mich doch eigentlich abholen.
4: Sibylle, es ist etwas Schreckliches passiert und ich weiß nicht mehr weiter. Ich brauche deine Hilfe.
2: Ach Gott, das klingt ja furchtbar. Was ist denn? Ist Anton verletzt? Habt ihr euch gestritten?
4: Er steht unter Mordverdacht und und wurde verhaftet.
2: Oh, bitte was? Das kann doch nur ein Scherz sein, aber was ist, also ich meine, ich verstehe es nicht. Was ist passiert?
4: Wir bringen erstmal deine Sachen zum Auto und ja, dann erzähle ich dir alles in Ruhe. Okay.
2: Ja, in Ordnung. Obwohl ich schon eine grobe Ahnung habe, worum es gehen könnte. Puh. Na, die Rückkehr in die Heimat fängt ja gut an.
1: Im Besprechungsraum der Polizei.
14: Also, Herr Jäger, das sind wirklich belastende Dinge, die Sie mir über Ihren Chef erzählt haben. Korruption unter Polizisten ist eigentlich kein unbekanntes Thema. Und ich erkenne ein mögliches Motiv dahinter. Aber haben Sie für all diese Anschuldigungen auch Beweise?
12: Nein, leider.
14: Schade. Also, ich muss Ihnen ehrlich sagen, dass es nicht gut für Sie aussieht. Die Beweise sind belastend und sprechen eindeutig gegen Sie. Im Grunde könnte ich, ohne Beweismaterial für Ihre Theorie, nur versuchen, Ihre Chancen durch ein Geständnis zu verbessern.
12: Aber ich war es doch nicht. Ich kenne weder diese Frau von den Fotos, noch wüsste ich, wie meine DNA in ihren Körper gelangt sein könnte. Moment mal.
14: Ja? Ist Ihnen etwas eingefallen?
12: Gestern zu Dienstbeginn brachte mir der Chef eine Tasse Kaffee ins Büro.
14: Und das ist komisch, weil Sie sonst keinen Kaffee trinken?
12: Ach was, ich liebe Kaffee. Aber ich meine, dass er mir noch nie einen Kaffee gemacht hat. Ich habe die Tasse jedoch gleich ausgetrunken und Hartmann hat sie wieder mitgenommen. Da wären dann sowohl meine DNA als auch meine Fingerabdrücke dran zu finden.
14: Das ist doch ein interessanter Ansatz. Wissen Sie noch, wie die Tasse ausgesehen hat?
12: Ja. Es war eine blaue Tasse mit so einem hässlichen, regenbogenspuckenden Einhorn darauf. Diese Tasse steht immer als Ersatztasse in unserem Aufenthaltsraum. Ach, doch keiner möchte sie benutzen. Das weiß man aber nur, wenn man dort regelmäßig Kaffee kochen würde.
14: Und da Ihr Chef nie Kaffee kocht, kann er auch nicht wissen, welche Bedeutung diese Tasse im Team hat. In den Unterlagen steht auch, dass im Rachenbereich und in der Wunde der Frau kleine Splitter von einem Keramikgegenstand gefunden wurden, mit blauer Färbung. Jetzt wird es interessant. Das heißt, wenn diese Tasse nicht mehr im Aufenthaltsraum stehen würde, dann...
12: Dann hätten wir einen ersten Anhaltspunkt.
1: Im Zuhause von Kommissar Jäger.
2: Oh, also das ist ja alles furchtbar. Wir müssen Anton helfen. Wir brauchen Beweise, dass Georg Hartmann und Klaus Redemann gemeinsame Sachen machen und den Mord Anton anhängen wollen. Alles andere würde keinen Sinn ergeben. Und ich habe Anton noch gewarnt, dass er extrem vorsichtig sein soll.
4: Das ist wirklich unglaublich. Und er hat mir nichts davon gesagt. Egal. Doch, nun ist guter Rat teuer. Oh, man müsste diesen Hartmann und diesen Redemann oder wie er hieß, belauschen. Aber wenn es doch alles so einfach wäre.
2: Mensch, das ist ja ein Timing.
4: Das ist Frau Heidenberg. Vielleicht hat sie ja schon neue Erkenntnisse. Da muss ich rangehen. Kannst du bitte nachsehen, wer an der Tür ist?
2: Klar, mache ich das.
4: Hallo, Frau Heidenberg? Ja, was gibt es Neues? Konnten Sie schon etwas herausfinden?
2: Oh, hallo, junger Mann. Was möchten Sie?
15: Verzeihen Sie, ich bin Karl Hoffmann. Ich bin ein Kollege von Herrn Jäger und ich...
2: Ah, aber er ist im Moment leider nicht zu Hause und...
15: Ja, das weiß ich ja. Deswegen bin ich hier. Ich habe den Verdacht, dass bei der ganzen Sache etwas nicht stimmt.
2: Oh, na, wenn das so ist, dann komm doch rein, Karl. Ich bin übrigens Sibylle und Justus wirst du auch gleich kennenlernen. Ich hoffe, es ist doch okay, wenn wir uns duzen.
15: Also, diese ganzen Informationen müssen irgendwie zusammenpassen. Das Telefonat von Hartmann war mehr als seltsam. Und dann die unterkühlte Stimmung, als Justus im Büro war. Und jetzt höre ich von den Beobachtungen. Und die Sache mit der Tasse ist schon ein Ding. Immerhin konnte Frau Heidenberg schon feststellen, dass diese Einhorntasse nicht mehr da ist.
4: Genau. Doch das reicht nicht. Uns fehlen die Beweise, um Anton wirklich zu helfen.
2: Oh, wenn ich könnte, ich würde diesen Hartmann von oben bis unten verwanzen. Aber ich komme an solche Geräte aktuell nicht ran.
15: Und warum fragst du nicht einfach mich?
4: Was?
15: Im Technikbereich haben wir auf solche Dinge natürlich schneller Zugriff. Die Frage ist halt nur, ob es uns hilft, wenn wir dafür keine Genehmigung haben. Dann sind die Beweise, wenn es denn welche gibt, eigentlich nutzlos.
4: Und wäre es nicht möglich, so eine Genehmigung zu bekommen? Wo muss man die beantragen?
16: Ich versuche mal mein Glück bei Harald Jüngsdorf. Er war ein Freund meines Vaters. Er ist ein wichtiges Mitglied im Polizeirat und steht mittlerweile kurz vor der Pensionierung. Die beiden sind früher, als mein Vater noch lebte, immer zusammen angeln gewesen. Zumindest würde ich ihm vertrauen.
15: Das klingt doch nach einem guten Plan. Ich düse denn jetzt erstmal schnell los und versuche für den Fall die richtige Technik bereitzulegen. Natürlich so, dass niemand etwas davon mitbekommt.
16: Und ich fahre zu Harald Jüngsdorf. Drückt mir die Daumen, denn das wird sicherlich nicht einfach werden. Aber für Anton werde ich alles versuchen.
4: Und was mache ich in der Zeit?
16: Du kannst jetzt erstmal gar nichts tun. Das sind interne Dinge, in die wir dich momentan nicht weiter einbeziehen können. Sollten wir aber die Genehmigung erhalten, rufe ich dich sofort an.
1: Am späten Abend im Bordell von Klaus Reddemann.
15: Ich weiß nicht, ob das die beste Idee war. Bin hier allein im Pub und soll versuchen, die Wand zu verstecken. Super, echt. Zum Glück dachte der Türsteher, dass ich so ein pubertärer Zwerg bin, der sein erstes bezahltes Mal haben möchte. Und der Alkohol an der Bar war absolut eklig. Ich werde das Gerät am besten hier auf der Toilette verstecken. Genau daneben muss der Arbeitsraum sein. Und da die Wände nicht sehr dick sind, dürfte das Einfallsignal bis dahin kommen. So, das war's. Geschafft.
17: Na, mein Hübscher? Kann ich dir vielleicht etwas Gutes tun? Ich kann Dinge wachsen lassen, von denen du bisher bestimmt noch nichts wusstest.
15: Nein, tut mir leid, ich wurde schon bedient.
17: Och, das ist ja schade. Aber wenn du wieder einmal herkommst, dann frag einfach nach Luna. Da wird es mit uns beiden richtig rund gehen.
15: Schönen Tag noch.
1: Kurze Zeit später in einem verdeckten Abhörwagen der Polizei.
18: Sollte es wirklich stimmen, was Sie dem Polizeirat Jüngsdorf geschildert haben, wäre es ein Skandal unbekannten Ausmaßes. Nach all den Erzählungen schreitet Jüngsdorf auf seine alten Tage über sehr dünnes Eis, dass er zum Abhören eine Genehmigung erteilt hat. Und ich würde mich auch lächerlich machen, wenn es nicht schon länger die Ahnung geben würde, dass bei der Rostocker Polizei etwas nicht stimmt. Und trotzdem ist in den letzten 3 Stunden nichts zu hören gewesen. Ob wir nicht doch besser ab... Oh, was hat er gerade so gepiept?
15: Das bedeutet, dass unser lieber Polizeichef mit seinem Handy das Haus betreten hat. Die Ortungswanze hat das Signal erfasst und taggt sich mit meiner Hilfe nun in das Handy. Gleich wird's spannend.
16: Und die Aufnahme läuft? Kannst du den Empfang auf laut stellen?
15: Aber sowas von...
3: Dein Plan hat ausgezeichnet geklappt, Klaus. Du hättest mal Antons Gesicht sehen sollen, als man ihm die Beweise vorgezeigt hat. Endlich ist das Problem so gut wie beseitigt.
19: Das hätte ich mir auch alles sparen können, wenn du dich nicht so dämlich angestellt hättest. Obwohl ich zugeben muss, dass deine Zuarbeit sehr hilfreich war. Die DNA-Spuren und Fingerabdrücke von der Tasse waren Gold wert. Dazu hast du den saublöden Bullenjäger zu einem falschen Ort gelockt. Also, ein Geheimauftrag. Nur blöd, dass dort niemand aufgetaucht ist. Und somit hatte dieser Jäger kein Alibi für die Tatzeit.
3: Wer war eigentlich die Kleine, die du umgebracht hast?
19: Die Kleine habe ich mir vor 2 Monaten aus Russland eingekauft. Sie war ihr Geld nicht wert. Aber es hat Spaß gemacht, sie umzubringen. Ich habe mich bei der Tat auch von dir inspirieren lassen.
3: Halt dein beschissenes Maul. Bei mir war es damals ein Unfall. Bei dir ist es eiskalter Mord.
19: Ein Unfall? Auf meinen Überwachungsvideos sah das aber ganz anders aus. Wir können uns das Band gerne auch einmal zusammen angucken.
3: Du bist ein Beschiss.
19: Na, spar dir deine Worte. Sieh es so, eine Hand wäscht die andere. Ich hab dir damals mit deiner Totennutte geholfen und du hilfst mir jetzt mit meiner.
3: Ha.
19: Und jetzt lass uns anstoßen. Auf eine weitere gute Zusammenarbeit.
20: Prost.
16: Jetzt haben wir sie.
18: Ich informiere gleich die Kollegen und leite alles weitere ein. Ich gratuliere Ihnen, Frau Ziegler. Da hatten Sie und Ihr Team einen richtigen Riecher.
15: Trotzdem kaum zu glauben, dass der Chef so etwas gemacht hat. Aber ich schneide jetzt alles raus und kopiere es auf 3 USB-Sticks als Absicherung. Und dann wie abgesprochen, ja?
16: Genau. Ich gehe mit den Aufnahmen sofort zu Jüngsdorf im Polizeirat. Herr Berg geht mit der Aufnahme zum Gericht und du versteckst die Aufnahme, falls uns etwas passieren sollte. Bisher weiß ja zum Glück niemand, dass du uns geholfen hast.
15: Naja, wenn wirklich alle Räume in dem Bordell überwacht sind, dann könnte der Chef noch dahinter kommen. Aber nun ran an die Arbeit.
18: Apropos Arbeit, wenn die vorbei ist, würden Sie, Frau Ziegler, einmal mit mir essen gehen?
16: Naja, sehr gerne, Herr Berg.
18: Nennen Sie mich doch einfach Andreas. Und ich darf Sie Sibylle nennen?
16: Das dürfen Sie, Andreas.
15: Leute, 5. Rad im Auto und so, los jetzt.
1: Zwei Tage später vor dem Polizeirevier.
10: Ach, Anton, schön, dass du wieder bei mir bist. Ich habe mir solche Sorgen gemacht. Du hast mir so gefehlt.
16: Du machst einem aber auch nur Kummer, du alter Brummbär.
12: Sibylle, ganz ruhig. Ich muss mich erst mal wieder sammeln, bevor ich dir gemeine Sachen an den Kopf werfen kann.
16: Ach, doch noch ganz der Alte. Die Zeit in Haft scheint dir gut bekommen zu sein. Da hast du doch auch sicherlich neue Freunde finden können, oder? Immerhin warst du mit deiner Ausstrahlung sicherlich sehr beliebt.
12: Ach, jetzt wo du es sagst, da war ein knackiger Häftling, der in 4 Wochen rauskommt. Er steht auf ältere, alleinstehende Frauen. Ich habe ihm deine Nummer gegeben und ihm versichert, dass du wirklich noch zu haben bist.
16: Ja, Anton, zu spät. Ich bin auf dem besten Wege, wieder im Beziehungssattel zu sitzen. Ansonsten musst du dich einfach für ihn in einen flotten Damenfummel werfen. Alt bist du ja schließlich schon. Ich hoffe, der Arme wird es verkraften.
10: So, ihr beiden, jetzt ist aber auch Schluss. Ich würde vorschlagen, wir gehen jetzt etwas essen. Und heute Abend wird kräftig gefeiert.
12: Das ist eine richtig gute Idee. Ich habe einen Bärenhunger.
16: Als wenn das etwas Neues wäre.

0: Am Abend in Charlies Bar.
1: Danke nochmal für die Einladung.
2: Ach, nicht zu danken. Ohne dich würde ich wahrscheinlich noch immer in Haft sitzen. Du bist ein richtig toller Kerl, Karl.
1: Vielen Dank. Und nach unserem schwierigen Start muss ich sagen, dass du eigentlich auch ganz dufte bist.
3: Sollen wir euch alleine lassen?
4: Aber sag mal, was wird denn dann jetzt passieren? Ich meine, diese Sache hat ja in der kurzen Zeit enorme Wellen geschlagen.
5: Die Verhaftung von Georg Hartmann war ja nur der Anfang. Nach seiner eigenen Aussage sind mehrere Beamte darin verwickelt. Auch Gerichtsmediziner Bodo Weber, einige Streifenpolizisten und weitere hohe Tiere stecken damit drin. Jetzt muss die Polizei in Rostock einmal ordentlich aufgeräumt werden.
2: Und meinen Sie, Frau Heidenberg, dass dieser Redemann heil aus der Sache rauskommt?
5: So weit wird es nicht kommen. Die Beweise sind erdrückend genug. Sein Bordell wurde nach der Razzia geschlossen. Und mit den bisherigen Erkenntnissen wird er um eine lebenslange Haftstrafe nicht herumkommen. Ähnlich sieht es auch bei Georg Hartmann aus. Da ist einfach zu viel passiert. Aber nun sollten wir uns nicht länger über die Arbeit unterhalten. Übrigens, ich bin die Simone.
2: Freut mich, Simone. Ich bin Anton. Ein Hoch auf das großartigste Team. Ihr wart spitze.
3: So, und nun wird erstmal getanzt. Kommst du mit, Simone?
5: Sehr gerne, Justus.
1: Und ich werde mich kurz zu der jungen Dame an die Bar begeben. Sie sitzt da so alleine und vielleicht geht da heute Abend ja noch was. Bis gleich, Leute.
4: Anton, meinst du, wir sollten Karl sagen, dass...
2: Nein, Sibylle. Lass den Jungen mal seine eigenen Erfahrungen machen.
1: Entschuldigung, du bist mir schon länger aufgefallen. Und ich finde es schade, dass so eine hübsche Frau wie du so einsam an der Bar sitzen muss. Darf ich dich auf einen Drink und einen Tanz einladen?
6: Ach Süßer, das ist aber nett. Das Getränk nehme ich später. Denn erstmal schmeißen wir uns eng aneinander auf die Tanzfläche, heißer Hase du.
1: Aber ich stehe eigentlich nicht auf...
4: Oh, der Arme.
2: Ach, der Junge kann das ab. Hätte er den Film Charlies Tante gesehen, wüsste er, wie die Bar zu diesem Namen kam. Aber sag mal, weißt du nun schon, wie es für dich weitergeht?
4: Ich werde definitiv nicht in den Außendienst zurückkehren. Ich habe aber ein Angebot bekommen, über das ich nachdenken werde.
2: Und das wäre...
4: Man bietet mir die Stelle als stellvertretende Leiterin unseres Reviers an.
2: Und da überlegst du noch? Ich stehe voll hinter dir und du wärst eine Bereicherung für diesen Haufen von Deppen.
4: Aber du weißt schon, dass ich dann irgendwie deine Vorgesetzte wäre.
2: Ach, alle guten Dinge sind eben nie beisammen.
4: Ach, Anton.

Sie hörten Opferlamm aus der Reihe Mord Nordost nach einem Buch von Christoph Sobol. Die Sprecher und ihre Rollen: Alex Bolte, Kommissar Anton Jäger, Dorle Hoffmann, Kommissarin Sibylle Ziegler, Werner Wilkening, Polizeichef Georg Hartmann, Philipp Stiegemann, Azubi Karl Hoffmann, Christoph Sobol, Justus Jäger, Ulf Pieper, Klaus Redemann, Boris Pietsch, Dr. Bodo Weber, Florian Zahn, Anwältin Simone Heidenberg, Nicola Trub, Kommissarin Sanna Hendrickson, Frank Keiler, Polizist, Volker Knurr, Polizist Ralf, Polizist 2, Sarah Oltmanns, Prostituierte Luna, Klaus Schankin, Staatsanwalt Andreas Berg, Benedikt Behnken, transsexuelle Frau an der Bar. Titelansage, Ortsangabe und Credits von Michael Jutt. Sounds erhalten von www.freesound.org und Berlin Atmospheres. Die Titelmusik, Roller Genoa, Build My Gallows High. Das Abspannlied, Kevin S., Klang der Stadt.

0: Können die nicht schneller sein? Bei so einer kurzen Grünphase, gerade mal 4 sind durchgekommen und jetzt stehen wir schon wieder.
1: Nicht ärgern, Rick. Murphy's Law. Beim nächsten Mal schaffen wir es. Immer noch besser als der Stau auf der Autobahn. Wenn wir später wieder drauf sind, haben wir den hoffentlich hinter uns gelassen.
2: Wir unterbrechen für eine kurze aktuelle Verkehrsdurchsage. An der Unfallstelle auf der A47 zwischen Oberhaus und Schwertheim kann weiterhin nur die Standspur befahren werden. Wir empfehlen euch immer noch, großräumig auszuweichen.
0: Witzbold, das haben wir ja auch gemacht. Mit 1000 anderen. Und nun sind wir auf der Umgehungsstraße auch nicht viel schneller.
2: Aber bevor wir unser Musikprogramm fortsetzen, noch kurz zu etwas Erfreulichem, das mir unser Meteorologe soeben verraten hat. Das Wetter bleibt auch am ganzen Wochenende super sommerlich heiß. Mit Tagestemperaturen bis 33 Grad. Also, holt euer Badezeug raus.
1: Ach, immerhin haben wir vorhin günstig auftanken können und ein Päuschen gemacht. Außerdem sieht man so ein bisschen mehr von der Gegend. Berlin liegt hinter uns und wir sind jetzt im Urlaub.
0: Ich bin erst im Urlaub, wenn wir unser Domizil an der Adria erreicht haben. So ein verschlafenes Kaff abseits der Strecke im eigenen Land. Wie hieß es gleich wieder? Ellenhausen? Reißt einen nun wirklich nicht vom Hocker.
1: Ellersheim. Hatte ich ebenfalls noch nie von gehört. Aber so übel war es da auch wieder nicht. Fand ich. Ganz nette Häuschen. Ein paar Geschäfte, ein Restaurant. Ach, es geht weiter.
0: Ja, ich sehe es, Melissa. Können diese Idioten wirklich nicht schneller fahren?
1: Immerhin stehen wir jetzt an zweiter Stelle.
0: Aha, ja, toll. Ich wundere mich echt, wozu die so weit außerhalb noch eine Ampel installiert haben. Da ist doch gar kein Querverkehr. Reine Schikane, wenn du mich fragst.
1: Jetzt schimpf doch nicht die ganze Zeit, Rick. Das verdirbt mir ja die schöne Stimmung. Wir haben gewusst, dass es Verkehrsprobleme geben kann, wenn man an einem Freitag losfährt. Noch dazu in Richtung Süden.
0: Ja, aber jetzt sind wir noch nicht mal über die Grenze. Und wenn diese verfluchte Ampel nicht bald grün wird, brauchen wir bis Mitternacht dazu.
1: Rick, was machst du? Jetzt hast du ihn abgewürgt.
0: Nein, habe ich nicht. Ich habe nur... Nein, der ist einfach so... Verdammt.
1: Jetzt ist grün. Fahr los.
0: Ja, weiß ich, Melissa. Scheiße, der Motor will nicht. Verdammt, die Idioten. Soll ich mich in Luft auflösen? Fahrt halt links vorbei.
1: Warum hast du denn eben so viel Gas gegeben?
0: Jetzt mach bloß auch du mir noch Vorwürfe. Das kann doch damit nichts zu tun haben.
1: Entschuldige, ich dachte nur...
0: Keine Chance. Und was sollen wir jetzt machen?
1: Na, aussteigen und den Wagen zur Seite bringen. Wir blockieren hier alles. Da ist rechts Platz auf dem Bankett. Ich helfe schieben.
0: Boah, so ein elender Mist. Das ist noch nie passiert. Verflucht heiß ist es außerdem hier draußen.
1: Vorhin... Wurde ja gesagt. Hochsommer eben.
0: Oh. Ja, toll. Jetzt stehen wir mit unserer Kiste, die nicht mehr startet, auf einer Landstraße neben einer sinnlosen Ampel im Nirgendwo. Scheiße.
1: Ach was, wir sind hier nicht im Dschungel. Auch hier muss es Infrastruktur geben. Wir brauchen Pannenhilfe.
0: Witzig. Am Arsch der Welt. Hier hilft keiner. Die sind alle froh, wenn sie selber weiterkommen. Siehst du doch.
1: Warte. War da nicht vorhin kurz vor der Ortsausfahrt noch eine Werkstatt? Da gab es jedenfalls ein Schild. Oberauto stand drauf.
0: Ja, an was du dich alles erinnern kannst.
1: Ja, weil ich es lustig fand. Oberauto, Gebrauchtwagen und Reparaturen.
0: Und was nützt uns das? Du willst doch nicht etwa, dass wir unseren vollgeladenen Karren bis dahin zurückschieben? In so einer schattenlosen Nachmittagshitze?
1: Ja, weil ich es lustig fand. Oberauto, Gebrauchtwagen und Reparaturen.
0: Und was nützt uns das? Du willst doch nicht etwa, dass wir unseren vollgeladenen Karren bis dahin zurückschieben?

0: schau mal, da ist er schon.
1: Tag zusammen.
2: Hallo, Herr Ober? Das ging ja flott.
1: Ja. Karl Ober, Sie haben angerufen?
2: Meine Frau, Melissa. Unsere elende Kiste will einfach nicht mehr anspringen.
1: Sie haben Schwein gehabt. Dass ich in der Werkstatt war, also bei einem Ein-Mann-Betrieb.
0: Ja, umso netter, dass Sie so schnell gekommen sind. Wir sind auf dem Weg in den Urlaub und jetzt diese Panne. Können Sie sich das bitte mal ansehen? Vielleicht ist das ja nur eine Kleinigkeit. Der Wagen ist eigentlich zuverlässig.
1: Ja, machen Sie mal die Motorhaube auf. In einem Autoclub sind Sie nicht versichert?
0: Nein, Rick, also mein Mann, der meint, sowas ist nur Abzocke. Wir haben bei der Durchfahrt vorhin aber Ihr Werkstattschild gesehen. Reparieren Sie alle Marken?
1: Hier draußen? Logo, was denken Sie denn? Können Sie mal starten? Ja.
3: Sehen Sie, der Anlasser geht, aber der Motor kommt nicht.
1: Gab's zuvor schon Probleme während der Fahrt?
3: Überhaupt nicht. Ich versteh's nicht.
0: Mein Mann hat nur ein paar Mal im Stand Gas gegeben. Vorhin hier an der Ampel. Da starb der Motor ab.
3: Ja, aber das kann es doch nicht gewesen sein. Einfach so.
1: Ah, da ist aber nicht nur ein Kabel locker. Da ist scheinbar mehr kaputt. Muss es mir mal genauer und vor allem in Ruhe anschauen.
3: So eine Scheiße.
0: Oh nein. Wie lange kann das dauern? Wir wollten doch ans Meer fahren.
1: Oh, ans Meer fahren?
0: Mhm.
1: Ah, ein Tag mindestens. Vielleicht auch länger.
0: Oh.
1: Muss es in der Werkstatt prüfen. Dann kommt's drauf an, ob es Ersatzteile braucht und wann ich die kriege. Wir haben Freitagnachmittag. Was ich bis morgen nicht hinbekomme, das muss bis Montag warten.
3: Oh. Scheiße.
1: Ich nehme Ihren Wagen auf den Haken.
0: Oh je. Ja, natürlich. Nur, was wird jetzt aus uns, wenn wir jetzt länger hierbleiben müssen?
1: Ach, Sie fahren mit mir. Da gibt's ein kleines Hotel, nicht weit weg von meinem Hof. Pension Ellersheim. Kenne den Besitzer. Schlage vor, wir machen bei mir den Auftrag und dann gehen Sie da vorbei und fragen. Ungefähr 5 Minuten zu Fuß. Kein Problem.
0: Okay.
1: Sollte mich wundern, wenn der kein Zimmer hätte. Falls Sie übernachten müssen.
3: So ein Mist. Wir wollten heute noch...
0: Ja.
3: Aber egal. Irgendwie ist es ja Glück im Unglück, dass wir nicht auf der Autobahn liegen geblieben sind. Und Hauptsache, Sie bekommen das irgendwie hin, Herr Ober.
0: Oh ja, danke für alles. Wie hieß nochmal gleich das Hotel?
1: Pension Ellersheim.

0: viel los hier.
1: Da ist eine Klingel an der Rezeption.
2: Hast du deinen Ausweis parat und unsere EC-Karte? Ich habe nur meinen Reisepass in der Handtasche.
3: Ja, sicher. Im Seitenfach vom Laptop. Aber jetzt fragen wir erstmal, ob überhaupt was frei ist.
2: Ach, hoffentlich. Dann sollten wir alle unsere Sachen hierher schaffen.
3: Alle? Wir übernachten höchstens ein, zwei Mal.
2: Trotzdem. Ich habe kein gutes Gefühl, wenn was im Auto auf dem Werkstatthof zurückbleibt. Die ganze Gegend sieht mir nicht danach aus, als ob da im Normalfall viele Leute vorbeikommen.
3: Ist halt am Ortsrand, genau wie diese Kaschemme hier. Hallo? Kommt vielleicht bald mal jemand?
2: Hallo?
4: Ja, immer mit der Ruhe. Sie wünschen...
2: Ach, guten Tag. Wir wollten fragen, ob Sie noch ein Zimmer frei haben. Ein Doppelzimmer.
4: Ach so.

0: Oh, ich habe nur Doppelzimmer. Aber das hier ist kein Stundenhotel. Auf welchen Namen haben Sie reserviert?
1: Wir haben nicht reserviert. Trotzdem, nicht wie Sie vielleicht denken. Wir sind Rick und Melissa Steiger. Es ist nämlich so, wir waren auf dem Weg in den Urlaub und mussten einem Stau ausweichen und haben hier im Ort getankt. Und als wir bald danach wieder losgefahren sind, gab es leider eine Panne und unser Auto ist liegen geblieben. Dann haben wir, weil ich die Nummer rausfand, diesen Herrn Ober aus der Werkstatt angerufen.
2: Ach, Melissa, das sind doch Nebensächlichkeiten. Es geht nur drum, dass unser Auto jetzt bei Oberauto Ellersheim steht. Herr Ober hat uns abgeschleppt und meinte, wir sollen zu Ihnen rübergehen.
0: Für wie lange?
1: Was meinen Sie?
0: Ja, für wie lange brauchen Sie das Zimmer?
2: Ach so. Wir wissen es noch nicht genau. Es hängt davon ab, wie schnell der Wagen repariert werden kann. Die Werkstatt sagt, es kann bis Montag dauern.
0: Und Ihr Auto steht jetzt bei Karl Ober.
2: Genau.
1: Mit dem ganzen Urlaubsgepäck drin. Aber das würden wir noch holen, falls Sie uns ein Zimmer geben könnten.
0: Guter Karl sagt nie nein.
2: Wie bitte?
0: Nichts. Also gut, übers Wochenende Zimmer 12. 120 Euro die Nacht, Frühstück extra.
2: 120 Euro?
0: Vorkasse für die erste Nacht. Rest bei Abreise. Wenn es Ihnen zu teuer ist, können Sie es gerne woanders versuchen.
1: Nein, alles gut. Mein Mann ist nur... Wir nehmen das Zimmer.

0: Also, besonders freundlich war dieser Typ vom Hotel ja nicht gerade. Und 120 Euro. Wetten, dass der unsere Notlage ausnutzt?
1: Sind wir doch froh, dass es überhaupt geklappt hat. Stell dir vor, das wäre in einer anderen Situation passiert. Da hätten wir nicht mal was zum Übernachten dabei gehabt.
0: Ja, schon. Aber irgendwie ist das saublöd. Normalerweise hätten wir unsere ganzen Sachen in ein paar Stunden entspannt in einem Ferienapartment auspacken können. Und jetzt Ellersheim. Schau dich doch um. Fast wie ausgestorben. Der Stau auf der Autobahn hat sich scheinbar aufgelöst. Und nun nimmt auch keiner mehr die Umgehung durch den Ort.
1: Naja, wir sind halt mehr in so einem Gewerbegebiet am Rand. Aber deshalb liegt die Werkstatt ja auch so günstig für uns.
0: Ja, wobei ich vorhin auf dem Werkgelände dort keinen Menschen mehr gesehen habe. Und viele andere Autos stehen da ebenfalls nicht.
1: Umso mehr denke ich, wir sollten wirklich alles zum Hotel rüber schaffen. Wenn wir Pech haben, muss unser Wagen jetzt das ganze Wochenende da bleiben.
0: Ja, du hast recht.
1: Ich kann ja schon mal ein bisschen im Internet stöbern, was es hier in Ellersheim so alles gibt. Irgendwie müssen wir uns doch dann beschäftigen.
0: Und du meinst, dein Handy verrät ja ausgerechnet über dieses verpeilte Kuhdorf viel?
1: Rick, was sind wir doch für verwöhnte Berliner Stadtpflanzen. Das ist eine ganz normale Ortschaft auf dem Land, kein Kuhdorf. Die haben bestimmt auch Tourismus.
0: Ja, und selbst wenn, was macht man ohne Auto?
1: Lass mich mal, Rick.
0: Hey, Melissa, warte. Hast du das gerade gesehen? Na, den Typen gerade eben, als wir um die Ecke kamen. Da stand einer und hat uns ein paar Sekunden angestarrt und ist dann einfach zur Seite gesprungen. In die Hecke da vorn.
1: Nein.
0: Jetzt steck doch mal das verdammte Ding weg. Das war gerade total irre. Plötzlich stand da ein Kerl, sah uns und rannte davon. Ins Gebüsch.
1: Ins Gebüsch? Bist du sicher? Ich hab den nicht gesehen.
0: Kein Wunder, du glotzt ja auch ständig aufs Handy. Glaubst du, ich sehe Gespenster?
1: Naja, der ganze Stress.
0: Jetzt hör aber auf. Ich bilde mir doch sowas nicht ein.
1: Ach, schon gut. Ein kiffender Jugendlicher vielleicht.
0: Nein, nein, der war schon älter. Also, das finde ich jetzt echt seltsam. Das ist doch nicht normal.
1: Ich habe leider nichts gesehen. Und das wird auch schon seine Gründe gehabt haben. Schau, da vorne ist unsere Pension. Lass uns die Koffer hochbringen und schnell noch das Übrige aus dem Auto holen. Unser Zimmer ist doch gar nicht so schlecht, oder? Nur noch eine Runde. Mein zweiter Koffer muss noch raus. Oh, und mir wäre deutlich wohler, wenn wir auch noch unsere Mountainbikes in der Nähe hätten.
0: Ja, aber der ganze Aufwand mit dem Runterholen vom Dach und wieder hochmontieren. Vielleicht können wir ja schon morgen weiterfahren.
1: Ja, das hoffe ich auch. Und trotzdem, auf dem Dachträger sind die Räder nicht wirklich sicher. Und jeder kann sie sehen. Nachts ist das hier bestimmt noch einsamer als jetzt schon.
0: Naja, viel einsamer geht's eh kaum. Hey, warte mal. Melissa, schau. Da ist der komische Typ wieder, der von vorhin.
1: Was? Wo?
0: Na, da vorne an der Ecke beim Hotel steht der. Ich bin ganz sicher.
1: Ach ja?
0: Und jetzt rennt er schon wieder weg, hinters Haus. Ey, mit dem stimmt doch was nicht. Na, warte.
1: Rick, bleib da. Was machst du denn?
2: Ich werde mir den mal kaufen.
1: Rick! Oh, nein. Jetzt sind beide fort. Rick! Oh, da bist du ja. Mensch, was sollte das? Und wo ist der Kerl?
0: Keine Ahnung. Bis ich um die Ecke kam, war der schon wieder spurlos verschwunden. Glaubst du mir jetzt? Das war dieser Typ.
1: Ja, schon, aber was hast du dir dabei gedacht, dem einfach nachzurennen?
0: Kommt dir das Ganze nicht irgendwie verdammt komisch vor? Vorhin, als der Kerl uns kommen sieht, springt er in die Büsche. Und jetzt, kaum sind wir aus dem Hotel raus und auf der Straße, steht er schon wieder da und haut ab, als wir ihn bemerken. Der führt doch irgendwas im Schilde.
1: Ach, ich weiß nicht. Es kann immer noch ein Zufall gewesen sein, Rick. Wir sind beide etwas angespannt nach dieser blöden Panne und allem. Lass uns aus einer Mücke keinen Elefanten machen. Besser, wir holen jetzt erstmal unsere Mountainbikes und meinen anderen Koffer.
0: Na gut. Trotzdem, ich sag's dir, Melissa, irgendwas stimmt hier nicht. Wir sollten zumindest noch schnell vorher im Hotel Bescheid geben, dass hier jemand rumspioniert.
1: Ach, wenn du unbedingt willst. Dann fragen wir auch gleich, ob die Pension einen Innenhof oder eine Garage hat, wo man Räder abstellen kann. Und vielleicht bekommen wir sogar einen Tipp, wo man hier einen Abend nett verbringt.

0: Alles in Ordnung? Sie wünschen?
1: Hallo. Ja, danke, soweit passt es. Wir wollen jetzt noch unsere Bikes vom Auto holen.
0: Prospekte für Radwege finden Sie drüben im Ständer.
2: Danke. Ach, aber heute Abend fahren wir sicher nicht mehr viel herum. Wo könnten wir die Fahrräder denn unterbringen?
0: In der Lobby, hinten im Nebenraum fürs Gepäck. Da ist Platz.
2: Danke. Ist hier denn nachts jemand an der Rezeption?
0: Wozu? Die Klingelbedienung haben Sie doch schon gut drauf.
2: Aber wir fragen eigentlich aus einem anderen Grund. Ach, Rick, erzähl du das doch.
1: Ja, wissen Sie, gerade eben, als wir rausgingen, stand da ein Mann hinten neben dem Haus. So Mitte, Ende 20, schätze ich. Blond in Jeans mit einem blauen Hemd.
0: Ja und?
1: Der hat Ihren Eingang beobachtet, glaube ich. Jedenfalls, nachdem wir draußen waren, hat er sofort umgedreht und ist weggelaufen.
3: Ja, und mein Mann ist ihm noch nah.
1: Das ist doch nebensächlich, Melissa. Das Komische ist, dass uns der gleiche Mann kurz vorher schon mal begegnet ist, als wir mit den ersten Koffern von der Werkstatt zurückkamen und hier in die Straße zu ihrer Pension eingebogen sind. Da stand er auch da.
0: Und? Was soll daran komisch sein?
1: Der hat mich angestarrt und ist dann einfach ins Gebüsch gesprungen. Verschwunden. Der gleiche Typ.
2: Ich habe es leider das erste Mal nicht gesehen, aber kommt Ihnen so jemand irgendwie bekannt vor?
1: Genauer kann ich ihn nämlich leider nicht beschreiben, weil er sich immer sofort aus dem Staub gemacht hat.
0: Nö, sagt mir nichts. Das hier ist Mischgebiet. Viel Gewerbe. Gegenüber gibt's einen Eisenwarenladen. Da kommen immer wieder fremde Leute. Wie Sie beide.
1: Naja, aber so wie dieser sich benommen hat, das war schon sehr merkwürdig.
0: Und was erwarten Sie von mir?
2: Nun, nichts weiter. Wir dachten nur, Sie sollten es zumindest wissen.
0: Gut, jetzt weiß ich's. Dann schönen Abend noch.
1: Okay.
2: Ja, das war jetzt aber auch etwas komisch. Freundlich ist er jedenfalls nicht gerade zu seinen Gästen.
1: Ich sage doch, dass hier irgendwas nicht stimmt.
2: Aber es hilft nichts. Lass uns das Übrige aus dem Auto holen.

0: Eine etwas seltsame Pension ist das aber schon, findest du nicht? Ich habe nicht den Eindruck, dass da außer uns viele Gäste wären. Eigentlich habe ich sonst überhaupt niemanden gesehen.
1: Die hat sicher nicht die beste Lage für Touristen. Aber uns kann es egal sein. Hauptsache, wir kommen unter, bis das Auto repariert ist.
0: Oh, Gott sei Dank wird es langsam kühler. Ich finde das alles trotzdem nicht lustig. Und wenn du nicht unbedingt noch diesen zweiten Koffer mitgenommen hättest, bräuchten wir die Räder jetzt nicht zu schieben.
1: Ach, Rick, du findest wirklich überall ein Haar in der Suppe. Kannst du es nicht ein bisschen wie ein erstes kleines Urlaubsabenteuer sehen? Sicher, ungeplant. Aber es ist mal etwas anderes als Alltag. Außerdem sind wir ohnehin gleich wieder da.
0: Was habe ich doch für eine hoffnungslose Optimistin geheiratet.
1: Ja. Rick, bleib stehen.
0: Was ist?
1: Da, bei diesem Geschäft auf der anderen Straßenseite. Die Eisenwarenhandlung vor dem Schaufenster. Ist das nicht...
0: Stimmt. Verdammt. Der Typ. Der tut doch bestimmt bloß so, als würde er in die Auslage starren.
1: Meinst du, in Wirklichkeit beobachtet er uns schon wieder? Aber warum?
0: Das werden wir gleich wissen.
1: Nein, Rick!
2: Hallo, Sie da! Tun Sie bloß nicht so! Meinen Sie, wir merken das nicht? Was zum Teufel wollen Sie? Hey, Moment mal!
1: Ich glaub's nicht. Der ist jetzt mit einem Auto abgehauen.
2: Ja, ein schwarzer Mercedes. Konnte ich gerade noch sehen.
1: Oh, jetzt wird's mir aber auch langsam zu viel.
0: Ja, siehst du? Was geht in diesem verdammten Ellersheim vor? Das ist doch... Da ist doch etwas oberfaul. Ausgerechnet hier mussten wir stranden.
1: Lass uns zusehen, dass wir ins Hotel und aufs Zimmer kommen. Ich will heute nirgendwo mehr hin.
0: Tja, ich auch nicht. Und den Hotelbesitzer brauchen wir sicher nicht nochmal informieren. Der lacht uns nur aus.
1: Ich würde es ja selber nicht glauben, wenn das nicht gerade wirklich passiert wäre. Langsam bekomme ich richtig Angst. Hoffentlich ist unser Auto morgen fertig, sodass wir von hier verschwinden können.
0: Ja, ist wie in einem schlechten Film. Wir sollten unser Zimmer gut absperren.

0: Hallo, Herr Ober, guten Morgen.
1: Guten Morgen, Familie Steiger. Hat das mit dem Zimmer geklappt?
0: Ja, soweit alles. Gut. Gestern haben wir Sie gar nicht mehr angetroffen. Wir wollten mal nachfragen, wie es mit dem Auto aussieht.
1: Ihr Pannenfahrzeug? Sie haben Schwein. Die Kraftstoffpumpe ist hinüber. Für dieses Modell habe ich keine auf Lager, aber ich bekomme wahrscheinlich noch heute Vormittag eine mit Expresslieferung.
2: Echt? Ach, wie wunderbar. Das heißt, wir können noch heute weiterfahren?
1: Ja, Logo. Der Einbau braucht allerdings auch ein bisschen. Kommen Sie am besten mittags wieder vorbei. Bis dahin schauen Sie sich vielleicht ein bisschen in unserem schönen Ellersheim um. Die Straße gerade runter geht's zum Zentrum.
0: Klingt ja erfreulich. Vielen Dank. Machen wir. Bis dann. Komm, Melissa.
2: Ach, ich bin wirklich erleichtert. Die Nacht war zwar ruhig, aber ich habe trotzdem kaum ein Auge zugetan.
0: Verdammt ruhig war's. Ich glaube, außer uns gibt's da tatsächlich keine anderen Gäste. Beim Frühstück waren wir ja auch allein. Und ein winziges Buffet.
2: Egal, das muss uns jetzt nicht mehr viel weiter beschäftigen. Wir könnten eigentlich alles schon jetzt einpacken und die Rechnung bezahlen, damit wir rasch wegkommen, wenn unser Auto wieder fährt.
0: Gute Idee.
2: Rick!
0: Was?
2: Schau! Auf der Straße vor dem Hof.
0: Wo?
2: Da, siehst du's nicht? Da parkt ein schwarzer Mercedes.
0: Verdammt! Ja, du hast recht. So einen hatten wir gestern vom Hotel wegfahren sehen. Eher flüchten, wenn man es genau nimmt.
2: Das meine ich doch. Und nun steht der hier in der Nähe der Werkstatt? Total unheimlich finde ich das. Das kann kein Zufall sein.
0: Sicher nicht. Soweit ich sehen kann, sitzt keiner drin. Aber der komische Typ von gestern könnte sich auch nur irgendwo verstecken. Oh Mann, scheiße, es reicht mir wirklich. Ich sollte...
2: Warte, Rick, mach jetzt bitte nicht wieder was Unüberlegtes. Lass uns so tun, als ob wir nichts bemerken. Wir gehen jetzt ganz unauffällig von hier weg, aber nicht zur Pension. Wir machen das, was der Herr Ober von der Werkstatt uns vorgeschlagen hat. Wir spazieren runter zur Ortsmitte. So, als ob wir uns dort ein bisschen umschauen wollen.
0: Und in Wirklichkeit?
2: In Wirklichkeit suchen wir eine Polizeistation und melden den Vorfall. Die können uns nicht auch einfach auslachen. Hier gibt's bestimmt eine Wache oder sowas ähnliches. Ich schau mal auf dem Handy nach. Vielleicht erfahren wir so am schnellsten, wo die sich befindet.
0: Was wären wir nur ohne dein Handy? Aber guter Vorschlag. Ja, das machen wir.

0: Bitte setzen Sie sich. Ehepaar Steiger, richtig?
1: Ja, Rick und Melissa. Wir sind eigentlich auf der Durchreise.
0: Okay. Ich bin Kommissar Haselkamp, Revierleiter Ellersheim. Die Kollegin, mit der Sie an der Pforte gesprochen haben, sagte mir, dass Sie einen verdächtigen Vorfall melden möchten.
1: Nicht nur einen. Eigentlich passiert uns ständig was Seltsames, seit es uns hierher verschlagen hat.
2: Rick.
0: Nun setzen Sie sich doch erstmal. Fangen Sie ganz von vorne an.
2: Also, wir sind auf dem Weg in den Urlaub, ans Meer. Und dann wurde ein Stau vor uns auf der Autobahn angekündigt und wir sind rausgefahren. Auf die Umgehung, die hier durchführt. Und dann haben wir die Tankstelle am Ortseingang gesehen und aufgetankt. Dann noch einen Kaffee getrunken.
1: Melissa, das sind doch...
0: Ja, lassen Sie Ihre Frau ruhig berichten, Herr Steiger. Manchmal entscheiden Details.
2: Ja, wie gesagt, wir machten eine kleine Pause und sind dann weitergefahren. Ein Stück hinter Ellersheim kam eine Kreuzung, da mussten wir an der Ampel halten.
1: Eine völlig überflüssige Ampel, wenn Sie mich fragen. Aber da starb uns der Motor ab und wir sind liegen geblieben.
2: Ja, genau. Ich habe mich zum Glück daran erinnert, dass wir zuvor noch in einer Werkstatt vorbeigekommen sind und habe da angerufen.
0: Die Telefonnummer hatten Sie?
2: Internet. Oberauto hat eine Webseite.
0: Oberauto? Interessant.
2: Ja, dieser Herr Ober kam dann auch und hat uns abgeschleppt. Er meinte, die Reparatur könnte etwas dauern und hat uns vorgeschlagen, inzwischen in der Pension Ellersheim ein Zimmer zu nehmen. Die liegt in der Nähe. Zur Sicherheit, falls wir über Nacht bleiben müssten. Ja, und das haben wir dann auch gemacht.
1: Und danach ging es los. Das war wirklich mehr als seltsam.
2: Ja, es wurde ziemlich unheimlich. Wir hatten sogar den Hotelbesitzer informiert, aber der glaubte uns nicht. Ach ja, der ist auch etwas... seltsam.
1: Moment, du hast das Wichtigste übersprungen, Melissa. Das, was vorher passiert ist.
2: Ja.
1: Nachdem wir den ersten Teil von unserem großen Gepäck aus dem Auto geholt hatten, um es in die Pension zu schaffen.
2: Stimmt, Rick, du hast es zuerst gesehen. Es hat uns nämlich plötzlich jemand verfolgt. Immer wieder.
1: Ja, und jedes Mal, wenn der merkte, dass wir ihn gesehen haben, oder wenn ich ihn ansprechen wollte, ist er wie von der Tarantel gestochen abgehauen. Verschwunden. Ins Gebüsch, in einen Hinterhof. Das wurde von Mal zu Mal verdächtiger.
2: Einmal ist er mit einem Auto geflüchtet.
1: Stimmt. Mit einem schwarzen Mercedes. Und der stand jetzt vorhin wieder vor der Autowerkstatt.
0: Schwarzer Mercedes? Verfolgt. Jetzt warten Sie mal kurz, Frau Steiger. Herr Steiger... Ich habe hier einen Vorgang.
1: Vorgang?
0: Einen Bericht. Schauen Sie sich bitte kurz diese Stelle an. Das Berliner Autokennzeichen. Da. Sagt Ihnen diese Nummer etwas?
1: Ja, natürlich. Das ist das Kennzeichen von unserem Wagen.
2: Genau. Aber wieso steht die hier? Wir haben doch nicht... Ich meine... Hä?
1: Was ist jetzt bitte so lustig? Für uns ist das inzwischen alles andere als komisch. Wir machen uns nämlich echt Sorgen um unsere Sicherheit.
0: Entschuldigung. Es ist nur...
1: Oh Gott. Ich verstehe gar nichts mehr. Ist dieser ganze Ort verrückt?
0: Oh, nein. Nein, das ist... Das ist alles völlig, na gut, nicht normal. Aber mir wird jetzt einiges klar.
1: Was? Kennen Sie etwa den verdächtigen Kriminellen, der hier im Ort fremde Leute und ihre Habseligkeiten ausspioniert?
0: Den Kriminellen? Ja. Entschuldigung. Ja. Den kenne ich.
1: Verdammt nochmal, wieso haben Sie nichts unternommen? Wieso darf der frei rumlaufen?
0: Weil er kein Krimineller ist.
2: Wie bitte?
0: Liebe Familie Steiger, eigentlich ist es super peinlich. Der Mann, den Sie gesehen haben, ist einer von uns.
1: Wie bitte?
2: Was?
0: Ja, wir haben hier einen jungen Polizeiinspektor-Anwärter. Ziemlich übereifrig, wie mir jetzt scheint. Den haben Sie gesehen.
1: Der verdächtige Typ war ein Polizist?
0: Ja, Anwärter.
1: Aber wieso? Und das schwarze Auto?
0: Wir haben derzeit ein ziviles Mercedes-Dienstfahrzeug hier. Lassen Sie jetzt mich von Anfang an erzählen, ja?
1: Unglaublich. Ich bitte darum.
0: Gestern Nachmittag gab es hier einen Anruf von einem Nachbarn der Oberautowerkstatt. Er hatte mitbekommen, dass bei Karl Ober ein Wagen mit Berliner Kennzeichen abgestellt worden war. Und kurz darauf beobachtete er zufällig, wie sich zwei unbekannte Personen dem offenbar unverschlossenen Auto unbegleitet näherten, rasch eine Handtasche und eine Tasche mit einem Laptop herausnahmen und damit verschwanden.
2: Nein, natürlich, aber das waren
1: Warte.
2: Doch...
1: Warte, lass den Kommissar weitererzählen, Melissa.
0: Jedenfalls hielt der Anrufer das für verdächtig und hat uns verständigt. Zu der Zeit war meine Stellvertreterin im Dienst und hat den besagten jungen Beamten zu einer Überprüfung losgeschickt, der... Naja, wie soll ich sagen...
2: Oh Gott, der hat uns dann beobachtet, wie wir erst die Koffer und später auch noch die Fahrräder aus unserem eigenen Auto holten und hielt uns für Diebe...
0: Das ist jedenfalls ein vorläufiger Bericht von gestern Abend. Er hat das Kennzeichen notiert und die Vorfälle vorschriftsmäßig geschildert. Was freilich nicht drin steht, ist das, was Sie jetzt berichtet haben.
2: Aber er hätte uns doch auch einfach ansprechen können. Und stattdessen, was hat er sich denn dabei gedacht, uns so die ganze Zeit heimlich zu observieren? In Zivil. Und so, also, verzeihen Sie, wenn ich das sage, aber... So stümperhaft.
0: Da stimme ich Ihnen zu, Frau Steiger. Aber keine Sorge, das werden wir intern klären. Ich möchte mich jedenfalls nochmals für meinen Heiterkeitsausbruch vorhin entschuldigen. Auch für meinen jungen Kollegen, dass wir Sie so in Unruhe versetzt haben. Ein peinlicher Anfängerfehler.
2: Ach Gott.
1: Panne. Aber echt.
2: Ach, jetzt beruhige dich wieder, Rick. Wenn ich es mir recht überlege, ist es tatsächlich ziemlich lustig, wenn man noch die ganzen Umstände kennt. Sowas kann nicht jeder von seinem Urlaub erzählen, noch dazu gleich vom allerersten Urlaubstag.
1: Ja, falls uns das jemand glaubt.
0: Nun, ich bin erleichtert, dass Sie es so sehen können, Frau Steiger. Ich hoffe, dass Ihr Auto inzwischen wieder fahrbereit ist und dass Sie nun erholsame Tage haben, wenn hier alles erledigt ist. Ich werde einen Kollegen bitten, Sie zurück zum Hotel zu bringen. Solche Taxidienste bieten wir zwar bei der Polizei normalerweise nicht an, aber in dem Fall machen wir gern eine Ausnahme.
1: Vielen Dank.
2: Oh, dann hätte ich noch eine kleine Bitte.
0: Nämlich?
2: Dürften wir vielleicht in dem schwarzen Mercedes fahren?

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0: Können die nicht schneller sein? Bei so einer kurzen Grünphase, gerade mal 4 sind durchgekommen und jetzt stehen wir schon wieder.
1: Nicht ärgern, Rick. Murphy's Law. Beim nächsten Mal schaffen wir es. Immer noch besser als der Stau auf der Autobahn. Wenn wir später wieder drauf sind, haben wir den hoffentlich hinter uns gelassen.
2: Wir unterbrechen für eine kurze aktuelle Verkehrsdurchsage. An der Unfallstelle auf der A47 zwischen Oberhaus und Schwertheim kann weiterhin nur die Standspur befahren werden. Wir empfehlen euch immer noch, großräumig auszuweichen.
0: Witzbold. Das haben wir ja auch gemacht. Mit 1000 anderen. Und nun sind wir auf der Umgehungsstraße auch nicht viel schneller.
2: Aber bevor wir unser Musikprogramm fortsetzen, noch kurz zu etwas Erfreulichem, das mir unser Meteorologe soeben verraten hat. Das Wetter bleibt auch am ganzen Wochenende super sommerlich heiß. Mit Tagestemperaturen bis 33 Grad. Also, holt euer Badezeug raus.
1: Ach, immerhin haben wir vorhin günstig auftanken können und ein Päuschen gemacht. Außerdem sieht man so ein bisschen mehr von der Gegend. Berlin liegt hinter uns und wir sind jetzt im Urlaub.
0: Ich bin erst im Urlaub, wenn wir unser Domizil an der Adria erreicht haben. So ein verschlafenes Kaff abseits der Strecke im eigenen Land. Wie hieß es gleich wieder? Ellenhausen? Reißt einen nun wirklich nicht vom Hocker.
1: Ellersheim. Hatte ich ebenfalls noch nie von gehört. Aber so übel war es da auch wieder nicht. Fand ich. Ganz nette Häuschen. Ein paar Geschäfte, ein Restaurant. Ach, es geht weiter.
0: Ja, ich sehe es, Melissa. Können diese Idioten wirklich nicht schneller fahren?
1: Immerhin stehen wir jetzt an zweiter Stelle.
0: Aha, ja, toll. Ich wundere mich echt, wozu die so weit außerhalb noch eine Ampel installiert haben. Da ist doch gar kein Querverkehr. Reine Schikane, wenn du mich fragst.
1: Jetzt schimpf doch nicht die ganze Zeit, Rick. Das verdirbt mir ja die schöne Stimmung. Wir haben gewusst, dass es Verkehrsprobleme geben kann, wenn man an einem Freitag losfährt. Noch dazu in Richtung Süden.
0: Ja, aber jetzt sind wir noch nicht mal über die Grenze. Und wenn diese verfluchte Ampel nicht bald grün wird, brauchen wir bis Mitternacht dazu.
1: Rick, was machst du? Jetzt hast du ihn abgewürgt.
0: Nein, hab ich nicht. Ich hab nur... Nein, der ist einfach so... Verdammt.
1: Jetzt ist grün. Fahr los.
0: Ja, weiß ich, Melissa. Scheiße, der Motor will nicht. Verdammt, die Idioten. Soll ich mich in Luft auflösen? Fahrt halt links vorbei.
1: Warum hast du denn eben so viel Gas gegeben?
0: Jetzt mach bloß auch du mir noch Vorwürfe. Das kann doch damit nichts zu tun haben.
1: Entschuldige. Ich dachte nur...
0: Keine Chance. Was sollen wir jetzt machen?
1: Na, aussteigen und den Wagen zur Seite bringen. Wir blockieren hier alles. Da ist rechts Platz auf dem Bankett. Ich helfe schieben.
0: Oh, so ein elender Mist. Das ist noch nie passiert. Verflucht heiß ist es außerdem hier draußen.
1: Vorhin wurde ja gesagt. Hochsommer eben.
0: Ja, toll. Jetzt stehen wir mit unserer Kiste, die nicht mehr startet, auf einer Landstraße neben einer sinnlosen Ampel im Nirgendwo. Scheiße.
1: Ach was, wir sind hier nicht im Dschungel. Auch hier muss es Infrastruktur geben. Wir brauchen Pannenhilfe.
0: Witzig. Am Arsch der Welt. Hier hilft keiner. Die sind alle froh, wenn sie selber weiterkommen. Ja, siehst du doch.
1: Warte. War da nicht vorhin kurz vor der Ortsausfahrt noch eine Werkstatt? Da gab es jedenfalls ein Schild. Oberauto stand drauf.
0: Ja, an was du dich alles erinnern kannst.
1: Ja, weil ich es lustig fand. Oberauto, Gebrauchtwagen und Reparaturen.
0: Und was nützt uns das? Du willst doch nicht etwa, dass wir unseren vollgeladenen Karren bis dahin zurückschieben. In so einer schattenlosen Nachmittagshitze. Das sind sicher mehrere Kilometer.
1: Natürlich nicht. Aber abschleppen wird uns freiwillig auch kaum einer. Wir müssen selber was organisieren. Ich google schnell mal im Handy. Vielleicht gibt es da eine Nummer zum Anrufen.
0: Was? Hm. Diese Werkstatt? Du glaubst doch nicht im Ernst.
1: Ach, doch, da ist es schon. Oberauto Ellersheim. Mit Telefon. Ich sag's doch, so JWD sind wir hier auch wieder nicht. Freitag machen manche Betriebe früher Feierabend. Aber vielleicht haben wir noch Glück.
0: Fängt wirklich schon gut an, dieser Urlaub.

0: schau mal, da ist der schon.
1: Tag zusammen.
2: Hallo, Herr Ober? Das ging ja flott.
1: Ja. Karl Ober, Sie haben angerufen?
2: Meine Frau, Melissa, unsere elende Kiste will einfach nicht mehr anspringen.
1: Sie haben Schwein gehabt. Dass ich in der Werkstatt war, also bei einem Ein-Mann-Betrieb.
0: Ja, umso netter, dass Sie so schnell gekommen sind. Wir sind auf dem Weg in den Urlaub und jetzt diese Panne. Können Sie sich das bitte mal ansehen? Vielleicht ist das ja nur eine Kleinigkeit. Der Wagen ist eigentlich zuverlässig.
1: Ja, machen Sie mal die Motorhaube auf. In einem Autoclub sind Sie nicht versichert?
0: Nein, Rick, also mein Mann, der meint, sowas ist nur Abzocke. Wir haben bei der Durchfahrt vorhin aber Ihr Werkstattschild gesehen. Reparieren Sie alle Marken?
1: Hier draußen? Logo, was denken Sie denn? Können Sie mal starten? Ja.
3: Sehen Sie, der Anlasser geht, aber der Motor kommt nicht.
1: Gab's zuvor schon Probleme während der Fahrt?
3: Überhaupt nicht. Ich versteh's nicht.
0: Mein Mann hat nur ein paar Mal im Stand Gas gegeben. Vorhin hier an der Ampel. Da starb der Motor ab.
3: Ja, aber das kann es doch nicht gewesen sein. Einfach so.
1: Ah, da ist aber nicht nur ein Kabel locker. Da ist scheinbar mehr kaputt. Muss es mir mal genauer und vor allem in Ruhe anschauen.
3: So eine Scheiße.
0: Oh nein. Wie lange kann das dauern? Wir wollten doch ans Meer fahren.
1: Oh, ans Meer fahren? Ein Tag mindestens. Vielleicht auch länger. Muss es in der Werkstatt prüfen. Dann kommt's drauf an, ob's Ersatzteile braucht und wann ich die kriege. Wir haben Freitagnachmittag. Was ich bis morgen nicht hinbekomme, das muss bis Montag warten.
3: Oh. Scheiße.
1: Ich nehme Ihren Wagen auf den Haken.
0: Oh je. Ja, natürlich. Nur, was wird jetzt aus uns, wenn wir jetzt länger hierbleiben müssen?
1: Ach, Sie fahren mit mir. Da gibt's ein kleines Hotel, nicht weit weg von meinem Hof. Pension Ellersheim. Kenne den Besitzer. Schlage vor, wir machen bei mir den Auftrag und dann gehen Sie da vorbei und fragen. Ungefähr 5 Minuten zu Fuß. Kein Problem.
0: Okay.
1: Sollte mich wundern, wenn der kein Zimmer hätte. Falls Sie übernachten müssen.
3: So ein Mist. Wir wollten heute noch...
0: Ja.
3: Aber egal. Irgendwie ist es ja Glück im Unglück, dass wir nicht auf der Autobahn liegen geblieben sind. Und Hauptsache, Sie bekommen das irgendwie hin, Herr Ober.
0: Oh ja, danke für alles. Wie hieß nochmal gleich das Hotel?
1: Pension Ellersheim.

0: nicht viel los hier.
1: Da ist eine Klingel an der Rezeption.
2: Hast du deinen Ausweis parat und unsere EC-Karte? Ich habe nur meinen Reisepass in der Handtasche.
0: Ja, sicher. Im Seitenfach vom Laptop. Aber jetzt fragen wir erstmal, ob überhaupt was frei ist.
2: Ach, hoffentlich. Dann sollten wir alle unsere Sachen hierher schaffen.
0: Alle? Wir übernachten höchstens ein, zwei Mal.
2: Trotzdem. Ich habe kein gutes Gefühl, wenn was im Auto auf dem Werkstatthof zurückbleibt. Die ganze Gegend sieht mir nicht danach aus, als ob da im Normalfall viele Leute vorbeikommen.
0: Ja, ist halt am Ortsrand, genau wie diese Kaschemme hier. Hallo? Kommt vielleicht bald mal jemand?
2: Hallo?
3: Ja, immer mit der Ruhe. Sie wünschen...
2: Ach, guten Tag. Wir wollten fragen, ob Sie noch ein Zimmer frei haben, ein Doppelzimmer.
3: Ach so. Ich habe nur Doppelzimmer. Aber das hier ist kein Stundenhotel. Auf welchen Namen haben Sie reserviert?
2: Wir haben nicht reserviert. Trotzdem, nicht wie Sie vielleicht denken. Wir sind Rick und Melissa Steiger. Es ist nämlich so, wir waren auf dem Weg in den Urlaub und mussten einem Stau ausweichen und haben hier im Ort getankt. Ah. Und als wir bald danach wieder losgefahren sind, gab es leider eine Panne und unser Auto ist liegen geblieben. Dann haben wir, weil ich die Nummer rausfand, diesen Herrn Ober aus der Werkstatt angerufen.
0: Ach, Melissa, das sind doch Nebensächlichkeiten. Es geht nur drum, dass unser Auto jetzt bei Oberauto Ellersheim steht. Herr Ober hat uns abgeschleppt und meinte, wir sollen zu Ihnen rübergehen.
3: Für wie lange?
2: Was meinen Sie?
3: Ja, für wie lange brauchen Sie das Zimmer?
0: Ach so. Wir wissen es noch nicht genau. Es hängt davon ab, wie schnell der Wagen repariert werden kann. Die Werkstatt sagt, es kann bis Montag dauern.
3: Und Ihr Auto steht jetzt bei Karl Ober.
0: Genau.
2: Mit dem ganzen Urlaubsgepäck drin. Aber das würden wir noch holen. Falls Sie uns ein Zimmer geben könnten.
3: Guter Karl sagt nie nein.
0: Wie bitte?
3: Ach, nichts. Also gut. Übers Wochenende Zimmer 12. 120 Euro die Nacht. Frühstück extra.
0: 120 Euro?
3: Vorkasse für die erste Nacht. Rest bei Abreise. Wenn es Ihnen zu teuer ist, können Sie es gerne woanders versuchen.
2: Nein. Alles gut. Mein Mann ist nur... Wir nehmen das Zimmer.

0: Also, besonders freundlich war dieser Typ vom Hotel ja nicht gerade. Hm. Und 120 Euro. Wetten, dass der unsere Notlage ausnutzt?
1: Sind wir doch froh, dass es überhaupt geklappt hat. Stell dir vor, das wäre in einer anderen Situation passiert. Da hätten wir nicht mal was zum Übernachten dabei gehabt.
0: Ja, schon. Aber irgendwie ist das saublöd. Normalerweise hätten wir unsere ganzen Sachen in ein paar Stunden entspannt in einem Ferienapartment auspacken können. Und jetzt Ellersheim. Schau dich doch um. Fast wie ausgestorben. Der Stau auf der Autobahn hat sich scheinbar aufgelöst. Und nun nimmt auch keiner mehr die Umgehung durch den Ort.
1: Naja, wir sind halt mehr in so einem Gewerbegebiet am Rand. Aber deshalb liegt die Werkstatt ja auch so günstig für uns.
0: Ja, wobei ich vorhin auf dem Werkgelände dort keinen Menschen mehr gesehen habe. Und viele andere Autos stehen da ebenfalls nicht.
1: Umso mehr denke ich, wir sollten wirklich alles zum Hotel rüber schaffen. Wenn wir Pech haben, muss unser Wagen jetzt das ganze Wochenende da bleiben.
0: Ja, du hast recht.
1: Ich kann ja schon mal ein bisschen im Internet stöbern, was es hier in Ellersheim so alles gibt. Irgendwie müssen wir uns doch dann beschäftigen.
0: Und du meinst, dein Handy verrät dir ausgerechnet über dieses verpeilte Kuhdorf viel?
1: Rick, was sind wir doch für verwöhnte Berliner Stadtpflanzen. Das ist eine ganz normale Ortschaft auf dem Land. Kein Kuhdorf. Die haben bestimmt auch Tourismus.
0: Ja, und selbst wenn, was macht man ohne Auto?
1: Lass mich mal, Rick.
0: Mhm. Hey, Melissa, warte. Hast du das gerade gesehen? Hm? Na, den Typen gerade eben, als wir um die Ecke kamen. Da stand einer und hat uns ein paar Sekunden angestarrt und ist dann einfach zur Seite gesprungen. In die Hecke da vorn.
1: Nein.
0: Jetzt steck doch mal das verdammte Ding weg. Das war gerade total irre. Plötzlich stand da ein Kerl, sah uns und rannte davon. Ins Gebüsch.
1: Ins Gebüsch? Bist du sicher? Ich hab den nicht gesehen.
0: Kein Wunder, du glotzt ja auch ständig aufs Handy. Glaubst du, ich sehe Gespenster?
1: Naja, der ganze Stress.
0: Jetzt hör aber auf. Ich bilde mir doch sowas nicht ein.
1: Ach, schon gut. Ein kiffender Jugendlicher vielleicht.
0: Nein, nein, der war schon älter. Also, das finde ich jetzt echt seltsam. Das ist doch nicht normal.
1: Ich habe leider nichts gesehen. Und das wird auch schon seine Gründe gehabt haben. Schau, da vorne ist unsere Pension. Lass uns die Koffer hochbringen und schnell noch das Übrige aus dem Auto holen. Unser Zimmer ist doch gar nicht so schlecht, oder? Nur noch eine Runde. Mein zweiter Koffer muss noch raus. Oh, und mir wäre deutlich wohler, wenn wir auch noch unsere Mountainbikes in der Nähe hätten.
0: Ja, aber der ganze Aufwand mit dem Runterholen vom Dach und wieder hochmontieren. Vielleicht können wir ja schon morgen weiterfahren.
1: Ja, das hoffe ich auch. Und trotzdem, auf dem Dachträger sind die Räder nicht wirklich sicher. Und jeder kann sie sehen. Nachts ist das hier bestimmt noch einsamer als jetzt schon.
0: Naja, viel einsamer geht's eh kaum. Hey, warte mal. Melissa, schau. Da ist der komische Typ wieder, der von vorhin.
1: Was? Wo?
0: Na, da vorne an der Ecke beim Hotel steht der. Ich bin ganz sicher.
1: Ach ja?
0: Und jetzt rennt er schon wieder weg, hinters Haus. Ey, mit dem stimmt doch was nicht. Na, warte.
1: Rick, bleib da. Was machst du denn?
0: Ich werde mir den mal kaufen.
1: Rick! Oh, nein, jetzt sind beide fort. Rick! Oh, da bist du ja. Mensch, was sollte das? Und wo ist der Kerl?
0: Keine Ahnung. Bis ich um die Ecke kam, war der schon wieder spurlos verschwunden. Glaubst du mir jetzt, das war dieser Typ?
1: Ja, schon, aber was hast du dir dabei gedacht, dem einfach nachzurennen?
0: Kommt dir das Ganze nicht irgendwie verdammt komisch vor? Vorhin, als der Kerl uns kommen sieht, springt er in die Büsche. Und jetzt, kaum sind wir aus dem Hotel raus und auf der Straße, steht er schon wieder da und haut ab, als wir ihn bemerken. Der führt doch irgendwas im Schilde.
1: Ach, ich weiß nicht. Es kann immer noch ein Zufall gewesen sein, Rick. Wir sind beide etwas angespannt nach dieser blöden Panne und allem. Lass uns aus einer Mücke keinen Elefanten machen. Besser, wir holen jetzt erstmal unsere Mountainbikes und meinen anderen Koffer.
0: Na gut. Trotzdem, ich sag's dir, Melissa, irgendwas stimmt hier nicht. Wir sollten zumindest noch schnell vorher im Hotel Bescheid geben, dass hier jemand rumspioniert.
1: Ach, wenn du unbedingt willst. Dann fragen wir auch gleich, ob die Pension einen Innenhof oder eine Garage hat, wo man Räder abstellen kann. Und vielleicht bekommen wir sogar einen Tipp, wo man hier einen Abend nett verbringt.

0: Alles in Ordnung? Sie wünschen?
1: Hallo. Ja, danke, soweit passt es. Wir wollen jetzt noch unsere Bikes vom Auto holen.
0: Prospekte für Radwege finden Sie drüben im Ständer.
2: Danke. Ach, aber heute Abend fahren wir sicher nicht mehr viel herum. Wo könnten wir die Fahrräder denn unterbringen?
0: In der Lobby, hinten im Nebenraum fürs Gepäck. Da ist Platz.
2: Danke. Ist hier denn nachts jemand an der Rezeption?
0: Wozu? Die Klingelbedienung haben Sie doch schon gut drauf.
2: aber wir fragen eigentlich aus einem anderen Grund. Ach, Rick, erzähl du das doch.
1: Ja, wissen Sie, gerade eben, als wir rausgingen, stand da ein Mann hinten neben dem Haus. So Mitte, Ende 20, schätze ich. Blond in Jeans mit einem blauen Hemd.
0: Ja und?
1: Der hat Ihren Eingang beobachtet, glaube ich. Jedenfalls, nachdem wir draußen waren, hat er sofort umgedreht und ist weggelaufen.
3: Ja, und mein Mann ist ihm noch nah.
1: Das ist doch nebensächlich, Melissa. Das Komische ist, dass uns der gleiche Mann kurz vorher schon mal begegnet ist, als wir mit den ersten Koffern von der Werkstatt zurückkamen und hier in die Straße zu ihrer Pension eingebogen sind. Da stand er auch da.
0: Und? Was soll daran komisch sein?
1: Der hat mich angestarrt und ist dann einfach ins Gebüsch gesprungen. Verschwunden. Der gleiche Typ.
2: Ich habe es leider das erste Mal nicht gesehen, aber kommt Ihnen so jemand irgendwie bekannt vor?
1: Genauer kann ich ihn nämlich leider nicht beschreiben, weil er sich immer sofort aus dem Staub gemacht hat.
0: Nö, sagt mir nichts. Das hier ist Mischgebiet. Viel Gewerbe. Gegenüber gibt's einen Eisenwarenladen. Da kommen immer wieder fremde Leute. Wie Sie beide.
1: Naja, aber so wie dieser sich benommen hat, das war schon sehr merkwürdig.
0: Und was erwarten Sie von mir?
2: Nun, nichts weiter. Wir dachten nur, Sie sollten es zumindest wissen.
0: Gut, jetzt weiß ich's. Dann schönen Abend noch.
1: Okay.
2: Ja, das war jetzt aber auch etwas komisch. Freundlich ist er jedenfalls nicht gerade zu seinen Gästen.
1: Ich sage doch, dass hier irgendwas nicht stimmt.
2: Aber es hilft nichts. Lass uns das Übrige aus dem Auto holen.

0: Eine etwas seltsame Pension ist das aber schon, findest du nicht? Ich habe nicht den Eindruck, dass da außer uns viele Gäste wären. Eigentlich habe ich sonst überhaupt niemanden gesehen.
1: Die hat sicher nicht die beste Lage für Touristen. Aber uns kann es egal sein. Hauptsache, wir kommen unter, bis das Auto repariert ist.
0: Oh, Gott sei Dank wird es langsam kühler. Ich finde das alles trotzdem nicht lustig. Und wenn du nicht unbedingt noch diesen zweiten Koffer mitgenommen hättest, bräuchten wir die Räder jetzt nicht zu schieben.
1: Ach, Rick, du findest wirklich überall ein Haar in der Suppe. Kannst du es nicht ein bisschen wie ein erstes kleines Urlaubsabenteuer sehen? Sicher, ungeplant. Aber es ist mal etwas anderes als Alltag. Außerdem sind wir ohnehin gleich wieder da.
0: Was habe ich doch für eine hoffnungslose Optimistin geheiratet.
1: Ja. Rick, bleib stehen.
0: Was ist?
1: Da, bei diesem Geschäft auf der anderen Straßenseite. Die Eisenwarenhandlung vor dem Schaufenster. Ist das nicht...
0: Stimmt. Verdammt. Der Typ. Der tut doch bestimmt bloß so, als würde er in die Auslage starren.
1: Meinst du, in Wirklichkeit beobachtet er uns schon wieder? Aber warum?
0: Das werden wir gleich wissen.
1: Nein, Rick!
2: Hallo, Sie da! Tun Sie bloß nicht so! Meinen Sie, wir merken das nicht? Was zum Teufel wollen Sie? Hey, Moment mal!
1: Ich glaub's nicht. Der ist jetzt mit einem Auto abgehauen.
0: Ja, ein schwarzer Mercedes. Konnte ich gerade noch sehen.
1: Jetzt wird's mir aber auch langsam zu viel.
0: Ja, siehst du? Was geht in diesem verdammten Ellersheim vor? Das ist doch... Da ist doch etwas oberfaul. Ausgerechnet hier mussten wir stranden.
1: Lass uns zusehen, dass wir ins Hotel und aufs Zimmer kommen. Ich will heute nirgendwo mehr hin.
0: Tja, ich auch nicht. Und den Hotelbesitzer brauchen wir sicher nicht nochmal informieren. Der lacht uns nur aus.
1: Ich würde es ja selber nicht glauben, wenn das nicht gerade wirklich passiert wäre. Langsam bekomme ich richtig Angst. Hoffentlich ist unser Auto morgen fertig, sodass wir von hier verschwinden können.
0: Ja, ist wie in einem schlechten Film. Wir sollten unser Zimmer gut absperren.

0: Hallo, Herr Ober, guten Morgen.
1: Guten Morgen, Familie Steiger. Hat das mit dem Zimmer geklappt?
0: Ja, soweit alles. Gut. Gestern haben wir Sie gar nicht mehr angetroffen. Wir wollten mal nachfragen, wie es mit dem Auto aussieht.
1: Ihr Pannenfahrzeug? Sie haben Schwein. Die Kraftstoffpumpe ist hinüber. Für dieses Modell habe ich keine auf Lager, aber ich bekomme wahrscheinlich noch heute Vormittag eine mit Expresslieferung.
2: Echt? Ach, wie wunderbar. Das heißt, wir können noch heute weiterfahren?
1: Ja, Logo. Der Einbau braucht allerdings auch ein bisschen. Kommen Sie am besten mittags wieder vorbei. Bis dahin schauen Sie sich vielleicht ein bisschen in unserem schönen Ellersheim um. Die Straße gerade runter geht's zum Zentrum.
0: Klingt ja erfreulich. Vielen Dank. Machen wir. Bis dann. Komm, Melissa.
2: Ach, ich bin wirklich erleichtert. Die Nacht war zwar ruhig, aber ich habe trotzdem kaum ein Auge zugetan.
0: Verdammt ruhig war's. Ich glaube, außer uns gibt's da tatsächlich keine anderen Gäste. Beim Frühstück waren wir ja auch allein. Und ein winziges Buffet.
2: Egal, das muss uns jetzt nicht mehr viel weiter beschäftigen. Wir könnten eigentlich alles schon jetzt einpacken und die Rechnung bezahlen, damit wir rasch wegkommen, wenn unser Auto wieder fährt.
0: Gute Idee.
2: Rick!
0: Was?
2: Schau! Auf der Straße vor dem Hof.
0: Wo?
2: Da, siehst du's nicht? Da parkt ein schwarzer Mercedes.
0: Verdammt! Ja, du hast recht. So einen hatten wir gestern vom Hotel wegfahren sehen. Eher flüchten, wenn man es genau nimmt.
2: Das meine ich doch. Und nun steht der hier in der Nähe der Werkstatt? Total unheimlich finde ich das. Das kann kein Zufall sein.
0: Sicher nicht. Soweit ich sehen kann, sitzt keiner drin. Aber der komische Typ von gestern könnte sich auch nur irgendwo verstecken. Oh Mann, scheiße, es reicht mir wirklich. Ich sollte...
2: Warte, Rick, mach jetzt bitte nicht wieder was Unüberlegtes. Lass uns so tun, als ob wir nichts bemerken. Wir gehen jetzt ganz unauffällig von hier weg, aber nicht zur Pension. Wir machen das, was der Herr Ober von der Werkstatt uns vorgeschlagen hat. Wir spazieren runter zur Ortsmitte. So, als ob wir uns dort ein bisschen umschauen wollen.
0: Und in Wirklichkeit?
2: In Wirklichkeit suchen wir eine Polizeistation und melden den Vorfall. Die können uns nicht auch einfach auslachen. Hier gibt's bestimmt eine Wache oder sowas ähnliches. Ich schau mal auf dem Handy nach. Vielleicht erfahren wir so am schnellsten, wo die sich befindet.
0: Was wären wir nur ohne dein Handy? Aber guter Vorschlag. Ja, das machen wir.

0: Bitte setzen Sie sich. Ehepaar Steiger, richtig?
1: Ja, Rick und Melissa. Wir sind eigentlich auf der Durchreise.
0: Okay. Ich bin Kommissar Haselkamp, Revierleiter Ellersheim. Die Kollegin, mit der Sie an der Pforte gesprochen haben, sagte mir, dass Sie einen verdächtigen Vorfall melden möchten.
1: Nicht nur einen. Eigentlich passiert uns ständig was Seltsames, seit es uns hierher verschlagen hat.
2: Rick.
0: Nun setzen Sie sich doch erstmal. Fangen Sie ganz von vorne an.
2: Also, wir sind auf dem Weg in den Urlaub, ans Meer. Und dann wurde ein Stau vor uns auf der Autobahn angekündigt und wir sind rausgefahren. Auf die Umgehung, die hier durchführt. Und dann haben wir die Tankstelle am Ortseingang gesehen und aufgetankt. Dann noch einen Kaffee getrunken.
1: Melissa, das sind doch...
0: Ja, lassen Sie Ihre Frau ruhig berichten, Herr Steiger. Manchmal entscheiden Details.
2: Ja, wie gesagt, wir machten eine kleine Pause und sind dann weitergefahren. Ein Stück hinter Ellersheim kam eine Kreuzung, da mussten wir an der Ampel halten.
1: Eine völlig überflüssige Ampel, wenn Sie mich fragen. Aber da starb uns der Motor ab und wir sind liegen geblieben.
2: Ja, genau. Ich habe mich zum Glück daran erinnert, dass wir zuvor noch in einer Werkstatt vorbeigekommen sind und habe da angerufen.
0: Die Telefonnummer hatten Sie?
2: Internet. Oberauto hat eine Webseite.
0: Oberauto? Interessant.
2: Ja, dieser Herr Ober kam dann auch und hat uns abgeschleppt. Er meinte, die Reparatur könnte etwas dauern und hat uns vorgeschlagen, inzwischen in der Pension Ellersheim ein Zimmer zu nehmen. Die liegt in der Nähe. Zur Sicherheit, falls wir über Nacht bleiben müssten. Ja, und das haben wir dann auch gemacht.
1: Und danach ging es los. Das war wirklich mehr als seltsam.
2: Ja, es wurde ziemlich unheimlich. Wir hatten sogar den Hotelbesitzer informiert, aber der glaubte uns nicht. Ach ja, der ist auch etwas... seltsam.
1: Moment, du hast das Wichtigste übersprungen, Melissa. Das, was vorher passiert
2: ist. Ja.
1: Nachdem wir den ersten Teil von unserem großen Gepäck aus dem Auto geholt hatten, um es in die Pension zu schaffen.
2: Stimmt, Rick, du hast es zuerst gesehen. Es hat uns nämlich plötzlich jemand verfolgt. Immer wieder.
1: Ja, und jedes Mal, wenn der merkte, dass wir ihn gesehen
2: haben. Ja.
1: Nachdem wir den ersten Teil von unserem großen Gepäck aus dem Auto geholt hatten, um es in die Pension zu schaffen.
2: Stimmt, Rick, du hast es zuerst gesehen. Es hat uns nämlich plötzlich jemand verfolgt. Immer wieder.
1: Ja, und

0: Jetzt warten Sie mal kurz, Frau Steiger. Herr Steiger, ich habe hier einen Vorgang.
1: Vorgang?
0: Einen Bericht. Schauen Sie sich bitte kurz diese Stelle an. Das Berliner Autokennzeichen. Da. Sagt Ihnen diese Nummer etwas?
1: Ja, natürlich. Das ist das Kennzeichen von unserem Wagen.
2: Genau. Aber wieso steht die hier? Wir haben doch nicht... Ich meine...
1: Hä? Was ist jetzt bitte so lustig? Für uns ist das inzwischen alles andere als komisch. Wir machen uns nämlich echt Sorgen um unsere Sicherheit.
0: Entschuldigung. Es ist nur...
1: Oh Gott. Ich verstehe gar nichts mehr. Ist dieser ganze Ort verrückt?
0: Oh, nein. Nein, das ist alles völlig... Na gut, nicht normal. Aber mir wird jetzt einiges klar.
1: Was? Kennen Sie etwa den verdächtigen Kriminellen, der hier im Ort fremde Leute und ihre Habseligkeiten ausspioniert?
0: Den Kriminellen? Ja. Entschuldigung. Ja, den kenne ich.
1: Verdammt nochmal, wieso haben Sie nichts unternommen? Wieso darf der frei rumlaufen?
0: Weil er kein Krimineller ist.
2: Wie bitte?
0: Liebe Familie Steiger... Eigentlich ist es super peinlich. Der Mann, den Sie gesehen haben, ist einer von uns.
1: Wie bitte?
2: Was?
0: Ja, wir haben hier einen jungen Polizeiinspektor-Anwärter. Ziemlich übereifrig, wie mir jetzt scheint. Den haben Sie gesehen.
1: Der verdächtige Typ war ein Polizist?
0: Ja, Anwärter.
1: Aber wieso? Und das schwarze Auto?
0: Wir haben derzeit ein ziviles Mercedes-Dienstfahrzeug hier. Lassen Sie jetzt mich von Anfang an erzählen, ja?
1: Unglaublich. Ich bitte darum.
0: Gestern Nachmittag gab es hier einen Anruf von einem Nachbarn der Oberautowerkstatt. Er hatte mitbekommen, dass bei Karl Ober ein Wagen mit Berliner Kennzeichen abgestellt worden war. Und kurz darauf beobachtete er zufällig, wie sich zwei unbekannte Personen dem offenbar unverschlossenen Auto unbegleitet näherten, rasch eine Handtasche und eine Tasche mit einem Laptop herausnahmen und damit verschwanden.
2: Nein, natürlich, aber das waren
1: Warte,
2: doch...
1: Warte, lass den Kommissar weitererzählen, Melissa.
0: Jedenfalls hielt der Anrufer das für verdächtig und hat uns verständigt. Zu der Zeit war meine Stellvertreterin im Dienst und hat den besagten jungen Beamten zu einer Überprüfung losgeschickt, der... Naja, wie soll ich sagen...
2: Oh Gott, der hat uns dann beobachtet, wie wir erst die Koffer und später auch noch die Fahrräder aus unserem eigenen Auto holten und hielt uns für Diebe...
0: Das ist jedenfalls ein vorläufiger Bericht von gestern Abend. Er hat das Kennzeichen notiert und die Vorfälle vorschriftsmäßig geschildert. Was freilich nicht drin steht, ist das, was Sie jetzt berichtet haben.
2: Ja, aber er hätte uns doch auch einfach ansprechen können. Und stattdessen, was hat er sich denn dabei gedacht, uns so die ganze Zeit heimlich zu observieren? In Zivil. Und so, also, verzeihen Sie, wenn ich das sage, aber... So stümperhaft.
0: Da stimme ich Ihnen zu, Frau Steiger. Aber keine Sorge, das werden wir intern klären. Ich möchte mich jedenfalls nochmals für meinen Heiterkeitsausbruch vorhin entschuldigen. Auch für meinen jungen Kollegen, dass wir sie so in Unruhe versetzt haben. Ein peinlicher Anfängerfehler.
2: Oh Gott.
1: Panne. Aber echt.
2: Ach, jetzt beruhige dich wieder, Rick. Wenn ich es mir recht überlege, ist es tatsächlich ziemlich lustig, wenn man noch die ganzen Umstände kennt. Sowas kann nicht jeder von seinem Urlaub erzählen, noch dazu gleich vom allerersten Urlaubstag.
1: Ja, falls uns das jemand glaubt.
0: Nun, ich bin erleichtert, dass Sie es so sehen können, Frau Steiger. Ich hoffe, dass Ihr Auto inzwischen wieder fahrbereit ist und dass Sie nun erholsame Tage haben, wenn hier alles erledigt ist. Ich werde einen Kollegen bitten, Sie zurück zum Hotel zu bringen. Solche Taxidienste bieten wir zwar bei der Polizei normalerweise nicht an, aber in dem Fall machen wir gern eine Ausnahme.
1: Vielen Dank.
2: Oh, dann hätte ich noch eine kleine Bitte.
0: Nämlich?
2: Dürften wir vielleicht in dem schwarzen Mercedes fahren?

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0: Als der Kran den Schenkel einer Kuh im Meerwasser versenkt, muss Christine Schluter sich ins Dünengras übergeben. Weißes Fett durchzieht das faserige Muskelgewebe. Schluter erträgt den Anblick von rohem Fleisch nicht. Wie konnten die Menschen früher nur so riesige Tiere essen? Zum Glück stehen heutzutage knackige Heuschrecken als Proteinlieferanten auf dem Speiseplan. Ihr Magen hebt sich erneut. Diesmal kann sie den Würgereflex unterdrücken. Schließlich muss sie vor dem dreiköpfigen Projektteam Vermisstensuche als Expertin Kompetenz ausstrahlen. Die 52-Jährige schiebt ihre Retrobrille auf der Nase hoch. Nach dem Augenlaserboom sind die Metallgestelle wieder angesagt.
1: Sie sind also absolut sicher, dass die 12 Menschen im Meer verschwunden sind und sich nicht noch an Land befinden?
2: Dafür gibt es Zeugen. Außerdem haben wir bei den letzten Fällen das Wasser sofort gescannt. So unmöglich es klingt, die Vermissten haben sich aufgelöst.
0: Hartmann, der Ermittlungsleiter im schwarzen, selbstreinigenden Trenchcoat, wirft ihr Blicke zu, die sie als Mixtur aus Misstrauen und Belächeln deutet. Er muss verzweifelt sein. Sonst würde er keine hochumstrittene Wissenschaftlerin mit gewagten Thesen zu Rate ziehen. Auch wenn sie ihre Idee manchmal selbst unglaublich findet, die Beweiskette ist in sich schlüssig. Und so funktioniert Wissenschaft nun mal. Eine Theorie gilt, solange niemand sie widerlegt. Die Evolution besetzte freie Nischen im Nahrungsnetz stets rasch, in erdgeschichtlichen Zeiträumen gerechnet. 100 Jahre erscheinen auch der Evolutionsbiologin knapp. Aber ihre Lasertechnologie, mit der sie die toten Meere nach Leben abtastet, entdeckte in 2000 Metern Tiefe ein riesiges Wesen. Und Wale sind nun mal schon seit über 100 Jahren ausgestorben. Was, wenn die genetischen Manipulationen, welche die Menschen an Tieren, Pflanzen, Mikroorganismen und an sich selbst in großem Stil durchführen, sich verselbstständigt haben? In den Händen der Evolution könnten sie zu einem gefährlichen Werkzeug geworden sein. Wie dem auch sei, noch handelt es sich bei ihren Theorien um reine Grundlagenforschung. Dass sie nun helfen soll, das Verschwinden der Vermissten aufzuklären, begeistert sie mäßig. Schluter zieht es vor, sich in ihrem Labor zu verkriechen, anstatt unter Menschen zu kommen. Ihre Gedanken schweifen zu ihrer 17-jährigen Tochter, die letzte Woche aus der gemeinsamen Wohnung ausgezogen ist. Sie arbeite doch sowieso Tag und Nacht, sagte Anna. Wie die meisten Kinder wuchs Anna in einer Reproduktionsstation heran, nicht in ihrem Bauch. Vielleicht konnte sie deshalb keine innige Beziehung zu ihrer Tochter aufbauen. Aber schwanger werden nur Verrückte. Sie wollte sich nicht aufblasen lassen wie ein Kugelfisch. Und die Geburt, das wäre, als würde sie versuchen, ihren Riesenschnauzer durch die Katzenklappe zu pressen. Was die Natur sich nur dabei gedacht hatte.
3: Professor Schluter, mein Name ist Liebing. Auf den Bildern der Unterwasserkameras ist bisher nichts zu sehen. Auch nicht von oben mit den Drohnen. Sehen Sie, hier auf den Projektionen, rein gar nichts.
1: Was ist mit Tauchern? Haben Sie daran schon gedacht? Sie könnten die Betroffenen unter Wasser entführt haben.
3: Dem gehen wir nach. Aber bei einer Entführung müsste es Forderungen geben. Es lässt sich auch kein Zusammenhang zwischen den Vermissten finden. 3 Studenten, eine Familie mit 2 Kindern, 5 Grundeinkommenempfänger mit und ohne Projekte, darunter eine Ärztin.
0: Die Wellen der Nordsee schlagen gegen das Krangestell. Der Fleischbrocken ist vollständig versenkt. Die ablandige Strömung treibt den Geruch hinaus aufs Meer. Vielleicht sinkt er auch nach unten ab. Ob ein Tiefseebewohner so nah ans Ufer kommt, bleibt trotzdem fraglich.
4: Scheint nicht auf den Köder anzuspringen, ihr Meeresdrache.
1: Vielleicht reagiert das Wesen nicht auf eine tote Beute. Die verschwundenen Schwimmer waren ja alle lebendig, als sie ins Wasser stiegen.
0: Sie fand die Idee mit der Kuh von Anfang an daneben und nicht zu Ende gedacht. Auch wenn das Zootier an Altersschwäche gestorben war.
2: Korrekt. Zieht das Fleisch wieder rauf. So kommen wir nicht weiter.
0: Schluter möchte gerade fragen, ob sie gehen kann, als ihr Blick auf den baumelnden Metallhaken des Krans fällt.

0: ihre Eingeweide krampfen sich zusammen. Kein Stückchen Fleisch hängt mehr daran. Auch der Knochen ist verschwunden. Schluter hält für einige Sekunden den Atem an.
1: Drehen Sie Ihre Unterwasserkameras. Irgendwie muss sich die halbe Kuh beim Hochziehen gelöst haben.
0: Durch ihren Körper läuft ein Prickeln. Sollte sie wirklich gleich einen Beweis für ihre Theorien zu Gesicht bekommen? Liebing schiebt seine Projektion wild hin und her.
2: Was denken Sie, was ich gerade tue?
3: Das gibt's doch nicht. Ich denke, wir sehen 360 Grad um den Köder herum.
2: Da war nichts.
4: Der Köder kann sich doch nicht einfach aufgelöst haben.
2: Genau das ist mit den vermissten Personen ja angeblich auch passiert, oder?
0: Schluter zieht die Augenbrauen hoch und legt die Stirn in Falten. Vielleicht hat das Wesen die Beute von unten mit so hoher Geschwindigkeit gepackt, dass Liebing das in Echtzeit verpasst hat, denkt sie. Irgendwo muss die Fleischkeule geblieben sein. So schnell würde sie nicht absinken.
2: Also, ich lasse die Bilder jetzt nochmal in Zeitlupe laufen.
3: Gut. Zeigen Sie uns, was die Hologrammkameras aufgezeichnet haben.
2: Da ist nichts zu sehen. Absolut nichts. Wie bei einem Filmtrick. Erst ist das Fleischstück da, dann plötzlich weg.
1: Ich suche das Gebiet morgen mit einem Tiefseeroboter ab und entnehme verschiedene Proben zur Untersuchung im Labor.
3: Gut.
0: Die Forscherin hat keine Lust mehr, sich die schockierten Fratzen der drei Ermittler anzusehen. Reiching ist die Einzige, die einigermaßen Haltung bewahrt. Am nächsten Morgen ist Schluter vor ihrem Forschungsschiff und Hartmanns Team in der Todesbucht. Sie möchte noch ein bisschen die Ruhe genießen. Obwohl es früh ist, brennt die Sonne bereits vom Himmel. Nachdem sie sich etwas ungeschickt in den Sand hat plumpsen lassen, blickt sie hinaus aufs Meer. Die weite Landschaft verströmt ein Gefühl von Ewigkeit. Dabei sind die Meere nicht so tot, wie alle glauben. Leben verbirgt sich in der Tiefe, das über Einzeller hinausgeht, davon ist sie überzeugt. Jahrhundertelang faszinierten die Ozeane die Menschheit. Tiefseeforscher entdeckten meterlange Röhrenwürmer, die an heißen Schwefelquellen hausten, oder fleischfressende Schwämme, die ihre Beute mit tödlichen Nadeln aus Glas fingen. Noch vor 150 Jahren ernährte das Meer die Menschen mit Thunfisch, Kabeljau, Muscheln, Krebsen, Tintenfischen und anderen Tieren. Bereits damals waren 80% der weltweiten Bestände bis an die Grenzen befischt oder überfischt. 90% der großen Fische wie Thunfisch, Hai oder Kabeljau verschwunden. Alle Meeresschildkröten, die seit Jahrmillionen die Erde bevölkerten, vom Aussterben bedroht. Doch niemand nahm die Zeichen ernst. Mitte des 21. Jahrhunderts brach die kommerzielle Fischerei zusammen. Der Klimawandel trieb die Wassertemperatur der Ozeane um 2,5 Grad nach oben. Die erhöhte Kohlenstoffdioxidkonzentration in der Luft übersäuerte die Meere. Die Korallenriffe verschwanden. Sie machten nur 1% der Meereslandschaften aus, beherbergten aber ein Viertel aller bekannten Arten. Das Nahrungsnetz Meer brach zusammen. Heute lebt kaum noch etwas in den Ozeanen. Dabei ist das tiefblaue, rauschende Wasser nun sauberer denn je. Der ganze Müll, der über Jahrzehnte die Ozeane vergiftete, konnte mit Hilfe biotechnologischer Verfahren abgebaut werden. Schluter saugt die salzgeschwängerte Luft tief ein. Sie liebt den Geruch des Meeres und stellt sich oft vor, wie es wohl früher geduftet hat, als noch Fische und Algen darin lebten. Ihre Theorie besagt, dass sich die Evolution wiederholt. Das Leben ist im Wasser entstanden. Dieser riesige Wohnraum bleibt nicht lange leer. Vor 250 Millionen Jahren hatte ein immenses Artensterben die Meere schon einmal fast allen Lebens beraubt. Damals entstanden Fischsaurier, wie der Ichthyosaurier, mit seinem gedrungenen Körperbau und den halbmondförmigen Flossen. Sie besaßen riesige Augen mit einem Durchmesser von über 20 Zentimetern, um ihre Beute in der Finsternis der Tiefsee aufzuspüren. Als die Fischsaurier vor 90 Millionen Jahren ausstarben, tauchten die Masosaurier, Verwandte der Warane, auf. Die Lücke wurde stets gefüllt. Ein Jogger tauchte am Strand auf. Schluter stoppt in ihren Überlegungen. Er läuft zielstrebig in Richtung Meer, wo er sich seinen Klamotten entledigt. Sie springt auf, um ihn zu warnen. Doch etwas hält sie zurück. Ein flaues Gefühl wirbelt in ihrem Magen. Der gesunde junge Mann kann sich wehren. Vielleicht findet sie heute die verschollene Fleischkolle einfach wieder, legt sie sich eilig ein Argument zurecht, um ihr Gewissen zu beruhigen. Ihr Magen brennt, als der Fremde ins Wasser eintaucht und die ersten Züge macht. Sie hätte ihn aufhalten müssen. Wieso gibt es noch keinen Warnhinweis in der GPS-Cloud und zusätzlich ein Schild? Das wäre doch das Mindeste, das Hartmann hätte veranlassen müssen. Sie läuft zur Meereskante hinunter. Doch anstatt den Mann zu rufen, beobachtet sie wie gebannt die Szene. Der Sportler taucht unter. Ein Raunen entkommt ihr. Sie ballt die Hände zu Fäusten. Ihr Herz pumpt schneller gegen ihren Brustkorb. Das ist unterlassene Hilfeleistung, schießt es ihr durch den Kopf. Was hofft sie eigentlich genau zu sehen? Es bringt keinerlei wissenschaftliche Erkenntnis, wenn das Opfer in den Wassermassen verschwindet. Das schlechte Gewissen frisst sie innerlich auf. In diesem Moment taucht der Jogger wieder aus den Fluten. Schluter stößt ein Luftschwall aus. Langsam beruhigt sich ihr Atem. Der Mann schüttelt seine nassen Haare. Erleichterung breitet sich in ihrem Körper aus. Sie würde weit gehen für die Wissenschaft, aber niemals einen Menschen opfern. Auf einmal röchelt der Fremde. Er ringt nach Luft. Adrenalin schießt durch Schluters Adern.
1: Hallo, Sie müssen sofort aus dem Wasser rauskommen. Schwimmen Sie zurück ans Ufer.
0: Schluter wedelt wild mit den Armen. Doch der Mann reagiert nicht. Sein Gesicht ist maskenhaft verzerrt. Angst steht in seinen Augen. Er schreit nicht. Stattdessen laufen seine Lippen blau an. Dann kippt er ins Wasser. Sie ruft um Hilfe, blickt sich hektisch nach dem Forschungsschiff oder dem Ermittlertrio um, kann jedoch niemanden ausmachen. Schnell reißt sie ihre Schuhe von den Füßen und läuft ins Meer. Wellen umspülen ihre Knöchel.
3: Schluter, sind Sie verrückt geworden? Was machen Sie denn da? Kommen Sie sofort aus dem Wasser!
0: Einen Moment zögert sie, dann kehrt sie um. Es ist zu spät. Sie kann den Fremden nicht mehr retten. Aber vielleicht andere, wenn sie herausfindet, was ihn getötet hat. Das Wasser an dieser Stelle muss biochemische Spuren enthalten.
1: Warum haben Sie mir nicht gesagt, dass die Opfer vergiftet worden sind?
3: Wir haben keine Leichen gefunden. Also wissen wir auch nicht, was die Menschen umgebracht hat.
1: Aber Sie hatten Zeugen. Die hätten das sehen müssen.
3: Schreien Sie mich nicht an. Warum sind Sie eigentlich so aufgebracht?
1: Weil es ein weiteres Opfer gibt. Ein junger Mann. Sorgen Sie dafür, dass hier ein Warnhinweis hinkommt.
3: Der ist doch bereits da. Dort drüben. Sehen Sie.
4: Das Forschungsschiff kommt.
3: Dann ist unser Tiefseemonster also in der Nähe. Und da wollen Sie ins Wasser hinterher springen? Sie sind wirklich wahnsinnig. Wir sprechen auf dem Forschungsschiff weiter. Ich brauche jedes Detail.
0: Ein kleines E-Boot bringt Schluter und die Ermittler auf die ebenfalls mit elektrischer Energie fahrende Picard. Wenig später sitzen alle vor den Projektionen im Bauch des Forschungsschiffes. Von hier steuert Schluter den autonomen Roboter, der mit Kameras, Mikrofonen und zahlreichen Sonden ausgestattet ist. Profundo Maris befindet sich bereits tief unter ihnen auf dem Grund des Ozeans. Sie klebt sich eine Sonde an die Schläfe und lässt den mechanischen Helfer mit ihren Gedanken in Richtung Ufer fahren. Der Roboter sieht, hört und riecht für sie. Und er ist ihre Hand in den Tiefen, in die sie wegen des hohen Drucks nicht vordringen kann. Plätschern, Schlürfen und Rauschen des Meeres erfüllen die kleine Kabine. Aber ein außergewöhnliches Geräusch kann sie darin nicht ausmachen. Auch der metallische Geruch von Blut fehlt. Hätten Profundums Rezeptoren diesen wahrgenommen, wäre die Information nicht nur auf den Projektionen erschienen. Das Interface in ihrem Kopf hätte direkt die entsprechenden Nervenzellen in ihrem Gehirn aktiviert und sie genau diesen Duft riechen lassen. Nach dem, was sie am Morgen gesehen hat, erwartet sie das allerdings auch nicht mehr.
2: Haben Sie bereits einen Hinweis auf das Monster gefunden?
1: Nein, auch nicht auf das Opfer.
0: Wenn Schluter mit ihren Gerätschaften arbeitet, ist sie in ihrem Element. Nichts und niemand kann ihr die Laune verderben. Sie blickt auf die Projektion und studiert die Daten, die der Roboter automatisch sammelt, genau. Von Wassertemperatur, Salzgehalt über Druck bis hin zu den Kamerabildern. Dann öffnet sie den Mund des Roboters, der eine größere Wasserprobe zieht. Als die Projektion 1 Liter anzeigt, stoppt sie.
3: Wozu brauchen Sie eine so große Wassermenge für die Analysen?
1: Wir suchen nach Spuren. Im Meer sind die verwässert. Da benötige ich viel Material.
2: Jetzt erzählen Sie endlich, wie das neue Opfer gestorben ist. Wurde es mit einem Ruck nach unten gezogen?
0: Schluter kann Liebings Geschäftigkeit verstehen. Er ist jung, dynamisch, möchte etwas erreichen. Die wenigsten seiner Generation haben Projekte, in denen sie arbeiten können. Die digitale Revolution hat so viele Arbeitsplätze vernichtet, dass es heute nicht mehr normal ist, die ganze Woche einer definierten Tätigkeit nachzugehen, so wie das noch ihr Urgroßvater tat. Die Menschen leben vom bedingungslosen Grundeinkommen. Wer nicht etabliert ist wie sie, kann sich glücklich schätzen, nach einem beendeten Projekt das nächste zu bekommen. Liebing will sich also nur profilieren.
1: Ich muss mich konzentrieren. Sehen Sie das nicht?
2: Aber vielleicht bringt uns das irgendwie weiter.
1: Der Mann ist an einem Toxin gestorben. Wahrscheinlich ein Nervengift, das die Atmung lähmt. Ich spüre Ihre fragenden Blicke im Nacken. Die Symptome sind typische Blaufärbung der Schleimhäute, Atemnot, Angstzustände.
4: Glauben Sie nicht, dass wir schon viel zu nah am Ufer sind? Bis dahin würde das Tier doch niemals schwimmen.
1: Denken Sie, dass ein meterlanges Monster ein tödliches Gift nötig hat? Und würde solch eine Bestie ohne jedes Blutvergießen arbeiten, einfach nur um uns zu ärgern? Ich muss jetzt die nächste Wasserprobe ziehen.
3: Dann tötet also etwas Winziges. Das würde erklären, wieso wir bei dem Kuhköder auf den Kameras nichts gesehen haben.
0: Schluter schwimmt mit Profundum Richtung Wasseroberfläche. Auf dem Weg zurück zum Forschungsschiff sammelt sie eine weitere Wasserprobe. Sauerstoff ist der stärkste Stoffwechselantrieb, denkt die Forscherin. Wenn ein Körper in solch kurzer Zeit ohne jede Spur verschwindet, wäre es naheliegend, dass die unsichtbare Gefahr für ihre biochemischen Abbauprozesse Sauerstoff verwendet. Das Gas kommt aber nur in den oberen Schichten des Meeres vor. Schluter steht von ihrem Schreibtisch auf und geht hinüber ins Labor auf dem Forschungsschiff. Das Ermittlertrio folgt.
1: Konzentriert das Wasser auf.
3: Wie schnell können wir mit Ergebnissen rechnen?
1: Morgen.
3: Morgen? Die Regierung möchte so schnell wie möglich Informationen.
1: Ich tue, was ich kann. Wir werden die gesamte DNA aus dem Wasser extrahieren. Wenn sich Leben in diesen Proben befindet, spüren wir es auf. Aber die Erbsubstanz ist erstmal nicht mehr als eine Aneinanderreihung von 4 Buchstaben. Ich muss das erst bioinformatisch analysieren.
3: Da möchten wir dabei sein.
1: Schön, dann stehen Sie sich eben die ganze Nacht die Beine in den Bauch.
0: Es ist 2:30 in der Früh, als sie die DNA-Sequenzen, die in horrenden Mengen in der Oberflächenprobe steckten, durch die Datenbanken jagt. Sie verspürt kein bisschen Müdigkeit. In ihren Adern scheint Adrenalin anstatt Blut zu fließen. Der Forschergeist hält sie wach. Im Gegensatz zu den Ermittlern, die ständig gähnen und im Halbschlaf auf ihren Stühlen hängen. Hoffentlich findet sie in den Erbsubstanzen Ähnlichkeiten zu bereits bekannten Mikroorganismen. Denn falls nicht, kann sie mit den A's, T's, C's und G's, aus denen der DNA-Code besteht, wenig anfangen. Dann müsste sie versuchen, den todbringenden Organismus im Labor zu kultivieren. Sowas kann Monate dauern. Sie hofft, dass es einfacher geht. Die Situation erfordert schnelle Gegenmaßnahmen. Ihr Computer, der 1 Trillion Rechenoperationen pro Sekunde schafft, kommt ihr schrecklich langsam vor. endlich das erlösende Fenster. Der Rechner hat 12 Matches gefunden. Sie atmet langsam aus und lässt sich die Ergebnisse anzeigen.
5: ISF 4831 Ideonella sacaiensis Clostridium difficile. Was bedeutet das?
1: Zwischen diesen gelisteten Sequenzen und unserer DNA gibt es große Übereinstimmungen. Ich hatte recht, die Evolution rast. Bei den Organismen, die immer schon die Verwandlungskünstler auf Erden waren, den Bakterien.
0: Auch Liebing und Reiching rappeln sich nun von ihren Schlafpositionen hoch.
6: Was bedeuten diese Namen?
1: Das erste ist eine Petase, ein Enzym, welches Plastik in zwei ungiftige Endprodukte zerlegt. Tereftalsäure und Glykol.
5: Ja, stimmt. Das war immer wieder groß im Internet. Ideonellen sind die müllfressenden Bakterien, die die Meere von Millionen Tonnen Plastik befreit haben.
1: Richtig. Sie wurden im Jahr 2016 von japanischen Forschern am Kyoto Institute of Technology entdeckt. Damals war das Plastikproblem immens. 300 Millionen Tonnen Kunststoff produzierte die Industrie weltweit jedes Jahr. Ein Großteil davon gelangte ins Meer. Es hätte 450 Jahre gedauert, bis sich so eine PET-Flasche auf natürlichem Wege zersetzt. Dabei wurde sie zu kleinen Partikeln zerrieben, die im Nahrungsnetz landeten. Über Fische nahmen auch die Menschen Plastik in sich auf. Die Entdeckung der Ideonellen schien zuerst großartig. Aber die Petase benötigte 60 Wochen, also mehr als ein Jahr, um einen dünnen Plastikfilm abzubauen.
2: Also hat man die Organismen genetisch manipuliert.
1: Das Plastikabbauenzym wurde zu einem Hochleistungswerkzeug umgebaut. Damit die Bakterien sich möglichst schnell ausbreiteten, schraubten die Wissenschaftler ihre Vermehrungsrate hoch. Der genetisch manipulierte Ideonella sacaiensis-Stamm teilte sich alle 10 Minuten. Bis dahin dauerten die kürzesten bekannten Teilungsraten von Bakterien 20 Minuten. Ich fand es schon zu Beginn meines Studiums unverantwortlich, die Evolution derart zu beschleunigen. Bei jeder Teilung entstehen durch Zufall Veränderungen im Erbmaterial. Ein Organismus mit derart schnellen Wachstumsraten kann sich in rasantem Tempo an neue Umweltbedingungen anpassen.
2: Könnte dieses Plastikenzym auch Menschen verdauen?
1: Nein. Muskeln, Knochen, Fettgewebe, das sind organische Strukturen, chemisch etwas völlig anderes als Plastik. Aber vielleicht haben die Winzlinge ein neues Werkzeug entwickelt. Als das Plastik aufgebraucht war, fanden die Bakterien keine Nahrung mehr und starben ab. So lautete zumindest der ursprüngliche Plan. Möglicherweise haben sie aber eine Strategie gefunden, organisches Material zu zersetzen und überlebten.
5: Aber tote Tiere und Pflanzen gibt es im Meer nicht gerade im Überfluss.
1: Richtig. Deshalb hat Ideonella gelernt zu töten. Bakterien können Gene untereinander austauschen. Irgendwie kamen die Bakterien an die genetische Information für ein sehr starkes Gift, wahrscheinlich verwandt mit dem Botulinumtoxin der Clostridien. Botox ist ihnen vermutlich ein Begriff.
5: Gute Arbeit, Schluter. Gibt es einen Weg, die Killerbakterien wieder aus dem Meer zu entfernen?
1: Vielleicht mit einer spezifischen Waffe. Eventuell existiert ein Bakteriophage gegen die Ideonellen. Oder wir müssen einen designen.
0: Die Ermittler nicken. Bakteriophagen kennt inzwischen jeder. Hatten diese Viren, die Bakterien angreifen und abtöten, doch die wirkungslos gewordenen Antibiotika in der Medizin verdrängt.
5: Dann können wir jetzt endlich alle ins Bett gehen.
2: Sind Sie eigentlich enttäuscht, dass wir keine Tiefseedrachen gefunden haben?
1: Im 20. Jahrhundert glaubten die Menschen auch, dass die Tiefsee eine praktisch leblose Unterwasserwüste ist. Aber als die notwendigen Technologien zur Verfügung standen, entdeckten sie dort fast täglich neue Arten. Glauben Sie mir, Liebing, was da draußen alles existiert, übersteigt Ihre Vorstellungskraft bei weitem.

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Hartmann, Lars Eickstedt. Liebing, Thorsten Möser. Reiching, Laura Hensel. Intro und Credits, Anja Klukas. 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Cover, Anja Klukas. 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

0: Als der Kran den Schenkel einer Kuh im Meerwasser versenkt, muss Christine Schluter sich ins Dünengras übergeben. Weißes Fett durchzieht das faserige Muskelgewebe. Schluter erträgt den Anblick von rohem Fleisch nicht. Wie konnten die Menschen früher nur so riesige Tiere essen? Zum Glück stehen heutzutage knackige Heuschrecken als Proteinlieferanten auf dem Speiseplan. Ihr Magen hebt sich erneut. Diesmal kann sie den Würgereflex unterdrücken. Schließlich muss sie vor dem dreiköpfigen Projektteam Vermisstensuche als Expertin Kompetenz ausstrahlen. Die 52-Jährige schiebt ihre Retrobrille auf der Nase hoch. Nach dem Augenlaserboom sind die Metallgestelle wieder angesagt.
1: Sie sind also absolut sicher, dass die 12 Menschen im Meer verschwunden sind und sich nicht noch an Land befinden?
2: Dafür gibt es Zeugen. Außerdem haben wir bei den letzten Fällen das Wasser sofort gescannt. So unmöglich es klingt, die Vermissten haben sich aufgelöst.
0: Hartmann, der Ermittlungsleiter im schwarzen, selbstreinigenden Trenchcoat, wirft ihr Blicke zu, die sie als Mixtur aus Misstrauen und Belächeln deutet. Er muss verzweifelt sein, sonst würde er keine hochumstrittene Wissenschaftlerin mit gewagten Thesen zu Rate ziehen. Auch wenn sie ihre Idee manchmal selbst unglaublich findet, die Beweiskette ist in sich schlüssig. Und so funktioniert Wissenschaft nun mal. Eine Theorie gilt, solange niemand sie widerlegt. Die Evolution besetzte freie Nischen im Nahrungsnetz stets rasch, in erdgeschichtlichen Zeiträumen gerechnet. 100 Jahre erscheinen auch der Evolutionsbiologin knapp. Aber ihre Lasertechnologie, mit der sie die toten Meere nach Leben abtastet, entdeckte in 2000 Metern Tiefe ein riesiges Wesen. Und Wale sind nun mal schon seit über 100 Jahren ausgestorben. Was, wenn die genetischen Manipulationen, welche die Menschen an Tieren, Pflanzen, Mikroorganismen und an sich selbst in großem Stil durchführen, sich verselbstständigt haben? In den Händen der Evolution könnten sie zu einem gefährlichen Werkzeug geworden sein. Wie dem auch sei, noch handelt es sich bei ihren Theorien um reine Grundlagenforschung. Dass sie nun helfen soll, das Verschwinden der Vermissten aufzuklären, begeistert sie mäßig. Schluter zieht es vor, sich in ihrem Labor zu verkriechen, anstatt unter Menschen zu kommen. Ihre Gedanken schweifen zu ihrer 17-jährigen Tochter, die letzte Woche aus der gemeinsamen Wohnung ausgezogen ist. Sie arbeite doch sowieso Tag und Nacht, sagte Anna. Wie die meisten Kinder wuchs Anna in einer Reproduktionsstation heran, nicht in ihrem Bauch. Vielleicht konnte sie deshalb keine innige Beziehung zu ihrer Tochter aufbauen. Aber schwanger werden nur Verrückte. Sie wollte sich nicht aufblasen lassen wie ein Kugelfisch. Und die Geburt, das wäre, als würde sie versuchen, ihren Riesenschnauzer durch die Katzenklappe zu pressen. Was die Natur sich nur dabei gedacht hatte.
3: Professor Schluter, mein Name ist Liebing. Auf den Bildern der Unterwasserkameras ist bisher nichts zu sehen. Auch nicht von oben mit den Drohnen. Sehen Sie, hier auf den Projektionen, rein gar nichts.
1: Was ist mit Tauchern? Haben Sie daran schon gedacht? Sie könnten die Betroffenen unter Wasser entführt haben.
3: Dem gehen wir nach. Aber bei einer Entführung müsste es Forderungen geben. Es lässt sich auch kein Zusammenhang zwischen den Vermissten finden. 3 Studenten, eine Familie mit 2 Kindern, 5 Grundeinkommenempfänger mit und ohne Projekte, darunter eine Ärztin.
0: Die Wellen der Nordsee schlagen gegen das Krangestell. Der Fleischbrocken ist vollständig versenkt. Die ablandige Strömung treibt den Geruch hinaus aufs Meer. Vielleicht sinkt er auch nach unten ab. Ob ein Tiefseebewohner so nah ans Ufer kommt, bleibt trotzdem fraglich.
4: Scheint nicht auf den Köder anzuspringen, ihr Meeresdrache.
1: Vielleicht reagiert das Wesen nicht auf eine tote Beute. Die verschwundenen Schwimmer waren ja alle lebendig, als sie ins Wasser stiegen.
0: Sie fand die Idee mit der Kuh von Anfang an daneben und nicht zu Ende gedacht. Auch wenn das Zootier an Altersschwäche gestorben war.
2: korrekt. Zieht das Fleisch wieder rauf. So kommen wir nicht weiter.
0: Schluter möchte gerade fragen, ob sie gehen kann, als ihr Blick auf den baumelnden Metallhaken des Krans fällt.

0: Ihre Eingeweide krampfen sich zusammen. Kein Stückchen Fleisch hängt mehr daran. Auch der Knochen ist verschwunden. Schluter hält für einige Sekunden den Atem an.
1: Drehen Sie Ihre Unterwasserkameras. Irgendwie muss sich die halbe Kuh beim Hochziehen gelöst haben.
0: Durch ihren Körper läuft ein Prickeln. Sollte sie wirklich gleich einen Beweis für ihre Theorien zu Gesicht bekommen? Liebing schiebt seine Projektion wild hin und her.
2: Was denken Sie, was ich gerade tue?
3: Das gibt's doch nicht. Ich denke, wir sehen 360 Grad um den Köder herum.
2: Da war nichts.
4: Der Köder kann sich doch nicht einfach aufgelöst haben.
2: Genau das ist mit den vermissten Personen ja angeblich auch passiert, oder?
0: Schluter zieht die Augenbrauen hoch und legt die Stirn in Falten. Vielleicht hat das Wesen die Beute von unten mit so hoher Geschwindigkeit gepackt, dass Liebing das in Echtzeit verpasst hat, denkt sie. Irgendwo muss die Fleischkeule geblieben sein. So schnell würde sie nicht absinken.
2: Also, ich lasse die Bilder jetzt nochmal in Zeitlupe laufen.
3: Gut. Zeigen Sie uns, was die Hologrammkameras aufgezeichnet haben.
2: Da ist nichts zu sehen. Absolut nichts. Wie bei einem Filmtrick. Erst ist das Fleischstück da, dann plötzlich weg.
1: Ich suche das Gebiet morgen mit einem Tiefseeroboter ab und entnehme verschiedene Proben zur Untersuchung im Labor.
3: Gut.
0: Die Forscherin hat keine Lust mehr, sich die schockierten Fratzen der drei Ermittler anzusehen. Reiching ist die Einzige, die einigermaßen Haltung bewahrt. Am nächsten Morgen ist Schluter vor ihrem Forschungsschiff und Hartmanns Team in der Todesbucht. Sie möchte noch ein bisschen die Ruhe genießen. Obwohl es früh ist, brennt die Sonne bereits vom Himmel. Nachdem sie sich etwas ungeschickt in den Sand hat plumpsen lassen, blickt sie hinaus aufs Meer. Die weite Landschaft verströmt ein Gefühl von Ewigkeit. Dabei sind die Meere nicht so tot, wie alle glauben. Leben verbirgt sich in der Tiefe, das über Einzeller hinausgeht, davon ist sie überzeugt. Jahrhundertelang faszinierten die Ozeane die Menschheit. Tiefseeforscher entdeckten meterlange Röhrenwürmer, die an heißen Schwefelquellen hausten, oder fleischfressende Schwämme, die ihre Beute mit tödlichen Nadeln aus Glas fingen. Noch vor 150 Jahren ernährte das Meer die Menschen mit Thunfisch, Kabeljau, Muscheln, Krebsen, Tintenfischen und anderen Tieren. Bereits damals waren 80% der weltweiten Bestände bis an die Grenzen befischt oder überfischt. 90% der großen Fische wie Thunfisch, Hai oder Kabeljau verschwunden. Alle Meeresschildkröten, die seit Jahrmillionen die Erde bevölkerten, vom Aussterben bedroht. Doch niemand nahm die Zeichen ernst. Mitte des 21. Jahrhunderts brach die kommerzielle Fischerei zusammen. Der Klimawandel trieb die Wassertemperatur der Ozeane um 2,5 Grad nach oben. Die erhöhte Kohlenstoffdioxidkonzentration in der Luft übersäuerte die Meere. Die Korallenriffe verschwanden. Sie machten nur 1% der Meereslandschaften aus, beherbergten aber ein Viertel aller bekannten Arten. Das Nahrungsnetz Meer brach zusammen. Heute lebt kaum noch etwas in den Ozeanen. Dabei ist das tiefblaue, rauschende Wasser nun sauberer denn je. Der ganze Müll, der über Jahrzehnte die Ozeane vergiftete, konnte mit Hilfe biotechnologischer Verfahren abgebaut werden. Schluter saugt die salzgeschwängerte Luft tief ein. Sie liebt den Geruch des Meeres und stellt sich oft vor, wie es wohl früher geduftet hat, als noch Fische und Algen darin lebten. Ihre Theorie besagt, dass sich die Evolution wiederholt. Das Leben ist im Wasser entstanden. Dieser riesige Wohnraum bleibt nicht lange leer. Vor 250 Millionen Jahren hatte ein immenses Artensterben die Meere schon einmal fast allen Lebens beraubt. Damals entstanden Fischsaurier, wie der Ichthyosaurier, mit seinem gedrungenen Körperbau und den halbmondförmigen Flossen. Sie besaßen riesige Augen mit einem Durchmesser von über 20 Zentimetern, um ihre Beute in der Finsternis der Tiefsee aufzuspüren. Als die Fischsaurier vor 90 Millionen Jahren ausstarben, tauchten die Masosaurier, Verwandte der Warane, auf. Die Lücke wurde stets gefüllt. Ein Jogger tauchte am Strand auf. Schluter stoppt in ihren Überlegungen. Er läuft zielstrebig in Richtung Meer, wo er sich seinen Klamotten entledigt. Sie springt auf, um ihn zu warnen. Doch etwas hält sie zurück. Ein flaues Gefühl wirbelt in ihrem Magen. Der gesunde junge Mann kann sich wehren. Vielleicht findet sie heute die verschollene Fleischkolle einfach wieder, legt sie sich eilig ein Argument zurecht, um ihr Gewissen zu beruhigen. Ihr Magen brennt, als der Fremde ins Wasser eintaucht und die ersten Züge macht. Sie hätte ihn aufhalten müssen. Wieso gibt es noch keinen Warnhinweis in der GPS-Cloud und zusätzlich ein Schild? Das wäre doch das Mindeste, das Hartmann hätte veranlassen müssen. Sie läuft zur Meereskante hinunter. Doch anstatt den Mann zu rufen, beobachtet sie wie gebannt die Szene. Der Sportler taucht unter. Ein Raunen entkommt ihr. Sie ballt die Hände zu Fäusten. Ihr Herz pumpt schneller gegen ihren Brustkorb. Das ist unterlassene Hilfeleistung, schießt es ihr durch den Kopf. Was hofft sie eigentlich genau zu sehen? Es bringt keinerlei wissenschaftliche Erkenntnis, wenn das Opfer in den Wassermassen verschwindet. Das schlechte Gewissen frisst sie innerlich auf. In diesem Moment taucht der Jogger wieder aus den Fluten. Schluter stößt ein Luftschwall aus. Langsam beruhigt sich ihr Atem. Der Mann schüttelt seine nassen Haare. Erleichterung breitet sich in ihrem Körper aus. Sie würde weit gehen für die Wissenschaft, aber niemals einen Menschen opfern. Auf einmal röchelt der Fremde. Er ringt nach Luft. Adrenalin schießt durch Schluters Adern.
1: Hallo, Sie müssen sofort aus dem Wasser rauskommen. Schwimmen Sie zurück ans Ufer.
0: Schluter wedelt wild mit den Armen. Doch der Mann reagiert nicht. Sein Gesicht ist maskenhaft verzerrt. Angst steht in seinen Augen. Er schreit nicht. Stattdessen laufen seine Lippen blau an. Dann kippt er ins Wasser. Sie ruft um Hilfe, blickt sich hektisch nach dem Forschungsschiff oder dem Ermittlertrio um, kann jedoch niemanden ausmachen. Schnell reißt sie ihre Schuhe von den Füßen und läuft ins Meer. Wellen umspülen ihre Knöchel.
3: Schluter, sind Sie verrückt geworden? Was machen Sie denn da? Kommen Sie sofort aus dem Wasser!
0: Einen Moment zögert sie, dann kehrt sie um. Es ist zu spät. Sie kann den Fremden nicht mehr retten. Aber vielleicht andere, wenn sie herausfindet, was ihn getötet hat. Das Wasser an dieser Stelle muss biochemische Spuren enthalten.
1: Warum haben Sie mir nicht gesagt, dass die Opfer vergiftet worden sind?
3: Wir haben keine Leichen gefunden. Also wissen wir auch nicht, was die Menschen umgebracht hat.
1: Aber Sie hatten Zeugen. Die hätten das sehen müssen.
3: Schreien Sie mich nicht an. Warum sind Sie eigentlich so aufgebracht?
1: Weil es ein weiteres Opfer gibt. Ein junger Mann. Sorgen Sie dafür, dass hier ein Warnhinweis hinkommt.
3: Der ist doch bereits da. Dort drüben. Sehen Sie.
4: Das Forschungsschiff kommt.
3: Dann ist unser Tiefseemonster also in der Nähe. Und da wollen Sie ins Wasser hinterher springen? Sie sind wirklich wahnsinnig. Wir sprechen auf dem Forschungsschiff weiter. Ich brauche jedes Detail.
0: Ein kleines E-Boot bringt Schluter und die Ermittler auf die ebenfalls mit elektrischer Energie fahrende Picard. Wenig später sitzen alle vor den Projektionen im Bauch des Forschungsschiffes. Von hier steuert Schluter den autonomen Roboter, der mit Kameras, Mikrofonen und zahlreichen Sonden ausgestattet ist. Profundo Maris befindet sich bereits tief unter ihnen auf dem Grund des Ozeans. Sie klebt sich eine Sonde an die Schläfe und lässt den mechanischen Helfer mit ihren Gedanken in Richtung Ufer fahren. Der Roboter sieht, hört und riecht für sie. Und er ist ihre Hand in den Tiefen, in die sie wegen des hohen Drucks nicht vordringen kann. Plätschern, Schlürfen und Rauschen des Meeres erfüllen die kleine Kabine. Aber ein außergewöhnliches Geräusch kann sie darin nicht ausmachen. Auch der metallische Geruch von Blut fehlt. Hätten Profundums Rezeptoren diesen wahrgenommen, wäre die Information nicht nur auf den Projektionen erschienen. Das Interface in ihrem Kopf hätte direkt die entsprechenden Nervenzellen in ihrem Gehirn aktiviert und sie genau diesen Duft riechen lassen. Nach dem, was sie am Morgen gesehen hat, erwartet sie das allerdings auch nicht mehr.
2: Haben Sie bereits einen Hinweis auf das Monster gefunden?
1: Nein, auch nicht auf das Opfer.
0: Wenn Schluter mit ihren Gerätschaften arbeitet, ist sie in ihrem Element. Nichts und niemand kann ihr die Laune verderben. Sie blickt auf die Projektion und studiert die Daten, die der Roboter automatisch sammelt, genau. Von Wassertemperatur, Salzgehalt, über Druck bis hin zu den Kamerabildern. Dann öffnet sie den Mund des Roboters, der eine größere Wasserprobe zieht. Als die Projektion 1 Liter anzeigt, stoppt sie.
3: Wozu brauchen Sie eine so große Wassermenge für die Analysen?
1: Wir suchen nach Spuren. Im Meer sind die verwässert. Da benötige ich viel Material.
2: Jetzt erzählen Sie endlich, wie das neue Opfer gestorben ist. Wurde es mit einem Ruck nach unten gezogen?
0: Schluter kann Liebings Geschäftigkeit verstehen. Er ist jung, dynamisch, möchte etwas erreichen. Die wenigsten seiner Generation haben Projekte, in denen sie arbeiten können. Die digitale Revolution hat so viele Arbeitsplätze vernichtet, dass es heute nicht mehr normal ist, die ganze Woche einer definierten Tätigkeit nachzugehen, so wie das noch ihr Urgroßvater tat. Die Menschen leben vom bedingungslosen Grundeinkommen. Wer nicht etabliert ist wie sie, kann sich glücklich schätzen, nach einem beendeten Projekt das nächste zu bekommen. Liebing will sich also nur profilieren.
1: Ich muss mich konzentrieren. Sehen Sie das nicht?
2: Aber vielleicht bringt uns das irgendwie weiter.
1: Der Mann ist an einem Toxin gestorben. Wahrscheinlich ein Nervengift, das die Atmung lähmt. Ich spüre Ihre fragenden Blicke im Nacken. Die Symptome sind typische Blaufärbung der Schleimhäute, Atemnot, Angstzustände.
4: Glauben Sie nicht, dass wir schon viel zu nah am Ufer sind? Bis dahin würde das Tier doch niemals schwimmen.
1: Denken Sie, dass ein meterlanges Monster ein tödliches Gift nötig hat? Und würde solch eine Bestie ohne jedes Blutvergießen arbeiten, einfach nur um uns zu ärgern? Ich muss jetzt die nächste Wasserprobe ziehen.
3: Dann tötet also etwas Winziges. Das würde erklären, wieso wir bei dem Kuhköder auf den Kameras nichts gesehen haben.
0: Schluter schwimmt mit Profundum Richtung Wasseroberfläche. Auf dem Weg zurück zum Forschungsschiff sammelt sie eine weitere Wasserprobe. Sauerstoff ist der stärkste Stoffwechselantrieb, denkt die Forscherin. Wenn ein Körper in solch kurzer Zeit ohne jede Spur verschwindet, wäre es naheliegend, dass die unsichtbare Gefahr für ihre biochemischen Abbauprozesse Sauerstoff verwendet. Das Gas kommt aber nur in den oberen Schichten des Meeres vor. Schluter steht von ihrem Schreibtisch auf und geht hinüber ins Labor auf dem Forschungsschiff. Das Ermittlertrio folgt.
1: Konzentriert das Wasser auf.
3: Wie schnell können wir mit Ergebnissen rechnen?
1: Morgen.
3: Morgen? Die Regierung möchte so schnell wie möglich Informationen.
1: Ich tue, was ich kann. Wir werden die gesamte DNA aus dem Wasser extrahieren. Wenn sich Leben in diesen Proben befindet, spüren wir es auf. Aber die Erbsubstanz ist erstmal nicht mehr als eine Aneinanderreihung von 4 Buchstaben. Ich muss das erst bioinformatisch analysieren.
3: Da möchten wir dabei sein.
1: Schön, dann stehen Sie sich eben die ganze Nacht die Beine in den Bauch.
0: Es ist 3:30 in der Früh, als sie die DNA-Sequenzen, die in horrenden Mengen in der Oberflächenprobe steckten, durch die Datenbanken jagt. Sie verspürt kein bisschen Müdigkeit. In ihren Adern scheint Adrenalin anstatt Blut zu fließen. Der Forschergeist hält sie wach. Im Gegensatz zu den Ermittlern, die ständig gähnen und im Halbschlaf auf ihren Stühlen hängen. Hoffentlich findet sie in den Erbsubstanzen Ähnlichkeiten zu bereits bekannten Mikroorganismen. Denn falls nicht, kann sie mit den A's, T's, C's und G's, aus denen der DNA-Code besteht, wenig anfangen. Dann müsste sie versuchen, den todbringenden Organismus im Labor zu kultivieren. Sowas kann Monate dauern. Sie hofft, dass es einfacher geht. Die Situation erfordert schnelle Gegenmaßnahmen. Ihr Computer, der 1 Trillion Rechenoperationen pro Sekunde schafft, kommt ihr schrecklich langsam vor. endlich das erlösende Fenster. Der Rechner hat 12 Matches gefunden. Sie atmet langsam aus und lässt sich die Ergebnisse anzeigen.
5: ISF4831 Ideonella sacaiensis Clostridium difficile. Was bedeutet das?
1: Zwischen diesen gelisteten Sequenzen und unserer DNA gibt es große Übereinstimmungen. Ich hatte recht, die Evolution rast. Bei den Organismen, die immer schon die Verwandlungskünstler auf Erden waren, den Bakterien.
0: Auch Liebing und Reiching rappeln sich nun von ihren Schlafpositionen hoch.
6: Was bedeuten diese Namen?
1: Das erste ist eine Petase, ein Enzym, welches Plastik in zwei ungiftige Endprodukte zerlegt. Tereftalsäure und Glykol.
5: Ja, stimmt. Das war immer wieder groß im Internet. Ideonellen sind die müllfressenden Bakterien, die die Meere von Millionen Tonnen Plastik befreit haben.
1: Richtig. Sie wurden im Jahr 2016 von japanischen Forschern am Kyoto Institute of Technology entdeckt. Damals war das Plastikproblem immens. 300 Millionen Tonnen Kunststoff produzierte die Industrie weltweit jedes Jahr. Ein Großteil davon gelangte ins Meer. Es hätte 450 Jahre gedauert, bis sich so eine PET-Flasche auf natürlichem Wege zersetzt. Dabei wurde sie zu kleinen Partikeln zerrieben, die im Nahrungsnetz landeten. Über Fische nahmen auch die Menschen Plastik in sich auf. Die Entdeckung der Ideonellen schien zuerst großartig. Aber die Petase benötigte 60 Wochen, also mehr als ein Jahr, um einen dünnen Plastikfilm abzubauen.
2: Also hat man die Organismen genetisch manipuliert.
1: Das Plastikabbauenzym wurde zu einem Hochleistungswerkzeug umgebaut. Damit die Bakterien sich möglichst schnell ausbreiteten, schraubten die Wissenschaftler ihre Vermehrungsrate hoch. Der genetisch manipulierte Ideonella sacaiensis-Stamm teilte sich alle 10 Minuten. Bis dahin dauerten die kürzesten bekannten Teilungsraten von Bakterien 20 Minuten. Ich fand es schon zu Beginn meines Studiums unverantwortlich, die Evolution derart zu beschleunigen. Bei jeder Teilung entstehen durch Zufall Veränderungen im Erbmaterial. Ein Organismus mit derart schnellen Wachstumsraten kann sich in rasantem Tempo an neue Umweltbedingungen anpassen.
2: Könnte dieses Plastikenzym auch Menschen verdauen?
1: Nein. Muskeln, Knochen, Fettgewebe, das sind organische Strukturen, chemisch etwas völlig anderes als Plastik. Aber vielleicht haben die Winzlinge ein neues Werkzeug entwickelt. Als das Plastik aufgebraucht war, fanden die Bakterien keine Nahrung mehr und starben ab. So lautete zumindest der ursprüngliche Plan. Möglicherweise haben sie aber eine Strategie gefunden, organisches Material zu zersetzen und überlebten.
5: Aber tote Tiere und Pflanzen gibt es im Meer nicht gerade im Überfluss.
1: Richtig. Deshalb hat Ideonella gelernt zu töten. Bakterien können Gene untereinander austauschen. Irgendwie kamen die Bakterien an die genetische Information für ein sehr starkes Gift, wahrscheinlich verwandt mit dem Botulinumtoxin der Clostridien. Botox ist ihnen vermutlich ein Begriff.
5: Gute Arbeit, Schluter. Gibt es einen Weg, die Killerbakterien wieder aus dem Meer zu entfernen?
1: Vielleicht mit einer spezifischen Waffe. Eventuell existiert ein Bakteriophage gegen die Ideonellen. Oder wir müssen einen designen.
0: Die Ermittler nicken. Bakteriophagen kennt inzwischen jeder. Hatten diese Viren, die Bakterien angreifen und abtöten, doch die wirkungslos gewordenen Antibiotika in der Medizin verdrängt.
5: Dann können wir jetzt endlich alle ins Bett gehen.
2: Sind Sie eigentlich enttäuscht, dass wir keine Tiefseedrachen gefunden haben?
1: Im 20. Jahrhundert glaubten die Menschen auch, dass die Tiefsee eine praktisch leblose Unterwasserwüste ist. Aber als die notwendigen Technologien zur Verfügung standen, entdeckten sie dort fast täglich neue Arten. Glauben Sie mir, Liebing, was da draußen alles existiert, übersteigt Ihre Vorstellungskraft bei weitem.

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3: Dennoch lohnt, dass sie dranbleiben, denn das Stück beruht auf einer kaum zu glaubenden, aber wahren Begebenheit, welche sich kürzlich an einer deutschen Hochschule ereignete. Alle in unserem Stück vorkommenden Personen sowie die meisten Orte sind freilich komplett erfunden. In der Realität gab es weder die Georg-Wittenfeld-Universität Helligstadt noch eine dort angesiedelte Universitätsklinik mit einem Lehrstuhl für Pädiatrie. Auch die medizinische Gabrilo-Universität in Sofia, Bulgarien und der Dresdner Wissenschaftsverlag Heilkundliche Fortschritte, die im Laufe des Stücks eine Rolle spielen werden, sind eine Erfindung. Die Aussagen, die sie über Haemophilus influenzae, den Erreger der bakteriellen Hirnhautentzündung, hören werden, sind wissenschaftlich korrekt, aber das Bakterium hat im echten Fall keine Rolle gespielt. Dieses Hörspiel wurde also inspiriert durch die Personen, welche einen solchen Fall in der Realität durchlebten, und der Handlungsverlauf orientiert sich an den Fakten der tatsächlichen Begebenheit, ist aber mit künstlerischer Freiheit neu erzählt. Und nun wünschen wir viel Spaß mit einer Geschichte, die man sich kaum besser komplett frei hätte ausdenken können. Willkommen in Helligstadt im Jahre 2019.
4: Ah, der Herr Kollege Holzinger. Allein hier? Sie brauchen wohl auch gerade etwas Erholung. Wie läuft's in der Pädiatrie?
5: Erholung? Ich sitze nie zum Spaß im Ärztezimmer. Ich bin in Bereitschaft, Kollege Freimuth. Sie kennen das doch. Ständig fällt jemand aus. Warum soll es uns hier auch anders gehen als in jeder anderen verdammten Uniklinik dieses schönen Landes?
4: Ach ja, wem sagen Sie das, Holzinger? Personalmangel und Überbelegung, das ewige Lied. Wir haben auch schon wieder das allerletzte Bett auf Station 3 besetzt.
5: Immerhin hat die Onkologie 3 Stationen. Für Kinder gönnt sich das ehrenwerte Haus gerade mal 1,5. Wir sind chronisch am Anschlag.
4: Und das, obwohl eure Chefin einen Stein ganz oben im Brett hat, wie man immer hört.
5: Das können Sie laut sagen, lieber Kollege. Ganz oben. Wie sie das hinbekommen hat, wissen die Götter.
6: Ach, Hans, hier bist du.
5: Grigori, wo soll ich sonst sein? Die Klatt hat mich wieder zur Bereitschaft verdonnert. Ist was?
6: Nein, gerade mal alles ruhig endlich. Zeit für kleine Vesper, denke ich mir. Spät genug ist es.
4: Oh, das war meiner. Kollege Holzinger, Kollege Staschik, ihr Kinderärzte wollt sicher ohnehin gerne ein paar Minuten unter euch sein. Ich lasse sie dann mal wieder allein. Wünsche eine ruhige Nacht. Man darf ja noch an Wunder glauben.
6: Man gehört auch mal wieder durchgeputzt hier. Da steht noch Zeug, das ist seit Wochen abgelaufen. Irgendwo muss meine Stulle sein.
5: Ständig wechseln die Schwestern und lassen dann in Ruheräumen und Ärztezimmern ihre ganzen alten Sachen liegen. Nur eine von den vielen Missständen hier.
6: Und du, Hans, hast wieder über Professor Glatt gelästert?
5: Was heißt gelästert? Hat sich deine Meinung über die Chefin etwa gebessert?
6: Ich bin nur kleiner Stationsarzt, Hans. Da hat man keine Meinung. Du kannst dir eher eine leisten, Herr Privatdozent.
5: Ganz ehrlich, Grigori, ich bin auch vorsichtig geworden. Über unsere Frau Ordinarius halten verdammt große Tiere ihre schützende Hand. Das war von Anfang an so.
6: Von Anfang an? Du meinst, als ihr noch um Lehrstuhl konkurriert habt? Sagt man doch so, konkurriert?
5: Ja. Aber das ist lange her und Schnee von gestern.
6: Mann, mach mir nichts vor, Hans. Du kaust immer noch dran. Nun, ich kaue jetzt lieber Brot.
5: Das war vor

0: seinerzeit. Sie war schon als Oberärztin so. Hanna Klatt, die Überfliegerin. Maßlos ehrgeizig und maßlos wendig. Wusste immer genau, wen sie anlächeln und wem sie eins reinwürgen musste. Bei uns heißt sowas Radfahrerprinzip.
1: Weiß ich. Buckeln und treten. Ist überall auf Welt nicht anders. Wobei, muss man auch fair sein. Als Frau musst du mehr kämpfen wie Mann. In Medizin sowieso. Und schlechten Job macht sie nicht.
0: Sie hat ja auch uns. Aber es ist schon immer wieder bemerkenswert, wie geschickt sie Schwierigkeiten entgeht. Wobei selbst wir vielleicht gar nicht alle kennen.
1: Was meinst du? Die Sache mit Privatpatientenabrechnung?
0: Das ist nur das jüngste Beispiel. Da rollt dann halt unauffällig in der Buchhaltung ein Kopf und Schwamm drüber. So einfach geht das.
1: Hat eben auch Freundin Rechtsabteilung, unsere Frau Professor Klatt.
0: Ja, und eine gute Anwältin. Als damals die kleine Monika Hübner starb, haben die Eltern sie vor Gericht gezogen, wegen Arztfehler. Die Zivilklage wurde aber in mehreren Instanzen niedergeschlagen. Das war auch vor deiner Zeit, Grigori. Hat ihr nicht geschadet. Im Gegenteil, es reichte sogar für eine Hausberufung.
1: Habe davon gehört. Machen diese Eltern immer noch Stress?
0: Sagen wir schon wieder. Haben neuerdings eine Webseite eingerichtet, auf der sie den Fall aufrollen. Die unberührbare Hanna steht dort in keinem guten Licht. Sie versucht es jetzt mit einer Unterlassungsklage, beziehungsweise mit einer einstweiligen Verfügung, sowas in der Art. Unsere Universitätsleitung steht natürlich wieder felsenfest hinter ihr. Vom Dekan rauf bis zum Präsidium. Sie ist eben die Vorzeigeprofessorin. Der ganze Stolz unserer ehrenwerten Georg-Wittenfeld-Universität und der akademischen Welt von Helligstadt.
1: Dann verstehe ich, warum du vorsichtig bist.
0: Sie bekommt den Hals nicht voll, Grigori. Das ist so. Aber irgendwann wird sie noch über etwas stolpern. Da bin ich mir sicher. Wie sagte Kollege Freimuth vorhin so schön, man darf ja noch an Wunder glauben.

0: Hallo Andi.
1: Moin Ayla. Schönes Wochenende gehabt?
0: Alles Paletti. Und du? Was geht? Wer ist der nächste Promi, den du köpfst?
1: Kein Spaß, Ayla. Das wird vielleicht wirklich bald wieder passieren.
0: Echt jetzt? Du gönnst dir überhaupt keine Pausen.
1: Nun, du weißt ja, ich lebe von Skandalen. Gewissermaßen.
0: Von exzellent recherchierten Skandalen. Das unterscheidet dich von der Sensationsjournalie. Der gefürchtete Andreas Kurowski. Ich weiß schon, warum ich gern mit dir zusammenarbeite. Was hast du wieder ausgegraben, während Otto Normalo Wochenende feiert? Ich höre.
1: Noch gar nichts. Aber ich bekam am Freitagabend einen interessanten Anruf. Sollte was dran sein, könnte es sich lohnen, der Sache nachzugehen.
0: Erzähl!
1: Der Anruf war anonym. Da bin ich immer vorsichtig.
0: Eine Frau? Ein Mann?
1: Na, kann ich nicht sagen. Die Stimme war verstellt.
0: Verstehe. Und worum ging es?
1: Der Anrufer behauptet, er habe stichhaltige Beweise dafür, dass es an der medizinischen Fakultät der Uniklinik Helligstadt einen Fall von wissenschaftlichem Betrug gibt. Bei einer schon älteren Dissertation, was hieße, dass dort jemand bereits sehr lange mit einem Doktortitel herumläuft, der unverdient wäre.
0: Also ein Fall von einem Plagiat? Na, das ist doch deine Spezialität, Andi. Da wusste offenbar jemand ganz genau, an wen er sich wenden muss. Wer wird beschuldigt?
1: Ob es sich um ein klassisches Plagiat oder eine andere Art von Betrug handelt, weiß ich natürlich noch nicht. Bisher gab es nur diese anonyme Ankündigung, klang aber sehr nachdrücklich. Betroffen sei jedenfalls, angeblich, die Inhaberin des Lehrstuhls für Kinderheilkunde, Professor Hanna Klatt.
0: Warte, von der habe ich schon gehört.
1: Ja, die hat sich als Spezialistin bei frühkindlicher Hirnhautentzündung einen Namen gemacht. Nicht nur in Helligstadt. Viele kommen inzwischen von weit her zu ihr. Die Uniklinik ist in dieser Hinsicht fast so etwas wie ein nationales Kompetenzzentrum geworden.
0: Wow, ist das eine besondere Krankheit?
1: Eine der gefährlichsten Kinderkrankheiten überhaupt. Ich habe mich schon ein bisschen schlau gemacht. Es ist eine bakterielle Infektion ohne Behandlung, zu 80% tödlich.
0: Das hört sich nicht gut an. Und mit Behandlung?
1: Ja, da ist eben diese Dr. Klatt wohl eine Kapazität. Hat schon früh angefangen, an dem Thema zu forschen. Und genau darum geht's.
0: Du meinst, ihre Dissertation handelt davon? Und daran ist was faul?
1: Ich meine erstmal gar nichts. Dieser Anrufer, der unerkannt bleiben möchte, behauptet, dass es seien wohl erhebliche Abschnitte der Doktorarbeit keine Eigenleistung gewesen.
0: Oh, das wäre krass. Und worauf stützt sich die Behauptung?
1: Tja, der Whistleblower hat angekündigt, ich bekäme in Kürze Material. Mal sehen. Ich habe mir jedenfalls vorsorglich gleich ein Exemplar der Doktorarbeit von Frau Klatt besorgt. Das war nicht schwierig. Die Uni-Bibliothek hat auch am Samstag geöffnet. Hier.
0: Du bist einfach wieder irre schnell. Und was ist dein Eindruck? Du kennst dich doch auch in diesem Metier aus.
1: In Grenzen, lieber Ayla, in Grenzen. Ich bin kein Mediziner. Aber das ist nicht die erste Diss, die ich zerpflücke, und es sind immer wieder ähnliche Dinge, auf die man bei sowas zu achten hat. Hier zum Beispiel handelt es sich um eine experimentelle Arbeit. Bei Ärzten eher die Ausnahme. Die meisten Promovierenden in Humanmedizin werten in ihren Dissertationen Literatur aus. Böse Zungen reden da manchmal von Schmalspur-Doktorarbeiten. Professor Klatt hat jedoch schon damals richtige Laborarbeit gemacht.
0: Was meinst du mit schon damals?
1: Nun, das war in den späten 80ern. Ihre gedruckte Diss erschien 1990.
0: Wow, dann ist die Klatt ja eine ganz schön lange Zeit mit ihrem Doktortitel im Geschäft, was? Und die hat bereits vorher schon über diese Infektion geforscht?
1: Genau. Sie hat schon während ihres Studiums in München damit angefangen, mikrobiologische und biochemische Untersuchungen zu Haemophilus influenzae Typ B. Das ist der Titel ihrer Arbeit.
0: Haemophilus? Ist das der Erreger?
1: Ja, so heißt das Bakterium, das die Infektion auslöst. Und mikrobiologische Studien sind aufwendig. Bei Krankheitserregern muss man zusätzliche Sicherheitsstandards einhalten. Das kostet Zeit. Und es lässt sich im Studium nicht einfach nebenher erledigen. Anders als bei Literaturdoktorarbeiten.
0: Interessant.
1: Zweifellos. Die Ludwig-Maximilians-Universität München hat diese Arbeit mit Summa Cum Laude bewertet. Das ist die beste Note, die eine Doktorarbeit bekommen kann.
0: Und jetzt meint einer, sie hätte dabei geschummelt? Nach fast 30 Jahren?
1: Tja, pikant ist möglicherweise, dass es zu einem Todesfall gekommen ist, nachdem Frau Klatt zur Pädiatrie nach Helligstadt wechselte. Damals war sie Oberärztin, hatte schon eigene Betten und eine glänzende Karriereperspektive. In ihrer Abteilung starb aber ein kleines Mädchen. Und die Eltern waren überzeugt, dass ein ärztlicher Fehler vorlag.
0: Ach.
1: Das kam zu einem Gerichtsverfahren, aber letztlich konnte man Frau Klatt nichts nachweisen. Sie überstand unbeschadet mehrere Instanzen und wurde nach der Emeritierung ihres Vorgängers sogar auf den Lehrstuhl berufen.
0: Das Mädchen starb an dieser Hirnhautentzündung?
1: Richtig. Offenbar hatte die Behandlung von Frau Dr. Klatt bei ihr versagt. Angeblich ein unglücklicher Einzelfall. Weitere kritische Vorkommnisse der Art gab es jedenfalls nicht. Oder sie wurden nicht mehr bekannt. Die Eltern des Mädchens sind aber bis heute überzeugt, dass an ihrem Kind eine falsche Methode ausprobiert worden ist.
0: Oh, scheiße. Das wäre ein Riesenskandal.
1: Ja, natürlich. Doch darum geht's jetzt hier gar nicht, Ayla. Vielleicht ist es ein zusätzliches Bausteinchen. Vielleicht aber auch keins. Ich werde mir jedenfalls diese Doktorarbeit sehr genau anschauen. Auf den ersten Blick wirkt sie solide. Keine offensichtlichen handwerklichen Fehler. Entscheidend ist also wohl das Beweismaterial, das mir der Anrufer angekündigt hat. Falls es kein blinder Alarm war.
0: Und in der Zwischenzeit könnte ich die Frau Professor vielleicht ja für ein Interview dran kriegen. Was meinst du?
1: Sicher, gute Idee. Lass dir einen Anlass einfallen und dann schauen wir mal, was du aus erster Hand zusammentragen kannst.

0: Ja, bitte.
1: Frau Professor, die Journalistin wäre jetzt da.
0: Ach, richtig. Wir hatten einen Termin.
1: Soll ich Sie reinschicken?
0: Ja. Ach, Frau Meyerbeer. Und wenn Sie bitte noch schnell die Mappe hier auf Station 1 bringen könnten?
1: Natürlich.

0: können reingehen, Frau Čiček. Professor Klatt erwartet Sie.
1: Danke. Guten Tag, Frau Professor Klatt. Ich bin Ayla Čiček. Vielen Dank, dass Sie sich die Zeit nehmen.
2: Gern. Guten Tag. Nehmen Sie Platz. Sie sagten, eine halbe Stunde würde Ihnen reichen. Für welche Zeitung arbeiten Sie gleich nochmal?
1: Ich bin freie Journalistin und schreibe für verschiedene lokale und überregionale Blätter. Ganz besonders bin ich, wie ich Ihnen ja ausrichten ließ, interessiert an der Laufbahn von erfolgreichen Wissenschaftlerinnen. Mhm. Ich recherchiere derzeit für ein neues Dossier zum Thema Frauen in der medizinischen Forschung. Bei dieser Gelegenheit bin ich mehrfach auf Ihren Namen gestoßen.
2: Ja, richtig, das sagten Sie. Bevor Sie aber irgendetwas veröffentlichen, egal wo, sehe ich natürlich die Druckfahnen.
1: Selbstverständlich.
2: Gut, dann fangen Sie an. In 25 Minuten habe ich das nächste Meeting.
1: Frau Professor, Sie haben Ihr Leben der Bekämpfung der Meningitis gewidmet, die durch das Bakterium mit dem Namen Haemophilus influenzae verursacht wird. Eine hochgefährliche Hirnhautentzündung bei kleinen Kindern. Wie kamen Sie zu diesem Thema?
2: Nun, ich hatte mich bereits während des Studiums für Infektionskrankheiten interessiert. Und auch für die Pädiatrie. So fielen zwei Schwerpunkte zusammen.
1: Interessant. Können Sie kurz zusammenfassen, was unsere Leser und Leserinnen über das Bakterium wissen sollten?
2: Nun, es besiedelt die Schleimhäute von Personen mit geschwächtem Immunsystem. Die Variante Typ B kann über den Blutkreislauf aber auch das menschliche Gehirn erreichen. Bei Patienten aller Altersstufen übrigens. Aber ganz besonders gefährlich ist der Keim in der Tat für sehr junge Kinder.
1: Und Sie haben schon in Ihrer Doktorarbeit an dem Thema geforscht?
2: Mhm. Wir haben damals die Wirkung von Antibiotika auf den Erreger untersucht.
1: Dabei ging es unter anderem um das Antibiotikum Quinolon, nicht wahr?
2: Haben Sie meine alte Arbeit etwa gelesen? Oh Gott, das ist fast 30 Jahre her. Ja, wir haben damals in München auch an Substanzen aus der Gruppe der Quinolone geforscht.
1: Und Sie haben sich insbesondere mit dem sogenannten Fluorquinolon befasst?
2: Oh, Sie haben meine Arbeit wirklich gelesen. Richtig. Wir waren unter den Ersten, die zeigen konnten, dass Fluorquinolon wirksam gegen den Erreger Haemophilus ist.
1: Das war der Einstieg in Ihre bemerkenswerte Karriere.
2: Nun, unter anderem. Wobei wir natürlich längst nicht mehr dort stehen. Der Erkenntnisfortschritt in der Wissenschaft wächst ja rasant.
1: Das ist gut so. Sie sind für Ihre Behandlungserfolge bei dieser Erkrankung inzwischen sehr bekannt, Frau Professor. Mich würde nur interessieren, ob die klinischen Studien, an denen Sie dann ja auch beteiligt waren, nicht gezeigt hatten, dass dieses Fluorquinolon ganz erhebliche Nebenwirkungen besitzt. Ist es deshalb nicht sogar dieses Jahr verboten worden?
2: Ah, das ist ein Irrtum, Frau Čiček. Das Bundesinstitut für Arzneimittel und Medizinprodukte hat vor kurzem eine Anwendungseinschränkung für Fluorquinolon verfügt. Das ist nicht dasselbe. Wir haben es hier in Hellickstadt aber ohnehin schon lange nicht mehr eingesetzt, obwohl es zugelassen ist. Doch wenn Ihr Dossier sich mit meiner Laufbahn befassen soll, müssen wir dieses Detail eigentlich nicht weiter vertiefen. Die Zeit läuft.
1: Ja, ich bin, wie gesagt, eine große Bewunderin von Frauen, die sich in der Wissenschaft durchsetzen. Insbesondere in einer so männerdominierten Sparte wie der Humanmedizin. Da muss man sicher hart kämpfen. Aber eine Frage habe ich trotzdem noch im Zusammenhang mit Ihrer Dissertation.
2: Nämlich?
1: Trifft es zu, dass der Tod von der kleinen Monika Hübner vor gut 10 Jahren durch eine Fluorquinolon-Behandlung verursacht wurde?
2: Frau Čiček, alles, was es in diesem Zusammenhang zu sagen gibt, können Sie den damaligen Presseberichten entnehmen. Und Gerichtsprotokollen, falls Sie dort Einblick haben. Ich werde jedenfalls dazu keine weiteren Kommentare mehr abgeben.
1: Aber es ist doch richtig, dass die Familie Hübner kürzlich eine Online-Kampagne gestartet hat, gegen die sie sich erneut wehren müssen.
2: Darum kümmert sich meine Anwältin. Ich hingegen bekomme langsam den Verdacht, Frau Čiček, dass Sie eigentlich gar nicht an meinem bemerkenswerten Lebenslauf interessiert sind.
1: Nun, dieser Vorfall ist doch auch ein Teil davon, oder nicht?
2: Jetzt werden Sie spitzfindig. Warum sind Sie wirklich hier? Täusche ich mich oder wollen Sie vor allem Dinge ausgraben, die längst abgeschlossen sind? Aber wissen Sie was? Dafür ist mir meine Zeit zu kostbar.
1: Naja, die Angelegenheit mit der Webseite ist doch aber ganz aktuell, Frau Professor.
2: Dann hätten Sie mich vorher wissen lassen müssen, dass es Ihnen darum geht. Für Spielchen stehe ich Ihnen nicht zur Verfügung. Wer hat Sie geschickt? Etwa die Eltern dieses armen Kindes?
1: Keineswegs.
2: Frau Meyerbeer, sind Sie schon wieder am Platz?
3: Ja, Frau Professor.
2: Das Interview ist gerade zu Ende. Frau Čiček möchte gehen.
1: Warten Sie.
2: Begleiten Sie sie zum Ausgang. Und dann versuchen Sie bitte, das Anwaltsbüro Manschreck für mich zu erreichen.
3: In Ordnung, Frau Professor.

0: Kaffee, Ayla?
1: Gerne. Leider habe ich ja nicht wirklich allzu viel erfahren.
0: Mach dir nichts draus, Ayla. Das war gut genug. Und ich bin auch ordentlich weitergekommen. Seit Mittwoch habe ich die Unterlagen, die der anonyme Hinweisgeber angekündigt hatte. Und gestern bekamst du das Interview. Das läuft doch wie geschmiert.
1: Außer, dass mich die Frau Professor hochkant vor die Tür gesetzt hat. Es ärgert mich immer noch.
0: Wie gesagt, mach dir nichts draus. Das passt alles ins Bild.
1: Ich hätte vielleicht etwas diplomatischer sein können.
0: Glaube ich nicht. Du hast einen wunden Punkt erwischt. Wenn auch vielleicht einen anderen Aspekt von dem, was wir ansteuern. Alles gut. Ich denke, wir haben sie auch so am Wickel.
1: Tatsächlich? Ich sehe schon das Jagdfieber in deinen Augen leuchten, Andy. Lass hören. Hast du jetzt echt Beweise für einen Betrug von Professor Klatt?
0: Ich habe das zugeschickte Dokument sehr gründlich angesehen. Du weißt, dass ich niemals leichtfertig vorgehe, Ayla. Es hat auch schon oft haltlose Anschuldigungen gegeben, mit denen irgendwelche Neider andere Menschen schlecht machen wollten. Besonders in Politik und Wissenschaft. Ein Plagiatvorwurf ist schnell gemacht. Deshalb muss man ihn genau prüfen, einschließlich des Schweregrades.
1: Ist das Stehlen von geistigem Eigentum nicht stets schwerwiegend?
0: Ja, nun, es kommt ein bisschen drauf an. Wenn du in einer Doktorarbeit ab und zu eine Stelle findest, die aus einem anderen Werk abgeschrieben wurde, ohne dass der Autor die Quelle zitiert, kann das auch einfach Nachlässigkeit oder ein Versehen gewesen sein.
1: Das ist immer noch keine Entschuldigung.
0: Natürlich nicht. Man muss seine Informationsquellen nennen. Aber wenn ein Verdacht auf Fehlverhalten besteht, muss auch geprüft werden, welche Bedeutung so etwas hat. Da gibt es ein weites Spektrum von eher nebensächlich bis sehr brisant.
1: Du machst es wirklich spannend. Und wie ist es in diesem Fall?
0: Nun, unser Hinweisgeber hat uns eine Publikation zugeschickt. Genauer gesagt einen Sammelband, der unter anderem einen Artikel eines gewissen Dr. Morescu enthält. Und der Inhalt dieses Artikels findet sich in auffallend großem Umfang in der Doktorarbeit von Frau Klatt wieder. Das sind nicht nur Textabschnitte, sondern auch Tabellen und sogar eine Abbildung.
1: Oh, das ist krass.
0: Schau es dir ruhig selbst an. Wir haben beide Werke ja hier. Aber ich sag dir, so etwas sehe selbst ich nicht alle Tage. Das ist schon fast dreist. Es wurde nicht einmal versucht, das Kopieren von Informationen zu verschleiern.
1: Wow. Aber wer hat da von wem abgeschrieben? Die Doktorarbeit vom Artikel oder umgekehrt?
0: Das ist völlig offensichtlich. Es sind zwar beides mehrere Jahrzehnte alte Unterlagen, aber der Artikel von Dr. Morescu erschien 3 Jahre vor der Fertigstellung der Dissertation von Frau Klatt.
1: 3 Jahre? Und was ist das nun genau für ein Artikel?
0: Jetzt wird es interessant. Er befindet sich in einem Sammelband, der die Beiträge einer wissenschaftlichen Tagung zusammenfasst. Diese Konferenz fand laut Vorwort bereits im Jahr 1986 an der medizinischen Gabrilow-Universität Sofia in Bulgarien statt. Ein Wissenschaftsverlag der ehemaligen DDR in Dresden hat dann ein knappes Jahr später in seiner Reihe Heilkundliche Fortschritte einen Sonderband mit autorisierten deutschen Übersetzungen dieser Vorträge veröffentlicht.
1: Warte, deutsche Übersetzungen? Die internationale Wissenschaftssprache war doch sicher auch damals schon Englisch.
0: Ja, aber in der DDR machte man das trotzdem. Vor allem bei wissenschaftlichen Beiträgen osteuropäischer Bruderländer, die im Original nur in der jeweiligen Landessprache publiziert wurden. Ärzte in der DDR waren damals häufig des Englischen gar nicht mächtig. Und daher offenbar die vorrangige Zielgruppe dieses Verlages.
1: Und heute?
0: Nach dem Mauerfall hat sich die Wissenschaft in Ostdeutschland massiv verändert. Vieles von dem, was dort veröffentlicht worden war, geriet ins Vergessen. Das ist hier unter Umständen übrigens von entscheidender Bedeutung. Denn der kleine Dresdner Verlag Heilkundliche Fortschritte wurde ein Opfer der Wiedervereinigung. Die Reihe hatte von vornherein eine geringe Reichweite. Nach 1989 gab es keine weiteren Bände mehr. Nur in Fachkreisen kennt man sie noch.
1: Aha. Und was hat es mit dem Band auf sich, der uns geschickt wurde?
0: Es ist ein Konferenzsonderheft, gedruckt 1987. Seinen Weg ins Westdeutsche oder überhaupt in moderne Universitätsbibliotheken scheint er nicht gefunden zu haben. Unser Hinweisgeber schrieb in einer Begleitnotiz, man bekäme ihn heute überwiegend bei Auflösungen alter Handbibliotheken aus privaten Nachlässen. So wäre er an sein Exemplar gekommen. Aber Auch in Online-Antiquariaten oder sogar bei eBay fände man ihn gelegentlich.
1: Interessant. Da muss man aber eigentlich schon fast wissen, wonach man sucht. Und in diesem Heft war dem Anonymous dann der Artikel dieses, dieses Dr. Morescu aufgefallen?
0: Nun, sehr auskunftsfreudig ist unser Hinweisgeber über die Begleitumstände seines Fundes nicht gewesen. Aber so ähnlich muss es sein. Ich denke, es ist jemand, der sich zumindest eingehend mit der Materie befasst hat und auch die Dissertation von Frau Dr. Klatt kennt. Sonst kann eine solche Übereinstimmung ja gar nicht auffallen. Noch weniger, wenn einem die Publikation nur durch Zufall in die Hände geraten wäre.
1: Allerdings. Überhaupt erstaunlich, dass das jetzt noch zutage kommt. Und du sagst, die Übereinstimmungen zwischen den Texten sind erheblich?
0: Absolut. Der Artikel in den heilkundlichen Fortschritten beschreibt Vorstudien zur Behandlung frühkindlicher Meningitis. Dieser Dr. Morescu hatte die Wirkung verschiedener neuer Antibiotika auf das Bakterium Haemophilus influenzae getestet. Darunter auch Fluorquinolon.
1: Wow, genau das Thema von Hannah Klatts Doktorarbeit.
0: Eben. Und wie gesagt, im Artikel sind auch Ergebnistabellen und Abbildungen, die ich 1:1 in der Dissertation unserer Vorzeigeprofessorin wiederfinde. Unverändert. Falls sich das alles bestätigt, war Frau Klatt sich offenbar beim Abkupfern schon damals sehr sicher, dass praktisch niemand auf das Original stoßen würde.
1: Sie hat ihre Arbeit ein Jahr nach der Wiedervereinigung publiziert, als sich in der Wissenschaftslandschaft der ehemaligen DDR bereits alles im Umbruch befand. Vielleicht dachte sie, das Risiko sei deshalb zu vernachlässigen.
0: Sieht ganz danach aus, Ayla. Es zeigt sich eben mal wieder, eine 100% Garantie, dass eine Leiche im Keller auf immer und ewig vergraben bleibt, gibt es nicht. Manchmal dauert es zwar lange, aber dann passiert halt doch plötzlich etwas, womit man nicht gerechnet hat.
1: So wie jetzt bei der Professorin.
0: Tja, eines steht jedenfalls fest. Die Arbeit dieses bulgarischen Mediziners ist 4 Jahre vor Frau Klatts Doktorarbeit einem Fachpublikum in Sofia vorgestellt und 3 Jahre zuvor von den heilkundlichen Fortschritten in einem deutschen Transkript veröffentlicht worden. Klatt hat sich daraus allem Anschein nach großzügig bedient. Und das ist ein klassischer Fall eines Plagiats.
1: Krass. Was werden wir tun?
0: Wir werden zunächst den Dekan der medizinischen Fakultät Helligstadt über den Fall in Kenntnis setzen. Wenn dieser Betrug tatsächlich in dem Ausmaß stattgefunden hat, wie es meine Recherchen ergeben, muss Frau Klatt damit konfrontiert werden und es muss eine Untersuchung durch die Universität eingeleitet werden. Danach könnte ihr der Doktortitel entzogen werden, was nur eine Universität tun kann.
1: Wow. Für Frau Klatt wäre es das Ende ihrer Karriere.
0: Mit Sicherheit. Und eine heiße Story ist es auch.

0: Frau Meyerbeer, haben Sie es nochmal im Präsidialbüro versucht?
1: Ja, Frau Professor. Präsident Becker ist jetzt für Sie da. Ich verbinde.
0: Danke.
2: Hier Becker. Hanna, du wolltest mich sprechen?
0: Siegfried, danke für deine Zeit. Wir müssen uns unbedingt über diesen neuen Vorfall unterhalten, über den mich Dekan Weidemann in Kenntnis gesetzt hat.
2: Ich weiß. Ich bin ebenfalls informiert. Das ist wirklich wieder eine extrem unangenehme Angelegenheit.
0: Als ob ich nicht gerade schon genug andere Sorgen hätte. Hier kann es sich nur um eine absolut böswillige Verleumdung handeln. Keine Ahnung, aus welcher Ecke die kommt.
2: Ach, wir werden alles tun, um Schaden von dir abzuwenden.
0: Ich versichere dir, ich habe...
2: Hanna, mir brauchst du nichts zu versichern. Ich bin Historiker und ich kenne mich bei euren Themen nicht aus. Ich vertraue dir. Aber bitte verstehe auch, dass ich das nicht einfach auf sich beruhen lassen kann. Wir werden den Fall zunächst natürlich nur intern untersuchen. Aber untersucht werden muss er.
0: Was meinst du damit?
2: Damit meine ich, dass wir eine Kommission brauchen.
0: Eine offizielle Untersuchungskommission der Universität? Dann kannst du es auch gleich an die Presse geben. Himmel, weißt du, was das für meine Reputation bedeutet?
2: Ich weiß, Hanna, ich weiß. Aber auch mir sind die Hände gebunden. Ich muss den Code of Conduct einhalten. Wir haben klare Verfahrensregeln. Das ist nicht irgend so eine Geschichte, die wir ohne viel Aufsehen erledigen können. Es steht auch die Reputation der Universität auf dem Spiel. Außerdem...
0: Außerdem was?
2: Außerdem ist ohnehin bereits ein Journalist an der Sache dran. Er hat den Fall nämlich aufgebracht.
0: Oh, okay. Das hat mir Weidemann nicht gesagt. Er hat mir nur über den Vorwurf berichtet und mir eine Kopie von diesem abstrusen Artikel gegeben. Wer ist es?
2: Der Reporter? Andreas Kurowski. Ein freier Investigativjournalist. Vor allem aber als Plagiatjäger bekannt. Er hat schon einige Leute mit sowas zu Fall gebracht. Und das macht es richtig unangenehm für uns.
0: Hauptsächlich erst einmal für mich, nicht wahr?
2: Natürlich, Hanna. Natürlich. Wir müssen uns aber alle darüber im Klaren sein, dass dieser Kurowski die Angelegenheit jetzt gut im Auge hat.
0: Das heißt, das Kind liegt schon im Brunnen? Willst du das damit sagen?
2: Nicht ganz, Hanna. Kurowski ist zwar ein Profi und hat schon so manchen Kopf rollen lassen, aber er ist kein Fachmann. Er weiß, dass bei wissenschaftlichen Fehlverhalten auch immer eine Prüfung durch Experten nötig ist. Das ist unser Job. Wenn unsere Kommission den Verdacht allerdings nicht ausräumen kann, geht der Fall nach München, wo du promoviert hast. Denn dort müssen sie gegebenenfalls die... Nun, die ultimative Konsequenz ziehen.
0: Du meinst mir den Doktortitel aberkennen? Ach, dir ist doch klar, was das bedeutet.
2: So weit wird es nicht kommen, Hanna. Da bin ich sicher. Wir sind erst ganz am Anfang. Doch das muss jetzt seinen ordnungsgemäßen Weg gehen.
0: Und zwar?
2: Wie gesagt, wir richten eine interne Expertenkommission ein. Mit diesem Kurowski habe ich vereinbart, dass er den Fall zunächst einmal nicht gleich breit ausschlachtet, sondern weiter beobachtet. Das ist nämlich eigentlich ein ganz vernünftiger Typ. Zwar hartnäckig, aber auch sehr sorgfältig. Wenn sich freilich erweist, dass, nun...
0: Ich weiß, was du sagen willst, Siegfried. Aber ich habe mir nichts zu Schulden kommen lassen. Wie soll die Untersuchungskommission aussehen?
2: Das ist im Wesentlichen Sache der medizinischen Fakultät. Aber ich denke, den Vorsitz wird euer gewählter Ombudsmann übernehmen, Dr. Freimuth.
0: Der Onkologe?
2: Ja, das passt doch. Fachnah und unbefangen qua Amt. Und er hat durchaus Einfluss darauf, wer noch in der Kommission mitarbeitet.
0: Danke. Ich werde mit ihm sprechen. Ich weiß nämlich, dass einer meiner Oberärzte, Privatdozent Dr. Holzinger, mir von jeher nicht wohlgesonnen ist, um es freundlich zu sagen. Vielleicht lässt sich vermeiden,
2: Hanna,
0: dass...
2: Hanna, das müsst ihr wirklich innerhalb der Fakultät klären. Aber ich wäre da an deiner Stelle vorsichtig. Lass die Kommission erst einmal zusammenkommen. Die wird dich sowieso um eine schriftliche Stellungnahme bitten und dich anhören. Dann kannst du auch deine Bedenken vortragen.
0: Super! Und in der Zwischenzeit... Sowas bleibt in diesen Hallen trotz aller, ich sag mal, Behutsamkeit Doch nicht allzu lange vertraulich.
2: Seien wir froh, solange es die Boulevardpresse nicht aufgreift und an die ganz große Glocke hängt. Natürlich müssen wir zu einem geeigneten Zeitpunkt die Mitarbeiter angemessen informieren, bevor die Gerüchteküche überkocht. Und vielleicht willst du demnächst ja auch, nun, einen verdienten kleinen Urlaub machen.
0: Siegfried! Das käme doch sofort einem Schuldeingeständnis gleich. Und das weißt du auch. Es ist schon so genug Schaden angerichtet worden.
2: Nun, du musst wissen, was du machst, Hannah. Wie gesagt, wir werden hier alles tun, damit das gut ausgeht. Aber erwarte bitte keine Wunder.
0: Nun gut. Danke für deine Zeit, Siegfried. Ach, da fällt mir gerade noch was ein. Bloß zu deiner Kenntnis. Neulich war eine junge Reporterin bei mir. Eine gewisse Frau, Tschitschek. Angeblich, um mich zu meinem Werdegang zu interviewen. Aber die stocherte auch ziemlich auffällig in meiner Dissertation herum. Du, da ist was Größeres im Gange, sag ich dir. Das ist ein abgekartetes Spiel, um mich aus dem Weg zu räumen.

0: Hey, Grigori, schon um die Zeit das erste Dope?
1: Wenn Kaffeemaschine mal funktionieren würde, Mann. Teures Teil und ständig kaputt. Jetzt kann ich Dope wieder aus dem vierten Stock holen gehen.
0: Dann brauche ich sie erst gar nicht versuchen.
1: Sag mal, Hans, ist korrekt, dass Professor Klatsch schon wieder neuen Ärger hat?
0: Ja, doch das soll eigentlich noch keine große Runde machen, Grigori. Sie hat bisher auch nur einen engen Kreis informiert. Aber ich kann es bestätigen, sie hat neuen Ärger. Es wird sogar eine interne Untersuchungskommission geben.
1: Untersuchungskommission? Ist wieder eine Klage vom Patient gekommen?
0: Nein, es hat eher irgendwas mit ihrer Doktorarbeit zu tun.
1: Was, Mann? Mit ihrer Doktorarbeit? Ist doch bestimmt schon ewig her, ihre Doktorarbeit.
0: Nicht so laut. Ja, du hast recht, aber da hat jemand wohl jetzt Unregelmäßigkeiten gefunden. Sowas verjährt nicht. Und das muss natürlich angeschaut werden.
1: Bist du auch in der Kommission vielleicht? Oder darfst du nicht sagen, Hans?
0: Wäre ich gerne gewesen. Aber Kollege Freimuth hat das Gremium anders zusammengesetzt. Schade.
1: Boah, Probleme mit Doktorarbeit. Kann aber scheiße enden, wenn das stimmt. Da möchte ich nicht in Haut von Chefin stecken.
0: Ich auch nicht, Grigori. Ich auch nicht. Komm, lass uns zusammen raufgehen. Die Maschine oben wird ja wohl nicht ebenfalls kaputt sein.

0: Guten Abend, Frau Klatt. Nehmen Sie hier vorne Platz, bitte.
1: Guten Abend, die Herrschaften. Ja, danke, Herr Freimuth.
0: Wir sind nicht ganz vollzählig, aber das macht nichts. Die Studierendenvertreterin lässt sich entschuldigen, ebenso wie Herr Leutenbach, der hat heute in der Notaufnahmedienst. Kollegin Krieger aus der Radiologie hat sich freundlicherweise bereit erklärt, Protokoll zu führen. Ich glaube, wir brauchen keine Vorstellungsrunde, oder? Sie kennen die Anwesenden.
1: Ja, vielen Dank, dass Sie sich die Zeit nehmen. Ich weiß, wie beschäftigt Sie alle sind. Meine schriftliche Stellungnahme liegt vor.
2: Ja, vielen Dank. Wir haben sie bekommen.
0: Natürlich. Alle Kolleginnen und Kollegen im Gremium kennen die Unterlagen. Heute möchten wir uns mit Ihnen zum Zwischenstand unserer Untersuchungen austauschen. Transparenz in jeder Phase ist uns wichtig.
1: Das weiß ich zu schätzen. Sie können sich vorstellen, dass ich am aktuellen Status des Verfahrens sehr interessiert bin. Immerhin geht es um ziemlich viel, wie Sie wissen.
0: Allerdings. Ich glaube, ich kann hier für alle sprechen, wenn ich sage, dass uns diese Aufgabe keinen Spaß macht.
3: Absolut nicht.
4: Keineswegs.
3: Sehr unschöne Sache.
1: Das kann ich mir vorstellen. Es ist ja nicht so, dass Sie auf Ihren Stationen nichts zu tun hätten.
0: Sie sagen es. Aber da ich Ombudsmann der Fakultät bin, ist mir die Leitung der Kommission nun mal ex officio zugefallen.
1: Natürlich. Danke. Darf ich gleich mit der Tür ins Haus? Wie weit sind Sie inzwischen? Haben Sie sich den Artikel von Dr. Muresco, aus dem ich angeblich abgeschrieben haben soll, schon genauer angesehen?
0: Nun, Frau Kannenmacher und Herr Wenzel sind noch mit der Auswertung beschäftigt. Möchten Sie vielleicht selbst etwas dazu sagen, Frau Kannenmacher?
5: Ja, vielen Dank, Herr Freimuth. Inhaltliche Fehler liegen im Artikel nicht vor, aber das war auch nicht zu erwarten. Die Ergebnisse der Quinolon-Laborstudien, die in beiden Werken beschrieben werden, sind alle außerdem durch andere Gruppen längst bestätigt worden. An der Korrektheit der Daten gibt es keinerlei Zweifel. Nicht wahr, Herr Wenzel?
6: Das ist richtig. Die inhaltliche Seite ist nicht das Problem. Es geht lediglich um die geistige Urheberschaft dieser Befunde.
1: Und dazu kann ich nur nachdrücklich das wiederholen, was ich Ihnen in meiner Stellungnahme geschrieben habe. Dass wir diese Experimente in München alle selbst gemacht und selbst ausgewertet haben. Und zwar unabhängig davon, was in diesem Artikel steht.
3: Ja, das haben Sie durchaus schon sehr deutlich gemacht, Frau Klatt.
1: Sehen Sie, Kollegin Hucho, und dieser Artikel von Herrn Muresco steht ja nicht gerade in einem der Top-Journale der medizinischen Literatur. Im Gegenteil. Ich gebe zu, dass ich von den heilkundlichen Fortschritten bisher nichts gewusst habe. Erst jetzt bin ich überhaupt auf sie aufmerksam geworden. Vielleicht ein Versäumnis. Aber offensichtlich waren diese Publikationen für die Pädiatrie praktisch irrelevant.
2: Nun ja, bis auf die eine Ausnahme, wie wir jetzt wissen.
1: Sicher, Frau Krieger. Jetzt erst. Ist das denn wirklich überraschend, wenn man sich die mehr als bescheidene Auflage anschaut? Und mal ganz ehrlich, kannte irgendjemand von Ihnen diese Publikationsreihe schon vorher?
5: Ich nicht.
3: Na, vielleicht sind Sie einfach zu jung, Kollegin Kannenmacher. In der Kardiologie kennt man die Reihe tatsächlich. Zumindest die älteren Semester unter uns. Na, weltbewegende Ergebnisse zur Herzheilkunde wurden dort allerdings kaum veröffentlicht. Das muss ich auch zugeben.
7: Es mag sein, dass es sogar den einen oder anderen onkologischen Bericht in den heilkundlichen Fortschritten gab. Genau kann ich es jetzt gar nicht sagen. Aber Frau Klatt, das spielt auch gar keine Rolle.
1: Warum nicht?
7: Wir müssen als Tatsache festhalten, dass diese Bände in Dresden ab Mitte der 60er Jahre bis zur Wende in mehr oder weniger großen Abständen produziert wurden. Dann hat der Verlag zwar seine Arbeit eingestellt, aber manche Hefte sind durchaus auch heute noch in den Beständen großer Bibliotheken zu finden.
1: Doch nicht dieser Sonderband, aus dem der Muresco-Artikel stammt. Das habe ich überprüft, sonst hätte ich ihn bei den Literaturrecherchen zu meiner Dissertation damals garantiert gefunden. Gerade bei so einem nah verwandten Thema. Gibt es überhaupt von dem Artikel mehr als die Fotokopie, die mir Dekan Weidemann überlassen hat?
0: Oh, durchaus. Herr Kurowski, der Journalist, der den Fall aufgeworfen hat, wie Sie wissen, besitzt ein Originalexemplar des Sammelbands. Er hätte es uns zur Verfügung gestellt, aber wir haben uns bewusst entschieden, uns unabhängig von ihm selbst

0: zu besorgen.
1: Ach, und Sie haben eins bekommen? Woher?
2: Kann ich etwas dazu sagen?
0: Natürlich, Kollegin Hucho.
2: Danke. Wissen Sie, Frau Klatt, das war eigentlich nicht so schwierig. In manchen Online-Antiquariaten gibt es das Heft. Wir haben dort eins aufgetrieben und kaufen können.
1: In Online-Buchhandlungen? Aber das heißt doch nur, dass es über die normalen Suchroutinen, die man heute in der Wissenschaft anwendet, nicht so ohne weiteres auffindbar ist.
2: Tja, was aber nicht bedeutet, dass es gar nicht zu bekommen wäre.
1: Ja, schon. Aber nun denken Sie bitte alle mal 3 Dekaden zurück. Wir hatten die ganzen elektronischen Hilfsmittel noch nicht. Heute bekommt man Fachveröffentlichungen mit ein paar Klicks auf den Computerbildschirm gebeamt. Wir saßen damals noch Wochenende für Wochenende in der Uni-Präsenzbib und blätterten uns stundenlang durch die frisch erschienenen Journale, um auf dem Stand der Forschung zu bleiben.
2: Ah, ja, das kann ich aus meiner Studienzeit bestätigen.
1: Also, angesichts der Tatsache, dass dieser Sonderbericht über eine Medizinertagung in Bulgarien im Jahr 1986 wahrscheinlich in ganz Westdeutschland zu der Zeit nicht bekannt war, ist es doch mehr als verständlich, dass mir eine darin veröffentlichte Arbeit eines mir im Übrigen vollkommen unbekannten bulgarischen Arztes schlichtweg entgangen sein musste.
0: Frau Klatt, das haben wir in der Kommission durchaus berücksichtigt.
1: Und wenn das so ist, muss es sich, denn das ist die einzige vernünftige Erklärung, die ich noch habe, um eine Doppelentdeckung gehandelt haben, wie sie in der Wissenschaft ja auch nicht unbekannt ist. Weiß man denn mehr über den Verfasser des Artikels, diesen Dr. Murescu? Kann man den vielleicht auftreiben, damit er zur Sachverhaltsklärung beiträgt?
3: Dazu können Kollegin Kannenmacher und ich etwas sagen. Leider nicht. Wir haben das ebenfalls recherchiert. Dr. Murescu ist 2 Jahre nach Veröffentlichung seines Artikels gestorben. Wir konnten aber verifizieren, dass es sich tatsächlich um einen bulgarischen Infektiologen gehandelt hat, der in Plovdiv lebte und arbeitete.
1: Herr Wenzel, dann forschte er eben ein paar Jahre früher am selben Thema wie ich. Kann ich also jetzt nicht mehr ausschließen und nehme es zur Kenntnis. Aber diese Ergebnisse wurden offenbar lediglich auf einer lokalen Konferenz in Sofia in Bulgarien präsentiert. Und später gab es davon eine ostdeutsche Transkription, publiziert von einem kleinen Wissenschaftsverlag in der damaligen DDR, den es inzwischen schon lange nicht mehr gibt. Denken Sie nicht, dass jeder leicht nachvollziehen wird, dass mir diese Arbeit schlichtweg entgangen ist?
0: Natürlich, Frau Klatt. Aber das ist leider nicht der Punkt. Dass 2 Forscher unabhängig voneinander zum selben Ergebnis kommen? Ja, das gibt es. Und dass sie dabei nichts voneinander wussten, ist auch schon ein paar Mal vorgekommen.
1: Aber?
0: Aber wenn sich 2 Arbeiten über mehrere Seiten hinweg, Tabellen und Abbildungen eingeschlossen, dermaßen ähneln wie Abschnitte ihrer Doktorarbeit dem bulgarischen Artikel, dann ist das ein Problem. Diese Übereinstimmung haben Sie doch inzwischen selbst gesehen.
1: Natürlich habe ich sie gesehen. Es handelt sich um eine geradezu unglaubliche Koinzidenz. Was aber nichts daran ändert, dass ich keinerlei Kenntnis von dieser anderen Arbeit hatte.
0: Nun, das ist Ihr Standpunkt, Frau Klatt, den wir natürlich absolut respektieren. Aber das Wort unglaublich, Sie sagten es gerade selber, das ist der Kasus Knaxus. Denn ein bisschen Ähnlichkeit lässt sich vielleicht nachvollziehen, aber so viel Übereinstimmung kann nicht mehr zufällig sein. Da brauchen wir eine andere Erklärung.
1: Ich kann nur wiederholen, dass es ein absurder Zufall sein muss.
0: Wir werden dem allen sehr gründlich weiter nachgehen, das versichere ich Ihnen, Frau Klatt. Frau Kannenmacher und Herr Wenzel bleiben dran.
4: Natürlich. Wir haben auch schon angefangen, die übrigen Artikel im Sammelband zu prüfen.
1: Und?
3: Nichts Auffälliges bisher. Außer, dass es ebenfalls alles pädiatrische Berichte sind.
1: Wie gesagt, ich wusste von dem gesamten Heft nichts.
0: Nun, Frau Klatt, an dieser Stelle stehen wir jedenfalls. Davon unabhängig muss ich leider noch hinzufügen, dass es das eine oder andere Kommissionsmitglied als zusätzlich, nun, ungünstig empfindet, dass es bei Dr. Murescu und ihrer Arbeit um die antibiotische Wirkung von Fluorquinolon geht. Und wir alle wissen ja noch gut, wie unangenehm damals der Fall Monika Hübner für Sie gewesen ist.
1: Ach, wie bitte? Sie werden doch nicht etwa auch noch damit einen kruden Zusammenhang basteln.
0: Wir nicht, Frau Klatt. Wir nicht. Das ist nicht Untersuchungsgegenstand unserer Kommission. Aber manche von uns fürchten, dass die Presse das tun wird. Für die könnte es ein gefundenes Fressen sein. Und für das Ehepaar Hübner.
1: So eine verdammte Scheiße! Sie entschuldigen bitte den Ausdruck, Kollegen. Aber was soll man sonst noch dazu sagen?

0: Herr Kurowski, guten Abend. Schön, dass Sie kommen konnten.
1: Guten Abend, Dr. Freimut. Ich bin der Einladung gerne gefolgt. Dürfen wir Platz nehmen? Ich habe meine Kollegin Ayla Cicek mitgebracht, wenn Ihnen das nichts ausmacht.
2: Nun, es muss Ihnen nichts ausmachen, Herr Kurowski. Guten Abend, Frau Cicek. Setzen Sie sich.
3: Guten Abend, Herr Doktor. Vielen Dank.
1: Jetzt machen Sie mich aber doppelt neugierig, Herr Freimut. Warum sollte es mir etwas ausmachen? Frau Cicek ist mit der Angelegenheit ebenfalls vertraut. Ich gehe davon aus, dass Sie Neuigkeiten im Fall von Professor Klatt haben. Sie leiten doch die Untersuchungskommission der Universität.
0: Ja, ich bin der Vorsitzende der Kommission, die die Plagiatsvorwürfe an Frau Klatt untersucht. Das Vier-Augen-Gespräch war ein Angebot an Sie, Herr Kurowski. Sie werden bald sehen, warum. Aber keine Sorge, das wird kein konspiratives Treffen, falls Sie das vielleicht befürchten. Alles, was ich Ihnen heute berichte, kann und wird selbstverständlich auch noch dem Kreis aller Beteiligten und der Öffentlichkeit bekannt gemacht werden. Ich war allerdings der Auffassung, dass Sie als Erster informiert werden sollten.
1: Davon bin ich ehrlich gesagt auch ausgegangen, Dr. Freimut.
4: Guten Abend zusammen. Darf es schon etwas zu trinken sein?
2: Natürlich, gerne. Für mich bitte ein helles.
1: Mineralwasser, still.
3: Das nehme ich auch.
4: Ein helles und zweimal Wasser ohne Gas. Möchten Sie auch gleich die Speisekarte sehen?
2: Also, ich würde schon gerne etwas essen.
3: Ich ebenfalls.
4: Vielen Dank. Kommt sofort.
0: Herr Kurowski, wenn ich richtig informiert bin, hatten Sie inzwischen auch ein Gespräch mit Präsident Professor Becker?
1: Das trifft zu. Ich habe sowohl dem Dekan Professor Weidemann als auch Professor Becker natürlich unmissverständlich klargemacht, dass ich von Reportagen lebe. Mir eilt, wenn ich das so sagen darf, der Ruf voraus, dass es insbesondere Fälle wie diese sind, denen ich mich verschrieben habe. Gefälschte Doktorarbeiten. Plagiate.
0: Ja, dafür sind Sie bekannt.
1: Und in diesem Fall habe ich mich noch sehr zurückgehalten. Aber wir haben nicht unbegrenzt Zeit, bevor die Geschichte anderweitig groß aufgegriffen wird. Denn ein Geheimnis ist es inzwischen nicht mehr, dass gegen Frau Klatt ein Untersuchungsverfahren durch die Georg-Wittenberg-Universität eingeleitet worden ist.
2: Richtig. Wir haben den informierten Kreis bisher zwar so eng wie möglich gehalten, aber wir wissen es sehr zu schätzen, dass Sie bereit waren, mit Ihrem Detailbericht erst noch das Ergebnis der Expertenprüfung abzuwarten. Aber letztlich ist die Katze aus dem Sack und der erste Schaden ist da.
1: Das war unvermeidlich.
0: Wobei es leider außerdem nicht die einzige Anschuldigung ist, mit der Frau Professor Klatt zurzeit zu tun hat.
3: Das wissen wir. Aber es ist mit Sicherheit eine mit schwerwiegenden Konsequenzen. Wir gehen davon aus, dass Frau Klatt bei einem Entzug ihres Doktortitels auch auf dem Lehrstuhl für Kinderheilkunde nicht mehr haltbar ist. Und ebenso wenig als klinische Leiterin der Abteilung für Pädiatrie im Universitätskrankenhaus.
0: Nun, deshalb verstehen Sie sicher, dass wir bei der Prüfung der Vorwürfe mit höchster Sorgfalt vorgehen mussten. Das hat ein paar Wochen gedauert und ich danke für Ihre Geduld. Frau Klatt hat sich zweifellos nicht nur Freunde gemacht und wurde schon früher verschiedentlich angegriffen. Wir wissen auch, dass es durchaus Personen gibt, denen ein Rücktritt der Professoren sehr entgegenkommen würde.
1: Absolut. Insbesondere seit dem Fluorquinolon-Fall mit der kleinen Monika Hübner, der zwar juristisch abgeschlossen sein mag, aber menschlich wohl immer noch nicht.
0: Es sieht so aus. Und Professor Klatt hat auch interne Neider, was in Organisationen wie den unseren nicht ausbleibt. Daher haben wir die neuen Vorwürfe bis ins allerletzte Detail verfolgt. Ich kann Ihnen mitteilen, dass wir jetzt zu einem Ergebnis gekommen sind.
3: Wow, das wird viele sehr interessieren.
2: In erster Linie wird es Sie interessieren, Herr Kurowski. Okay, jetzt Sie beide.
1: Natürlich. Also, lassen Sie hören.
0: Der Fall hat sich gewendet. Um 180 Grad.
3: Gewendet? Wie meinen Sie das denn, Herr Dr. Freimuth?
1: Das verstehe ich auch nicht. Was war falsch?
2: Im Grunde alles. Hä? Ich erzähle es Ihnen gerne von Anfang an.

0: Ihre Getränke?
1: Oh, schön, schön. Das Helle, das war für mich.
0: Bitte sehr. Und zweimal Mineralwasser still.
1: Danke.
2: Vielen Dank.
0: Und hier die Speisekarte. Unser Koch empfiehlt heute das Hirschragout.
3: Merci. Wir schauen mal.
0: Natürlich.
2: Hören Sie, Dr. Freimuth, falls Sie versuchen wollen, mir irgendeine auf höchster Ebene ausgeklügelte Universitätsmauschelei unterzujubeln, muss ich Sie warnen. Das macht die Sache nur noch schlimmer.
1: Keineswegs, Herr Kurowski. Sie werden es gleich selbst sehen. Lassen Sie mich vielleicht so beginnen. Wie gehen Sie in der Regel vor, wenn Sie auf einen Betrugsverdacht bei einer Doktorarbeit stoßen?
2: Nun, das hängt natürlich von der Art des Hinweises ab. In den meisten Fällen wird mir lediglich eine betroffene Person genannt, sowie ein eher allgemeiner Vorwurf auf Unregelmäßigkeiten in der Arbeit erhoben.
1: Also nichts Konkretes?
2: Nein, meist nicht. Darum kümmere ich mich dann. Und manchmal unterstützt mich eine Kollegin wie Frau Tschitschek. Wir prüfen, ist die Arbeit formal in Ordnung, die Quellenangaben, die Zitate und so weiter. Fachlich sind meine Möglichkeiten zwar begrenzt, aber Sie würden staunen, was ich trotzdem finde.
1: Das heißt, Sie haben auch die Dissertation von Frau Klatt auf all das überprüft.
3: Selbstverständlich haben wir das.
2: Die Arbeit sieht sehr solide aus, muss ich zugeben. Aber hier hatten wir außerdem das 1987 publizierte Dresdner Heft der Reihe Heilkundliche Fortschritte mit dem Artikel von Dr. Morescu. Das war der Eye-Opener.
1: Haben Sie auch den Artikel überprüft?
2: Natürlich, im Rahmen meiner Möglichkeiten. Ich konnte unter anderem den Autor einwandfrei identifizieren. Ein bulgarischer Mediziner, der an der Universität Plovdiv gelehrt hat. Er starb 1989, noch relativ jung.
1: Ja, das haben wir auch festgestellt. Und sonst?
2: Nun, da ist der Erscheinungszeitpunkt des Artikels. Wir haben das Druckdatum des Bandes und ein datiertes Vorwort vom damaligen Präsidenten der medizinischen Gabrilow-Universität Sofia.
1: Über die Art, wie Ihnen dieser Artikel zugegangen ist, welche Gedanken machten Sie sich da?
2: Dr. Freimuth, wird das langsam ein Verhör oder was? Darüber hatte ich dem Herrn Dekan doch berichtet. Ich bekam das Heft nach einer Vorankündigung anonym zugeschickt. Der Sender oder die Senderin hatte erklärt, dass es aus dem Nachlass eines Arztes stammt, dessen Handbibliothek aufgelöst worden ist. Andere Exemplare hätte man ebenfalls auf diesem Weg, noch besser aber in Online-Buchhandlungen erhalten können. Ich habe das positiv geprüft, sogar auf eBay hätte ich ein weiteres Heft kaufen können.
1: Richtig. Wir haben unser Exemplar tatsächlich online erworben. Aber genau damit, muss ich sagen, fängt das Problem an.
3: Was meinen Sie?
1: Nun, ich meine die Tatsache, dass dieser Sonderband im Unterschied zu anderen Heften aus der Reihe nirgendwo in einer Fachbibliothek eingestellt worden ist.
3: Aber gibt es dafür nicht eine recht einfache Erklärung? Der Verlag hatte doch hauptsächlich für das, ich sag jetzt mal, Binnenpublikum der damaligen DDR publiziert, in deutscher Sprache. Die Auflage war daher nie hoch und ein Sonderband wie dieser fand vermutlich sogar noch weniger Aufmerksamkeit als andere Hefte.
1: Auch diesen Punkt haben wir registriert und ausführlich in der Kommission diskutiert, Frau Tschitschek. Aber dann fielen uns ein paar Details auf, die Sie beide freilich nur bemerkt hätten, wenn Sie sich ein paar andere Bände der heilkundlichen Fortschritte genauer angesehen hätten.
2: In welcher Hinsicht?
1: Hinsichtlich der Aufmachung des Hefts zum Beispiel. Der Sonderband weicht an manchen Stellen in der Gestaltung von den übrigen Verlagspublikationen ab. Es sind nur Kleinigkeiten, aber ich kann sie Ihnen gerne zeigen, wenn Sie möchten. Die Take-Home-Message, die wir in der Kommission schlussendlich aber daraus ziehen mussten, war eindeutig.
3: Und zwar?
1: Und zwar, dass diesmal Sie hereingelegt worden sind, Herr Kurowski. Nicht in der Doktorarbeit von Frau Klatt wurde getrickst. Das ganze Heft, das dieses Plagiat beweisen soll, ist selbst...
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0: Doch, ein extrem gut gemachter Fake, das muss man zugeben. Unwillkürlich fühlt man sich an die gefälschten Hitler-Tagebücher erinnert, mit denen 1983 die Zeitschrift Stern in das Licht geführt wurde.
1: Scheiße, ehrlich? Das ist jetzt kein billiger Versuch, mit dem Frau Dr. Klatt mal wieder ihren Kopf aus der Schlinge zu ziehen versucht.
2: Ich überhöre das mal wieder, Frau Čiček.
0: Seien Sie sicher, ich würde hier nicht mit Ihnen sitzen, wenn ich das nicht alles sauber belegen könnte.
3: Das zu glauben, fällt mir im Moment zugegebenermaßen verdammt schwer.
0: Verständlich. Die Fälschung ist sogar auf den zweiten Blick kaum erkennbar. Sie wurde mit verblüffender Sorgfalt gemacht. Sogar die übrigen Artikel in dem Band sind insoweit echt, als es die Arbeiten und ihre Autoren alle gibt.
4: Es sind Originalberichte, die damals zum Thema Hirnhautentzündung geschrieben wurden. Publiziert wurden die allerdings in ganz anderen Fachblättern.
0: Der Hersteller des Hefts hat sie sich zusammengesucht, ins Deutsche übersetzt und in seinen gefälschten Band eingefügt.
1: Was für ein irrer Aufwand!
0: Aber genau das lässt das Ganze so echt und seriös wirken. Nur der Artikel von Dr. Moresco wurde von diesem niemals geschrieben. Er wurde aus Ergebnissen von Frau Klatts Doktorarbeit zusammengestellt.
3: Das wäre ja ungeheuerlich, wenn das stimmt.
0: Auch die Tagung, die angeblich 1986 in Sofia stattgefunden haben soll, gab es in Wirklichkeit nicht. Das hat uns allerdings erhebliche Mühe gekostet, hierzu überhaupt Informationen aus Bulgarien zu bekommen. Viele der damaligen Personen und Akteure an der Universität in Sofia, einschließlich des Präsidenten wohlgemerkt, sind tot oder zumindest nicht mehr auffindbar. Das war dem Fälscher offenbar wohl bewusst.
3: Ich muss zugeben, so tief habe ich nicht gegraben. Trotzdem kommt mir das immer noch alles extrem unwahrscheinlich vor.
0: Nun, dann kann ich Ihnen noch über die Resultate einer forensischen Untersuchung berichten.
1: Einer forensischen Untersuchung? Wie meinen Sie das denn?
0: Wir haben das Alter des Papiers bestimmen lassen, aus dem das Heft hergestellt wurde. Der Produzent hat sich alle denkbare Mühe gemacht, das Büchlein äußerlich wie andere ältere Bände der Reihe aussehen zu lassen. Aber moderne Analysemethoden dringen tiefer.
1: Und was kam raus?
0: Ganz einfach. Das Heft besteht aus Papier für moderne Laserdrucker. Das benutzen auch Internetanbieter, über die man sich heutzutage eigene Bücher drucken lassen kann. Unser Fälscher hat dort mehrere Exemplare herstellen lassen, sie anonym auf diverse Online-Antiquariate und Buchtauschbörsen verteilt, eines sogar bei eBay eingestellt und eins direkt zu Ihnen geschickt. So konnte es dann sogar aus mehreren scheinbar unabhängigen Quellen bezogen werden.
3: Ich fasse es nicht. Ich fasse es nicht! Wer zum Teufel macht sich denn eine derartige Mühe?
0: Das allerdings fragen wir uns ebenfalls. Das Ziel ist offensichtlich. Frau Klatts Ruf als Wissenschaftlerin sollte nachhaltig zerstört werden. Was ja leider alleine dadurch schon teilweise gelang, weil man an der Universität solche Überprüfungen nicht im Hinterzimmer durchführen kann. Natürlich wissen das inzwischen mehr Leute, als uns recht sein kann, in der Klinik angefangen. Wer das Ganze in die Wege geleitet und womöglich sogar von Anfang an selbst durchgeführt hat, das wissen wir freilich nicht.
3: Es muss jemand mit sehr viel Fachwissen sein, sonst kann man eine dermaßen geschickte Fälschung nicht machen.
0: Das glauben wir auch. Unsere Arbeit ist allerdings jetzt getan. Wir hatten die Stichhaltigkeit der Vorwürfe gegen Frau Klatt zu prüfen. Die Ergebnisse entlasten sie vollständig und ohne jeden Zweifel. Und das werden wir auch mit Nachdruck kommunizieren. Inwieweit man sich aber auf die Suche nach dem Täter macht, ist eine andere Sache. Ich denke, das wäre vorrangig Frau Klatts Angelegenheit.
3: Oder meine, denn ich bin ja jetzt wohl der richtig Blamierte in dieser Geschichte. Mann! Mir einen ausgefeilten Plagiatsbeweis unterzujubeln, der seinerseits gefälscht war, das ist mir noch nie passiert, verdammt noch eins!
0: Ich kenne auch keinen solchen Fall. Es ist aber freilich kein Geheimnis mehr, dass Sie der Auslöser der ganzen Untersuchung waren, Herr Kurowski. Ihr Ruf als Plagiatjäger ist ja quasi legendär. Sie sollten sich also, wenn ich mir diesen Rat erlauben darf, etwas einfallen lassen, wie Sie mit der neuen Situation umgehen wollen.
1: Andreas, das stimmt. Das kannst du so nicht stehen lassen. Vielleicht ist es am besten, du gehst selbst in die Offensive. In deinem Interesse und in dem von Frau Klatt. Auch in dieser neuen Konstellation ist es immer noch eine krasse Story. Vielleicht sogar noch krasser, als wenn sich der Verdacht gegen die Professorin wirklich bestätigt hätte.
0: Ja, warum nicht? Ihre junge Kollegin hat recht. Wenn Sie das Standing haben, sich selbst als Opfer eines Plagiats zu outen, werden Sie garantiert eine Menge Aufmerksamkeit bekommen.
3: Verdammt, verdammt! So eine absurde Geschichte! Aber vielleicht sollte ich sie wirklich erzählen.
0: Lassen Sie es sich durch den Kopf gehen. Oder schauen Sie mal, da kommt gerade die Kellnerin wieder. Wir sollten vielleicht jetzt bestellen und erst einmal ein schönes Essen genießen. Dabei können Sie ja weiter darüber nachdenken.

0: Liebe Hörerinnen und Hörer, an dieser Stelle beenden wir unseren Hörspiel-Krimi ohne Blut, Mord, Polizei und einen zum Schluss gefassten Täter, der dafür gespickt war mit Missgunst, Verdächtigungen, Lug und Betrug. Wir lassen unsere fiktiven Personen in Hellickstadt zurück und lassen es offen, ob der Urheber der gefälschten wissenschaftlichen Zeitschrift aufgespürt wird oder nicht, und falls ja, wer es war. Ein paar Verdächtige haben wir ihnen angeboten, denn im realen Fall, der unserer Erzählung zugrunde liegt, wurde zwar der Auftraggeber der Fälschung inzwischen identifiziert und er erhielt ein Verfahren wegen Urkundenfälschung, Verleumdung, Urheberrechtsverletzung und Betrug, doch der hochprofessionelle Ghostwriter, der im Hintergrund den komplett gefälschten Sammelband angefertigt hatte, mit dem die Dissertation einer bekannten wissenschaftlichen Persönlichkeit diskreditiert werden sollte, wurde auch in Wirklichkeit nie entdeckt. Immerhin konnte aber dank kompetenter und sorgfältiger Prüfung durch aufmerksame Fachleute das avisierte Opfer rehabilitiert werden. Zurück bleibt ein getäuschter Plagiatejäger und die beunruhigende Erkenntnis, wie schnell auch Profis auf Fake News hereinfallen können. Wir wünschen Ihnen einen schönen Tag oder Abend und bleiben Sie stets wachsam.
1: 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Dr. Wenzel, Florian Rosenberger, Dr. Krieger, Janine Lange, Erzähler Thomas Söcker, Intro und Credits Philipp Bösand, Lektorat Alexandra Begau, Regie, Schnitt, Musik und Sound Stefan Fabri, 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

0: Anneli, verdammt noch eins. Wo steckst du? Das ist jetzt schon die zweite Nacht.
1: Töchter.
0: Keine Ahnung, was sie wieder treibt. Und Birgit ist auch nicht da. Die wüsste wahrscheinlich die Adressen von ihren Freundinnen. Aber wenn ich sie jetzt danach frage, dreht sie völlig durch. Irgendeine kleine Nachricht wäre schon nett gewesen. Hilft nichts. Ich muss zum Dienst. Frühstücken kann ich auch im Office.

0: Hey, Richie. Gut, dass ich dich noch erwische.
1: Fiona? Was willst du denn hier? Bin schon auf dem Sprung, wie du siehst. Ich hab's eilig.
0: Nur eine Minute. Richie, bitte. Es ist wichtig. Ich muss dir was zeigen.
1: Fiona, wir sollten uns echt aus dem Weg gehen. Ich mag nicht unbedingt mit dir zusammen gesehen werden. Schon gar nicht vor meiner eigenen Wohnung. Und für dich ist das auch nicht gut. Sei froh, dass du wegen der Scheiße mit den Tierleichen mit Bewährungsstrafe davongekommen bist.
0: Ich weiß, aber trotzdem.
1: Und ich schiebe jetzt Innendienst, falls du es vergessen hast. Die Interne fand das gar nicht lustig mit den Tatortinfos für dich.
0: Innendienst? Oh Mann, das tut mir wirklich leid. Aber ein Polizist bist du doch noch, oder?
1: Ja klar, so schnell schießen sie einen auch wieder nicht ab. Spaß macht's aber trotzdem, keinen den ganzen Tag Strafzettel zu sortieren, wenn man vorher bei der Kripo war. Und jetzt lass mich vorbei, ich muss los, ich hab kein Rennrad.
0: Ach, warte, nur einen Augenblick. Ganz kurz. Ich weiß sonst echt keinen, mit dem ich das bereden kann. Weil, ach, bei der Kantonspolizei Brig, da will ich halt nicht mehr unbedingt erscheinen. Das macht wahrscheinlich einen falschen Eindruck.
1: Ach so, aber dass mich die Ex-Freundin, wegen der ich ein Disziplinarverfahren hatte, auf offener Straße anspricht, macht keinen falschen Eindruck.
0: Ex-Ex-Freundin. Und das war nicht nur meine Schuld, okay? Außerdem ist doch gerade gar keine in der Nähe. Oh, es geht wirklich schnell. Bitte, Richie.
1: Also, dann mach voran, aber fix!
0: Okay. Schau, das habe ich von gestern mitgenommen.
1: Einen Lappen? Von gestern? Sonntag? Hast du am Sonntag einen Auftrag gehabt?
0: Ja, das ist auch interessant. Ganz kurzfristig. Und hier auf dem Tuch ist ein Rest von dem Blut, das ich beseitigen musste.
1: Aha, Blut. Dass eine Spezialreinigungskraft mit Blut zu tun bekommt, ist ja nicht die Überraschung, oder? Und was soll ich da bitte machen? Fiona, echt jetzt?
0: Ach, warte doch bitte. Richie, du bist Polizist. Kannst du... Ich meine, könnt ihr es nicht irgendwie untersuchen?
1: Untersuchen? Wieso?
0: Ja, weil mir das Ganze irgendwie... Ja, ich weiß nicht, komisch vorgekommen ist.
1: Tatsächlich?
0: Da stimmt womöglich was nicht.
1: Was meinst du mit komisch? Wo warst du denn gestern?
0: Auf dem Sonnenhof.
1: Sonnenhof? Ach nee, bei diesen Hippies hinter Obertendorf. Weshalb brauchten die denn jemanden wie dich?
0: Der Marc Steiner, der... Wie soll ich sagen, der Chef von denen... hat mich halt gestern Vormittag angerufen. Ich habe keine Ahnung, woher der weiß, dass ich solche Spezialreinigungen mache. Ja, da war jedenfalls eine Menge Blut in einem der Gebäude ausgetreten. Das wollte er ganz schnell professionell weghaben.
1: Ausgetreten?
0: Ja, so sagte er. In ihrem Meditationsraum. Da drinnen hat angeblich jemand von seiner Gruppe ein Huhn geschlachtet und damit den Raum entweiht. Das waren seine Worte. Er wollte es bis Sonntagabend aber wieder restlos in Ordnung gebracht haben.
1: Der Sonnenhof, ein Huhn. Opfern die da jetzt vielleicht Geflügel? Glatt zutrauenwürdig ist dieser abgefahrenen Gesellschaft.
0: Ja, ich finde auch, dass die etwas seltsam sind. Deswegen ja.
1: Aber du bist hin und hast sauber gemacht. Noch am Sonntag?
0: Ja, genau. Gleich gestern Nachmittag. Ich kann im Moment echt keine Aufträge ablehnen, Richie. Ja, und der Steiner hat es auch sehr dringend gemacht. Außerdem habe ich das Ausmaß der Verunreinigung erst dort gesehen. Da war echt viel Blut. Also, nicht nur am Boden. Dort hätten sie es wahrscheinlich auch selber wegbekommen, aber es waren auch Wände und Stühle bespritzt. Ich sag dir was, Richie. So viel Blut bekommst du auch aus 3 Hühnern nicht raus.
1: Ja, das ist schon irgendwie verdächtig. War es frisch?
0: Nein, nicht frisch, aber auch nicht alt. Die Lachen am Boden waren geronnen und die Spritze an den Wänden bereits angetrocknet. Aber trotzdem noch kein Tag alt, wenn du mich fragst.
1: Du musst es wissen. Dann haben sie vielleicht in Wirklichkeit am Samstagabend verbotenerweise ein größeres Tier abgestochen. Die halten doch auch Schafe und Schweine, oder?
0: Ja, das habe ich auch schon überlegt. Andererseits, sie nennen sich offiziell Blütenkinder. Und das war wohl ihr Meditationsort. Das klingt wieder nicht nach, wie soll ich sagen, nach blutigen Ritualen. Entweiht, sagte er. Und dann diese Eile, wie auch immer. Verstehst du, warum ich denke, man sollte das Blut vielleicht untersuchen? Zur Sicherheit? von welchem Tier es kommt.
1: Naja, wie soll das gehen? Ich schieb jetzt Akten.
0: Ja, aber du hast Connections. Du kennst Leute in der Kantonspolizei. Das hat sich doch nicht geändert.
1: Ja schon, aber warum gehst du nicht einfach selber... Ach, okay. Sagtest du ja. Trotzdem...
0: Ich will niemanden in einen falschen Verdacht bringen, weißt du? Ich habe einen schlechten Ruf bei euch. Ich will nur wissen, was das für Blut ist, damit ich etwas beruhigter bin. Das lässt sich doch sicher ganz schnell feststellen. Vielleicht ist ja auch alles, wie er sagt, dann schwamm drüber. Bitte, Richie, nimm das Tuch hier. Da habe ich genug draufgelassen für eine Analyse.
1: Also gut. Ich sehe mal, was ich tun kann. Ich kenne da jemanden in der Pathologie, aber versprich dir nicht zu viel, Fiona. Und jetzt muss ich wirklich los. Diese Betonköpfe bei uns in der Verwaltung verstehen echt keinen Spaß.

0: Hallo Melody. Bist du gerade allein? Hättest du eine Minute?
1: Grüß dich, Utz. Ja, sicher habe ich eine Minute. Auch mehr. Komm rein. Was führt die Drogenfahndung schon am frühen Vormittag in unser bescheidenes Kripo-Büro?
0: Danke, nichts Dienstliches. Ist Reto noch nicht da?
1: Reto kommt sicher auch gleich. Setz dich. Nichts Dienstliches? Du schaust mir etwas besorgt aus. Ist daheim was passiert?
0: Naja, ich bin tatsächlich ein bisschen beunruhigt. Annelie ist noch nicht nach Hause gekommen.
1: Utz, deine Tochter auch nicht.
0: Was?
1: Seit wann?
0: Wieso auch?
1: Entschuldige, das war jetzt nicht sehr sensibel von mir. Ich meine nur, es gab nämlich gestern auch schon eine Vermisstenmeldung bei der Bereitschaft. Hat mir Monika vorhin gesagt.
0: Tatsächlich? Ich war das jedenfalls nicht. Weißt du mehr?
1: Ich erzähle es dir gleich. Erst zu dir. Annelie ist weg? Hat sie keine Nachrichten dagelassen? Was sagt deine Frau?
0: Also Birgit ist derzeit auf Kur, sie weiß es noch gar nicht. Es ist wegen ihrem Burnout. Ich habe lange gebraucht, sie zu überzeugen, dass sie das endlich macht. Es sind Herbstferien. Annelie ist da gern mal unterwegs. Ich habe mir noch nichts dabei gedacht, als sie Samstagabend nicht heimkam. Sie übernachtet öfters bei einer Freundin.
1: Wie alt ist sie jetzt?
0: Wird bald 18. Nächstes Jahr macht sie die Matura.
1: Okay. Und gestern am Sonntagabend ist sie auch nicht gekommen?
0: Nein, eben wieder nicht.
1: Verstehe. Sie hat aber doch bestimmt ein Handy dabei. Hast du versucht, sie anzurufen?
0: Ja, natürlich habe ich das. Aber sie geht nicht dran. Siehst du, warum ich langsam anfange, mir Sorgen zu machen?
1: Sicher. Aber da gibt es bestimmt eine Erklärung. Kannst du nicht mal bei ihren Bekannten oder Freunden durchklingeln?
0: Naja, das ist eben das Dumme. Ich habe die Nummern von denen nicht. Muss zugeben, habe mich nicht viel drum gekümmert. Das war immer Birgits Sache. Jetzt merke ich natürlich, dass ich da was Wichtiges versäumt habe. Vielleicht nicht nur da. Typischer Polizistenvater eben. Immer im Dienst.
1: Mach dich nicht verrückt, Utz. Du bist bei Weitem nicht der einzige Mann, der sowas nicht weiß. Deine Frau kann dir doch die Nummern geben. Außerdem ist Annelie ja schon fast erwachsen. Da kann sie bestimmt auch gut selber auf sich aufpassen. Nicht, dass gerade ich jetzt die Expertin in Familienfragen wäre, natürlich.
0: Wenn ich Birgit frage, wird sie wissen wollen, warum ich die Nummern brauche. Das würde sie nur aufregen, jetzt wo es darum geht, dass sie sich psychisch wieder fängt. Das kann ich nicht machen. Nun, du wirst schon recht haben, Melody. Hoffentlich. Es sind Ferien und eigentlich ist Annelie eine ganz vernünftige. Mich wundert nur, wieso sie so gar nicht Bescheid sagt.
1: Die kommt schon wieder, Utz. Ganz bestimmt. Die allermeisten Kids, die verschwinden, sind schnell wieder da. Die testen nur ihre Freiheit aus.
0: Wollen wir es hoffen. Naja. Und bei dir? Angenehmes Wochenende gehabt oder wieder gearbeitet?
1: Passt schon. Wie ein Single-Wochenende eben so aussieht. Im Moment ist das recht ruhig hier.
0: Und was ist mit der gestrigen Vermisstenanzeige, von der du gesprochen hast?
1: Stimmt. Ja, das hat mir Monika, also die Chefin, vorhin erzählt. Gestern hat der Wirt vom Landgasthof Melzer bei uns angerufen und seine Frau vermisst gemeldet.
0: Der Matteo Brunner?
1: Ach, kennst du den?
0: Naja, der hat die Wirtschaft vom Vater übernommen. Da lief vorher nicht mehr viel und der Gasthof liegt an der Peripherie. Der Brunner hängt sich deshalb jetzt richtig rein, um wieder Schwung in den Laden zu bringen. Also was man hört. Ich glaube, seine Frau heißt Mia.
2: Guten Tag wohl zusammen. Auf in eine neue Woche.
1: Hallo Reto.
2: Ah, Herr Leutnant Keilmeier gibt sich die Ehre.
0: Morgen Reto.
2: Hallo Utz. Wie geht's? Worüber sprecht ihr gerade? Hörte ich den Namen Mia? Mia Brunner?
1: Stimmt, die Frau vom Melzerwirt. Da gab es gestern eine Vermisstenmeldung.
2: Jep, ich weiß schon. Ich habe gerade mit den Kollegen unten geplaudert. Der Matteo Brunner muss ziemlich aus dem Häuschen gewesen sein, sagen die. Ist ja auch ärgerlich, wenn die Frau ausgerechnet am Samstagabend die Fliege macht, wo in dem Betrieb sicher jede Hand gebraucht wird. Aber das war natürlich trotzdem viel zu früh.
0: Dann ist die Mia Brunner auch schon seit Samstag weg?
2: Moment, fehlt noch jemand?
1: Die Tochter vom Utz, die Annelie, ist vorgestern und gestern nicht heimgekommen.
2: Echt, Utz? Scheiße. Das ist ja ein blöder Zufall. Und du weißt nicht, wo sie steckt?
0: Nein, vielleicht ist sie bei einer Freundin.
1: Wir haben uns gerade schon darüber ausgetauscht, Utz und ich.
2: In den ersten 48 Stunden gibt's keinen Handlungsbedarf. In der Zeit finden sich die meisten Ausreißer ja wieder ein. Das haben die dem Matteo Brunner gestern übrigens auch gesagt. Der wollte nämlich unbedingt, dass gleich eine Streife zum Sonnenhof geschickt wird. Also, wie gesagt, viel zu früh.
1: Warte, Sonnenhof? Muss mir das was sagen?
2: Du bist eben immer noch zu neu, Chefin. Das ist das ehemalige Egergut. Da hat sich eine kleine Gesellschaft von, ich sag mal, Aussteigern einquartiert. Vor ungefähr einem Jahr.
1: Doch, richtig. Ich erinnere mich jetzt.
0: Der Meditationszirkel Blütenkinder. Leiter ist ein gewisser Mark Steiner. Ein Typ mit offenbar viel Charisma. Auf den haben wir im Drogendezernat durchaus schon ein Auge. Scheinen aber alle dort bisher sauber zu sein. Die wollen da draußen östlich von Obertendorf eine kleine alternative Gemeinschaft aufbauen und richten sich das aufgelassene Egergehöft wieder her, das rund 2 Kilometer außerhalb in Richtung Briegerbad liegt. Nennen es jetzt den Sonnenhof.
1: Eine Sekte?
0: Wissen wir nicht genau. Eher sowas Bio-Esoterisches, wenn du mich fragst. Die Obertendorfer sind alles andere als begeistert. Wir kennen ja unsere bodenständigen Pappenheimer. Der Melzer wird am wenigsten, weil das am Fußweg nach Briegerbad liegt, der vorher an seiner Gastwirtschaft vorbeiläuft. Dem passt es überhaupt nicht, dass sich irgendwelche Alternativen in seiner Nachbarschaft breitmachen.
2: Aber die haben den Hof mit allen Nebengebäuden legal erworben, soweit wir sagen können. Schönes, weitläufiges Anwesen übrigens. War nur komplett heruntergekommen.
0: Und warum wollte der Brunner, dass wir da eine Streife hinschicken?
2: Soweit ich verstanden habe, meinte er, die hätten seine Frau. Ja, die Mia Brunner ist da wohl zuvor schon ein paar Mal gewesen, was die Freude über die neuen Nachbarn beim Ehemann in keiner Weise beflügelt hat.
1: Ich verstehe. Und weil er sie am Samstagabend vermisste, meinte er, sie wäre jetzt bei diesen Blütenkindern? Dann braucht er doch nicht am nächsten Tag gleich die Polizei rufen. Er kann doch selber hin, wenn er sowas vermutet.
2: Das haben ihm die Kollegen von der Bereitschaft gestern auch gesagt. Aber es muss wohl schon einen Vorfall mit ihm dort gegeben haben, weshalb sie ihm quasi ein Betretungsverbot auf dem Sonnenhof verpasst haben. Die würden jetzt total mauern, sagt er. Deswegen wollte er, dass sich die Polizei dort umsieht.
1: Das wäre nun echt ein bisschen übertrieben.
2: Jep, vor allem so früh. Ja, die Kollegen haben ihn entsprechend vertröstet. Ob die Mia inzwischen wieder aufgetaucht ist, weiß ich jetzt nicht. Ja, da würde er sich dann ja wohl melden.
0: Nicht unbedingt. Gute Nachrichten halten unsere Bürger gern zurück, wenn es die Polizei betrifft.
2: Wohl auch wieder wahr. Und deine Tochter, Utz, ist jetzt ebenfalls seit Samstag abgängig?
0: Ja, das ist schon wirklich ein blöder Zufall.

0: Center? Frau Dr. Egli! Du hattest mich doch gerade angerufen. Hier bin ich!
1: Also, an den Geruch bei euch da unten gewöhne ich mich nie.
2: Mahlzeit, Richie. War gerade noch im Labor eine Elektrophorese abschließen.
1: Elektro was?
3: Ihr immer mit eurem Pathologen-Latein. Du hast also schon was für mich, sagst du?
2: Er kommt immer gleich direkt zur Sache. Der junge Herr Wachtmeister Zander. Wie früher. Da ändert sich offenbar nichts. Daher erwarte ich auch keineswegs, dass du inzwischen mein Latein verstehst, Richie.
1: Entschuldige, Zenta. Du bist die Beste, das weiß ich doch. Wir könnten nachher gleich zusammen in der Kantine Mittag essen. Was meinst du?
2: Versuch erst gar nicht, Süßholz bei mir zu raspeln, mein Lieber. Das war einmal. Ich habe mich von dir heute früh schon wieder breitschlagen lassen. Um der guten alten Zeiten willen.
3: Hast du die Probe untersucht? Hast du?
2: Du weißt genau, dass ich sowas normalerweise nicht mache. Nebenher, ohne offiziellen Auftrag und noch dazu von einem... Ja, was bist du jetzt eigentlich gleich wieder seit deiner Versetzung? Administrator, klingt mir etwas arg wohlwollend.
1: Stimmt aber. Ach, Zenta, unsere Zeit zusammen war aber doch schön. Auch für dich. Oder etwa nicht.
2: Komm, lass stecken. Ich habe mir das Blut inzwischen angesehen. Ausnahmsweise. Zumindest so, dass ich dir die Herkunft sagen kann. Für alles andere bräuchte ich mehr Zeit. Und du wolltest nur wissen, von was für einem Tier es stammt.
1: Ja, fürs Erste reicht mir das. Jetzt mach es bitte nicht so spannend, Frau Doktor.
2: Es ist menschliches Blut.
1: Echt? Bist du sicher?
2: Mein Lieber, wenn ich von einer Sache was verstehe, dann davon. Warum überrascht dich das jetzt? Hä?
3: Tut es nicht. Gar nicht. Nö, ist gut. Mehr muss ich nicht haben. Tausend Dank, Center. Ich würde dann...
2: Moment, mein lieber Herr Zander. So kommst du mir nicht weg. Ich hab dir nett, wie ich bin, den Gefallen getan und das Blut auf diesem Lappen analysiert. Nachdem du schon vorhin fast nichts sagen wolltest, bist du jetzt an der Reihe. Woher stammt das Zeug? Hä? Und versuch erst gar nicht, mir vorzumachen, dass du dich beim Rasieren geschnitten hast. Ich finde sowas ganz schnell raus. Das weißt du.
1: Natürlich, aber...
2: Du willst doch nicht, dass ich bei Frau Major Frank nachfrage, wieso ein Innendienstler persönlich ohne Erklärung eine Blutprobe in die Pathologie bringt? Was für einen Mist hast du wieder gebaut, Richie?
1: Keinen Mist, echt nicht. Und hör mir bloß auf mit der Oberchefin, von der habe ich schon genug abbekommen. Also schön, den Lappen hat mir heute früh eine Bekannte gegeben. Die wollte das wissen mit dem Blut.
2: Eine Bekannte? Ach. Ich glaube, ich weiß genau, wen du meinst. Deine Affären sind ja keine allzu großen Geheimnisse. Kam sie vor mir oder nach mir?
1: Zenta.
2: Und woher hat sie die Probe?
1: Na schön. Vom ehemaligen Egergut, heißt jetzt Sonnenhof. Sie hat da gestern sauber gemacht und dieses Blut kam ihr irgendwie komisch vor. Weil sie behauptet hatten, es wäre von einem Huhn, aber... Es war viel zu viel.
2: Menschliches Hühnerblut vom Sonnenhof. Aha. Und mir soll das jetzt nicht komisch vorkommen? Aber ich bin ja nur eine Kellerassel. Was willst du überhaupt mit der Info anfangen?
1: Na, ich sage viel... Ich sage der Bekannten halt Bescheid. Weiß auch nicht, was sie damit macht. Ich rufe sie später kurz an.
2: Und... Das war's?
1: Und das war's. Tausend Dank, Zenta, du bist ein Schatz. Viel Spaß mit deinem Elektrozeugs. Ich jedenfalls gehe jetzt wieder ganz brav zu meinen Akten.

0: Oh, hallo, Sie da! Ich dachte schon, hier wäre überhaupt keiner.
1: Hallo! Ach, Entschuldigung, ich war gerade noch bei den Tieren. Was führt Sie her? Und was können wir für Sie tun?
0: Ich bin Wachtmeister Richard Zander von der Kantonspolizei in Brig. Viele nennen mich Ritchie. Und mit wem habe ich die Ehre, junge Frau?
1: Aha, Polizei? Schon wieder? Wir haben nichts zu verbergen, Herr Zander. Ich bin Holly und leite hier zusammen mit meinem Partner Mark den Sonnenhof. Mark ist aber im Augenblick nicht da.
0: Ach, das macht nichts, liebe Holly. Hübscher Name. Ach. Passt zu Ihnen. Gefällt mir.
1: Ich habe viel zu tun. Gibt es ein Problem, Wachtmeister?
0: Sagen Sie es mir, Holly.
1: Wieso? Hat sich wieder jemand über uns beschwert? Die Leute drüben in Obertendorf, die haben nur noch nicht verstanden, was wir sind und was wir den Menschen anbieten können.
0: Natürlich. Und was bieten Sie den Menschen so an?
1: Bewusstwerdung, Freude, Achtsamkeit. Das, was uns allen mehr und mehr abhanden kommt im modernen Alltag. Unser Meditationszirkel und unsere Gruppe steht jedem offen, der zu uns kommen möchte. Egal, ob alt oder jung. Wir bauen uns hier eine kleine Insel und wollen ein selbstbestimmtes Leben mit Gleichgesinnten. Im Einklang mit dem Universum. Daran ist nichts Verwerfliches.
0: Ja, ja, die Blütenkinder vom Sonnenhof. Habe es schon auf dem Schild gelesen, als ich hergefahren bin. Nicht jeder findet das harmonisch.
1: Ich weiß. Das Misstrauen ist teilweise groß hier. Viele sind eben noch nicht so weit. Deswegen bieten wir hier auch offene Kurse und Seminare an. Aber wir sind keine religiösen Eiferer. Wer hat sich denn nun beklagt? Etwa wieder dieser Herr Brunner vom Gasthof Melzer drüben am Ortsrand? Den wollen wir hier überhaupt nicht mehr sehen.
0: Warum?
1: Wegen mir. Seiner Frau. Glaube ich.
0: Aha, und was ist mit ihr? Macht sie auch Stress?
1: Ja, also nein, nicht direkt.
0: Was jetzt?
1: Wir reden normalerweise nicht über unsere Gäste. Mia Brunner ist... Sie kommt in letzter Zeit öfter. Sie findet uns, unsere Gemeinschaft, interessant. Mark meint, also er meint, dass sie eventuell zu uns passen könnte.
0: Finden Sie das auch, Holly?
1: Ich weiß nicht. Man wird sehen. Weil immerhin ist sie ja auch die Wirtin vom Gasthof, nicht wahr?
0: Jung und hübsch, was man so hört. Aber ich verstehe, das kann viel Ärger geben. Ich nehme mal an, vor allem Mias Ehemann ist nicht sehr begeistert.
1: Ja. Richtig. Deswegen machte der auch neulich eine Riesenszene hier auf dem Hof. Mark musste ihn hinauswerfen und hat ihm Hausverbot erteilt.
0: Ihr Partner hält scheinbar wirklich viel von Mia Brunner.
1: Sie sind hier offen für alle, die zu uns kommen, um ihr Leben zu überdenken, Herr Zander. Auch für Sie übrigens.
0: Das freut mich. Und hat der Matteo Brunner mit seinem Auftritt was erreicht? Ich meine, außer dem Hausverbot. Ist seine Frau dann weggeblieben oder kommt sie weiter zu euch?
1: Sie kommt immer noch. Aber nicht mehr so oft. Am Samstag gegen Abend war sie das letzte Mal da. Mark hatte allerdings wenig Zeit. Na, er musste ja noch Baumaterial abholen. Und ich war am Versorgen der Tiere. Ich weiß nicht, was mir dann noch gemacht hat. Bei uns können sich alle Gäste frei bewegen. Ich habe später nur noch ihren Jeep wegfahren sehen. Aber jetzt sagen Sie doch bitte endlich, was genau Sie herführt.
0: Am Samstagabend. Gab es da irgendwelche sonstigen Besonderheiten hier?
1: Samstag?
0: Einen Unfall vielleicht?
1: Einen Unfall? Ich weiß nicht, was Sie meinen, Herr Wachtmeister. Ich habe nichts dergleichen bemerkt. Wie gesagt, ich war hauptsächlich mit den Tieren beschäftigt. Sie müssen eventuell Mark fragen, wenn er wieder da ist.
0: Und gestern, am Sonntag, ist Ihnen da etwas Ungewöhnliches aufgefallen?
1: Gestern? Nein, wieso? Ich war die meiste Zeit mit zwei Mitgliedern und einer anderen Interessentin draußen unterwegs. Wir machen auch Waldtherapie. Falls Sie wissen, was das ist, jetzt, wo sich überall die Blätter bunt färben, ach, das ist eine wunderbare Zeit dafür. Und Mark ist auf dem Hof geblieben. Er hatte ja am Abend vorher so viel Holz für den neuen Zaun geholt, darum wollte er sich kümmern. Es gibt hier noch so viel zu tun. Zum Glück ist er ein unglaublich tatkräftiger Mann.
0: Ja, groß und kräftig, ein richtiger Frauenschwarm, sagt man. Habe ich recht?
1: Herr Zander, ich weiß nicht, was Sie andeuten wollen. Ja, Mark kann Menschen beeindrucken. Das muss er. Und das ist gut so. Aber es geht um viel mehr. Um eine Öffnung zum Kosmos. Um universelle Erfahrungen des Ichs. Warten Sie, ich führe Sie gern herum. Wir, das heißt die Mitglieder, leben im Haupthaus. Und dort drüben im ehemaligen Wirtschaftsgebäude haben wir wunderschöne, ruhige Begrüßungszimmer eingerichtet. Sie stehen unseren Gästen zur Verfügung. Kostenlos. Schauen Sie doch mal vorbei, wenn Sie etwas mehr Zeit haben und nicht im Dienst sind.
0: Ich würde eigentlich ganz gerne den Meditationsraum sehen.
1: Ja, aber natürlich. Kommen Sie, kommen Sie.
0: Prima, Holly. Und bestimmt können Sie mir auch noch ganz andere schöne Dinge zeigen.

0: Ich werd's langsam packen für heute, Melody. Bin noch zum Kartenspielen verabredet. Und du? Mach nicht wieder so lang, Chefin. Gönn dir auch einen ruhigen Abend.
1: Mich stört es einfach, wenn ich mit dem Schreibkram nicht auf Vordermann bin. Da ist ein ruhiger Abend im Büro Gold wert.
0: Ich hätte wetten können. Trotzdem, es muss ja nicht alles auf einmal passieren. Hey, Melody, wir sind nicht in Zürich. Wir sind im schönen Brick. Da ticken die Uhren ein bisschen anders. Auch bei der Kripo. Hast du dich immer noch nicht dran gewöhnt?
1: Ach, Reto, weißt du...
2: Ah, Melody, Reto, gut, dass ihr noch da seid.
0: Hallo, Monika. Wir wollten
1: Monika,
0: gerade...
1: ist was passiert?
2: Allerdings. Uns ist gerade gemeldet worden, dass bei der Brücke in Obertendorf eine Leiche in der Rhone liegt. Ein Bergungsteam mit Dr. Egli ist schon im Aufbruch.
0: Oh, tatsächlich?
1: Eine Leiche. Weiß man schon genaueres?
2: Noch überhaupt nicht viel. Wir haben nur die Information, dass es sich offensichtlich um eine recht junge Frau handelt, die noch nicht allzu lange im Wasser sein kann.
0: Ach du Scheiße.
2: Was erschreckt euch jetzt daran so?
1: Ich kann's erklären, Monika. Aber wir müssen sofort zum Fundort fahren. Annelie, die Tochter von Leutnant Utz Keilmeier, ist nämlich verschwunden.
2: Du meine Güte. Krass. Das wusste ich nicht. Seit wann wird sie vermisst?
1: Seit 2 Tagen. Er hat es mir heute Vormittag erzählt, weil er sich langsam Sorgen macht. Die Annelie hat ihm keine Nachrichten hinterlassen und ist auch nicht erreichbar. Utz ist für heute schon nach Hause gegangen. Vorhin war er noch mal kurz hier, aber nichts Neues.
0: Mann, Mann, Mann. Das wäre ja eine furchtbare Katastrophe.
2: In der Tat.
0: Mann, Mann, Mann.
2: Wie alt ist das Mädchen?
1: Die Annelie wird wohl demnächst 18, macht nächstes Jahr die Matura.
2: Ich verstehe. Dann ist sie kein Kind mehr. Das ist jetzt schwierig. Ja, wir sollten schnellstmöglich hinunter nach Obertendorf. Wir brauchen natürlich Gewissheit.
1: Und wer sagt Utz Bescheid? Soll ich ihn kurz daheim anrufen?
0: Ja klar, wenn du seine Privatnummer hast.
2: Moment. Haltet ihr das wirklich für klug? Noch ist ja gar nicht erwiesen, dass die Tote die Tochter von Leutnant Keilmeier ist. Wir hatten gestern auch eine andere Vermisstenmeldung bekommen. Lassen Sie uns das erst abklären. Vielleicht beunruhigen wir den Kollegen nur völlig umsonst.
0: Das spricht sich hier aber sicher schnell rum. Ich schätze mal, schon bald wird die halbe Ortschaft an der Brücke stehen. Und wäre es da nicht besser, wenn Utz es von uns wüsste?
2: Nein, das riskieren wir. Wenn die Tote noch nicht lange im Wasser ist, sollte eine Identifizierung relativ schnell möglich sein, sobald die Leiche geborgen ist. Jedenfalls, wenn es sich um Annelie Keilmeier handelt. Was Gott verhüten möge. Aber das schaffen wir noch vor morgen früh. Und dann können wir ihn immer noch verständigen.
0: Also los.
1: Irgendwie wünsche ich mir in dem Fall fast, dass wir diese Tote nicht so schnell identifizieren.

0: Melody, Reto, vielen Dank, dass ihr gestern so tatkräftig überall mitgeholfen habt, wo Not am Mann war. Jetzt, wo wir eine zeitnahe Personenfeststellung haben, beauftrage ich dich, Melody, mit der Führung der operativen Ermittlung. Die Gesamtleitung werde ich mir selbst vorbehalten, denn es handelt sich offenbar um einen sehr brutalen Mord.
1: An einem Mitglied unserer eigenen Gemeinde.
2: Ja, nach dem vorläufigen Ergebnis, das uns Center Egli gestern noch geliefert hat, ist ein Unfall ganz und gar auszuschließen.
3: Dr. Egli wollte es sich nicht nehmen lassen, mit der Obduktion noch in der Nacht zu beginnen, damit wir schnell weitere Details haben. Ich hoffe, wir werden bald nochmal von ihr hören.
0: Was wir immerhin schon sagen können, ist, dass der Tod durch Messerstiche eingetreten ist, nicht durch Ertrinken. Und dass der Fundort nicht der Tatort ist, scheint mir ebenfalls klar. Es sieht alles danach aus, als wäre die Leiche erst nach der Tat in den Fluss geworfen worden. Und auch nicht direkt an der Obertendorfer Brücke. Die Spusi ist sich da ziemlich sicher.
3: Dann müsste der Mord stromaufwärts vom Fundort passiert sein. Was sagt Dr. Egli eigentlich zur Tatzeit?
0: Nach der letzten Information unserer Pathologin war der Todeseintritt wahrscheinlich irgendwann zwischen Samstagabend und Sonntagvormittag. Die Rhone im Walliser Tal ist kalt. Gletscherwasser. Das wird die genaue Analyse nicht erleichtern. Mehr wird Dr. Egli uns erst nach der Obduktion sagen können.
3: Also ist die Tote seit geschätzt 2 Tagen im Fluss. Die Rhone hat jetzt im Herbst einen niedrigeren Wasserstand als sonst. Eine Leiche kann da häufig von Hindernissen aufgehalten werden. Als Tatort käme demnach vielleicht Briegerbad in Frage.
2: Oder Brieg selbst. Es wundert mich nur, wieso niemand schon früher etwas gesehen hat. So breit ist dieser Fluss schließlich auch wieder nicht.
4: Melody, hier bist du also. Und Reto, warum in 3 Teufelsnamen sagt mir denn kein Mensch Bescheid? Melody, ich habe dir doch...
2: Utz!
4: Entschuldigung, Frau Major Frank. Aber meine Tochter Annelie ist weg. Immer noch. Und ich höre gerade von den Kollegen, dass gestern Abend ist etwa...
2: Utz, warte!
0: Leutnant Keilmeier, jetzt beruhigen Sie sich erstmal. Ich habe gestern entschieden, dass wir Sie zunächst nicht von dem Fund informieren.
4: Aber Melody und Reto wussten doch, dass ich meine Tochter seit Samstag vermisse. Immer noch. Und jetzt?
0: Ja, das wurde mir gesagt. Ich fand, wir sollten Sie gerade deshalb nicht beunruhigen. Und es war die richtige Entscheidung.
2: Ja, Utz, denn es ist nicht Annelie.
4: Nicht Annelie?
2: Nein, Utz. Es ist die andere Vermisste, Mia Brunner. Gott.
0: Jetzt setzen Sie sich erstmal hier dazu, Herr Keilmeier. Ja, gestern Abend wurde uns von der Rhonebrücke in Obertendorf eine Wasserleiche gemeldet. Eine Frau.
3: Wir hatten natürlich ebenfalls große Sorge, dass es deine Tochter sein könnte, Utz. Aber ganz so schnell ging das alles nicht. Bis Dr. Egli und die Leute von der Bergung vor Ort waren, war es dunkel. Die Tote hatte sich im Astwerk an einem Brückenpfeiler verfangen. Und es dauerte ein bisschen, bis sie da herausgeholt werden konnte. Ich meine, du kennst die Ströme doch.
4: Spätestens dann müsst ihr doch gesehen haben, dass es nicht Annelie war. Warum konntet ihr mich da nicht direkt verständigen, verdammt noch eins?
2: Utz, wir waren alle im Stress. Es kamen Gaffer hinzu, auf der Brücke und an beiden Uferwegen. Die mussten wir fast gewaltsam zurückhalten, damit die nicht vor dem Eintreffen der Spusi alles zertrampeln. Außerdem wurde es, wie gesagt, dunkel und Center Egli wollte sich die Tote unbedingt noch vor Ort anschauen. Dann war sofort klar, dass hier ein Mord vorliegt. Für deine Tochter schien uns die Tote zu alt und dann erkannte ein Kollege die Mia Brunner. Daraufhin mussten wir Leute zum Gasthof Melzer schicken, das liegt am östlichen Ortsausgang. Das hat alles gedauert.
3: Ja, und Dr. Egli wollte die Leiche unbedingt noch in der Nacht obduzieren. Es musste also ein Transport zurück nach Brieg organisiert werden und wir wollten alle die ersten Ergebnisse aus der Pathologie abwarten. Ja, irgendwann, weit nach Mitternacht, waren wir so platt, dass wir an nichts anderes mehr gedacht haben als an eine Mütze Schlaf. Tut mir wirklich leid, Utz.
5: Die Mia Brunner vom Melzer Gasthof also. Wir hatten gestern noch über sie gesprochen und dass ihr Mann sie am Sonntag vermisst gemeldet hatte. Verdammter Mist. Er hatte recht. Weiß man schon, wie sie zu Tode kam?
0: Nach allem, was Dr. Egli bereits sagen konnte, wurde sie am späten Samstag oder frühen Sonntag mit zahlreichen Stichen getötet. Vermutlich mit einem Messer. Erst anschließend wurde sie in die Rhone geworfen. Vermutlich auch nicht dort, wo wir sie fanden. Sie war wohl schon etwa 2 Tage im Wasser.
5: Das heißt, das sieht eher nach einem persönlichen Tatmotiv aus.
2: Ich weiß, warum du das fragst, Utz. Ja, ich sehe das auch so. Ein kalkulierter Mord wird so nicht begangen. Deine Annelie ist immer noch nicht aufgetaucht. Ich bin mir trotzdem ganz sicher, dass diese Sache mit dem Verschwinden deiner Tochter nichts zu tun hat.
0: Sehe ich auch so, Herr Keilmeier. Zumindest ist es angesichts dieses Tathergangs nicht wahrscheinlich.
5: Irgendwie beruhigt mich das nicht. 3 Tage ist sie jetzt fort, ohne Nachricht. Irgendwas muss passiert sein.

0: Ja, bitte.
1: Hallo zusammen, da seid ihr ja alle.
2: Richard, was willst du hier?
0: Herr Zander, wir haben gerade eine Besprechung.
1: Ich weiß, deswegen bin ich ja da.
0: Wie meinen Sie das?
1: Es geht doch bestimmt um die Tote, die gestern in der Rhone gefunden wurde, oder nicht? Mia Brunner?
2: Hat es sich zu euch auch schon rumgesprochen? Ja, und? Du bist nicht mehr bei der Kripo, Richard, schon vergessen?
0: Moment. Wissen Sie etwas über den Mord und Mia Brunner, Herr Zander? Wenn es allerdings nicht mehr ist als das, was schon in der Extramorgenausgabe vom Wochenblatt steht, verschwenden Sie unsere Zeit.
1: Es könnte tatsächlich etwas mehr sein.
3: Ritchie!
2: Was zum Teufel soll das? Weiß man bei euch in der Abteilung für Verkehrsdelikte jetzt schon besser über Morde Bescheid als bei uns? Mach du einfach bitte deinen Kram und wir machen unseren Job.
0: Ist gut, Melody. Wenn der Herr Wachtmeister etwas zur Sache zu berichten hat, soll er berichten. Eure persönlichen Ressentiments könnt ihr später austauschen. Machen Sie die Tür zu, Herr Zander. Setzen Sie sich. Was wollen Sie uns mitteilen?
1: Nun, ich denke, ich weiß, wo sich Mia Brunner am Samstagabend aufgehalten hat und wo sie möglicherweise ermordet wurde.
3: Was?
2: Wie bitte?
3: Willst du dich jetzt wichtig
4: Ritchie,
3: machen?
4: Wie kommt
0: Leute,
4: das denn?
0: Bei aller Freundschaft. Herr Zander, das werden Sie doch nicht ohne Grund behaupten, oder?
1: Keineswegs, Frau Major. Es ist nämlich so. Durch Zufall bin ich gestern Morgen in den Besitz eines Beweisstücks gekommen. Ich meine, da wusste ich natürlich noch nicht, dass es ein Beweisstück sein könnte.
2: Beweisstück? Durch Zufall? Wem willst du das wieder erzählen?
0: Sprechen Sie weiter. Was für ein Beweisstück?
1: Ein Putztuch mit etwas Blut drauf.
0: Ein blutiges Tuch? Wie kam das zu Ihnen?
1: Das erkläre ich später. Jedenfalls habe ich dann Zenta, also Dr. Egli, gefragt, ob sie es sich in einer freien Minute anschauen würde. Nur aus persönlichem Interesse.
0: Herr Zander, Sie haben unsere Pathologin während der Dienstzeit quasi um einen privaten Gefallen gebeten?
1: Irgendwie ja und auch wieder nein. Ich wollte nur wissen, von welchem Tier das Blut stammen könnte.
0: Tier? Wieso Tier?
1: Aber es war Menschenblut.
3: Ach.
0: Jetzt Moment mal. Das heißt, Dr. Egli hat das Tuch untersucht. Und Sie dachten, es wäre Tierblut, aber es wurde menschliches Blut darauf entdeckt.
1: Genau.
0: Krass. Und dann? Woher kam dieses Tuch?
1: Das wollte ich gerade sagen, Frau Dr. Frank. Die Person, von der ich das Tuch bekam, sagte, dass sie dieses Blut vom Sonnenhof hat.
3: Sonnenhof? Verdammt, schon wieder.
0: Jetzt warten Sie mal, Herr Zander. Wäre nicht spätestens in dem Moment der richtige Zeitpunkt gewesen, unverzüglich eine offizielle Meldung zu machen?
1: Nun ja.
3: Oh Mann, ich ahne es schon. Ritchie, hast du da bereits gewusst, dass der Matteo Brunner vom Gasthof Melzer seine Frau Mia vermisste? Und dass er wollte, dass sich deshalb die Polizei auf dem Sonnenhof umsieht?
1: Nein, eben nicht. Das habe ich erst später gehört. Aber trotzdem bin ich am Montag in der Mittagspause ganz kurz hingefahren.
2: Hingefahren? Wie bitte? Zum Sonnenhof. Das ist ja wohl nicht zu fassen. Dazu hattest du keinerlei Legitimation. Du hättest uns Bescheid sagen müssen.
1: Immerhin war ich früher bei euch in der Kripo, Melody. Ist noch nicht so lange her, wie du gut weißt. Das schüttelt man nicht so leicht ab.
0: Melody, wir klären das später. Sie fuhren also am Montagmittag zum Sonnenhof, Herr Zander. Was weiter?
1: Ja, dort traf ich eine gewisse Holly. Nette Person, ein bisschen schnippisch manchmal, aber niemand, den man von der Bettkante schubsen würde.
2: Richard, verdammt nochmal! Du kannst es echt nicht lassen!
0: Melody, Leutnant, jetzt ist aber gut.
1: Ja, also, jedenfalls diese Holly, die übrigens die Partnerin vom Sonnenhofgründer Mark Steiner ist, hat mir erzählt, dass die Wirtsfrau Mia Brunner den Sonnenhof wohl schon öfter besucht hat. Sie scheint dabei den tollen Mark ganz schön beeindruckt zu haben. Und Holly ist darüber nur mäßig glücklich. Mhm. Zusätzlich gab es auch bereits ordentlich Stunk mit Mias Ehemann, der das keineswegs toll fand, was seine Frau da so trieb. Wer allerdings den Mark Steiner schon mal gesehen hat, kann sich leicht vorstellen, dass der gute Matteo bei dem nicht weit kam. Seither darf er sich jedenfalls auf dem Sonnenhof nicht mehr blicken lassen.
3: Das wissen wir, Ritchie.
1: Aber ihr wisst nicht, dass seine Gattin Mia am Samstag wohl trotzdem wieder hingefahren war. Mark hatte da allerdings nicht viel Zeit und daher verließ sie den Hof nach einer Weile wieder. Das sagte mir Holly. Sie sah den Wagen wegfahren. Aber ich glaube, dass sie später nochmal ohne das Auto zurückgekommen sein könnte.
2: Warum?
1: Jetzt kommen wir nämlich zurück zum Putztuch. Die Person, von der ich es bekam, hat am Sonntag von Mark Steiner ganz kurzfristig den Auftrag bekommen, Blutverunreinigungen aus einem Nebengebäude zu beseitigen, das die Leute dort zum Meditieren verwenden. Angeblich Blut von einem Hühnchen, das jemand da unerlaubterweise geköpft hätte. Es war aber ziemlich viel Blut gewesen und überall verspritzt.
0: Das ist...
3: Warte mal.
0: Interessant.
3: Bei so einem Auftrag kann es sich doch nur um die Fiona Schneider gehandelt haben, Richie. Die arbeitet doch trotz ihrer Bewährungsauflagen weiter als Tatortreinigerin, oder? Warum nennst du nicht einfach Ross und Reiter?
1: Mann. Du hast ja recht. Das ist halt etwas kompliziert.
0: Leute, lasst uns bei der Sache bleiben. Das heißt also, diese Frau Schneider hat Ihnen, Herr Zander, am Montagmorgen eine Probe vom Blut gegeben, das sie am Sonntag im Auftrag von Mark Steiner in einem Meditationsraum auf dem Sonnenhof beseitigte. Und es war viel Blut.
1: Ja, sie brachte mir den Lappen gleich in der Früh.
0: Und jetzt wissen wir, dass darauf kein Tierblut war. Herr Zander, auch wenn ich es keineswegs billige, dass Sie hier wieder eigenmächtig und vollkommen außerhalb Ihrer Zuständigkeit gehandelt haben, scheinen mir das ganz wesentliche neue Informationen zu sein.
1: Danke, Frau Major.
2: Zugegeben, wenn ich's recht bedenke, da fehlt eigentlich nur noch ein Baustein. Wenn die Blutprobe auf dem Putzlappen nämlich identisch mit dem Blut von Mia Brunner wäre, dann würden wir den Tatort kennen.
0: Und das wäre dann auch mehr als genug für eine polizeiliche Durchsuchung des Sonnenhofs. Diese Fiona Schneider mag eine professionelle Tatortreinigerin sein. Aber so gut, dass unsere Spusi keine Spurenreste dort finden kann, ist sie wohl auch wieder nicht. Oh, na, langsam wird's eng in meinem Büro. Ja, bitte?
1: Zenta!
4: Guten Tag zusammen. Oh, Full House haben Sie hier, Major. Störe ich? Leutnant Kallmeier, habe die Ehre. Lang nicht gesehen. Ich wollte nur schnell sagen, die Obduktion ist abgeschlossen.
0: Guten Morgen, Dr. Egli. Sie stören überhaupt nicht, im Gegenteil. Sie kommen wie bestellt. Haben Sie bis jetzt durchgearbeitet?
4: Ja, ich wollte das fertig haben. Möchten Sie vielleicht einen kurzen mündlichen Bericht, bevor ich mich schnurstracks auf die Matratze begebe?
3: Natürlich.
2: Auf jeden Fall.
1: Ich habe übrigens bereits gerade von der Blutprobe berichtet, Zenta.
4: Ah, der Richie, Darauf komme ich auch gleich zurück, denn genau deswegen wollte ich so schnell wie möglich Gewissheit.
0: Wie meinen Sie das?
4: Erst will ich kurz bestätigen, dass sich alle meine Vermutungen von gestern als korrekt erwiesen haben. Dazu bekommen Sie noch eine ausführliche schriftliche Dokumentation. Allerdings nicht vor heute Abend. Ich muss wirklich erst ein bisschen Schlaf nachholen.
2: Sicher. Und was können Sie schon Neues sagen?
4: Zunächst, es war kein Wasser in den Lungen, was schon mal beweist, dass Frau Brunner erst nach ihrem Tod in die Rhone gelangte. Sonst hätte sie davon noch einiges eingeatmet. Gestorben ist sie vorher an mehreren Stichverletzungen am Hals, Oberkörper, Bauch. Insgesamt 8. Puh. Tatzeit war Samstag zwischen 18 und 20 Uhr. Aha.
3: 8 Stiche?
4: Ja, mit Wucht von vorn geführt. Sehr wahrscheinlich mit einer scharfen Taschenmesserklinge. 2 Stiche haben große Gefäße verletzt und zu einem unmittelbaren, schockartigen Blutverlust geführt. Frau Brunner muss relativ schnell das Bewusstsein verloren haben, denn ich habe kaum Abwehrspuren an ihr feststellen können. Ihr Herz wurde nicht verletzt, weshalb insgesamt so viel Blut aus den Wunden austrat.
1: Und das passt doch alles zu dem, was Fiona, Frau Schneider, mir über die Blutspuren in dem Raum berichtet hat, den sie reinigen musste.
2: Es sieht so aus, womit sie eine wichtige Zeugin werden dürfte. Jedenfalls, wenn das Blut des Opfers mit dem auf dem Tuch übereinstimmt. Frau Egli, ich traue es mich fast nicht fragen, aber... Das könnten Sie doch bestimmt problemlos ebenfalls feststellen.
4: Ja, was ich natürlich eh längst getan habe, Leutnant Kurz. Wahnsinnig redefreudig war Richie Zander zwar gestern nicht, als er mir seine Probe brachte, doch selbst eine Kellerassel kann gelegentlich 1 und 1 zusammenzählen.
3: Und?
4: Das Blut auf dem Putzlappen stammt eindeutig von Mia Brunner.
0: Okay, perfekt, mehr brauchen wir nicht. Danke, Frau Egli, großartig. Das ist genau das Fitzelchen, was uns noch fehlte. Sie haben sich ihre Auszeiten mehr als verdient. Ich kümmere mich um den Durchsuchungsbeschluss für den Sonnenhof. Und ihr, Melody und Reto, fahrt bitte schon mal vor und bringt mir den Herrn Steiner her. Bei diesem Verhör will ich dabei sein. Der ist uns jetzt eine Menge Auskunft schuldig.

0: Herr Steiner, ich bin Monika Frank und leite die Kantonspolizeidienststelle hier in Brig. Frau Leutnant Melody Kurz und den Herrn Wachtmeister Reto Eisenhauer vom Kriminaldepartement haben Sie schon kennengelernt.
1: Ja, sehr gesprächig waren die Herrschaften bisher allerdings nicht.
0: Leutnant Kurz hat Ihnen aber sicher gesagt, wieso Sie hier sind. Sie können natürlich einen Anwalt hinzuziehen.
1: Ich sagte schon Ihren Kollegen, dass ich keinen Anwalt brauche, Frau Frank.
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3: Wir können stets auf vollkommene Vertraulichkeit rechnen, falls Sie das wünschen. Und stehen unter meinem persönlichen Schutz.
4: Nun, mit der Sicherheit ist es vielleicht auch nicht ganz so weit her. Denn wir haben schwerwiegende Hinweise, dass Ihr schöner Zirkel zum Tatort für einen Mord geworden ist. Unsere Kollegen von der Spurensicherung sind bereits mit einem Durchsuchungsbeschluss unterwegs. Aber Sie könnten uns eine Menge Zeit sparen, indem Sie uns einfach selber erzählen, was am Samstagabend in Ihrem sogenannten Meditationsraum geschehen ist.
3: Am Samstagabend, da war ich gar nicht da. Ein guter Mensch hatte uns nämlich umsonst Holzpflöcke für einen Zaun zur Verfügung gestellt, die ich abgeholt habe. Das können Sie jederzeit nachprüfen. Und was hat das mit unserem Meditationsraum zu tun? Was wollen Sie dort finden?
5: Herr Steiner, bitte verkaufen Sie uns nicht für dumm. So weltfremd können selbst Sie nicht leben, dass Sie nicht mitbekommen hätten, dass gestern Abend die Ehefrau vom Gastwirt Matteo Brunner tot in der Rhone gefunden wurde. Die ganze Gegend redet von nichts anderem mehr.
3: Mia? Ja, ja, entsetzlich. Ganz entsetzlich. Ich weiß freilich, dass man sie im Fluss gefunden hat. Aber Mord? Und was hat das mit uns zu tun?
6: Nun, zum einen ist Ihnen Mia Brunner ja keineswegs unbekannt, im Gegenteil.
3: Nein.
6: Sie war eine regelmäßige Besucherin auf ihrem Sonnenhof. Sie hat sich sogar sehr für ihre Gemeinschaft interessiert. Und auch für sie persönlich, was man so hört.
3: Mia ist, war bei uns ein gern gesehener Gast. Wir alle und natürlich sie selbst spürten, wie sich ihr Geist zu öffnen begann. Ich erlebe das nicht zum ersten Mal und das ist stets ein gutes Zeichen, denn...
5: Bleiben wir bei der Sache. Mias Ehemann Matteo war davon gar nicht begeistert. Es gab Streit, nicht wahr?
3: Das stimmt. Matteos kleiner Geist ist absolut nicht bereit. Mias Mann wollte uns auf einmal sogar persönlich drohen. Ich habe ihn kurzerhand hinausbefördert und wissen lassen, dass er bei uns nichts mehr zu suchen hat. Natürlich hatte Mia es dadurch nicht leicht, auch vorher schon nicht. Aber sie hätte sich mit unserer Unterstützung dennoch aus ihrem eintönigen Leben lösen können. Es ist so traurig.
4: Ihre Partnerin Holly scheint Mia auch nicht unbedingt gemocht zu haben.
3: Was? Das glaube ich nicht. Holly ist meine tiefste Seelenfreundin. Ich bin zu jedem Menschen freundlich und das weiß sie.
4: So, so.
5: Nun, und wann haben Sie Mia Brunner zum letzten Mal gesehen?
3: Warten Sie, das war am Samstag, bevor ich das Holz holen fuhr. Ich hatte leider weniger Zeit für sie, als sie vielleicht gebraucht hätte. Was ich jetzt im Nachhinein sehr, sehr bereue. Sie war so im Zweifel. Im Übergang. Ich hätte sie vielleicht nicht auf dem Hof zurücklassen sollen.
4: Nun, vielleicht ließen Sie sie ja auch, zumindest nicht lebend, zurück, Herr Steiner. Gab es vielleicht eine Auseinandersetzung, die völlig aus dem Ruder lief? Wollte Frau Brunner sich wieder von den Blütenkindern trennen? Oder gab es einen anderen, persönlicheren Grund, warum sie die Kontrolle verloren?
3: Ich? Die Kontrolle? Wollen Sie im Ernst behaupten, dass ich Mia etwas angetan habe? Als ich hörte, dass man sie im Fluss fand, dachte ich, dass sie womöglich von ihren inneren Konflikten zerrissen worden ist und ins Wasser ging. Tragisch genug, aber um der Gnade des Universums willen. Wieso sollte ich ihr Gewalt antun?
5: Nun, dann würde uns natürlich interessieren, aus welchem anderen Grund Sie am Sonntag eine große Menge Blut aus ihrem Meditationsraum entfernen ließen und sich dazu sogar an eine gelernte Fachkraft.

0: Sie wissen das. Nun, das ist richtig. Ich habe diese Besudelung am Sonntagmorgen bemerkt. Ich war ungeheuer erschrocken. Ich hatte keine Ahnung. Ich dachte, vielleicht ist dort ein Tier umgekommen. Das Blut musste jedenfalls entfernt werden. Es hat die Aura des Ortes entweiht.
1: Aber so schnell?
0: Ja.
1: So eilig?
0: Holly und die anderen Frauen, die bei uns übernachtet hatten, waren Sonntag ganz früh zum Wald aufgebrochen. Bäume können so viel sagen, wenn man still und aufmerksam ist und ihnen zuhört. Holly weiß, wie man mit Bäumen spricht. Ich wollte, dass alles sauber und rein ist, wenn die Frauen zurückkommen, um ihre Erlebnisse zu reflektieren.
1: Und das konnten Sie nicht selbst tun? Sie sind doch sonst ein gestandener Mann. Aber stattdessen haben Sie ganz kurzfristig eine professionelle Tatortreinigerin engagiert, der Sie irgendwas von Hühnern erzählten. Dachten Sie wirklich, diese Frau sei so naiv? Woher kannten Sie sie überhaupt?
0: Der Fall mit den verwesten Tieren stand doch im Sommer in den Zeitungen. Da fiel ihr Name.
2: Richtig. Na schön, dennoch. Diese Frau Schneider, so heißt sie, hat den Auftrag zwar ausgeführt, sich aber am nächsten Tag an die Polizei gewandt, um eine Blutprobe untersuchen zu lassen. Und natürlich wurde kein Tierblut gefunden, sondern das Blut eines Menschen. Ganz genau gesagt, das Blut von Mia Brunner.
0: Das kann nicht sein.
1: Das kann nicht nur so sein, das ist so. Nur bevor Sie sich jetzt weitere Ausflüchte einfallen lassen, selbst jemand wie Fiona Schneider wird irgendwas am Tatort übersehen haben, das unserem Team von der Spurensicherung nicht entgeht. Die sind jetzt bereits vor Ort. Machen Sie uns also nichts vor. Sie wussten ganz genau, dass Mias Blut dort war. Und genau deshalb haben Sie auch versucht, es schnellstens restlos beseitigen zu lassen.
0: Das ist nicht wahr. Wenn Sie mir einen Mord unterstellen wollen, sage ich Ihnen nochmals, dass ich wegfuhr, kurz nachdem Mia auf den Hof kam. Sie lebte. Ich habe bei Hannes Benners Conny Rundhölzer geholt, die er nicht mehr braucht. Das hat zusammen mit der Fahrt und der Beladung mehrere Stunden gedauert. Und Herr Bernasconi wird das jederzeit bestätigen. Ich bin erst spät in der Nacht zurückgekommen.
1: Wissen Sie, was komisch ist, Herr Steiner? Es kann sein, dass ich Ihnen das sogar glaube. Vielleicht ist Ihnen auch aufgefallen, dass ich Ihnen zu keiner Zeit einen Mord angelastet habe. Wohlgemerkt, Ihnen.
0: Wie meinen Sie das, Frau Leutnant? Wer sollte denn sonst?
1: Sprechen Sie weiter, Herr Steiner. Ich denke, Sie wissen so gut wie ich, wen ich meine. Vielleicht sogar besser als ich, nicht wahr?
2: Jetzt bin ich aber gespannt.
0: Nein, ich werde gar nichts mehr sagen. Ich glaube, das ist der Moment, wo ich nun doch eine anwaltliche Hilfe in Anspruch nehmen muss.
1: Das ist vollkommen verständlich, Herr Steiner. Man kann niemanden zwingen, nahestehende Menschen zu belasten. Aber auch wir wissen, dass Ihre Lebensgefährtin Holly auf dem Hof blieb, als Sie wegfuhren. Zusammen mit Mia, auf die Holly schon länger ziemlich eifersüchtig war. Oder liege ich da jetzt völlig falsch?
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1: Sie haben das Blut nicht deshalb beseitigen lassen, weil Sie Ihre eigenen Spuren verwischen wollten. Das hätten Sie vermutlich auch viel früher, nämlich gleich noch in der Nacht nach Ihrer Rückkehr versucht. Sie haben das Blut tatsächlich erst am Sonntag entdeckt. Und hatten sofort einen Verdacht, der rein gar nichts mit Hühnern zu tun hatte, sondern mit Mia Brunner und ihrer Lebensgefährtin. Nicht wahr?
0: Ich verweigere jede weitere Aussage.
1: Das steht Ihnen frei. Inzwischen werden wir...
7: Moment. Wer kann das denn jetzt sein? Entschuldigung. Willst du kurz nachsehen, bitte, Reto?
2: Hallo, Frau Kollegin. Wir sind mitten in einem Verhör.
8: Entschuldigen Sie, Herr Wachtmeister. Ich würde nicht stören, wenn es nicht sehr dringend wäre.
1: Was ist denn los?
8: Unten bei der Wache steht eine total aufgeregte junge Frau. Sie möchte unbedingt zur Kriminalpolizei, wegen dem neuen Mordfall. Und sie behauptet, die Tochter von Leutnant Kallmeier zu sein.
1: Wie bitte?
0: Was?
1: Was sagen Sie? Annelie Kallmeier. Warten Sie. Da muss ich kurz unterbrechen. Ich gehe mit Ihnen runter. Ist das in Ordnung, Monika? Reto, mach bitte hier so lange ohne mich weiter.

0: Annelie?
1: Hallo.
0: Annelie Keilmeier? Endlich.
1: Sie sind Frau Leutnant Kurz?
0: Ja, ich bin Melody. Ich bin so erleichtert. Wo haben Sie denn die ganze Zeit gesteckt? Ihr Vater vermisst Sie bereits seit Tagen. Sind Sie schon bei ihm gewesen?
1: Noch nicht. Er ist sicher stinksauer.
0: Er ist vor allem wahnsinnig besorgt. Warten Sie, ich sage den Kollegen von der Wache, Sie sollen ihn anrufen, damit er runterkommt.
1: Einen Moment noch, Frau Leutnant. Bitte. Ich muss Ihnen erst total dringend was sagen. Stimmt es wirklich, dass Mia Brunner tot ist?
0: Ja, das stimmt. Warum?
1: Weil ich vielleicht eine der Letzten war, die sie lebend gesehen hat.
0: Wie bitte? Wo war das denn?
1: Auf dem Sonnenhof. Wissen Sie, wo das ist?
0: Allerdings weiß ich, wo das ist. Und Sie waren also auch dort? Wann?
1: Ich bin am Samstag zusammen mit Mia hingegangen.
0: Wie bitte? Augenblick, am Samstag. Mit Mia. Und wie lange waren Sie dann bei diesem Meditationszirkel? Etwa die ganze Zeit?
1: Bis heute Mittag.
0: Meine Güte. Haben Sie dort also auch übernachtet? Und Ihr Vater wusste nichts?
1: Ich weiß. Es tut mir wirklich leid. Aber es war so anders. Mia hat recht gehabt. Ich brauchte das. Daheim war es die letzten Wochen schlimm, wissen Sie? Mama war die ganze Zeit so schwierig, bis sie dann in Kur ging. Und Papa, er ist immer beschäftigt. Naja, ich musste mal ganz für mich sein. Eine Freundin hat gewusst, dass Mia manchmal den Sonnenhof besucht, zur Meditation. So kam das. Und dann heute beim Mittagstisch wurde dort über Mia gesprochen und dass sie tot ist. Und da bin ich sofort rüber nach Obertendorf und mit dem Bus hierher.
0: Jetzt mal langsam, Annelie. Bitte von vorne. Wollen wir nicht erst in mein Büro gehen?
1: Nein, ich will gleich weiter zu meinem Vater. Ich wollte nur sagen, dass ich am Samstag im Gasthof Melzer war und Mia mich dann mitgenommen hat. Und das war doch der Abend, an dem sie dann starb. Sie zeigte mir den Fußweg, den sie immer am Hain entlang nimmt, zum Egergut. Es sind nur 15 oder 20 Minuten zu laufen und man wird vom Gasthof schon nach kurzem nicht mehr gesehen. Das war ihr nämlich wichtig. Ihr Mann will es nicht so gern, wenn sie dahin geht. Mia hat mir außerdem gesagt, dass ich mich nicht wundern soll, wenn die Frau vom Gruppenleiter vielleicht etwas komisch ist. Die mag sie nicht besonders. Aber den Marc, so heißt der Gruppenleiter, fand sie einen voll tollen Typ. Und das stimmt. Holly, seine Frau oder Freundin, die war auch total nett. Also jedenfalls zu mir. Sie haben mich total lieb begrüßt und mir ein Willkommenzimmer angeboten. Es war total kuschelig und ruhig. Und sie haben gesagt, ich kann da eine Weile bleiben. So lange, wie ich möchte. Damit ich zu mir finden kann. Sie haben auch nicht viel gefragt. Am Sonntag waren wir den ganzen Tag im Wald und haben meditiert. Also, das waren Holly und ich und noch zwei andere. Eigentlich wollte ich am Sonntagabend zurück. Aber es war so toll und niemand hat mich gedrängt und wir haben gerade Ferien. Deshalb bin ich erst bis Montag da geblieben und durfte bei den Tieren mithelfen. Es war was ganz anderes, verstehen Sie? Ohne die Freundinnen und die Eltern und auch ohne den ganzen Handychat und so. Ich hab's die ganze Zeit einfach ausgehabt. Aber heute, da habe ich dann gehört, dass Mia tot ist.
0: Jetzt nochmal bitte, Annelie. Mia Brunner ist nämlich tatsächlich am Samstagabend gestorben. Was habt ihr da vorher noch gemacht?
1: Also wir sind da zusammen hingelaufen. Sie hat mich dem Marc und der Holly vorgestellt. Ja, ich weiß eigentlich gar nicht, was Mia danach gemacht hat. Ich kriegte ja das Zimmer. Da habe ich mich bei ihr bedankt und mich verabschiedet.
0: Ah ja.
1: Und erst mal verkrochen. Es war alles so neu und irgendwie seltsam und gleichzeitig toll.
0: Ihr seid da zusammen hin. Oh, verdammt. Ich wusste, dass ich vorhin was übersehen habe. Der Fall liegt womöglich noch mal ganz anders, als wir denken. Annelie, vielen, vielen Dank. Ich glaube, du solltest jetzt wirklich zu deinem Vater gehen. Ach, da kommt er ja schon.
2: Annelie.
0: Irgendjemand muss ihm Bescheid gesagt haben. Ich habe jetzt schnell noch was zu erledigen.
1: Papa! Annelie.
2: Mein Gott, wo in drei Teufelsnamen hast du so lange gesteckt?
1: Papa, das ist eine komplizierte Geschichte. Ich habe sie gerade der Frau Leutnant Kurz schon erzählt.
0: Ja, und bitte, hört zu, ihr zwei. Ich würde jetzt auch super gerne dabei bleiben, aber ich muss noch mal ganz dringend weg. Bitte, Utz, kannst du vielleicht oben bei uns Bescheid sagen? Die sind im Verhörzimmer.
3: Wo willst du denn hin, Melody?
0: Zum Gasthof Melzer.

0: Wer ist da? Wir haben geschlossen. Wir haben einen Trauerfall.
1: Herr Brunner?
0: Bitte gehen Sie.
1: Ich bin Leutnant Kurz von der Kriminalpolizei.
0: Kriminalpolizei?
1: Ja. Kann ich reinkommen? Ich müsste mit Ihnen sprechen.
0: Moment.
2: Guten Abend. Leutnant Kurz, sagten Sie. Ist es wegen mir, also meiner Frau? Haben Sie Neuigkeiten?
1: Darf ich reinkommen?
2: Ach so, ja, bitte.
1: Danke. Können wir uns kurz irgendwo hinsetzen?
2: Ja. Suchen Sie sich was aus, Frau Leutnant. Platz gibt's ja gerade reichlich.
1: Schön haben Sie hier alles hergerichtet. Ich hörte, Sie haben die Wirtschaft erst vor kurzem übernommen?
2: Ja, von meinem Vater. Ich wollte zusammen mit meiner Frau jetzt hier unsere eigene Existenz aufbauen.
1: Das sagte man mir.
2: Und was führt Sie her? Weiß man schon mehr über den Tod meiner Frau?
1: Ich denke, ja. Ihre Frau starb nicht bei einem Unfall und es war auch kein Selbstmord.
2: Also doch. Dann stimmen die Gerüchte. Ich glaube immer noch nicht, dass sie tot ist. Und sie ist also tatsächlich ermordet worden? Wissen Sie denn wann? Und von wem? Und wo?
1: Langsam. Ja, wir sind bei den Ermittlungen vorangekommen.
2: Ja.
1: Ihnen ist ja bekannt gewesen, dass Ihre Frau in der letzten Zeit öfter zu der Meditationsgemeinschaft auf dem Sonnenhof ging, nicht wahr?
2: Der Sonnenhof? Wo früher der alte Eger sein Anwesen hatte, das jetzt von dieser Sekte besetzt ist? Blütenkinder! So eine Verarschung! War es dort? Haben die sie ermordet? Ich wusste es. Ich hab's doch gewusst. Ich hab es gleich gesagt. Diese dreckigen Fanatiker. Und ich habe am Sonntag schon die Polizei angerufen. Wissen Sie das? Gleich nachdem Mia über Nacht weggeblieben ist. Und was ist passiert? Nichts. Ich hab gesagt, die Polizei soll hinfahren. Es hieß, ich soll mich beruhigen. Ich soll abwarten. Wenn Sie hingefahren wären, wäre vielleicht alles anders gekommen.
1: Ich glaube nicht, Herr Brunner.
2: Wieso? Ist das Ganze schon früher passiert? Ihre Kollegen haben mir gestern Nacht nur gesagt, dass Mia schon länger im Wasser gelegen ist, als sie gefunden wurde. Stimmt das?
1: Sie starb schon am Samstag. Abends.
2: Diese Schweine! Sie haben meiner Frau Stück für Stück das Hirn umgekrempelt. Und dieser Oberarsch, der Mark Steiner, hätte mich einmal sogar fast verprügelt. Dabei bin ich sicher, Mia wollte das selbst gar nicht wirklich. Und was nun? Haben Sie wenigstens jetzt diesen Esoterikerhaufen endlich hochgehen lassen?
1: Wir haben unsere Leute und die Spurensicherung dort, Herr Brunner. Mark Steiner ist bei uns auf dem Revier. Es besteht kaum ein Zweifel, dass Ihre Frau Mia am Samstagabend auf dem Sonnenhof getötet worden ist.
2: Scheißkerle! Ich kann Ihnen genau sagen, warum. Die Mia, die wollte dort wieder weg. Egal, was die sagen. Und das konnten die natürlich nicht zulassen. Oh Gott, ich hab's doch geahnt. Ich hab's die ganze Zeit geahnt.
1: Nein, Herr Brunner, das haben Sie gewusst.
2: Gewusst? Meinetwegen auch gewusst. Was nützt das jetzt meiner Frau? Gar nichts. Sie hätte nie dorthin gehen dürfen.
1: Sie ist immer über diesen Feldweg zum Eger-Anwesen gegangen, nicht wahr?
2: Woher soll ich das wissen? Das nehme ich an, ja. Sind ja nur knapp 2 Kilometer. Leider.
1: Jetzt Interesse halber, aus Routine. Wo sind Sie eigentlich gewesen letzten Samstag am Abend? So zwischen 6 und 8?
2: Warum? Ich war hier. Wir hatten ja Betrieb.
1: Die ganze Zeit? Das können Ihre Angestellten bestätigen?
2: Warum fragen Sie das, Frau Leutnant? Natürlich können die das bestätigen. Wobei ich nicht die ganze Zeit da war, ja. Ich suchte natürlich nach mir, verdammt nochmal. Kann genau zu der Zeit gewesen sein. Da bin ich mit dem Auto rumgefahren. Eine Stunde vielleicht, höchstens.
1: Und da fuhren Sie auch beim Sonnenhof vorbei?
2: Nein, Quatsch, natürlich nicht. Die haben mir doch gedroht, dass ich mich da nie wieder blicken lassen darf. Habe ich doch schon gesagt.
1: Das ist etwas merkwürdig, wenn Sie aber eigentlich stark vermuteten, dass ich Mia genau dort aufhalten könnte.
2: Was wollen Sie damit sagen?
1: Damit will ich sagen, dass man Ihren Jeep am Samstagabend vom Sonnenhof wegfahren sehen hat. Und da Ihre Frau immer nur zu Fuß hingegangen ist, wofür wir am Samstag sogar eindeutig Zeugen haben, weil sie nämlich begleitet wurde, vermute ich, dass Sie der Fahrer waren.
2: Das muss gelogen sein. Erfunden! Diese Irren dort lügen doch jedes Mal schon, wenn sie nur den Mund aufmachen. Ich war da nicht. Das müssen Sie mir glauben.
1: Herr Brunner, machen Sie es nicht unnötig kompliziert. Wir wissen, dass Sie einen Konflikt mit Ihrer Frau wegen der Sonnenhofgemeinschaft hatten. Wir wissen auch, dass Ihre Frau ernsthafte Absichten hatte, zusammen mit den Menschen dort ein alternatives Leben zu beginnen.
2: Das ist nicht wahr! Das behaupten die nur!
1: Verstehen Sie mich nicht falsch. Ich bewerte das nicht.
2: Ach nein?
1: Ich kann gut nachvollziehen, dass Ihnen das schwer zugesetzt hat. Als Mia am Samstag auch bei einbrechender Dunkelheit noch nicht zurück war, sind Sie deshalb allerdings nicht erst lange herumgefahren. Natürlich fuhren Sie geradewegs zum Sonnenhof, parkten Ihren Wagen in der Nähe und suchten Sie auf dem Gelände.
2: Unsinn! Das ist vollkommener Blödsinn!
1: Sie fanden sie allein im Meditationsraum. Und dort muss dann eine Auseinandersetzung aus dem Ruder gelaufen sein. Ich bin sicher, dass das so nicht geplant gewesen ist. Vielleicht hatten sie sogar die Tatwaffe eigentlich nur aus Angst vor Mark Steiner dabei, der ihnen für einen neuen Besuch auf dem Hof Gewalt angedroht hatte. Sie sehen, Herr Brunner, ich mache es Ihnen wirklich einfach.
2: Blödsinn! Das waren diese Fanatiker! Beweisen Sie etwas anderes! Beweisen Sie es doch! Haben Sie überhaupt das Messer gefunden?
1: Das wird noch gesucht. Aber es ist interessant, dass Sie von einem Messer sprechen. Ich tat das nicht. Doch das ist gar nicht entscheidend. Es wird nämlich genügend andere Hinweise geben. Sie unterschätzen die Möglichkeiten der modernen Spurensicherung. Selbst wenn man einen Tatort reinigt, bleibt immer etwas zurück. Auch Profis machen regelmäßig Fehler. Ganz zu schweigen davon, was alles bei spontanen Taten zurückbleibt. Zufällig wurde der Meditationsraum, in dem sie Mia erstachen, übrigens tatsächlich am nächsten Tag ziemlich professionell gereinigt. Und zwar auf Initiative von Mark Steiner. Der denkt nämlich, seine Lebensgefährtin hat Mia getötet.
2: Sehen Sie.
1: Damit konnten sie freilich überhaupt nicht rechnen. Aber selbst das wird nicht helfen.
2: Was? Doch, da haben Sie es ja. Und so wird es auch gewesen sein. Wer von denen Mia ermordet hat, ist doch letztlich gleich. Und warum hätte ich denn am Sonntag selbst die Polizei angerufen? Nur weil ich sowas schon vermutet habe.
1: Nein, das haben Sie aus zwei anderen Gründen getan.
2: Was?
1: Zum einen, weil man Sie irgendwann, spätestens wenn man die Leiche fand, ohnehin gefragt hätte, ob Sie Ihre Frau denn nicht vermisst hätten. Und zum anderen war es natürlich auch ein Ablenkungsmanöver. Sie wollten den Verdacht gezielt auf die Gemeinschaft lenken, die sie so hassten. Was ihnen zunächst durchaus auch glückte.
2: Nein.
1: Bevor Sie jetzt aber nochmal mit Ihrer alten Geschichte kommen. All das ist letztlich nur Makulatur. Wir werden viele entscheidende Spuren finden. Im Laderaum von Ihrem Jeep zum Beispiel, mit dem Sie dann Ihre tote Frau zum Fluss gefahren haben. Oder vielleicht sogar an den Kleidern, die Sie an dem Abend trugen. Es wird Reifenspuren geben und Schuhabdrücke am Ufer, wo sie ihre Frau ins Wasser warfen. Sie haben für die Tatzeit praktisch kein Alibi. All diese Kleinigkeiten eben, die für die Ermittlung und später für ein Gericht ein rundes Bild ergeben.
2: Ach ja. Sagen Sie, sind Sie eigentlich alleine gekommen, Frau Leutnant?
1: Ach, Herr Brunner, Sie wollen mir bestimmt jetzt nicht drohen. Das ist überhaupt nicht Ihre Art. Sie wollten auch diese Tat nicht begehen. Es ist passiert, weil Mia sie verlassen wollte und damit alles zusammenbrechen würde, was sie sich gemeinsam mit ihr aufbauen wollten. Im Übrigen blöffe ich nicht, wenn ich sage, dass meine Kollegen selbstverständlich wissen, wo ich bin und bereits ebenfalls auf dem Weg hierher sind. Ich habe längst angerufen. Möchten Sie mir in der Zwischenzeit beschreiben, was Sie nach der Tat getan haben?
2: Zuvor war Mia immer rechtzeitig von diesem Scheißhof zurückgekommen. Wenn der Abendbetrieb bei uns losging, dann war sie wieder da. Manchmal, da merkte ich nicht mal, dass sie wegging. Am Nachmittag ruhe ich mich ja immer aus. Aber ich merkte es öfter, als sie glaubte. Doch an diesem Abend wurde es schon dunkel. Sie kam und kam und kam einfach nicht. Vorher hatten wir uns schon mehrfach gestritten. Ich ahnte, ich wusste.
1: Ja, ich verstehe Sie gut.
2: Mia war allein in dem Raum. Das kleine Gebäude liegt etwas abseits. Es war sonst niemand zu sehen. Ich dachte mir, wir hätten eine Gelegenheit. Eine Chance. Ich wollte das nicht. Das müssen Sie mir glauben. Ich wollte es wirklich nicht. Es war nicht geplant. Das war wirklich nicht
1: geplant. Ich glaube Ihnen. Auch ein Richter wird Ihnen das glauben, Herr Brunner. Helfen Sie sich selbst, indem Sie nichts mehr weiter vertuschen. Wissen Sie was? Ich schlage vor, dass wir hinausgehen und uns draußen ein paar Minuten hinsetzen. Es ist ein so schöner, klarer Herbstabend.
2: Ja.
1: Und dann können Sie mir noch ein bisschen von mir erzählen, während wir auf meine Kollegen warten.

0: Sie hörten Abtrünnig, ein Kriminalhörspiel von Stefan Fabri. Die Sprecherinnen und Sprecher waren Leutnant Melodie Kurz, Melle Teich, Wachtmeister Richard Zander, genannt Ritchie, Thorsten Möser, Major Dr. Monika Frank, Anke Bothe, Wachtmeister Reto Eisenhauer, Benno Silberer, Leutnant Utz Keilmeier, Stefan Hartlein, Dr. Zenta Egli, Anja Klukas, Fiona Schneider, Alexandra Begau, Matteo Brunner, Philipp Bösand, Marc Steiner, Matthias Heil, Holly, Dorle Hoffmann, Annelie Keilmeier, Verena Wilhelmi, junge Polizistin, Nina Civati, Intro und Credits, Nina Civati, Lektorat, Marek Schädel, Idee, Skript, Sound und Schnitt, Stefan Fabri, Soundquelle, freesound.org, Musik, aus der Lünen-Suite Nummer 1 von Stefan Fabri, Coverbild, Anja Klukas. Dieses Hörspiel steht unter Creative Commons 4.0 Lizenz.
1: So weltfremd können selbst... Snipp, snipp.
2: Wenn die Tote noch nicht lange im Wasser ist, sollte...
1: Boah!
2: Erst anschließend wurde sie in die Rhone geworfen. Vermutlich auch nicht dort, wo wir sie fanden. Vermutlich auch nicht dort, wo wir sie... Oh, Alter...
3: Holly weiß, wie man mit Blumen spricht.
4: Hallo, Frau Kollegin. Wir sind mitten in einem Verhör. Verhör. Wir sind in einem Verhör.
1: Am Samstagabend vom Sommenhof. Jo. Für einen neuen Besuch auf dem Hof Gewalt an...
5: Aber Melodie und Reto wussten doch, dass ich meine Tachter. Spätestens da hättet ihr doch gesehen haben.
4: Das ist ein schwieriger Satz.
2: Vermutlich auch nicht dort, wo wir sie fanden. Wirsir. Jetzt, wo wir eine zahlreiche Person... eine zahlreiche Person feststellen. Vermutlich auch nicht dort, wo wir sie fanden. Sie war wohl schon...
1: Sprechen Sie weiter, Herr Schneider. Herr Steiner, wieso Schneider?
5: Warum konntet ihr mich da nicht verarschen?
4: Die wollen da draußen östlich vom Obertendorf... Oh Mann, das ist aber auch immer diese Orte, ne?
6: Es ist so traurig.
4: Sorry. Wir kennen ja unsere Bodenstädtchen. Der Melzer wird am wenigsten, weil das am Fuß... Der Melzerweg... Oh, der Melzerweg, gell.
1: Da ist ein ruhiger Abend im Büro Geld wert. Ja, er ist Geld wert.
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anrüchig. Der erste Fall von Leutnant Melody Kurz. 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

0: Wolf, wo bleibst du denn wieder?
1: Ich komm schon, Schwesterherz.
2: Ach, Leute, so toll der kurze Urlaub war. Es ist doch auch immer wieder schön, nach Hause zu kommen, nicht wahr? Unser kleines Paradies in Obertendorf. Und wir haben noch das ganze Wochenende, um uns wieder zu akklimatisieren.
3: Ja, und dass unsere zwei Großen noch mit uns fahren, das ist schon was Besonderes, stimmt's, Carly? In dem Alter haben die meisten Kids doch gar keine Lust mehr, mit ihren ollen Ferien zu machen.
0: Na, aber Mama, du weißt doch, ich wollte Konstanz schon immer mal sehen. Das ist so eine tolle Stadt. Vielleicht bekomme ich dort im Herbst ja wirklich einen Studienplatz. Oh, das wäre so geil.
3: Oh, Vreni, nicht schon wieder. Ausgerechnet drüben in Deutschland? Warum willst du nicht in unserer schönen Schweiz studieren? Wir haben so gute Hochschulen.
1: Vielleicht hat mein großes Schwesterlein in Konstanz einen heimlichen Lover, von dem wir nichts wissen.
0: Ach Quatsch, Wolf, wie kommst du auf sowas?
2: Kinder, nicht streiten. So, da wären wir. Wo hab ich denn den Schlüssel?
3: Ich hätte auch einen. Irgendwo. Wartet. Ach nein, den habe ich ja noch der Clara gelassen.
0: Oh, wann schafft ihr euch auch endlich ein voll elektronisches Sperrsystem mit Chip an? Unser Haus ist doch sonst auch schon ziemlich smart. Dann braucht keiner von uns mehr einen unpraktischen Schlüssel rumschleppen. Ist auch viel sicherer.
2: Alles gut. Hab ihn ja.

0: Also, irgendwie riecht's hier komisch.
1: Oh, stimmt. Puh. Ja, wahrscheinlich haben Nachbars wieder Essensreste in die Mülltonne geworfen. Bei der Sommerhitze vergammelt das Zeug unglaublich schnell.
0: Ach du Schande. Das kommt von hier. Mann, wie der stinkt.
1: Oh, Igitt. Boah, Wolf. Oh, Vreni. Habt ihr etwa den Kühlschrank nicht zugemacht?
2: Mama, wie kommst du denn darauf? Ich war doch gar nicht mehr am Kühlschrank. Oh, das riecht echt übel. Wolf, hast du die Kühlschranktür aufgelassen? Du hattest doch noch dein Handy geholt, während wir alle im Auto gewartet haben.
3: Nee, was hätte ich denn am Kühlschrank gewollt?
2: Boah, stimmt, Mama. Wir hatten doch sowieso gar nichts Verderbliches mehr im Haus. Und selbst wenn, dann hätte Clara das doch bestimmt weggeräumt, oder? Oh, aber das hier riecht echt eklig, als ob Clara die ganze Woche nicht mehr nachgeschaut hätte.
0: Moment, bleibt mal alle da. Waren da nicht die Zeitungsberichte im Obertendorfer Wochenblatt? Erinnert ihr euch? Von dem Irren, der tote Tiere in die Wohnungen wirft, wenn die Leute weg sind. Verdammt noch eins!
1: Oh nein, Carly! Meinst du, da liegt jetzt irgendwo eine tote Katze oder ein toter Hund in unserem Haus? Oh. Aber wie soll sowas reingekommen sein? Wir hatten doch alle Fenster fest zu. Und wieso hat Clara...
2: Boah, ich gehe keinen Schritt weiter.
1: Vielleicht sollten wir gleich die Kantonspolizei rufen.
0: Na, einer muss schon erst nachsehen, oder? Hast du ein Taschentuch, Hanna? Oh, das ist kaum zum Aushalten. Da ist man gerade mal 8 Tage weg und dann so eine Schweinerei. Warte kurz hier.
3: Ich gehe derweil raus, sonst muss ich kotzen.
2: Ach, ich komm mit. Oh je, da müssen wir dann aber lang lüften. Da wird einem ja wirklich total schlecht. Mama, du auch?
1: Oh nein, oh nein. Wir hätten einfach daheim bleiben sollen. Man liest immer, dass anderen sowas passiert. Aber bei einem selber...
2: Papa?
3: Scheiße, scheiße.
1: Carly, was ist denn? Um Himmels Willen.
0: Oh, die Polizei. Wir brauchen wirklich die Polizei.
1: Oh nein.
0: Carly, schnell.
1: Wie schaust du denn aus der Wäsche? Ist da wirklich ein totes Tier?
0: Schlimmer. Viel schlimmer.

0: Kantonspolizei Wallisbrück. Sie sprechen mit Wachtmeister Eisenhower. Was kann ich... Ach, guten Tag, Frau Dr. Frank.
1: Was will die Oberchefin?
0: Frau Leutnant Kurz. Die ist gerade kurz rausgegangen. Soll ich was ausrichten? Ja, mache ich. Adieu.
1: Reto, was wollte sie?
0: Mann, Melody sprechen wollte sie. Die muss gleich wieder da sein. Unterbrich mich nicht immer, wenn ich telefoniere, Richie. Das mag ich gar nicht.
1: Bleib cool, Alter.
0: Ich bin cool.
2: Gute Nachrichten. Habe gerade im Flur kurz mit Utz gesprochen. Er meint, jetzt kommen sie mit ihrer Drogensache langsam echt vorwärts.
0: Ja, prima. Dann drücken wir dem Keilmeier und seinen Mannen fest die Daumen, dass sie den Ring endlich ausheben können.
3: Welcome back, Chef. Und schon erhellt sich wieder mein Dienstagmorgen. Übrigens, der Major will dich sprechen.
0: Das wollte ich auch gerade noch sagen. Dr. Frank hat bei mir angerufen. Sie möchte, dass du gleich rüberkommst, Melody.
2: Jetzt sofort? Geht's um den Mordfall Kaufmann vom Wochenende?
0: Natürlich. Hat uns ja alle ziemlich auf Trab gehalten und reichlich neue Überstunden beschert.
2: Als ob ich die zähle, Reto.
0: Dafür bist du eben noch viel zu jung, Chef. Warte mal ab, bis die 40 überschritten sind. Dem Richie fehlt dafür auch nicht mehr viel. Stimmt's, Richie?
1: Was? 3 lange Jahre habe ich noch. Ich bin im allerbesten Alter. Sieht man das etwa nicht? Und du, Melody, holde Chefin? Wann ist denn dein sicher noch weit entfernter nächster Runder?
2: Das wüsstest du gern. Ich gehe jetzt rüber. Mal sehen, was Major Frank möchte.

0: Kommen Sie rein.
1: Guten Tag, Major Dr. Frank. Hier bin ich. Was kann ich tun?
0: Vielleicht endlich etwas weniger förmlich sein, Leutnant Kurz. Wir sind hier ein Team. Wie wäre es einfach mit Frau Frank und Frau Kurz? Damit fühle ich mich wohler.
1: Sehr wohl, Ma. Frau Doktor. Frank.
0: Das wird noch, Frau Kurz. Sie sind noch nicht wirklich lange da. Aber lassen Sie uns zur Sache kommen. Setzen Sie sich. Warum habe ich Sie hergebeten? Nun, wir brauchen eine Taskforce. Die Sache mit den toten Tieren in der Gemeinde Wisp und insbesondere in Obertendorf hat eine neue Eskalationsstufe erreicht, wie Sie wissen.
1: Clara Kaufmann, die Putzfrau, letzten Freitag.
0: Genau, im Haus von Familie Rüther. Es sind nun nicht mehr bloß Tiere. Das allein war widerlich genug. Aber jetzt haben wir einen Mord. Und das macht das Ganze äußerst heikel. Die Leute waren vorher schon nervös. Jetzt müssen wir liefern.
1: Liefern. Sicher.
0: Und deshalb die Taskforce. Sie werden sie leiten. Und alles andere muss hinten anstehen, Frau Kurz. Das ist eine Serie. Mit einer Botschaft, die wir noch nicht verstehen. Verwesende Kadaver, immer in Häusern, wo die Leute gerade eine Weile weg sind. Da gibt es einen Plan. Da weiß jemand in der Gegend Bescheid, spioniert Wohnungen aus. Aber wenn es jetzt menschliche Opfer sind, bekommen wir ein neues Problem. Ein richtig großes.
1: Verstehe, Frau Frank. Wer sind die anderen?
0: Die anderen? Ach so, die Taskforce. Ich dachte an die Wachtmeister Eisenhower und Zander. Mit denen arbeiten Sie doch ohnehin oft zusammen.
1: Kollege Reto Eisenhower, ja, sehr gerne, natürlich. Aber wenn ich mir die Freiheit herausnehmen darf, Frau Frank, muss es wirklich Richard Zander sein.
0: Sie mögen ihn nicht? Aber Frau Kurz, Sie sind doch Profi.
1: Sicher.
0: Dann ist das geklärt. Sehen Sie zu, dass Sie mit der Taskforce alles auf den Kopf stellen, was mit dieser Clara Kaufmann zu tun hat. Nur, dass wir kein Fitzelchen übersehen. Den Bericht der Spusi haben Sie erhalten. Da kommt auch nichts mehr nach. Inzwischen wird bei Rüthers wieder aufgeräumt. Jedenfalls, so gut das halt geht nach so einer Sache.
1: Wir kümmern uns, Frau Frank. Wir kümmern uns.

0: Danke, dass Sie kurz Zeit hatten, uns zu empfangen, Herr Selig. Ich bin Leutnant Melody Kurz von der Kantonspolizei in Brig, Kriminaldepartement. Das ist mein Kollege Wachtmeister Zander.
1: Hi. Guten Tag wohl. Meine Wenigkeit, Dieter Selig. Ist doch selbstverständlich, wenn Sie schon extra hergefahren sind. Mir gehört dieses bescheidene Unternehmen. Und das mit Frau Kaufmann. Schrecklich. Also wirklich ein Mord? Bei den Rüters im Haus?
0: Nun, wir ermitteln, Herr Selig. Clara Kaufmann war Ihre Angestellte bei Swiss to Clean?
1: Ja, wir übernehmen kantonsübergreifende Aufträge, aber wir vermitteln Reinigungskräfte auch lokal, wenn ein Haushalt, so wie der von Karl Rüter, eine feste Hilfe wünscht. Dann machen wir ein entsprechendes individuelles Arrangement.
2: Ah, und Clara Kaufmann war so ein Arrangement?
1: Bei Ihnen hört sich das ja fast unanständig an, Herr Wachtmeister. Wie war Ihr Name gleich?
2: Richie Zander.
1: Herr Zander, nein, das ist ein absolut seriöses Geschäftsmodell. Vergessen Sie nicht, es gibt auch einen riesigen Schwarzmarkt. Unsere Leute sind sozial abgesichert und haben ein regelmäßiges Gehalt. Wenn sich jemand selbstständig machen will, ist es der Person natürlich freigestellt. Aber die meisten bleiben gerne bei Swiss to Clean. Wir bieten nämlich Unabhängigkeit von einer volatilen Auftragslage. Wenn Sie verstehen, was ich meine.
0: Sicher.
2: Mit schlechter Bezahlung.
0: Herr Selig, war Frau Kaufmann denn eine zuverlässige Kraft?
1: Absolut, absolut. Es gab nie die geringsten Klagen. Sie war enorm tüchtig. Ein echter Verlust.
0: Haben Sie Kenntnis von irgendwelchen Umständen, mit denen sie sich Feinde gemacht haben könnte? In der Firma oder privat?
1: Also gar nicht. Bei uns gab's keinerlei Probleme. Was das Private angeht, ist Clara recht verschlossen gewesen. War Single, soweit ich sagen kann, stammte auch nicht aus der Gegend, aber hat nie gemeckert und geklagt. Jeder mochte sie.
2: Ach ja, Sie auch, Herr Selig?
1: Wachtmeister Zander, ich muss doch bitten. Clara Kaufmann war einfach eine sympathische Person. Ich war froh, sie bei uns zu haben. Bei Rüters hatte sie feste Termine und kam auch auf Abruf. Aber sie war natürlich auch ebenso anderswo im Einsatz.
0: Also aus Ihrer Sicht keinerlei Anzeichen dafür, dass jemand sie hätte töten wollen?
1: Negativ, Frau Leutnant, absolut negativ.
0: Jetzt, was ich nicht verstehe. Clara Kaufmann war schon eine Woche tot, bevor man sie fand. Haben Sie sie in der Firma gar nicht vermisst?
1: Nicht wirklich. Sie hatte ja den Auftrag, täglich bei den Rüters nach dem Rechten zu sehen. Die Zeit konnte sie sich selber einteilen. Und ansonsten ist es jetzt über den Hochsommer eher ruhig bei uns. Clara musste nicht jeden Tag extra reinkommen, wegen Aufträgen. Wir hätten sie angerufen.
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2: Nochmal zurück zum Thema Verlust. Wie war das denn bei, Frau Kaufmann? Wollte sie sich nicht zufällig auch selbstständig machen? Zum Beispiel, weil sie bei Rüters inzwischen so gut eingeführt war?
1: Ah, also... Ich sehe schon. Sie wissen Bescheid.
0: Tatsächlich?
2: Und, Herr Selig?
1: Ja, in der Tat hatte Clara Kaufmann mich vor einiger Zeit informiert, dass sie wohl plant, demnächst ein eigenes Ein-Mann-Unternehmen aufzuziehen. Nun, ein Frau-Unternehmen, wenn man's genau nimmt. Aber nicht wegen der Rüters. Nicht nur jedenfalls. Ich glaube, die Sache mit den Tierkadavern in den Wohnungen hatte sie irgendwie inspiriert.
0: Das müssen Sie erklären. Wie kann einen das inspirieren?
1: Sehen Sie, wir sind ein Reinigungsunternehmen. Da darf man nicht zimperlich sein. Die Grenzen setzt jeder für sich. Aber es gibt Menschen, die können mehr als andere. Denen macht es einfach nichts aus, auch so richtig vergammelte Sachen zu beseitigen. Habt ihr nicht bei der Polizei auch solche Leute?
0: Bei der Polizei? Sie meinen jetzt unsere Spurensicherung. Die beseitigt keine Rückstände an Tatorten. Dazu werden Aufträge vergeben.
1: Ja, es gibt natürlich private Spezialisten. Die kümmern sich zum Beispiel drum, wenn ein friedlich Verstorbener monatelang in seiner Wohnung liegt, bevor man es merkt. Traurig genug, dass sowas immer öfters vorkommt.
2: Und Clara Kaufmann hätte so eine Spezialistin sein können? Oder werden wollen?
1: Ja, möglich. Sie hatte wohl das Zeug dazu. Oder dachte das zumindest.
2: Umso ärgerlicher, wenn Sie sie deswegen verloren hätten, Herr Selig, nicht wahr? Aber für so ein Startup braucht's doch auch ein bisschen Kapital. Das kann sich Clara Kaufmann unmöglich bei Ihnen zusammen verdient haben, oder?
1: Da fragen Sie mich wirklich zu viel, Herr Zander. Über Clara Kaufmanns finanzielle Situation weiß ich gar nichts.
0: Nun, vielen Dank. Ich denke, wir haben es vorerst, Herr Selig. Sie waren sehr hilfreich. Wenn noch Fragen auftauchen, melden wir uns. Und bemühen Sie sich nicht. Wir finden alleine hinaus.
1: Gut, adieu. Freut mich, wenn ich in der schlimmen Sache etwas helfen konnte.

0: Sag mal, Richard, woher wusstest du das mit der geplanten Selbstständigkeit von Clara Kaufmann?
1: Ach, holde Melody, die Welt ist doch ein Dorf. In dieser Gegend erst recht. Da hört man so manches, wenn man sich mit Leuten trifft. Apropos, wollen wir beide vielleicht auch mal zusammen Abendessen?
0: Was? Also mit dir ganz bestimmt nicht.
1: Oh. Naja, sag niemals nie. Okay, Frau Kollegin Leutnant, fahren wir zurück.

0: Und? Wie lief die Befragung von Dieter Seelig von Swistoclean, Melody? Ging es mit Richie oder war er wieder...
1: Es ging, Reto, danke. Was Seelig sagte, war nicht extra ergiebig. Immerhin haben wir rausbekommen, dass Clara Kaufmann wohl bei Swistoclean aussteigen wollte.
0: Tatsächlich?
1: Ja, Richard wusste offenbar schon davon. Das hat den Seelig etwas überrascht, aber er hat es gleich bestätigt. Sie wollte sich selbstständig machen, in Richtung Tatortreinigung und Beseitigung von ähnlichen Rückständen. Doch viel bringt uns das in der Frage nach dem Mord auch nicht weiter. Ich habe Richard gebeten, Claras Konten zu überprüfen, wegen dem Geld für so ein Start-up. Aber sag mal, der Bericht vom Pathologen ist auch noch nicht da?
0: Doch, den habe ich inzwischen. Das mit dem Todeszeitpunkt bleibt ein bisschen ungenau. Die Rüthers hatten alle Fenster bombenfest zu, als sie in Urlaub fuhren. Da ist mit Insektenlarven ziemlich Fehlanzeige. Und der allgemeine Verwesungszustand ist ja auch eine Frage der Umgebungswärme. Hier schwierig. Aber die Pathologie ist sich ziemlich sicher, dass Clara Kaufmann nicht sehr lange nach dem Fortgang der Rüthers ums Leben kam. Die lag praktisch die ganze Woche im Haus.
1: Todesursache bleibt der Genickbruch durch Sturz von der Treppe?
0: Jep. Ja. Aber es hatte zuvor definitiv noch einen kurzen Kampf gegeben. Dafür gab es trotz des Zustands der Leiche eindeutige Spuren. Einen Unfall können wir ausschließen.
1: Irgendwas ist da extrem komisch. Ich glaube an keinen Zusammenhang mit der Tierkadaver-Serie, ehrlich gesagt. Vielleicht soll es nur so aussehen. Die Tiere wurden alle bereits tot in die Wohnungen verbracht und es gab immer einen Einbruch, ausschließlich zu diesem Zweck. Doch keinerlei Einbruchsspuren im Haus Rüther. Karl Rüther sagt aus, dass die Haustür ordnungsgemäß abgeschlossen war, als sie zurückkam. Clara wurde direkt vor Ort ermordet und sie muss den Mörder selber reingelassen haben, als sie noch im Haus war. Am gleichen Tag. Sie hatte ja einen Schlüssel.
0: Den sie von Hanna Rüther persönlich bekam, kurz bevor die Familie losfuhr. Und der jetzt verschwunden ist.
1: Der Mörder hat ihn sicher an sich genommen. Sonst hätte er nach der Tat ja das Haus nicht wieder abschließen können. Anders kann ich mir das nicht vorstellen. Gesehen wurde allerdings von der Nachbarschaft niemand, der noch nach dem Aufbruch der Rüthers das Haus verlassen hätte. Wäre auch zu schön gewesen.
0: Jep.
1: Du, Reto, sag mal, was anderes, weil es mir gerade einfällt. Wer hat eigentlich den Auftrag bekommen, die Tatrückstände bei den Rüthers zu beseitigen, nachdem die Spusi durch war?
0: Ist das wichtig? Ich glaube, das war Fiona Schneider. Die macht sowas doch meistens in der letzten Zeit, soweit ich weiß.
1: Fiona Schneider. Das sagt mir was. War da nicht eine Erwähnung im Bericht der Spurensicherung? Da schaue ich gleich nochmal nach. Hatte die Frau Schneider nicht auch die ganzen Tierkadaverfälle übernommen?
0: Ich glaube schon. Aber das kann ich genauer rausfinden. Worauf willst du hinaus?
1: Ich weiß noch nicht. Vielleicht ist da ein Muster. Von wem kommen denn die Aufträge für Frau Schneider?
0: Meist von den Betroffenen selber. Wir machen da nichts. Außer vielleicht, es gibt keinen mehr, der sich noch kümmern könnte. Ich glaube, dann organisiert der Richie was.
1: Ich hab da so ein Gefühl, Reto. Wir laden die Fiona Schneider vor und unterhalten uns ein bisschen mit ihr.

0: Frau Schneider, vielen Dank, dass Sie gleich noch heute zu uns gekommen sind, um uns zu helfen. Ich bin Leutnant Melody Kurz von der Kantonspolizei in Brigg. Und das ist mein Kollege, Wachtmeister Eisenhauer.
1: Tag, klar, gern. Um was geht es denn?
0: Wir haben ein paar Fragen.
2: Sie waren in den letzten Wochen recht gut beschäftigt?
1: Naja, schon. Es gab einiges zu tun, aber was...
0: Sie machen Spezialreinigungen?
1: Ja, genau. Meistens eher die unangenehmen Sachen mit Blut und Ausscheidungen und so. Da müssen viele Anbieter passen. Die haben auch gar nicht das nötige Know-how oder die Ausrüstung.
2: Und Sie haben das. Aber ist das nicht eine etwas ungewöhnliche Beschäftigung für eine junge Frau, die noch keine 30 ist?
1: Was hat das mit junge Frau zu tun? Ich mache das, weil ich es kann. Ich habe seit Geburt einen reduzierten Geruchssinn, wenn Sie es genau wissen wollen. Ist ziemlich blöd für vieles andere. Für mich schmeckt fast jedes Essen gleich zum Beispiel. Aber dafür geht eben so ein Job. Ja, ich wäre sehr gerne in die Forensik gegangen, aber ich konnte mir kein Studium leisten.
0: Verstehe. Nun, in der letzten Zeit hatten wir ja in...
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0: soll sie sich genau überlegen, weil es ist halt nichts für schwache Nerven.
1: Aber sie war dennoch fest entschlossen, richtig?
0: Womöglich, ja.
2: Entschuldigt die Verspätung. Ich musste noch dringend... Fiona? Was machst du denn?
0: Ich...
1: Richard? Ihr zwei kennt euch?
2: Naja, schon. Irgendwie. Also, wie man sich eben kennt in so einem Dorf.
1: Moment mal. Das will ich jetzt aber ganz genau verstehen. Und der Reihe nach. Richard, du gehst bitte wieder raus und wartest draußen. Keine Diskussion.
2: Also...
1: Wir sprechen später. Zunächst beende ich hier die Vernehmung.
2: Aber Melody...
1: Muss ich es erst anordnen, Wachtmeister Zander?
2: Das ist nur ein Missverständnis.
3: Jetzt geh schon, Mann. Das klärt sich sicher alles noch.
4: Klar, dass du das sagst, du willst ja auch den...

0: Frau Schneider, ich schätze, wir haben eine leicht veränderte Sachlage. Das ist jetzt ein Verhör. Sie können also die Aussage verweigern oder einen Anwalt hinzuziehen. Dann behalten wir Sie so lange hier. Sie können aber auch einfach unsere Fragen weiter, und zwar wahrheitsgemäß, beantworten. Dann sind Sie vielleicht noch heute Abend wieder daheim.
1: Mich hier behalten? Anwalt? Wieso brauche ich einen Anwalt?
2: Das müssen Sie entscheiden, Frau Schneider.
0: Lassen Sie mich aber erst einfach zusammenfassen, welche Informationen wir haben. Und dann sehen wir weiter. Ich mache Sie allerdings darauf aufmerksam, dass ich ab jetzt das Aufnahmegerät mitlaufen lasse.
1: Aufnahmegerät? Ich... Ja.
0: Also, wir haben hier im Rhonetal, in der Gegend um Brick, Obertennendorf und Visp in den letzten Wochen eine Serie von Vandalismus beobachtet, bei der die Häuser oder Wohnungen einiger länger abwesender Besitzer durch verwesende Kadaver verunreinigt wurden. Es waren, soweit uns gemeldet wurde, 4-mal Tierleichen, die jeweils nach einem gezielten Einbruch dort deponiert wurden. Aber beim 5. Mal war es ein Mensch. Wie diese Tiere im Einzelnen zu Tode gekommen sind, haben wir leider nicht systematisch erfasst. Aber bei dem menschlichen Opfer handelt es sich zweifelsfrei um Mord.
1: Also, nein, nein, nein, mit dem Mord habe ich überhaupt nichts zu tun. Ich habe doch nur sauber gemacht, das müssen Sie mir glauben. Ich habe doch nur...
0: Frau Schneider, das wird immer interessanter. Also, wir haben diese 5 Fälle und in allen haben Sie anschließend die Reinigung durchgeführt.
2: Ein gutes Geschäft. Stimmt's?
0: Sollen wir da wirklich nur an Zufall glauben?
1: Nein.
0: Aber es kommt ja noch besser. Im Falle der Toten im Haus der Familie Rüther handelt es sich um Clara Kaufmann, mit der Sie sich nach Ihrer Aussage eben gerade zuvor noch getroffen hatten. Und von der Sie spätestens seither wussten, dass sie plante, eine Konkurrentin zu werden.
1: Nein, deswegen würde ich doch nicht...
0: Und als letztes Tüpfelchen auf dem i stelle ich gerade mit Überraschung fest, dass Sie offenbar den Wachtmeister Zander ziemlich gut kennen. Herr Zander wiederum, so habe ich kurz vorher zufällig von seinem Kollegen Eisenhauer hier erfahren, organisiert gelegentlich Tatortreinigungsaufträge, wenn sich sonst niemand mehr darum kümmern kann.
1: Nein, nein, nein, nein, nein.
0: Darf ich mal vermuten, dass Sie dann all diese Aufträge bekommen?
1: Das stimmt doch alles nicht.
2: Frau Schneider, Sie sehen doch, wie sich hier alles zusammenfügt. Wäre es dann nicht besser, Sie entlasten sich jetzt gleich? Damit stehen Sie deutlich besser da. Wir bekommen die Wahrheit ja sowieso heraus. Na?
1: So ist das nicht. Nicht ganz. Also, ja, es stimmt, ich kenne Richie. Also Herrn Zander. Wir waren eine

0: Beile zusammen.
1: Oh Mann.
2: Weiter, Frau Schneider. Sie haben oder hatten also eine Beziehung. Haben Sie von Richard Zander Informationen bekommen, wo es Gelegenheiten für eine Reinigung der Art gibt, wie Sie sie machen? Oder gar einen Auftrag?
0: Nicht oft. Wirklich. Ich schwöre. Er hat nur... Ich meine, wenn er zufällig wusste, aber das ist überhaupt schon eine ganze Weile vorbei. In letzter Zeit sind wir ja nicht mehr.
2: Sie sind jetzt also wieder getrennt. Auch interessant. Ich nehme das mal so mit, Frau Schneider.
1: Also das heißt, in letzter Zeit war die Auftragslage für Sie dann nicht mehr so gut? Diese Tierkadaver-Serie, die kam Ihnen also gerade recht? Und vielleicht auch der große Job bei den Rüthers?
0: Bitte glauben Sie mir doch, dass ich mit dem Mord nichts zu tun habe. Absolut nicht. Ich wusste ja gar nicht mal das.
2: Langsam. Nehmen wir mal an, wir würden Ihnen das abkaufen. Aber mit den Tierkadavern haben Sie also sehr wohl zu tun.
0: Es fing an durch einen Zufall. Ich sammle im Auftrag der Gemeinde auch totgefahrene Tiere, jedenfalls soweit es kein Jagdwild ist, um das sich die Forstverwaltung kümmert. Und einmal hatte ich gerade einen Igel im Gepäck, als ich sah, wie Hausbesitzer zu einer Reise aufbrachen und die Terrassentür gekippt ließen. Und da dachte ich, da kam ich auf die Idee, also ich habe halt gedacht, also ich hatte halt die Idee, den Igel dort reinzuwerfen. Und ich dachte, wenn die Leute lang genug wegbleiben, dann werden sie vielleicht nachher Hilfe beim Saubermachen brauchen und...
1: Puh.
2: Grenzwertig, Frau Schneider. Absolut grenzwertig. War Ihnen das nicht klar? Aber weil es funktioniert hat, sind Sie weitergegangen. Das nächste Mal war es schon ein größerer Kadaver und Sie mussten ein Fenster aufbrechen, richtig?
0: Ich weiß auch nicht. Ich brauchte Geld und ja, es hat halt funktioniert.
2: Wir werden das protokollieren, Frau Schneider. Aber das ist im Moment noch gar nicht der entscheidende Punkt. Jetzt nämlich zurück zu Clara Kaufmann. Wie war es denn da?
0: Gar nichts war da. Wirklich. Ich habe sie nach dem Eintreffen nie mehr gesehen.
1: Und Sie haben also nicht wieder einmal zufällig beobachtet, wie eine Familie in einen Urlaub aufbricht? Dass im Haus zufällig offenbar genau die Person zurückblieb, die Sie ein paar Tage zuvor als diejenige kennengelernt hatten, die in Zukunft mit Ihnen im Wettbewerb stehen würde? Da bot sich doch eine einmalige Chance. Vielleicht hatten Sie ja sogar noch mehr Gründe, Clara Kaufmann zu beseitigen.
0: Aber nein, gewiss nicht, Herr Wachtmeister. Ich war doch gar nicht in dem Haus, nicht einmal in der Nähe. Das erste Mal, als ich dorthin ging, das war jetzt am Montagnachmittag, da reinigte ich den ganzen Flur und die Treppe. Aber nie zuvor. Wenn Sie Fingerabdrücke oder so von mir finden, dann nur deshalb. Das muss ich doch irgendwie überprüfen lassen.
1: Das werden wir tun. Da können Sie sich sicher sein, Frau Schneider.
2: Aber bis dahin muss ich Sie leider festnehmen. Reto, bitte lass eine Beamtin kommen, die Frau Schneider begleiten wird und kümmere dich um den Papierkram. Ich nehme mir als nächstes unseren guten Wachtmeister Ritchie vor.

0: Guten Tag, Kollege Zander. Ist Melody, ich meine Leutnant Kurz, nicht da?
1: Kollege Keilmeier schon wieder. Melody ist gerade im Verhörraum, zusammen mit Reto.
0: Ach so. Ich wollte sie nur... Naja, egal. Aber du schaust irgendwie gar nicht gut aus, Richie. Ist was? Hat dich eine deiner schön versetzt?
1: Lass den Scheiß, Utz. Kümmer du dich lieber um deine Drogendealer. Ha,
0: worauf du einen lassen kannst. Ich denke, da haben wir endlich was in der Hand.
1: Schön für dich. Kann ich Melody was ausrichten? Ich hab hier zu tun.
0: Naja, vielleicht nur, dass ich da war. Aber man sieht sich ja vielleicht in der Kantine. Du jedenfalls schaust wirklich gerade ziemlich überarbeitet aus. Das muss ich schon sagen. Pass besser auf dich auf. Zu viele Frauen, das kann einen ordentlich aufreiben. Adieu.
1: Ne, weil gerade du das weißt, Utz. Zu wenige aber auch. Arsch. So ein verdammter Mist, dumme Fiona. Ich hätte sie viel eher abservieren sollen. Scheiße.

0: Melody! Du hast gerade den Lutz Kallmeier verpasst. Ich soll dir ausrichten... Ja, ich weiß eigentlich gar nicht, was ich dir ausrichten soll. Ich glaube, der wollte dich einfach bloß sehen und ein bisschen quasseln. Aber merke, der ist dir locker 10 Jahre voraus und seit 15 Jahren verheiratet. Das weißt du schon, oder?
1: Richard, ich glaube nicht, dass das ein guter Zeitpunkt für deine blöden Scherze ist.
0: Sorry, Chef.
1: Wollen wir uns hier unterhalten oder sollen wir rüber in den Verhörraum gehen?
0: Melody, spinnst du?
1: Richard, im Unterschied zu dir mache ich keine Witze.
0: Was ist mit Reto?
1: Reto kümmert sich um die Untersuchungshaft von Fiona Schneider. Wir wären also auch hier im Büro relativ ungestört. Ich dachte, das ist dir vielleicht lieber.
0: Fiona? Untersuchungshaft?
1: Ja, wir haben so allerhand bei ihr ausgegraben. Womit wir übrigens auch gleich beim Thema sind. Hör mal, es macht mir keine Freude, einen Kollegen zu befragen. Noch dazu als relativ frische Kollegin hier. Also, sieh es zunächst mal als Vorgespräch an. Durchaus ein offizielles allerdings. Ich bin deine Vorgesetzte. Und ich kann dir auch gleich sagen, dass das Ganze ein Nachspiel für dich haben wird. Du Vollidiot. Wie kannst du so einen Blödsinn machen?
0: Hat Fiona, Frau Schneider, mich etwa beschuldigt? Wegen Clara? Da hätte doch eher sie den Grund gehabt. Oh, oder
1: wie
0: was?
1: Wie meinst du das, wegen Clara beschuldigt? Mensch, Richard. Jetzt sag bloß noch, dass du sogar mit dem Opfer, der Clara Kaufmann, eine Affäre hattest. Ich fasse es nicht. Westentaschen, Casanova, und kein Wort von dir während der ganzen bisherigen Untersuchung. Hör mal zu. Dir ist schon klar, ich kann nicht das Geringste mehr für dich tun, wenn du jetzt nicht alle Karten auf den Tisch legst. Hast du Fiona Schneider Aufträge zugeschoben?
0: Ach, scheiße.
1: Mann, Richard Zander. Das kann dich Kopf und Kragen kosten. Also, was ist da alles gelaufen?
0: Oh, Melody, das tut mir echt leid. Ich dachte mir nichts dabei. Ich kann dir aber versichern, einen offiziellen Auftrag an Fiona von mir gab es nie. Ich meine, als ich Fiona kennenlernte und wir dann eine Zeit lang zusammen waren, da hat sie mich irgendwann halt gefragt, ob ich nicht immer schon als einer der Ersten wüsste, wenn etwas passiert, wo sie vielleicht später gebraucht werden könnte. Und ob ich da vielleicht ab und zu einfach einen Tipp geben könnte, damit sie bei den Betroffenen zeitig vorfühlen kann. Ja, so hat sie's gesagt. Vorfühlen. Mehr war's aber nicht. Ehrlich.
1: Das ist mehr als genug. Dir kam zu keinem Zeitpunkt der Gedanke, dass du damit deine Dienstgeheimhaltungspflicht verletzt? Du als Polizist. Richard! Wo bin ich hingeraten? Und was war mit Clara Kaufmann? Unser Mordopfer? Wie passt die in dein absurdes Frauenpuzzle?
0: Ja, wir haben uns halt auch irgendwann kennengelernt.
1: Irgendwann? Was heißt irgendwann? Richard, ich will dir nicht alle Würmer einzeln aus der Nase ziehen müssen. Wann hast du dich von Fiona Schneider getrennt? Wann hattest du die Affäre oder was auch immer mit Clara Kaufmann?
0: Naja, ganz genau genommen war das eine der Grund für das andere.
1: Moment. Das heißt, du hast Fiona Schneider wegen Clara Kaufmann verlassen? Oder hat sie dich wegen Clara sitzen lassen?
0: Irgendwie stimmt beides.
1: Irgendwann. Irgendwie. Als Schürzenjäger bist du ein absoluter Volltrottel, Zander. Dir ist klar, was jetzt passiert?
0: Ach komm schon, könnten wir es nicht...
1: Sag jetzt bloß nicht nochmal irgendwie. Gar nichts können wir, mein Lieber. Das muss ich melden. Das ist doch vollkommen offensichtlich. Oder noch besser, du meldest es selbst bei Major Frank. Unverzüglich. Soweit könnte ich dir vielleicht maximal entgegenkommen. Aber du sagst ihr klipp und klar, dass du bereits mit mir gesprochen hast und ich dir den Rat gab, zu ihr zu gehen. Ist das klar? Sonst sorge ich persönlich für die saftigste Aufsichtsbeschwerde, die dieses liebliche Tal je gesehen hat.
0: Also, scheiße. Gut.
1: Und... Du bist hiermit vom Dienst suspendiert, Wachtmeister Zander. Mit sofortiger Wirkung.
0: Jawohl, Leutnant Kurz.

0: Auch ein Glas Wasser für Sie, Frau Kurz?
1: Danke, nein, aber sehr aufmerksam.
0: Das ist ja wirklich eine unangenehme Angelegenheit. Skandalös geradezu. In was für ein Wespennest haben Sie da bloß gestochen?
1: Es tut mir leid, Dr. Frau Frank.
0: Das muss Ihnen doch nicht leid tun. Mir tut es leid. Andererseits, wenn ich Ihnen den Kollegen Zander nicht zugeteilt hätte, wüssten wir von all dem Mist vermutlich immer noch nichts. Da waren Sie wirklich sehr aufmerksam und haben genau richtig reagiert.
1: Danke. Aber auch Reto, also Kollege Wachtmeister Eisenhower, muss schon einen Verdacht gehabt haben beim Verhör von Fiona Schneider. Das sehe ich im Nachhinein sehr klar.
0: Gut, gut. Die Sache mit Richard Zander und seiner Dienstpflichtverletzung geht Ihren Weg. Können Sie mich auf den aktuellen Stand beim Mordfall bringen? Ihren letzten Zwischenbericht habe ich natürlich. Aber gibt es weitere Neuigkeiten?
1: Ich bin leider viel weniger optimistisch als gestern, muss ich zugeben. Eigentlich haben wir immer noch keinen Durchbruch.
0: Oh, das sehe ich anders. Immerhin ist ja dieser ekelhafte Tierleichenvandalismus jetzt offenbar geklärt, wenn ich das richtig gelesen habe. Das ist doch schon ein ganz dicker Pluspunkt. Fiona Schneider also. Wirklich gute Arbeit, Frau Kurz. Das wird sehr genau vermerkt.
1: Danke, Frau Frank. Aber leider hat sich ein weiterer Zusammenhang mit dem Mord an Clara Kaufmann noch nicht finden lassen. Eher im Gegenteil. Es sieht so aus, als ob es sich um zwei ganz verschiedene Tatvorgänge und Motive handelt.
0: Ja, ich fürchte, ich lag insofern mit meiner Theorie von einer Serie etwas daneben. Gebe ich ohne weiteres zu. Trotzdem, wie schaut es denn mit Frau Schneider aus? Sie ist doch weiterhin höchst tatverdächtig.
1: Wir können uns bei ihr vor Tatmotiven kaum retten. Das stimmt. Der Geldmangel, die heraufziehende Konkurrenzsituation im Arbeitsgebiet und dann noch diese Liebesgeschichte mit Wachtmeister Zander, bei der sich Clara Kaufmann als neue Nebenbuhlerin herausstellt. Sowas ist mir noch nie untergekommen.
0: Ja, das muss jedem Staatsanwalt Freudentränen in die Augen treiben. Und wo ist der Haken?
1: Beim Alibi, fürchte ich.
0: Erklären Sie, hat Fiona Schneider tatsächlich ein Alibi?
1: Wir müssen das abschließend verifizieren, aber ja, es sieht so aus. Reto Eisenhower ist gerade noch mal in den Holzverarbeitungsbetrieb hochgefahren, wo sie angeblich an dem fraglichen Freitag vor 10 Tagen gearbeitet hat, als der Mord passierte.
0: Das wäre dann schwierig. Dann lassen Sie uns doch mal sicherheitshalber die anderen theoretisch möglichen Tatverdächtigen durchgehen. Das haben Sie bestimmt auch schon getan, so gut wie ich Sie inzwischen kenne. Sie lassen sich ja kein Fitzelchen liegen.
1: Ich gebe mir Mühe. Als erstes haben wir natürlich sicherheitshalber den suspendierten Wachtmeister Zander abgecheckt, obwohl für mich ein echtes Tatmotiv bei ihm nicht sichtbar ist. Aber er ist immerhin ziemlich verstrickt in die bisherigen entscheidenden Personen des Falles, die Tatverdächtige als auch das Opfer.
0: Ja, krasse Situation.
1: Aber aus der Mordnummer ist er raus. Er war den ganzen fraglichen Freitag im Dienst. Das können die Kollegen allesamt bestätigen, ich teilweise sogar selbst. Und warum hätte er überhaupt seine letzte Liebschaft umbringen sollen? Das wollte mir schon zu Beginn nicht einleuchten.
0: Vielleicht muss man hier noch etwas tiefer graben. Naja, aber wenn das Alibi hieb- und stichfest ist, dann lohnt sich der Aufwand wahrscheinlich nicht. Und Zander hat ohnehin nun reichlich andere Probleme am Hals. Wen hätten wir sonst noch?
1: Zum einen rein theoretisch natürlich die Rüters. Wir haben mit allen gesprochen. Der Mord geschah immerhin in ihrem Haus. Und sie haben Clara Kaufmann als letzte lebend gesehen, bevor sie aufbrachen und Clara mit dem Schlüssel im Haus zurückließen, der sie offenbar zu 100% vertrauten.
0: Der Schlüssel, der aber seither verschwunden ist.
1: Nun, der Mörder muss ihn an sich genommen und damit wieder abgeschlossen haben. Die Rüters saßen zu diesem Zeitpunkt schon zu viert im Familienvan auf dem gemeinsamen Weg in den Urlaub nach Deutschland.
0: Und was ist mit diesem Chef von Clara Kaufmann, diesem, wie hieß der doch?
1: Dieter Selig von Swiss to Clean? Ja, im ersten Moment dachten wir tatsächlich, da könnte etwas mehr dahinter stecken. Richard Zander wusste nämlich, dass Clara Kaufmann die Firma verlassen wollte. Selig hat das bei der Befragung gar nicht abgestritten. Clara war als sehr tüchtig bekannt und ihr Weggang wäre zweifellos ein Verlust für Swiss to Clean gewesen. Aber die Ich-AG, die Clara plante, hätte der Firma kaum Konkurrenz gemacht. Die machen keine Tatortreinigungen und auch Selig scheint ein stabiles Alibi zu haben.
0: Wieder eine Sackgasse. Überall nur Alibis.
1: Ja, und auch keinerlei Fingerabdrücke von Selig im Haus. Sogar das haben wir gecheckt. Dagegen massenhaft Spuren von Fiona Schneider und der ganzen Rüther-Familie, was aber natürlich nicht überrascht.
0: Und wie geht's also weiter?
1: Wie gesagt, wir verifizieren noch ein paar Details, aber es sieht nicht gut aus. Also für die Mordermittlung.
0: Wollten Sie nicht auch die finanzielle Situation der Toten überprüfen lassen? Gab es da etwas Auffälliges?
1: Haben wir gemacht. Auch nichts, außer man findet es auffällig, dass Clara Kaufmann praktisch keine Rücklagen hatte. Sie lebte quasi fast von der Hand in den Mund. Wie sie da ein eigenes Kleinunternehmen hätte gründen können, bleibt mir ein Rätsel. Da wäre selbst ein Kredit schwierig geworden.
0: Es sei denn, sie hätte einen Gönner gehabt.
1: Richard Zander vielleicht sogar. Meinen Sie, soll ich der Sache doch nochmal nachgehen?
0: Ich weiß nicht. Als Mörder scheint er ja definitiv ausgeschieden. Was für eine krasse Vorstellung wäre das gewesen. Nun, Sie werden das schon schaukeln. Da vertraue ich Ihnen ganz, Frau Kurz. Machen Sie einfach weiter.
1: Und die Taskforce?
0: Bleibt erstmal ein Zweierteam. Ein Teil des Falls ist ja immerhin schon gelöst. Das ist doch in Ordnung.
1: Sicher, Frau Frank. Kann ich gehen?
0: Natürlich. Machen Sie Ihre Arbeit. Ich vertraue auf Sie.

0: Hallo Melody.
1: Oh. Utz.
0: Ach, du bist schon fertig. Okay, ich bin sehr spät dran. Darf ich mich trotzdem dazu setzen?
1: Na sicher. Wie geht's daheim?
0: Ach, danke. Ganz gut. Und dir? Ich meine, mit deinen Ermittlungen.
1: Die werden immer komischer. Ich dachte schon, wir hätten die Lösung, aber dann kam alles anders. Und jetzt bin ich praktisch wieder am Anfang.
0: Das tut mir leid. Und das mit Richie Zander auch noch obendrauf. Da hast du echt alles auf einmal abbekommen.
1: Redet man viel im Haus?
0: Naja, das ist ein überschaubarer Haufen hier in Brick. Kannst dir ja denken. Ich meine, der Richie war durchaus bekannt bei uns für seine Frauengeschichten. Aber sowas?
1: Wir werden sehen. Sie schicken aus Bern einen von der Internen. Also Dr. Frank nimmt das ziemlich ernst.
0: Klar, muss sie ja auch. Das kann niemand dem Richie ersparen. Der hatte sich selber reingeritten. Echt schade, dass dein Einstieg gleich mit sowas belastet ist, Melody.
1: Na Utz, so kurz bin ich nun auch wieder nicht hier. Meine sprichwörtlichen ersten 100 Tage habe ich schon locker abgesessen.
0: Als ob du je sitzt. Ich meine jetzt übertragen.
1: Weiß schon.
0: Und wo hängt es? Also wenn ich fragen darf. Es ist also auch keine Fortsetzung einer Tatserie gewesen, wie erst alle dachten. Magst du ein bisschen erzählen, während ich versuche, das hier runterzubringen?
1: Ich weiß nicht, was ihr alle gegen das Kantinenessen habt. Mir schmeckt's.
0: Dann warte nur, bis ich dich zu uns zum Essen eingeladen habe. Ich koche fast immer selber.
1: Ach ja, kochen. Dafür fehlt mir leider Zeit. Und Talent. Aber iss ruhig. Ja, das mit der Serie geht nicht auf. Fiona Schneider hatte sie begonnen, ist beim Mord an Clara Kaufmann aber definitiv raus. An einen unbekannten Nachahmer hat von Anfang an keiner geglaubt. Und was den engeren Kreis möglicher Beteiligter betrifft, scheitert es an den Alibis. Alle meine Kandidaten besitzen eins. Sogar die Hauptverdächtige haben wir wieder gehen lassen müssen. Die Aussagen der Mitarbeiter in dem Sägewerk, wo sie zur Tatzeit gearbeitet hat, wurden durch die Handydaten der Frau Schneider eindeutig bestätigt. Sie war meilenweit weg vom Tatort, und zwar den ganzen Tag.
0: Na, das ist doch wohl wirklich nichts. Und sonst hast du niemanden, der in Frage kommt? Hinweise aus der Spurensicherung? Fingerabdrücke?
1: Nichts. Mir fehlt ehrlich gesagt sogar das Motiv. Niemand außer der Tatortreinigerin hatte eins. Die Tote, Clara Kaufmann, war zwar ein recht unbeschriebenes Blatt, aber nach allem, was wir bisher über sie wissen, auch ein absolut sauberes. Ein kleines Licht mit einem großen Plan, der allerdings zumindest kurzfristig wegen notorischem Geldmangel ziemlich unrealistisch gewesen wäre. Und alle anderen scheinen auch völlig in Ordnung zu sein. Claras Arbeitgeber, die Rüters, deren Handydaten haben wir übrigens auch überprüft. Man greift ja nach jedem Strohhalm, aber die waren wirklich brav unterwegs in den Urlaub. Und dann die ganze Zeit in Konstanz. Alle vier.
0: Ja, das klingt nach einer Sackgasse. Wobei, Stichwort Rüters. So ganz in Ordnung sind die möglicherweise keineswegs.
1: Was?
0: Jedenfalls nicht alle. Zumindest in anderer Hinsicht.
1: Wie meinst du das, Utz?
0: Psst, das sind ganz vertrauliche Ermittlungen, Melody, bei uns. Ich sollte gar nicht so viel darüber reden, aber vielleicht ist das ja doch für dich interessant.
1: Wie jetzt, Utz? Hat das mit deinen Untersuchungen zu dem Drogendealer-Ring zu tun, die du leitest?
0: Richtig. Ich erzähl's dir jetzt, weil du es bist, Melody. Aber vielleicht ist es ja ganz belanglos für euch. Aber dann erst recht, behandle es bitte als sehr sensible Information. Wir sind bei der Aufdeckung der Beteiligten an dem Ring inzwischen große Schritte weitergekommen. Habe ich dir ja neulich schon gesagt. Wir haben praktisch alle Glieder der Kette identifiziert, einschließlich der Hinterleute. Also nur, dass das klar ist, wir stehen direkt vor einer richtig großen Aktion.
1: Wow. Okay. Und weiter? Was hat es mit Rüters zu tun?
0: Pass auf, vor allem aber Melody darf keinesfalls zu früh durchsickern, welche Leute wir im Visier haben. Sonst ist die gesamte Bagage gewarnt. Verstehst du? Deshalb habe ich auch bisher keine Details gesagt. Obwohl wir natürlich durchaus registriert haben, dass eure Tote bei den Rüters im Haus lag. Aber es sah ja auch für uns erst einmal lange wie ein Baustein dieser Vandalenserie aus.
1: Kannst du bitte zur Sache kommen, Utz? Entschuldige. Das meine ich nicht so.
0: Schon gut. Also, um es kurz zu machen. Jedenfalls sieht es danach aus, als ob die Tochter von Rythos irgendwie mit drinsteckt in dem Verteiler.
1: Vreni? Die 19-jährige Tochter der Rythos? Bist du da absolut sicher? Die ist in einen Drogenring verwickelt?
0: Tja, Tochter aus gutem Hause. Super Matura. Da fragt man sich manchmal schon, was diese Kids so reitet. Melody, du schaust so aus, als hättest du gerade ein Gespenst gesehen. Was ist denn? Die Rythos können doch nichts mit dem Mord zu tun haben. Hast du das nicht selber eben noch gesagt? Alibi und so.
1: Verdammt, verdammt, verdammt! Das ist so ein absurder Klassiker. Ich hatte es die ganze Zeit vor der Nase. Die ganze Zeit! Es stand sogar glasklar in den Befragungsprotokollen. Meine Güte! Und wir haben uns dermaßen ablenken lassen. Natürlich. Jetzt kann ich eins und eins zusammenzählen. So muss es gewesen sein.
0: Also so ganz verstehe ich jetzt nicht, was ich bei dir ausgelöst habe.
1: Musst du auch nicht. Verdammt. Aber ich weiß jetzt, wieso Clara Kaufmann ums Leben kam. Und wer sie getötet hat. Ach, Utz, du bist ein Genie.
0: Melody. Hä, was war das denn jetzt? Mensch, hoffentlich setzt Melody jetzt nicht meine ganze Operation aufs Spiel. Und hoffentlich kriege ich diesen Lippenstift wieder ab.

0: Also das muss ich meiner Taskforce lassen. Ein exzellenter Job. Exzellent. Ihrer Frau Kurz ganz besonders. Ich habe schon lange keinen so krassen Fall mehr gehabt. Aber auch Sie, Herr Eisenhower, haben da wunderbar mitgemischt. Ich bin wirklich hochzufrieden.
1: Danke, Frau Frank. Aber wir hätten das schon viel früher haben können, um ehrlich zu sein.
2: Na, nun untertreibt man nicht, Melody. Ohne den Hinweis vom Drogendezernat hätten wir kein Motiv gehabt. Und deshalb bin ich mir nicht so sicher, ob wir sofort auf den Täter gestoßen wären, selbst wenn wir die Protokolle genau gelesen hätten.
1: Vielleicht. Trotzdem. Schon ärgerlich, wenn man es die ganze Zeit so dicht vor Augen hatte und nicht sieht.
0: Also, jetzt lassen Sie die Sache doch bitte noch mal ganz genau für mich Revue passieren. Das ging ja alles unglaublich schnell. Wie sind Sie denn nun auf den wirklichen Täter gestoßen?
1: Auf Wulf Rüther, den 18-jährigen Sohn der Familie. Nun, weil er der Einzige war, der überhaupt eine Gelegenheit hatte. Und eben tatsächlich auch ein Motiv, das ich allerdings erst erkannte, nachdem ich mit Leutnant Keilmeier vom Drogendezernat gesprochen hatte. Insofern, Reto, gebe ich dir recht. Das war ein wichtiger Baustein im Gefüge.
0: Ich weiß natürlich, was unsere Drogenfahnder machen. Die standen auch kurz vor ihrem Durchbruch. Deshalb wäre es noch interessanter, näher zu erfahren, was Ihnen Utz Keilmeier erzählt hat.
1: Er wollte mir helfen, Frau Frank. Es war außerdem nicht gleich absehbar, dass das auch seine Operation unter Druck bringen würde. Das tut mir leid. Aber die war ja auch schon gut vorbereitet. Sonst hätte ich wahrscheinlich noch etwas abgewartet. Aber als Utz mir sagte, dass die Tochter von Rüthers, Vreni Rüther, in dem Drogenverteilerring drinsteckte, wurde mir sofort klar, was passiert sein musste.
0: Aha, warum?
1: Zum einen wegen dem Todeszeitpunkt.
2: Jep, der war schon etwas schwerer als sonst zu bestimmen, weil die Rüthers ihr Haus vor der Abfahrt quasi hermetisch abgeschlossen hatten. Da blieb der Insektenbefall aus. Das hatte die Pathologie ja auch gesagt. Aber zusätzlich war es auch im Innenbereich kühler, als wir dachten. Stichwort smartes Haus. Die Rüthers können ihre Klimaanlage mit dem Handy von überall steuern.
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2: Die Innentemperatur hatten sie vor dem Aufbruch wegen der Sommerhitze ein paar Grad tiefer gestellt und erst wenige Stunden vor ihrer Rückkehr wieder normalisiert. Dadurch wurde der Todeszeitpunkt von Clara Kaufmann etwas zu spät angesetzt.
0: Moderne Zeiten.
1: Und dann fiel mir eine Aussage der Familie wieder ein, die wir protokolliert hatten.
2: Jep. Als alle anderen schon im Auto saßen, um loszufahren, war der Sohn Wulf nämlich noch einmal zum Haus zurückgegangen, um sein vergessenes Handy zu suchen. Und im Haus befand sich auch Clara, der Hanna Rüther zuvor ihren Schlüssel übergeben hatte. Sie sollte in Abwesenheit der Familie im Haus regelmäßig nach den Rechten sehen.
1: Clara, die Putzfrau, die Geld brauchte für ein Start-up, das sie fest zu gründen entschlossen war, obwohl sie kein Kapital dafür hatte. Clara, die außerdem bekanntermaßen eine besonders tüchtige und gründliche Kraft gewesen ist.
2: Es war dann nicht mehr schwer nachzuvollziehen, was sich abgespielt haben musste.
1: Und was wir inzwischen durch das Geständnis von Wulf Rüther auch bestätigt bekommen haben. 2 Wochen vor dem Mord war Clara Kaufmann nämlich im Haus der Rüthers beim Saubermachen auf versteckte Drogen gestoßen. Und daraufhin machte sie den entscheidenden Fehler, dieses Wissen in eine Erpressung umsetzen zu wollen. Allerdings hielt sie Wulf Rüther für ihr Ziel, nicht seine Schwester, und kontaktierte ihn daher. Ihm wiederum, der mit den Drogen eigentlich nichts zu tun hatte, wurde dadurch plötzlich klar, was hinter gewissen Geheimniskrämereien seiner älteren Schwester stecken musste.
2: Jep. Und für seine große Schwester hätte Wulf sowieso immer alles getan.
1: Als er am Tag des Urlaubsaufbruchs daher noch einmal allein in das Haus zurückkam, um sein Handy oben aus seinem Zimmer zu holen und Clara diese Gelegenheit ergriff, ihren Forderungen etwas Nachdruck zu verleihen, kam es zu einer fatalen Auseinandersetzung. Wulf griff Clara Kaufmann am Treppenabsatz tätlich an und nach einem kurzen, heftigen Ringen stürzte sie die Treppe hinunter und brach sich die Halswirbelsäule.
0: Die Verteidiger werden natürlich auf Totschlag plädieren.
1: Sicher. Wulf spricht sogar immer nur von einem schrecklichen Unfall. Er behauptet sogar, er hätte nicht mal gewusst, dass Clara wirklich tot war. Er hätte sie in Panik liegen gelassen, nur ihren Schlüssel aufgehoben, den sie beim Sturz verloren hatte. Dann das Haus verlassen und abgesperrt. Den belastenden Schlüssel hätte er später weggeworfen, da er ja schon einen eigenen besaß.
2: Aber ganz so einfach kommt er damit nicht durch.
1: Nein, denn der Schlüssel spricht ehrlich gesagt eine ganz andere Sprache. Der beweist ziemlich clevere Planung. Wenn Wulf wirklich dachte, dass Clara noch leben könnte, hätte er sie kaum eingesperrt. Er wusste also sehr gut, dass sie tot war. Und darum musste er auch Claras Schlüssel mitnehmen.
0: Das verstehe ich noch nicht ganz.
2: Nun, andernfalls hätte er den Tatort unverschlossen zurücklassen müssen. Und ich vermute, das smarte Haus hätte eher früher als später gemeckert. Das konnte er nicht riskieren. Er musste also wieder abschließen. Aber wenn man dann Claras Schlüssel noch im Haus vorgefunden hätte, wären die Rüter sofort in Verdacht geraten. Denn wer sonst hätte noch absperren können? So aber konnte Wulf Rüter den Eindruck erwecken, dass ein unbekannter Täter Claras Schlüssel zu sich nahm und damit das Haus verschloss.
1: Im Übrigen war es genau das, was ich tatsächlich dachte. Ein schlauer Schachzug. Das muss Wulf Rüter einem Gericht erstmal erklären, wie man in Panik so weit denken kann.
0: In der Tat interessant. Was aber jetzt eigentlich unsere Sorge nicht mehr sein muss. Darum kümmern sich Anwälte und Gericht. Wir haben unseren Job gemacht. Sie beide vor allem haben ihn gemacht. Und auch das Team von Leutnant Keilmeier war übrigens erfolgreich. Das freut mich doppelt.
2: Ja, das war sauber koordiniert. Die armen Rüters. Gleich beide Kinder im Knast. Da soll noch mal jemand sagen, unsere kleine Polizeistation in Brig sei nicht auf Zack. Das hätten sie in Bern oder Zürich auch nicht besser machen können.
0: Wisst ihr was? Das ist doch ein Anlass, zum Du überzugehen. Oder nicht? Was meint ihr? Ich bin Monika.
2: Klar. Sehr nett, Frau. Monika. Reto.
1: Ja, dann Melody.
0: Siehst du, geht doch, Melody. Das mit Frau Kurz und Frau Frank wäre auf lange Sicht auch nichts Gescheites gewesen. Stell dir bloß mal vor, ich würde außerdem nicht Frank, sondern Lang heißen. Oder du Frei statt Kurz. Was hätten wir da erst manchmal für komische Dialoge geführt?

0: Sie hörten Anrüchig, ein Kriminalhörspiel von Stefan Fabri. Die Sprecherinnen und Sprecher waren Leutnant Melody Kurz, Melle Teich.
1: Ich bin Leutnant Melody Kurz. Ich bin Leutnant Melody Murz. Und dann noch diese Liebesgeschichte mit Wachtmeister Zander, bei der sich Clara Kaufmann als neue Nebelbuhlerin, genau.
0: Wachtmeister Reto Eisenhauer, Benno Silberer.
2: Aber wenn man dann Claras Schlüssel noch im Haus vorgefunden hätte, wären die Schrüters...
0: Wachtmeister Richard Zander, genannt Ritchie, Thorsten Möser.
3: Da hört man so manches, wenn man sich mit Leuten trifft. Apropos, wollen wir beide vielleicht auch mal zusammen Abendessen? Pikant.
0: Major Dr. Monika Frank, Anke Bothe.
4: Wenn ich ihn den Kollegen Zander nicht zugeteilt hätte, wüssten wir von all dem Mist vermutlich immer noch nichts. Verdammte Scheiße.
0: Fiona Schneider, Alexandra Begau.
5: Mich hier behalten? Anwalt? Wieso brauche ich einen Anhalt? Oh, sag mal. Reden müsste man können.
0: Leutnant Utz Keilmeier, Stefan Hartlein.
6: Utz Take 305. Mensch, hoffentlich setzt Melanie nicht meine... Melanie, ganz schweres Wort. Nochmal.
0: Dieter Selig, Arne Dewald.
7: Und wir vermitteln Reinigungskräfte auch lokal, wenn ein Haushalt, so wie der von Karl Rüther, eine feste Hilfe wünscht. Dann machen wir ein entsprechendes individuelles.
0: Karl Rüther, Klaus Bobach.
8: Kinder, nicht streiten. Kinder, nicht streiten. Kinder, nicht streiten.
0: Hanna Rüther, Anja Klukas.
9: Oh nein. Wir hätten einfach daheim bleiben sollen.
0: Vreni Rüther, Annalena Schwarz.
10: Boah, Mama, ich war doch gar nicht mehr im Kühlschrank. Im Kühlschrank, genau. Oje. Wuff, wo bleibst du denn? Was? Wuff, okay. Wuff Rüther. Wuff, wuff.
0: Wulf Rüther, Matthias Heil.
11: Ich komm schon, Schwester Herz.
0: Intro und Credits, Verena Wilhelmi. Lektorat, Marek Schädel. Idee, Skript, Musik und Schnitt, Stefan Fabri. Sounds von freesound.org und eigene. Coverbild, Anja Klukas. Dieses Hörspiel steht unter Creative Commons 4.0 Lizenz.

0: Southern State Prison in Louisiana.
1: Hier entlang, Benjamin. Die meisten sind etwas besser drauf, wenn sie rauskommen. Du schaust dir, als würde ich dich zum Schlachter führen.
2: Wird wahrscheinlich auch nicht mehr lange dauern, bis Blaze-Leute dir bis zu beiden Ohren die Kehle aufschlitzen.
3: Wie bitte?
1: Lächeln, Benjamin. Kennen Sie das? Den Grießkram haben wir anscheinend nicht, dass wir ihn herausbekommen.
0: Aber Benji war nicht zum Lachen zumute. Zwar war er froh, endlich wieder auf freie Füße zu kommen. Immerhin waren die letzten Jahre alles andere als ein Spaziergang gewesen. Aber er wusste, dass da draußen die Probleme von vor seiner Inhaftierung geduldig auf ihn gewartet hatten.
1: Ja, dann wünsche ich Ihnen noch viel Spaß da draußen.
3: Danke. Ich hoffe, wir sehen uns nicht so schnell wieder.
1: Ebenso. Gehen Sie den Gang entlang bis zum Schalter. Dort bekommen Sie auch Ihre Wertgegenstände zurück.
3: Alles klar.
1: Also dann. Machen Sie es gut.
3: Vielen Dank. Hallo, ich bin hier um...
4: Joseph Benjamin?
3: Ja, genau.
4: Ein Handy, eine Brieftasche mit $24 und 13 Cent. Ein Ausweis, abgelaufen, ein Führerschein und Ihre Schuhe.
3: Vielen Dank.
5: Ich glaube, der ist hinüber.
3: Was? Was meinen Sie?
5: Na, dein Schädel. Merk doch ein Blinder mit Krückstock, dass du nicht mehr alle Tassen im Schrank
0: hast. Benjis Kopf brummte.
3: Oh.
0: Aber mittlerweile war er es gewöhnt, die Stimme zu ignorieren und auszublenden.
4: Ich meine ja nur, mit einem 4 Jahre alten Handy kommen Sie heute wahrscheinlich nicht mehr so weit.
3: Alles klar. Ich werde mich darum kümmern. Gibt es vielleicht eine andere Möglichkeit, hier zu telefonieren?
4: Hier durch die Tür in dem Aufenthaltsraum. Da steht ein Münztelefon.
3: Danke Ihnen.
4: Kein Problem. Einen schönen Tag noch.

0: Gruß von Sascha Benjamin. Ich bin gerade nicht zu erreichen. Wenn es wichtig ist, hinterlasse eine Nachricht.
1: Hey, ich bin's. Ich hab nur angerufen. Ich wollte dir nur gerade Bescheid sagen, dass ich heute rausgekommen bin. Ich weiß nicht, ob Taku es dir erzählt hat. Auf jeden Fall, ich werde versuchen, so schnell wie möglich bei dir vorbeizuschauen. Ich hab dich lieb, Sascha. Entschuldigen Sie, wo geht es denn zur nächsten Bushaltestelle?
2: Haben Sie niemanden, der Sie abholt? Die nächste Haltestelle ist gut 2 Meilen die Hauptstraße runter.
1: Dann mache ich mich mal auf den Weg. Danke nochmal.
2: Warten Sie, sind Sie sich sicher? Haben Sie denn niemanden, der...

0: Hörst du mich, Benji? Benji!
1: Verdammt!
2: Hey! Alles klar bei Ihnen? Was laufen Sie denn mitten auf der Straße?
1: Tut mir leid. Ich dachte nicht, dass mir hier auf der Straße wirklich ein Auto begegnet.
2: Ja, jetzt wissen Sie es. Was laufen Sie hier eigentlich mitten im Nirgendwo durch die Gegend?
1: Ich bin auf dem Weg zur nächsten Greyhound Station. Mir wurde gesagt, das wäre die richtige Richtung.
2: Schon, aber Sie wissen, dass die Station noch ein ganzes Stück weg ist? Sie sind doch nicht aus dem Gefängnis oder so ausgebrochen?
1: Nein, nein, bin ich nicht. Ich bin heute entlassen worden.
2: Ach so, ich verstehe schon.
1: Was meinen Sie?
2: Ach, nichts. Was ist denn dein Ziel, mein Junge?
1: Bellamy Bay. Ich habe gehofft, dass ich den nächsten Bus noch erwischen würde. Aber ich habe mich wohl etwas überschätzt.
2: Los, steig ein, Junge.
1: Lassen Sie mal. Ich komme schon zurecht.
2: Ach, Unsinn. Kein falscher Stolz. Ich nehme dich mit. Ich bin sowieso auf dem Weg in die Stadt.
1: Sicher? Ich habe nur noch $20. Denke nicht, dass das für die Strecke reicht.
2: Ha, lass stecken. Ich sage, es ist eher auf meinem Weg.
1: Danke.
3: Der Taxifahrer war vielleicht Mitte 50 und wirkte auf den ersten Blick etwas schroff. Dennoch hatte er etwas Beruhigendes an sich.
1: Wieso nehmen Sie mich mit, obwohl Sie wissen, dass ich im Gefängnis war?
4: Na, weil ich seinen Weg kenne.
1: Sie haben auch gesessen?
4: Ja, ist schon eine halbe Ewigkeit her. Aber sowas wird man nicht mehr los.
1: Oh, wegen was?
4: Fehler, dumme Fehler.
1: Verstehe.
4: Ich war damals pleite und hatte zu viel getrunken. Als ich dann an der Tankstelle war, dachte ich, es wäre eine gute Idee, vorm Gehen noch ein bisschen in die Kasse zu greifen. Der Besitzer war dagegen, also... Na, er lag ein paar Monate im Koma und ich habe 10 Jahre im orangenen Pyjama verbracht.
1: Kann ich Sie was fragen?
4: Klar, schieß los.
1: Wie war's drin für so eine lange Zeit?
4: Hölle! Hattest du schon mal eine richtig beschissene Migräne? Das Gefühl, dass dein Kopf gleich explodiert?
1: Andauernd.
4: Es lässt dich durchdrehen, oder?
1: Ich weiß gar nicht mehr, wann ich das letzte Mal eine Nacht durchgeschlafen habe, ohne schweißgebadet aufzuwachen.
4: Ah, das geht vorbei.
1: Sind Sie sich da sicher?
4: Naja, es kommt drauf an.
1: Worauf?
4: Auf dich. Wie du weitermachst, nachdem du draußen bist. Während meiner Zeit habe ich eine Menge Leute gehen sehen und jeder zweite saß früher oder später wieder.
1: Was denken Sie, wieso?
4: Langeweile? Dummheit? Weil sie nichts anderes als Gefängnis kennen? Kannst es dir aussuchen, aber wenn du mich fragst, ist das größte Problem Verdrängung. Wie viele von denen setzen sich da drin mit dem auseinander, was sie getan haben? Wie viele glauben, dass sie aus dem Knast als bessere Menschen rauskommen? Man kapselt sich ab und wenn man dann wieder in der Realität ankommt, ist das, als wenn man mit 180 gegen eine Wand donnert. Boom!
1: Was ist mit Ihnen? Sie sind anscheinend nicht gegen eine Wand gefahren.
4: Oh doch, glaub mir, Junge. Mit der hat jeder zu kämpfen. Aber solange du akzeptierst, dass diese Wand dort steht und dass es deine Schuld ist, dass du diese Wand aufgebaut hast, dann weißt du irgendwann, dass es deine Verantwortung ist, diese Mauer einzureißen und für deine Fehler gerade zu stehen.
1: Was ist denn immer mit dem ganzen Gerede von einem neuen Kapitel, Tabula Rasa, und von vorne anfangen?
4: Schwachsinn! Es gibt keinen Neuanfang. Alles, was du tun kannst, ist aus der Scheiße, die passiert ist, zu lernen und es irgendwie wieder gut zu machen. Jeder hat seinen eigenen Scheiß zu tragen. Aber wenn du dazu stehst, wirst du dieselben Fehler nicht nochmal machen. Entschuldige, wenn ich dich mit der Predigt zutexte. Ich wollte dich nicht langweilen.
1: Überhaupt nicht. Sie haben das alles ja offensichtlich einigermaßen überstanden. Ich bin nur etwas erschöpft, das ist alles.
4: Versteh schon. Du kannst dich ruhig etwas zurücklehnen. Wir sind noch mindestens 2 Stunden unterwegs, so wie ich die Raschauer kenne.
1: Können Sie vielleicht das Radio oder so einschalten?
4: Na klar.
3: Er wusste gar nicht, wann er sich das letzte Mal zurücklehnen und Musik genießen konnte. Und es dauerte nicht lange, bis seine Erschöpfung die Überhand nahm und er einschlief.

0: Schneller, Sam.
1: Ich mach ja schon.
0: Fuck. Niemand hat was von Wachmännern gesagt.
1: Weil ich nichts davon wusste.
0: Hier, durch den Hinterhof.
1: Denkst du, ich...
0: Sei still.
1: Wenn ich davon gewusst hätte, wären wir sicher nicht hier.
0: Also was? Dein Vater hat einfach vergessen, es zu erwähnen.
1: Vielleicht. Was weiß ich? Vielleicht hat er...
0: Ja, habe ich mir gedacht.
2: Sie sind hier!
0: Die Götter müssen uns halt echt hassen.
1: Hier lang! Scheiße! Ist alles klar mit dir? Scheiße! Scheiße! Was ballerst du hier rum?
2: Wie sollen wir sie denn...
1: Scheißegal! Sie konnten eh nichts mitgehen lassen. Los, jetzt weg hier! Bevor die Bullen kommen, dann sind wir im Arsch! Drück weiter auf die Wunde! Scheiße! Hey, hey, bleib wach! Hörst du mich, Benji? Benji!
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4: Hör mir endlich zu!
5: Ruckartig schnellte Benji aus seinem Fiebertraum.
6: Alles klar bei dir, Junge? Oh Mann. Durchatmen, Junge. Moment, Moment, ich mach dein Fenster auf. Oh, Scheiße.
0: Sorry.
6: Da hab ich schon Schlimmeres hier drin erlebt. Geht's wieder?
0: Ja, denke schon. Hab nur schlecht geträumt.
6: Der Traum muss es aber in sich gehabt haben.
0: Kann man wohl sagen. Sieht aus, als wären wir bald da. Wie lange war ich weg?
6: Ach, eine Stunde oder so. Wollte dich eh gerade wecken. Wo willst du hin?
0: Ich muss ins Sapphire Grove.
6: Kaum draußen. Schon geht's in die Rainbow Lane?
0: Ich hab da einen Freund. Aber macht das Ihnen was aus, wenn wir vorher noch kurz woanders vorbeifahren?
6: Wenn sie in der Nähe ist, klar.
0: 19. Straße und Atlantic.
6: Foxdale,
0: Home sweet home.

0: Können Sie hier gerade halten?
1: Die Straße, in der Benji die meiste Zeit seines Lebens verbracht hatte, war nicht mehr wiederzuerkennen.
2: Nicht mehr viel übrig, wie es aussieht.
0: Ja.
3: So wie von deinem ganzen Leben.
0: Ich wusste nicht, dass es abgerissen wurde.
1: Das heruntergekommene Hochhaus, in dem die Kinder der Nachbarschaft früher immer gespielt hatten, war völlig ausgehöhlt und, wie auch die Nachbargebäude, von Gerüsten ummantelt, die einen modernen Apartmentkomplex anpreisten. Und dort, wo das Haus stand, in dem Benji vor seiner Inhaftierung noch zusammen mit seiner Schwester gelebt hatte, blieb nur noch eine leere Fläche.
2: Wird sicher nicht das Letzte sein, was sich hier geändert hat.
0: Wahrscheinlich.
2: Daran gewöhnt man sich.
0: Es war sowieso eine Bruchbude. Nichts, worüber man eine Träne vergießen würde.
2: Wie lange hast du dort gelebt?
0: So ziemlich mein ganzes Leben.
2: Naja, vielleicht ist es ja ein Zeichen, dass noch etwas Besseres kommt.
1: Endlich kam sie am Sapphire Grove an. Einem Club, der mitten an der Rainbow Lane lag. Der Hauptstraße, die sich durchs gesamte Unterhaltungsviertel zog.
2: Hier wären wir. Oh, ziemlich schicker Laden.
0: Das letzte Mal, als ich hier war, war das noch eine riesige Baustelle.
2: Also, so gern ich auch noch etwas bleiben würde. Die Arbeit ruft.
0: Natürlich. Und nochmal vielen Dank. Sowas ist nicht selbstverständlich.
2: Ach was, kein Grund, nicht verlegen zu machen.
0: Falls wir uns nochmal begegnen, zahle ich Ihnen den Gefallen zurück.
2: Alles klar. Und viel Glück.
0: Gute Fahrt.

0: Hallo?
1: Das Sapphire schien noch leer zu sein. Nur hinter der großen Theke in der Mitte des Saals war eine Frau dabei, die Bar aufzufüllen. Sie hatte ihren kurzen Afro mit einem Haarband nach hinten gebunden. Sie musste wohl Anfang 20 gewesen sein. So alt wie Sascha, dachte Benji.
2: Hallo? Tut mir leid, aber wir haben noch nicht geöffnet.
0: Ja, habe ich mir gedacht. Ich wollte eigentlich nur zu Taku.
2: Oh, der ist gerade hinten im Lager.

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2: Tja, hast leider keine Wahl. Whisky wird es.
3: Das ist hellster Tag.
2: Ich weiß. Deswegen gibt's auch nur Whisky. Alles andere wird erst später geliefert.
3: Der Laden hier ist schon was anderes. Und schau dich an. Du ahnst sogar schon was.
2: Ich hab dir doch gesagt, es wird dir die Sprache verschlagen, wenn du es siehst. Hat zwar anderthalb Jahre gedauert, aber es hat sich gelohnt.
3: Die Stadt hat sich ganz schön verändert. Sie haben unser altes Haus abgerissen.
2: Hab ich gehört. Die Stadt hat es sich anscheinend zur Aufgabe gemacht, Foxdale etwas aufzuräumen.
3: Ach ja, was soll da schon schief gehen?
4: Zwei Frühstücksdrinks.
2: Was soll das denn heißen? Es ist eine besondere Gelegenheit.
4: Wie du meinst.
2: Danke dir. Hast du schon mit Sascha gesprochen?
3: Ich habe sie vorhin angerufen. Hab ihr eine Nachricht hinterlassen. Wie macht sie sich?
2: Ihr Studium scheint gut zu laufen. Oh. Sie hilft hier manchmal aus. Sie kommt zurecht.
3: Wo wohnt sie jetzt?
2: Soweit ich weiß, hat sie eine Wohnung mit einer anderen Studentin in Willow Park.
3: Ah.
2: Was ist los?
3: Ich habe keine verdammte Ahnung. Alles. Sascha will wahrscheinlich nicht mehr mit mir reden. Ich habe keine Ahnung, wie ich über die Runden kommen soll. Mein verdammter Kopf explodiert bald.
2: Du weißt, dass du erstmal hier bleiben kannst. Dann hilfst du halt erstmal im Club aus. Wir brauchen immer Leute. Und Sascha, sie ist erwachsen. Gib ihr einfach etwas Zeit. Sie wird schon damit zurechtkommen.
3: Ich hoffe es. Sonst irgendwas, das ich verpasst habe?
2: Wo soll ich da anfangen?
3: Wie wär's mit Blaze?
2: Hast du Sam schon gesehen?
3: Noch nicht. Aber ich denke, das wird nicht lange dauern.
2: Blaze sitzt immer noch auf seinem Thron. Und wahrscheinlich hat er auch in Foxdale seine Finger im Spiel.
3: Manches ändert sich nie.
2: Wer weiß, Blaze Nebenprojekte sind im letzten Jahr nicht gerade rund gelaufen.
3: Wieso das?
2: Ich würde sagen, Konkurrenz trifft es wohl am besten.
3: Jemand legt sich ernsthaft mit Blaze an?
2: Erinnerst du dich noch an Aaron McCray?
3: Die Schotten? Waren die nicht ein verlängerter Arm von Blaze?
2: Ja, die Betonung liegt auf waren. McCray hat sich für Blaze hauptsächlich um die Prostituierten und Stripclubs gekümmert. Er war ein ziemliches Arschloch. Hat sich wohl selbst ein paar Frauen als persönliche Sexsklavinnen gehalten.
3: Was zum Teufel?
2: Ja, die Damen hatten wohl irgendwann genug und haben rebelliert. Die halbe Gang hat wahrscheinlich eh nur darauf gewartet, den Typen abzusägen.
3: Und wer ist jetzt an McCrays Stelle?
2: Ja, das ist das Interessante. Soweit ich weiß, eine Frau namens Ruby soll wohl selbst von McCray zur Prostitution gezwungen worden sein. Ja, bis sie ihm eine Kugel verpasst hat. Jetzt leitet sie einen der Clubs selbst. Nennt sich The Cat House. Hier ganz in der Nähe.
3: Und wie hat sie es geschafft, eine ganze Bande, die auch noch Blaze unterstellt ist, zu übernehmen?
2: McCrays Bande und die Frauen, die für sie arbeiten mussten, kommen alle von der Straße. Für Foxdale ist diese Ruby eine Heldin. Vergleich sie mit Blaze. Er ist ein aufgeblasener Geschäftsmann. Nicht gerade der Typ sympathischer Anführer. Die Leute haben vor ihm keinen Respekt, nur Angst. Aber mit Ruby ist die Hoffnung zurück in Foxdale.
3: Aber selbst wenn, Blaze schafft's nicht, eine kleine Rebellion niederzuschlagen.
2: Ich habe auch keine Ahnung, was da los ist. Aber in letzter Zeit sind einige seiner Deals in die Hose gegangen. Wichtige Geschäftspartner sind abgesprungen. Ja, ich weiß nicht, ob diese Ruby damit etwas zu tun hat. Aber selbst wenn nicht, perfektes Timing für eine Revolution ist es allemal.

0: So gern ich Blaze ein für alle Mal los wäre. Ich will nicht wissen, wie ein Bandenkrieg hier aussehen würde.
1: Oh, warte mal kurz. Hallo? Oh, hey! Ja. Ja, er ist hier. Ich kann ihn dir... Oh, alles klar. Versteh schon. Ich werd's ihm sagen. Bis dann.
0: Wer war das?
1: Sascha.
0: Was hat sie gesagt?
1: Zunächst einmal bräuchtest du ein neues Handy.
0: Oh, verdammt. Das habe ich wohl vergessen.
1: Sie meinte, sie hätte deine Nachricht bekommen. Heute hätte sie keine Zeit mehr, aber du könntest morgen Nachmittag bei ihr vorbeikommen.
0: Wirklich? Die erste gute Nachricht an diesem Tag.
1: Ich hab's dir ja gesagt. Oh Mann. Nach dem kleinen Drink wird es, glaube ich, Zeit für etwas Arbeit.
0: Wie du meinst, Boss.

0: Zur gleichen Zeit in der Innenstadt von Bellamy Bay zwängte sich Detective Morales zwischen Schaulustigen und Reportern hindurch in eine kleine Nebenstraße.
1: Morgen, Detective.
2: Morgen, Officer Turner.
1: Wie geht es Ihnen?
2: Wie gern würde ich darauf mal mit gut antworten. Aber, naja, was haben wir?
1: Leute, die hier im Haus wohnen, haben gegen Morgen Lärm im Hinterhof gehört, aber sich nichts weiter dabei gedacht. Als dann heute Morgen diese ältere Dame ihren Müll wegbringen wollte, hat sie die beiden Frauenleichen dort hinten gefunden.
2: Todesursache sind die aufgeschlitzten Kehlen, nehme ich an?
1: Nun ja. Der Gerichtsmediziner ist sich da noch nicht ganz sicher.
2: Wieso das?
1: Neben den Wunden am Hals wurden die beiden auch mehrere Dutzend Mal mit einem Messer in den Bauch gestochen.
2: Was soll diese kranke Scheiße? Fingerabdrücke, DNA, Zeugen, irgendwas?
1: Außer dem Lärm heute Morgen haben die Bewohner des Hauses nichts weiter mitgekriegt.
2: Was für ein Lärm?
1: Erst soll wohl ein Wagen hier gehalten haben. Dann hätte sich jemand einen Müllcontainer zu schaffen gemacht. Sie dachten, es wäre jemand vom Schrottplatz, der nach Altmetall gesucht hat und haben sich nichts weiter dabei gedacht.
2: Keine Schreie oder Kampfgeräusche? Also wurden sie wahrscheinlich nicht hier ermordet, sondern nur abgeladen. Sonst noch was?
1: Hier. Neben den Leichen ist noch etwas.
0: Beinahe verdeckt von dem Müll, der aus einem der Container überlief, lag ein kleines schwarzes Ding, welches ebenfalls von Blut durchtränkt war.
2: Was zum... Ist das eine tote Katze?
1: Ja, Sir. Sie wurde ebenfalls aufgeschlitzt. Denken Sie, das ist eine Botschaft?
2: Verdammt nochmal! Alles klar. Danke für die Infos. Machen Sie weiter.
1: Ja, Sir.
2: Gottverdammt.
3: Was ist passiert?
2: Was machst du hier, Ruby?
3: Wahrscheinlich dasselbe wie du. Und was ist passiert?
2: Zwei tote Frauen. Sind beide etwa Mitte, Ende 20.
3: Nein, nein, nein. Und weiter?
2: Eine tote Katze. Aufgeschlitzt.
3: Ich wusste es. Blaze, dieser Mistkerl.
2: Was hast du erwartet? Ich habe dir gesagt, The Cat House steht jetzt im Fadenkreuz. Es war klar, dass er früher oder später die Nase voll haben wird.
3: Auf wessen Seite bist du?
2: Komm mir nicht so. Ich will diesen Bastard genauso gerne loswerden wie du. Aber ich muss mich jeden Tag mit so Leichen rumschlagen. Und bin trotzdem keinen verdammten Schritt weiter.
3: Du weißt, dass ich es nicht so gemeint habe, Kareem.
2: Was willst du jetzt tun?
3: Erstmal mit Marinette reden. Und dafür sorgen, dass nicht noch mehr von uns von diesem Schwein abgeschlachtet werden.
2: Ich sage dir Bescheid, falls wir noch was rausfinden. Komm her. Ich liebe dich.
3: Ich dich auch.
2: Sehen wir uns heute Abend?
3: Ich weiß noch nicht.
2: Pass auf dich auf.
3: Ja.

0: Ganz schön was los. Läuft das immer so gut?
1: Oh, kommt drauf an. Aber für gewöhnlich ist der Laden 2-3 Mal die Woche so voll.
0: Nicht, dass ich nicht an dein gastronomisches Geschick glauben würde. Aber wie hast du das hingekriegt?
1: Tja, meinem Genie können nur die wenigsten folgen. Aber ernsthaft, hatte wahrscheinlich auch einfach etwas Glück, dass die Renovierung so schnell lief, dass ich durch meinen Vater gleich Kontakte zu Lieferanten hatte.
0: Ich bin froh, dass alles so geklappt hat.
1: Früher oder später mussten die Glücksgötter es ja auch mal gut mit uns meinen.
0: Oho, bist du jetzt unter die Gläubigen gegangen?
1: Nee, aber hier und da ein kleines Gebet kann ja nicht schaden. Man muss ja nicht gleich als enthaltsamer Eremit leben. Die hat mehr Ahnung von dem ganzen Zeug.
0: Religiös?
1: Bin mir nicht ganz so sicher. Aber sie studiert dieses ganze Religions- und Mythologie-Zeug.
2: Boss, wir bräuchten etwas Hilfe an der Bar.
0: Ich kann das übernehmen.
1: Ich glaube, das sollten wir erstmal einem Profi überlassen. Ich bin mir noch nicht ganz sicher, was deine Barkeeper-Künste angeht.
0: Hey, denkst du, wir hatten im Southern State keine wilden Partys?
1: Nichts für ungut. Könntest du die holen? Ich glaube, sie macht gerade oben Pause.
0: Klar. Kann ich sonst noch irgendwie helfen?
1: Na, ich glaube, heute Abend habe ich genug Leute. Und ich will dich auch nicht direkt überarbeiten, so kurz wie du draußen bist.
0: Das hier ist doch nichts. Bis später.

0: Hey, und? Wie läuft der erste Tag?
1: Werde wohl noch geschont.
0: Dann freu dich schon mal drauf, wenn die Arbeit richtig losgeht.
1: Ich soll dir ausrichten, dass du in einer Viertelstunde wieder unten gebraucht wirst. Was machst du hier draußen?
0: Mal dies, mal das. Manchmal lese ich. Manchmal brauche ich auch einfach nur etwas Ruhe. Ich weiß, Mann, merkt es mir nicht an, aber ich bin nicht wirklich der Partymensch. Du und Taku scheint euch schon eine ganze Weile zu kennen.
1: Ja, wir waren quasi Nachbarn und sind dann auch auf dieselben Schulen gegangen. Kennen uns jetzt bestimmt schon 20 Jahre.
0: Ah, also auch ein West Foxdale-Eigengewächs?
1: Wohl oder übel.
0: Ach was, wenn man sich den Laden hier anschaut, scheint ja was ganz Gutes bei rauszukommen.
1: Ja, Taku hat's echt geschafft. Leider sind nicht alle so vernünftig.
0: Ich gehe davon aus, dass du nicht gerade aus einem längeren Urlaub zurückkommst.
1: Nicht wirklich.
0: Was ist passiert? Versteh schon, falls du nicht darüber reden möchtest.
1: Schon okay. Einfach dumme Entscheidung. Über den meisten, denke ich. Komplizierte Kindheit, sich mit den falschen Leuten abgegeben, gedacht, man wäre unbesiegbar. Und irgendwann fällt man dann aufs Maul. Ich habe niemanden umgebracht oder so, keine Angst.
0: Hätte ich auch nicht gedacht.
1: Wieso das?
0: Keine Ahnung. Wirkst einfach nicht so. Deine Aura vielleicht.
1: Oh. Aura? Taku meinte schon, du wärst etwas religiös.
0: Ich würde nicht sagen religiös. Ich mag nur einfach das Ungewöhnliche. Übernatürliches. Macht doch die Welt etwas spannender, meinst du nicht?
1: Hm. Habe ich mir nie wirklich Gedanken drüber gemacht. Vielleicht hatte ich aber in den letzten Jahren noch einfach genug Spannung.
0: Vielleicht ist es auch etwas kitschig. Aber ich denke, manchmal passieren Dinge, die wir nicht wirklich wahrnehmen. Aber die etwas in Gang setzen, ob gut oder schlecht.
1: Weiß nicht, ob mich das beruhigen oder beunruhigen soll.
0: Glaub mir, ich auch nicht. Ich glaube, ich sollte mich nochmal auf den Weg machen, bevor Taku da unten durchdreht.
1: Ich komm mit.
0: Sag mal, hast du eigentlich Familie hier?
1: Nur noch meine Schwester, Sascha.
0: Die hier immer aushilft? Die Sascha? Ist deine Schwester?
1: Ja, wieso? Was guckst du so?
0: Ach, nichts. Ich dachte mir nur gerade, dass ihr euch ähnlich seht. Dass mir das nicht gleich aufgefallen ist. Sie ist bestimmt auch überglücklich, dass du zurück bist.
1: Oh.
0: Du kannst schon mal vorgehen. Ich gehe noch mal kurz zur Toilette.
1: Alles klar.
2: Benji.
1: Sam.
2: Können wir reden?
1: Bin überrascht, dass das so lange gedauert hat. Hätte eigentlich schon im Gefängnis mit einem Begrüßungskomitee gerechnet. Aber wie ich höre, haben du und dein Vater gerade wohl andere Probleme.
2: Komm schon. Das ist jetzt nicht die Zeit für sowas.
1: Oh.
2: Lass uns kurz rausgehen, wo wir in Ruhe reden können.
1: Jetzt ist nicht die Zeit für sowas. Willst du mich eigentlich verarschen? Jetzt. Ist die perfekte Zeit dafür.
2: Es tut mir leid, Mann. Aber was soll ich denn machen?
1: Was du jetzt machen sollst? Jetzt kannst du dir deine Entschuldigung sonst wohin schieben. Die bessere Frage ist, was du nicht hättest tun sollen. Mich verblutend in einer Scheißgasse liegen lassen zum Beispiel.
2: Du weißt, wenn ich da geblieben wäre, wären wir beide dran gewesen. Dann hätte ich dir auch nicht mehr helfen können.
1: Witzig. Weißt du, ich war nicht mal wirklich wütend auf dich, weil du abgehauen bist. Aber danach... Als ich im verdammten Koma lag, oder in einer Zelle auf der Polizeistation, oder im verschissenen Gerichtssaal, und du hast dich nicht einmal blicken lassen, hast deinen Schwanz eingezogen. Wahrscheinlich hat dir Daddy auch einfach Hausarrest verpasst, weil wir den Auftrag vergeigt hatten.
2: So war das nicht. Ich musste nur auf Abstand, damit das nicht mit Blaze Corp in Verbindung gebracht worden wäre. Glaub mir, ich habe alles versucht, um dir zu helfen.
1: Und wie wir sehen, hat das wunderbar geklappt. Und was willst du jetzt? Willst du sicher gehen, dass ich keine Probleme für deinen Vater mache?
2: Du weißt, wie er ist. Ich bitte dich, mach wieder bei uns mit und er wird keine Probleme machen.
1: Ist das dein Ernst? Wegen diesem Arschloch war ich im Knast! Du hast mich einfach sitzen lassen! Und jetzt willst du mich ernsthaft wieder rekrutieren?
2: Er hat dich damals nicht gezwungen, bei uns mitzumachen.
1: Er wusste genau, dass ich verzweifelt war und mir nichts anderes übrig blieb, um Sascha nicht ans Jugendamt zu verlieren.
2: Und trotzdem... Du hättest auch Nein sagen können.
1: Ich hatte keine Wahl. Aber du bist so ein verdammter Heuchler. Du hattest schon immer Gewissensbisse und hast deinen Vater gehasst für das, was er tut. Aber wann hast du mal Nein gesagt, anstatt wie ein Feigling weiter auf jeden seiner Befehle zu hören? Und selbst jetzt bist du immer noch sein kleiner Laufbursche.
2: Ich bin hier, weil wir Freunde sind. Er hätte dich schon längst beseitigen lassen. Ich konnte ihn dazu überreden, dass du uns nie verraten würdest. Und ich hatte recht, oder?
1: Soll ich dir jetzt die Füße küssen, oder was?
2: Ist mir vollkommen egal. Aber dir bleibt jetzt nichts anderes übrig, als mitzuspielen, denn nochmal kann ich ihn nicht davon überzeugen, dich zu verschonen.
3: Du hast dir diese Scheiße ganz alleine eingebrockt.
1: Fick dich!
4: Benjis Faust traf Sam genau auf der rechten Wange.
5: Ich bitte dich, Benji.
1: Richte deinem Vater aus. Wenn er mir etwas sagen möchte, soll er selbst kommen und mich holen.
5: Sag später bloß nicht, dass ich dich nicht gewarnt hätte.
6: Oh, hey Benji! Alles klar? Die meinte, sie hätte dich mit einem merkwürdigen Typen gesehen. War das Sam?
1: Ja.
6: Was wollte er?
1: Was denkst du? Blaze scheint es wohl nicht zu gefallen, dass ich auspacken und seine Pläne gefährden könnte. Sieht so aus, als wäre ich jetzt erstmal weit oben auf seiner Todesliste.
6: Oh. Und was willst du jetzt tun?
1: Ich glaube, ich werde mich jetzt erstmal hinlegen. Mir geht's irgendwie nicht so.
6: Benji? Alles okay?
4: Aber Benji hatte schon das Bewusstsein verloren.
6: Benji!
4: Und driftete langsam wieder in seine verzerrten Erinnerungen ab.
5: Drück weiter auf hier lang! Mach Scheiße, lass du mich Scheiße! Ist alles klar mit dir,
6: Benji!
7: Herzstillstand. Aufladen. Und weg.
1: Hallo? Ist da wer?
4: Benji befand sich inmitten eines schwarzen Nichts.
1: Was zum Teufel ist das hier?
4: Er konnte höchstens ein paar Meter weit schauen, ehe die Dunkelheit alles wie eine Nebelwand verschlang.
8: Alles deine Scheiße.
1: Wer ist da?
4: Benji konnte nicht ausmachen, woher die Stimme kam.
8: Wer weiß? Vielleicht ein Geist? Oder das letzte bisschen Verstand, das hier noch geblieben ist?
1: Was zum Teufel soll das bedeuten?
8: Da ist aber plötzlich jemand in Redelaune.
1: Wer bist du? Und wo sind wir hier?
8: Wie gern würde ich dein kleines Herz zum Platzen bringen nach den letzten Jahren. Aber nein.
9: Was ist hier verdammt nochmal los? Was laberst du für einen Schwachsinn?
8: Genug jetzt. Du willst also wissen, was hier los ist.
1: Ja, verdammt. Ja. Ich kann diese Stimmen nicht mehr aushalten. Was läuft hier verdammt nochmal?
8: Wenn du es wirklich wissen willst, du wirst morgen aufstehen und uns einen Besuch abstatten. Und dann wirst du dich an die Abmachung halten.
1: Warte! Was soll...

Die Zentrale der Blaze Corporation war ein beeindruckendes Gebäude. Ein moderner Wolkenkratzer im Zentrum Bellamy Base, dessen Glasfassaden einen Blick auf die gesamte Stadt erlaubten.

0: Hey Sam, was ist denn mit deinem Gesicht passiert?
1: Kleine Meinungsverschiedenheit, nichts weiter.
0: Warte, ich hol dir etwas Eis. Nicht, dass es noch weiter anschwillt.
1: Danke, Mira. Ist mein Vater in seinem Büro?
0: Ja, er hat gerade ein Telefonat, aber du kannst ruhig schon rein.
2: Herein.
3: Das klingt doch gut. Natürlich hätte ich auch nichts anderes erwartet. Das sollte kein Problem sein. Das Lager ist noch frei. Keine Sorge. Meine Leute kümmern sich schon darum. In Ordnung. Wie immer schön mit Ihnen Geschäfte zu machen. Bis dann.
1: Wieder ein Deal?
3: Während manche in Nostalgie schwelgen, kümmere ich mich eben ums Geschäft. Deinem Gesicht nach zu urteilen, war dein kleines Wiedersehen mit Benjamin wohl ein voller Erfolg.
1: Bloß etwas Frust. Es wird keinerlei Probleme geben.
3: Wird es nicht, weil ich mich selbst darum kümmern werde.
1: Was? Ich hab dir gesagt, ich werde das regeln. Ich kenne Benji. Er wird keine Probleme machen.
3: Er ist nicht mehr dein kleiner Sandkastenfreund. Und ich habe im Moment weder die Zeit noch die Geduld, um mich um noch eine Nervensäge zu kümmern.
1: Er wird niemandem etwas sagen. Er hat 3 Jahre eingesessen, ohne auszupacken, genau wie ich gesagt habe.
3: Es reicht! Das ist kein Spiel! Seit Monaten muss ich mich mit dieser Ketthausschlampe rumschlagen. Und jedes Mal, wenn ich denke, ich habe sie beim Kragen, fliegt mir die Scheiße um die Ohren! Hast du eigentlich eine Ahnung, was für Geschäfte mich diese Möchtegern-Revoluzer kosten?
1: Aber das hat alles nichts mit Benji zu tun.
3: Mag sein. Aber selbst wenn er jetzt noch kein Problem sein sollte, früher oder später wird er es. Und im Gegensatz zu dir handle ich mit Voraussicht.
1: Das kannst du nicht tun.
3: Du solltest endlich mit dieser kindischen Scheiße aufhören. Ihr habt nichts mehr miteinander zu tun. Und du hast da nichts mitzureden.
1: Ich denke...
3: Genug davon. Du kannst dich jetzt um anderes Zeug kümmern. Nächsten Dienstag erwarten wir eine Lieferung. Du bist am Hafen und sorgst dafür, dass alles glatt über die Bühne geht. Wir können es uns nicht leisten, dass uns da irgendwer dazwischenfunkt. Hast du das verstanden?
1: Ja.
3: Du kannst jetzt gehen.
0: Hier, das Eispack.
1: Danke, aber ich muss los.
0: Warte doch kurz.
3: Mira, bestell Kieran her. Sag ihm, ich habe einen dringenden Auftrag für ihn.
0: Sofort, Mr. Blaze.

0: Morgen.
1: Auch endlich wach. Und was heißt hier morgen? Es ist 4 Uhr Nachmittag.
0: Was soll ich sagen? Ich hatte die ein oder andere schlaflose Nacht nachzuholen.
1: Geht's dir wieder besser? Ich meine gestern...
0: Ich war bloß erschöpft, weiter nichts. Du weißt, langer Tag und so. Muss mich erstmal wieder an alles gewöhnen.
1: Na dann, soll ich dich später zu Sascha fahren?
0: Ach was, ich werde einfach hinlaufen, mich wieder etwas mit der Stadt vertraut machen und so.
1: Klingt nach einem Plan. Ach so. Hab hier noch was. Hier. Damit du auch erreichbar bist. Ist zwar schon etwas älter, aber...
0: Du weißt, dass ich die letzten 4 Jahre kein Handy hatte, oder?
1: Stimmt. Da war was. Dann ist das Neueste vom Neuesten.
0: Danke dir.
1: Kein Problem. Ruf einfach an, falls du was brauchst oder so.
0: Ich wollte dich noch was fragen.
1: Schieß los.
0: In der Nacht, als ich angeschossen wurde. Weißt du noch, wo das war?
1: Weißt du das nicht mehr?
0: Alles aus dieser Nacht ist immer noch so verschwommen.
1: Ich wusste nicht, dass es so extrem ist. Ich könnte nachgucken, aber bist du dir sicher, dass du da nochmal hin willst?
0: Vielleicht hilft es meinem Gedächtnis. Ich muss es zumindest versuchen. Ich meine, ich hatte viel Zeit im Knast zum Nachdenken. Ja. Aber diese Nacht, so wirklich Zeit zum Abschließen hast du hinter Gittern nicht.
1: Wenn du meinst, dass es hilft. Wenn ich die Adresse habe, schicke ich sie dir. Ja? Aber sag Bescheid, falls du... Du weißt schon, moralische Unterstützung brauchst oder so.
0: Ich glaube, da muss ich alleine durch.
1: Alles klar. Kennst du dich nach der ganzen Zeit überhaupt noch aus in der Stadt?
0: So lange war ich auch nicht weg. Und falls ich mich doch verlaufe, ruf ich dich an. Ich mach mich da mal auf.
1: Bis später.
2: Willow Park war das genaue Gegenteil von Foxdale. Nahe der Altstadt von Bellamy Bay gab es hier anstatt bröckelnder Plattenbauten schicke Apartments. Früher hätten Benji und Sascha davon geträumt, mal hier zu wohnen. Er war froh, dass sie es geschafft hatte. Benjis Ausflug durch die Stadt hatte länger gedauert, als er erwartet hatte. Zu sehr hatte sich die Stadt verändert. Und es war bereits Abend, als er endlich den Altbau entdeckte, in dem Sascha nun wohnte.
3: Wer ist denn da?
0: Guten Tag. Ich muss mich wohl in der Tür geirrt haben. Ich wollte zu Sascha. Mein Name ist...
3: Ach, Sie sind der Bruder.
0: Genau. Mein Name ist Benji.
3: Schön, Sie endlich mal kennenzulernen. Sascha hat schon so einige Geschichten über Sie erzählt.
0: Oh, nicht allzu viel, hoffe ich.
3: Ach was. Sie wohnt im obersten Stock. Die Bengel hier im Haus haben sich wohl mal wieder einen Spaß erlaubt und die Klingelschilder verkauft.
0: Dann will ich Sie nicht weiter stören.
3: Saschas Familie ist hier immer willkommen. Schönen Tag noch.
0: Ihnen auch.
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0: Hey.
1: Hi. Komm rein.
0: Das ist eine schöne Gegend hier. Und nette Nachbarn hast du anscheinend auch.
1: Ja, ich hatte Glück, dass mir eine Freundin die Wohnung hier vermitteln konnte. Das alte Haus.
0: Habe ich gestern gesehen. Ist nicht mehr viel übrig. Die ganze Straße. Es hat sich viel verändert.
1: Du bist auch schon lange... Du bist gestern rausgekommen? Wieso hast du nicht früher Bescheid gesagt?
0: Ich dachte, dass du einen Anruf wahrscheinlich nicht annehmen würdest. Ich wollte so mit dir reden. Ich hab dich vermisst.
1: Ich war nicht 4 Jahre lang weg.
0: Sascha.
1: Ich war es nicht, die dich jedes Mal alleine im Warteraum von diesem scheiß Gefängnis hat sitzen lassen. Warum?
0: Sascha, ich konnte nicht. Mir ging es nicht gut. Ich war kaputt. Ich wollte nicht, dass du das siehst.
1: Was für ein dämlicher Schwachsinn. Dann hätten wir uns erst recht sehen müssen. Wenn es dir scheiße geht, dann bin ich da. So haben wir das immer gemacht.
0: Glaubst du, ich hätte das vergessen? Aber das war was anderes.
1: Das ist mir scheißegal. Weißt du eigentlich, wie schlimm das war? Erst die 2 Wochen im Krankenhaus. Ich dachte, du würdest nicht mehr aufwachen. Und dann... 4 Jahre ohne dich zu sehen, ohne irgendein Scheißwort. Wie hätte sonst was passiert sein können? Und nur alle paar Monate sagt mir Taco, dass es dir noch gut geht.
0: Ich wollte dich auch sehen. Jeden verdammten Tag. Aber ich wollte nicht, dich nicht in irgendeine Scheiße reinziehen. Du hattest deine Schule und der Plan vom College. Ich wollte nicht, dass du wegen mir in Foxdale hängen bleibst.
1: Und du denkst, dass du nicht da warst, hätte geholfen? Als sie das Haus abgerissen haben, hatte ich keine Ahnung, wo ich hin sollte. Wir haben schon so viel durchgemacht. Aber da habe ich mich das erste Mal allein gefühlt.
0: Es tut mir leid. Ich weiß, dass ich Scheiße gebaut habe. Ich war ein Vollidiot. Ich hätte bei dir sein müssen. Aber du hast es von alleine geschafft. Guck, wo du wohnst. Du studierst. Du bist so viel weitergekommen als ich.
1: Und wieso? Wieso hast du es nie versucht?
0: Was meinst du?
1: Du hättest es auch schaffen können, raus aus Foxdale zu kommen. Etwas Neues zu schaffen. Etwas Besseres.
0: Du weißt, dass ich das versucht habe. Nachdem Mom gestorben ist, wäre ich mit dir am liebsten sofort raus aus diesem Drecksloch. Aber das war ein verdammter Teufelskreis.
1: War das der einzige Grund?
0: Wovon redest du?
1: Ach, komm schon, Benji. Ich bin nicht dumm. Glaubst du, ich habe den Mist mit Sam nicht bemerkt? Du hast für Blaze gearbeitet.
0: So einfach war das nicht. Ich war nie Teil von seinem Scheiß-Syndikat. Ich hatte aber Verantwortung, die ich nicht einfach ignorieren konnte. Ich musste auf dich aufpassen.
1: Und Blaze war die Antwort? Du hättest dir einen richtigen Job suchen können. Ich hätte mir auch etwas gesucht. Irgendwie hätten wir das auch ohne Blaze hingekriegt.
0: Die Sache war kompliziert.
1: Dann sag es mir! Was ist passiert, dass du für diesen Dreckskerl Handlanger spielen musstest?
2: Na los! Sag es ihr!
0: Nein, ich kann nicht!
1: Wieso nicht?
2: Irgendwann müssen wir alle unsere Sünden beichten.
1: Es ist doch schon eine halbe Ewigkeit her.
0: Aber ich kann es nicht!
1: Was ist mit dir?
0: Nichts. Nur etwas Migräne.
1: Und schon wieder eine Lüge. Scheint, als würdest du da weitermachen, wo du aufgehört hast.
0: Das stimmt nicht. Sei still!
1: Wovon redest du?
0: Ich glaube, ich habe mir irgendwas eingefangen.
2: Was soll das heißen? Ich bin kein beschissener Grippevirus.
1: Willst du was trinken?
0: Nein, geht schon, danke. Tut mir leid, ich glaube, ich sollte wieder zu Taco. Mich noch etwas ausruhen.
1: Quatsch! Du kannst hier bleiben. Ich kann Taco auch anrufen.
0: Nein, schon gut. Ich will niemandem auf die Nerven gehen. Ich schaff das schon.
1: Benji, warte! Du kannst doch jetzt nicht einfach gehen!
0: Wir reden bald wieder, versprochen.
1: Benji!
2: Nicht vergessen, wir haben noch eine Verabredung. Wir haben noch eine Verabredung.
3: Nicht vergessen.
2: Wir haben noch eine Verabredung.
3: Wir haben noch eine Verabredung.
2: Wir haben noch eine Verabredung.
3: Nicht vergessen. Nicht vergessen.
0: Sei still.
2: Wir haben noch eine Verabredung.
0: Sei still jetzt.
2: Verabredung. Nicht vergessen.
3: Vergessen. Vergessen. Vergessen.
2: Nicht, dass du mich so einfach wieder los bist.
0: Da ist nichts. Da ist nichts. Nur Kopfschmerzen. Nur kurz ausruhen.
4: Hey, kannst du mir vielleicht sagen, wie spät es ist?
5: Der Mann stellte sich genau in Benjis Weg.
0: Wie bitte?
6: Die Uhrzeit.
5: Ein weiterer näherte sich ihm von der Seite.
0: Tut mir leid. Ich hab grad keine Uhr.
4: Alles klar bei dir? Du wirkst etwas blass.
0: Nur etwas krank. Nichts weiter.
6: Das macht die Sache um einiges leichter.
4: Zu schade.
0: Was meint ihr?
2: Ich glaube, du bist ein klein wenig neben der Spur.
4: Lace lässt grüßen.
0: Scheiß Timing.
5: Einer der beiden schlug Benji in den Magen.
2: Die beiden haben sich echt keinen guten Moment ausgesucht. Wenn es denn unbedingt sein muss.
5: Für einen kurzen Moment schien Benji das Bewusstsein zu verlieren. Seine Augen waren geschlossen und er sackte in sich zusammen. Doch dann rappelte er sich wieder auf. Seine Schmerzen schienen verschwunden. Seine Augen, nun weit aufgerissen, funkelten in einem dunklen Grau.
7: Ihr beide tut mir echt ein bisschen leid.
4: Was laberst du?
6: Was denkst du? Sollen wir ihn hier erledigen?
4: Nein. Wir geben ihm nur einen kleinen Vorgeschmack. Den Rest erledigen wir am Hafen.
5: Benji blockte ohne Probleme die Faust des Angreifers mit seiner Hand ab.
6: Hey, willst du dich doch etwas wehren?
7: Ich würde nur zu gerne dadurch halbstark etwas rumtollen. Aber ich habe heute noch was Wichtigeres vor.
4: Oh, sind dir plötzlich Eier gewachsen?
5: Ohne zu zögern, griff Benji nach dem Arm des Schlägers. Und brach. Benjis Hand strahlte eine unmenschliche Kälte aus.
7: Das tut mir leid. Ich habe schon aufgehört, ich hätte einen kräftigen Händedruck.
5: Blindlings raste der andere Schläger auf Benji
4: du
5: zu.
4: Du kleine Mistkerl!
5: Aber bevor dieser zum Schlag ausholen konnte, bekam er Benjis Faust in die Hand.
4: Wie?
5: Er fiel auf den Boden und krümmte sich vor Schmerzen. Er schaute zu Benji hoch, doch was er sah, war nicht mehr Benji. Die Augen waren noch immer weit aufgerissen und über sein Gesicht zog sich ein breites Grinsen. Sein gesamtes Gesicht schien zu wabern und sich zu verzerren. Und auch seine Haut hatte nun ein kaltes Grau angenommen.
6: Blaze hat von so einem Scheiß nichts erzählt.
7: Da haben wir doch euer Problem. Ihr seid so... simpel.
6: Halt euer Scheißfest!
5: Als der Schläger mit dem gebrochenen Arm versuchte, sich aufzurappeln, wurde er von Benji im Gesicht gepackt. Die Kälte, die von Benjis Hand ausging, brannte sich in sein Gesicht.
6: Das ist nicht gewundert, du Verrückter! Schlägers! Lass mich!
7: Das hier ist eine One-Man-Show. Naja, nicht ganz. Aber trotzdem. Bitte keine Zwischenrufe.
6: Lass ihn los!
7: Wirklich nettes Empfangskomitee, was uns dieser Blaze da geschickt hat. Wäre doch unhöflich, wenn wir ihm nicht auch eine Botschaft zukommen lassen.
8: Meinst du nicht, Benji?
6: Lass mich. Bitte. Ich schwöre dir, wir werden sofort verschwinden.
5: Doch Benjis Griff im Gesicht des Schlägers wurde stärker. Sein Komplize konnte nichts tun, als daneben zu stehen. Sein Blick gefesselt an Benjis Gesicht. Das immer weiter hässlich groteske Formen annahm.
6: Was für ein scheiß Monster bist du?
7: Könnte ich dir gerne sagen.
8: Aber es würde dir auch nicht weiterhelfen.
5: Langsamen Schrittes näherte sich Benji nun dem anderen Schläger.
7: Sieh mich an.
6: Nein, geh weg. Lass mich in Ruhe.
5: Verzweifelt versuchte er, seinen Blick abzuwenden. Doch egal, wie sehr er sich wehrte, seine Augen fielen unweigerlich auf dieses Gesicht. Je tiefer Benji ihm in die Augen schaute, desto stärker wurde sein Zittern. Er wusste nicht mal mehr, ob es noch von Benjis Kälte oder nur noch von seiner eigenen Furcht stammte.
7: Sieh mich an.
4: Du nimmst deinen Freund hier und verschwindest in das kleine Loch, aus dem ihr möchtegern Gangster gekrochen seid. Oh, und falls dieser Blaze euch kontaktiert, sagt ihm bitte, dass er sich hier in Dinge einmischt, die so weit außerhalb seiner Gewalt liegen, dass sein mickriges Hirn platzen würde, wenn er auch nur den Hauch einer Ahnung hiervon hätte. Verstanden?
6: Ja. Das will ich ja schon.
4: Komm mal, lass es verschwinden.
5: Mit einem Mal schien Benji seine Kraft wieder zu verlassen und er sank zu Boden.
2: War wohl zu viel auf einmal.
0: Was ist hier los?
2: Es wird endlich Zeit für unser Treffen, meinst du nicht?
0: Wovon redest du die ganze Zeit? Wo sollen wir uns treffen?
2: Da, wo alles angefangen
0: hat.
2: Wenn das kein Zeichen ist.
5: Taku hatte Benji am Telefon die Adresse genannt, an der er vor 5 Jahren angeschossen wurde. Und auch wenn er zunächst Zweifel hatte, ob er dort in dieser Nacht noch hin sollte, konnte er nicht anders.
0: Hatte die Straße irgendwie anders in Erinnerung? Weniger normal.
2: Mit 1-2 Schusswunden wird selbst die langweiligste Gasse zum Abenteuer.
0: Sollte jetzt nicht irgendwas passieren? Ein großer, dramatischer Moment. Ich habe plötzlich die große Eingebung und alles ist wieder normal.
2: Wenn es doch so einfach wäre. Aber eins nach dem anderen. Zuerst solltest du dorthin zurück, wo das alles angefangen hat. Zu der Person, die das alles in Bewegung gesetzt hat. Meinst du nicht?
0: Ich habe keine Ahnung, was...
9: Bleib wach.
0: Dieser Mann, er hat mich gefunden. In der Nacht, als ich angeschossen wurde.
2: Endlich! Ist dein Gehirn wohl doch nicht völliger Matsch?
0: Er hat mir das Leben gerettet. Aber was hat das mit dir zu tun?
2: Das solltest du ihn vielleicht selbst fragen, wo wir doch gerade in der Nachbarschaft sind.
5: Benji schleppte sich in den Hausgang, wo er blutend zusammengebrochen war. Als er den Treppenaufgang hochtorkelte, drehte sich alles um ihn.
0: Kopf.
5: Und immer wieder schossen Momente aus der Nacht wieder in seinen Kopf.
6: Was soll das denn um diese Zeit? Was ist denn mit Ihnen passiert?
0: Dasselbe wollte ich Sie auch gerade fragen.
5: Bevor Benji zu Ende sprechen konnte, kippte er vornüber durch die offene Tür in die Wohnung.
0: Oh, mein Schild.
5: Benji lag verschwitzt auf einer alten Couch. Neben ihm, auf einem Stuhl, saß der alte Mann, der ihm vor 4 Jahren das Leben gerettet hatte.
6: Sie sind wieder wach. Ich dachte schon, Sie würden mir auf dem Sofa abkratzen. Schon wieder.
0: Sie wissen also, wer ich bin?
6: Ja. Sie haben anscheinend eine Vorliebe dafür, mir immer blutend vor die Füße zu fallen.
0: Wissen Sie auch, wieso ich hier bin?
6: Wenn Sie sich bedanken wollen, keine Ursache. Ich habe bloß getan, was ich konnte.
0: Lassen Sie den Scheiß. Ich bin hier, weil ich wissen will, was damals passiert ist, was Sie getan haben.
6: Ich weiß nicht, was Sie meinen, Junge. Sie lagen verblutend auf der Straße und ich habe versucht, Sie am Leben zu halten, bis der Krankenwagen kam.
0: Das war alles.
2: Bullshit.
0: Bullshit. Bullshit. Wissen Sie, dass ich die letzten Jahre hinter Gittern saß?
6: Ich glaube, ich habe davon etwas in der Zeitung gelesen. Was hat das denn hiermit zu tun?
0: Ich hatte Gedächtnislücken von dem, was in der Nacht passiert ist. Ich wusste, dass ich angeschossen wurde. Und im nächsten Moment wachte ich im Krankenhaus auf. Ich hatte keine Ahnung. Nur immer diese Albträume. Von dem Schuss, den Ärzten und von Ihnen.
6: Und an was erinnern Sie sich jetzt?
0: Ihr Gesicht. Und irgendein Spruch, den Sie wieder und wieder aufgesagt haben. Und dann ist alles schwarz. Und immer diese Stimme. Erst nach einem Jahr konnte ich sie einigermaßen unterdrücken.
2: Daran erinnere ich mich doch zu gerne.
6: Eine Stimme also. Es tut mir leid, Junge. Ich wusste nicht, was ich anders hätte tun sollen.
0: Was soll das heißen? Was haben Sie mit mir getan?
6: Als ich dich damals fand, hattest du zu viel Blut verloren. Ich hatte den Krankenwagen gerade erst gerufen, aber du warst bereits...
0: Was haben Sie getan?
6: Eine Formel, ein Zauberspruch.
0: Zauber?
6: Ich weiß, du musst mich jetzt für verrückt halten, aber vielleicht doch nicht, wenn es stimmt, was du erzählst. Dieser Spruch, er sollte einen Kontakt herstellen mit dem Limbo.
0: Limbo?
6: Die Zwischenwelt. Zwischen Leben und Tod. Ich dachte, wenn es mir gelingen würde, deiner Seele zu erlauben, in den Limbo zu gelangen, dass du schaffen könntest, wieder zurück zu den Lebenden zu gelangen.
0: Und was ist dann passiert?
6: Ich weiß es nicht.
9: Nachdem ich den Zauber gesprochen hatte, kamen die Notärzte. Sie meinten, du wärst in einem Koma. Ich dachte, es hätte nicht geklappt.
10: Aber das hat es. Offensichtlich. Was denken Sie, was passiert ist in diesem Limbo?
9: Das kann ich dir nicht sagen. Ich beschäftige mich schon seit längerer Zeit mit dem Voodoo. Er kann dir einiges verraten über Leben und Tod. Aber der Limbo ist kein Ort für die Lebenden. Was dort passiert, kannst nur du herausfinden.
10: Wie verdammt soll ich das anstellen? Und was ist diese verdammte Stimme?
11: Hey, und ich dachte, wir wären uns gerade etwas näher gekommen.
9: Ich kann es dir nicht mit Sicherheit sagen, aber im Limbo soll es unzählige Wesen geben. Wesen außerhalb unseres Verstandes. Seelen, Geister, Dämonen.
10: Dämonen.
11: Ach komm schon. So schlimm bin ich auch nicht. Pfadfinder-Ehrenwort.
10: Na ja, Dämonen.
9: Wenn du wirklich herausfinden willst, was mit dir passiert ist, dann musst du wieder zurück in den Limbo.
10: Sie meinten gerade, es wäre kein Ort für Lebende.
9: Naja, du warst bereits tot. Also bin ich mir nicht sicher, ob du zu der Kategorie noch dazugehörst.
10: Also was? Ich bin ein verdammter Zombie?
9: Nein, natürlich nicht. Aber wenn diese Stimme wirklich ein Überbleibsel aus dem Limbo ist, dann hast du eine Verbindung zur Zwischenwelt. Eine Verbindung, die dir erlauben würde, sie wieder zu betreten.
10: Und wie soll ich diese Verbindung herstellen?
9: Ich kann dir ein Mittel geben. Einen Trank, der dich in eine Trance versetzt und diese Verbindung verstärkt.
10: Und was, wenn ich diese Verbindung gar nicht besitze? Was, wenn ich in diesem Limbo bin, aber nicht mehr raus kann?
9: Alles, was im Limbo passiert, ist allein von dir abhängig. Drinnen kann ich dir leider nicht helfen.
10: Oh, super, super.
9: Mir blieb nichts anderes übrig. Dieser Zauber war ein Versuch aus Verzweiflung. Entweder das oder du wärst vor mir verblutet.
10: Vielleicht wäre das Beste gewesen.
12: Aus einem der überfüllten Schränke zog August ein kleines Fläschchen mit einer lila Flüssigkeit und überreichte es Benji.
9: Hier, das Mittel. Es sieht zwar noch nicht viel aus, aber glaub mir, es setzt dich für einige Zeit außer Gefecht. Diese Trance ist fast wie ein künstliches Koma. Du solltest es erst nehmen, wenn du an einem ruhigen Ort bist.
10: Ich hatte nicht vor, damit noch um die Häuser zu ziehen.
9: Humor ist gut. Wer weiß, was sich im Limbo so alles herumtreibt.
10: Sie sind echt ein verdammt miserabler Motivator.
9: Die meisten Menschen mögen Voodoo und Magie vielleicht als bunte Träumerei abtun. Aber ich lebe seit Jahren in dieser Welt. Ich weiß, wie düster es wirklich ist. Da kann man schon mal seine optimistische Ader verlieren.
10: Ich werde mich dann auf den Weg machen. Wird Zeit, dass ich dieser Stimme endlich mal das Maul stopfe.
11: Das werden wir ja noch sehen.
9: Alles Gute. Und sag Bescheid, wenn du deine Antwort gefunden hast. Falls du sie findest.
12: Alleine saß Benji auf seinem Bett in Takus Apartment. In seiner Hand das kleine Fläschchen.
11: Jetzt mach's nicht so spannend. 4 Jahre waren lang genug.
10: Na dann, noch heim.
11: Oh. Dann zieh jetzt mal schön die Schäfchen und wir sehen uns auf der anderen Seite.
12: Nur einen Augenblick später war Benji völlig weggetreten.

0: hab mir den Limbo irgendwie etwas anders vorgestellt. Du hast doch sonst immer eine Anmerkung parat. Hallo? Verdammt.
1: Es war tiefste Nacht. Benji stand allein auf einer weiten Landstraße, die rechts und links von einem Wald umgeben war. Der Himmel war unbewölkt, sodass jeder einzelne Stern klar zu sehen war.

0: Na, hast du dir schon ins Höschen gemacht?
1: Du bist es.
2: In dem violetten Cabrio saß eine Frau, deren Alter unmöglich zu schätzen war. Ihre Haut hatte einen dunkelblauen Schimmer und obwohl ihre Augen schwarzbraun waren, schien sie beinahe zu leuchten.
0: Was hast du gedacht, dass ich für immer eine körperlose Stimme in deinem Ohr bleibe? Wie dieser Opa gesagt hat, wir sind jetzt in meinem kleinen, aber feinen Revier.
1: Was bist du?
0: Ach, du hast mich zwar bloß Jahre in deinem Unterbewusstsein weggesperrt, aber klar, eine kleine Vorstellungsrunde. Die meisten kennen mich als T. Malice. Meines Zeichens Meisterin der Trickster und rechte Hand des Wächters dieses Geisterreiches.
1: Also ist das hier wirklich?
0: Natürlich. Was hast du denn gedacht?
1: Und wieso bist du in meinem Kopf? Wenn du so eine große Nummer hier bist, wieso spuckst du dann im Schädel von irgendeinem x-beliebigen Typen rum?
0: Glaub mir, das habe ich mich schon so oft gefragt. Auch wenn x-beliebig vielleicht etwas übertrieben ist.
1: Was meinst du? Wieso sollte denn ausgerechnet ich ausgewählt werden? Und wieso...
0: Immer mit der Ruhe. Ich denke, das wird der Boss mit dir besprechen wollen.
1: Dein Boss, dieser Wächter des Geisterreiches. Was ist er für ein... Ding?
0: Nur Geduld, das wirst du schon noch herausfinden. Willst du jetzt einsteigen? Zu Fuß wirst du hier so schnell nicht wegkommen. Und es wimmelt hier tatsächlich von Kreaturen, die weitaus weniger Geduld für einen mickrigen, ahnungslos herumirrenden Menschen haben als ich.
1: Wenn das hier das Geisterreich ist, wieso fahren wir dann mit einer alten Karre?
3: Karre? Das ist ein 59er Cadillac Eldorado. Sowas nennt man Stil.
0: Aber da rede ich hier wohl mit einer Wand.

0: Nach einer Fahrt, die Benji wie eine Ewigkeit vorkam, erreichten die beiden eine etwas in die Jahre gekommene Bar mitten im Nirgendwo. Dennoch schienen aus dem Inneren laute Musik und das Treiben einiger Gäste nach außen zu dringen.
1: Ein Blues Club? Ihr habt es echt mit eurem Vintage-Fetisch.
2: Der Boss mag es eben oldschool. Los, wir werden bereits erwartet.
1: Ganz schön lebhaft hier drin. Dafür, dass es, naja...
2: Oh, glaub mir. Die Wesen, die sich hier tummeln, wissen, wie man Partys feiert. Wieso auch nicht, wenn du eh nicht mehr am Leben bist.
3: Lang nicht mehr gesehen, Mel. Und wieder mit dem Kerlchen. Na, wieder nur auf der Durchreise?
2: Das wird sich noch zeigen werden. Wo ist der Boss?
3: Der sitzt hinten, wie immer. Noch nicht mal richtig abgekratzt und schon 2 Treffen mit dem Boss. Du musst aber mächtig was angestellt haben.
1: Ich habe keine Ahnung, wovon du redest.
3: Die Menschen immer mit ihrer Begriffsstutzigkeit. Irgendwie putzig, nicht?
2: Glaub mir, mit der Zeit schlägt das echt auf die Nerven. Hier lang.

0: Setz dich da drüben hin.
1: An die Bar?
0: Natürlich. Ich bin gleich wieder da.
2: Guten Abend, der Herr. Was kann ich Ihnen bringen?
1: Mir? Nein, danke. Ich brauche nichts.
2: Ich würde sagen, ein Scotch wäre der Situation angemessen.
1: Wirklich, schon gut. Ich bin kein großer Trinker.
2: Ich denke, ich muss darauf bestehen. Immerhin sind Sie hierher gekommen, um mit mir zu reden. Da sollte man eine Einladung nicht ausschlagen, finden Sie nicht auch?
3: Der Mann hinter der Theke wirkte wie alles andere als ein Barkeeper. Beinahe 2 Meter groß und in einem pechschwarzen Anzug gekleidet, funkelte er Benji an.
1: Sie sind der Boss der...
2: Wächter der Geisterwelt, Loa der Toten, Fährmann der Verschiedenen, Meister über Leben und Tod. Ja. Wie ich sehe, konnte die gute alte Mel nicht anders als anzukeben.
1: Eigentlich hat sie das meiste davon gar nicht erwähnt.
2: Pappalapapp. Die ganzen Titel und Verantwortungen tun doch nichts zur Sache. Aber da Menschen ihre Wörter und Namen so lieben, bin ich so frei. Mein Name ist Samdi, der Baron dieses kleinen Fleckchens.
1: Baron Samdi. Der Typ mit einem Totenschädel als Gesicht. Ein Zylinder? Ewig am Zigarre rauchen?
2: Immer diese elenden Vorurteile. Ihr Menschen seid wirklich gnadenlos. Aber wie du siehst, bin ich etwas weniger skurril als in den Geschichten. Nicht, dass das hier meine wahre Gestalt wäre, aber Zigarre habe ich schon lange aufgegeben und der Totenschädel... Sagen wir einfach, der kam bei den Gästen selten gut an. Na los, setz dich, trink was. Wir haben einiges zu besprechen.
3: Der Baron war hinter der Theke hervorgekommen und saß nun an einem der leeren Tische. Er stellte 2 volle Gläser ab und gestikulierte, dass Benji sich auch setzen solle.
1: Was zum Teufel ist hier los?
2: Sieht ganz so aus, als würde es stimmen. Dein Gedächtnis braucht wohl etwas Auffrischung. Wusste ich doch, dass es nicht meine beste Idee war, einen Deal mit einem Halbtoten abzuschließen.
4: Wovon reden Sie? Was für ein Deal, von dem Sie und die Verrückte in meinem Schädel immer labern?
0: Das sagt der Richter.
4: Au! Was soll das?
2: Alles klar, wollen wir dann vielleicht zum Thema kommen?
4: Nur zu.
2: Was ist das Letzte, an das du dich erinnerst?
1: Vor dem Gefängnis? Dem Koma? Ich lag blutend in der Gosse, bis dieser August mich aufgesammelt hat und seine Voodoo-Formel sprach. Und dann wachte ich in irgendeinem Krankenhausbett auf. Mein Schädel dröhnte wie Sau, weil dutzende Stimmen wie bescheuert durcheinander redeten.
2: Dann fangen wir doch mit dem Wesentlichen an. Du bist gestorben.
1: Ja, fast. Mein Herz blieb wohl für 2 Minuten stehen.
2: Das ist, was die Ärzte mitbekommen haben. Aber glaub mir, du warst mausetot.
4: Was? Wieso bin ich denn noch hier? Bin ich jetzt ein verdammter Untoter, oder was? Habt ihr dafür gesorgt, dass das mit mir passiert?
2: Immer mit der Ruhe. Glaub nicht, dass nur weil ich die Macht über Leben und Tod habe, ich mir nichts, dir nichts, jeden dahergelaufenen Kleinkriminellen zum Leben erwecke. Du bist zu mir gekommen.
4: Ich weiß nicht. Ich kann mich nicht daran erinnern.
0: Dann streng endlich mal deine grauen Zellen etwas an.
2: Beruhig dich, Mel. Der Spruch, den dieser August gesprochen hat, hat dein Leben nicht gerettet. Er hat es lediglich deinem Geist ermöglicht, hierher zu kommen. Und das ist schon erstaunlich genug. Nur die wenigsten schaffen es bei vollem Verstand, mein Reich zu betreten.
0: Voller Verstand? Naja.
2: Wie auch immer. Du kamst zu mir und hast mich darum gebeten, dich wieder in die Welt der Lebenden zurückzuschicken. So etwas ist mir in meinen Jahrhunderten hier auch noch nicht passiert.
1: Und deshalb bin ich damals nicht gestorben. Weil sie sich dachten, das wäre eine nette Abwechslung.
2: Wie ich bereits sagte, ich gestatte niemandem aus einer reinen Laune heraus eine zweite Chance auf das Leben. Sagen wir einfach, ich war damals auf der Suche nach Verstärkung für mein Team. Ein weltlicher Korrespondent, wenn man es so will. Deine Ankunft hier war eine Win-Win-Situation.
4: Win-Win. Mir fällt es schwer, hier einen wirklichen Gewinn zu erkennen.
2: Tut mir leid, aber vor 4 Jahren standest du hier vor mir. Du hast gebettelt, dass du eine zweite Chance bekommst. Eine Chance, die Fehler deines Lebens wieder gut zu machen. Oder hast du schon aufgegeben?
4: Hab ich nicht.
3: Erzürnt schnellte Benji hoch. Die Wucht stieß seinen Stuhl beiseite.
4: Ich weiß selbst, was ich dafür machen muss. Aber das ist schon schwer genug ohne eine weitere nörgelnde Stimme im Hinterkopf. Also, was ist das? Eine Strafe?
2: Weißt du, ich bin mächtig. Mächtiger, als du es dir jemals vorstellen könntest. Aber selbst ich oder meine Untergebenen können die Welt der Lebenden nicht einfach so betreten. Es kann aber von Vorteil sein, Augen und Ohren in eurer Realität zu haben.
4: Also bin ich jetzt ein Spitzel?
2: Nein, nein, nein. Du bist eher ein Hilfsmittel. Nichts für ungut, aber ich brauche da jemanden mit Erfahrung, was den Tod angeht. Jemanden, der weiß, wonach man Ausschau halten muss. Deshalb habe ich die gute Mel für den Job ausgesucht. Auch wenn sie etwas gereizt ist wegen der ganzen Sache.
4: Und was ist, wenn ich mit dieser Bedingung nicht mehr einverstanden bin?
2: Abgesehen davon, dass das alles andere als Verlässlichkeit rüberbringt? Auch angesprochen, Mel.
0: Werde du erstmal 4 Jahre lang im Unterbewusstsein eines Schwachkopfes eingesperrt.
4: Sonst muss

0: Was?
1: Also, was denkst du? Frieden?
0: Wohl oder übel. Aber glaub nicht, dass ich dir nicht weiter auf die Nerven gehe. Wir haben die letzten 4 Jahre nachzuholen.

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Benji und Grimace Michael Malewski. Malice Alexandra Begau. Schalterdame Anja Klukas. Sascha Floria Zahn. Sam Jens Niemeyer. Taxifahrer Klaus Neubauer. Wachmann 1 Matthias Heil. Wachmann 2 und Grimace Erik Onder de Linden aka Pitched Senses. Notarzt Birgit Arnold. August Werner Wilkening. Die Saskia Geißler. Taku Claudio Volino aka Rex Cummings. Kareem Mario Wolf. Officer Jan Abraham. Ruby Stephanie Preis. Barfrau Eileen Onder de Linden. Mira Nadine Most. Mr. Blaze Benedikt Benken. Nachbarin Sweaty Marianne Herberli. Schläger 1 Jack Ruler. Schläger 2 Cave Talker. Bedienung Van Saskia Heisch. Baron Samdi Michael Vogelmann. Söldner Christoph Sobol. Lektorat Robert Kehrig. Idee, Skript, Cover und Regie Josua Apitz. 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

Wir haben alle Vorbereitungen getroffen. Der Plan steht. Wir sind immer vorsichtig. Blaze wird die Botschaft schon bekommen. Keine Angst. Packt alles zusammen. Morgen früh geht es los.

0: Rostock, Januar 1999.
1: Echt knorke, dass du mitgekommen bist, Anton. War doch ein mega Abend, oder? Beim nächsten Mal zahl ich die Drinks, wenn wir unsere Abschlussprüfung hinter uns gebracht haben.
2: Ja, fand ich auch. Tat richtig gut nach dem ganzen Stress. Und die Prüfungen nächste Woche schaffen wir mit links.
1: Du hättest aber ruhig auch etwas anderes

0: trinken können. Nur Wasser den ganzen Abend. Ist doch öde.
1: Na, einer muss ja einen klaren Kopf behalten, oder?
0: Du bist immer so vorbildlich, Anton. Dafür bewundere ich dich. So, Großer, mein Taxi ist da. Und du willst wirklich nicht mit bei dem Sauwetter?
1: Nein, schon gut. Ich mag Regen. Und ein kleiner Spaziergang tut gut. Wir sehen uns dann Montag.
0: Ciao mit Au.
1: Hallo? Ist da jemand? Da weint doch jemand. Nicht erschrecken. Ich komme jetzt in die Gasse.
2: Bitte tu mir nichts.
1: Ein Mädchen? Kleine, was machst du denn hier draußen? Hast du dich verlaufen?
2: Ich bin zu meiner Mama.
1: Das bekommen wir schon wieder hin. Ich bin nämlich bei der Polizei, weißt du? Das gehört zu meinen Aufgaben, kleine Mädchen wieder nach Hause zu bringen.
2: Wirklich? Du lügst mich auch nicht an?
1: Nein, versprochen. Ein Anton Jäger lügt nicht.
2: Du heißt Anton?
1: Ganz genau. Und wer bist du?
2: Jana Kreuzherr. Ich bin 9.
1: Weißt du auch, wo du wohnst?
2: In einem großen gelben Haus und ich weiß nicht, ich bin so müde.
1: Kein Problem. Das bekommen wir schon noch raus. Wollen wir schnell zur Telefonzelle gehen? Dann rufe ich meine Kollegen an und...
2: Nein, ich darf hier nicht weg. Ich muss hier auf Mama warten.
1: Okay, dann laufe ich schnell zum Telefon. Dein Teddy und du warten hier auf mich, ja? Ich bin in 2 Minuten wieder da. Also nicht weggehen. Versprochen?
2: Versprochen.

0: Polizeidienststelle Innenstadt. Höppner am Apparat.
1: Moin, Anton Jäger hier. Polizist in Ausbildung. Ich habe ein kleines Mädchen gefunden, welches sich wohl verlaufen hat. Können Sie eine Streife schicken?
0: Wo soll ich die Streife hinschicken?
1: Große Wasserstraße, Kreuzung zur kleinen Wasserstraße. Ich warte vor dem Seiteneingang.
0: In Ordnung, Herr Jäger. Die Streife ist in 5 Minuten da.
1: Danke.

0: Hey Jana, die Polizei ist gleich da, um dir... Jana? Wo bist du, Kleine? Hast du dich versteckt?
1: Jana?
0: Da liegt noch hier Teddy. Scheiße.
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4: Kriminalität ist unser Alltag. 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
5: Doch das Gesetz ist immer an unserer Seite, auch wenn nicht jede Tat in Rostocks Straßen aufgeklärt werden kann.

0: Heute, Rostocker Hauptbahnhof.
1: Ach, ich freue mich ja so. Endlich Urlaub.
2: Nach dem stressigen Jahr haben wir es uns auch verdient. Obwohl ich am Anfang nicht begeistert von einem Pärchenurlaub war.
3: Zum Glück konnte ich dich dennoch überzeugen.
4: Bis vor einem Jahr hätte ich an so etwas wie einen Pärchenurlaub auch gar nicht gedacht. Das Schicksal meint es einfach gut mit mir.
3: Oh, das ist so romantisch.
2: Großer Kitsch ist das. Ja, wenigstens konnten wir uns auf ein tolles Reiseziel einigen.
1: Ja, ich bin furchtbar gespannt, wie Wien wohl sein wird. Und dann noch mit dem Übernachtexpress. Eine Premiere.
2: Ja, solange wir nicht Mord im Orient Express nachspielen, ist alles okay.
3: Oh, weißt du, du als charmanter Poirot, das würde mir schon gefallen. Und ich gebe dann die Miss Marple.
4: Die kam doch gar nicht darin vor, oder?
3: Stimmt, aber wir besteigen ja auch nicht den Orient Express. Also darf ein bisschen kreative Freiheit sein.
1: Na, das fängt ja schon gut an. So, da vorne müssen wir einsteigen. Wagen 1.
5: Guten Tag. Darf ich Ihre Fahrkarte sehen?
2: Bitte sehr. Viermal über Nachtexpress nach Wien.
5: Perfekt. Die Abteile 03 und 04 finden Sie, wenn Sie links herumgehen.
2: Danke, Meister. Na dann, alle Mann an Bord?
1: Anton, wir gehen auf kein Schiff.
2: Oh, nicht? Na dann eben, volle Fahrt voraus, Leute.
1: Ach, Anton.

0: Ah, die Zimmer sind ja besser ausgestattet, als ich dachte. Mich überrascht ja wenig, aber heute ist so ein Moment.
1: Stimmt. Andreas packt nur schnell ein paar Sachen aus. Ich habe ihm zwar gesagt, dass das nicht nötig ist, doch er besteht darauf.
0: Genau wie Justus. Er war auch nicht davon abzubringen. Manche Marotten hinterfragt man einfach nicht mehr. Nach so vielen Jahren nimmt man es wohlwollend hin. Hey, Kollege. Muss ja nicht gleich drängeln.
2: Ich bin nicht Ihr Kollege.
0: Was für ein Vollpfosten. Und der haust nur zwei Türen weiter. Hoffentlich sind die nächsten Gäste freundlicher.
1: Das ist zu hoffen. Es sind ja auch nur vier Abteile hier im Wagen. Das wäre echt blöd, wenn zwei Parteien davon solche unfreundlichen Gesellen wären.
3: Verzeihung, finden wir hier das Abteil 02?
0: Sicher, gleich eine Tür weiter.
3: Oh, vielen Dank, sehr lieb von Ihnen.
0: Brauchen Sie vielleicht Hilfe mit den Koffern? Sieht schwer aus.
3: Oh, nein, vielen Dank, das täuscht. Ich bringe das Gepäck schon einmal ins Zimmer. Gleich kommen noch meine Frau und meine Tochter. Würden Sie Ihnen den Weg zum Zimmer zeigen?
1: Klaro, machen wir.
3: Sehr freundlich, wirklich.
0: Puh, scheinbar haben wir Glück. Sehr sympathischer Mann.
1: Ich habe keine Einwände.
4: Entschuldigung, ist hier zufällig mein Mann vorbeigekommen? So ein kleiner mit rundem Bauch, wenig Haar und beladen mit einem Dutzend Koffern?
0: Ja, treffende Beschreibung. Ihr Mann ist dort ins Zimmer gegangen. Er bat uns, Ihnen das auszurichten, Frau...
4: Wir sind die Rosinskis. Ich bin Carola und mein Mann Pedro, den haben Sie ja schon kennengelernt. Und dies hier, das ist unsere Tochter Johanna.
5: Hallo.
1: Ja, dann herzlich willkommen. Ich bin Sibylle Ziegler und mein Kumpel hier ist Anton Jäger. Wir belegen die Kabine neben Ihnen.
0: Und das Sie können wir gerne lassen.
4: Wunderbar. Ich bin wirklich erleichtert, so nette Reisebegleitung zu haben. Man rechnet ja immer mit dem Schlimmsten.
5: Können wir jetzt ins Zimmer? Ich möchte mich ausruhen.
4: Oh, verzeih, mein Liebling. Da rede ich die ganze Zeit und du kannst dich kaum noch auf den Beinen halten.
0: Wir wollten euch natürlich nicht aufhalten. Vielleicht können wir später zusammen essen. Sagen wir 19 Uhr? Dann kann sich jeder noch etwas ausruhen.
4: Abgemacht. Mein Mann wird sich auch freuen. Also bis später.
1: Ein guter Start in den Urlaub, findest du nicht?
0: Ach, das wird der beste Urlaub aller Zeiten.

0: Und wann wollen wir es den beiden endlich sagen?
1: Ich weiß es noch nicht. Ich möchte, dass es etwas Besonderes wird. Vielleicht, wenn wir in Wien zu Abend essen. Irgendwo ganz romantisch eben.
0: Verstehe. Du hast es dir aber nicht anders überlegt.
1: Natürlich nicht. Mit dir bin ich so glücklich wie schon lange nicht mehr. Ich würde immer wieder Ja zu dir sagen.
0: Ah, schön zu hören. Und nach dem Urlaub planen wir unseren Zusammenzug. Dann können wir schon mal das Eheleben proben.
1: Puh, hoffentlich geht das gut. Immerhin bin ich es gewohnt, mein eigenes Chaos in Ordnung zu bringen. Ein zusätzliches könnte mich überfordern.
0: Als dein persönlicher Anwalt gehe ich gerne alle Rechten und Pflichten mit dir durch.
1: Ja, das fängt ja gut an. Ich höre schon den Ehevertrag an der Tür klopfen.
0: Jetzt machst du mir aber Angst.
1: Wir bekommen das schon hin. Und jetzt machen wir uns das Essen fertig. Wir wollen die anderen doch nicht warten lassen.
2: Im Rostocker Polizeirevier, Januar 1999.
3: Wo ist meine Tochter?
4: Ich verstehe Ihre Wut, aber bitte beruhigen Sie sich erstmal. Wir tun alles, was in unserer Macht steht.
3: Ich sehe nur, dass Sie hier dumm rumstehen, anstatt mein Kind zu suchen.
4: Hören Sie, Anfeindungen bringen uns jetzt nicht weiter. Wir müssen uns gegenseitig unterstützen.
3: Ich pfeife auf Ihre Unterstützung. Wie konnte Ihr Kollege nur mein Kind allein lassen? Wer tut sowas?
4: Kollege Jäger hat sich nichts vorzuwerfen. Es schien keine Gefahr in Verzug zu sein. Und das Mädchen äußerte deutlich, dass sie auf ihre Mutter warten wollte.
3: Ein stümperhafter Scheißkerl! Nichts anderes ist er!
4: Ich weise Sie darauf hin, dass Beamtenbeleidigung eine Straftat ist. Herr Jäger ist ein sehr fähiger junger Mann.
3: Kann ja jeder sagen. Aber warum reden wir noch? Schicken Sie einen Suchtrupp los! Wer weiß, was mit meiner kleinen Jana alles passiert?
4: Wir haben schon alles eingeleitet. Die Kollegen untersuchen den letzten Fundort und suchen bei Ihnen zu Hause nach Hinweisen.
3: Und was hoffen Sie dort zu finden? Hat das tote Kindermädchen nicht gereicht, damit bei Ihnen alle Alarmglocken läuten?
5: Kommissar Wagner? Sie wollten mich sprechen?
4: Ah, Jäger. Sehr gut. Gehen Sie bitte kurz in mein Büro
3: und... Sind Sie dieser Polizist? Jäger?
5: Ja. Anton Jäger. Polizist in Ausbildung. Und Sie sind?
3: Arschloch! Ah!
4: Kollegen, haltet den Mann fest und bringt ihn weg.
3: Ich mach dich fertig! Du hast meine Tochter allein gelassen! Du bist schuld, wenn dir etwas passiert! Hörst du? Du bist schuld!
4: Hey, alles okay, Jäger? Die blutige Nase sollte sich mal jemand ansehen.
5: Geht schon. Irgendwie.
6: Schön, dass es so spontan geklappt hat. Eine nette Reisebegleitung zu finden, ist immer schwer.
7: Wohlgesprochen. Nur schade, dass es eurer Tochter nicht so gut geht.
8: Alles gut. Die Reisetabletten wirken schon. Nur wird sie davon immer so müde. Wir nehmen ihr nachher einfach etwas mit ins Zimmer.
9: Seid ihr eigentlich auch aus Rostock?
6: Nein, wir sind von Rügen angereist und mussten dann in Rostock in den Nachtzug steigen.
1: Wow, dann habt ihr ja eine noch längere Anreise als wir. Wart ihr denn schon mal in Wien?
8: Nein, das ist gefühlt unser erster Urlaub. Die vielen Jahre davor kamen wir durch die Arbeit nie wirklich raus. Doch mit dieser schnellen Verbindung wollten wir es einfach mal riskieren.
0: Ach ja, die Familie. Es kommt immer etwas dazwischen. In meiner Familie sind wir auch selten verreist. Zugegeben, mit meinen 5 Geschwistern war das auch sehr kostspielig.
7: 5 Geschwister? Dann also insgesamt 6 Kinder. Oh. Ich wäre wohl schon mit einem Kind überfordert.
9: Also ich glaube, dass du ein richtig guter Vater wärst.
7: Ah, meinst du?
9: Ja, das meine ich.
6: Sind denn Kinder bei euch geplant? Ich meine, das geht doch heutzutage, oder?
9: Naja, es geht schon, aber ganz so einfach ist es dann doch nicht.
1: Na, aber wenn es jemand schafft, dann ihr zwei.
10: Guten Tag, herzlich willkommen bei uns im Restaurant. Haben Sie schon gewählt?
7: Jo, also wir nehmen einmal das Schnitzel und einmal die Pasta.
10: Ja, gerne.
0: Wir nehmen bitte 2-mal die Süßkartoffeln mit Backfisch.
10: Das ist eine gute Wahl. Und Sie?
8: Wir nehmen 2-mal die Ofenkartoffel.
6: Und könnten Sie uns vielleicht noch einen kleinen Salat einpacken? Unsere Tochter schläft gerade noch und dann hätte sie doch etwas zum Essen, wenn sie aufwacht.
10: Kein Problem. Vielen Dank für die Bestellung und ja, das Essen kommt in circa 15 bis 20 Minuten. Darf ich Ihnen auch etwas bringen?
11: Verschwinde, du Tellerschubser.
10: Tellerschubser? Also, erstens heißt es Tellerschubserin. Und wenn Sie nichts bestellen, bitte ich Sie, den Tisch für andere Gäste freizuräumen. Dankeschön.
11: Ich hab gesagt, du sollst dich verpissen!
1: Ist das nicht der unfreundliche Kerl aus unserem Abteil?
7: Leider ja. Und er wird schon wieder ausfallend. Ich geh mal kurz hin. Entschuldigung. Gibt es hier vielleicht ein Problem, bei dem ich helfen kann?
11: Misch dich nicht ein, du Pisser. Die kleine Saftnutte hier soll einfach gehen.
7: Darf ich mich kurz vorstellen? Kommissar Anton Jäger. Ich würde Sie bitten, diese Beleidigungen zu unterlassen und einfach das Abteil zu verlassen. Das erspart uns allen jede Menge Ärger.
11: Kommissar Anton Jäger?
7: Korrekt. Sie dürfen also, Herr.
10: Vielen Dank.
7: Ach, da nicht für. Ist ja quasi mein Job. Und ich freue mich jetzt umso mehr auf mein Schnitzel.
10: Das Schnitzel, ja, das glaube ich Ihnen. Ich sag dem Koch, dass er sich beeilen soll.

0: Was ist los, Anton?
1: Ach, eigentlich nichts. Ich muss nur ständig an den Mann aus dem Bistro denken.
0: Muss ich jetzt eifersüchtig werden?
1: Scherzkeks. Nein, es ist einfach so ein komisches Gefühl. Es ist fast so, als würde ich diesen Mann kennen. Und dazu noch seine seltsame Reaktion auf meinen Namen. Ich suche die ganze Zeit nach einer Übereinstimmung, doch mein Kopf lässt mich im Stich.
0: Vielleicht hat er aber auch nur so reagiert, weil du das Kommissar so betont hast. Ich meine, das schreckt ja durchaus ab. Ich fand, dass er ein Allerweltsgesicht hat, also keine besonderen Merkmale.
1: Na, du hast sicher recht. Ich scheine die Arbeit ja schon regelrecht zu vermissen.
0: So, und jetzt kuschel dich ganz fest an mich. Dann schläfst du auch richtig schnell ein. Mit dir an meiner Seite, da wird alles gut. Und morgen sind wir schon in Wien.
1: Na, da sag ich doch nicht nein. Gute Nacht, Justus.
0: Gute Nacht, mein großer Brummbär. Träum süß.

0: Oh, Johanna.
1: Sie können wohl auch nicht schlafen?
0: Tatsächlich hat das Gewitter mich aus dem Schlaf gerissen. Aber waren wir nicht schon beim Du?
1: Stimmt, Verzeihung. Da kam die gute Kinderstube wieder durch.
0: Ist doch toll, wenn deine Eltern da so vorbildlich waren.
1: Scheint so. Es ist trotzdem nicht immer so einfach. Daher genieße ich diese Ruhe, wenn die beiden eingeschlafen sind. Ich habe selten Zeit für mich. Oft ist immer einer der beiden da.
0: Ja, sie kümmern sich halt um dich. Ansonsten musst du ihnen einfach sagen, was du empfindest.
1: Wie könnte ich? Sie haben schließlich ihr Leben für mich aufgegeben.
0: Wie darf ich das verstehen?
1: Ich bin krank. Seit meiner Kindheit muss ich Medikamente nehmen, damit mein Herz nicht aufhört zu schlagen.
0: Das tut mir leid.
1: Muss es nicht. Ich bin dankbar, aber kenne halt vieles nicht. Ich war nicht im Kindergarten, wurde zu Hause unterrichtet, hatte keine Freunde und konnte keine Ausbildung beginnen. Die möglichen Anstrengungen hätten meinem Herz nicht gut getan.
0: Und wie kommt es, dass deine Eltern mit dir verreisen?
1: Eigentlich eine witzige Sache. Wir haben diese Reise gewonnen. Meine Eltern nehmen gerne an Gewinnspielen teil und eines Tages hatten wir dann den Umschlag mit den Karten im Briefkasten. Sie wollten erst nicht, aber ich habe sie überredet.
0: Wie hast du das geschafft?
1: Ich habe ihnen klargemacht, dass ich gerne einmal in meinem Leben verreisen möchte, bevor mein Herz wirklich aufhört zu schlagen. Bei dem Argument konnten sie nicht mehr Nein sagen.
0: Ich finde es trotzdem sehr mutig. Auch die Tatsache, dass du mir einfach alles erzählt hast.
1: Stimmt, jetzt wo du es sagst, ich kenne dich ja eigentlich nicht. Aber vielleicht kann ich deswegen einfach freier reden. Nach dieser Zugfahrt sehen wir uns wahrscheinlich nie mehr wieder. Und alles kehrt zur Normalität zurück.
0: Doch vielleicht verändert sich nach der Reise auch etwas. Jede Entscheidung von uns führt unweigerlich zu einer Veränderung. Was wir am Ende daraus machen, wird sich dann zeigen.
1: Weise Worte von einem alten Mann.
0: Na hör mal, so alt bin ich ja nun auch nicht.
1: Okay. Ich glaube es dir. War ja auch nicht so gemeint.
0: Ich mag freche Menschen. Das zeigt Charakter. Sag mal, wollen wir uns vielleicht noch was zu trinken am Automaten da hinten holen? Ich lade dich auch ein.
1: Wenn ich nicht wüsste, dass du deinen Mann in deiner Kabine hast, würde ich fast auf falsche Gedanken kommen. Aber ja, sehr gerne.
0: So jung und schon so verdorbene Gedanken. Jedoch ist Vorsicht besser als Nachsicht.

0: Johanna, bist du's?
1: Oh, du sollst doch nicht heimlich aus dem Zimmer gehen.
2: Komm, leg dich schnell wieder ins Bett. Du brauchst doch deinen Schlaf.
3: Heute ist Zahltag.
1: Was zum Teufel?
2: Petro, mach das Licht an.
3: Ah. Fühlt sich das gut an?

0: Danke für den Tee. Jetzt kann ich bestimmt einschlafen.
1: Geht mir hoffentlich genauso.
0: Hä? Was machen Sie in unserem Zimmer?
1: Ach nee, der Typ schon wieder. Haben Sie sich verlaufen, Kollege? Die Zimmernummern 1 bis 4 sollten Sie schon unterscheiden können.
2: Schnauze, du dämlicher Bulle. Wenigstens handle ich. Im Gegensatz zu dir.
1: Hör mal, du Stoffäffchen. Irgendwann ist auch mal gut.
0: Ich will jetzt nach meinen Eltern sehen. Aus dem Weg.
1: Johanna, nicht!
2: Du bleibst hier.
0: Lass mich los. Ich will zu meinen Eltern.
2: Zu spät. Die Drecksbande in dem Zimmer ist tot.
0: Was? Was haben Sie getan?
2: Mach dir keine Sorgen, mein Schatz. Jetzt ist alles wieder gut. Papa ist ja da.
0: Papa? Sie sind nicht mein Vater.
1: Jetzt geht mir ein Licht auf. Ich wusste doch, dass ich Sie kenne. Ihr Name war...
2: Ich bin Ralf Kreuzer. Und endlich habe ich meine Jana wieder gefunden.
0: Wer ist Jana?
2: Du, meine Prinzessin.
1: Ach du Scheiße!
3: ...2001. Vor Anton Jägers Wohnung.
4: Ja? Wer stört?
1: Hab ich Sie!
4: Herr Kreuzer, was machen Sie hier?
1: Ich hab Sie verfolgt.
4: Sie wissen schon noch, dass ich bei der Polizei arbeite? Stalking ist echt nicht so toll.
1: Ich wollte nur sehen, wie gut es Ihnen geht. Und scheinbar geht es Ihrem Beamtenarsch ausgezeichnet. Während meine Tochter immer noch verschwunden ist.
4: Hören Sie, das Verschwinden ist jetzt fast 2 Jahre her. Wir haben alles Mögliche getan und intern wird immer noch daran gearbeitet. Doch wir haben einfach keine Spuren. Sie ist wie vom Erdboden verschluckt.
1: Ich hoffe, Ihnen wird auch irgendwann der Boden unter den Füßen weggerissen. Ich gönne Ihnen diesen Schmerz.
4: Gehen Sie jetzt bitte und tauchen Sie nie wieder bei mir zu Hause auf. Gerne halten Sie die ermittelnden Kollegen auf dem Laufenden.
1: Ein Scheiß werde ich. Meine Jana wird seit 2 Jahren vermisst. Meine Frau hat sich vor Kummer mit Tabletten das Leben genommen. Und ich soll einfach in Ruhe abwarten? Tickst du noch ganz, du beschissener Wichser?
4: Auf Wiedersehen.
5: Wir werden uns wiedersehen, das schwöre ich. Und dann wirst du dafür bezahlen, du korruptes Bullenschwein.
4: Oh Mann.
1: Machen Sie doch keinen Quatsch, Kreuzer. Lassen Sie die Frau los. Das ist nicht Ihre Tochter.
2: Natürlich ist sie es. Ich habe sie genau beobachtet.
0: Ich bin nicht Ihre Jana. Mein Name ist Johanna.
2: Diesen Namen hat dir diese missratene Brut gegeben. Deine Mutter wollte dich Jana nennen. Nach ihrer Mutter.
1: Kreuzer, Ihre Tochter hatte doch dieses kleine, aber auffällige Feuermal über dem Auge. Und Johanna hat nichts davon.
2: Ach, nein. Vielleicht sollte ich mal die Schminke aus dem Gesicht wischen.
0: Au, das tut weh.
1: Unglaublich. Das Feuermal. Es war tatsächlich abgedeckt.
2: Beweisführung abgeschlossen, Herr Kommissar. Es ist meine Jana.
1: Wie haben Sie das Mädchen gefunden?
2: Zufall. Vor 10 Monaten habe ich meine Mutter im Pflegeheim besucht. Dieses Heim ist auf Rügen. Und aufgrund ihrer schweren Demenz beschloss ich, dorthin zu ziehen. Ich konnte kaum noch richtig arbeiten, also nahm ich einen Minijob bei der Post an. Und als ob es vorher bestimmt war, klingelte ich am Haus der Rosinskis. Wie aus dem Nichts öffnete mir ein junges Mädchen.
1: Und Sie erkannten das vorher mal.
2: Bingo! Ich konnte kaum etwas sagen. Doch als dann die Eltern zur Tür kamen, reagierte ich schnell und ging einfach wieder fort. Von diesem Tage an habe ich die Familie überwacht und bin sogar nachts unbemerkt eingebrochen. Ich suchte nach Unterlagen und alles stimmte. Jetzt musste ich mir nur noch etwas einfallen lassen, um die Familie aus dem Haus zu bekommen.
0: Die Gewinnkarten! Sie haben uns die Reisetickets gekauft, oder?
2: Goldrichtig! Ich habe mir nach dem Zusammentreffen schnell eine neue Route bei der Post geben lassen. Ich musste ja dafür sorgen, dass ihr euch mein Gesicht nicht einprägen könnt.
1: Sehr schlau gedacht. Und jetzt? Sie haben 2 Menschen umgebracht. Denken Sie etwa, Sie steigen später aus dem Zug aus und können dann heile Familie spielen?
6: Warum haben Sie sich nicht an die Polizei gewandt?
2: Meine letzten Erfahrungen waren, sagen wir mal so, nicht sehr berauschend.
6: Legen Sie jetzt einfach nur die Waffe weg. Sie machen Ihrer Tochter doch nur Angst. Versetzen Sie sich doch mal in Ihre Lage.
0: Ich bin nicht seine Tochter.
2: Das wirst du noch wieder, meine Prinzessin. Bald ist alles wieder so wie früher. Diese Bastarde haben mit ihrer Gehirnwäsche ganze Arbeit geleistet. Erinnerst du dich noch an ihn? Ihr beide wart unzertrennlich.
6: Der Teddy.
0: Dieser Bär. Das ist mein Bär.

0: Ja, der nächste Halt ist Nürnberg. In 30 Minuten sind wir dort. Setzen Sie sich mit dem Zugführer in Verbindung, dass der Zug dort stoppt. Die Leute müssen alle raus. Und schicken Sie zur Sicherheit gleich Sanitäter mit. Danke, bis gleich.
1: Das hört sich da draußen gar nicht gut an. Ich fürchte, die 30 Minuten könnten zu lange sein.
0: Ich weiß. Aber wir würden uns selbst nur in Gefahr begeben, wenn wir da jetzt einfach rausstürmen. Wenn wir doch nur bewaffnet wären.
1: Vielleicht sollten wir durch das Fenster aufs Dach klettern und uns dann an anderer Stelle wieder runterlassen. Dann könnten wir ihn vielleicht überrumpeln.
0: Bist du James Bond oder was? Wir sitzen in einem rasend schnellen Expresszug und draußen tobt ein Gewitter. Wenn du nicht zufällig Superkräfte hast, dann können wir gerade gar nichts tun, außer abwarten.
1: Ich hasse abwarten.

0: Ich erinnere mich an den Teddy. Ich habe ihn Herr Brumberg genannt.
1: Genau. Oh, endlich erinnerst du dich. Denk weiter nach. Was ist damals passiert?
0: Ich war in meinem Kinderzimmer. Es klingelte. Das Kindermädchen ging zur Haustür. Ein lauter Knall, dann wurde alles still. Zwei Menschen kamen in mein Zimmer. Ich wurde plötzlich müde. Oh, mein Kopf. Er platzt gleich.
1: Rede weiter.
2: Sie sehen doch, dass es ihr nicht gut geht.
1: Schnauze.
0: Ich wachte in einem Auto auf. Die zwei Menschen aus dem Kinderzimmer waren da. Sie wollten noch kurz etwas holen und ich sollte im Auto warten. Doch ich kletterte heraus, lief in eine kleine Gasse.
2: Da habe ich dich damals gefunden.
0: Du? Ja, das ergibt Sinn. Doch du warst dann weg. Die zwei Menschen kamen wieder und zerrten mich in ein Auto. Mein Brumbeer habe ich dort verloren. Erst weinte ich sehr viel, doch immer mehr vergaß ich meine Eltern. Und dann lernte ich, dass Carola und Pedro meine neuen Eltern waren. Ja, plötzlich ergibt alles einen Sinn. Aber warum haben sie das getan?
2: Das werden wir wohl jetzt nicht mehr erfahren.
1: Drauf geschissen. Es interessiert mich nicht. Ich will nur mit meiner Jana nach Hause. Und das werde ich jetzt auch tun.
2: Und wie wollen Sie das tun?
1: Ich gehe einfach an Ihnen vorbei, ziehe die Notbremse und steige mit meiner Prinzessin aus. So einfach ist das.
2: Nur über meine Leiche.
1: Das lässt sich einrichten.
0: Was tust du da? Hör auf!
2: Lassen Sie das!
1: Ich habe dir doch versprochen, dass du für all das Leid bezahlen wirst.
2: Waffe runter!
1: Bye, bye, du Bullenschwein.

0: Aber...
1: Schluss jetzt! Ich hab die Waffe.
2: Du hast mir die Nase gebrochen.
0: Ich hab ihn. Das Spiel ist aus.
3: Justus!
2: Das Schicksal ist wohl auf meiner Seite.
0: Endlich Ruhe.
1: Johanna, hol aus meinem Schrank ein paar Handtücher. Wir müssen die Wunde abdrücken.
4: Ja, sofort.
3: Er verliert so viel Blut.
4: Hier, alles da.
1: Das kann jetzt etwas wehtun, Justus.

0: Warum hast du das gemacht?
1: Du hättest doch das Gleiche gemacht.
0: Es ist aber mein Job, dich zu beschützen.
1: Jetzt war ich mal dran, dich zu retten.
0: Wie lange noch bis zum nächsten Bahnhof?
2: Noch knapp 10 Minuten.
0: Scheiße. Egal. Du bist ein Kämpfer. Wir beide schaffen das.
2: Anton.
1: Mein lieber Großherr Brombeer. Ich glaube, du musst jetzt sehr tapfer sein.
0: Wie meinst du das?
1: Versprich mir, dass du tapfer sein wirst.
0: Versprochen.
1: Ich liebe dich. Vergiss das nicht. Vergiss das niemals.
0: Ich liebe dich auch. Für immer. Er atmet nicht mehr. Justus, rede doch mit mir. Justus!
2: Anton, es ist vorbei.
0: Nein, Justus, nein! Ah!

0: auf dem Warnemünder Friedhof.
1: Ich bin gleich zurück. Ich möchte Andreas noch etwas sagen und dann fahren wir, ja?
2: In Ordnung.
3: Und? Wie geht es ihm?
1: Ja, er hält sich tapfer. Aber ich möchte nicht wissen, wie es in ihm aussieht.
3: Verständlich. Hast du eigentlich schon eine Entscheidung getroffen?
1: Ja. Ich kann jetzt noch nicht mit dir zusammenziehen. Ich möchte für Anton da sein. Und die Hochzeit...
3: Ich kann warten. Und wenn du Hilfe brauchst, bin ich für dich da.
1: Ach, womit habe ich dich bloß verdient? Danke, Andreas.
3: Nur das Beste für die Beste.
4: Anton, darf ich dich kurz stören?
2: Oh, Johanna. Oder soll ich lieber Jana sagen?
4: Johanna, bitte. Ich wollte dir eigentlich nur mein Beileid aussprechen. Eigentlich ist alles nur meine Schuld.
2: Hör auf, du hast keine Schuld. Nur einer hat Schuld. Obwohl nicht einmal das stimmt. Alle sind zum Opfer einer falschen Entscheidung geworden.
4: So kann man es auch sehen. Ich werde bei der Verhandlung nächste Woche trotzdem gegen ihn aussagen. Ich kann ihn verstehen, aber ihm nicht verzeihen.
2: Das kann ich wiederum verstehen. Es überrascht mich selbst, aber ich kann es. Ich hoffe einfach, dass nach der Verhandlung alle wieder ein halbwegs normales Leben führen können. Und ich wünsche es dir von Herzen.
4: Danke, Anton. Das wünsche ich dir auch. Wirklich. Mach's gut.
2: Alles Gute, Kleines.
1: War das Johanna? Was wollte sie denn?
2: Ach, nichts Besonderes. Können wir jetzt gehen?
1: Natürlich. Komm, hack dich bei mir ein.
2: Danke, Sibylle.

0: Am Strand von Warnemünde. Abends. Ein Jahr später.
1: Ist der Sonnenuntergang nicht herrlich? Diese lila Wolken, die leichte Brise.
2: Du sollst meiner Frage nicht ausweichen. Dein Jahr Auszeit ist fast herum. Wie möchtest du, dass es weitergeht?
1: Ich muss gestehen, ich weiß es nicht. Jedoch werde ich definitiv umziehen. Die Stadt erinnert mich einfach zu sehr an Justus. Ich möchte ihn nicht vergessen, aber ich glaube, ein Neuanfang tut mir gut.
2: Ich werde dir gerne helfen und ein gutes Wort für deine Versetzung einlegen. Auch wenn ich hier sehr traurig sein werde. So ganz ohne dich.
1: Du kannst mich gerne jeden Tag anrufen. Obwohl ich glaube, dass du mit deiner Hochzeit genug um die Ohren haben wirst.
2: Was? Woher weißt du?
1: Andreas war das letzte Jahr sehr geduldig. Das solltest du ihm hoch anrechnen. Ihr passt gut zusammen. Und ihr solltet nicht noch mehr Zeit verlieren. Wie du weißt, ist diese sehr kostbar.
2: Ach, Anton. Aber ja, du hast recht.
1: Und natürlich komme ich auch zur Hochzeit.
2: Meinst du denn, dass du das schon schaffst?
1: Justus würde mir nie verzeihen, wenn ich deinen Ehrentag verpassen würde. Und ich gönne es euch. Auch ich bin glücklich. War glücklich. Aber Justus steckte voller positiver Energie. Und ich habe ihm versprochen, tapfer zu sein. Und das bin ich.
2: Das bist du. Er wäre sehr stolz auf dich.
1: Das denke ich auch. Hast du noch Lust auf einen Whisky an der Strandbar?
2: Gerne, wenn es nicht zwingend Whisky sein muss.
1: Ich lade dich ein. Sie ist einfach als Hochzeitsgeschenk von mir.
2: Du alter Geizknochen.
1: Verknitterte Jungfer.
2: Na komm, dann lass uns gehen.
1: Gerne. Mit dir gehe ich überall hin. Jederzeit.

Sie hörten Abrechnung aus der Reihe Mord Nordost nach einem Buch von Christoph Sobol. Die Sprecher und ihre Rollen: Alex Bolte, Kommissar Anton Jäger. Dorle Hoffmann, Kommissarin Sibylle Ziegler. Christoph Sobol, Justus Jäger. Michael Gerdes, Staatsanwalt Andreas Berg. Tom Lorenzen, Anton Jäger Jung. Felicitas Ellerbrock, Jana Kreuzer. Mario Wolf, Ralf Kreuzer Jung. Olaf Rath, Ralf Kreuzer. Marcel Ellerbrock, Pedro Rosinski. Marion Koch, Carola Rosinski. Ann-Kathrin Richter, Johanna Rosinski. Thorsten Möser, betrunkener Polizeilehrling. Stefan Hartlein, Polizist Höppner. Gerrit Kock, Kommissar Wagner. Matthias Heil, Schaffner. Sarah Oltmanns, Servicekraft. Titelansage: Clemens Weichert. Ortsangaben, Ansage und Credits von Cynthia Taha. Sounds erhalten von www.freesound.org und Berlin Atmospheres. Die Titelmusik: Roller Genoa, Build My Gallows High. Hintergrundmusik komponiert von Kevin MacLeod. Abspannmusik: Kevin S. Bei allen Steinen und durchs Feuer gehen. 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

0: Oh mein Kopf. Wo bin ich? Oh, Mist. Verdammt. Dieser Kerl. Ich muss hier irgendwie rauskommen. Hilfe! Hilfe! Hört mich jemand? Hilfe!
1: Geben Sie sich keine Mühe.
0: Wer ist das? Diese Stimme.
1: Schön, Sie wiederzusehen, Kommissar Ziegler.
0: Frau Mellick!
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0: Aktenzeichen HRO 27D 10ZB.
1: Der Fall Puppendoktor.
2: Vor der Wohnung von Sibylle Ziegler.
0: Mensch, Sibylle, geh doch ran. Das ist total untypisch für sie. In all den Jahren ist Sibylle kein einziges Mal zu spät zur Arbeit gekommen. Was zum... Wie sieht's denn hier aus? Scheiße. Ist das etwa Blut?
2: In der Wohnung von Sibylle Ziegler, nahe dem Markt Reutershagen.
3: Und Anton, wie sieht's aus? Gibt es schon neue Erkenntnisse?
0: Nein, Chef. Die Spurensicherung arbeitet noch auf Hochtouren. Das dauert mir alles zu lange. Ich muss doch etwas unternehmen können.
3: Nun mach dir mal keine Sorgen, Anton. Deine Kollegin ist eine Kämpferin. Und wir werden alles tun, damit wir sie wieder sicher bei uns haben.
0: Das weiß ich doch. Es ist trotzdem ein furchtbares Gefühl.
4: So, Chef, wir haben Blutspuren im Badezimmer gefunden. Sie sind schon dokumentiert und auf dem Weg ins Labor. Dann können wir, Kommissar Jäger und ich, unsere Arbeit bald fortsetzen.
0: Chef? Wer ist dieser Kasperkopp? Und warum redet er von wir?
4: Was?
3: Anton, zügle dich. Das ist unser neuer Mitarbeiter Nick Zimmermann. Er hat die Polizeischule mit Bestnote abgeschlossen.
0: Das war nicht meine Frage. Also?
3: Solange Sibylle verhindert ist, werdet ihr zusammen an diesem Fall arbeiten. Bei Nick liegt das in guten Händen. Keine Sorge.
0: Das erfahre ich einfach mal so. Du hast ja den Platz meiner Kollegin schnell neu besetzt. Ich...
3: Es reicht, Anton. Sei froh, dass ich dich überhaupt an diesem Fall arbeiten lasse. Immerhin besteht ein Interessenkonflikt.
4: Wenn ich kurz auch etwas dazu sagen darf. Ich bin hier kein Ersatz und wir sollten jetzt endlich die Spur im Badezimmer begutachten. Und damit meine ich wir alle. Los jetzt!
0: Na, immerhin hat er Eier. Nicht schlecht.
3: Dass man sich nicht alles gefallen lassen muss. Früher hätte es so ein Verhalten eines Frischlings in Uniform nicht gegeben.
0: Dieses Symbol, das soll uns bestimmt etwas sagen. Aber was?
4: Zumindest kann ich sagen, dass es eindeutig mit Lippenstift gemalt wurde. Und der Farbe nach mit dem Red Bloody Sunshine Lippenstift.
0: Na, du kennst dich ja aus. Hast du die Farbe auch zu Hause oder woher kennst du die Marke?
4: Das erkennt man auf einen Blick. Besonders, weil der dazu passende Lippenstift oben auf der Ablage geöffnet liegt. Hattet ihr kein Beobachtungstraining an der Polizeischule der DDR?
0: Dusche. Ich würde fast sagen, es sieht aus wie eine Treppe.
3: Hat die Treppe denn eine Bedeutung für Sibylle?
0: Ich bin mir nicht sicher. Im Moment fällt mir nichts ein.
4: Vielleicht bezieht sich Sibylle ja auf einen eurer früheren Fälle.
0: Tja, dafür müsste ich mal auf dem Revier...
4: Jupp, wir werden auf dem Revier die letzten Akten durchforsten. Zu zweit geht das auch viel schneller. Und bis dahin sind bestimmt weitere Ergebnisse vorhanden. Okay, Chef?
3: Okay. Anton?
0: Na, wenn der Frischling das meint...
2: Im Büro von Kommissar Jäger.
5: Und ihr habt bisher noch keine weiteren Spuren gefunden? Keine Anzeichen, was dieses Treppensymbol bedeuten könnte?
0: Nein, nichts. Dieser aufdringliche Schlaumeier blättert gerade noch Akten im Archiv durch. Ach, diese Warterei macht mich wahnsinnig.
5: Anton, versuch dich zu beruhigen. Ich mache mir auch Sorgen um Sibylle. Aber du brauchst einen klaren Kopf.
0: Ja. Ja, du hast ja recht. Und danke nochmal für deine Hilfe.
5: Kein Problem. Ich habe Sibylles Schwester und ihren Eltern versprochen, dass ich mich regelmäßig melde. So hast du den Kopf für den Fall frei. Und bevor du etwas sagst, nein, ich werde mit keinem weiter darüber reden. Ich kenne ja die Schweigepflicht.
0: Schon gut, schon gut. Du kennst mich einfach zu gut. Also, ich melde mich wieder und sag Bescheid, wenn Sibylles Schwester Anja angekommen ist, okay?
5: Ja, das mache ich. Bis bald.

0: Er war wirklich sehr nett. Doch ich hatte kein Interesse an einer festen Beziehung. Und ich machte ihm das klar. Es schien alles in Ordnung. Doch seitdem hatte ich das Gefühl, dass mich jemand beobachtet hat.
1: Sie meinen, er hat Sie gestalkt?
0: Es vergingen einige Tage. Aber dann folgten pausenlos Telefonanrufe, Briefe. Und ich meinte auch, dass Gegenstände aus meiner Wohnung verschwanden. Es war so gruselig.
1: Und wie hat er Sie hierher gebracht?
0: Ich kam vor ein paar Tagen von einer Geburtstagsfeier zurück. Und da bekam ich schon wieder einen Anruf von ihm. Ich machte ihm noch einmal deutlich, dass er mich in Ruhe lassen sollte. Aber dann...
2: Hallo? Ist da jemand? Ich...
1: Wie lange sind Sie schon hier?
0: Erst seit gestern Abend. Zuvor hatte er mich in seiner Wohnung gefangen gehalten. Er hat mich wie eine Puppe behandelt. Er hat mich geschminkt, mir die Haare stundenlang gebürstet und mir puppenähnliche Kleider angezogen. Also mit Rüschen und Schleifen. So wie wir beide sie gerade tragen.
1: Also, einen guten Modegeschmack hat er definitiv nicht.
0: Stimmt. Ich habe Angst um mein Baby. In knapp einem Monat ist die Geburt angedacht. Was ist, wenn es durch den Stress früher kommt? Das wäre...
1: Machen Sie sich keine Sorgen. Ich habe in meiner Wohnung ein paar Kritzeleien hinterlassen. Ich denke, dass meine Kollegen diese schon entziffern werden.
0: Sie denken? Warum haben Sie nicht einfach einen Zettel geschrieben?
1: Dafür war keine Zeit. Er hat mich an der Tür niedergeschlagen und dann wohl einige Zeit in meiner Wohnung verbracht. Er beschrieb mich ebenfalls als Puppe und mir kam sofort der Puppendoktor in den Sinn. Kurze Zeit später betäubte er mich. Ich kam im Badezimmer zu mir und hatte die Hände verbunden, aber mit etwas Geschick erreichte ich meinen Lippenstift und kritzelte mit letzter Kraft zwei Symbole in die Ecke, die man im ersten Moment nicht erblicken kann. Doch dann betäubte er mich erneut und ich erwachte hier.
0: Also bleibt uns erst einmal nichts weiter übrig, als zu warten?
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6: Im Archiv des Polizeireviers.
7: Hier muss doch irgendetwas zu finden sein. Die Kollegin wird dieses Symbol doch nicht aus purer Langeweile dahin gemalt haben. Was haben wir hier? Der letzte Fall um den Mord an Svenja Reichert. Ehemann, verrückte Freundin, Befragung der Nachbarn im Treppenhaus.

0: Im Büro von Kommissar Jäger.
1: Ja, ich habe das Foto gerade auf meinem Rechner geöffnet. Und das haben Sie ebenfalls im Badezimmer entdeckt? Unter dem Waschbecken? Okay, ich verstehe. Danke euch. Was wolltest du uns mit dem Bild sagen, Sibylle? Ein Strichmännchen und ein eingekreistes Kreuz. Moment!
2: Anton! Das Symbol mit der Treppe! In eurem letzten Fall habt ihr Nachbarn in einem Treppenhaus befragt. Vielleicht meinte deine Kollegin das. Und vielleicht kannte sie den Täter ja daher. Laut den Akten habt ihr eine ältere Dame und einen jungen Mann befragt. Einen gewissen Oliver Feldmann. Ich meine, das sind nur Indizien, aber vielleicht...
1: Vielleicht.

0: Vielleicht ist es die richtige Spur. Ich erinnere mich, dass dieser Oliver Feldmann mit Sibylle stark geflirtet hat. Na klaro. Und vor 2 Tagen hat ihr jemand einen Kaffee ins Büro gebracht, doch sie wusste nicht, von wem der ist. Oh, Scheiße. Und wenn wir das neue Symbol mit einbeziehen?
1: Welches neue Symbol? Das auf deinem Rechner dort?
0: Das kleine Strichmännchen, beziehungsweise das kleine Püppchen in Kombination mit dem Kreuz muss eine medizinische Bedeutung haben. Und wer versetzt die Menschen seit Monaten in Angst und Schrecken?
1: Der Puppendoktor!
0: Nick, du verständigst sofort Hartmann. Und ich suche in der Datenbank nach weiteren Hinweisen.

0: Haben Sie das gehört? Er kommt. Oh Gott, er kommt.
1: Ich sehe, es sind meine beiden neuen Püppchen schon wach. Das ist aber schön.
0: Herr Feldmann, lassen Sie uns sofort gehen. Noch kann das alles gut für Sie ausgehen.
1: Du bist ja heute richtig entzückend, meine Sibylle. Ich lasse euch schon gehen. Aber zuerst muss ich euch doch reparieren.
0: Was?
1: Natürlich. Ich habe euch doch hier in mein schönes Puppenhaus gebracht. Und dies darf nur die Puppe mit mir verlassen, die ihre Sünden gestanden hat. Und zwar alle ihre bösen und traurigen Sünden.
0: Wie wollen Sie das machen? Und welche Sünden sollen das sein? Woher wollen Sie überhaupt wissen, dass wir Sünden begangen haben?
1: Ich habe da schon meine Methoden. Außerdem suche ich meine Puppen stets sehr gewissenhaft aus. Meine liebe Azu beobachte ich schon fast ein ganzes Jahr lang. Und dich, Sibylle, dich seit dem Tag an meiner Haustür.
0: Was? Das ist doch krank. Du bist doch... Und du hast mich immer beobachtet?
1: Ja, natürlich. Auch deine Sünden rund um Oskar Singer.
0: Was? Welche Sünden?
1: Ihr Frauen seid im Umgang mit Männern fast alle gleich. Es wird Zeit, dass du deine Sünden für unser Glück ablegst. Also gestehe!
0: Packen Sie sofort das Messer weg. Die Frau ist hochschwanger. Machen Sie keinen Quatsch.
1: So ist es gut. So ist es gut. Mit den Tränen

0: Im Polizeibüro von Polizeichef Georg Hartmann.
1: Ich habe gerade den offiziellen Haftbefehl rausgegeben. Sobald er wieder auftaucht, gehört er uns. Und das ganz legal.
2: Aber so viel Zeit haben wir nicht. Vielleicht taucht er auch unter, nachdem er einen weiteren Mord begangen hat.
1: Ein Team war bereits vor Ort und hat einige DNA-Spuren sichern können. Daher konnten wir Oliver Feldmann mit 14 Morden in Verbindung bringen. Da möchte ich auch, dass du mit Nick gleich zur Wohnung des Täters fährst und sie überwachst. Haben wir uns da verstanden?
2: Ja, Chef.
3: Es sind gerade weitere DNA-Spuren aus dem Labor zurück. Und unser System hat sogar eine alte Bekannte von dir, Anton, ausfindig machen können.
2: Was? Welche Bekannte? Gib mal die Akte her. Aber das ist doch diese Arzu Melek. Wir lernten sie durch die Ermittlung am Mord von Oskar Singer kennen. Sie war damals die Einzige, die mit dem Leben davon gekommen ist, nachdem eine Zündvorrichtung die anderen Verdächtigen beseitigt hat. Das kann doch alles nicht wahr sein.
1: Anton und Nick, macht euch jetzt auf. Sobald es Neuigkeiten gibt, melde ich mich sofort bei euch.
0: Im Auto vor der Wohnung von Oliver Feldmann.
2: Es macht mich wahnsinnig, hier zu warten. Aber mehr bleibt uns ja erstmal nicht übrig. Übrigens, danke für deine bisherige Arbeit. Entschuldige den Kasperkopf-Ausdruck.
3: Ach, kein Ding. Ich wurde ja schon vorgewarnt und konnte mich darauf einstellen.
2: Was? Vor mir wird also bereits gewarnt, ja? Mensch, ich muss ja ein richtiges Scheusal sein. Ich.
4: Hallo, hallo.
2: Sag mal, spinnst du, Justus? Was machst du hier? Warum bist du überhaupt in der KTV unterwegs?
4: Ich wollte euch nur 2 Tassen heißen Kaffee bringen. Es wird ja sicherlich eine lange Nacht. Ach, übrigens, ich bin Justus. Ich gehöre zu diesem Muffelkopf hier. Und du musst Nick sein, stimmt es?
3: Ja. Scheinbar ist mein Name schon öfters gefallen. Sicher nichts Gutes.
4: Ach nein, alles im grünen Bereich. Ich, Moment. Ist das der Verdächtige auf dem Foto?
2: Ja, das ist der. Und nun geh bitte auf dem schnellsten Weg nach Hause.
4: Ja, ich gehe ja schon. Sonst treffe ich noch auf den großen, bösen Wolf.
2: So, nur los mit dir.
3: Hat mich gefreut. Und danke für den Kaffee.
4: Es gibt ja tatsächlich noch Männer mit guten Manieren. Du solltest mal zum Essen zu uns kommen. Denk mal darüber nach.
3: Sehr gerne, danke.
2: Soll ich euch lieber alleine lassen?
4: Was hast du gerade gesagt?
2: Ich sagte, danke für den Kaffee.

0: schon. Ich will es hören.
1: Ach so, nun sag es ihm schon. Was ist damals passiert?
0: Los, los, hör auf sie.
2: Ich kann es nicht.
0: Sie kann es nicht. Vielleicht brauchst du ja noch eine kleine Motivation.
1: Hören Sie auf, verdammt nochmal. Denken Sie an das...
0: Jetzt halt endlich dein Maul, wenn ich mit meinen anderen Püppchen arbeite. Arbeite.
2: Ich sag es. Ich sag es ja.
0: Ja, ja. Gut so.
2: Ich war's.
1: Was waren Sie?
0: Ja. Erzähl weiter. Erzähl weiter.
2: Oskar und ich hatten eine Affäre. Dabei ist auch das Kind entstanden. Aber Oskar hatte den Russen Roman angeheuert. Er sollte auf der Party damals uns alle beseitigen. Dafür hatte Oskar viele Gründe. Doch ich kannte Roman. Und er warnte mich. Daraufhin beschlossen wir, dass der Spieß umgedreht wird. Oskar starb durch Roman. Und durch unseren Plan konnte die Polizei niemanden von uns verhaften. Roman und ich räumten mit der Bombe dann die weiteren Zeugen aus dem Weg und ich bereue nichts. Dieser Bastard wollte mich und sein ungeborenes Kind töten. Ich würde es jederzeit wieder tun.
0: Ja, brav, ganz brav.
1: Ich fasse es nicht. Das ist doch der völlige Wahnsinn.
0: Sie fasst es nicht? Ja, du bist eine gute Puppe. Wenn meine Püppchen mitarbeiten, bin ich auch gut zu ihnen. Ich danke dir. Der erste Schritt ist also getan. Ja. Aber nun müssen die bösen Teile aus deinem Körper entfernt werden.
2: Was? Nein!
1: Oh Gott, das reicht jetzt. Sie werden doch...
0: Nichts wirst du. Ich werde mir Gedanken machen. Und morgen beginnt die Operation. Meine ganz persönliche Operation für euch.

0: Am nächsten Nachmittag vor einer Kaufhalle in Lüttenklein.
1: Es war sehr schön, dich mal wiederzusehen.
2: Ja, fand ich auch. Den Bäcker sollten wir uns merken. Der Kaffee war ausgezeichnet. Aber nun muss ich los. Telefonieren wir morgen?
1: Claro. Also bis morgen. Tschüss.
2: Tschüss.

0: Das ist doch dieser Mann aus Antons Akte. Er geht in das alte Klinikgebäude. Ich folge ihm und dann rufe ich Anton an. Ja. Oder nicht? Oh, das gibt bestimmt mächtig Ärger.
1: In der verlassenen Klinik in Lüttenklein.
0: Verdammt. Hier ist er doch lang gegangen. Ich sollte jetzt Anton anrufen.

0: Justus, was ist los?
1: Anton, hör zu. Ich habe diesen Verdächtigen aufgespürt. Er ist in das verlassene Gebäude der Salvador Allende Klinik in Lüttenklein geschlichen. Ich vermute, hier wird auch Sibylle festhalten und...
0: Was? Und wo bist du? Sag mir nicht, dass du ihm gefolgt bist.
1: Ja, ich weiß. Das war keine gute Idee. Aber ich verschwinde jetzt wieder und warte draußen auf dich, sodass...
2: Nein! Aufhören! Au! Anton!

0: Ist in Ordnung. Schicken Sie sofort alle verfügbaren Mitarbeiter zu uns. Wir gehen schon mal vor. Nein, keine Sorge, Chef. Wir passen auf. Jetzt zählt jede Minute.
1: Und? Bist du bereit?
0: Aber sowas von.
2: Herr Feldmann, ja. Sie müssen endlich aufgeben. Sie haben nun schon 3 Geiseln hier und die Polizei weiß Bescheid. Lassen Sie uns gehen. Ich werde ein gutes Wort für Sie einlegen.
3: Ach, die Polizei weiß Bescheid. Nein. Der Doktor muss erst seine Püppchen reinigen. Die Sünden müssen bereinigt werden. Und meine liebe Arzu, ich hatte so gehofft, dass ich dich noch retten kann. Aber deine Sünden sind einfach zu groß. Also stelle dich deinen Sünden und empfange die Strafe der Hölle.
2: Nein, bitte. Mein Baby, ich. Machen Sie keinen Unsinn. Hören Sie auf.
3: Ja, kommt nur her, meine Püppchen. Ja. Verschwinde aus meinem Puppenhaus. Ab in die Hölle. Nein. Ja. Und leider musst du auch mein Puppenhaus verlassen. Und das bevor ich mit dir deine Sünden sprechen konnte. Oh, es tut mir sehr leid.

0: 4 Wochen später.
1: Und wie geht es dir? Erholst du dich bei deiner Schwester?
2: Ja, danke der Nachfrage. Manchmal nervt sie mich zwar auch mit ihrer Fürsorglichkeit, aber ich bin froh, dass ich sie habe. Du glaubst gar nicht, wie schön die Natur hier auf Rügen ist. Endlich einmal abschalten.
1: Glaube ich dir gerne. Für Justus und mich läuft es auch sehr gut. Wir sind jetzt knapp 3 Tage am Tegernsee in Bayern und erholen uns wunderbar.
2: Und wie geht es Justus nach der ganzen Sache?
1: Dieser Frohnatur scheint nichts die gute Laune zu verderben. Wir haben lange darüber gesprochen und er hat es wirklich sehr gut verkraftet. Wie ist es bei dir?
2: Bei mir wird es sicherlich noch eine Weile dauern. Es geht mir gut, aber die ganze Sache mit Frau Melek hat mich sehr mitgenommen. Obwohl sie ja keine Unschuldige war.
1: Leider. Aber wenigstens konnten die Ärzte ihr Baby retten. Die Eltern von Oskar Singer, der ja der Vater war, haben versprochen, sich um ihr Enkelkind zu kümmern. Wenigstens ein kleines Happy End. Aber mal was anderes. Wirst du nach Rostock zurückkehren?
2: Ich weiß es nicht, Anton. Die Zeit wird es zeigen. Aber wir beide werden uns auf jeden Fall wiedersehen. Versprochen. Mich wirst du so schnell nicht los.
1: Ich nehme dich beim Wort. Und spätestens bei meiner Hochzeit brauche ich dich ja als Trauzeugin.
2: Was? Ich freue mich ja so. Seit wann seid ihr denn verlobt?
1: Ich hoffe, ab heute Abend.
2: Ach, Anton. Oh.

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0: meine süße Sippe. Du solltest mein schönstes Püppchen werden. Das Schönste von allen.
1: Sie sind krank.
0: Krank? Krank waren all die Mädchen, die mich von sich gestoßen haben. Meine Liebe war ihnen nie gut genug. Und nach all den Jahren habe ich den Spieß einfach mal umgedreht. Ja, ich richtete mir dieses schöne Puppenhaus ein. Doch alle meine Püppchen waren leider kaputt. Ich musste sie erst von all den Sünden befreien, den Schmerz aus ihnen herausschneiden. Erst danach hätte ich sie reparieren können. Ja, doch ihre Sünden, zu groß. Sie blieben kaputt und mussten entsorgt werden. Ja. Und jetzt. Und hier. Ja. So ist das Leben manchmal. Und jetzt werde ich.
2: Nichts wirst du! Die Hände dahin, wo ich sie sehen kann! Und lass das Messer fallen!
1: Anton!
0: Was? Du! Du willst mich aufhalten? Du willst mich aufhalten? Ich werde deiner hübschen Sibylle jetzt die Kehle aufschneiden. Und du kannst mich nicht daran hindern, du verdammter Bastard.
3: Aber ich kann dich vielleicht daran hindern. Messer fallen lassen, sonst schieße ich.
0: Zu spät. Ihr kommt alle zu spät.
2: Nein!
0: Püppchen. Wir sehen uns bald wieder. Meine Püppchen.
3: Ich hab doch gesagt, dass ich schießen werde.
2: Sibylle. Geht's dir gut?
3: Zimmermanier,
1: geht schon, Anton. Die Schulter schmerzt, aber es wird sicher wieder. Ihr seid gerade noch rechtzeitig gekommen. Vielleicht können wir Frau Melek und dem Baby noch helfen. Los jetzt!

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0: Guten Morgen.
1: Guten Morgen, Liebling. Hier ist dein Kaffee.
0: Du bist ein Schatz. Das brauche ich jetzt.
1: Gestern ist bei mir wieder spät geworden.
0: Hab ich mir schon gedacht.
1: Du wusstest ja, worauf du dich einlässt.
0: Und ich beschwere mich ja auch nicht.
1: Kommt Bea nicht zum Frühstück?
0: Nein, sie hat heute erst zur dritten Stunde und ich wollte sie nicht extra wecken. Sie ist ja auch eher so ein Nachtmensch, so wie du.
1: Wie läuft's in der Schule?
0: Gut, dass du es ansprichst. Sie hat etwas Probleme mit Mathe. Vielleicht...
1: Was?
0: Ach, du hast ja gerade genug zu tun.
1: Anna, wenn ich was tun kann, sag es mir.
0: Kannst du vielleicht mal in der Schule anrufen?
1: Klar, mach ich.
0: Ich tu mich da immer so schwer.
1: Mach dir keine Gedanken, ich übernehme das.
0: Gerade jetzt, wo du so viele Sachen zu regeln hast.
1: Das schaffe ich schon. Oh, verdammt, ich muss los. Gib Bea einen Kuss von mir.
0: Und ich? Was ist mit mir?
1: Bei dir mache ich das persönlich.

0: Guten Morgen, Eva. Hatten Sie gestern einen schönen Abend?
1: Ach, guten Morgen, Herr Borabeck. Ja, danke. Sie sind heute aber wieder früh.
0: Wir müssen eben erst mal wieder alles in geregelte Bahnen bringen. Wie sieht mein Kalender für heute aus?
1: Ihr Bruder wartet auf einen Rückruf. Es geht um unseren großen Lieferanten.
0: Ich werde mich gleich bei ihm melden. Weiter?
1: Dann haben wir eine Anfrage einer neuen Kundin. Es geht um unsere Sonderleistung.
0: Kann das nicht Julian übernehmen?
1: Der ist gerade noch in Frankreich unterwegs.
0: Und Marco?
1: Der fängt gerade in Peking unser Asiengeschäft auf.
0: Und sonst haben wir keinen...
1: Alle sind unterwegs. Und durch den Vorfall vor 2 Wochen sind wir personell etwas,
0: Ich weiß. Na gut, dann machen Sie für mich einen Termin zum Vorgespräch im Carlos. Mhm.
1: Wird gemacht.
0: War's das?
1: Dann haben Sie gleich noch einen Termin mit der Polizei.
0: Ach ja. Vorher muss ich noch ein paar Gespräche führen. Unsere beschirmten Freunde sollen sich so lange gedulden.
1: Jawohl, Herr Borabeck.
0: Bieten Sie ihnen einfach einen Kaffee an. Mhm.
1: Wird gemacht.
0: Und Donuts. Sowas mögen die doch.
1: Selbstverständlich, Herr Borabeck.

0: Hallo?
1: Hallo, Jo. Hier ist dein Bruder.
0: Leo!
1: Wie sieht's aus?
0: Das fragst du mich? Du bist doch der Chef.
1: Ich bin nun mal der Ältere. Willst du etwa wieder eine Grundsatzdiskussion anfangen?
0: Wie käme ich dazu? Schließlich rufst du mich an und fragst, wie es aussieht.
1: Jetzt mach mal halblang. Du wolltest mich hier schließlich sprechen.
0: Ist ja gut. Bleib cool. Ich habe unseren Lieferanten wieder beruhigen und von einem Wechsel zu Korsakow abhalten können.
1: Ich habe mir schon gedacht, dass der Russe sich sofort einmischt und mitspielen will.
0: Wichtig sind unsere Kommunikation und Logistik. Wir müssen beweisen, dass wir alles im Griff haben.
1: Bestens. Dann soll er die Ware auf den Weg bringen und wir arbeiten alles ab wie gewohnt. Wo ist das Problem?
0: Zu Vater hatte er Vertrauen. Unser Lieferant sagt, du musst es dir bei ihm erst noch verdienen.
1: Von mir aus auch das. Was will er?
0: Er hat einen Spezialauftrag für dich. Ich habe hier einen Koffer mit allen Details.
1: Dann bring ihn her, wenn es denn sein muss.
0: Ja, ich bin heute sehr beschäftigt. Lass ihn einfach abholen.
1: Schon gut. Ich schicke Diego vorbei. Bis wann muss es erledigt sein?
0: Innerhalb einer Woche.
1: Das ist kein Problem.
0: Das wollte ich hören. Ich gebe das so weiter.
1: Mach das.
0: Ciao, Bruderherz.
1: Jo, wir hören uns. Eva, holen Sie mir mal Diego rein.
2: Wird gemacht, Herr Borabek.

0: Goethe-Schule, Veronika Martens, was kann ich für Sie tun?
1: Guten Tag, Frau Martens. Hier ist Alfred Borabeck.
0: Ah, Herr Borabeck, schön, dass Sie anrufen.
1: Ja, Bea hat etwas Probleme mit Mathematik und ich möchte gerne mit Ihnen besprechen, was wir tun können.
0: Das freut mich. Wissen Sie, die meisten Eltern kümmern sich erst darum, wenn es schon fast zu spät ist.
1: Tja, bedauerlich. Also, was schlagen Sie vor?
0: Bea braucht einfach etwas intensivere Unterstützung. Und denken Sie daran, es ist wichtig, dass sie jetzt die Grundlagen begreift, damit sie später keine Probleme bekommt.
1: Sie meinen Nachhilfe?
0: Nein, ich denke, es sollte genügen, wenn Sie zu Hause mit ihr die durchgenommenen Themen nochmal nacharbeiten.
1: Selbstverständlich, ich kümmere mich persönlich darum.
0: Sehr schön. Ach, übrigens, mein Beileid zum Tod Ihrer Eltern.
1: Ich danke Ihnen.
0: Was ist denn genau...
2: Chef, da bin ich.
1: Entschuldigen Sie bitte, Frau Martens, aber ich bekomme gerade Besuch.
0: Natürlich, wir hatten ja sowieso schon alles geklärt.
1: Auf Wiederhören.
0: Einen schönen Tag, Herr Borabeck.
1: Diego, komm rein.
2: Was gibt's?
1: Du musst heute bei meinem Bruder einen Koffer abholen und ihn auf direktem Weg zu mir bringen.
2: Ah, wird gemacht, Chef.
1: Wenn ich mitbekomme, dass du wieder Umwege machst, kannst du was erleben.
2: Ach, Chef, nur weil ich einmal Scheiße gebaut habe, ist doch...
1: Mein Vater hat das vielleicht durchgehen lassen, aber bei mir wird es so etwas nicht mehr geben. Klar?
2: Geht klar, Chef.
1: Ab.
3: Die Herren von der Polizei sind da.
1: Bringen Sie sie ins Besprechungszimmer. Ich bin gleich da.
3: Wie Sie wünschen, Herr Borabeck.

0: Ja, ja.
1: Entschuldigen Sie, dass Sie warten mussten.
2: Ah, nette Rede wert. Kommissar Kurz, und das ist meine Kollegin, die Kommissar...
0: Ich kann mich schon selbst vorstellen, Kurz. Kommissarin Kralle. Angenehm, Herr Borabek.
1: Ja, dann nehmen Sie doch Platz. Also, was kann ich für Sie tun?
0: Wir müssen Sie noch mal zum Tod Ihrer Eltern befragen.
2: Ja, sag doch, wie es ist, Kralle. Das war eine Hinrichtung. Schließlich haben wir einen Haufen von Hülsen einer HK-MP-Sippe gefunden und dadurch kam auch die Riesensauerei zustande. Oder hatte das Auto Ihrer Eltern ohnehin schon Löcher und rote Sitzbezüge? Ich glaube eher nicht, oder?
0: Aber Kurz, es war immerhin ein Cabrio.
2: Na gut, solange ich das Zeug nicht wegmachen muss.
0: Auf jeden Fall wissen Sie sich ja selbst, dass wir bei so etwas nicht einfach wieder zur Tagesordnung zurückkehren können.
2: Wir haben Tagesordnung?
0: Du weißt doch, was ich meine.
1: Und was sind jetzt Ihre Fragen an mich?
2: Na, welche wohl?
1: Soll ich mir etwa Frage und Antwort selbst ausdenken?
0: Natürlich nicht. Der Kollege hatte heute nur noch nicht seinen zweiten Kaffee.
2: Ei, das stimmt.
1: Hat meine Sekretärin Ihnen denn nichts angeboten?
2: Doch, aber ich hatte noch was in meinem neuen Kaffeebecher.
0: Außerdem wollten wir Sie nicht lange stören.
1: Wie rücksichtsvoll von Ihnen. In der Tat habe ich einen vollen Terminplan, also wenn ich Sie jetzt bitten dürfte...
2: So gehe? Sollen wir jetzt schon fort, oder was?
0: Nein, unsere Fragen zu stellen.
2: Ach so.
1: Mir wäre beides recht.
0: Ich möchte gern wissen, ob Sie eine Vorstellung haben, wer Ihre Eltern in Ihrem Auto erschossen haben könnte.
2: Na, Sie wissen schon, Konkurrente, Feinde.
1: Also gut, wir haben schon immer mit Konkurrenz aus Russland zu tun. Seit vielen Jahren versuchen sie uns hier das Wasser abzugraben. Ich würde mich nicht wundern, wenn...
0: Russland ist groß.
2: Hier, wir brauchen Namen, sonst können wir nichts machen.
1: Dmitri Korsakow.
2: Wer ist denn das?
0: Das finden wir schon raus, Kurz.
1: Nehmen Sie sich in Acht. Der Mann hat eine weit verzweigte Organisation und schreckt vor nichts zurück.
0: Danke, Herr Borabek. Dann werden wir da ansetzen.
2: Ei, und wenn wir noch weitere Fragen haben, dann...
1: Scheuen Sie sich nicht und melden sich bei mir.
0: Vielen Dank, Herr Borabek.
1: Und jetzt entschuldigen Sie mich bitte. Ich habe noch einen Kundentermin außer Haus.

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4: So, Sie haben also in meinem Büro unsere Sonderleistung angefragt.
5: Ja, ich war das. Für meine Freundin hier.
4: So, so. Ich soll also jemanden für Sie umbringen.
6: Ja, mein Mann.
4: Sie kennen meine Geschäftsprinzipien. Warum soll er sterben? Überzeugen Sie mich.
6: Er hat mich belogen und betrogen. Mehrmals. Viele Jahre lang.
5: Sie müssen ihr glauben. Andreas lässt sich einfach mit jeder ein und schert sich nicht um...
4: Sie kennen sich da also aus.
5: Ja, ich meine, Sarah hat mir ständig davon erzählt. Ist doch so, oder?
6: Ja, es stimmt.
4: Wenn ich alle umbringen müsste, die lügen oder betrügen, dann müsste ich ja jeden umbringen. Das reicht mir nicht.
5: Komm schon, du musst es ihm sagen, Sarah.
4: Und Sie sind...
5: Ihre beste Freundin. Über mich sind wir ja auch mit Ihnen in Kontakt.
4: Überzeugen Sie mich.
6: Er hat mich geschlagen. Nicht nur einmal. Ins Gesicht, in den Magen getreten. Ich habe ein kleines Kind. Ich habe Angst, dass er sich auch an ihm vergreift.
4: Das reicht mir. Dann kommen wir jetzt zu den Details.
6: Caro, es ist besser, wenn du nichts davon weißt.
5: Klar, du hast recht. Dann gehe ich mal besser.
4: So. Ich bestimme Ort und Zeitpunkt, den ich Ihnen mitteilen werde. Gehen Sie in dieser Zeit unter Menschen.
6: Das mache ich.
4: Betrachten Sie das Problem also als erledigt.
6: Eine Sache hätte ich da noch.
4: Ja?
6: Es geht um einen Doppelmord.
4: Ah, verstehe. Habe ich mir schon gedacht.

0: Hallo Jo, was gibt's?
1: Ich wollte mich nur erkundigen. Der Koffer, ist der eigentlich angekommen?
0: War Diego denn schon bei dir?
1: Klar, schon gestern.
0: Ach, verdammt.
1: Dann also nicht. Leo, ich habe den Eindruck, du hast nicht alles unter Kontrolle.
0: Das habe ich sehr wohl.
1: Ich habe gehört, Korsakow wartet schon ungeduldig auf deinen ersten Fehlschlag.
0: Der kann mich mal.
1: Du weißt, wie er ist. Du kennst ihn ja. Der versteht keinen Spaß.
0: Spaß verstehe ich auch nicht. Wer sich in unser Geschäft einmischt, muss die Konsequenzen tragen. Verstehst du?
1: Klar, verstehe. Nur machen sich die Jungs auch schon so ihre Gedanken. Ob der neue Chef auch alles im Griff hat.
0: Hör mir gut zu, Jo. Ich habe die Leitung des Kartells übernommen und ich toleriere weder Aggression von außen noch von innen. Von niemandem.

0: Ja, hallo?
1: Hallo Otto, hier ist Leo.
0: Tag, Boss, was gibt's?
1: Finde Diego und bring ihn zu mir.
0: Hat er wieder was angestellt?
1: Tja, das werden wir sehen. Gib mir Bescheid und wir treffen uns dann am Hafen.
0: Geht klar, mach mich auf den Weg. Den kriege ich schon.

0: da?
1: Hier, Borabek.
0: Was verschafft mir das Vergnügen?
1: Gipfeltreffen. Wir müssen reden, Korsakow.
0: Soll mir recht sein. In einer halben Stunde.

0: Korsakow.
1: Leo, du hast also das Kartell von deinem Vater übernommen, ne?
0: Einer musste es ja nach seinem Tod tun.
1: Schade um deinen Vater. Und ausgerechnet an seinem Hochzeitstag.
0: Kommen wir zur Sache, Korsakow.
1: Gut, zur Sache.
0: Der Borobek-Clan setzt seine Arbeit exakt und in vollem Umfang genau an der Stelle fort, an der sie kurzfristig gestoppt wurde. Und ich dulde nicht, dass irgendjemand, und ich wiederhole, irgendjemand sich in unsere Geschäfte einmischt.
1: Das ist ein freies Land.
0: Nicht in unserer Branche.
1: Und die Kunden regeln den Markt.
0: Hier regle ich den Markt. So wie es vorher mein Vater getan hat.
1: Aber du bist nicht dein Vater.
0: Woher willst du das wissen, Korsakow?
1: Ich kenne dich schon, seit du ein kleiner Junge warst.
0: Das bin ich schon lange nicht mehr. Auch ich kenne dich schon sehr lange. Und ich weiß, dass du hinterhältig und durchtrieben bist.
1: Oh, vielen Dank für das Kompliment.
0: Darum weiß ich ganz genau, wann du deine Finger im Spiel hast. Und wenn du nicht aufpasst, wirst du sie dir verbrennen.
1: Du drohst mir, Leo.
0: Nein, Dimitri, ich drohe dir nicht. Ich verspreche dir, dass du bezahlen wirst. Du und deine Familie.
1: Du willst doch nicht etwa Krieg. Du kannst Krieg haben, wenn du willst.
0: Ich habe damit nicht angefangen. Aber ich werde ihn nicht aus dem Weg gehen.
1: Beweise mir, dass ich damit angefangen habe. Zeig mir Beweise. Na, wo sind sie? Nein, du hast keine. Und solange das so ist, beschuldige mich nicht. Das verletzt meine Ehre. Hörst du?
0: Ich gebe dir hier und jetzt die Gelegenheit, die Sache gerade zu rücken. Und im Gegenzug werde ich es dir nachsehen, dass du die kurze Übergangsphase falsch interpretiert hast.
1: Es gibt nichts, was ich zu sagen hätte.
0: Dann bete, dass ich nichts finde.

0: Hier ist der Kerl.
1: Nimm ihm den Knebel ab.
0: Alles klar, wird gemacht.
2: Was soll das? Ich weiß gar nicht, was Sie von mir wollen, Boss. Ich habe doch immer alles getan, was Sie von mir verlangt haben.
1: Das werden wir jetzt klären, Diego. Ich habe dich mit einer einfachen Aufgabe betraut, nicht wahr?
2: Ja, natürlich. Ich habe ja alles...
1: Du solltest nur einen Koffer von Joe abholen und ihn zu mir bringen. Das ist doch einfach. Oder etwa nicht?
2: Ja, Boss, einfach. Nur, dass ich dann...
1: Und jetzt muss ich feststellen, dass du mir den Koffer nicht gebracht hast.
2: Weil ich ihn nicht habe.
1: Du hast ihn nicht. Ich habe ihn nicht. Es ist also nur natürlich, dass ich eine Frage habe. Wo ist der Koffer?
2: Ich habe ihn bei Jo abgeholt.
1: Das hat mir Jo auch berichtet.
2: Ja, aber dann hat er ihn mir wieder abgenommen, indem er...
1: Lüg mich nicht an. Du hast noch einen Versuch.
2: Ehrlich, Jos Jungs haben ihn mir abgenommen, aber ich habe sofort versucht, ihn wieder zurückzuholen.
1: Und trotzdem warst du nicht leicht zu finden. Was soll ich da nur glauben?
2: Ich schwöre, das ist die Wahrheit.
1: Und warum hast du mir das nicht gleich gesagt? War ich denn nicht immer fair zu dir?
2: Ich habe überall nach Jo gesucht, aber er ist untergetaucht.
1: Lüge! Du enttäuschst mich, Diego.
2: Fragen Sie Jo. Er hat den Koffer.
1: Du behauptest also, dass mein Bruder mich hintergeht?
2: Ganz bestimmt.
1: Überleg nochmal, was du da sagst.
2: Adriano, seine rechte Hand hat mich niedergeschlagen und den Koffer mitgenommen. Ganz sicher.
1: Du wirst verstehen, dass ich deine Nachlässigkeit nicht tolerieren kann.
2: Boss, ich kann es wieder gut machen. Schicken Sie mich zu ihm.
1: Ich muss an dir ein Exempel statuieren. Sonst glauben die anderen, sie können mir auch auf der Nase herumtanzen.
2: Ich werde es niemandem erzählen. Ich schwöre.
1: Darauf kann ich mich leider nicht mehr verlassen. Hast du noch ein paar letzte Worte?
2: Nein! Bitte nicht!
1: Warum hat von euch Ratten nur keiner das Talent für den dramatischen Moment? Schaff ihn weg.
3: Und ab mit dir.
1: Und jetzt finde mir Jo. Ich habe noch einen Auftrag zu erledigen.
0: Geht klar, Boss. Ich habe da auch schon eine Idee.

Guten Abend. Ich kann Ihnen mitteilen, dass Ihr Auftrag wie vereinbart ausgeführt wurde. Ja, vollständig. Sie erhalten in Kürze die komplette Rechnung. Schönen Abend noch.

0: Hallo, Schatz.
1: Hallo.
0: Du siehst müde aus.
1: Die letzten Tage waren hart.
0: Das kann man wohl sagen. Selbst ich habe dich kaum zu sehen bekommen. Ärger im Büro?
1: Tja.
0: Vielleicht kann dir ja dein Bruder helfen.
1: Da bin ich mir nicht sicher. Die Polizei war Montagmorgen da.
0: Gibt es was Neues?
1: Mit einer HK-MP7 wurde geschossen.
0: Du weißt doch, ich kenne mich mit sowas nicht aus.
1: Die Maschinenpistole wird eigentlich nur beim Militär benutzt.
0: Und?
1: Nach 2 Wochen haben sie mich gefragt, ob ich jemand verdächtige.
0: Tja, die Polizei.
1: Ich habe heute mit Korsakow gesprochen.
0: Ah, wie geht es ihm?
1: Zu gut, denke ich. Er glaubt, er könne mir auf der Nase herumtanzen.
0: Ha, das sollte er besser nicht.
1: Du sagst es. Du wusstest, worauf du dich eingelassen hast, als du mich geheiratet hast.
0: Ja, das wusste ich.
1: Und du hast mir versprochen, dass du in Deckung gehst, falls ich dich darum bitte. Du und Bea.
0: Ja. Auch das.
1: Das könnte sehr schnell passieren.
0: Und solange es nicht so weit ist, lassen wir uns nicht davon stören.
1: Hm.
0: Jetzt komm ins Bett.
1: Naja, ich komme.

0: Herr Borabek, da ist wieder einer der beiden Polizisten.
1: Schon wieder? Na gut, lassen Sie ihn rein.
0: Herr Borabek lässt bitten.
2: Herr Borabek, Entschuldigung, ich müsste Sie noch einmal stören.
1: Haben Sie den Täter?
2: Nee, also haben eher nicht. Und im Grunde auch nicht Täter, eher im Gegenteil. Kennen Sie einen Diego Saltori?
1: Ein Angestellter von mir.
2: Kurze Frage, können Sie eigentlich schwimmen?
1: Ja, aber warum fragen Sie?
2: Der gute Diego konnte halt leider nicht. Wobei, das hätten auch nichts genutzt. Ich meine, mit so einem Loch im Kopf schwimmt sich prinzipiell ein bisschen schlechter.
1: Das ist ja kaum zu glauben. Wie konnte das passieren?
2: Naja, Kopfschuss halt, ne? Und dann ab ins Wasser.
1: Tragisch. Er war ein so zuverlässiger Mitarbeiter.
2: Ich will ehrlich sein, Herr Borabek. Er hatte mehrere Verletzungen. Das spricht für einen Überfall mit Todesfolge. Mhm. Und bei der aktuellen Leichenquote halte ich es für eher unwahrscheinlich, die Täter zu finden. Mhm. Man habe halt keine Anhaltspunkte und keine Spuren und so weiter.
0: Herr Borabek, ich habe eine wichtige Nachricht für Sie.
2: Ajo, dann gehe ich jetzt mal besser. Na, Sie haben ja noch zu tun.
1: Vielen Dank für Ihre Rücksichtnahme.
2: Ah ja, fröhlichen Tag noch. Und immer dran denke, das Leben geht weiter, ne?
1: Endlich ist er weg. Was gibt's?
0: Ihr Bruder ist aufgetaucht.

0: Sogar noch aufgeschlagen.
1: Auf welcher Seite denn?
0: Das tut nichts zur Sache. Ich werde Sie für alle Fälle im Safe einschließen. Geh ruhig wieder ins Bett. Aufräumen können wir morgen.
1: Willst du nicht die Polizei rufen?
0: Ach, wozu denn? Es fehlt doch nichts.
1: Aber der Kerl könnte es wieder versuchen.
0: Ganz sicher nicht. Und selbst wenn, an meinem Safe wird er sich die Zähne ausbeißen.
2: Am folgenden Wochenende schließlich sollte eine Wochenendgesellschaft stattfinden, zu der die Stractons geladen hatten. Bevor die ersten Gäste eintrafen, besprach Laura Stracton mit ihrem Mann die Einzelheiten.
3: Onkel Roger also wie gewohnt ins grüne Zimmer, John in den braunen Salon, Harriet...
4: Die werde ich am liebsten in die Besenkammer stecken, zusammen mit diesem grässlichen Plorenfield.
3: Ich konnte es Harriet nicht abschlagen, Edward. Immerhin verdankt sie Mr. Plorenfield sehr viel. Und ich konnte sie ja schlecht einladen und dem gleichen Atemzug erklären, dass ihre Freunde hier unerwünscht sind.
4: Freunde? Ja, ein schöner Freund ist das.
3: Ich dachte, er hätte es inzwischen aufgegeben, dir unser Haus abzuschwatzen. Und ihr hättet Frieden geschlossen?
4: Ja, eigentlich schon.
3: Du brauchst ja auch nicht mit ihm zu reden, wenn du nicht willst. Ich kann ja Onkel Roger auf ihn hetzen. Der beschäftigt ihn schon mit irgendwelchen bibliophilen Themen.
4: Ach, wenn du meinst.
3: Na siehst du, alles ist in Ordnung. Also schau nicht so finster drein.
4: Was würde ich nur ohne dich machen? Ich liebe dich.
3: Ich dich auch.
5: Ich öffne selbst. Danke, Hudson.
6: Sehr wohl, my lady.
7: Laura! Komm in meine Arme, Mädchen. Komm her.
5: Hallo, Onkel Roger.
7: Ach, Laura, wie geht es dir?
1: Wie soll es deinem kleinen Liebling schon gehen?
5: Harriet! Danke. Gut, Onkel.
7: Hallo, Edward.
4: Mr. Cunningham.
7: Ah, nicht so förmlich. Roger.
4: Hm? In Ordnung, Roger. Und wie geht es dir, Harriet? Kommt euer Stück gut an?
1: Oh ja, wir spielen immer vor ausverkauftem Haus. Aber den Zensoren sind wir ein Dorn im Auge. Wir mussten deshalb schon den Blutanteil reduzieren.
7: Also bitte, Harriet, verschone uns bitte dieses Wochenende damit, ja?
5: Da kommt John.
1: Und direkt dahinter Brandon. Dann sind wir ja komplett.
4: Ja,

0: Ein ausgezeichnetes Mittagsmahl haben Sie uns da geboten, mein lieber Stracton.
1: Freut mich, dass es Ihre Zustimmung findet.
0: Nein, wirklich. Wenn Sie mir das Haus verkaufen, werde ich das Personal komplett übernehmen.
1: Zum letzten Mal, ich verkaufe nicht.
2: Bitte, keinen Streit. Nicht an diesem Wochenende.
0: Aber sicher nicht, Milady. Ich bitte um Verzeihung.
2: Gehen wir rüber in den Salon. Dort wird der Kaffee serviert.

0: Ein unerfreulicher Zeitgenosse, dieser Plorinfield, nicht wahr?
1: Du sagst es.
0: Ich kenne ihn von einigen Partys. Hochgebildeter Mensch, aber unangenehm. Ja, ich glaube,

0: das trifft es.
1: Seit Wochen belästigt er mich mit seinen Angeboten für das Haus. Er will einfach nicht einsehen, dass ich nicht verkaufen will. Das wäre einfach gegen alle Traditionen.
0: Ein Gentleman würde solche Gründe akzeptieren. Aber sieh dir nur mal die Blicke an, die er Laura zuwirft. Sie lüstern zu nennen, wäre noch untertrieben.
1: Meinst du? Nein, nein, das bildest du dir sicher nur ein.
0: Ganz sicher nicht. Aber mal was anderes. Dein Freund, dieser Baxter. Nun, wie soll ich sagen, er scheint ein ernstes Problem zu haben.
1: Du meinst John? Ja, was ist denn mit ihm?
0: Hast du nicht bemerkt, wie nervös und fahrig er bei Tisch war? Und wie ihm der Schweiß auf der Stirn stand? Und kaum sind wir hier im Salon, holt er verstohlen ein kleines Döschen aus der Tasche, schluckt zwei Tabletten und schon ist er ein ganz anderer Mensch.
1: Worauf willst du hinaus?
0: Wie du weißt, war ich früher praktizierender Arzt. Und ich erkenne solche Symptome, wenn sie mir auf dem Silbertablett serviert werden. Der Mann nimmt Rauschgift.
1: Was? Ach, Unsinn.
2: Wirklich? Sie spielen eine Hauptrolle in dem Ripper-Stück? Hochinteressant.
3: Ja, ich hatte großes Glück und die richtigen Beziehungen.
2: Beziehungen, ja. Beziehungen sind wichtig.
4: Verzeihen Sie, Lady Stracton, dürfte ich Sie um einen kleinen Gefallen bitten?
3: Ja.
4: Ich würde mich gern mal etwas in Haus und Garten umsehen. Vielleicht entdecke ich noch ein paar Details, die eine Erhöhung meines Angebots rechtfertigen würden und somit Ihrem Mann die Trennung erleichtern.
5: Tut mir leid, aber ich fühle mich im Augenblick nicht sonderlich wohl. Ich glaube, ich muss mich etwas hinlegen. Aber wenden Sie sich doch an unseren Butler.
4: Aber sicher.
5: Entschuldigen Sie mich bitte.
0: Nanu, wo ist Laura denn so schnell hin?
4: Sie fühlt sich anscheinend nicht wohl und will sich etwas hinlegen. Und wenn Sie mich jetzt bitte entschuldigen wollen, ich werde mich von Ihrem Butler etwas durchs Haus führen lassen.
1: Auf keinen Fall!
4: Ihre Gattin, Lord Stracton, war damit voll und ganz einverstanden.
1: Ach, tun Sie, was Sie nicht lassen können, aber mein Entschluss steht fest.
4: Das bleibt noch abzuwarten.
0: Was für ein Benehmt. Unglaublich. Sag mal, Edward, hast du deiner Bibliothek seit meinem letzten Besuch eigentlich noch ein paar Erstausgaben hinzugefügt?
1: Aber natürlich, du kannst sie dir gerne ansehen. Sie stehen alle noch im Regal rechts neben der Tür. Ich habe noch keine Zeit gehabt, sie einzuordnen.
0: Das kann ich ja für dich dann übernehmen.
1: Gern, viel Vergnügen dabei.
3: Und ich werde mich in mein Zimmer zurückziehen und meinen Text repetieren. Montagabend stehe ich ja schließlich wieder auf der Bühne.
1: Tja, John, bleiben noch wir beide.
2: Genau wie früher. Die zwei Musketiere.
1: Ja, ja, ja. Die alten Zeiten. Aber seitdem ist viel Wasser die Themse hinuntergeflossen.
6: Nachdem Roger Cunningham sich ausreichend im Bewundern der alten Bücher ergangen war, begab er sich vor dem Dinner in den Garten, um in Ruhe eine Zigarre zu rauchen.
4: Ah, mein lieber Cunningham, auch hier?
7: Was machen Sie denn hier draußen?
4: Das Bedürfnis nach etwas Nikotin führt mich hierher. Lord Stracton fürchtete um seine Teppiche und verwies mich des Salons.
7: Ja, Edward ist in so mancher Beziehung sehr eigen. Wie Sie sehen, rauche ich meine Zigarre auch hier draußen.
4: Bis auf den Garten habe ich jetzt auch alles ausführlich begutachtet. Aber dafür ist es jetzt wohl nicht mehr hell genug. Die Dämmerung bricht schon herein.
7: Ja, es wird früh dunkel. Aber man kann noch genug erkennen. Gehen wir ein Stück. Ich werde Ihnen alles zeigen.
4: Mit Vergnügen. Traumhafte Pflanzungen. Sind die Gartenanlagen genauso alt wie das Haus? Doch wohl eher nicht.
7: Nein. Die Gärten ließ Edward nach Loras Wünschen gestalten. Direkt nach den Flitterwochen.
4: Lady Stracton verfügt demnach über einen ebenso sicheren wie kostspieligen Geschmack.
7: Ja, das tut sie. Aber... Um Gottes Willen, was ist das?
4: Was denn? Oh. Das scheint Blut zu sein. Eine ganze Menge sogar.
7: Aber wo kommt das her?
4: Tja, da. Da, es tropft unter dem Balkongeländer durch.
7: Großer Gott, das ist Loras Zimmer. Schnell, kommen Sie mit!

0: Laura! Laura! Wo ist sie nur?
1: Logischerweise sollte man auf dem Balkon nachsehen.
2: Was ist denn hier los? Roger, ich verlange eine Erklärung. Ihr stürmt hier wie die Wilden durchs Haus. Was soll das?
0: Nein! Nein! Laura! Nein! Laura!
2: Was ist mit ihr?
1: Tot, vermutlich.
2: Was? Ist das wahr? Roger, so sag doch was.
1: Dürfte schneller gehen, wenn wir selbst nachsehen.

0: Da liegt sie. Du lieber Gott. Man hat ihr die Kehle durchgeschnitten. Mit einem Rasiermesser. Da liegt es.
1: Das ist mein Rasiermesser.
0: Jetzt sollte man wohl die Polizei rufen. Soll ich das übernehmen?
1: Ja, tun Sie es.

0: An diesem Punkt der Geschichte kam schließlich ich ins Spiel. Mr. Plorenfield erstattete Anzeige bei der Grafschaftspolizei von Sussex. Doch aufgrund der bedeutenden gesellschaftlichen Stellung Lord Swectons wurde der Fall direkt an Scotland Yard verwiesen und mir übertragen. Ich wies die örtliche Polizei an, den Lord und seine Gäste mit einer Ausgangssperre zu belegen und bis zu meiner Ankunft zu überwachen. Nach mehrstündiger Fahrt erreichte ich gegen 11 Uhr nachts Stracton Manor.
1: Das muss die Polizei sein.
2: Entschuldigt mich, ich werde Sie in Empfang nehmen.
3: Sparen Sie sich die Mühe, da kommt schon einer.
4: Chefinspektor Garforth ist eingetroffen, my lord.
2: Ich lasse bitten. Das wäre alles. Danke, Hudson.
5: Lord Stracton?
2: Ja, das bin ich, Mr.
5: Chefinspektor Garforth, Scotland Yard.
6: Scotland Yard? Ich dachte, die Grafschaftspolizei...
5: Die ist für Kapitalverbrechen wie gewaltsame Todesfälle nicht zuständig. Daher wurde der Fall Scotland Yard und damit mir übergeben.
3: Und was bedeutet das jetzt für uns?
5: Zunächst muss ich verfügen, dass niemand das Grundstück verlassen darf, bevor ich die Erlaubnis dazu erteile.
3: Ich muss spätestens am Montag wieder in London sein. Ich habe einige geschäftliche Termine, die ich unbedingt wahrnehmen muss.
5: Wir werden sehen, ob die Umstände das zulassen. My Lord, würden Sie mir nun bitte den Tatort zeigen und mir die näheren Umstände des Vorfalls erläutern, soweit sie Ihnen bekannt sind?
2: Aber sicher, Chief Inspector. Wenn Sie mir bitte folgen wollen. Es war also so, Chief Inspector. Meine Frau fühlte sich nach dem Mittagessen nicht wohl und hat sich deshalb kurz vor der Gesellschaft zurückgezogen. Niemand ahnte etwas, bis Mr. Cunningham und Mr. Plorenfield bemerkten das Blut vom Balkon meiner
5: Schon
2: Frau.
5: Schon gut, Lord Stracton. Sie müssen nicht weiterreden.
2: Danke, Mr. Garforth. Aber es geht schon. Wie gesagt, ich folgte den beiden nach oben und hier fanden wir sie auf dem Balkon. Aber bitte gehen Sie alleine hinaus. Ich kann den Anblick nicht ertragen.

0: Während meiner Laufbahn habe ich vorher und nachher einige übel zugerichtete Leichen gesehen. Laura Stricton aber schockierte weniger durch das Blut, das sie umgab, als durch ihren Gesichtsausdruck. Kein Entsetzen, kein Schmerz, nur völlige Entspannung. Wäre nicht der klaffende Schnitt in ihrer Kehle gewesen, hätte man glauben können, sie schliefe nur. Fast direkt neben ihr lag die Tatwaffe, ein Rasiermesser mit elfenbeinernem Griff und den Initialen E.S. Dafür wird der Verantwortliche gehängt, Mylord. Das verspreche ich Ihnen. Der Schlüssel zur Lösung des Rätsels musste somit in den Händen eines Mitglieds der Wochenendgesellschaft liegen. Lord Stricton erschien mir zunächst als der aussichtsreichste Kandidat. Ich danke Ihnen, Mylord, dass Sie mir für die Befragungen Ihr Arbeitszimmer zur Verfügung stellen.
1: Aber das ist doch das Mindeste, Chief Inspector.
0: Nochmals vielen Dank. Ich habe schon unkooperativere Hausherren kennengelernt. Und wo Sie schon einmal hier sind, will ich der Einfachheit halber damit beginnen, Sie zu befragen.
1: Aber ich habe Ihnen doch schon alles Wesentliche mitgeteilt.
0: Nun, Mylord, Sie haben mir die Ausgangssituation geschildert. Aber mich interessieren jetzt vorwiegend die Hintergründe. Es liegt doch auch in Ihrem Interesse, dass der gewaltsame Tod Ihrer Frau aufgeklärt wird. Zunächst einmal, halten Sie es für Mord oder Selbstmord?
1: Mit Bestimmtheit Mord! Ich wüsste wirklich keinen Grund, warum sich meine Frau das Leben genommen haben sollte.
0: Wie Sie sicher festgestellt haben, starb Ihre Frau durch Ihr Rasiermesser, Lord Stricton.
1: Das hat nichts zu bedeuten. Es lag offen in meinem Ankleidezimmer. Jeder hätte es dort wegnehmen können.
0: Jeder nicht. Aber Sie haben hier über das Wochenende ja so einige Leute zu Gast. Wer ist das denn so im Einzelnen?
1: Nun, da ist zunächst mal der Onkel meiner verstorbenen Frau, Roger Cunningham. Er ist ein ziemlich verschlossener Mensch. Früher praktizierte er als Arzt, aber seit er im Ruhestand ist, lebt er praktisch nur noch für seine Sammlung.
0: Und was für eine Sammlung ist das?
1: Er sammelt alte Bücher, Erstausgaben und dergleichen.
0: Interessant. Wie stehen Sie zu ihm?
1: Ja, er ist zwar kein einfacher Mensch, aber ein respektabler Gentleman.
0: Gut. Und wen haben wir da noch?
1: Dann ist da noch Brandon Plurinfield, ein Immobilienmakler. Er will sich demnächst zur Ruhe setzen und sein größter Wunsch ist es, mir dieses Haus abzukaufen. In gewisser Hinsicht kann ich ihn ja verstehen. Es ist ein architektonisches Meisterstück und sehr gut gelegen. Aber für mich hängt über ein Jahrhundert Familiengeschichte daran. Plurinfield ist ein Mensch, der sich nicht mit einem Nein abspeisen lässt.
0: Allerdings scheinen Sie weiteren Verhandlungen auch nicht abgeneigt zu sein. Immerhin haben Sie ihn zu dieser Wochenendgesellschaft eingeladen.
1: Nein, das hat er selbst getan. Zufällig ist er auch mit meiner Schwägerin bekannt und die hat ihn mitgebracht.
0: Ihre Schwägerin?
1: Ja, Harriet McBrown. Sie ist Schauspielerin.
0: Doch nicht die Harriet McBrown, die gerade in dem Jack the Ripper-Stück in Covent Garden spielt.
1: Doch, genau die.
0: Schon komisch.
1: Bitte?
0: An irgendetwas hat mich die Szene auf dem Balkon erinnert. Und jetzt weiß ich woran. An die Premierenvorstellung, die ich besucht habe.
1: Glauben Sie etwa, dass Harriet...
0: Ich glaube gar nichts. Wer ist der letzte Herr?
1: John Baxter, ein alter Schulfreund von mir. Er hat einen Haushaltswarenladen in Manchester.
0: Gut, Lord Stricton. Das genügt für einen kurzen Überblick. Sie können jetzt wieder zu den anderen Herren in den Salon gehen. Und schicken Sie bitte gleich Mr. Cunningham herein.

0: Was ist los, Edward?
1: Ach, es ist nichts. Du sollst gleich zu ihm, Roger.
2: Hat er etwas Bestimmtes gefragt?
1: Nur, ob ich es für Mord oder Selbstmord halte. Und ein paar allgemeine Fragen über alle Anwesenden.
3: Was für Fragen?
1: Wirklich nur allgemeine Sachen. Name, Beruf, gesellschaftliche Stellung.
4: Die Leute vom Yard stellen nie allgemeine Fragen, wenn sie nicht etwas damit bezwecken. Das weiß ich aus Erfahrung.
1: Ach, ich weiß nicht. Mir erschien es ganz harmlos. Du solltest jetzt reingehen, Roger.

0: Sie sind Mr. Cunningham?
1: Ja. Man sagte mir, Sie wollten mich jetzt sprechen, Herr Inspektor.
0: Ja, aber bitte, nehmen Sie doch Platz, Mr. Cunningham. Zunächst einmal mein herzliches Beileid, Sir. Ich kann mir denken, wie furchtbar die Situation für Sie sein muss.
1: Ja, das ist sie. Lauras Mutter, meine Schwester Margaret, starb bei ihrer Geburt. Seitdem war Laura mir Trost und Halt. Sie war ihrer Mutter so ähnlich. Und jetzt ist sie auch tot.
0: Ich weiß, es ist ein großer Verlust für Sie. Schon allein deswegen, weil er durch unnatürliche Einflüsse zustande kam. Es ist doch auch in Ihrem Sinne, dass ich alles tun werde, um den direkt oder indirekt Schuldigen zu finden.
1: Direkt oder indirekt? Hier kann es nur einen direkt Schuldigen geben, nämlich den, der Laura ermordet hat.
0: Moment, das ist noch nicht erwiesen. Die äußeren Umstände lassen noch nicht erkennen, ob es Mord oder Selbstmord war.
1: Ein Selbstmord ist völlig ausgeschlossen. Ich kannte Laura, Herr Inspektor. Sie war vielleicht kein vor Lebensfreude überschäumender Mensch, aber sie führte mit Edward Stracton eine sehr harmonische Ehe. Und auch in ihrem näheren Umfeld gab es keine Probleme. Naja, ausgenommen vielleicht mit diesem Plorinfield. Aber auch das betraf eher Edward als Sie.
0: Ja, Lord Stracton deutete auch schon so etwas an.
1: Also, Herr Kommissar, Brandon Plorinfield ist ein eiskalter Geschäftsmann, der nicht die geringsten Rücksichten nimmt, um ein Ziel zu erreichen. Im Moment hat er sich in den Kopf gesetzt, um jeden Preis dieses Haus zu kaufen. Er hat Edward damit fast um den Verstand gebracht. Aber ich glaube nicht, dass Laura sich deswegen das Leben genommen hätte. Für mich ist das Mord. Und keiner kann mich vom Gegenteil überzeugen.
0: Ja, Mr. Cunningham, immer mit der Ruhe. Was auch immer passiert ist, meine Aufgabe ist es zunächst, Beweise für beide Möglichkeiten gegeneinander abzuwägen, bis eine ausscheidet.
1: Ja, oh, verzeihen Sie bitte vielmals.
0: Ja, das verstehe ich schon, Mr. Cunningham. Können Sie mir noch etwas über die anderen Gäste sagen?
1: Naja, zunächst ist da John Baxter, ein Schulfreund des Lords. Er führt ein Haushaltswarengeschäft in Manchester.
0: Und was halten Sie von ihm?
1: Er ist ein sehr verschlossener Mensch mit einem nervösen Temperament. Und dann ist da noch etwas. Meiner Meinung nach nimmt er Rauschgift. Ständig fängt er an zu zittern und nimmt dann irgendwelche sonderbaren Pillen und danach geht es ihm merklich besser. Wie Sie vielleicht schon wissen, habe ich früher als Arzt praktiziert, deshalb fallen mir solche Dinge auf, aber im Grunde genommen geht mich das ja nichts an.
0: Und zu guter Letzt?
1: Meine zweite Nichte, Harriet McBrown.
0: Ach ja, die Schauspielerin.
1: Zumindest hält sie sich dafür.
0: Ich muss zugeben, ich fand sie in dem Ripperstück nicht schlecht.
1: Es gehört sich für eine junge Frau von ihrer Herkunft und Bildung einfach nicht, in einem derartig anrüchigen Metier zu arbeiten. Und gäbe es diesen Plorinfield nicht, würde sie das auch nicht.
0: Wieso?
1: Plorinfield hat ihr das Engagement bei Covent Garden besorgt, weil der Intendant mit ihm befreundet ist. Sehr zu meinem Missfallen, wie ich zugeben muss.
0: Gut. Noch eine abschließende Frage, Mr. Cunningham. Wie kam es genau, dass Sie die Leiche entdeckten?
1: Ich bin nach dem Dinner nach draußen gegangen, um eine Zigarre zu rauchen. Lord Stracton ist nämlich strikter Nichtraucher und hat es nicht gern bei meinem Haus. Sie verstehen?
0: Sicher.
1: Ich war auf der Terrasse, als Mr. Plorinfield dazu kam. Er steckte sich eine Zigarette an und wir flanierten etwas durch den Garten, bis wir das Blut bemerkten. Wir rannten hinein und nach oben und
0: Schon gut, Mr. Cunningham. Sie dürfen jetzt gehen. Und schicken Sie bitte gleich Mr. Plorinfield heran.
1: In Ordnung.

0: Sie sind der nächste Plauen Fiat.
1: Ah, sehr schön. Und das wird sicher eine hochinteressante Unterhaltung.
2: Nehmen Sie sich in Acht.
3: Mr. Plorenfield, bitte setzen Sie sich.
1: Wie kann ich Ihnen behilflich sein, Chefinspektor?
3: Wie Sie wissen, Mr. Plorenfield, ist die Dame dieses Hauses auf furchtbare Art und Weise ums Leben gekommen. Meine wichtigste Aufgabe ist es nun zunächst herauszufinden, ob es sich dabei um Mord oder Selbstmord handelt. Können Sie mir in dieser Beziehung weiterhelfen?
1: Sie meinen, ob mir Motive für Mord oder Selbstmord bekannt sind? Ich kann Ihnen versichern, dass es unbedingt Mord war.
3: Und wie können Sie da so sicher sein?
1: Ich habe meine Gründe.
3: Und die wären?
1: Nun, seit einiger Zeit hegte ich den Verdacht, dass Mr. Cunninghams Interesse an seiner Nichte weit über das normale Maß hinausging. Ich kam nicht umhin, gewisse Vermutungen anzustellen, die sich kürzlich bestätigt haben.
3: Bitte fahren Sie fort, Mr. Plorenfield.
1: Laura Stracton war nicht Cunninghams Nichte, sondern seine Tochter.
3: Was sagen Sie da?
1: Nicht seine Nichte, sondern seine Tochter. Das Ergebnis einer inzestuösen Beziehung zwischen Cunningham und seiner verstorbenen Schwester.
3: Ich mache Sie darauf aufmerksam, Mr. Plorenfield, dass Sie da einen schwerwiegenden Verdacht gegen einen einflussreichen Mann äußern.
1: Die Frage ist, wie lange er noch einflussreich sein wird, falls diese Geschichte an die Öffentlichkeit gelangt.
3: Ich muss wohl annehmen, dass Sie für Ihre Behauptungen Beweise haben.
1: Die habe ich. Durch eine liebe Freundin bekam ich Zugriff auf die Familienchronik der Cunninghams und dabei entdeckte ich einige interessante Details. Außerdem fertigte ich von den entsprechenden Passagen Abschriften an.
3: Und die besagen was?
1: In Kürze. Am 3. Januar 1915 nahm Roger Cunningham seine verwitwete Schwester Margaret McBrown und ihre damals 3 Jahre alte Tochter Harriet in sein Haus auf. Ihr Mann, Joseph McBrown, war im Dezember 1914 an einer Lungenentzündung gestorben. Und nun finden Sie mal eine plausible Erklärung dafür, dass Laura McBrown erst am 25. November 1915 das Licht der Welt erblickte, wie Cunningham persönlich es in der Chronik vermerkt hat. Als Lauras Vater hat er nämlich Joseph McBrown angegeben. Beziehen wir nun noch seine innige Zuneigung zu Laura in die Betrachtung mit ein, zusammen mit seiner Gleichgültigkeit gegenüber Harriet. Zu welchem Schluss kommt man dann zwangsläufig?
3: Sie haben es ja schon ausführlich dargelegt. Ihre hilfreiche Bekannte war doch mit an Sicherheit grenzender Wahrscheinlichkeit Miss McBrown, nicht wahr?
1: Stimmt genau. Die Gleichgültigkeit ihres Onkels hatte sie derart aufgebracht, dass sie mir gern einen Blick in die Chronik gestattete, als ich sie darum bat.
3: Nur mal angenommen, es stimmt alles, was Sie sagen. Wie hängt das mit dem Tod von Lady Stracton zusammen? Wollen Sie etwa andeuten, Mr. Cunningham hätte sie getötet?
1: Oh nein, Herr Inspektor. Ich möchte damit sagen, dass eigentlich nur einer der Anwesenden in Frage kommt. Lord Stracton.
3: Wie kommen Sie gerade auf Lord Stracton?
1: Ganz einfach. Er hat ein wirklich eindeutiges Motiv. Sein guter Name. Sehen Sie, in unseren Kreisen bedeutet ein Skandal, wie beispielsweise die Ehe mit einer Frau, die einer inzestuösen Beziehung entstammt, den gesellschaftlichen wie geschäftlichen Tod, sofern es bekannt wird.
3: Und wie sollte so etwas bekannt werden? Mr. Cunningham würde wohl eher alles tun, um diese Geschichte geheim zu halten. Und Miss McBrowns Karriere dürfte so eine negative Presse auch eher schaden. Aber wie ist es mit Ihnen, Mr. Plorenfield?
1: Welchen Vorteil sollte ich davon haben? Ich möchte Lord Stracton überreden, mir dieses Haus hier zu verkaufen. Glauben Sie, ich würde das jemals schaffen, wenn ich ihm etwas derartiges antäte? Natürlich nicht. Aber wenn seine Lordschaft trotzdem irgendwie davon erfahren hätte, was hätte er wohl getan? Er ist ein sehr emotionaler Mensch, traditionsbewusst und von einem unberechenbaren Temperament. Und dann diese Gelegenheit. Das Haus voller Menschen, sprich anderer Verdächtiger.
3: Da Sie lediglich Vermutungen anstellen, Mr. Plorenfield, werden Sie verstehen, dass ich diese mit entsprechender Skepsis behandeln muss. Und wie sollte Lord Strack denn überhaupt von dieser Geschichte erfahren haben?
1: Nun, da gibt es mindestens 3 Möglichkeiten. Durch Cunningham selbst, durch Harriet oder auch durch mich.
3: Und? Haben Sie es ihm verraten?
1: Welchen Nutzen hätte ich davon?
3: Vielleicht um die Verkaufsverhandlungen zu Ihren Gunsten zu beeinflussen.
1: Selbst wenn ich es getan hätte, was ich nicht zugebe, das Resultat wäre das gleiche. Lord Stracton hat es getan. Egal, von wem er es erfahren hat.
3: Mit solchen unbewiesenen Anschuldigungen wäre ich an Ihrer Stelle vorsichtig, Mr. Plorenfield. Für den Augenblick sind wir fertig. Sie können jetzt gehen. Aber diese Abschriften werde ich vorläufig behalten, wenn Sie gestatten.
1: Bitte sehr.
3: Und bitten Sie Mr. Baxter, gleich zu mir zu kommen.

0: Der Inspektor will jetzt mit Ihnen sprechen, Baxter.
1: Was? Mit mir? Ja, ja, natürlich.
0: Wie ein Lamm auf dem Weg zur Schlachtbank, nicht wahr?
2: Sparen Sie sich Ihren Sarkasmus, Florenfield. Sie werden ihn später noch brauchen.
0: Ach ja, glauben Sie, werter Stracton? Ich glaube, den braucht jemand ganz anderes.
3: Entschuldigen Sie, Florenfield. Hätten Sie vielleicht kurz Zeit für ein Gespräch unter vier Augen?
0: Wenn Sie darauf bestehen.
3: Gehen wir auf die Terrasse.

0: Was wollen Sie denn nun mit mir besprechen, Cunningham?
1: Ich möchte wissen, was Sie wissen. Und was Sie da von dem Polizisten erzählt haben.
0: Ich habe ihm nur erzählt, was voll und ganz der Wahrheit entspricht. Und hier und da ein paar logische Schlussfolgerungen eingeflochten.
1: Was haben Sie ihm erzählt?
0: Ihr schmutziges kleines Familiengeheimnis ist die längste Zeit eines
1: Sie
0: gewesen.
1: Sie Dreckiger! Und wenn schon, Sie haben keine hieb- und stichfesten Beweise.
0: Meinen Sie? Und wie denken Sie über diverse Abschriften aus Ihrer Familienchronik? Ich muss schon sagen, sehr gewissenhaft geführt. Wer die näheren Umstände nicht kennt, käme wahrscheinlich nicht dahinter.
1: Wie kamen Sie an die Chronik?
0: Das brauche ich einem Mann von Ihrer Intelligenz doch nicht zu erzählen.
1: Aha, Harriet. Und die Abschriften?
0: Hat nun der Chefinspektor.
1: Wollen Sie mich zugrunde richten?
0: Mein lieber Cunningham, Sie scheinen anzunehmen, dass ich Ihre Familiengeschichte benutzt habe, um Sie zu belasten. Ich versichere Ihnen, dass ich zwar diese Umstände benutzt habe, um jemanden zu belasten, aber dieser jemand sind nicht Sie.
1: Und das soll ich Ihnen abnehmen?
0: Das bleibt Ihnen überlassen. Aber jetzt sollten wir lieber in den Salon zurückgehen, bevor die anderen misstrauisch werden.
2: Nachdem wir nun das Wesentliche geklärt haben, Mr. Baxter, hätte ich noch ein paar Fragen. Zunächst, ist Ihnen die Geschichte über Mr. Cunningham bekannt, die Mr. Plowlandfield erzählt?
3: Ja, Herr Inspektor.
2: Wie haben Sie davon erfahren? Durch Mr. Plowlandfield?
3: Ja, ursprünglich schon. Aber ich hatte auch einmal die Möglichkeit, einen Blick in die Familienchronik der Cunninghams zu werfen.
2: Ja, und die darin beschriebenen Vorgänge sind mir andeutungsweise bekannt. Aber wenn ich Sie recht verstehe, haben Sie erst durch Mr. Plowlandfield davon erfahren? Oder hat es Ihnen jemand anderes erzählt? Lost Stratton zum Beispiel?
3: Nein, ich weiß nicht. Verzeihen Sie, ich muss eine Aspirin nehmen.
2: Wenn Sie meinen, dass diese Dinger Ihnen die Befragung erleichtern, tun Sie sich keinen Zwang an. Aber der Wahrheit können Sie damit nicht entfliehen. Herrgott, jetzt nehmen Sie sich doch mal zusammen, Mr. Baxter. Ich verliere langsam die Geduld.
3: Ja, in Ordnung, Herr Inspektor.
2: Chefinspektor, wenn es recht ist. Also weiter im Text. Sehen Sie irgendwo einen möglichen Zusammenhang zwischen diesem Gerücht über Lady Stractons Herkunft und ihrem gewaltsamen Tod?
3: Da sehe ich nur eine Möglichkeit. Sollte alles stimmen, müsste sie Selbstmord begangen haben, als sie davon erfahren hat.
2: So. Das ist die einzige Möglichkeit, die Sie sehen? Wäre es nicht ebenso gut möglich, dass Lord Stracton sie getötet hat, um den Namen seiner Familie reinzuwaschen?
3: Lord Stracton? Nein. Ich glaube, da sind Sie auf der falschen Fährte.
2: So, meinen Sie? Wie wäre es dann mit Mr. Cunningham? Vielleicht hat er seine Tochter getötet, um zu verhindern, dass sie davon erfährt.
3: Nein, ganz bestimmt nicht.
2: Was macht Sie da so sicher? Wissen Sie das genau? Waren Sie es vielleicht selbst?
3: Nein.
2: Oder wissen Sie noch etwas, das ich nicht weiß?
3: Nein.
2: Schon gut, Mr. Baxter. Immer mit der Ruhe. Im Moment habe ich keine weiteren Fragen mehr an Sie. Sie können gehen.

0: Finden Sie das besonders taktvoll, Blauenfield?
1: Haben Sie etwas gegen gute Musik?
0: Mensch, Blauenfield, darum geht es nicht. Es passt jetzt weder klanglich noch thematisch.
1: Ach, wäre Ihnen ein Trauermarsch lieber. Kein Problem, kommt sofort.
2: John, wie siehst du denn aus?
3: Es ist nichts. Ich brauche nur etwas frische Luft.
1: Oha, den scheint der Inspektor ja nicht gerade sanft angefasst zu haben.
2: Ich hoffe trotzdem noch sanft genug.
1: Was meinten Sie, Stracton?
2: Wie? Ach, nichts.
1: Tja, was auch immer Sie verbergen, Sie werden hier nicht ungestraft rauskommen.
2: Ich denke eher, dass Sie zu den Leuten gehören, die hier nicht zu früh lachen sollten.
0: Genau. Und zum Lachen haben Sie auch keinen Grund. Ihr Traum, Herr von Stracton Manor zu werden, ist jedenfalls ausgeträumt.
1: Ich habe gute Verbindungen. Ich komme überall heil raus. Aber gilt das auch für Sie?
0: Ich denke, Mr. Plownfield, wenn irgendjemand außer dem Mörder Schaden bei der Sache nimmt, so sind Sie der Erste, den derjenige mit unter die Räder zieht.
4: Miss McBrown, kommen Sie jetzt bitte.
5: Ja, Chefinspektor.

0: Nun, zunächst einmal mein Beileid zum Tod Ihrer Schwester, Miss McBrown.
1: Danke.
0: Was können Sie mir über diese bedauerliche Geschichte erzählen?
1: Es ist schwierig, darüber zu sprechen. Ich bin mir auch nicht sicher, dass ich die ganze Wahrheit kenne. Vieles musste ich mir selbst zusammenreimen. Offenbar ist Onkel Roger in Wahrheit Loras Vater. Wenn Brandon sich nicht irrt und unsere Familienchronik falsch ausgelegt
0: hat... Langsam, Miss McBrown. Bitte ganz von vorn.
1: Ich nehme an, Brandon hat Ihnen schon erzählt, was er angeblich herausgefunden hat.
0: Ja, Mr. Plorenfield hat mir seine Ermittlungsergebnisse ausführlich dargelegt.
1: Nicht nur Ihnen. Mir hat er auch davon erzählt. Ich habe es erst nicht geglaubt. Aber Laura muss es für bare Münze genommen haben. Und deshalb hat sie sich das Leben genommen.
0: Sie meinen also, dass Mr. Plorenfield auch Lady Stracton von ihrer angeblichen Herkunft erzählt hat?
1: Ja. Und zu meiner Schande muss ich gestehen, dass ich an der Sache nicht ganz unschuldig bin.
0: Inwiefern?
1: Nun, Brandon, Mr. Plorenfield, der ein guter Freund von mir ist, bat mich neulich, ihn einen Blick in unsere Familienchronik werfen zu lassen.
0: Sagte er zu welchem Zweck?
1: Ja, leider ein ziemlich unredlicher. Er plante schon seit einiger Zeit, dieses Haus von Lord Stracton zu kaufen. Aber der will sich einfach nicht davon trennen. Also versuchte Mr. Plorenfield seine Verhandlungsposition zu stärken, indem er nach dunklen Punkten in Edwards Vergangenheit suchte. Und da er dort nichts fand, forschte er dann bei Laura nach. Und da wurde er fündig.
0: Und Sie haben das unterstützt, obwohl es Ihre eigene Familie betraf?
1: Damals wusste ich ja noch nicht genau, worum es ging. Und ich verdanke Mr. Plorenfield mein Engagement.
0: Da hätte Ihnen Ihr Onkel doch sicher auch weiterhelfen können.
1: Der? Niemals. Gerade an dem Tag, als Mr. Plorenfield mich um die Chronik bat, hatten wir uns wieder deswegen gestritten. Direkt danach habe ich mich mit Plorenfield getroffen. Wir tranken etwas und ich machte meinem Herzen Luft. Und als er mich dann um die Chronik bat, fand ich nichts weiter dabei. Hätte ich damals schon gewusst, wie er das Wissen einsetzen würde, hätte ich wohl anders gehandelt. Aber jetzt ist wohl zu spät, sich Vorwürfe zu machen.
0: Sehr interessant. Ihrer Meinung nach erzählte Mr. Plorenfield ihrer Schwester von ihrer unrühmlichen Herkunft und belegte dies mit seinen Abschriften der betreffenden Passagen aus der Chronik. Und dieser Schock soll es demnach gewesen sein, der sie dazu getrieben hat, sich die Kehle durchzuschneiden.
1: So muss es wohl gewesen sein, leider.
0: Gibt es noch etwas, das Sie mir sagen wollen?
1: Ich weiß nicht, ob es direkt mit der Sache im Zusammenhang steht, aber letzte Woche ist jemand bei uns eingebrochen, der sich offenbar auch für die Chronik interessiert hat. Onkel Roger überraschte ihn, aber er entkam unerkannt.
0: Interessant. Wurde der Einbruch gemeldet?
1: Nein, Onkel Roger meinte, da ja nichts fehle, sei dies unnötig.
0: So, meinte er das. Ich danke Ihnen, Miss McBrown. Sie können gehen. Ach, und bitten Sie doch bitte Lord Stracton, in etwa 5 Minuten noch einmal zu mir zu kommen.
1: Gut, ich werde es ihm ausrichten.

0: wohl überanstrengt bei der Hitze, was?
1: Ich kriege keine Luft mehr.
2: Oh Gott, der ist umgekippt. Mutti, komm her. Sieh dir das an. Der hat ja Schaum vor dem Mund. Blauen Schaum.
0: Hallo? Hören Sie mich, Sir?
3: Du, Betty. Ich glaube, der atmet nicht mehr.
2: Was? Und wie willst du mit Mutter? Also tu doch was.
0: Ja doch. Natürlich. Gib mir das Handy.
2: Beeil dich doch.
0: Ja doch. Hallo, hier spricht Walter Doyle. Ich möchte einen medizinischen Notfall melden. Hier ist gerade jemand umgekippt. Einfach umgekippt.
3: Was? Wo wir sind?
0: In Jovel, im Crofton Park, in der Nähe des Toilettenhäuschens am Westtor.
2: Da, der Rettungswagen kommt.
3: Ja, zum Glück ist die Station ganz in der Nähe.
4: Machen Sie bitte Platz. Zur Seite.
2: Oh Gott, oh Gott, oh Gott.
3: Beruhig
2: oh Gott.
3: Dich, Betty. Komm zur Seite.
5: Sir, können Sie mich hören?
4: Sie sagten der Zentrale, er sei einfach zusammengebrochen.
0: Das stimmt. Er hustete und röchelte heftig und dann...
4: Ja, verstehe.
2: Oh Gott, oh Gott, oh Gott.
5: Keine Eigenatmung, keine Vitalzeichen.
4: Dieser blaue Schaum sieht mir nach E605-Vergiftung aus.
5: Verfluchte Scheiße.
4: Also Atemlähmung. Mach eine Ampulle Atropin fertig.
5: Sofort.
2: Oh nein, wie schrecklich. Oh Gott, oh Gott, oh Gott.
4: 1, 2, 3, 4, 5, 6, 7, 8, 9, 10, 12.
5: Weiterhin keine 13, Eigenatmung, weiterhin keinen 15, Sinusrhythmus.
2: 16. Der Arme, oh Gott.
4: Verdammter Mist. Verpasst ihm noch eine Ampulle Obidoxin. Na, komm schon. Komm schon.
2: Gott, oh Gott, nee.
3: E605? Aber so dumm kann doch niemand sein, dieses Zeug aus Versehen zu trinken. Oder?

0: Ein toter Jogger im Park. Selten genug, dass so etwas passierte. Erst recht in unserem 40.000-Seelen-Städtchen Yeovil, gelegen im Südwesten Englands in der Grafschaft Somerset. Und dann auch noch tot durch Vergiftung. Der Papierstapel, ungefähr von der Höhe des Big Ben, der auf meinem Schreibtisch im Büro wankte, würde wohl noch etwas auf mich warten müssen. Hoffte ich zumindest. Guten Morgen, Steven.
1: Guten Morgen, Detective Inspector.
0: Wie oft denn noch?

0: Ich vergesse wohl immer, dass Ihre Zeit auf der Polizeischule noch nicht so lange her ist wie meine. Darf ich Sie denn weiterhin Steven nennen? Oder muss ich damit rechnen, dass ich morgen ins Büro des Chiefs zitiert werde?
1: Sie dürfen gerne dabei bleiben, Sir.
0: Dann bin ich beruhigt. Also gut, fangen wir an.
1: Gern, Sir.
0: Ich habe nur eine kurze Notiz im Revier vorgefunden. Was genau ist hier geschehen?
1: Um circa 7.45 Uhr, also vor gut einer Stunde, wurde von einem Ehepaar Doyle, das sind die beiden dort drüben bei Constable Whitley, die Notrufnummer gewählt. Ein Jogger sei mit Schaum vor dem Mund zusammengebrochen. Nur 3 Minuten später traf der Ambulance-Service ein, jedoch konnte dem Opfer, einem gewissen Bernard Debenham, nicht mehr geholfen werden. Dr. Naismith traf vor uns hier ein und hat den Tod von Mr. Debenham festgestellt.
0: Ich verstehe. In der Notiz stand auch etwas von einer Vergiftung. Kommen Sie, wir gehen hinüber zum Doc. Sie sollen uns mal ein wenig mehr erzählen.
1: Natürlich, Sir.
0: Guten Morgen, Carol. Oh, du siehst müde aus.
2: Bin ich auch. Guten Morgen, die Herren Detectives. Ach, es ist zum aus der Haut fahren. Durch die Sparmaßnahmen haben wir doppelt so viel Arbeit.
0: Carols Ärger war verständlich. Die Grafschaft Somerset hatte letztes Jahr einige Kürzungen von öffentlichen Geldern durchgesetzt. Dies bedeutete unter anderem, dass das Yeovil Police Department ein Drittel seines Personals verloren hatte und gleichzeitig die Pathologie der Nachbarstadt Taunton geschlossen wurde.
2: Zum Glück habe ich wenigstens das Wochenende frei.
0: Falls dir die netten Kollegen aus Taunton nicht wieder ein paar Leichen rüberschicken.
2: Verschone mich jetzt bitte mit deinen Sprüchen, John. Kommen wir zur Sache. Der Tote, Bernard Debenham, 60 Jahre alt, war für sein Alter sehr fit, ist wohl regelmäßig joggen gegangen.
0: Tja, dabei soll Sport doch das Leben verlängern.
2: Dass du keinen Sport treibst, sieht man dir übrigens immer mehr an. Aber zurück zum Thema. Also, zur Todesursache kann ich Folgendes sagen. Debenham starb an Atemlähmung, verursacht durch ein Gift namens Parathion, auch unter dem Namen E605 bekannt.
0: E605? Ist das nicht irgendein Pflanzenschutzmittel?
2: Stimmt, aber es wurde bereits 2001 von der EU verboten.
1: Nicht ganz, Dr. Naismith. Die EU hat damals zwar die Benutzung und Einfuhr innerhalb der EU verboten, die Ausfuhr in Nicht-EU-Gebiete ist jedoch weiterhin legal.
0: Tja, warum auch nicht? Wenn man damit Geld machen kann.
1: Außerdem sind Restbestände selbst heute noch in vielen Gärtnereien anzutreffen.
0: Warum ist der Schaum vor Mr. Debenhams Mund eigentlich blau, Carol?
2: Das kommt durch die Einfärbung des E605. Es kam in der Vergangenheit oft zu Unfällen oder Suiziden mit diesem Gift, sodass man, bevor es das Verbot gab, das Gift einfärbte, damit im Notfall schnell erkennbar wäre, um was es sich handelt. Gelbe Einfärbungen wurden ebenfalls benutzt.
0: So. Und wie kommt dieses verbotene Pflanzenschutzmittel nun in unseren Mr. Debenham?
2: Parathion ist ein Kontaktgift. Ich habe aber nirgendwo an seinem Körper Anzeichen für einen Kontakt gefunden.
0: Nun, wenn ich mich nicht irre, scheidet somit die einzige Theorie aus, bei der es sich um einen Unfall handeln könnte.
2: Soweit habe ich auch schon gedacht, aber weder Einstichstellen noch sonstige Verletzungen gefunden. Bleibt nur noch eine orale Aufnahme.
0: Genau. Und ich bezweifle, dass Mr. Bernard Debenham dieses Gift freiwillig getrunken hat. Wenn ich mich umbringen will, dann gehe ich vorher schließlich nicht noch eine Runde im Stadtpark joggen.
2: Na, du sowieso nicht.
0: Ich überhöre das jetzt mal. Also, entweder hat unser Opfer seinen Morgentee mit einer Flasche Gift verwechselt,
1: Oder wir haben einen Mordfall aufzuklären.
2: So, ich werde mir unseren Mr. Debenham nochmal genauer anschauen, und zwar auf meinem Obduktionstisch. Ich melde mich, falls ich neue Erkenntnisse habe. Übrigens, es gibt noch einen Namen für E605. Schwiegermuttergift. Vielleicht bringt euch das ja schon mal auf eine heiße Spur.
0: Wie eine Schwiegermutter sieht er zwar nicht aus, aber danke, Carol. Lass dir nicht einfallen zu schludern, nur weil du in 2 Tagen frei hast. Hm?
2: Keine Sorge, ich heiße ja nicht John Truman.
0: Tusche. Also, Carol, wir sehen uns.
1: Auf Wiedersehen, Dr. Naismith.
0: Also, Steven, was schlagen Sie vor?
1: Nun, Sir, zunächst sollten wir uns ein genaues Bild von Mr. Debenhams Privatleben machen. Wer hätte ein Motiv, ihn umzubringen? Des Weiteren müssen wir klären, wo man hier in der Gegend noch an E605 herankommen kann. Irgendwelche großen Gartenanlagen etc.
0: Richtig. Wenngleich Letzteres vermutlich zu nichts führt. Wie Sie selber sagten, Steven, wurde dieses Zeug erst 2001 verboten. Ich wette, allein in unserer schönen Grafschaft Somerset hat jeder zweite Hobbygärtner noch eine Flasche davon in seinem Schuppen.
1: Da könnten Sie recht haben, Sir. Aber wir sollten trotzdem alles versuchen, oder nicht?
0: Das werden wir auch, Steven. Das werden wir.
1: Gut, Sir. Dann also zurück zum Department?
0: Genau. Holen wir Informationen zu unserem Opfer ein. Und danach machen wir uns daran herauszufinden, wer unserer männlichen Schwiegermutter den Donnerstagmorgen so versaut hat.

0: Wir fuhren also zum Revier zurück. Während der Fahrt beobachtete ich meinen jungen Kollegen. Mitte 20, ganz frisch von der Detective-Ausbildung der Londoner Met Police. Er war erst vor einem Monat nach Yeovil versetzt worden und zeigte oftmals einen fast kindlich anmutenden Ehrgeiz bei seiner Arbeit, was mich wunderte, denn welcher junge, ambitionierte Polizist würde gerne in die Provinz versetzt werden? Setzen Sie sich, Steven, und nehmen Sie sich einen Kaffee.
1: Danke, Sir. Ich habe die vergangene Viertelstunde genutzt und einiges über Mr. Debenham in Erfahrung bringen können.
0: Schön. Warten Sie noch, Steven. Witty, Kyle, kommen Sie mal rüber.
2: Bin schon da. Was gibt's?
0: Gut, Sie haben doch die Befragung des Ehepaars durchgeführt, Witty. Irgendwelche brauchbaren Hinweise?
2: Ich fürchte nein, Sir. Die beiden haben lediglich gesehen, wie das Opfer aus dem Toilettenhäuschen am Westeingang des Parks kam, ein paar Meter joggte und plötzlich zusammenbrach. Den Rest kennen sie ja.
0: Ist das alles?
2: Unsere Leute haben sich in dem Häuschen natürlich umgesehen, aber nun ja, finden Sie mal etwas Verwertbares auf einer öffentlichen Toilette.
1: Es gibt immer verwertbare Hinweise, Constable.
0: Moment, Williams. Könnte hier bitte mal jemand ans Telefon gehen? Wir arbeiten hier.
2: Die persönlichen Sachen, die das Opfer bei sich trug, sind bereits im Labor. Unter anderem eine Trinkflasche. Möglicherweise befand sich in ihr das Gift.
1: Möglicherweise?
2: Wie gesagt, die Gegenstände werden im Labor untersucht.
0: Danke, Witty. Dann wollen wir mal hören, was Sie herausgefunden haben, Steven. Kyle, der Chief Inspector, sagte, du bist heute frei. Freut mich, dich als erfahrenen Mann dabei zu haben.
3: Kein Problem, John.
0: Schön. Sie sollten lockerer werden, Steven. Wir arbeiten hier miteinander, nicht gegeneinander.
1: Tut mir leid, Sir. Uns hat man gesagt, fordert eure Leute, dann fördert ihr sie gleichzeitig.
0: Interessant. Zumal sie keinen höheren Rang bekleiden als er. Nun denn, was haben Sie herausgefunden?
1: Bernhard Debenham, 60 Jahre alt, aus Yeovil, wie wir seinen Papieren bereits entnehmen konnten. Geboren in Exeter, Devonshire. Studierte dort und arbeitete nach seinem Abschluss bei diversen Presseverlagen. Nach Yeovil zog er vor 20 Jahren und arbeitete bis vor 5 Jahren beim Yeovil Mate. Er war nicht verheiratet und hat auch keine Kinder. Sein einziger Bruder Howard lebt in Australien.
0: Hatte ich nicht etwas von kindlichem Ehrgeiz erwähnt? Es ist immer schön, wenn man bestätigt wird.
4: Nicht schlecht. Das in der kurzen Zeit.
1: Das ist noch nicht alles. Ich habe bei den Kollegen in Exeter nachgefragt. Und anscheinend hat Mr. Debenham ein mustergültiges Leben geführt. Keinerlei Einträge im Strafregister. Noch nicht einmal kleinere Vergehen wie falsch parken oder so etwas.
4: Aber trotzdem scheint er jemand ein Dorn im Auge gewesen zu sein.
1: Bevor Sie fragen, der Bruder hat Australien seit Jahren nicht verlassen. Die beiden hatten kein gutes Verhältnis zueinander wegen irgendeiner Familiensache. Auf seinem Handy habe ich ihn erwischt. Er war betroffen und sagte, er komme mit dem nächsten Flugzeug her.
0: In Ordnung. Nun, Steven, dann werden Sie jetzt zu Debenhams Wohnsitz fahren und ein bisschen mit den Nachbarn plaudern.
1: Gern, Sir. Und was machen Sie?
0: Ich werde zur Redaktion des Yeovil Mate fahren und mich dort einmal umhören. Möglicherweise ist unser Opfer als Reporter schon mal jemandem auf die Füße getreten. Und zwar so fest, dass dieser ihn dafür mit Gift ins Jenseits befördert hat. Wir treffen uns dann später hier. Viel Erfolg.
1: Verstanden. Bis später.
0: Ach, Witty, bevor ich es vergesse, gehen Sie bitte gleich mal ins Labor und machen den Jungs etwas Druck, okay?
2: Wird gemacht.
4: Und ich rufe bei den Zeitungen in Exeter an, bei denen Debenham gearbeitet hat. Vielleicht kann uns dort jemand weiterhelfen.
0: Wunderbar. Also, bis später.

0: Während ich also dem Sitz unserer altehrwürdigen Lokalzeitung meine Aufwartung machte, stattete Detective Constable Stephen Williams der Wingate Avenue einen Besuch ab. Diese kleine Straße liegt nicht weit vom Crofton Park entfernt und gehört somit noch zum inneren Stadtteil und ist durchaus als gehobenere Wohngegend zu bezeichnen. Da ich bei den folgenden Ereignissen nicht dabei war, muss ich auf Stevens Bericht zurückgreifen.
1: Nun, da wären wir. Fürs Protokoll. 12.03 Uhr, 24.06.2005. Detective Constable Stephen Williams. Dienstnummer YT440. Bin in der Wingate Avenue angekommen. Werde mir zunächst die 4 Nachbarhäuser vornehmen und mich dann im Haus des Opfers umsehen.

0: Mr. Welch?
1: Ja, bitte? Gleich vorweg, ich bin auf dem Sprung. Ich muss los zum Training.
0: Sie werden sich etwas Zeit nehmen müssen. Ich bin Detective Constable Williams vom Yeovil Town Police Department.
1: Oh, freut mich. Hören Sie, ich weiß, dass ich immer gegen die Fahrtrichtung parke. Schlechte Angewohnheit. Aber muss denn deshalb gleich die Poli... Das war die Endres von gegenüber, nicht wahr?
0: Nein, Mr. Welch. Da liegt ein Irrtum vor. In einer Einbahnstraße gegen die Fahrtrichtung zu parken, ist zwar tatsächlich... ich bin aber wegen etwas anderem hier. Wollen wir dafür nicht lieber hineingehen?
1: Also, langsam machen Sie mir Angst, Constable.
0: Detective Constable.
1: Na schön. 2 Minuten werde ich noch haben. Aber dann muss ich schleunigst los. Spiele in der zweiten Mannschaft der Glovers.
0: Bitte?
1: Na, die Glovers. Jetzt sagen Sie bloß, das sagt Ihnen nichts.
0: Tut mir leid. Könnten wir jetzt nach Ihnen?
1: Also, was ist hier los? Was wollen Sie von mir?
0: Kennen Sie einen Mr. Bernhard Debenham?
1: Natürlich. Das ist mein Nachbar. Der wohnt in dem letzten Haus hier in der Straße. Warum?
0: Wie gut kennen Sie ihn?
1: Nun ja, wie gut man sich als Nachbar eben kennt.
0: Das heißt?
1: Wir grüßen uns ab und zu im Vorbeigehen. Das ist alles. Naja, und manchmal begegnen wir uns auch beim Joggen.
0: Das ist alles?
1: Jetzt sagen Sie mir doch bitte, was das soll.
0: Mr. Debenham ist tot.
1: Tot? Oh Mann. Das ist... Oh Mann. Und wie? Ich meine, er war für sein Alter doch noch so fit?
0: Er wurde vergiftet.
1: Vergiftet? Ist das Ihr Ernst? Er wurde ermordet?
0: Fällt Ihnen irgendetwas ein, das uns weiterhelfen könnte? Hat sich Mr. Debenham in letzter Zeit vielleicht merkwürdig verhalten? Hatte er vielleicht sogar Angst?
1: Ich weiß es nicht.
0: Hatte er Feinde oder Streit mit jemandem?
1: Auch das weiß ich nicht. Mit mir hatte er jedenfalls keinen Streit. Wie gesagt, ich kannte ihn kaum.
0: Sagt Ihnen Parathion etwas?
1: Was soll das sein?
0: Ein Pflanzenschutzmittel, auch bekannt als E605.
1: Wurde er damit... Nein, kenne ich nicht.
0: Dürfte ich mich vielleicht mal in Ihrem Garten umsehen?
1: Was? Bin ich jetzt verdächtig oder was?
0: Im Moment ist jeder verdächtig, der das Opfer kannte. Es wird auch nicht lange dauern.

0: Protokollfortsetzung. Weder im Garten des Nachbarn Welsh noch in dessen Haus konnte ich Hinweise auf E605 oder eine nähere Verbindung zu Mr. Debenham feststellen. Zum jetzigen Zeitpunkt stelle ich seine Aussage, das Opfer nur flüchtig gekannt zu haben, nicht in Frage.
1: Ja?
0: Guten Tag, mein Name ist Detective Constable Williams vom Yeovil
1: Town... Ja. Was wollen Sie?
0: Town Police Department. Ich würde mich gerne mit Ihnen über einen Ihrer Nachbarn unterhalten.
1: Ah, endlich. Ich habe beobachtet, dass Sie gerade bei diesem Welsh waren. Ich denke, er wird sich in Zukunft mit seinen kriminellen Machenschaften hier in der Straße zurückhalten, stimmt's? Seitdem der hier wohnt.
0: Kriminelle Machenschaften? Was meinen
1: Aber
0: Sie damit?
1: Aber Herr Detective, wollen Sie nicht hereinkommen?
0: Detective Constable...
1: Setzen Sie sich. Ein Tee?
0: Danke, nein. Also, was meinten Sie da gerade?
1: Ob Sie Tee möchten?
0: Nein, Ma'am. Sie sagten etwas von kriminellen Machenschaften seitens Mr. Welsh.
1: Ach so. Ja, sicher. Der packt doch immer gegen die Fahrtrichtung.

0: Mrs. Andrews, Mr. Debenham ist tot. Er wurde vergiftet.
1: Was? Vergiftet? Ach du lieber Gott. Und das hier in unserer kleinen Stadt? Ich brauche erstmal einen Whisky. Vergiftet. So etwas hätte es doch vor 30 Jahren hier nicht gegeben. Das sind die ganzen verkorksten Leute aus Manchester und London.
0: Gewiss, Ma'am. Nun, Sie bekommen hier doch so einiges mit.
1: Alles, Mr. Williams. Alles.
0: Dann helfen Sie mir. Ist Ihnen irgendetwas aufgefallen? An Mr. Debenham? An der Straße? Irgendetwas?
1: Nun ja, doch schon. Aber ich tratsche ja eigentlich nicht gerne.
0: Natürlich nicht. Aber hier geht es um Mord, Mrs. Andrews. Vergessen Sie das nicht. Helfen Sie der Polizei.
1: Selbstverständlich. Also, da sind zwei Sachen. Erstens, also, Mr. Debenham war ein echter Frauenheld, müssen Sie wissen. Und er hatte mehrere Affären. Sogar hier in der Straße. Schrecklich. Schrecklich. Bevor Sie fragen, ich habe mich natürlich nicht mit ihm eingelassen.
0: Das dachte ich mir. Erzählen Sie mir mehr.
1: Nun, die erste Affäre begann vor circa 15 Jahren. Damals lebte noch Familie Stewart hier. Nun, Mr. Stewart war beruflich oft weg und da hat sich dann seine Frau unverständlicherweise mit Mr. Debenham eingelassen. Trotz des Kindes. Widerlich.
0: Und dann?
1: Als die Sache ans Licht kam, ungefähr 2 Jahre ging das so, da hat Mr. Stewart das Haus verkauft, sich das Kind geschnappt, also nicht gekidnappt oder so, sondern das Sorgerecht bekommen für den kleinen Billy. Der war damals erst 2 und ist aus Yeovil fortgegangen. Naja, wer kann es ihm verdenken?
0: Mhm. Und Mrs. Stewart?
1: Tja, die hatte sich schon wieder den Nächsten geangelt. Irgendein Geschäftsmann aus Newcastle. Tja, seitdem nichts mehr von den dreien gehört.
0: Sie sprachen von mehreren Affären.
1: Ja, die zweite liegt 10 Jahre zurück. Die betreffende Frau hat ihn öfters mal besucht. Naja, was heißt öfters? Sie kam fast jeden Abend. Schamlos. Schamlos.
0: Und woher wissen Sie, dass es sich um eine Affäre handelte und nicht um seine Freundin oder nun ja eine...
1: Nutte?
0: Ja.
1: Ganz einfach. Irgendwann, so nach 3-4 Monaten, bemerkte ich, dass der Frau ein anderes Fahrzeug folgte. Da saß ein Typ mit einem Futterbrat drin. Ich vermute mal, so ein Privatschnüffler. Nun, und kurz darauf, wieder bei solch einem Techtelmechtel, tauchte dann ein anderer auf. Offenbar der betrogene Ehemann. Es gab einen riesen Krach hier in der Straße. Ich wollte erst die 999 wählen, aber nun...
0: Sie waren zu sehr damit beschäftigt, optische Beweise sicherzustellen.
1: Ja, ganz genau.
0: Und wie ging die Sache aus?
1: Nun, der Mann hat die Frau auch in diesem Fall verlassen. Vollkommen verständlich. Aber sie wurde wenig später auch von Mr. Debenham fallen gelassen und stand vor dem Nichts. Naja, selber schuld, nicht wahr? Und dann habe ich erfahren, dass sie kurz nachdem Mr. Debenham sie abserviert hat, versucht hat, sich das Leben zu nehmen.
0: Sie hat also überlebt?
1: So viel ich weiß, ja. Dann wurde sie irgendwohin eingewiesen. Tja, aber wie gesagt, das ist alles schon 10 Jahre her. Ich weiß auch nicht mehr alles.
0: Aber an den Namen der betreffenden Frau können Sie sich sicherlich noch erinnern.
1: Klar. Sie hieß Parker. Susan Parker.
0: Danke. Sie sprachen vorhin neben den Affären noch von einer weiteren Sache. Was meinten Sie damit?
1: Nun, es geht mich ja eigentlich nichts an, aber Mr. Debenham lebte in einem so großen und schönen Haus. Und er hatte auch nahezu alle 2 Jahre ein neues Auto und trug die teuerste Designermode. Man sagt, sogar seine Joggingschuhe habe er sich maßanfertigen lassen.

Nach einem Coffee to go und einer vor Fett triefenden Tüte Fish and Chips stieg ich aus meinem alten Taunus, den schon mein Vater gefahren hatte, und blickte auf das schäbige Äußere unseres Lokalblattes. Übertroffen wurde es nur noch durch dessen Inhalt.

0: Ja, Truman?
1: Sir, das Labor hat sich gemeldet.
0: Was, jetzt schon? Die wollen wohl ohne liegengelassene Arbeit ins Wochenende gehen.
1: Wahrscheinlich. Nun jedenfalls sagt Dean, dass im Toilettenhäuschen wie zu erwarten nichts gefunden wurde. Beziehungsweise zu viel. Ist immerhin ein öffentliches, ja, Örtchen.
0: Na gut, das Örtchen können wir abhaken. Wie sieht's mit der Flasche aus?
1: Ich weiß nicht genau. Dean sagte, dass außer Mr. Debenhams Fingerabdrücken keine weiteren zu finden waren. Mhm. Jedoch sprach er auch von einer kristallinen Substanz auf der Flasche.
0: Und was handelt es sich dabei?
1: Das konnte er mir noch nicht sagen. Er fachsimpelte ein bisschen herum, meine etwas von zuckerartig gehört zu haben. Außerdem hat sich unser erlauchter Londoner Kollege gemeldet. Er ist mit der Befragung der Nachbarn fertig und will sich als nächstes das Haus des Opfers vornehmen.
0: Gute Arbeit, Woody. Ich bin hier gerade am Maid angekommen. Wie wär's, wenn Sie unserem guten Steven bei der Durchsuchung helfen?
1: Wenn's sein muss. Nun ja, ich mach mich dann mal auf die Socken.
0: Wunderbar. Also, bis später. Guten Tag.
2: Ja, bitte?
0: Ich bin Detective Inspector John Truman und ich hätte gerne etwas mit dem Boss unseres wundervollen Lokalblättchens besprochen.
2: Tut mir leid, aber Mr. Jenkins ist zurzeit außer Haus.
0: Es geht um ein Verbrechen, Mrs.
2: Drinkwater.
0: Mrs. Drinkwater, ja. Wo kann ich Mr. Jenkins erreichen?
2: Ich fürchte, das ist nicht möglich. Mr. Jenkins ist ja ein guter Freund des Bürgermeisters und wie Sie ja wohl wissen wird...
0: Ja, ja, in gut 2 Wochen das Jubiläumsfest gefeiert. Darum geht es also.
2: Ganz recht. Und Sie könnten es natürlich dort versuchen, aber...
0: Nun, möglicherweise können Sie mir ja weiterhelfen, verehrte Mrs. Drinkwater.
2: Ich wüsste nicht wie.
0: Ich schon. Sagt Ihnen der Name Bernard Debenham etwas?
2: Nein, sollte er das?
0: Nun ja, er hat hier gearbeitet. Bis vor 5 Jahren.
2: Oh. Nun, ich bin erst seit 2,5 Jahren hier beschäftigt, Mr. Truman. Ich kenne den Mann nicht.
0: Ja, trotzdem vielen Dank. Dann werde ich jetzt wohl doch dem Rathaus einen Besuch abstatten müssen. Auf Wiedersehen, Mrs. Drinkwater.
2: Auf Wiedersehen, Detective.
3: Nun hieß es wohl in den sauren Apfel beißen. Ich freute mich weder auf das Stadtfest noch auf eine Begegnung mit unserem Stadtoberhaupt. Carl Albert Bishop, so hieß der Mann mit Namen, war seit 6 Jahren Chef der Yeovil City Council. Mit dem großen Ereignis in 2 Wochen wollte er sich vermutlich eine weitere Amtszeit einhandeln. Doch da...
4: Detective Inspector, warten Sie mal kurz.
0: Oh, wen haben wir denn da? Den vermutlich einzigen Mitarbeiter des Yeovil Maid, der etwas auf dem Kasten hat. David Houlihan. Wie geht es Ihnen, David?
4: Danke, kann ich klagen. Vor allem sehr angenehm, dass mich mal jemand nicht mit diesem bescheuerten Spitznamen anredet.
3: Ich hatte es mir gerade noch verkneifen können, ihn Hoot Hoot zu nennen. Nun, aufgrund seiner Frisur und seiner Brille sah er einer Eule wirklich erstaunlich ähnlich. Wir kannten uns einigermaßen gut von ein paar meiner alten Fälle und ich wollte es mir nicht jetzt schon mit ihm verscherzen, denn er war in der Tat ein erstklassiger Spürhund.
0: Spitznamen? Ach ja, keine Sorge, David. Was gibt es denn? Ich muss eigentlich weiter.
4: Zum Bürgermeister, ich weiß. Wegen Mr. Jenkins. Da wollte ich heute auch noch hin. Ich kam gerade rein und habe zufällig alles mit angehört. Nun zumindest das meiste.
0: Aha. Und?
4: Warum interessieren Sie sich für Bernard Debenham?
0: Was wollen Sie mir weismachen, David? Dass Sie von dem Vorfall heute Morgen noch nichts mitbekommen haben? Wie ich Sie kenne, waren Sie doch der Erste und Letzte im Park.
4: Da könnte was dran sein. Also, was genau ist da passiert?
0: Lassen Sie uns einen Deal machen, David. Ich werde Ihnen etwas über den Vorfall heute Morgen im Park berichten und Sie werden mir alles über Debenham erzählen, was Sie wissen.
4: Klingt gut. Wo ist der Haken?
0: Sie müssen anfangen.
4: Also gut. Ich habe bereits hier gearbeitet, als Debenham noch bei Maid beschäftigt war. Er war eigentlich kein schlechter Kerl, wenngleich es wohl bedeutend bessere Journalisten gab, ohne mich jetzt besonders hervorheben zu wollen.
0: Natürlich nicht.
4: Aber während ich für die wirklich spannenden Sachen verantwortlich war, wurde er nur mit Lappalien betraut. Berichte über die hiesigen Kleingärtner oder den Taubenzüchterverein. Aber nach einigen Jahren hatte Debenham wohl selbst auch genug davon. Eines Abends, kurz vor Redaktionsschluss, kam er jedenfalls zu mir ins Büro und meinte, dass er sich ab sofort nicht mehr mit derlei Schwachsinn begnügen würde. Er hat mir regelrecht einen Wettkampf um die spannendsten Storys angekündigt.
3: Das ist ja interessant. Weiter, David.
4: Nun, ich habe das für leere Phrasen gehalten und mich nicht weiter darum gekümmert. Aber nur ein paar Wochen danach stattete er mir wieder einen Besuch ab und prahlte damit, der unglaublichsten Geschichte seit Gründung unserer Zeitung auf der Spur zu sein. Als ich nachkaterte, wollte er mir keine Details nennen. Hatte wohl Angst, dass ich ihm die Story streitig machen würde. Das war ein Blödsinn. Da war vermutlich auch nur heiße Luft dahinter.
3: Aha. Kann es nicht sein, dass er tatsächlich auf etwas gestoßen war?
4: Tja, auch ein blindes Huhn findet mal ein Korn, nicht wahr? Aber ich denke trotzdem, dass da nichts war. Immerhin hat er kurz danach gekündigt.
3: Was? Dieses Verhalten legte er an den Tag kurz bevor er die Zeitung verließ? Wie passt das zusammen?
4: Keine Ahnung. War mir auch egal. Sogar auf sein riesiges Haus war ich nicht neidisch. Was zählt, sind Geist und Verstand. So, jetzt sind Sie dran, John.
3: Ja, also gut. Heute Morgen brach der 60-jährige Bernard Debenham beim Joggen im Crofton Park zusammen. Er verstarb, trotz der Bemühungen des Rettungsdienstes. Ursache war eine Vergiftung. So, jetzt muss ich aber leider weiter. Ich danke Ihnen, David. Sie haben mir einen Besuch im Rathaus erspart.
4: Was? Bitte? Soll das alles sein? Das weiß ich doch schon alles. Wir hatten einen Deal.
3: Den hatten wir. Ich wollte Ihnen etwas über den Vorfall heute Morgen im Park berichten und das habe ich auch getan.
4: Aber Sie können doch nicht...
3: Was zählt, sind Geist und Verstand, David. Geist und Verstand. Auf Wiedersehen.
4: Na, warten Sie, Truman. Wir werden sehen, wer als letzter lacht.
3: Jetzt hatte ich es mir verscherzt, aber die Informationen waren es hoffentlich wert.

0: sind Sie ja endlich, Constable Whitley.
1: Freut mich auch, Sie zu sehen.
0: Denkt der Detective Inspector etwa, dass ich allein einer Hausdurchsuchung nicht gewachsen bin?
1: Ich denke nicht, dass es so ist.
0: Ermitteln ist ja eigentlich Aufgabe eines Detectives. Nun gut, dann wollen wir mal.
1: Haben Sie einen Dietrich? Oder wie wollen Sie hineinkommen?
2: Ich glaube, wir brauchen keinen Dietrich. Seien Sie jetzt leise.
1: Haben Sie Angst vor Gespenstern?
2: Mitnichten. Aber diese Tür wurde zweifellos aufgebrochen und schließt deshalb nicht richtig. Sehen Sie.
3: Ja, Sie haben recht. Verdammt. Ob die noch drin sind?
2: Der oder die Täter können in der Tat noch im Haus sein. Sie bleiben hier und sichern die Tür, okay?
3: Einverstanden.
4: Irgendwo muss das Zeug doch haben.
5: Das kann überall sein. Das finden wir nie.
4: Dann kannst du dem Boss das ja gerne erklären.
5: Ach, halt die Klappe. Ich werde mir mal dieses Regal.
0: Das werden Sie nicht tun. Keine Bewegung oder ich schieße.
3: Was zum Teufel?
0: Yeovil Town Police Department. Wer sind Sie und was haben Sie hier zu suchen?
5: Wie
0: wäre es, wenn Sie erstmal Ihre Sturmhauben abnehmen? Da lässt es sich doch viel leichter plaudern. Ja,
4: also gut, wir... Da!
0: Oh, verfluchte Scheiße!
4: Weg hier! Lauf!
0: Whitley, kommen Sie her!
3: Oh mein Kopf!
1: Um Himmels Willen, was ist passiert?
0: Oh, ist nicht weiter schlimm. Hier waren zwei Einbrecher. Sie sind über die Garagentür geflüchtet. Hinterher, Whitley.
1: Ja, sofort. Da! Sie steigen in einen Wagen. Verdammt. Ich kann das Nummer schieben.
0: Was ist los?
1: Sie sind weg. Ein dunkelblauer Mercedes war es. Es muss jemand darin gewartet haben, denn der fuhr los, kaum dass die beiden eingestiegen waren. Bei Ihnen alles okay?
0: Oh, mein Auge tut höllisch weh. Der größere von den beiden hat mir einen schweren Aktenordner an den Kopf geworfen. Oh, verdammt, ich hätte schneller reagieren müssen. Ich hätte...
1: Sie müssen jetzt erstmal ins Krankenhaus, damit sich jemand Ihr Auge ansieht. Kommen Sie, wir gehen ins Haus zurück und ich rufe die Kollegen an. Danach bringe ich Sie dann zu einem Arzt. Oh,
0: nicht nötig. Die beiden Kerle haben etwas gesucht, es aber noch nicht gefunden. Möglicherweise haben wir mehr Glück. Die Spurensicherung braucht nicht auszurücken, die Typen haben Handschuhe getragen.
1: Aber Detective Constable, man findet immer etwas Verwertbares.
0: Verarschen kann ich mich alleine.
1: Wie Sie meinen.
6: Wenig später traf auch ich in der Wingate Avenue ein. Vor dem Haus Debenhams standen bereits einige Streifenwagen und ich konnte am Fenster eines der benachbarten Häuser das Gesicht einer alten Frau erkennen, die mit großen Augen auf das Geschehen starrte. Neben dem Streifenwagen parkte, was mich ein wenig beunruhigte, ein Medic-Car.
7: Kyle, was ist denn hier los?
8: Hallo, John. Williams und Whitty haben zwei Einbrecher überrascht. Sie konnten jedoch mit einem Wagen flüchten. Wir haben nur Modell und Farbe, leider keine Kennzeichen.
7: Und wer benötigt hier medizinische Versorgung?
8: Williams wurde am Auge verletzt. Scheint äußerst schmerzhaft zu sein.
7: Danke, Kyle. Ich gehe dann schon mal rein. Hi, Whitty. Kyle hat mich schon aufgeklärt. Irgendeine Ahnung, was die Einbrecher hier wollten?
1: Sie haben nach etwas Bestimmtem gesucht. Aber wohl keinen Schimmer gehabt, wo sie danach suchen müssen. Inzwischen sehen unsere Leute sich hier um.
7: Gut. Wo finde ich Williams?
9: Ich kann Ihnen etwas gegen die Kopfschmerzen geben, aber ich empfehle Ihnen dringend, mich ins Krankenhaus zu begleiten. Hier vor Ort kann ich nicht ausschließen, dass Ihr Auge ernsthaft verletzt wurde.
0: Geben Sie mir einfach die Schmerzmittel.
9: Wie Sie meinen.
7: Oh, das gibt zumindest ein nettes Pfeilchen, Steven.
0: Oh, hallo Detective Inspector. Damit kann ich leben.
7: Trotzdem, ich möchte, dass Sie mit ins Krankenhaus fahren. Blind nützen Sie uns nicht.
0: Aber...
7: Kein Aber. Sollte sich alles als harmlos herausstellen, umso besser.
0: Also gut.
9: Das ist die richtige Entscheidung. Kommen Sie, Officer. Sie fahren in meinem Wagen mit.
0: Moment. Hier, mein Diktiergerät. Darauf habe ich die Ergebnisse der Befragung der Nachbarn. Und vielleicht einige Spuren.
7: Danke, Steven.
1: Alles in Ordnung?
7: Ich bastle mir bereits eine Theorie zusammen, Whitty.
1: Das ging ja schnell.
7: Ja, vielleicht zu schnell. Laut David Houlihan vom Yeovil Maid...
1: Kenne ich nicht.
7: Hoot Hoot.
1: Ach, der.
7: Genau der. Jedenfalls, laut ihm war Debenham während seiner letzten paar Wochen beim Maid an einer ganz bedeutenden Sache dran. Jedoch kündigte er, ohne dass weitere Details bekannt wurden. Und die Sache geriet in Vergessenheit, sogar für Houlihan.
1: bis heute Morgen Debenham ermordet wurde.
7: Ganz genau. Und am selben Tag bricht jemand in sein Haus ein, auf der Suche nach etwas.
1: Ah, ich verstehe. Sie meinen, was auch immer die Einbrecher gesucht haben, könnte mit dieser angeblichen Story von damals zusammenhängen.
7: Richtig. Wie gesagt, es ist nur eine Theorie. Aber ich finde, so schlecht klingt sie gar nicht. Wir müssen jetzt herausfinden, an was Debenham damals dran gewesen ist.
1: Dürfte schwer werden, wenn sogar Houlihan es nicht weiß. Aber Sie könnten ihn ja nochmal fragen.
7: Nein, ich denke, auf seine Kooperation müssen wir erstmal verzichten. Vielleicht finden wir ja, was die Einbrecher gesucht haben. Trotzdem dürfen wir aber auch die anderen Spuren nicht vernachlässigen. Bleiben Sie hier, Whitty. Ich werde ins Revier fahren und mir mit Stevens Diktiergerät einen lauschigen Nachmittag machen.
1: Alles klar, Sir. Bis später dann.

0: In meinem Büro begann ich damit, Stevens Aufnahmen durchzuhören. Einen Notizblock brauchte er wahrlich nicht. Sein Gedächtnis war enorm und ich grübelte ein paar Stunden vor mich hin.
1: Die von Mrs. Andrews erwähnten zwei Familien, die nach den Affären zerbrachen, sollten wir ausfindig machen. Motive hätten beide Familien, zumindest Vater und Sohn der Familie Stewart oder auch Mrs. Susan Parker. Möglicherweise...
0: Steven hatte durchaus recht, was das Motiv anbelangte. Aber warum sollten sich die möglichen Verdächtigen nach so vielen Jahren plötzlich rächen wollen? Der Sohn, Billy Stewart, war damals gerade mal 2 gewesen. Und war Susan Parker nicht zu labil für eine solche Tat? Aber vielleicht wollte ich mich auch nur zu sehr auf meine Theorie versteifen. Jetzt war es jedenfalls noch zu früh, um potenzielle Verdächtige von vornherein auszuschließen. Ich beschloss also, es für heute gut sein zu lassen und morgen die Stewarts und Mrs. Parker ausfindig zu machen.
2: So, ich verschwinde. Einen ruhigen Abend wünsche ich euch.
3: Danke, Sir. Bis morgen.
2: Bis morgen, Owen.
3: Oh, bevor ich es vergesse, der Chief Inspector hat nach Ihnen gefragt. Er wartet noch immer auf die Berichte des Waterman-Falles.
2: Naja, wenn Sie ihn sehen, sagen Sie ihm, ich kümmere mich darum, sobald ich kann.
3: Mache ich.

0: Nach einer wie immer viel zu kurzen Nacht und einer wie immer viel zu kalten Dusche machte ich mich am Freitagmorgen von üblen Rückenschmerzen geplagt auf den Weg ins Büro. Auf halbem Wege führte mich mein Hunger jedoch erst in die kleine Konditorei Harry Dillons Bakery. Guten Morgen.
1: Guten Morgen. Was darf es sein?
0: Packen Sie mir bitte 6 Bagels ein und noch 4 Muffins, bitte.
1: Gerne, Detective Inspector.
0: Woher kennen Sie?
1: Na hier, haben Sie die heutige Ausgabe des Jovelmate noch nicht gelesen? Sie sind auf der Titelseite.
0: Oh, darf ich mal sehen, bitte? Das fehlte mir gerade noch. Mord im Crofton Park. Polizei tappt nach Giftmord im Dunkeln. Der Chef der Ermittlungen, Detective Inspector John Truman, scheint mit seinem Latein bereits am Tag des Verbrechens am Ende gewesen zu sein. Die Polizei bat ein Mitglied unserer Redaktion um Mithilfe, dass sie selbst eine Spur zu haben scheinen. Eben jener Reporter scheut keine Mühe und wird sie bereits in der Wochenendausgabe mit neuen Einzelheiten über den Giftmord versorgen. Weiter auf Seite 3. Oh Gott, steh mir bei. Dieser verdammte Houlihan.
1: Wer bitte?
0: Ach, so heißt vermutlich derjenige, der für diesen Blödsinn hier verantwortlich ist.
1: Ach.
0: Naja, was macht das?
1: Das macht insgesamt 6 Pfund und 50 Pence.
0: Ich nehme auch noch die Zeitung hier mit.
1: Gern. Dann macht das 8 Pfund.
2: Harry, du hast doch gesagt, dass du heute mit mir nach Taunton rausfährst. Heute beginnt doch die Gartenausstellung.
1: Ja, wir fahren ja nachher. Aber ich muss den Laden bis 12 Uhr geöffnet haben, das weißt du doch.
2: Ja, ich weiß.
1: Tut mir leid, Inspektor. Sie haben es sicher eilig.
0: Das macht doch nichts.
3: Hier, Ihr Wechselgeld. Mein Bruder liebt Gärten über alles. Wird er nicht im Rollstuhl sitzen, dann wird er auch bei der Garden Time mitmischen.
0: Ich wünschte, ich hätte auch den grünen Daumen. Aber mein Vorgarten sieht aus wie Kraut und Rüben. So, jetzt muss ich aber wirklich.
1: Auf Wiedersehen und viel Glück bei der Aufklärung des Mordes.
0: Danke.

0: Wenig später kam ich im Department an und fühlte mich nach 4 Muffins und ebenso vielen Tassen Kaffee sogar wieder halbwegs wie ein menschliches Wesen. Doch ich hatte die Rechnung ohne Chief Inspector Robert Bob Brown gemacht.
1: John, in mein Büro, sofort!
2: Ich wünsche Ihnen auch einen schönen guten Morgen, Bob.
1: Halten Sie den Mund schon! Haben Sie zufällig schon einen Blick in die Zeitung geworfen?
2: Ich dachte, ich soll den Mund halten.
1: Was soll die Scheiße? Warum werden wir als unfähige Gurkentruppe dargestellt? Sind die von diesem Mistblatt tatsächlich schlauer als Sie?
2: Das bezweifle ich doch stark, Bob. Das ist doch nichts als heiße Luft. Denen geht's doch wie immer um die Auflage.
1: Wieso ist die Sache mit dem Mord eigentlich so verflucht schnell an die Presse gekommen? Wer konnte da seine Schnauze nicht halten?
2: Das haben wir David Houlihan zu verdanken. Sie wissen ja, der Kerl ist immer zur falschen Zeit am falschen Ort.
1: Also gut, hören Sie, John. Ich weiß, der Mord wurde erst vor 24 Stunden begangen. Aber diesmal müssen wir besonders schnell sein bei der Aufklärung.
2: Ich verstehe. Der Bürgermeister will nicht, dass seine Feier in 2 Wochen gefährdet wird.
1: Na, dann wissen Sie ja, um was es hier geht.
2: Ich weiß, dass es um einen Menschen geht, der ermordet wurde. Und ich werde alles tun, um die Hintergründe aufzudecken und den Täter zu finden. Aber nicht für unseren Herrn Bürgermeister. So gut sollten Sie mich inzwischen kennen, Bob. Und jetzt halten Sie mich nicht länger von meiner Arbeit ab.
1: John! John, warten Sie!
3: Guten Morgen, Detective Inspector.
2: Morgen, Steven. Na, wie geht's dem Auge?
3: Keine ernste Verletzung. Ich bin voll einsatzbereit.
2: Das freut mich. Und blau steht Ihnen eigentlich gar nicht so schlecht.
4: Der Arzt wollte ihm eine Augenklappe verpassen. Aber die guten Jungs tragen so etwas nicht. Stimmt's, Kollege?
3: Haben Sie nichts zu tun?
4: Ah, hier. Die Adresse, die Sie haben wollten, Sir.
2: Danke, Whitty. Kommen Sie, Steven. Wir haben einiges vor.
3: Wo fahren wir hin, Sir?
2: Nach Taunton, ins St. David's Cemetery.
3: St. David's? Ist das nicht eine Psychiatrie?
2: Richtig. Wir werden Susan Parker einen Besuch abstatten.
3: Ah, die Frau, die versucht hat, sich das Leben zu nehmen, als sie von Bernard Debenham und ihrem Mann verlassen wurde. Sie wurde damals also in St. David's eingewiesen. Und Sie glauben, dass sie noch immer dort lebt?
2: Ich habe nachforschen lassen. Sie lebt in einer betreuten Wohnanlage, die zur Psychiatrie gehört.
0: Die Fahrt nach Taunton dauerte an sich nicht länger als eine halbe Stunde. Jedoch konnten wir auf dem Weg zur Psychiatrie unzählige Werbeplakate für die Taunton Garden Time sehen, die an diesem Wochenende stattfand. Daher war die Innenstadt jetzt bereits gerammelt voll und wir kamen kaum voran. Taunton selbst war kaum größer als Yeovil und die beiden Städte hatten immer in einer Art Wettstreit gestanden. Ich grinste ermattet. Der Bürgermeister würde sich auch von der Garden Time, sein Stadtfest, nicht vermiesen lassen.

0: Puh, ganz schön viel los um diese Zeit.
1: Stimmt, aber das wird noch voller. Trotzdem wird unser Stadtfest diese Veranstaltung hier wie einen Kindergeburtstag aussehen lassen.
0: Sie scheinen davon nicht begeistert zu sein.
1: Ich kann mir nichts Schlimmeres vorstellen.
0: Nun darf ich fragen, warum?
1: Na, sagen wir so. Ich hege eine gewisse Antipathie gegen den Bürgermeister. Nur weil man reich ist und viel Geld in die Stadt bringt, muss man deswegen nicht zum Oberhaupt derselben gemacht werden. Außerdem wird er das Stadtfest wieder gekonnt für seine Wiederwahl missbrauchen. Darum.
0: Verstehe. Ah, wir sind da. Dort ist das St. David Sanatorium.
2: Wir fragten an der Pforte nach dem genauen Aufenthaltsort von Susan Parker, wurden jedoch zunächst an den Chefarzt weitergeleitet. Der erwies sich als untersetzter Mitfünfziger mit wenig Sinn zur Kooperation.
3: Ich sage nochmals, dass ich Ihren Besuch bei Mrs. Parker für keine gute Idee halte.
1: Es wird nicht lange dauern. Außerdem geht es um die Aufklärung eines Verbrechens.
3: Ich kann mir nicht vorstellen, dass Mrs. Parker Ihnen dabei helfen kann. Sie haben mir ja schon gesagt, warum genau Sie hier sind. Aber diese Sache könnte Sie zu sehr aufregen. Sie war jahrelang äußerst labil und hat erst vor kurzem große Fortschritte in die richtige Richtung gemacht. Wollen Sie das alles zunichte machen?
0: Wollen Sie etwa, dass ein Mord unaufgeklärt bleibt?
3: Natürlich nicht, aber...
0: Mrs. Parker kannte das Opfer und hat ein Motiv. Wir müssen und werden das überprüfen.
3: Also gut. Aber ich werde Sie begleiten und notfalls einschreiten.
0: Wie Sie meinen.
3: Na dann, folgen Sie mir.
1: Alle Achtung.
0: Danke.
3: Mrs. Parker, sind Sie da? Ich bin es, Dr. Lewis.
4: Oh, guten Morgen, Doktor. Was gibt es denn? Und wer sind diese beiden Männer?
3: Kein Grund zur Sorge. Die Herren sind von der Polizei.
4: Polizei?
1: Gestatten, das ist mein Kollege, Detective Constable Williams, und ich bin Detective Inspector Truman. Wir sind extra aus Yeovil gekommen, um mit Ihnen zu sprechen.
4: Yeovil? Ich war schon seit Jahren nicht mehr dort.
3: Ganz ruhig, Mrs. Parker.
1: Sagt Ihnen der Name Bernard Debenham etwas? Mrs. Parker?
0: Sie wird ganz blass.
3: Setzen Sie sich. Ich sagte doch, dass es keine gute Idee ist.
0: Mrs. Parker, bitte. Mr. Debenham ist tot. Er wurde vergiftet. Wissen Sie etwas darüber?
5: Gehen Sie! Oh Gott. Gehen Sie! Gehen Sie! Gehen Sie!
0: Aber...
5: Sie sollen verschwinden! Ich will davon nichts wissen! Gehen Sie!
3: Sie sollten wirklich gehen. Ich hätte das niemals zulassen dürfen. Los, raus!
1: Gut, wir gehen. Auf Wiedersehen, Mrs. Parker. Auf Wiedersehen. Scheiße!
0: Das können Sie laut sagen.
1: Kommen Sie. Wir gehen zurück zum Wagen. Wir haben hier nichts mehr verloren.
2: Schweigend gingen wir zurück zum Parkplatz. Erst als wir losfuhren, brach Steven die Stille.
0: Was halten Sie davon?
1: Wovon?
0: Davon, was gerade passiert ist.
1: Ach, Sie denken, dass es sich bei Susan Parker nur um eine gute Schauspielerin handelt. Ist es das?
0: Nun, ganz unwahrscheinlich finde ich es nicht. Sie hätte ohne weiteres ihre Wohnung verlassen können, nach Yeovil fahren und Debenham umbringen können.
1: Wollen Sie mir jetzt mit der Statistik kommen, dass 80% aller Giftmorde von Frauen begangen werden?
0: Nicht nur. Aber wurde das Opfer nicht mit Pflanzenschutzmittel vergiftet? Und befinden wir uns nicht gerade mitten auf der Taunton Garden Time?
1: Ja, die letzte Aussage ist gar nicht mal so dumm. Auch wenn ich bezweifle, dass uns Mrs. Parker gerade etwas vorgespielt hat. Ihnen fehlt die Erfahrung, Stephen. Die Frau ist fertig. Und ich weiß nicht, wie es Ihnen geht, aber ich finde unseren Job manchmal zum Kotzen.
0: Wir müssen tun, was wir tun müssen, um ein Verbrechen aufzuklären.
1: Ja, bevor Sie mir weitere Sprüche aus der Polizeischule um die Ohren hauen, was ist denn eigentlich bei der Durchsuchung von Debenhams Haus herausgekommen?
0: Nichts. Wir konnten nichts finden, was den Einbrechern wichtig gewesen sein könnte. Das einzig Seltsame ist die Tatsache, dass aus keinem von Debenhams Unterlagen hervorgeht, woher sein plötzlicher Geldsegen kam, mit dem er sich Haus, Auto und dergleichen leisten konnte.
1: Und außerdem seinen Job bei der Zeitung an den Nagel hängen konnte.

0: Den Rest des Tages verbrachten wir mit der Überprüfung der Familie Stewart, die jedoch im Sande verlief. Auch unsere Bemühungen herauszufinden, woher Debenham das Geld hatte, führten zu nichts. Geerbt oder in einer Lotterie gewonnen, hatte er es jedenfalls nicht. War es ihm geschenkt worden? Und wenn ja, von wem? Und aus welchem Grund? Zwei Anrufe und Kyle Dawson unterbrachen am Nachmittag meine Gedanken. Ja, Truman?
1: Hallo, John. Hier ist Dean vom Labor.
0: Ach, schön, dass Sie sich melden. Was gibt's Neues?
1: Ich glaube nicht viel. Die Substanz an der Flasche des Opfers war tatsächlich C12H22O11.
0: Was?
1: Das ist die Summenformel für normalen Haushaltszucker.
0: Ja, dann sagen Sie das doch auch so. Ist das alles?
1: Außerdem war da noch etwas handelsübliche Seife. Tut mir leid, aber das war alles.
0: Trotzdem danke. Bis dann.
1: Bis dann.
0: Herein.
2: Kann ich kurz stören, John?
0: Natürlich, Kyle. Kommen Sie rein. Was gibt es?
2: Ich habe zwei Nachrichten für dich. Der Bruder des Opfers hat sich gemeldet. Howard Debenham. Er wird es nicht schaffen, noch an diesem Wochenende herzufliegen. Die haben wohl arge Wetterprobleme in Down Under.
0: Aha. Und die zweite Nachricht?
2: Dr. Naismith aus der Pathologie hat angerufen. Sie hat aber keine neuen Erkenntnisse bei der Obduktion erhalten. An den Händen des Opfers waren noch Spuren von parfümierter Seife. Vermutlich, weil er kurz vor seinem Tod noch im Toilettenhäuschen war. Tja, das war's auch schon.
0: Vielen Dank, Kyle.
2: Kein Problem.
0: Ja, Truman?
3: Sir, hier Whitley. Wir haben den blauen Mercedes gefunden.

0: Da sind Sie ja. Darf ich vorstellen? Das gesuchte Fahrzeug.
1: Woher wissen Sie, dass es sich um eben diesen Mercedes handelt?
0: Wir wissen mittlerweile, dass er gestohlen wurde. Vor 2 Tagen in Sherborne. Das muss er sein.
2: Gute Arbeit. Dann kann sich Dean ja direkt in die Arbeit machen. Den haben wir nämlich gleich mitgebracht.
3: Gerne. Ich soll mich wohl zunächst auf Fingerabdrücke konzentrieren.
2: Genau.
1: Gestern trugen die Kerle zwar Handschuhe, aber vielleicht waren sie einmal unvorsichtig, seit sie den Wagen hatten.
2: Die Chancen sind gering. Sonst hätten ihn die Typen nicht hier so öffentlich abgestellt. Aber warten wir es ab. Während Dean das Wageninnere untersucht, möchte ich kurz mal mit euch sprechen, bitte.
0: Worum geht's?
2: Um Devlins Haus. Ihr beide habt euch ja intensiver damit auseinandergesetzt als ich. Sind euch irgendwelche Lebensmittel aufgefallen?
0: Lebensmittel?
1: Ja. Nein, Sir. Die Küche sah nicht so aus, als wäre sie kürzlich benutzt worden.
2: Auch keine Süßigkeiten, Snacks oder sowas?
1: Nein, Sir. Den Inhalt des Kühlschrankes haben wir ja auch sichergestellt, um zu ermitteln, ob noch etwas vergiftet wurde.
2: Naja, ist vermutlich auch nicht so wichtig. Da war nämlich Zucker an der Trinkflasche.
3: Ha, dafür habe ich aber hier einen gut erhaltenen Fingerabdruck gefunden.
0: Im Ernst?
3: Sämtliche Armaturen, Griffe, Lenkrad etc. waren sauber abgewischt. Aber den Schalter, der die Höhe des Sitzes verändert, haben Sie wohl vergessen.
2: Sehr gut, Dean.
1: Freuen wir uns nicht zu früh. Möglicherweise ist er vom Besitzer.
2: Gut, dann würde ich sagen, dass Whitty und Dean den Mercedes zur näheren Untersuchung zum Labor bringen. Dort können wir auch den Fingerabdruck durch den Computer jagen.
0: Alles klar, so machen wir es. Bis später.
4: Der Fingerabdruck gehörte nicht dem Besitzer des Wagens. Dies verriet uns ein Abgleich im Department. Ich scannte also den Abdruck ein und der Computer glich ihn mit unserer Datenbank ab. Der Vorgang sollte jedoch voraussichtlich 30 Minuten dauern, sodass ich die Pause zu einem kleinen Abstecher in mein Büro nutzte. Ich tippte einen ebenso lieblosen wie kurzen Bericht des Waterman-Falles ab und legte ihn anschließend dem Inspektor in dessen Fach.
1: Es ist wahrscheinlich besser, wenn Sie ihn besänftigen. Wir haben nichts davon, dass er uns womöglich noch Steine in den Weg legt.
2: Mit diesem Bericht besänftige ich sicherlich niemanden.
1: Ah, die Suche ist vorbei. Der Abdruck gehört einem gewissen Martin McIndoe, wohnhaft in Overcompton. Ist in der Datenbank registriert wegen Einbruch, Diebstahls und Körperverletzung. In der letzten Zeit war aber wohl am Fromm.
2: Das wissen wir besser. Kommen Sie, wir nehmen uns diesen McIndoe heute noch vor.
1: Nichts lieber als das.
4: Overcompton war ein winziger Ort zwischen Yeovil und Sherborne gelegen. Es dauerte nicht lange, McIndoes Wohnung zu erreichen. Er wohnte in einem Haus, dessen Schäbigkeit sogar die des Hauses übertraf, in dem ich lebte.
2: Dann wollen wir mal. Da tut sich nichts.
1: Wir sollten uns Einlass verschaffen. Ich habe einen Dietrich.
2: Tun Sie sich keinen Zwang an. Martin McIndoe, Yeovil Town Police Department. Hallo? Hallo?
1: Ausgeflogen. So ein verfluchter Mist.
2: Dann bleibt uns nichts anderes übrig, als diese Bruchbude hier observieren zu lassen.
4: Wir warteten noch eine Stunde. Als McIndoe jedoch immer noch nicht aufgetaucht war, riefen wir im Department an. Eine halbe Stunde später war Constable Owen von Davis da. Der junge Waliser war nicht gerade begeistert.
5: Danke, Detective Inspector. Ich kann mir nichts Schöneres vorstellen, als mir eine Nacht hier in der miesesten Gegend von Overcompton um die Ohren zu schlagen.
2: Das dachte ich mir.
1: Wir haben Ihnen ein paar Becher Kaffee besorgt.
5: Naja, immerhin. Welches Haus ist es denn?
2: Das letzte in dieser Reihe. Hier ist das Foto des Gesuchten. Passen Sie auf, Owen, der Typ ist unter anderem wegen Körperverletzung vorbestraft.
5: Das wird ja immer besser.
1: Sollte er auftauchen, rufen Sie sofort an, klar?
5: Da wäre ich nicht drauf gekommen.
2: Na gut, wir lassen Sie dann jetzt mal allein. Wir sehen uns.
4: Nachdem ich Steven an seinem Hotel abgesetzt hatte, eine eigene Wohnung hatte er bislang noch nicht gefunden, zog es mich nach einiger Zeit mal wieder in meinen Stammpub. Das The King's Dragons lag in einer kleinen Nebenstraße unweit des Rathauses. Schon beim Eintreten sah ich meinen besten Freund Percy an der Theke sitzen.
6: Mensch, ich glaube, ich träume. John, lässt du dich auch mal wieder hier blicken? Du warst ja schon 3 Wochen nicht mehr hier. Und auch im Stadion haben wir dich vermisst.
2: 3 Wochen schon? Naja, das ist wegen der Arbeit.
6: Jetzt kommt die Ausrede wieder. Hör auf mit dem Quatsch, John. Du kommst morgen ins Stadion. Colchester United reist an. Die müssen wir weghauen. Dann sind wir erstmal unten raus fürs Erste. Wird Zeit, dass da mal wieder ordentlich Gift im Spiel ist.
7: Hey, schön, dich mal wiederzusehen, John. Hab den Artikel heute Morgen gelesen. Was für ein Unsinn.
2: Du sagst es. Machst du mir noch ein Pint?
7: Na klar, komm sofort.
6: Ich nehme auch noch eins, Dana.
7: Ich hoffe, du zahlst diesmal deinen Deckel, Percy. So, bitteschön, ihr zwei.
2: Danke.
6: Cheers.
2: Cheers. Der Pub hat mir ehrlich gesagt auch schon gefehlt. Aber ich war im letzten Monat öfter im Büro als zu Hause. Na, und wie läuft's mit deinem Catering-Service?
6: Könnte nicht besser laufen. Stell dir vor, ich wurde engagiert, um in 2 Wochen das Catering im Rathaus zu machen. Du weißt schon, beim Jubiläumsstadtfest.
2: Warum nennt es jeder Jubiläumsstadtfest, nur weil der Bürgermeister das Event geschickt auf seinen 65. Geburtstag gelegt hat?
6: Klingt halt besser. Ich kann den Kerl auch nicht ausstehen, das weißt du. Aber das ist meine große Chance, mich zu etablieren. Ich arbeite dafür mit 1A-Köchen, Konditoren und Lieferanten zusammen. Der Plan steht, da kann nichts mehr schiefgehen.
2: Wow, richtig geschäftsmännisch. Kenne ich ja gar nicht von dir.
6: Sei ruhig und trink dein Ale. Cheers.

Als mich mein Handy am nächsten Morgen weckte, hatte ich zwei Nachrichten auf meiner Mailbox. Die erste lautete, dass man Martin McEndoe aufgegriffen hatte, als er heute Morgen seine Wohnung betreten wollte. Die zweite Nachricht besagte, dass David Houlihan erschlagen im Yeovil Marsh Park gefunden

0: Mann, ist das kalt. Guten Morgen zusammen.
1: Ja, guten Morgen, Sir. Sie haben die Nachricht also erhalten?
0: Ja, hab ich. Es gibt nichts Schöneres, als an so einem Samstagmorgen um 5:30 geweckt zu werden.
2: Aha, der Herr Inspektor, auch schon da?
0: Carol?
2: Ich hatte mich eigentlich auf ein freies Wochenende gefreut. Wieder mal vergebens.
0: Uns geht es doch nicht anders. Scowcroft ist im Urlaub und Lindegaard noch immer krankgeschrieben. Im Moment sind Steven und ich die einzig verfügbaren Detectives. Du stehst mit deinem Leid also nicht alleine da. Außerdem, was hast du bei dem Sauwetter denn samstags Besseres zu tun, ne?
2: Wie tröstlich. Nebenbei, was ist eigentlich mit Ihnen passiert, Williams?
1: Eine lange Geschichte.
2: Aha, sieht aus, als hätten Sie ordentlich einen draufgekriegt. Naja, jedenfalls nicht so heftig wie unser Opfer hier. Kommt, wir gehen rüber.
0: Dass Houlihan erschlagen wurde, sagten Sie ja bereits in der Nachricht. Kannst du uns vielleicht noch mehr sagen, Carol?
2: Nicht viel. Der Todeszeitpunkt dürfte so zwischen Mitternacht und 2-3 Uhr liegen. Naja, ihr könnt's ja selbst sehen. Gewalteinwirkung auf den Schädel, bis hin zum Schädelbruch. Vermutlich mit einem stumpfen Gegenstand und mit voller Wucht. Das könnt ihr an der Verletzung sehen. Der Täter hatte Kraft, so viel ist sicher.
1: Einen Raubmord können wir ausschließen. Houlihans Brieftasche ist noch da, mit knapp 180 Pfund drin. Was zum Teufel hat er hier getrieben um diese Zeit?
0: Ich hab da so eine Ahnung.
1: Und zwar?
0: Sie haben doch auch die gestrige Zeitung gelesen. Darin wurde großkotzig angekündigt, dass der Yeovil Maid in der Wochenendausgabe noch eine Schippe drauflegt, was den Mord an Debenham angeht.
2: Ja. Gut, dass ich dieses Missblatt nicht lese. Da habe ich ja mehr davon, wenn ich mir die Sprüche auf meinem Klopapier durchlese.
0: Da steht doch gar nicht zur Debatte. Ich glaube, dass der Mörder von Debenham Angst bekam. Schließlich ist Houlihan hier als guter Spürhund bekannt.
1: Aber soweit ich mich erinnere, hat die Zeitung seinen Namen nicht genannt.
0: Nun, das nicht. Aber es gehört nicht viel dazu, sich das zu denken. Und Houlihan hat möglicherweise Quellen, die die Polizei nicht hat. Der Täter bekommt es also mit der Angst zu tun und räumt Houlihan aus dem Weg, bevor der ihm zu gefährlich wird.
1: Das bedeutet aber, dass der Täter sich mit Houlihan in Verbindung gesetzt haben muss und ihn gestern Nacht hierher bestellt hat, mit dem Vorsatz, ihn zu töten. Ist Houlihan denn so dumm, sich auf ein solches Treffen einzulassen?
0: Sein journalistischer Ehrgeiz wurde ihm zum Verhängnis. Der Mörder hat ihm wahrscheinlich Informationen über Debenham angeboten. Die Story des Jahres vor Augen lief ihm der Reporter in die Falle.
2: Klingt logisch. Auch der Ort ist gut gewählt. Ich kenne keine Gegend, die verlassener ist als die Yeovil Marschen. Noch dazu nachts.
1: Der Chief Inspector wird nicht begeistert sein. Wir haben den Mord an Debenham noch nicht einmal aufgeklärt. Und da erwischt es auch schon den Nächsten.
0: Irgendetwas ist hier im Busch, Steven. Und glauben Sie mir, nichts ist mir im Moment egaler als der Chief Inspector oder die Party des Herrn Carl Urban Bishop. Kommen Sie, Steven. Hier wird es mir zu ungemütlich. Und wenn hier einmal irgendwelche Spuren waren, dann hat der Regen sie längst verwaschen.
1: Ich fürchte, da haben Sie recht, Sir.
2: Ich schließe mich euch an. Die Leiche lasse ich direkt in die Pathologie bringen. Dann mache ich mich schnellstens an die Arbeit, damit ich wenigstens morgen ausschlafen kann.
0: Sei dir gegönnt.

0: Während der Fahrt grübelte ich im Stillen. Sicherlich, Houlihan war ein Großkotz gewesen, aber nichtsdestotrotz nahm mich die Tatsache, dass er umgebracht worden war, mehr mit als bei anderen Fällen. Wurde ich langsam weich oder alt? Aber vielleicht war es auch die Tatsache, dass ich mit ihm schon in manch früheren Fällen mehr oder weniger zusammengearbeitet hatte.
1: Truman?
2: Hallo? Hallo, Detective? Hier ist Mary Drinkwater. Ihre Nummer habe ich vom Polizeirevier.
1: Oh ja, richtig. Sie arbeiten beim Yeovil Maid. Wir hatten uns vorgestern kennengelernt. Was kann ich für Sie tun?
2: Sie wundern sich bestimmt, warum ich so früh anrufe, nicht wahr?
1: In der Tat, ja.
3: Von dem Mord an Houlihan kann sie doch noch gar nichts wissen.
2: Nun ja, es ist so, ich mache mir Sorgen.
1: Sorgen?
2: Ja, um David Houlihan. Sie kennen ihn doch.
1: Ich kenne ihn, ja. Warum machen Sie sich Sorgen um ihn?
2: Also, wir haben da am Donnerstagabend noch schnell die Auflage für Freitag überarbeitet. Die Sache mit dem Giftmord und...
1: Und?
2: Für unsere Wochenendausgabe. Da wollte er noch einiges recherchieren. Meiner Meinung nach haben wir da etwas zu dick aufgetragen, aber so ist er halt. Nun jedenfalls meinte er gestern vor Redaktionsschluss zu mir, dass er schon an ein paar Sachen dran wäre. Konkretes wollte er aber noch nicht verraten und später so um 10 Uhr, ich wollte gerade ins Bett gehen, da rief er mich zu Hause an.
1: Er rief Sie an? Und was sagte er?
2: Er klang seltsam. Eine Mischung aus Euphorie und Angst. Er sagte nicht viel, nur, dass er einen großen Fisch an der Angel hätte, was die Wochenendausgabe beträfe. Und er sagte, dass er mir für den Fall der Fälle einen Schlüssel in den Briefkasten schmeißen würde. Dann legte er auf und deshalb mache ich mir Sorgen. Ich konnte kaum schlafen. So seltsam habe ich ihn in all den Jahren nie erlebt.
1: Das ist alles sehr aufschlussreich, Mrs. Drinkwater. Doch ich fürchte, Ihre Sorgen waren berechtigt. Wir haben ihn in den Yeovil Marschen tot aufgefunden. Er wurde erschlagen.
2: Was? Das ist ja schrecklich. Wer hat das getan?
1: Das wissen wir nicht. Noch nicht. Hören Sie, der Schlüssel, den Sie erwähnten, könnte uns bei der Aufklärung sehr helfen. Fühlen Sie sich imstande, ihn zum Department zu bringen? Oder soll ich Sie abholen lassen?
2: Nein. Ich werde gleich losfahren.
1: Vielen Dank, Mrs. Drinkwater. Also bis gleich.
4: Ah, was sagt man dazu? Ob es sich um einen Schließfach- oder Tresorschlüssel handelt?
1: Das ist das Wahrscheinlichste.
4: Also hat er mit einer Falle gerechnet.
1: Und tappt dann doch hinein. Nein. Ich denke eher, dass für einen kurzen Augenblick die Angst um seine bisherigen Rechercheergebnisse größer war als seine Neugier.
4: So, wir sind da. Ich habe Whitley gesagt, dass er McIndoe erst einmal in einer Zelle schmoren lassen soll.
1: Ja, dann werden wir uns den Kerl mal vorknüpfen.

0: Morgen. McIndoe sitzt in Zelle 3. Ich hoffe, er ist mittlerweile ausgenüchtert. Als er um 4 Uhr in seine Wohnung wollte, war er so betrunken, dass Wayne ihn allein überwältigen und herbringen konnte.
1: Dann hatte er ja doch noch ein Highlight. Danke, Whitty. Bleiben Sie bitte hier vorne. Gleich kommt eine gewisse Mary Drinkwater mit einem Schlüssel. Der ist sehr wichtig für uns. Bieten Sie einen Kaffee oder sonst was an. Sie ist ziemlich neben der Spur.
0: Geht klar.
1: Na, dann wollen wir mal.

0: Wachen Sie auf, McIndoe. Los.
1: Was ist denn los?
0: Stehen Sie auf. Na los, hoch mit Ihnen.
2: Wir gehen am besten in Verhörraum 2.
0: Gehen ist gut. Los jetzt.
1: Ja doch. Oh, nicht so laut. Oh, mein Kopf.
2: Drapieren Sie ihn auf dem Stuhl.
0: Setzen.
1: Mann, Leute. Aufstehen, hinsetzen, entscheidet euch mal. Was denn mit deinem Gesicht passiert, Bulle? Hat dir deine Alte eine geschmiert, oder was?
0: Halten Sie Ihre Schnauze, McIndoe. Das blaue Auge habe ich Ihnen zu verdanken.
1: Was laberst du da?
2: Genug jetzt. Wir beginnen nun mit der offiziellen Vernehmung. Tonband läuft. Es ist Samstag, der 26.06.2010. Gesundheit. 7.03 Uhr, Verhörraum 2. Anwesend Detective Inspector John Truman, Detective Constable Stephen Williams, beide Yeovil Town Police Department. Also, Mr. Martin McIndoe, dann kommen wir jetzt zur Sache. Erklären Sie uns, wie Ihr Fingerabdruck in ein als gestohlen gemeldetes Auto kommt.
1: Weiß nicht. Geflogen vielleicht.
0: Nehmen Sie die Sache gefälligst ernst. Also, was haben Sie dazu zu sagen?
1: Nichts.
0: Dann will ich Ihnen mal die Sache erklären. Sie konnten es ja nicht lassen und stahlen mal wieder ein Auto. Wäre ja nicht das erste Mal. Das Auto benutzen Sie jedoch diesmal auch als Fluchtfahrzeug. Als ich Sie und Ihren Komplizen vorgestern beim Einbruch im Haus von Bernhard Debenham überrascht habe.
1: Bernhard wer? Kenne ich nicht. Und ich habe auch nirgendwo eingebrochen, geschweige denn ein Auto geklaut. Die Zeiten sind vorbei, Detective. Ehrlich, ich schwör's.
0: Sie mussten Ihren Einbruch jedoch leider abbrechen, als ich unerwartet hereinplatzte. Dabei haben Sie oder Ihr Komplize mir einen schweren Aktenordner entgegengeworfen, der mich am Auge traf. Allein dieser Angriff auf einen Polizeibeamten kommt Ihnen teuer zu stehen. Also raus mit der Sprache. Wie heißt Ihr Komplize und wer ist der Boss, den Sie erwähnten? Hat er Debenham umgebracht? Oder waren Sie es, um in aller Ruhe in dessen Haus einbrechen zu können?
1: Was, wie? Sie reden Mist. Ich habe doch niemanden umgebracht.
2: Reden Sie endlich!
0: Wissen Sie, was auf Mord steht? Lebenslänglich.
1: Oh, fuck. Ich lasse mir doch keinen Mord einhängen. Ich habe keinen umgebracht. Wirklich.
2: Warum sollten wir Ihnen glauben?
1: Weil es wahr ist. Fuck.
0: Dann sagen Sie doch jetzt endlich mal die Wahrheit. Die ganze Wahrheit.
1: Gut, ich sag alles. Es stimmt. Ich habe vor ein paar Tagen den Mercedes geliehen. Musste ihn nicht knacken. Der war ja noch nicht mal verschlossen.
2: Weiter.
1: Naja, und ich bin da mit meinem Kumpel ein bisschen in der Gegend rumgedüst. Später saßen wir dann in der Stadt.
0: Handelt es sich bei diesem Kumpel um den zweiten Einbrecher?
1: Ja.
2: Und sein Name?
1: Fuck.
2: Hübscher Name.
1: Er heißt Tom. Tom Welch.
0: Was? Etwa Debenhams Nachbar?
1: Ja.
0: Wie kann der es sich leisten, in der Gegend zu wohnen?
1: Ja, eigentlich wohnen seine Großeltern dort. Die sind seit einem halben Jahr auf Weltreise und naja.
0: Da hat er sich einfach mal selbst einquartiert.
2: So, jetzt aber weiter im Text.
1: Gut. Also, wir saßen in der Stadt und plötzlich tauchte so ein Typ auf und fragte, ob wir uns nicht ein paar Mäuse verdienen wollen.
2: Und da haben Sie artig Ja gesagt.
1: Klar, der kam dann ziemlich schnell zur Sache. Es ging um einen Bruch. Ausgerechnet bei Toms Nachbarn.
0: Die Welt ist klein. Wer war der Mann?
1: Keine Ahnung. Der wollte uns 300 pro Mann bezahlen. Wir konnten ja nicht ahnen, dass er den Typen kalt gemacht hat.
0: Und was suchte er? Jetzt lassen Sie sich doch nicht jedes Wort aus der Nase ziehen.
1: Er suchte so ein Schmuckkästchen. Ich weiß aber nicht, was genau da drin sein sollte. Naja, jedenfalls konnten wir dann so mir nichts, dir nichts vorne ins Haus rein, weil Sie so nett waren, die alte Schachtel von gegenüber abzulenken.
0: So eine Scheiße. Dann spielt Welch gar nicht Fußball?
1: Doch, aber in der Sporttasche waren unsere Werkzeuge.
2: Gut, wir haben ja jetzt auch schon einiges geklärt. Aber was ist mit dem Kerl, der euch angeheuert hat? Was ist mit eurem Boss?
1: Der hat in der Karre, die ich geliehen habe, auf uns gewartet.
0: Und ihr wisst wirklich nicht, wie er heißt?
1: Nein, wirklich nicht.
2: Wie sieht er denn aus?
1: Puh, also nicht besonders groß und, naja, normal eben. Graue, kurze Haare. Trug die ganze Zeit eine Sonnenbrille.
2: Wie alt schätzen Sie ihn?
1: Boah, ich würde sagen, circa 50.
2: Gut. Wie ging es nach dem verkorksten Einbruch weiter?
1: Na, wir fuhren fast bis nach Sherborne. Der Typ war nicht begeistert, aber was konnten wir denn dafür? Wir bestanden jedenfalls auf unsere Kohle, weil wir sind ja schließlich eingebrochen. Aber der Typ wollte uns linken.
2: Er wollte Ihnen also kein Geld geben?
1: Doch, er hat uns Geld gegeben. Aber verdammte Scheiße nochmal, was sollen wir mit australischen Dollar? Können Sie mir das mal sagen?

0: Ich ließ McIndoe wieder in die Zelle zurückbringen und schickte auch einen Streifenwagen in die Wingate Avenue, um Tom Welsh zu verhaften. Trotz allem war ich mir sicher, diese beiden kleinen Ganoven hatten Debenham und Houlihan nicht auf dem Gewissen. Ich sah Williams an und er schien denselben Gedanken zu haben wie ich. Über Australien waren wir in diesem Fall schon einmal kurz gestolpert.
1: Mrs. Drinkwater ist gerade angekommen. Sie wartet in ihrem Büro.
2: Danke. Whitty, wo ist Kyle?
1: Der wollte der Dame einen Kaffee besorgen. Müsste also in der Küche sein.
2: Gut. Kyle?
3: Hier bin ich, John. Guten Morgen.
2: Ja, morgen. Du, eine Frage. Erinnerst du dich, dass du gestern in mein Büro gekommen bist?
3: Ja, ganz so alt bin ich nun auch wieder nicht. Klar erinnere ich mich, warum?
2: Na, offenbar werde ich dafür alt. Was sagtest du nochmal über Debenhams Bruder?
3: Ach so, ja, der hat hier angerufen und gesagt, dass er nicht herfliegen könne. Wegen Orkan oder sowas.
2: Aha, alles klar, das war's schon. Den Kaffee nehme ich direkt.
3: Gern geschehen.
2: Dank dir.
4: Und?
2: Tja, offenbar ist Debenhams Bruder schon längst hier.
4: Und er meinte, er käme so schnell es ginge nach England. Und ich sage ihm noch, dass sein Bruder tot ist.
2: Und dank McIndoes Aussage wissen wir, dass er zu diesem Zeitpunkt bereits hier war.
4: Also denken Sie, dass er es war?
2: Nun, zumindest ist es doch äußerst verdächtig, dass er behauptet, noch in Australien zu sein.
4: Wir brauchen mehr als nur die Aussage von McIndoe und Welsh. Zumal es ja keine vernünftige Personenbeschreibung gab.
2: Passen Sie auf. Ich werde mich mit Mrs. Drinkwater unterhalten und mir den Schlüssel ansehen. Sie werden in der Zwischenzeit versuchen, Debenhams Bruder... wie war doch gleich sein Name?
4: Howard.
2: Howard, ja. Sie werden versuchen, diesen Howard ausfindig zu machen. Er muss doch irgendwo abgestiegen sein und ich vermute, nicht allzu weit entfernt.
4: Da kommen trotzdem einige Hotels in Frage. Wir sind nur zu zweit.
2: Nehmen Sie Whitty mit. Der Chief Inspector wird wohl nichts dagegen haben. Erstens können wir nichts dafür, dass die Hälfte der Detectives ausfällt und zweitens wird er den Fall so schnell es geht ad acta legen. Vielleicht gibt er Ihnen sogar noch Kyle oder Perkins mit. Je mehr, desto besser. Und besorgen Sie sich ein aktuelles Foto.
4: Verstanden, Sir. Ich melde mich, sobald wir ihn haben.
2: So, guten Morgen, Mrs. Drinkwater. Tut mir leid, wenn es etwas gedauert hat.
5: Das macht nichts.
2: Hier, der Kaffee. Dort ist auch Milch und Zucker.
5: Danke.
2: Also, ist Ihnen noch etwas eingefallen, was uns weiterhelfen könnte?
5: Nein. Ich erinnere mich noch genau an das, was David am Telefon sagte. Das war genau das, was ich Ihnen schon erzählt habe.
2: Das ist nicht sehr aufschlussreich. Vielleicht kann uns der Schlüssel weiterbringen. Haben Sie ihn mitgebracht?
5: Natürlich. Warten Sie. Hier, bitte, das ist er.
2: Danke. Hier ist etwas eingraviert. Royal Mail YTPO 46. Also stammt der Schlüssel von einem Schließfach in unserer Poststelle. Ich möchte nicht unhöflich sein, Mrs. Drinkwater, aber ich würde dem gerne jetzt sofort nachgehen.
5: Heißt das, Sie haben schon eine heiße Spur?
2: Ich denke schon, ja. Daher ist wirklich Eile geboten. Wir wollen schließlich beide, dass Davids Mörder so schnell wie möglich überführt wird.
5: Ja, natürlich.
2: Schön.
5: Ach, Inspektor?
2: Ja?
5: Nehmen Sie den Zeitungsartikel nicht persönlich. David hat im Gegensatz zum Rest der Polizei sehr viel von Ihnen gehalten. Es war eher eine Art Herausforderung.
2: Auch ich habe viel von ihm gehalten. Im Gegensatz zu seinem Reporterkollegen hatte er etwas auf dem Kasten.
5: Ja, das stimmt. Auf Wiedersehen.
2: Auf Wiedersehen.
0: Ich machte mich direkt auf die

0: Der Herr war vor Ihnen dran.
1: Truman vom Yeovil Police Department. Ich hätte gerne, dass Sie mir dieses Schließfach mit der Nummer 46 öffnen. Hm.
2: Sowas.
0: Na, zeigen Sie mal her. Wie war doch gleich Ihr Name?
1: Detective Inspector John Truman.
0: Ach ja, jetzt erkenne ich Sie. Ich habe Sie in der Zeitung gesehen.
1: Sehr gut möglich, aber könnten wir jetzt bitte zu den Schließfächern gehen?
0: Was soll die Eile? Wir haben Samstagmorgen. Seien Sie froh, dass überhaupt jemand hier ist. Naja, gut. Kommen Sie. So, da wären wir. Mal sehen. Nummer 46. Ah, hier. So, erst Ihr Schlüssel und dann meiner. So, es ist offen.
1: Danke, das wäre alles.
0: Ja, wie Sie wünschen.
1: Was haben wir denn hier? Nur eine dünne Mappe. Sehr viel scheint Houlihan nicht zusammengetragen zu haben. Nur Notizen, keine zusammenhängenden Sätze. Debenhams Tod, Familientragödie, machte Geld, Bruder litt darunter sehr, ist einfach weggefahren. Das klingt eindeutig. Am Ende der Seite ist noch eine kurze Notiz. Was steht da? Treffen mit HD. HD. Howard Debenham.
3: Als ich diese Entdeckung machte, trafen Stephen und Whitty im Crofton Court ein, einem kleinen Hotel in der Nähe des gleichnamigen Parks. Dort wartete bereits Constable Sarah Perkins, die von Brown für die Fahndung abgestellt und hier fündig geworden war.
4: Morgen, die Herren. Schön, dass ihr auch mal aufkreuzt.
5: Morgen, Sarah.
6: Guten Morgen. Gute Arbeit. Ich hatte nicht so schnell mit Erfolg gerechnet.
5: Tja, Sarah ist die Beste.
4: Ich hasse Schleimer. Auch wenn du in diesem Fall recht hast.
6: Genug jetzt. Hier also hat sich Howard Debenham eingemietet.
4: Ja, das hier ist die Besitzerin, Mrs. Johnson.
6: Guten Morgen, Mrs. Johnson. Haben Sie den Mann auf dem Foto wiedererkannt?
7: Guten Morgen. Ja, ganz eindeutig. Das ist der Mann, der hier vor 4 Tagen ankam.
6: Sagte er, weshalb er hier ist?
7: Er sagte, er sei Verwandte besuchen. Er machte einen netten Eindruck und bezahlt hat er auch sofort.
6: Ah, deshalb hat er wohl kein englisches Geld mehr für die Ganoven.
7: Wie meinen?
6: Nichts weiter. Ist er jetzt in seinem Zimmer?
7: Soweit ich weiß, ja.
6: Hat er heute Nacht vielleicht sein Zimmer verlassen?
7: Das kann ich Ihnen nicht sagen. Warum sollte er denn sowas tun?
6: Gut, wir gehen jetzt. Welches Zimmer hat er denn?
7: Zimmer 5, das ist in der ersten Etage.
6: Danke. Bleiben Sie bitte hier unten. Wer von Ihnen möchte Mrs. Johnson Gesellschaft leisten?
4: Das mache ich. Keine Sorge. Sollte er versuchen zu fliehen, dann kommt er nicht an mir vorbei.
5: Sie ist die Beste.
6: Ja, absolut reizend. Kommen Sie, Whitley.
5: Wie sollen wir vorgehen? Nett anklopfen oder gleich mit der Tür ins Zimmer fallen?
6: Probieren wir es mal mit der netten Methode. Mr. Howard Debenham, hier ist die Polizei. Machen Sie umgehend die Tür auf.
5: Mir schwan Schlimmes. Rein da.
6: Sie haben recht. Ich trete die Tür ein. Achtung.
5: Keine Bewegung.
6: Er will aus dem Fenster springen.
5: Bleiben Sie stehen. Verflucht.
6: Er ist auf dem Autodach gelandet. Er rennt weg.
5: Hinterher.
6: Nein, warten Sie. Sehen Sie, da ist Constable Perkins. Sie hat ihn zu Boden geworfen.
5: Ich sagte ja, sie ist die Beste.

0: Setzen Sie sich hin. Die Detectives wollen sich mit Ihnen unterhalten.
1: Aber ich habe nichts getan.
0: Das können Sie dem Weihnachtsmann erzählen.
2: Guten Tag, Mr. Debenham. Schön, dass wir uns endlich kennen. Ich bin Detective Inspector Truman. Meinen Kollegen Williams kennen Sie ja bereits.
0: Ich gehe dann mal. Viel Spaß.
2: Danke, Sarah. Um ganz offen zu sein, ich bin überrascht, Sie hier zu sehen. Ich dachte, Sie hängen am anderen Ende der Welt fest.
1: Ja, okay, das war gelogen.
3: Was Sie nicht sagen. Und warum?
1: Das war eine Kurzschlussreaktion, als Sie mich anriefen,

0: und sagten, dass mein Bruder tot sei.
1: Hören Sie auf, uns zu verarschen. Sie wussten doch zu dem Zeitpunkt bereits, dass Ihr Bruder tot war, weil Sie ihn selbst vergiftet haben.
0: Was? Nein.
2: Es spricht alles gegen Sie, Mr. Debenham. Wir haben zwar keine eindeutigen Beweise, aber genug Indizien gesammelt. Da wäre zunächst einmal die Tatsache, wie wir schon festgestellt haben, dass Sie bereits tagelang hier waren. Sie haben also gelogen. Punkt 2. Sie haben 2 kleine Ganoven angeheuert, um bei Ihrem Bruder einzubrechen und ein Schmuckkästchen zu stehlen.
1: Bei einer Gegenüberstellung werden sogar diese beiden Vollidioten Sie wiedererkennen.
2: Es scheint sich alles um dieses Kästchen zu drehen. Ist das der Grund, weshalb Sie und Ihr Bruder im Streit gelebt haben? Was hat es damit auf sich?
0: Ich sage nichts dazu.
2: Nun, dann werde ich das für Sie erledigen. Ich habe Constable Whitley beauftragt, alles durchzusehen, was wir im Haus Ihres Bruders beschlagnahmt haben. Er wird das Kästchen finden, nun da wir wissen, nach was wir suchen müssen. Ferner habe ich die Notizen eines Reporters hier aus der Stadt, David Houlihan, gefunden.
0: Nie gehört.
2: Auf der Suche nach einer guten Story wollte er den Mord an Ihrem Bruder selbst aufklären. Er hat leider ein bisschen zu dick aufgetragen, sodass Sie ihn ausfindig machten, ihn gestern Nacht mit einem Vorwand in die Yeovil Marschen lockten und ihn dort erschlagen haben. Die Notizen besagen, dass der Tod Ihres Bruders etwas mit einer Familientragödie zu tun habe. Der Bruder hat sehr darunter gelitten, heißt es hier. Und dann noch Treffen mit HD.
1: Eindeutiger geht es nicht mehr. Nebenbei haben Sie weder für den ersten noch für den zweiten Mord ein Alibi. Ihr erstes ist geplatzt, als rauskam, dass Sie gar nicht mehr in Australien waren. Und das Hotel von Mrs. Johnson hätten Sie gestern Nacht jederzeit verlassen können, ohne dass jemand etwas davon bemerkt hätte.
0: So ein Quatsch. Die Zeitung habe ich zwar gelesen, aber mich hat auch nicht interessiert, wer das geschrieben hat. Woher sollte ich denn außerdem dieses Gift haben? Vielleicht mitgenommen aus Australien? Sie kennen doch die Sicherheitsmaßnahmen an den Flughäfen.
1: Ja, die kennen wir. Sie haben sich das Gift hier besorgt. Und zwar in Taunton, wo an diesem Wochenende eine große Gartenausstellung stattfindet.
0: Aber ich war nicht dort.
1: Schon wieder lügen Sie. Sie sollten es sich vielleicht in Zukunft abgewöhnen, Ihre Quittungen aufzuheben. Diese Busfahrkarte haben wir in Ihrer Brieftasche gefunden. Vom 22.06. Von der Haltestelle an Ihrem Hotel bis zum Rathaus in Taunton. Die Vorbereitungen für die Ausstellung waren die ganze Woche schon in vollem Gange. Niemand hätte es gemerkt, wenn jemand mit einer Flasche Pflanzenschutzmittel herumläuft.
0: Ich sage jetzt wirklich nichts mehr. Ich will einen Anwalt haben.
2: Den brauchen Sie zwar, aber vielleicht wäre es sinnvoller zu gestehen. Was hat es mit dem Kästchen auf sich? Warum mussten dafür 2 Menschen sterben?
1: Also schön, schweigen Sie. Wir werden einen Pflichtverteidiger für Sie bestellen. Die Staatsanwaltschaft ist bereits informiert. Sie bleiben in Untersuchungshaft wegen des Verdachtes des zweifachen Mordes.
3: Zurück in die Zelle?
2: Ja. Hat sich Whitty schon gemeldet?
3: Noch nicht. Aber Doug Naismith hat angerufen. Sie sollen zurückrufen.
1: Oh, das ging ja schnell.

0: Dr. Carol Naismith, Gerichtsmedizin?
1: Nicht Dr. John Truman, Police Department.
0: Na, wenigstens einer, der gute Laune hat.
1: Was gibt es denn?
0: Also pass auf. Ich konnte bestätigen, dass ein Schlag auf den Kopf wirklich die Todesursache war. Ansonsten konnte ich keine Besonderheiten feststellen, außer zwei Kleinigkeiten.
1: Und zwar?
0: In der Wunde waren einige Holzsplitter. Das lässt darauf schließen, dass es sich bei der Mordwaffe um etwas aus Holz gehandelt haben muss. Und, ja, der zweite Punkt gibt mir Rätsel auf.
1: Wie meinst du das?
0: Ich konnte Rückstände von Asche in der Wunde finden.
1: Asche?
0: Ja, Asche. Du bist der Ermittler. Ich habe meine Hausaufgaben gemacht. Wir sehen uns Montag, John.
1: Aha. Ja, danke. Und einen geruhsamen Sonntag.
2: Sei's drum. Wir haben unseren Mörder. Debenham hat nicht nur ein erstklassiges Motiv, er hat auch kein Alibi.
3: Ich habe das Kästchen gefunden.
1: Und? Was enthält es?
3: Auf den ersten Blick nichts Wertvolles. Sehen Sie selbst.
1: Bei den Klunkern hier dürfte es sich um nicht mehr als Modeschmuck handeln. Und hier ein Siegelring mit einem grünen Stein, in den ein großes D eingraviert ist.
2: Und hier sind noch alte Schwarz-Weiß-Fotos aus den 40er Jahren.
1: Ah, hierbei wird es sich um den Familienschatz der Debenhams handeln.
3: Und dafür bringt jemand seinen Bruder um?
2: Es wurden schon Menschen für weniger umgebracht.
1: Nein, ich weiß nicht.
2: Oh, der Chief Inspector winkt uns in sein Büro.
1: Oh, dann wollen wir ihn doch nicht warten lassen, oder?
4: Meine Herren, sehr gute Arbeit.
2: Danke, Sir.
4: Sie scheinen sich meine Worte zu Herzen genommen zu haben, John. Wirklich sehr gute Arbeit. Der Bürgermeister wird äußerst zufrieden sein.
1: Da bin ich aber erleichtert. Ich fürchtete schon, seine Party könnte ins Wasser fallen.
4: Ich habe bereits mit dem Staatsanwalt telefoniert. Dieser Mr. Debenham wird direkt in Untersuchungshaft überstellt.
1: Meinen Sie nicht, dass wir ihn nicht vielleicht doch noch einmal befragen sollten? Ich meine, wir haben nicht einmal Gift oder Tatwaffe gefunden.
4: Pappalapap, dazu gibt es keinen Grund. Er ist zwar nicht geständig, aber das ist ja nun bei Mördern nichts Neues. Er hat für keinen der beiden Morde ein Alibi. Zwei Zeugen belasten ihn und ein Motiv hat er obendrein. Den Reporter hat er dann aus Angst vor Entdeckung erschlagen. Die Tatwaffe liegt irgendwo im Moor. Punkt, aus, Ende. Seien Sie doch froh, dass es vorbei ist, John.
1: Aber
4: ich werde es nicht zulassen, dass Ihre Abneigung gegen den Bürgermeister unsere Erfolge zunichte macht, John. Seien Sie bloß vorsichtig, sonst lernen Sie mich richtig kennen. Genießen Sie morgen Ihren freien Sonntag. Ach, wissen Sie was? Nehmen Sie sich die komplette nächste Woche frei. Es würde Ihnen gut tun. Ab Montag ist Lindegard wieder da. Er und Williams werden schon zurechtkommen.
1: Einverstanden. Bis dann.
4: Bis dann. Williams, bleiben Sie bitte noch.
2: Jawohl, Sir.
1: Kyle, Whitty, schönes Wochenende. Ich bin hier im Moment wohl nicht willkommen.
5: Ich verstehe. Das ist eben Politik, John. Mach's gut.
3: Sehen wir uns nächstes Wochenende auf dem Stadtfest?
1: Ich fürchte ja. Der Fall war also gelöst und mir wurde trotzdem oder gerade deswegen eine kleine Zwangspause aufgedrückt. Naja, es störte mich nicht einmal.

0: Oh, wie festlich.
1: Inspektor, da sind Sie ja.
2: Hallo, John.
3: Kyle, Witty, ja, da bin ich. Ich bin zwar erst vor 2 Minuten angekommen, doch schon jetzt zieht es mich zum Bierwagen. Ich brauche dringend ein Ale.
2: Oh Mann, wie ich dich beneide. Trink eins für mich mit.
3: Mach ich, Kyle.
1: Für mich auch, Sir. Guten Durst.
3: Danke, Witty. Dann haltet mal hübsch die Äuglein offen. Bis später.
1: Machen wir.
2: Bis später.
4: Ich hätte gerne einen Whisky.
5: Gerne, Mrs. Andrews. Wie geht's der Hüfte?
4: Ach, fragen Sie bloß nicht.
5: Was darf sein?
3: Ein Pint Somerset, bitte.
5: Gern. Wir haben auch wieder das saisonale Spring Forward da.
3: Oh, da lasse ich mich nicht zweimal bitten.
5: Ich mach dann 3 Pfund.
3: Bitteschön.
5: Danke. Cheers.
3: Cheers. Während ich das Spring Forward genoss, ich war ein treuer Unterstützer unserer lokalen Yo Will Ales Brauerei, ließ ich meinen Blick über den bunten und überfüllten Marktplatz schweifen. Eigentlich suchte ich nach meinem Freund Percy, konnte ihn jedoch nirgends erspähen. Und dann?
6: Guten Tag, Herr Inspektor.
3: Guten Tag, Dr. Lewis. Was treibt Sie denn hierher?
6: Um offen zu sein, ich habe die Schnauze voll von Blumen.
3: Ich verstehe.
6: Außerdem bin ich ein Freund von Ihrem Bürgermeister, Mr. Bishop. Ist ja auch sein Ehrentag heute.
3: Ach ja, das hatte ich fast vergessen.
6: Sagen Sie, stimmt es, was ich vor ein paar Tagen in der Zeitung gelesen habe?
3: Also, wenn Sie Ihr Horoskop meinen, da bin ich der falsche Ansprechpartner. Ich bin übrigens Wassermann.
6: Bitte? Nein. Ich meinte den Bericht, dass Sie den Mörder von diesem Debenham gefasst haben. Es war sein Bruder. Stimmt das?
3: Wenn es in der Zeitung steht, dann muss es ja wohl stimmen.
6: Es ist wegen Mrs. Parker. Sie hat ihren Besuch einigermaßen verwunden und es wäre wichtig für Sie zu wissen, ob dieser Vorfall nun geklärt ist, damit sie wieder nach vorne blicken kann.
3: Sie sind der Chefarzt, Sie machen das schon. Wenn Sie mich nun entschuldigen würden, ich muss weiter. Auf Wiedersehen.
6: Ja, auf Wiedersehen.
7: Oh, hallo Detective Inspector.
3: Hallo Steven, Sie auch hier?
7: Heute ist quasi das ganze Department hier. Anweisung des Chiefs. Wegen der Sicherheit. Und was machen Sie hier? Ich dachte, Sie...
3: Stimmt, ich kann Carl Albert Bishop nicht ausstehen. Aber ich muss auch meinen Freund Percy unterstützen. Der ist hier nämlich für das komplette Catering zuständig.
7: Ach so.
3: Sagen Sie, Steven, was hat der Chief eigentlich letztes Wochenende mit Ihnen besprochen? Wenn man vom Teufel spricht.
8: John, ich hoffe, Sie haben die letzte Woche zum Nachdenken genutzt.
3: Das kommt ganz darauf an. Ich habe überlegt, mein Wohnzimmer neu zu tapezieren. Zählt das?
8: Ich warne Sie, John. Ich muss hoch zum Bürgermeister. Wir sprechen uns noch.
7: Was hat der Chief denn?
3: Kommen Sie, wir gehen ein Stück zusammen.
7: Ja, also?
3: Ich denke, dass wir den Falschen eingebracht haben. Und das passt dem Chief nicht. Das ist alles.
7: Ich weiß nicht, Sir.
3: Lassen Sie gut sein, Steven. Da drüben bei dem Van steht mein Freund Percy.
9: Das darf doch wohl nicht wahr sein. Bin ich hier nur von Idioten umgeben? Kann mir jetzt mal jemand sagen, wo die anderen 100 Kästen sind? Ich hatte 300 bestellt. Hier sind aber nur 200. Das sind 100 zu wenig. Also...
10: Nun, ich weiß nicht, Mr. McFadden. Das ist alles, was angeliefert wurde.
9: Das sagten Sie bereits.
3: Mensch, Percy, so kenne ich dich ja gar nicht. Voll im Stress?
9: Ach, du hast mir gerade noch gefehlt.
3: Na hör mal, ich wollte dir nur unter die Arme greifen. Moralisch. Cheers.
9: Dann tun mir einen Gefallen.
3: Jeden.
9: Sei einfach ruhig.
7: Die Sachen sehen wirklich sehr gut aus. Vor allem die beiden riesigen Torten da.
3: Meine Güte, die sind ja wirklich groß.
9: Bevor du fragst, nein, es sind keine Stripperin drin. Aber die Torten werden das Highlight, falls diese Idioten hier bis dahin nicht schon alles ruiniert haben.
10: Die restliche Lieferung ist gerade angekommen. Wohin?
9: Zu den Getränkewagen, Sie Null.
10: Sofort.
3: Oh, was für eine Respektsperson.
9: Wie gesagt, die Torten werden das Highlight. Sie wurden von einem absoluten Fachmann hergestellt. Harry Dillon ist wirklich eine Koryphäe. Er war sofort bereit mitzumachen. Also, eine ist für den alten Angus Haveron. Der ist nämlich Yeovils ältester Bürger.
3: Was du nicht sagst.
9: Und die andere ist für Carl Albert Bishop. Entschuldigt mich kurz. Die Torten müssen nach oben auf die Bühne. So, diese Torte hier nach links, die andere kommt in die Mitte. Verstanden?
11: Also die linke hier nach links und die rechte in die Mitte.
9: Wunderbar. Und jetzt los. Die müssen oben sein, wenn der Bürgermeister seine Rede beginnt.
11: Okay, alles klar. Also links nach links und rechts in die Mitte.
9: Ich hatte ja keine Ahnung, wie stressig das wird.
3: Einige Minuten darauf musste ich grinsen. Denn unser erlauchtes Stadtoberhaupt, Karl Albert Bishop, betrat die am nördlichen Ende des Marktplatzes aufgebaute Bühne und gleichzeitig zogen sich die Wolken dicht zusammen. Ein dicklicher junger Mann riss ihm sein Champagnerglas aus der Hand und drückte ihm seine Redezettel hinein. Anschließend trat der Mann an das Mikrofon.
9: Was ist das denn?
0: Meine Damen und Herren?
3: Keine Ahnung, noch nie gesehen.
0: Liebe Bürger von Juwel, darf ich Sie um Ihre Aufmerksamkeit bitten?
3: Juwel? Hört ihr den an? Steht wahrscheinlich das erste Mal im Leben vor dem Mikro und kann auch nicht mal den Namen unserer Stadt vernünftig aussprechen.
0: Psst. Wir kommen nun zum feierlichen Höhepunkt unseres gelungenen Stadtfestes. Begrüßen Sie mit mir und mit einem donnernden Applaus den Bürgermeister!
12: Meine lieben Mitbürgerinnen und Mitbürger, heute ist ein ganz besonderer Tag. Einerseits für mich, denn man wird ja schließlich nicht jeden Tag 65. Aber auch für unsere Stadt, für uns alle, die wir hier leben. Wenn man mich fragen würde, was ich nun empfinde, dann wäre die Antwort Dankbarkeit. Tiefe Dankbarkeit.
3: Oh Gott,
12: für das Vertrauen, welches Sie schon so lange Jahre in meine Arbeit haben. Dankbarkeit aber auch für die wundervolle Arbeit, die jeder Einzelne von Ihnen leistet und somit dazu beiträgt, dass Juwel eine lebens- und liebenswerte Stadt war, ist und bleiben wird. Also lassen Sie uns das Stadtfest gebührend feiern.
3: Ich wandte meine Aufmerksamkeit von der Bühne ab. Im Publikum konnte ich neben einigen Kollegen und Dr. Lewis jetzt auch Mrs. Drinkwater sehen und ganz in ihrer Nähe Harry Dillon, den Konditor.
9: Was? Das soll wohl ein Witz sein.
3: Was ist los, Percy?
9: Wollen Sie mich auf den Arm nehmen?
13: Nein, es tut mir wirklich leid. Ich glaube, wir haben die Torten vertauscht.
9: Oh Mann,
3: ganz ruhig, Percy. Vielleicht merkt es jemand.
9: Die sind doch mit Marzipanwidmung.
3: Das ist zwar unschön, aber überleg doch mal. Wenn du da jetzt hochstürmst und die Torten vertauschst, dann wird's erst recht peinlich.
9: Ich denke, das stimmt.
14: Was höre ich da? Meine Torten vertauschen? Ich verstehe nicht, was...
9: Nein, Mr. Dillon, die Torten wurden leider vertauscht. Aber nun macht ja nichts, ist doch eh dasselbe drin. Tonnenweise Zucker und...
14: Nein!
9: Hey!
14: Was ist denn in den gefahren? Rennt los, wie von der Tarantel gestochen.
3: Auf der Bühne war der Bürgermeister zum Ende seines Sermons gekommen und wollte nun den alten Angus Haveran ehren, indem er diesem ein Stück von dessen Torte servierte. Beziehungsweise von seiner eigenen, der vertauschten Torte, also der des Bürgermeisters. Und plötzlich traf mich wie ein eiskalter Wasserstrahl die Erkenntnis. Die Teile des Puzzles fügten sich zu einem großen Ganzen zusammen. Der Zucker, die Asche, Houlihans Notizen, der Bruder, die Torten, das Gift. Scheiße. Kommen Sie, Steven. Wir müssen hinterher.
14: Wie? Aber...
3: Los doch.
9: Das gibt's doch gar nicht.
3: Lassen Sie uns durch.
14: Polizei! Zur Seite!
9: Das ist ja unerhört!
14: Dillon hat ihm den Teller mit dem Kuchen aus der Hand geschlagen.
3: Dillon! Bleiben Sie stehen! Es ist aus!
4: Nein! Er soll bezahlen! Oh, verdammt!
3: Bleiben Sie stehen! Los, Williams!
8: Truman, Sie Wahnsinniger! Was haben Sie jetzt schon wieder angerichtet? Ich rede mit Ihnen!
3: Lassen Sie uns durchbohren!
8: Kommt ja gar nicht in Frage! Erst wenn...
14: Verzeihen Sie, Sir, aber...
3: Sie haben den guten linken Haken! Weiter jetzt!
14: Ich hoffe, Sie haben recht. Ansonsten war es das mit meiner Polizeikarriere.
3: Weiter!
14: Er rennt zum Fluss!
3: Ja! Dort! Er rennt zur Brücke! Es hat doch keinen Sinn, Dillon!
4: Stopp! Keinen Schritt näher! Wenn Sie näher kommen, dann springe ich!
3: Harry!
4: Ich mein's ernst!
14: Beruhigen Sie sich, Mr. Dillon.
3: Tun Sie es nicht.
4: Es ist so ungerecht. Warum hat es nicht geklappt?
14: Wenn er da runterspringt, dann bricht er sich mehr als nur sein Genick.
3: Sehen Sie mich an, Harry. Denken Sie an Ihren Bruder. Er braucht Sie. Wenn Sie jetzt springen, dann hat er niemanden mehr. Ist das etwa gerecht?
14: Mein Bruder. Er war doch fast noch ein Kind. Ich werde ja sowieso im Gefängnis landen.
3: Sie haben gerade einen Unschuldigen vor dem Tode bewahrt. Sie sind kein eiskalter Killer, Harry. Sie sind einfach nur der große Bruder, der sich um seinen kleinen Bruder Sorgen macht und sich um ihn kümmert.
14: Aber ich will nicht ins Gefängnis.
3: Ich bitte Sie, bleiben Sie stehen. Und wenn Sie es schon nicht für sich tun, dann tun Sie es wenigstens für Phil.
14: Für Phil.

0: Dana, machst du uns noch eine Runde?
1: Geht klar, John.
2: Ich kann das immer noch nicht fassen. Harry Dillon ist also der Mörder. Aber wieso?
0: Tja, das konnten wir mittlerweile lückenlos aufklären. Es ging um Rache.
2: Um Rache?
0: Ja. Es war vor ungefähr 5 Jahren. Harry Dillons Bruder Phil wurde von einem Auto angefahren und so schwer verletzt, dass er von da an im Rollstuhl sitzen musste. Sein Bruder und er haben den Fahrer erkannt. Es war Carl Albert Bishop.
2: Unser Bürgermeister?
3: Ex-Bürgermeister. Guten Abend, die Herren.
0: Hallo, Steven. Schön, dass Sie gekommen sind. Dana, noch eins bitte.
1: Na klar, kommt sofort.
2: Aber wenn Bishop der Fahrer war, warum...
0: Warum wurde er da nicht bestraft? Nun, die Brüder Dillon hatten ihn zwar erkannt, aber sie hatten die Rechnung ohne Bishop gemacht. Der ließ sich nämlich von Mr. Jenkins, dem Chef des Yeovil Maid und nebenbei ein guter Freund von ihm, ein falsches Alibi geben.
2: Und warum wurde jetzt dieser Jogger im Park vergiftet? Wie hängt das zusammen?
3: Nun, Bernhard Debenham war damals noch Reporter bei selbiger Zeitung. Er muss wohl ein Telefonat zwischen Jenkins und Bishop belauscht haben. Dieser Sache wollte er nachgehen und hat dementsprechend auch schon bei seinem Kollegen David Houlihan auf den Putz gehauen.
0: Und dann kündigte Debenham plötzlich, zieht in ein größeres Haus und hat Geld wie Heu. Kombiniere?
2: Bishop hat ihm Schweigegeld gezahlt?
0: Ganz genau. Und das nicht zu knapp. Schließlich ging es für Bishop um sehr viel.
2: Also hat Harry Dillon diesen Debenham umgebracht, um sich dafür zu rächen, dass dieser stillgehalten hat, anstatt Bishop an den Pranger zu stellen?
3: Auch. Aber er wollte außerdem die Wirkung des Giftes testen, das er bei der Gartenausstellung in Taunton hat mitgehen lassen. Daher auch der Zucker an der Flasche. Er trug Handschuhe aus seiner Konditorei.
0: Ja, er hat Debenham verfolgt. Die Trinkflasche war für einen kurzen Moment unbeaufsichtigt, als Debenham das WC aufsuchte. Dillon nutzte diese Möglichkeit, um das Gift in die Flasche zu schütten.
2: Und der zweite Tote, dieser, Houlihan, warum musste er sterben?
0: David Houlihan hatte mit dem Autounfall nichts zu tun. Aber durch mein Auftauchen wurde er neugierig und hat vermutlich ein wenig im Büro seines Chefs Jenkins gestöbert. Da stieß er auf die alte Geschichte und auch auf den Namen Harry Dillon. Er rief ihn an und verabredete ein Treffen.
3: Doch anstatt ihm Informationen für seine Story zu geben, geriet Dillon in Panik, winnte seinen sorgfältig geplanten Rachefeldzug in Gefahr und erschlug Houlihan. Und zwar mit einer seiner Ofenschaufeln, was wiederum die Asche in der Wunde erklärt.
0: Und das Kürzel HD in Houlihans Notizen stand demnach nicht für Howard Debenham, sondern für Harry Dillon. Debenham war zwar ebenfalls verdächtig, doch wir haben uns zu früh auf ihn als Täter eingeschossen.
2: Vermutlich auch auf Zutun von Bishop, der die Sache so schnell wie möglich vom Tisch haben wollte. Also hatte der Bruder von Debenham nichts damit zu tun?
0: Mit den Morden? Rein gar nichts. Houlihans Notizen führten uns genau auf die falsche Fährte und haben trotzdem, beziehungsweise unglücklicherweise, sehr viel Sinn gemacht. Er hat zwar McIndoe und Welsh zum Einbruch angestiftet, aber das war alles wegen eines harmlosen Streits mit seinem Bruder um ein paar Familienerbstücke.
4: Mir raucht der Schädel, Leute. Brüder hier, Brüder da. Wie geht's denn jetzt weiter?
3: Harry Dillon sitzt in Untersuchungshaft, hat aber alles gestanden. Er wird zweifellos verurteilt werden. Der Mord an Houlihan mag vielleicht eine Kurzschlussreaktion gewesen sein, aber die Vergiftung von Debenham war heimtückisch.
0: Es wird ihm aber positiv angerechnet werden, dass er den alten Angus Haveron vor selbiger gerettet hat, nachdem die Torten vertauscht worden waren.
4: In Bishops Torte war also auch Gift. Himmel, da wird mir ja ganz schlecht. Dana, bitte noch 3.
1: Kommt sofort, Percy.
0: Tja, und das war's auch schon. Alle sind geständig. Harry Dillon, Jenkins und sogar Bishop hat gemerkt, dass er verloren hat. Auch der damals verantwortliche Chief Inspector, der dafür gesorgt hat, dass die Akte des Autounfalls so geändert wurde, dass Bishop darin mit keiner Silbe erwähnt wurde, wird zur Verantwortung gezogen. Apropos Chief Inspector, ich muss mich noch bedanken, Steven. Wenn Sie Brown nicht ausgenockt hätten, vermutlich wäre Dillon gesprungen und die Verantwortlichen hätten sich aus der Affäre gezogen. Und keine Sorge, der Chief wird deswegen keinen Ärger machen. Der ist viel zu sehr damit beschäftigt, dass von Bishops Schmutz jetzt nichts auf ihn abfärbt. Also, vielen Dank.
3: Nichts zu danken. Diese Seite kannte ich von mir noch gar nicht.
4: So Leute, jetzt lasst uns mal über die wirklich wichtigen Dinge reden. Morgen ist das Spiel gegen Brentford. Wir gehen da alle hin, keine Widerrede. Ich habe bereits die Eintrittskarten. Ich sage 2-0 für uns, 20 Mäuse.
0: Wenn die so spielen wie die letzten Male, ich bin Realist. Ich sage 1-1.
3: Ich gehe mit und tippe 3-0 für die Glovers.
0: Oho, Steven, Sie haben Ihre Hausaufgaben gemacht.
2: Aber Glovers dürfen nur echte Yeoviler sagen.
3: Oh, wenn das so ist, dann...
2: Ach, Quatsch. Ich wollte sie nur auf den Namen nehmen. Also, 60 sind im Topf. Wir dürfen gespannt sein. So, ich bin mal eben für kleine Caterer.
3: Sir? Ich muss mich für mein Verhalten Ihnen und den anderen gegenüber entschuldigen. Es war absolut unangebracht.
0: Ach, schwamm drüber.
3: Die Wahrheit ist, nun ja, dass ich Sie für...
0: Für einen tumpen Dorfpolizisten gehalten habe?
3: So, in etwa. Aber ich muss zugeben, dass ich mich geirrt habe.
0: Haben Sie?
3: Sie hatten mich ja gefragt, was der Chief im Büro noch von mir wollte. Nun, ich sollte Sie denunzieren. Er wollte irgendwelche Gründe, um Sie möglichst lange ruhig zu stellen.
0: Überrascht mich gar nicht. Und?
3: Ich habe ihm gesagt, dass Sie meiner Meinung nach einer der besten Polizisten sind, mit denen ich je zusammengearbeitet habe. Ich habe viel von Ihnen gelernt.
0: Oh Mann, da werde ich glatt sentimental. Danke, Steven.
3: Gern geschehen. John.
2: So, ich bin bereit für die Wiederbefüllung. Cheers, Freunde.
0: Cheers. Cheers.
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Sie hörten Yeovil True, der Tote im Park. Es sprachen Erzähler und Detective Inspector John Truman, Philipp Bösand. Detective Constable Stephen Williams, André Steffens. Constable Simon Whitty Whitley, Alexander Röhm. Dr. Carol Naismith, Svenja Klotz. Percy McFadden, Sascha Alexei Kluwe. Chief Inspector Robert Bob Brown, Alexander Schulz. Harry Dillon, Timo Walter. Howard Debenham, Alexander Matjewitsch. Mrs. Mary Drinkwater, Shadow. David Hoot Hoot Houlihan, Ernst Dubitzky. Martin McIndoe, Michael Lödi Löder. Tom Welsh, Christopher Preuß. Sergeant Kyle Dawson, Paul Gerhard Wulle. Mrs. Madeleine Andrews, Stephanie Puke. Dr. Lewis, Hauke Kolle. Carl Albert Bishop, Christoph Memmert. Constable Sarah Perkins, Britta Bist. Constable Owen Van Davis, Achim Klotz. Dean Harper, Carsten Sommer. Walter Doyle, Christian Ivar Zudis. Betty Doyle, Stefanie Jahn. Susan Parker, Ursula Preuß. Mrs. Johnson, Laura Kleinhans. Dana, Katharina Fick. Bernard Debenham, Stefan Janke. Phil Dillon, Armin Kästner. Paramedic 1, Paul Moritz Wulle. Paramedic 2, Manuel Knicker. Emergency Medical Technician, Sonja Schimanski. Postbeamter, Silvester Beck. Angestellter, Stefan Janke. Serviererin, Nadine Steffens. Mann in der Post, Thorsten Levens. Wirt, Kai Schwind. Assistent des Bürgermeisters, Oliver Rohrbeck. Abspann, Anne Jeratsch. Idee und Buch, Paul Moritz Wulle. Schnitt, Christopher Preuß. Abmischung und Geräusche, Stefan Janke. Gesamtorganisation und Regie, Philipp Bösand. Musik, Stefan Janke, Peter Köller, André Steffens und Cheftester. Intro und Outro-Song, Yeovil Town. Written by Steve Knightley, performed by Show of Hands. Covergestaltung, Peter Köller. Eine Produktion von www.die-organisation.de 2012.

0: Ganz recht. Und dies beruht natürlich auf Gegenseitigkeit.
1: Du bist so süß.
2: Nun, da Meredith Sie zu unserem Familientreffen anlässlich meines Geburtstages hier auf Ravenhill Castle mitgebracht hat, denke ich, ist es an der Zeit, etwas mehr über Sie zu erfahren, Mr. Williams.
0: Nun? Ich bin Beamter.
2: Beamter? Ein Staatsdiener? Mein törichter Sohn hatte ebenfalls diesen Weg eingeschlagen. Wollte unbedingt Polizist werden. Und das hat er nun davon.
0: Ich? Polizist? Nein, Sir. Wo denken Sie hin? Das wäre mir viel zu gefährlich. Ich bin Finanzbeamter.
2: Ah. Ach,
3: das ist ja alles sehr interessant. Auch wir gratulieren unserer kleinen Meredith zu ihrem Finanzbeamten.
4: Aber Edward!
3: Aber wir sollten uns endlich über wichtigere Dinge unterhalten, Winston.
2: Ah, und damit meinst du sicher wieder die Geschäfte, wie?
3: Du sagst das so abwertend. Als ob es dir nicht interessiert, dass alles droht, den Bach unterzugehen.
2: Doch, es interessiert mich. Es ist schließlich vor allem mein Geld, was dir deine Firma überhaupt erst ermöglicht hat. Aber das besprechen wir später unter vier Augen. Ich sehe Ihren fragenden Blick, Mr. Williams. Mein Bruder handelt mit Stahl und Waren, die daraus hergestellt werden. Im Nordosten, in Sheffield.
0: Nur meine natürliche Neugier als Finanzbeamter.
2: Ach, nicht zu verlegen, mein junger Freund. Ich mag aufgeweckte Leute. Hätten Sie vielleicht Interesse, morgen mit mir einen kleinen Ausritt zu machen?
0: Ja, sehr gern, Sir. Meine Reitkünste sind jedoch, nun ja, nicht die besten.
2: Aber das macht doch nichts. Wir werden in aller Frühe aufbrechen. Daher bestehe ich außerdem darauf, dass Sie hier bei uns nächtigen.
0: Vielen Dank.
4: Er mag dich.
2: Apropos, ich weiß, wie sehr meinem Neffen Theodore diese Familienfeierlichkeiten missfallen. Edward?
3: Fang nicht schon wieder damit an.
2: Ich wollte deinem Sohn keinen Vorwurf machen. Für seine mangelnde Erziehung kann er nichts. Ich wollte lediglich wissen, ob wir ein Zimmer für ihn herrichten sollen.
3: Ich weiß zwar nicht, in welchem Pub er sich gerade rumtreibt, aber ich denke, er wird irgendwann auftauchen.
2: Ich verstehe. Peter, informieren Sie bitte Mary. Sie soll noch ein Zimmer vorbereiten.
5: Ich habe mir erlaubt, ihr diesbezüglich bereits vorhin Bescheid zu geben. Es schien mir angemessen.
2: Danke, Peter.
1: Das ist doch nicht nötig, Vater. Du kennst doch Theo. Wenn überhaupt, dann kreuzt er erst morgen Mittag hier auf.
2: Er ist immer noch mein Neffe.
3: Winston, wir sollten wirklich noch einmal über das Geld...
2: Nicht jetzt, Edward. Gleich ist es 10.
1: Jetzt wird er wieder seine alljährliche Geburtstagsrede halten.
3: 3, 2, 1.
4: Apple Pie, komm zu Fräuchen. Nicht weglaufen.
2: Gladys, wärst du so freundlich, deinen Hund wieder einzufangen? Mir gefällt es nicht, wenn er hier frei herumläuft.
1: Entschuldige, Winston, ich weiß auch nicht, was mit dir los ist. Einen Moment.

0: Um etwa 11 Uhr abends bekam ich in meinem Büro einen Anruf, in dem mir ein seltsam leise sprechender Detective Sergeant Stephen Williams sagte, ich solle sofort raus nach Glastonbury fahren. Meine erste Vermutung war, dass ich am Schreibtisch eingenickt war, denn ich hatte auch die Worte Schloss und Finanzamt aufgeschnappt. Doch da...
1: Detective Inspector?
0: Ja, was gibt es, Owen?
1: Ich habe gerade eine Nachricht aus Bridgewater erhalten. Dort in der Nähe, in Glastonbury, wurde ein Mord verübt. Und der Kollege aus Bridgewater hat um Mithilfe gebeten.
0: Ich wollte gerade Feierabend machen. Kann nicht jemand anderes...
1: Ich fürchte, nein. Lindegaard hat sich vorhin krank gemeldet und Kollege Scowcroft ist noch...
0: Ja, Fuerteventura, ich weiß. Also schön. Es geht doch nichts über eine abendliche Schlossführung.
1: Woher?
0: Ach, nicht so wichtig. Rufen Sie bitte bei Dean Harper zu Hause an. Den nehme ich gleich mit nach Glastonbury. Ich bezweifle, dass die da ihre eigene Spurensicherung haben.

0: Um kurz vor 12 bremste ich meinen Taunus auf dem großen Vorplatz ab und die Fahrzeuginsassen in Gestalt von Dean Harper und mir blickten auf die dunklen Mauern von Ravenhill Castle. Dort standen noch 4 weitere Wagen. Davon 2 Luxusschlitten, der Kleinwagen von Steven und ein schäbiger grauer Volvo. Zweifellos ein Dienstwagen.
1: Ich habe das Gefühl, dass Sie mir noch nicht alles gesagt haben, John. Oder warum genau ich meinen gemütlichen Feierabend habe sausen lassen.
2: Bevor ich das von dem Mord hier in Glastonbury wusste, bekam ich einen kurzen Anruf von Steven. Wie dem auch sei, Ravenhill Castle ist das einzige noch bewohnte Gemäuer dieser Art hier in der Gegend. Wann hat man denn schon einmal die Gelegenheit, es von innen zu sehen? Kommen Sie, Dean, bevor es hier noch ungemütlich wird.
1: Der Wetterbericht sagt schon seit einer Woche Schnee voraus und es kommt immer noch diese Schneeregensuppe runter.

0: Sie wünschen?
1: Guten Abend. Ich bin Detective Inspector Truman aus York. Das hier ist Mr. Harper von der Kriminaltechnik.
0: Ich verstehe. Treten Sie ein. Die Herrschaften haben sich im Salon versammelt.
1: Danke.
0: Hier entlang, bitte. Sir, dies hier sind Detective Inspector Truman und Mr. Harper von der Polizei Yeovil.
1: Guten Abend.
2: Danke, Peter. Willkommen auf Ravenhill Castle, meine Herren. Ich wünschte nur, die Umstände wären anders.
3: Ah, John. Ich hatte gehofft, dass man Sie schicken würde.
1: Ich wandte mich vom Earl ab und schüttelte Detective Inspector Larry Parsons die Hand. Ich kannte den untersetzten, halbglatzköpfigen Polizisten flüchtig von einigen Fortbildungen. Er war zweifellos nett. Was ich von ihm als Ermittler halten sollte, wusste ich jedoch noch nicht wirklich. Guten Abend, Larry.
4: Guten Abend.
5: Und was geschieht nun?
3: Nun, werden Sie bitte alle hier warten, während ich den Kollegen den Tatort zeige. Wir kommen später auf Sie zurück.
2: Es freut mich, dass man mir in meinem Hause sagt, was ich zu tun habe.
3: Kommen Sie, dort entlang, zur Treppe. Wir müssen in den ersten Stock.
1: Jetzt sagen Sie uns doch bitte endlich, was genau hier passiert ist.
3: Naja, das Einzige, was ich weiß, ist, dass das Zimmermädchen des Earls, Mary Farnborough, erschossen wurde. Und das, während die feine Gesellschaft eine Etage tiefer den Geburtstag des Earl abhielt.
1: Oh, das nenne ich mal dreist. Ja.
4: Oder dumm.
3: So, da wären wir. Achso, ja, das hier ist Constable Colin Downs.
6: Nabend.
1: Freut mich.
6: Die Pathologin war bereits hier. Sie hat die Fotodokumentation der Leiche angefertigt und sie schon in eure Pathologie überführt. Ein paar Fotos hat sie hier gelassen.
1: Ah, ich sehe schon die obligatorischen Kreideumrisse. Vielen Dank, Constable.
4: Diese Vase ist von ihrem Sockel gefallen und zerbrochen.
1: Ja, das sieht nach einem Kampf aus.
4: Keine voreiligen Schlüsse.
1: Was genau hat diese Mrs. Farnborough eigentlich hier oben getrieben? Ich dachte, unten fand eine Party statt.
3: Miss Farnborough. Ah. Naja, was man so Party nennen kann. Aber so genau weiß ich das natürlich auch nicht. Aber, naja, sie war Zimmermädchen, also...
1: Ja, drei Türen in diesem Korridor und keine von ihnen geöffnet.
3: Ich schlage vor, dass sich Mr. Harper und Colin um den Tatort kümmern. Und wir gehen jetzt besser wieder in den Salon. Dort wartet man sicher schon sehnsüchtig auf uns.
4: Gut, dann werde ich mich mal an die Arbeit machen. Das wird eine lange Nacht.
1: Viel Spaß, Dean.
4: Danke gleichfalls.
3: Gut aufpassen, Colin. Hier kannst du was lernen. Bevor ich vergesse, da will jemand mit Ihnen sprechen, John.
1: Und ich kann mir auch schon denken, wer.
3: Er wartet hier nebenan. Ich gehe zurück zum Salon, um die feine Gesellschaft im Auge zu behalten. Die Befragung führen wir dann gemeinsam durch.
1: Gern. Also, bis gleich.
7: Hier drüben, John.
1: Hä?
7: Leise.
1: Steven? Kann man nicht mal das Licht einschalten? Warum denn so geheimnisvoll?
7: Eine lange Geschichte.
1: Was machst du eigentlich hier? Du hast doch heute dienstfrei. Und überhaupt...
7: Da du ja sowieso alles erfahren wirst, ich wurde von Meredith Ravenhill zum Essen hier eingeladen.
1: Oh. Ach was.
7: Ja, ich habe sie vor ein paar Wochen kennengelernt.
1: Von mir aus trifft sich ja gut, dass du da bist. Ein ganzer Salon voller adeliger Mordverdächtiger. Wäre aber schade, wenn ich das alleine übernehmen müsste. Wenn du erlaubst, würde ich dich gerne jetzt schon von der Liste der Tatverdächtigen streichen.
7: Unprofessionell, John. Das würde ich an deiner Stelle nicht tun.
1: Was?
7: Na, mich von der Liste der Tatverdächtigen streichen. Denn wie es der Zufall will, haben wir in dieser Ermittlung, glaube ich, ein Ass im Ärmel.
1: Ah, und dieses Ass bist du.
7: Fast. Dieses Ass ist Stephen Williams, der Finanzbeamte.

0: Steven verschwand in Richtung Salon, während ich noch einmal in der ersten Etage vorbeischaute. Dean war dabei, seine Utensilien zur Spurensuche zusammenzusuchen, wobei ihm der blutjunge Constable Downs interessiert über die Schulter spähte. Einige Minuten darauf betrat auch ich den Salon, um festzustellen, dass sich neben Steven noch ein weiterer junger Mann zu der blaublütigen Familie gesellt hatte.
1: Was fällt Ihnen eigentlich ein, so mit meiner Familie umzugehen?
0: Wie bitte?
1: Na, Sie dürfen sie gar nicht daran hindern, hier wegzugehen. Ich weiß das. Ich habe 2 Semester Jura studiert.
2: Was Sie nicht sagen. Und darf ich denn fragen, wer Sie überhaupt sind?
1: Theodore Ravenhill, wenn's recht ist.
3: Mein Sohn.
2: Aha. Wollen wir, Larry?
4: Nichts lieber als das. Also, Herrschaften, die Reihenfolge ist mir offen gestanden. Egal, es kommt sowieso jeder dran. Sir, haben Sie vielleicht ein Büro oder Ähnliches, das wir nutzen könnten?
5: Gewiss. Den Flur entlang. Die erste Tür rechts.
4: Wunderbar. Dann kommen Sie doch direkt mit. Und alle anderen warten hier.
1: Onkel Winston, du musst nicht aussagen. Das ist nicht zulässig.
2: Na, mein Lieber, vielleicht sollten Sie noch ein paar Semester dranhängen.
0: Nach ihm.

0: Und nun? Nun starren Sie doch nicht so auf meine Familienfotos.
1: Verzeihung. Mir fällt zunächst nur eine Frage ein, Earl. Wer hätte ein Motiv, Ihr Zimmermädchen zu erschießen?
0: Denkbar überflüssig.
2: Bitte was?
0: Diese Frage. Sie ist denkbar überflüssig. Geradezu lächerlich, um nicht zu sagen grotesk.
1: Mir kommt sie eigentlich recht einleuchtend vor.
0: Glauben Sie ernsthaft, Detective Inspector, dass ich die Polizei verständigt hätte, wenn ich wüsste, wer dafür verantwortlich ist?
2: Aber...
0: Wenn ich Kenntnis darüber hätte, würde ich denjenigen eigenhändig seiner Strafe zu führen. Verstehen Sie das? Eigenhändig und höchstpersönlich.
1: Gut. Ich denke, das haben wir jetzt verstanden.
0: Das bezweifle ich.
1: Nächste Frage. Wie lange war Mary Farnborough denn hier als Zimmermädchen beschäftigt?
3: Lassen Sie mich mal nachdenken. Bestimmt schon 10 Jahre hat sie hier im Schloss für mich und meinen Vater gearbeitet.
1: Wie würden Sie sie beschreiben?
3: Sie war herzensgut. Ja, das war sie. Sie war fast so etwas wie eine große Schwester für mich. Meine leibliche Mutter starb, als ich 5 war, und mein Bruder... Naja. Jedenfalls war Mary immer für uns da, nicht nur als Zimmermädchen.
1: Verstehe.
3: Wobei die Hausarbeit ihre größte Stärke war. Aber sie war auch warmherzig, zuverlässig und absolut loyal gegenüber meinem Vater. Aha. Kam zu glauben, dass sie...
1: Hier, ein Taschentuch.
3: Danke. Tut mir leid. Aber es ist nur so unfassbar. Wer ist nur zu so etwas fähig? Sie war doch direkt über uns.
2: Richtig. Haben Sie irgendetwas bemerkt?
4: Nein, nichts. Rein gar nichts. Wir haben uns nur angeregt unterhalten, mein Bruder und ich.
2: Miss Farnborough wird im Stockwerk über Ihnen erschossen. Und Sie wollen mir erzählen, dass Ihnen rein gar nichts aufgefallen ist?
4: Ich kann Sie noch gerne aufschreiben. Was löchern Sie mich eigentlich so? Wir kamen hierher, um den Geburtstag meines Bruders zu feiern. Ansonsten weiß ich nichts.
1: Ist das alles?
4: Naja, dieser komische Typ, den Meredith angeschleppt hat, dieser Winters.
1: Ah, Sie meinen Mr. Williams.
4: Oder so, ja. Der ist nicht ganz koscher, wenn Sie mich fragen.
1: Wie meinen Sie das?
4: Auf mein Bauchgefühl ist immer Verlass.
2: Hatten Sie dasselbe Bauchgefühl auch bei Ihrer Firma in Sheffield?
5: Woher wissen Sie das mit der Firma meines Mannes?
1: Ihr Schwager, der Earl, hat es uns erzählt. Pleite.
5: Tja, mein Mann hat sich hoffnungslos verspekuliert. Er musste ja unbedingt erweitern und vergrößern und dieses, ja, ne? Ich habe ja von solchen Dingen nicht wirklich Ahnung, aber ich habe ihm damals schon gesagt, Edward, wirf nicht das ganze Geld zum Fenster raus. Aber es hat ihm nicht mehr gereicht, nur in England zu verkaufen. Und dabei ist England doch so ein schönes Land und überhaupt. Naja, und so nahm das Unheil seinen Lauf, nicht wahr, Apple? Ja, wir haben ihn gewarnt.
2: Nun,
5: wenn es so weitergeht, dann muss ich wieder in diesem Kosmetikstudio anfangen, in dem ich Edward kennengelernt hat. Oh Gott. Oh, das kann ich mir überhaupt nicht vorstellen, ehrlich gesagt. Ich meine, ich war so gut, also im Prinzip war ich, nicht im Prinzip, ich war die Beste, ja. Gladys, haben sie gesagt, Gladys, keine macht meinen Teint so gut wie du.
1: Mrs. Ravenhill.
5: Ja, aber das ist doch schon alles so lange her. Oh Gott, Sie ahnen gar nicht, wie schwer es ist, nach so langer Zeit wieder in einen Job hineinzufinden, nicht? Ich meine, selbst wenn man für ihn geschaffen
1: war. Wie lange ist das denn her?
5: Ha? Puh, lassen Sie mich mal überlegen. Bestimmt schon 3 Monate. Ja, die glänzende Welt der Kosmetik, nicht? Aber das ist ja auch jede Menge harte Arbeit, wissen Sie? Manchmal habe ich 20 Stunden die Woche geschuftet und man braucht ja auch einiges an Köpfchen. Ja, aber was soll's? Sie wissen vermutlich gar nicht, wovon ich rede.
2: Schon so 10 Minuten nicht mehr.
1: Sie haben doch die Leiche gefunden. Fällt Ihnen denn vielleicht noch etwas ein, was uns dabei helfen könnte, den Mord an Miss Farnborough aufzuklären?
5: Miss wer?
2: Jetzt tun Sie doch nicht so. Ich könnte mir durchaus vorstellen, dass Sie ein engeres Verhältnis zu ihr gehabt haben.
6: Nein.
1: Nein? Gut. Wissen Sie denn, was sie heute den Tag über gemacht hat?
6: Nein.
2: Und jemand, der beliebten Mary ans Leder wollte, fällt Ihnen wohl auch nicht ein, was?
6: Nun, ich fürchte nein, Detective.
1: Wo waren Sie eigentlich heute Abend?
6: Das geht Sie überhaupt nichts an.
2: Jetzt pass mal auf, Junge!
6: Hey, ich habe Ihnen nicht das Du angeboten.
2: Dafür biete ich dir gerne eine Nacht in der Zelle an. Wegen Behinderung der Ermittlungen. Weißt du, wie lange man verknackt werden kann, wenn man die Aufklärung eines Mordfalles behindert? Oder kommt das erst im dritten Semester dran?
6: Also,
2: hörst du jetzt auf mit dieser Adelssohn-Scheiße oder müssen wir wirklich erst den Staatsanwalt aus dem Bett klingeln?
6: Nein, ich helfe Ihnen ja.
1: Also, wo waren Sie?
6: In Glastonbury, in einem Pub. Ich hatte keine Lust auf diese Familienscheiße.
1: Das kann ich verstehen. Wir hatten heute hingegen das Vergnügen.
6: Tja, dann wissen Sie ja, was ich meine. Mein Vater, der redet nur von seiner Firma und wie sie doch noch gerettet werden könnte, wenn mein Onkel ihn doch nur finanziell unterstützen würde. Bla, bla, bla. Naja, und meine Stiefmutter Gladys, die haben sie ja auch schon erlebt.
2: Live in Farbe und ungekürzt.
1: Wirklich nicht beneidenswert.
7: Ich weiß. Bei dem Gedanken, noch mehr Zeit mit diesen Gestalten zu verbringen, läuft es mir eiskalt den Rücken herunter.
1: Sag mal, hast du nicht eine Hundehaarallergie?
7: Danke, dass du es erwähnst. Na toll. Jetzt geht's schon los.
2: Gesundheit. Hab im ersten Moment gar nicht erkannt, dass das ein Hund sein soll. Diese Töle sieht viel mehr aus wie...
1: Wie Alf?
2: Stimmt.
7: Können wir zurück zum Thema kommen, bitte?
1: Gern. Konntest du denn schon das ein oder andere aufschnappen?
7: Nicht wirklich. Außer, dass du hier sehr unbeliebt bist.
2: Und ihre Tarnung ist wirklich sicher?
7: Ja. Außer Meredith weiß niemand, dass ich kein Finanzbeamter bin.
1: Als wir alle Anwesenden verhört hatten, war es bereits 3 Uhr morgens. Wir beschlossen, den Schlossbewohnern etwas Ruhe zu gönnen. Vorerst. Also Freunde, ich bin total groggy. Ich würde vorschlagen, wir treten den Rückzug an und machen uns dann morgen ausgeruht an die Arbeit.
2: Brillanter Vorschlag, John. Ich werde mich morgen mal durch unsere Akten wühlen. Vielleicht ist ja schon mal was Interessantes in diesem alten Gemäuer hier passiert.
1: Ich verstehe, Larry. Während Sie in Ihrem trockenen Büro bleiben, soll ich wohl die Laufarbeit erledigen.
7: Dann blüht dir wohl ein Besuch bei Carol in der Pathologie. Mit anschließender Sightseeing-Tour durch das wundervolle Glastonbury.
8: Nun ja, möglicherweise können Sie auch einen kleinen Abstecher in mein Kriminallabor machen, John. Falls ich morgen schon damit fertig bin, die Fotos und Spuren auszuwerten.
7: Stellt euch mal nicht so an. Den anstrengendsten Job von allen hab sowieso ich.
1: Und niemand von uns würde mit dir tauschen wollen.

0: Guten Morgen. Es hat sich heute Nacht wirklich blitzartig abgekühlt. Wollen Sie wirklich raus?
1: Kein Grund zur Sorge. Darf ich vorstellen, Mr. Williams, das ist Michael Jarvis, verantwortlich für unsere 5 Pferde und außerdem der beste Hufschmied in ganz Somerset.
2: Guten Morgen.
1: Sie haben sich also bereits mit der Schönheit des Reitens befasst?
2: Naja, also, als ich noch in London war, bin ich ein- oder zweimal durch die Kensington Gardens.
1: In London, sagten Sie? Aber dort ist das Reiten doch nur Angehörigen der königlichen Garde gestattet, oder? Polizisten.
2: Ja, natürlich. Ich meinte auch nicht unsere Hauptstadt London, sondern ein kleines Nest in der Nähe von Norwich. Heißt eigentlich London Hill. Aber London ist kürzer. Und meine Tante hatte dort ein Cottage mit Pferden. Und als ich
1: Ich verstehe. Einigen wir uns darauf, dass Ihre Reitkünste sich in Grenzen halten.
2: Einverstanden.
1: Nun, in diesem Falle wäre unser Henry genau der Richtige für Sie. Er ist äußerst geduldig und leicht zu handeln. Michael, machen Sie bitte Henry zum Ausritt bereit. Meine Victoria werde ich persönlich satteln.
0: Sehr wohl, Earl.
2: Nochmals vielen Dank, Earl, für die Übernachtungsmöglichkeit.
0: Na, dann komm mal raus, Henry.
2: Und die Chance, meine Reitkünste zu verbessern.
1: Nicht der Rede wert, junger Freund.
0: Es ist heute verdammt kalt. Ich werde dir besser noch eine Decke überwerfen.
1: Ich habe meiner Tochter angesehen, dass sie sie wirklich gern hat. Und nun ja, beim Reiten bekommt man Gelegenheit, seinen Kopf frei zu machen.
0: Earl, das Pferd ist startklar.
1: Exzellent. Reden wir später weiter. Benötigen Sie Hilfe beim Aufsteigen, Mr. Williams?
2: Nein, ich denke, es geht schon.
1: Nun denn. Dann folgen Sie mir. Ruhig,

0: Ah, ich verstehe. Und außer Williams Flamme, dieser Meredith, weiß dort niemand, dass er in Wirklichkeit Polizist ist?
1: Ganz genau. Daher denke ich, dass wir den Mörder von Mary Farnborough schnell fassen werden. Wer ist das denn schon so früh? Ja, Truman?
2: Morgen, John. Hier ist Larry Parsons.
1: Ah, Larry. Was verschafft mir das frühe Vergnügen? Haben Sie etwa schon etwas herausgefunden?
2: Nein, noch nicht, aber genau deshalb rufe ich an. Wir hatten hier heute Nacht zwei Fälle von Brandstiftung in Bridgewater. Ein alteingesessenes Geschäft und eine Scheune wurden abgefackelt.
1: Ich verstehe, Sie werden dort gebraucht.
2: Das tut mir wirklich leid, John. Ich versuche den Fall so schnell es geht abzuwickeln, damit ich Ihnen bei der Aufklärung des Mordes helfen kann. Aber ich kann natürlich nichts versprechen. Soll ich Ihnen einen meiner Constables als Unterstützung schicken?
1: Nein, nein, das ist nicht nötig. Keine Sorge, Larry. Wir schaffen das schon.
2: In Ordnung. Also, wir hören voneinander.
1: Tschüss. Nun gut. Dann gibt es jetzt eine kleine Planänderung. Eigentlich wollte Parsons etwas über Ravenhill Castle, die Familie und das Mordopfer in Erfahrung bringen. Wie wäre es, wenn Sie das jetzt erledigen?
0: Wird gemacht. Sonst noch was?
1: Nein, ich denke, damit sind Sie erstmal gut ausgelastet. Ich werde in der Zwischenzeit in der Rechtsmedizin vorbeischauen, danach dem Labor einen Besuch abstatten und dann später nach Glastonbury fahren. Wir treffen uns dann am Nachmittag wieder hier. Wenn das sein sollte, rufen Sie mich einfach an, okay?
0: Gut. Bis später.
1: Gut.

0: wo genau haben Sie und meine Tochter sich eigentlich kennengelernt?
1: Unten in Yeovil. Dort war sie, waren wir, Zeugen eines Autounfalls. Und nachdem die Polizisten uns befragt hatten, nun ja, kamen wir ins Gespräch.
0: Ah, ich entsinne mich. Sie erwähnte jedoch lediglich den Unfall. Na, sei's drum. Wie kommen Sie mit Henry zurecht?
1: Gut, denke ich. Verzeihen Sie, wenn ich das frage, Earl, aber diese Sache da gestern Abend hat mich wirklich... Also, ich kann immer noch nicht fassen, was da passiert ist.
0: Tja, ich ebenfalls nicht. Belagern diese Dorfscheriffs doch tatsächlich mein Arbeitszimmer? Hat man Ihnen auch solch unverfrorene Fragen gestellt?
1: Nun, nein. Ich meinte auch eigentlich den Mord an Ihrer Angestellten, Miss Farnborough.
0: Ja, richtig. Mary war die gute Seele unseres Hauses. 100% verlässlich und loyal. Und eine herausragende Köchin. Schade, dass Sie nun nicht mehr in den Genuss Ihrer Muschelsuppe kommen werden. Ein Gaumenschmaus.
1: Es mag sein, dass ich mich irre, Earl, aber Sie machen den Eindruck auf mich, als interessiere Sie gar nicht sonderlich, dass jemand in Ihr Schloss eingedrungen und Ihre langjährige Angestellte ermordet hat.
0: Mitnichten, junger Freund. Ich habe lediglich gelernt, meine Emotionen zu kontrollieren. Gefühlsausbrüche ziemen sich nicht. Sie sind ein Zeichen von Schwäche und die kann ich mir gerade jetzt nicht leisten.
1: Wie meinen Sie das, Sir?
0: Nun, ich denke, man wollte mich mit dieser grauenvollen Tat treffen.
1: Was? Wie kommen Sie darauf?
0: Nun, Sie kommen nicht hier aus der Gegend, Mr. Williams. Daher haben Sie es vermutlich nicht oder nur am Rande mitbekommen, dass in der Nähe meines Anwesens ein neuer Schnellstraßenabschnitt gebaut werden soll.
1: Ich glaube, ich habe mal einen Artikel darüber in der Western News gelesen. Aber was hat die Schnellstraße mit dem Mord zu tun?
0: Nun, dazu wollte ich gerade kommen. Schon meinen Vorfahren gehörte nicht nur Ravenhill Castle mit den angrenzenden Feldern oder diesem Wald, sondern das ganze Areal von Glastonbury.
1: Ach.
0: Und nun habe ich also als Landbesitzer der Grafschaft die Errichtung dieser Straße gestattet. Es ist ein sehr großes Projekt und wird einige Jahre in Anspruch nehmen. Die Straße soll nicht nur eine direktere Verbindung zwischen den Midlands und Cornwall darstellen, sondern soll sogar durch Bristol bis hinauf nach Cardiff, also Wales, führen. Demnach handelt es sich für mich um ein, Jahrtausend.

0: Sie verstehen?
1: Ja. Und lassen Sie mich raten. Die Bewohner von Glastonbury sind davon nicht sonderlich begeistert.
0: Das ist, gelinde gesagt, untertrieben, aber Sie haben recht, ja. Einige Grundstücke müssen für den Bau der Straße geebnet werden, ebenso einige Gebäude, die jedoch fast alle leer stehen, abgerissen werden. Doch diese törichten Dorfbewohner wehren sich immer noch mit Händen und Füßen. Rechtlich bin ich auf der sicheren Seite. Daher haben sie sich in jüngster Vergangenheit einiger, nun, andersartiger Maßnahmen bedient.
1: Bitte, Earl, spannen Sie mich nicht auf die Folter.
0: Die Vorfälle begannen vor rund 2 Monaten. Anfangs recht harmlose Kindereien. Meine Beete wurden zerwühlt und meine sauber gestutzten Hecken verunstaltet. Es ging weiter mit Schmierereien auf den Schlosswänden, eingeschmissenen Fensterscheiben und zerstochenen Reifen. Zuletzt wollten sie meine Pferde aus den Stallungen entwenden. Mr. Jarvis kam jedoch dazu und wurde brutal zusammengeschlagen. Tja, und dann, heute...
1: Meinen Sie wirklich, dass Bewohner aus Glastonbury jemanden umbringen würden? Nur um den Bau einer Straße zu verhindern?
0: Ich beschuldige niemanden grundlos, Mr. Williams. Aber ich traue es diesem Gesindel ohne weiteres zu. Was soll das? Jemand schießt auf uns!
1: Bleiben Sie unten! Runter! Ist bei Ihnen alles in Ordnung, Earl? Hier ist alles voller Blut. Sind Sie verletzt?
0: Nein. Ich bin unverletzt.
1: Der Schütze muss eines Ihrer Pferde getroffen haben.
0: Ja. Sonst hätten Sie uns nicht abgeworfen. Die bringt so leicht nichts aus der Fassung. Jetzt werden Sie zum Schloss zurückkehren.
1: Sir, ich möchte, dass Sie weiter hinter dem Baumstamm in Deckung bleiben. Ich werde mich nach den Schützen umsehen.
0: Sind Sie verrückt? Diese Kerle meinen es ernst.
1: Genau. Erst haben sie Miss Farnborough ermordet und jetzt wollte man sie töten. Also müssen wir diese Kerle schnappen.
0: Wir gehen zurück zum Schloss. Dort habe ich mein Jagdgewehr und dann...
1: Bis dahin sind die längst getürmt. Bitte, Sir, vertrauen Sie mir. Ich schaffe das schon.
0: Wie Sie meinen...
1: Vorne ist ein Hochstand. Der kommt wie gerufen.

0: Alles menschenleer. Moment mal. Da hinten auf dem Feldweg, ist das ein Motorrad? Wer fährt denn bei diesem Wetter?
1: Hey, runter da!
0: Entschuldigen Sie, ich war nur hier hochgeklettert, weil ich etwas nachsehen wollte. Stimmt etwas nicht, Mr.?
2: Mensch, ich bin ja der verantwortliche Forstbeamte. Ich habe Schüsse gehört.
0: Ja, jemand hat auf mich und den Earl geschossen. Haben Sie etwas beobachten können?
2: Gerade kam mir ein Motorrad auf dem Feldweg entgegen.
0: Und wer war der Fahrer?
2: Das konnte ich nicht erkennen. Aber die Maschine steht oft vor dem Pub im Dorf. Eigentlich jeden Tag. Und dann war da noch ein Mann mit einem Fernglas. Er stand am gegenüberliegenden Waldrand.

0: Hallo? Jemand zu Hause?
1: Guten Morgen, John.
0: Mensch, Carol! Musst du dich so von hinten anschleichen? Meine Nerven. Deinetwegen bekomme ich nochmal einen Herzinfarkt.
1: Den bekommst du mit Sicherheit. Aber ich bezweifle, dass ich der Auslöser sein werde. Eher Kaffee und Blaubeermuffins.
0: Gut geraten.
1: Ich musste nicht raten. Ein kurzer Blick auf deine Krawatte reicht völlig aus.
0: Ich bin noch zu müde, um mich artgerecht zur Wehr zu setzen. Naja, können wir jetzt zum Thema kommen?
1: Aber nur ausnahmsweise.
0: Gütig von dir.
1: Und weil ich weiß, wie sehr dir die Pietät des Leichenschauhauses am verkalkten Herzen liegt.
0: Chapeau, Doc. Also, wo liegt sie?
1: Gleich dort drüben, Tisch 3. Aber pass auf, der Boden ist noch glitschig.
0: Glitschig?
1: Nur Desinfektionsmittel, John. So, da wären wir. Miss Mary Farnborough, 30 Jahre jung.
0: Und schon tot.
1: Brillant beobachtet. Also, Todeszeitpunkt, gestern Abend um ca. 10 Uhr. Todesursache, diese Schussverletzung im Abdomen hier. An den Wundrändern kannst du sehen, dass die Pistole direkt aufgesetzt gewesen sein muss. Der Schusskanal verläuft schräg von oben nach unten. Vermutlich 9 mm. Die Kugel ging glatt durch. Die verletzte die Milz oberflächlich, die Mesenterialarterie jedoch stark. Sie ist verblutet.
0: Im Korridor war aber nicht sehr viel Blut.
1: Man kann auch innerlich verbluten, John. Und genau das ist hier geschehen. Du kannst das hieran sehen, dass...
0: Nein, nein, danke. Ich glaube dir auch so. Sonst noch was?
1: Das Hämatom an der Stirn rührt von ihrem Sturz auf den Steinboden her. An den Händen sind ebenfalls leichte Hämatome feststellbar. Noch kann ich aber nicht mit hundertprozentiger Sicherheit sagen, ob diese Verletzungen prä- oder postmortem entstanden sind. Und dann ist da noch diese interessante Verfärbung am Mund, in Form einer Hand.
0: Ach, also hat der Schütze ihr den Mund zugehalten?
1: Ja, scheint so.
0: Konntest du...
1: Nein, keine Hautzellen des Täters. Auch nicht unter den Fingernägeln. Er hatte wohl Handschuhe an.
0: Was ist dein Fazit?
1: Soweit ich das bis jetzt beurteilen kann, gibt es zwei Möglichkeiten. Entweder es kam zum Kampf, bei dem sich der Schuss ungewollt löste, oder der Täter hat ihr aufgelauert, um sie aus nächster Nähe zu töten.
0: Ja, dann schon mal vielen Dank bis hierhin.
1: Keine Ursache. Ich melde mich, falls es Neuigkeiten gibt.
0: Danke. Ach, bevor ich es vergesse, nachdem die Kugel sie getroffen hatte, wie lange hat es gedauert, bis sie gestorben ist?
1: Es kann sein, dass sie noch einige Minuten am Leben war, aber durch den Volumenmangelschock...
0: Bitte jetzt keine Vorträge über Leben und Sterben.
1: Wie gesagt, nicht länger als 1-2 Minuten.

0: John, die heiligen Hallen des Kriminallabors heißen Sie herzlich willkommen.
1: So nett wurde ich in den letzten 2 Tagen nirgendwo begrüßt.
0: Ich stecke noch mitten in der Analyse, kann Ihnen aber schon eine Menge Puzzleteile präsentieren.
1: Nur das Zusammensetzen, das bleibt dann wieder an mir hängen.
0: Jeder nach seinem Pläsier.
1: Oder so. Schießen Sie los, Dean.
0: Gut, beginnen wir mit den eher unspektakulären Dingen. Die Kleidung des Opfers. Die übliche Dienstkleidung. Dann Ihre Schuhe. Spitzer ging es wohl nicht. Naja, wer's mag. In den Taschen befand sich nichts außer einem Taschentuch. Hier. Und diesem Generalschlüssel.
1: Den brauchte sie als Zimmermädchen.
0: Wie gesagt, unspektakulär. Des Weiteren habe ich in einer Säule diese Patrone gefunden. 9 mm. Wird noch weiter untersucht. Die dazugehörige Hülse konnte ich jedoch nicht finden.
1: Seltsam. Da müssen wir uns eben nochmal gründlich umsehen.
0: Vielleicht hat der Täter sie auch mitgenommen. Wir haben zwar die Kugel selbst, aber eine Hülse kann oft ebenfalls wichtige Hinweise liefern.
1: Das macht den Täter in meinen Augen noch dreister.
0: Ja. Das Opfer lag mit dem Kopf in Richtung der Treppe, auf dem Bauch. Eine zerbrochene Vase lag ein Stück weiter hinter ihr. Ist wohl beim Kampf heruntergefallen. Der Teppich im Korridor war ein wenig zerknittert, aber das ist ja nicht ungewöhnlich.
1: Sie wollte also vor dem Täter fliehen?
0: Sieht so aus. Tja, das war es im Großen und Ganzen. Bis jetzt jedenfalls. Apropos Täter, wie stellen Sie sich den Tathergang eigentlich genau vor?
1: Bis jetzt haben wir noch nicht viel. Der Täter oder die Täterin drang ins Schloss ein. Dummerweise, während dort ein gutes Dutzend Leute versammelt waren. Also die einfachste Erklärung wäre die, dass es sich um einen Einbrecher handelte, der nicht wusste, was an diesem Abend im Schloss los war. Dass es gezielt um Miss Farnborough ging, halte ich zum jetzigen Zeitpunkt für eher unwahrscheinlich. Sie hat den Einbrecher schlicht und ergreifend überrascht.
0: Klingt erstmal plausibel. Es bleibt aber die Frage, warum der erste Stock?
1: Dean, Sie haben da, glaube ich, ganz genau ins Schwarze getroffen.
0: Wie?
1: Der Täter, wenn er wirklich auf der Suche nach Diebesgut war, befand sich nicht im Erdgeschoss, wo sich neben dem Salon mit all den wertvollen Kunstgegenständen auch das Arbeitszimmer des Earl samt Tresor befindet. Im Gegenteil, er war nahezu am anderen Ende des Schlosses.
0: Ah, bei den Gästezimmern.
1: Genau. Also wusste er sehr wohl, wer in dieser Nacht im Schloss weilt.
0: Ah, Sie denken, dem Täter ging es um etwas, was dieser Edward, seine Frau Gladys oder Theodore mit ins Schloss gebracht haben.
1: Ganz recht. Und daher denke ich, wir sollten der reizenden Verwandtschaft des Earl ein wenig mehr Aufmerksamkeit schenken.

0: Habe verstanden, John. Das klingt ja alles schon mal sehr interessant.
1: Wie?
0: Ja, ich denke, das wird kein Problem sein. Ich kümmere mich darum. Wenn du mir versprichst, diesen Rambo-Typen aufzuspüren, der mich fast in die ewigen Jagdgründe befördert hat. Gut. Also, wir hören voneinander.
2: Hey, mein Schatz. Was ist los?
0: Ach, nichts. Mich ärgert einfach nur, dass ich diesen schießwütigen Kerl nicht erwischen konnte.
2: Ich bin einfach nur froh, dass dir und Dad nichts passiert ist.
0: Wo ist er jetzt?
2: Er ist mit Mr. Jarvis und den Pferden zur Tierklinik nach Yeovil gefahren.
0: Und wo sind dein Onkel Edward und Konsorten?
2: Ich glaube, Onkel Edward und Gladys sind mit ihrem Hund spazieren. Und Sio? Ich weiß nicht. Entweder er hängt unten vor der Glotze oder im Pub.
0: Ausgezeichnet.
2: Was hast du denn vor?
0: Keine Sorge. Ich will mich nur etwas umsehen.
2: Ich soll mir keine Sorgen machen? Nach dem, was da heute Morgen im Wald passiert ist? Du wärst fast erschossen worden.
0: Etwas Risiko gehört nun einmal zu meinem Beruf.
2: Ja. Das hat mein Bruder auch immer gesagt, bis er im Dienst getötet wurde.
0: Oh, das hast du mir nie erzählt, dass er im Dienst... Und deswegen verabscheut dein Vater die Polizei?
2: Er hat noch nie viel von der Polizei gehalten. Aber seit dieser Sache hasst er sie.
0: Es tut mir leid, was mit deinem Bruder passiert ist. Und ich verspreche dir, ich werde ab jetzt noch vorsichtiger sein. Außerdem, was soll mir hier im Schloss schon passieren?

0: Hallo, Downs. Was machen Sie denn hier?
1: Ah, hallo, oh. Detectives.
0: Nicht so laut.
1: Ach ja, Sie sind ja im Konditor hier.
0: Hören Sie mir bloß auf mit Konditoren. Es heißt im Übrigen Inkognito.
1: Ihr Chef Truman hat mich beauftragt, den Korridor samt Gästezimmern abzusperren.
0: Gut. Er sagte, dass er jemanden schickt. Ging aber sehr schnell.
1: Tja, Bridgewater ist ja nur ein paar Minuten von hier.
0: Ich soll mich hier und in den Zimmern noch nach weiteren Spuren umsehen. Haben Sie die Ausrüstung dabei?
1: Zumindest das, was wir haben. Ein Fotoapparat, Handschuhe und ein paar Tüten. Wir benutzen das Zeug ja nicht so oft.
0: Sie können mir helfen.
1: Klar.
0: So, dann wollen wir mal.
2: Wie Steven mir später mitteilte, konnte auch er die Patronenhülsen nicht finden. Dafür entdeckte er aber etwas anderes, höchst Interessantes, was er zu diesem Zeitpunkt jedoch noch nicht einordnen konnte.
0: Die Hülse scheint der Täter wirklich mitgenommen zu haben. Gut, dann nehme ich mir mal die Gästezimmer vor. Oh! Mann! Genau deshalb habe ich zu Hause keine Teppiche. Ständig stolpert man drüber.
1: Alles okay?
0: Ja, alles in Ordnung. Hey, was ist das denn?
1: Zwei dünne, helle Striemen auf dem Steinboden. Als hätte jemand mit einem anderen Stein darüber geschabt.
0: Wäre ich nicht am Teppich hängen geblieben? Vielleicht hat es ja nichts zu bedeuten, aber ich mache besser mal ein Foto. Oh Gott, ein uraltes Teil. Oh, Downsy Genie.
1: Was ist?
0: Kein Film drin.
1: Oh.
0: Na, dann muss eben mein Handy reichen. Hoffentlich wird Dean daraus schlau. Das erste an der Treppe ist das Zimmer, das Miss Farnborough für Theodore vorbereiten sollte, als sie dem Täter in die Finger lief.
1: Ja.
0: In der Mitte von Edward und Gladys. Und natürlich auch das von Alf.
1: Zwischen beiden Zimmern lag die Leiche.
0: Ja. Und die seltsamen Kratzer auf dem Boden waren vor dem dritten und letzten Zimmer, unter dem Teppich verborgen.
1: Wessen Zimmer ist das denn?
0: Ich glaube, es ist leer. Verschlossen. Naja, kümmern wir uns um die anderen.
1: Dürfen Sie denn einfach so da rein?
0: Wenn es Ihnen nicht geheuer ist, dann gehen Sie lieber. Wir dürfen ohnehin nicht zusammen gesehen werden. Sonst ist meine Tarnung dahin.
1: Und wenn man Sie in einem der Zimmer erwischt, was ist dann mit Ihrer Tarnung?
0: Wenn dem so sein sollte, fällt mir sicher etwas ein. Die Ausrüstung könnten Sie mitnehmen.
1: Wie Sie meinen. Auf Wiedersehen, Mr. Williams.
0: So, dann mal hinein in die gute Stube. Mal sehen, ob der gute Edward etwas dabei hat, das Leute mit Pistolen hier aufs Schloss lockt. Falls nicht bereits mitgenommen wurde.
3: Was zur Hölle machen Sie in unserem Zimmer?
4: Ganz ruhig, mein Schätzchen, ganz ruhig.
3: Was? Ich soll ruhig bleiben?
4: Ich meinte Apple Pie. Sie ist doch so empfindlich.
0: Könnten Sie vielleicht den Hund...
3: Ja, am besten dreht ihr noch eine Runde, Gladys. Denn hier wird es gleich sehr ungemütlich.
4: Oh je. Komm, Apple Pie. Das ist nichts für Damen wie uns.
3: Ich frage ungern zweimal. Also, was machen Sie hier, Witherby?
0: Williams.
3: Sie kaufe ich mir.
0: Nicht doch. Ich kann das alles erklären.
3: Sie brauchen mir gar nichts zu erklären. Ich weiß ganz genau, wer Sie sind und was Sie hier treiben.

0: Währenddessen beendete ich meine Grübeleien, in die ich seit der Abfahrt vom Kriminallabor in Yeovil gefallen war. Mit ihren rund 8000 Bewohnern war die Ortschaft Glastonbury deutlich kleiner als Yeovil, hatte aber vor allem durch Mythen rund um King Arthur einige Berühmtheit erlangt. Ich brachte meinen alten Taunus auf dem verschneiten Parkplatz des Holy Jar, dem bekanntesten Pub der Gegend, auf dem nur ein Motorrad stand, zum Stehen.
1: Guten Tag.
2: Tag.
1: Ich bin Detective Inspector Truman vom Yeovil Town Police Department.
2: Aha. Und?
1: Ich ermittle in einem Mordfall. Mit wem habe ich denn das Vergnügen?
2: Rutland Upson. Mir gehört das Holy Jar. So, ein Mordfall. Hier in Glastonbury? Habe ich noch nichts von gehört.
1: Das dauert sicher nicht mehr lange, Mr. Upson. Der Mord geschah etwas außerhalb. Genauer gesagt in Ravenhill Castle.
2: Was Sie nicht sagen, hat es den alten Earl doch endlich erwischt. Ein Tipp von mir, Detective. Lassen Sie den Täter laufen. Er hat allen hier einen Gefallen getan.
1: Ja, wegen dieser Schnellstraßengeschichte, ich weiß. Aber ich darf Sie dahingehend enttäuschen, dass es sich bei dem Opfer nicht um den Earl handelt.
2: Nein?
1: Nein. Die Tote hat für ihn gearbeitet. Miss Farnborough.
2: Mary? Oh, das ist allerdings schade. Ich meine, sie war nett, obwohl sie uns verraten hat.
1: Interessant. Sie sehen die Angestellten des Earl also innerhalb des Ortes als Verräter an. Hat deshalb jemand Mr. Jarvis zusammengeschlagen?
2: Das war doch sicher nur ein dummer Jungenstreich.
1: Sicher, nur ein dummer Jungenstreich. Und was ist ein Mord für Sie, Mr. Upson?
2: Ja, Sie haben recht.
1: War gestern Nacht ein gewisser Theodore Ravenhill hier im Pub?
2: Den kenne ich, der ist ganz in Ordnung. Aber gestern Nacht? Nein, ich glaube, er war nicht hier.
1: Interessant. Können Sie mir sagen, wem das Motorrad draußen vor der Tür gehört? Nun?
2: Tommy Marsh. Er sitzt da drüben.
1: Danke. Mr. Marsh?
3: Scheiße.
1: Bleiben Sie stehen! Der muss ein verdammt schlechtes Gewissen haben, wenn er bei den Witterungsverhältnissen so brettert.

0: Malfoy.
1: Die nimmt die Kurve viel zu schnell.
0: Scheiße.
1: Hier Detective Inspector John Truman. Dienstnummer YT2510. Ich bin hier auf der High Street in Glastonbury. Flüchtiger Verdächtiger ist mit seinem Motorrad verunglückt. Ich brauche sofort Verstärkung und den Ambulance Service. Over.

0: Und, wie sieht es aus?
1: Ich weiß nicht, wie er das angestellt hat, aber er hat nur ein paar Kratzer und eine leichte Luxation der Schulter. Wenn ich an so etwas glauben würde, dann würde ich jetzt sagen, er hat den größten verdammten Schutzengel von ganz Großbritannien gehabt.
0: Ein Glück. Wenn ich bedenke, wie der aus der Kurve geflogen ist.
1: Wir werden ihn jetzt zur weiteren Behandlung ins Yeovil District bringen.
0: Warten Sie bitte noch eine Minute.
1: Na schön.
0: Mr. Marsh, ich habe gehört, dass Ihnen nichts fehlt. Das freut mich für Sie. Aber ich sehe Ihre Flucht als Schuldgeständnis an.
2: Sie können ruhig Tommy zu mir sagen. Und ja, Sie haben recht. Ich war's. Ich habe auf ihn geschossen.
0: Moment mal. Auf ihn?
2: Ja, auf den Earl. Und diesen Schnösel, der bei ihm war. Vermutlich irgendein Arsch vom Straßenbauamt, aber ich wollte den nur eins auswischen. Das Gewehr habe ich mir von meinem Vater geliehen. Er weiß nichts davon.
0: Gut, den Anschlag im Wald geben Sie also zu. Aber was ist mit dem Mord im Schloss?
2: Ich schwöre Ihnen, ich habe niemanden umgebracht.
0: Ich weiß noch nicht warum, aber ich glaube Ihnen, Tommy Marsh. Trotzdem wird da jetzt einiges auf Sie zukommen. Sarah, Sie begleiten ihn bitte ins Krankenhaus und horchen Sie ihn noch ein bisschen aus. Vielleicht gibt er doch noch den Angriff auf diesen Jarvis zu oder weiß noch etwas über den Mord.
3: Geht klar, Detective. Ich habe bis jetzt jeden zum Singen gebracht.
0: Machen Sie es gut, Tommy.
1: Alles klar, Hank. Wir können los.

0: Was meinen Sie?
1: Spielen Sie doch nicht den Dummen. Ich habe Sie von Anfang an durchschaut. Gleich nachdem meine Nichte mit Ihnen hereinkam, wusste ich, dass Sie kein Finanzbeamter sind.
0: Ich...
1: Sie sind ein Betrüger! Vielleicht sogar ein Heiratsschwindler, der hinter dem Geld der Ravenhills ist! Meinem Geld! Das haben Sie so gedacht, was? Aber nicht mit mir, Freundchen. Ich werde meinen Bruder informieren, sobald er wieder hier ist und ihm sagen, was Sie vorhaben.
0: Aber...
1: Lassen Sie sich eins gesagt sein, Mr. Williams, falls das überhaupt Ihr richtiger Name ist. Niemand nimmt mir das, was mir zusteht. Und jetzt verschwinden Sie!
0: Ja.

0: Da bist du ja. Ich habe gesehen, wie sie vom Spaziergang zurückkamen, konnte dich aber nicht mehr rechtzeitig warnen.
1: Puh. Alles halb so wild, Meredith. Ich muss mich aber trotzdem erstmal setzen.
0: Was ist denn passiert?
1: Eigentlich nicht viel. Dein Onkel hat mich überrascht, kaum dass ich mich im Zimmer umsehen konnte. Vielleicht eine blöde Idee. Er hält mich jetzt für einen Heiratsschwindler, der an euer Vermögen herankommen will.
0: Was du nicht sagst.
1: Aber ich habe auf dem Boden im Korridor etwas gefunden. Zwei Linien, als wenn etwas über den Steinboden geschabt wäre.
0: Ach, das muss nichts heißen. Vor einiger Zeit hat Dad unsere Rüstungen restaurieren lassen. Die wurden dann abgeholt. Bestimmt sind einige Sockel über den Boden geschrammt.
1: Klingt plausibel. Was ist eigentlich in dem dritten Zimmer im Korridor der ersten Etage?
0: War das Zimmer meines Bruders Cyril. Es ist immer verschlossen, nur mein Dad hat den Schlüssel.
1: Befindet sich dort irgendetwas von Wert?
0: Nein. Nur die Urne mit... Naja, du weißt schon.
1: Oh, mein Chef. Ja, hier ist Steven.
2: Hallo, Steven? Hast du dich nochmal umgesehen? Ja? Und... Okay. Das war sicher nicht angenehm. Na, wenigstens steht deine Tarnung noch. Naja, ist ja im Prinzip dasselbe wie ein Finanzbeamter. War's das schon? Was? Kratze? Nein, Dean erwähnte nichts davon. Unter dem Teppich? Ja gut, ich rufe ihn an, damit er sich das noch einmal genauer anschaut. Außerdem kann er sich mit dem Durchsuchungsbefehl ausgestattet die Zimmer der Gäste ansehen. Ja, genau. Ach übrigens, wir haben deinen Rambo gefasst.
1: Im Ernst? Wo? Ah ja, wie der Förster sagte. Oh, das klingt ja rasant. Hat er denn alles zugegeben? Nur einschüchtern, dass ich nicht lache. Ich verstehe. Naja, das ist doch schon mal was. Na, stimmt, den Mörder haben wir deshalb immer noch nicht. Okay, wir bleiben in Verbindung.
0: Was sagt er?
1: Sie haben den Kerl, der heute Morgen auf deinen Vater und mich geschossen hat.
0: Wer ist es?
1: Ein junger Bursche namens Tommy Marsh. Kennst du ihn?
0: Tommy Marsh? Ich glaube, als Theodore letztes Jahr zum Geburtstag meines Vaters hier war, kam er einmal sehr spät betrunken nach Hause. Zusammen mit ein paar Freunden von ihm. Einen davon nannte er Tommy. Glaube ich zumindest.
1: Ein Jahr her? Und das weißt du noch?
0: Ja, weil dieser Typ, Tommy, versucht hat, etwas von unserem Silberbesteck mitgehen zu lassen.
1: Und was dann?
0: Naja, das waren ja fast noch Kinder, also... Ich habe meinen Vater gar nicht erst informiert. Aber ich habe unseren Butler Peter hinzugeholt. Er nahm ihm die Sachen wieder ab und meinte, dass er darauf verzichten würde, dem Earl Bericht zu erstatten, wenn sich die Kerle hier nie wieder blicken lassen würden.
1: Interessant.
0: Du hast doch schon wieder irgendwas vor. Steven!
1: Beruhige dich. Jetzt am Tage werde ich nichts herausfinden, solange jede Menge Leute herumlaufen. Ich werde mich heute Nacht noch einmal gründlich hier im Schloss umsehen.
0: Dann werde ich versuchen, Onkel Edward zu beruhigen, bevor Dad wieder da ist. Du wartest am besten hier.

0: Mittlerweile befand ich mich bereits wieder im Department. Nachdem ich Dean Harper erneut nach Ravenhill Castle geschickt hatte, wartete Whitty mit einigen Informationen auf.
1: Es hat zwar gedauert, aber ich habe einiges in Erfahrung bringen können.
0: Da bin ich aber gespannt.
1: Also, erstmal einiges über das Opfer, Miss Mary Farnborough. Sie stammte aus Glastonbury und war zeitlebens ein unbeschriebenes Blatt. Mit Anfang 20 begann sie, für die Familie des Earl zu arbeiten. In den Polizeiakten taucht ihr Name nur im Zusammenhang mit einer Schlägerei in einem Pub auf. Sie war eine Zeugin.
0: Lassen Sie mich raten, die Schlägerei war im Holy Jar.
1: Richtig. Das ist aber auch nun schon etliche Jahre her.
0: Und um was ging es bei der Auseinandersetzung?
1: Offenbar ist der damalige Freund des Opfers durchgedreht, nachdem sie von einem anderen Mann angesprochen wurde.
0: Mhm. Wie hießen diese Typen?
1: Da muss ich eben nochmal den Computer befragen. Moment. Der andere Mann war ein gewisser Donald Stone. Und ihr damaliger Freund? Oha.
0: Was ist?
1: Theodore Ravenhill.
0: Ist nicht wahr. Laut seiner Aussage kannte er das Opfer kaum.
1: Vielleicht das Motiv? Verschmähte Liebe? Laut Polizeibericht trennte sie sich nach der Schlägerei von ihm.
0: Na, ich weiß nicht recht. Das ist, wie Sie schon sagten, bereits Jahre her. Warum so lange warten? Und warum, während das ganze Haus voller Gäste ist?
1: Er war aber nicht wie alle anderen zur Tatzeit im Speisesaal.
0: Ja, richtig. Moment. Hallo, Perkins? Wenn Sie im Krankenhaus fertig sind, dann fahren Sie doch bitte zurück nach Glastonbury und bringen uns Theodore Ravenhill vorbei. Ich müsste ihn noch einmal in die Mangel nehmen. Gut. Bis später. So, was haben Sie noch, Woody?
1: Nicht mehr viel. Ein grober Überblick über die Earls-Familie. Nachdem die Eltern des Earl im hohen Alter gestorben waren, blieb er auf dem Schloss wohnen. Sein Bruder Edward hingegen gründete mit seinem Anteil des Erbes eine Stahlverarbeitungsfirma in Sheffield, die jedoch kurz vor dem Aus steht. Die Frauen der beiden kamen bei einem gemeinsamen Segelausflug ums Leben, als die Kinder noch relativ jung waren. Kurz danach heiratete Edward diese Gladys Ravenhill, vormals Gladys Lyrie. Der Sohn des Earl, Cyril, ging gegen dessen Willen zur Polizeischule nach North Yorkshire. Er arbeitete später bei der Drogenfahndung und wurde dort vor 5 Jahren im Einsatz getötet. Eine Autobombe. Dann noch eine Auflistung der übrigen Mitarbeiter des Earl. Peter Carrick, Butler. Michael Jarvis, Hufschmied. Dann noch Klaus Theo, der Gärtner. Gebürtig aus Frankfurt, Deutschland.
0: Vielen Dank, Whitty. Das war sehr aufschlussreich. Ich bin gespannt, was dieser Theodore dazu zu sagen hat. Etwa eine Stunde später brachte uns Constable Sarah Perkins den protestierenden Baronssohn und verfrachtete ihn in den Verhörraum.
2: Mann, geht der einem auf die Nerven.
0: Wem sagen Sie das? Konnten Sie noch etwas von Tommy Marsh erfahren?
2: Nicht viel. Er bestreitet weiterhin vehement, etwas mit dem Mord zu tun zu haben. Allerdings hat er zugegeben, dass er und einige andere aus dem Ort für die Aktionen gegen den Earl verantwortlich sind.
0: Ja, das dachte ich mir. Vermutlich steckt auch dieser Absen dahinter. Naja, das werden wir bei Zeiten untersuchen.
2: Eins noch.
0: Ja?
2: Er erwähnte noch einen seltsamen Typen, der vor ein paar Tagen in Glastonbury aufgetaucht ist. Er lungert wohl häufiger vor dem Papa rum und hat laut Tommys Aussage immer ein Fernglas dabei.
0: Interessant. Steven erwähnte auch so einen Kerl. Geben Sie die Personenbeschreibung raus und lassen Sie eine Fahndung laufen. Ich will endlich wissen, was hier gespielt wird.

0: Sie haben also gestern Nacht gelogen, Theodore.
1: Jetzt
0: frage ich mich natürlich, warum?
1: Na, genau deswegen. Damit ich nicht hier in einer Zelle lande.
0: Aber eine zerbrochene Beziehung, die Jahre her ist, macht aus Ihnen doch noch keinen Mörder. Ich dachte, Sie hätten Jura studiert.
1: Ja, ich sehe ein, dass es dumm war. Aber ich war in dem Moment einfach so überfordert mit der Situation und da werde ich eben...
0: Aggressiv? Wie damals im Pub? Wollten Sie Miss Farnborough zurückhaben? Es schmerzte, nicht wahr? Immer wenn Sie nach Sheffield zurückfuhren. Und an diesem Abend fassten Sie den Mut. Vielleicht haben Sie ihn sich auch vorher im Pub in Form eines Ales eingeflößt. Aber sie ließ Sie abblitzen. Und das konnten Sie nicht ertragen.
1: Quatsch! Totaler Quatsch! Ich hab Sie damals wirklich gern gehabt. Nie hätte ich ihr etwas angetan. Außerdem kam ich erst viel später, als sie schon da waren, zurück ins Schloss.
0: Aber der Wirt des Papst sagt, dass Sie nicht da waren. Er müsste sich doch an Sie erinnern. Ihren roten Lockenkopf sieht man schließlich selbst im Dunkeln.
1: Sie müssen mir glauben, ich war dort. Aber es kann sehr gut sein, dass mich niemand erkannt hat, weil ich mich mit Kapuze in eine Ecke verzogen habe.
0: Wieso das? Sie sind doch sonst nicht gerade introvertiert.
1: Mag sein, ja, aber dieser Typ von damals kam rein.
0: Von der Schlägerei? Dieser Donald Stone?
1: Ja, ich hatte ihm damals übel zugesetzt. Hinterrücks mit einem Barhocker und, naja, mittlerweile sieht er so aus, als würde er jeden Tag 20 Stunden Gewichte heben und seine zwei Kumpels, die er dabei hatte, waren vom gleichen Kaliber.
0: Ehrlich gesagt, es fällt mir schwer, das alles so hinzunehmen.
1: Es ist aber wahr.
0: Nun gut, Sie werden bis morgen früh erstmal hierbleiben. Ach ja, da fällt mir doch noch etwas ein. Haben Sie in der Nacht im oder vor dem Pub einen, nun ja, auffälligen Mann gesehen?
1: Ja, das kann man wohl sagen.
0: Ach, tatsächlich? Wie sah er aus und was tat er?
1: Er stand da so rum, also auf dem Parkplatz. Er trug einen langen Mantel und einen Hut. So einen El Capone-Hut, wissen Sie? Und ich glaube, er hat sich das Nummernschild von Tommys Maschine notiert, die dort stand. Ja. Ach ja, und um seinen Hals, da hing so ein richtig teuer aussehendes Fernglas.
0: Der Kerl müsste zu finden sein. Ich denke, das war's erstmal. Sarah, bitte in Zelle 1.
2: Geht klar. Kommen Sie, Ravenhill.
1: Ja, doch.
0: Ja?
3: Hallo, John. Hier ist Dean. Es geht um die Kratzer auf dem Boden, die Steven gefunden hat.
0: Ja, was ist damit?
3: Sie sind weg.

0: Schlaf weiter, Meredith. Ich komme gleich zurück.
1: Pass nur auf, dass du meinem Onkel nicht wieder in die Arme läufst.
0: Keine Sorge.

0: Noch unheimlicher als in jedem Gruselfilm.
1: Um zu Miss Farnboroughs Zimmer zu gelangen, musste Stephen in den Ostflügel, einmal quer durch das Gemäuer auf die andere Seite des Schlosses. Man hatte dort zwar nichts gefunden, aber damit wollte er sich nicht zufrieden geben.
0: Mist! Oh. Okay, ruhig bleiben, ruhig. Nichts passiert. Niemand hat etwas gehört. Also, weiter.
1: Stephen schlich weiter. Das fahle Mondlicht, das durch die langen, schmalen Fenster fiel, tauchte den steinenden Korridor in ein unheimliches, aschgraues Licht. Trotzdem hatte er keine Mühe, jeden Schatten und jedes noch so kleine Detail in den kühlen Wänden zu erkennen. So zumindest beschrieb er mir später jene Nacht. Doch plötzlich, alarmiert von seinen geschärften Sinnen, glitt er absolut geräuschlos hinter einen mächtigen

Butler. Was treibt denn der um die Zeit noch hier? Und was hat er da in dem Beutel? Ich glaube, er ist in den Keller gegangen.

0: Schnell hinter die Säule.
1: So, das hätten wir.
0: Er ist weg. Wollen doch mal sehen, was der da unten getrieben hat.
2: Der Raum, den der Butler gerade wieder verlassen hatte, sah aus wie eine Folterkammer. Aber da war nichts. Was hatte Peter hier getrieben? Steven kramte nach seinem Feuerzeug. Und dann, im flackernden Schein der kleinen Flamme, sah er es. Ein kleines X im Mauerwerk.
0: Noch nie hat ein X irgendwo einen wichtigen Punkt markiert. Jetzt bin ich aber mal gespannt, was in dem Beutel ist, den Kara da reingelegt hat. Oh, verdammt! Wenn sie die offene Kellertür sehen, dann... Oh nein, bitte nicht.
3: Hab ich dich, mein freches Mädchen? Na komm schon, du erkältest dich noch da unten.
0: Nein. Ja.
3: Siehst du, schon ist es passiert. Oh mein armes Baby. Oh. Komm, ich lass dir ein heißes Bad ein. Oh mein armes, armes kleines Mädchen.
0: Oh Mann. Selig sind die geistig Armen.
4: Steven, bist du es?
0: Ja, was ist denn los?
4: Sieh nur, jemand hat einen Stein durch das Fenster geworfen. Und dieser Zettel hing daran.
0: Was? Lass mal sehen. Zeitungsbuchstaben. Ihr könnt uns nicht alle kriegen, aber wir kriegen euch.
4: Ich habe mich so erschrocken.
0: Das glaube ich. Keine Angst, Meredith. Das riecht nach den Dorfbewohnern. Wir haben diesen Tommy Marsh, aber die anderen werden weitermachen. So lange, bis dein Vater das Schnellstraßenprojekt aufgibt. Hast du jemanden wegfahren sehen?
4: Nein. Ich war einfach so erschrocken durch den Knall.
0: Ich werde wohl besser gleich John anrufen.
4: Ja, tu das.
0: Soll ich dir aus der Küche ein Glas warme Milch holen?
4: Gute Idee. Aber das schaffe ich schon selbst.
0: Falls Alf dir was übrig gelassen hat.

0: Ich verstehe, Steven. Wir kümmern uns gleich morgen darum. Pass du derweil auf, dass dir und deiner Grafentochter nichts passiert, ja? Bis morgen. So. Dann mal ab nach Hause.
1: Sir.
0: Was ist los, Owen?
1: Eine Streife hat sich gerade aus Glastonbury gemeldet. Sie haben diesen Kerl mit dem Fernglas geschnappt.
0: Volltreffer.
1: Sie sind bereits auf dem Weg hierher. Ich bereite den Verhörraum vor.

0: Rund 20 Minuten darauf trafen die beiden Kollegen samt zur Fahndung ausgegebener Person bei uns ein. Als ich den Verhörraum betrat, sah mich der Mann grinsend an. Und mir hatte es buchstäblich die Sprache verschlagen.
1: Hallo John, lange nicht gesehen. Wie läuft's bei dir?
0: Percy?
1: Okay, lassen wir die Floskeln. Sag mal, bist du dafür verantwortlich, dass man mich für einen Schwerverbrecher hierher gekarrt hat?
0: Allerdings. Wir haben nach dir gefahndet.
1: Aber du weißt doch, wo ich wohne.
0: Ja, aber da wusste ich noch nicht, dass du bist. Beziehungsweise, dass du der bist, nach dem ich suche. Aber jetzt verrat mir doch bitte erst einmal, warum du gekleidet wie eine Mischung aus Columbo und Al Capone in der Gegend rumschleichst, dir Kennzeichen notierst und Leute mit Ferngläsern beobachtest. Und das alles immer genau dann, wenn in der Nähe irgendetwas passiert.
1: Mit Columbo liegst du gar nicht so verkehrt. Ich arbeite neuerdings als Privatdetektiv.
0: Bitte?
1: Ja, du weißt doch, dass mein Catering-Service unter der ganzen Nummer mit den vergifteten Torten gelitten hat.
0: Ja.
1: Und da habe ich hier meine neue Herausforderung gesucht.
0: Als Schnüffler.
1: Bitte, John. Privatermittler.
0: Du hast meine Frage noch nicht beantwortet, Herr Privatermittler.
1: Ja, du spielst sicher auf diese Vorkommnisse in und um Glastonbury an.
0: Messerscharf kombiniert.
1: Ich arbeite zurzeit für einen Antiquitätenhändler aus Bridgewater. Um es kurz zu machen, er hat derzeit etwas Ärger am Hals, da ihm einer seiner Kunden bezichtigt hat, mit gestohlenen Gegenständen zu handeln.
0: Hehlerei also?
1: Richtig. Nun, Mr. Lewington, mein Auftraggeber, weist jeden Verdacht von sich. Er will aber natürlich diese Sache so schnell es geht aufgeklärt wissen.
0: Verständlich. Und?
1: Ein Kerl aus Glastonbury gehört zu Lewingtons Lieferanten. Wenn jemand bei Lewington gestohlene Ware anschleppt, dann er.
0: Und wer ist dieser Kerl?
1: Er ist Tommy Marsh.
0: Ach.
1: Aber ich habe den begründeten Verdacht, dass er nicht alleine arbeitet.
0: Und wie begründest du deinen Verdacht?
1: Ich habe diesen Marsh schon einige Zeit observiert. Tag und Nacht. Auch bei der Sache im Wald. Aber als ich sicher war, dass Steven und dem anderen nichts passiert war, zog ich es vor, im Verborgenen zu bleiben.
0: Deinen Fall in allen Ehren, Percy. Aber ich kann dir da nicht helfen. Nur so viel. Marsh liegt im Krankenhaus. Frag ihn aus, vielleicht verrät er dir den Namen seines Komplizen. Ich muss mich jetzt wieder um den Mord im Schloss kümmern.
1: Schloss? Ja, da hat Marsh auch einmal rumgehangen.
0: Ach, wann war das?
1: Vorletzte Nacht. Ich habe Fotos gemacht.
0: Also eine Nacht, bevor der Mord geschah. Schade.
1: Soll ich dir die Fotos trotzdem zeigen?
0: Ja, warum nicht? Vielleicht entdecken wir doch noch einen Hinweis.

Ihr könnt uns nicht alle kriegen, aber wir kriegen euch. Hm. So spät schon? Wo bleibt denn Meredith? Hier wird doch nichts. Meredith, bist du hier? In der Küche ist sie auch nicht. Das Fenster steht einen Spalt auf. Da draußen. Das ist ja... Der Typ hat sie in den Wagen gestoßen. Verdammt, diese Kerle machen tatsächlich ernst. Und das alles nur wegen einer beschissenen Straße.

Verdammt, geh schon ran. Die Mailbox. John, hier ist Steven. Diese Kerle, die Typen aus Glastonbury, haben sich Meredith geschnappt. Sie sind mit einem dunkelblauen oder dunkelgrauen Wagen vom Schloss weggefahren. Auf die Landstraße in Richtung Süden. Ich fahre hinterher. Oh, so ein Mist! Akku leer!

0: So, jetzt nur noch an den PC anschließen. Ah, da haben wir es.
1: Mach mal so ab, Aufnahme 200. Da müssten die Schlossaufnahmen dabei sein.
0: Aye, Sir. So. Oh, mit Nachtsichtmodus aufgenommen.
1: Nicht schlecht, was?
0: Mhm. Den Hintereingang vom Schloss hast du voll drauf. Man sieht auch ein Stück des Stalls. Ah, und dort steht ja Tommys Maschine.
1: So, jetzt. Da siehst du, wie Tommy Marsh herauskommt. Mit einem Beutel.
0: Und da ist doch jemand hinter ihm, im Spalt der Eingangstür.
1: Richtig, sein Komplize. Aber ich konnte seine Identität bislang nicht herausbekommen.
0: Na, ich glaube, ich kann dir doch helfen. Ich kenne ihn.
1: Wer ist es?
0: Ich bin mir ziemlich sicher, dass es sich um Peter Garrick handelt, den Butler.
1: Nicht schlecht. Danke, John. Ich muss sofort los. Gib mir mal meine Kamera zurück.
0: Moment, nicht so stürmisch. Ich gehe nochmal ein paar Bilder weiter. Vielleicht sieht man Garrick dann besser.
1: Nein, jetzt bist du zu weit. Siehst du, das Motorrad ist weg. Ich habe nur automatisch fotografieren lassen. Da kommen jetzt nur zwei Turteltauben.
0: Doch nicht etwa Steven und Meredith?
1: Nein, Steven war es nicht. Den hätte ich erkannt.
0: Nanu, das ist ja wirklich Meredith Ravenhill. Aber wer ist der Kerl, der sie da umarmt?
1: Große Wiedersehensfreude, so würde ich es beschreiben. Warte, auf dem letzten Bild müsste man den Mann eigentlich von vorne sehen können.
0: Ja, gut erwischt. Irgendwie kommt mir das Gesicht verdammt bekannt vor. Moment, das kann doch nicht sein. Oder doch?
1: Wovon sprichst du da?
0: Ich muss das jetzt wissen. Moment.
1: Wen rufst du an?
0: Steven, er muss etwas für mich überprüfen. Seltsam. Er geht nicht ans Handy. Ach, Mist!
1: Du hast übrigens eine Nachricht.
0: Hä? Oh, tatsächlich. Verdammt.
1: Was ist los?
0: Ich glaube, Steven könnte unsere Hilfe gebrauchen. Los. Owen, rufen Sie bitte Kyle und die Kollegen aus Bridgewater an. Die sollen sofort zum Schloss kommen.
2: Um diese Zeit? Na gut, wird gemacht.
0: Und dann versuchen Sie noch einmal Steven zu erreichen.
2: Alles klar.
0: Los, komm, Percy. Moment, können Sie noch etwas für mich erledigen, Owen?

0: verdammter Schnee. Man kann kaum etwas sehen. Sie haben angehalten. Der Wagen steht am Waldrand.
1: Der Wagen hatte angehalten und den Spuren zufolge waren seine Insassen in den Wald gegangen. Steven folgte den Spuren einige Minuten, bis er an eine Hütte kam. Es brannte Licht und sich bewegende Schatten fielen hinaus auf den Schnee. Steven kniff die Augen zusammen und sah, dass eine Person mit dem Rücken zum Fenster stand. Als er nachdachte, wie er weiter vorgehen sollte, bewegte sich der Schatten erneut und die Person verschwand.
0: Das ist meine Chance. Meredith, ich bin's.
2: Steven!
0: Psst! Wir verschwinden hier.
2: Ich... Okay.
0: Hat er gesagt, für wen er arbeitet? Für die Dorfbewohner?
2: Ja. Sie wollen mich benutzen, um meinen Dad zu erpressen.
0: Dachte ich mir. Jetzt aber los, bevor er zurückkommt. Du bleibst hinter mir und leise.
2: In Ordnung.
3: Gar nichts ist in Ordnung. Legen Sie den Ast weg.
0: Los, hinter mich, Meredith.
3: Ich warne Sie, ich werde schießen.
0: Das glaube ich nicht.
3: Verdammter!
0: Meredith, nimm die Pistole!
2: Schluss jetzt!
0: Sehr gut.
2: Du hättest mir nicht folgen sollen. Hände hoch.
0: Aber was?
3: Auf meine kleine Meredith ist immer noch Verlass.
2: Ich mag dich sehr, Steven. Wirklich. Aber wenn es um meinen Bruder geht, dann verstehe ich keinen Spaß.
0: Um deinen Bruder?

0: Verstehe ich das richtig? Der Sohn des Earl?
1: Ich bin mir fast hundertprozentig sicher. Ich habe ihn auf einem Familienfoto im Arbeitszimmer des Earl gesehen.
0: Aber du sagtest doch...
1: Ja, das sagte ich. Er hat seinen Tod anscheinend vorgetäuscht.
0: Warum das?
1: Das werden wir bald erfahren.
0: Ah, deshalb hast du diesem Owain noch aufgetragen, alles Mögliche über den Fall, an dem Ravenhill damals arbeitete, und die genauen Umstände seines Todes herauszubekommen und dir dann auf dein Handy zu schicken.
1: Gut kombiniert, Sherlock.
0: Ich weiß, dass wir es eilig haben, aber du fährst verdammt schnell. Vorsicht, die Kurve da! Willst du uns im Arthur Lake versenken?

0: Der Wagen ist schon zur Hälfte im Wasser und er sinkt schnell.
1: Scheiße. Steven blutet am Kopf. Er ist bewusstlos. Wir müssen ihn da rausholen.
0: Oh Mann, ist das Wasser kalt.
1: Die Tür geht noch auf. Aber der Gurt klemmt. Hast du ein Taschenmesser da?
0: Ja, hier.
1: Los, komm. Du versuchst, die Tür aufzuhalten und ich schneide den Gurt durch.
0: Er versinkt immer schneller. Das schaffen wir nicht.
1: Wir müssen es schaffen.

0: Gut, ich denke, damit wären wir vollzählig.
1: Ich verstehe immer noch nicht, was das hier alles soll.
2: Uns mitten in der Nacht aus dem Bett zu scheuchen, ist ja wohl der Gipfel.
0: Bitte, bitte, Ladies and Gentlemen, bitte beruhigen Sie sich. Sie werden den Grund für diese nächtliche Zusammenkunft noch früh genug erfahren.
3: Sir, die Kollegen aus Jovel sind eingetroffen.
4: Nach der Pensionierung, nicht wahr?
5: Du sagst es, Sweetie.
4: Guten Abend allerseits.
0: Darf ich vorstellen? Constable Whitley und Sergeant Dawson. Mr. Harper kennen Sie ja bereits.
1: Noch mehr Polizisten in meinem Hause? Das wird ja immer besser.
6: Sie sagen es, Earl. Es wird immer besser. Ich darf mich in die illustre Runde gesellen?
0: Ich bitte darum, John.
6: Es wird Sie vielleicht interessieren, Earl, dass wir den Mord an Mary Farnborough aufgeklärt haben.
7: Was? Ich meine, so schnell?
1: Es freut mich, dass Sie das tun, wofür Sie von meinen Steuergeldern bezahlt werden.
8: Und wer war's? Wer hat Mary umgebracht?
6: Alles zu seiner Zeit. Zunächst muss ich ein Versprechen einlösen.
2: Ein Versprechen? Was heißt das nun schon wieder?
6: Meine Damen und Herren, begrüßen Sie mit mir Mr. McFadden, Privatermittler.
9: Also ich verstehe überhaupt nichts mehr.
10: Keine Angst, ich werde nicht lange bleiben. Ich bin nur hier, um Sie, Earl, von einem kriminellen Angestellten zu erlösen.
9: Wie bitte?
10: Mr. Peter Carrick.
9: Ja?
10: Sie haben zusammen mit einem jungen Mann namens Tommy Marsh das Schloss regelmäßig um kleine, aber feine Mengen an Inventar erleichtert, um diese an diverse Antiquitätenhändler der Gegend zu veräußern.
9: Wie wollen Sie diese haltlosen Anschuldigungen beweisen?
10: Wir haben Beweisfotos, die Aussage von Marsh und wir haben das X.
9: Peter? Ich bitte vielmals um Verzeihung, Sir.
6: Kyle, nehmen Sie Garrick in Gewahrsam und fahren Sie die beiden dann zum Department, ja?
5: Mit Vergnügen.
6: Gut.
5: Kommen Sie, Garrick.
10: Noch einen angenehmen Abend allerseits. Danke für den großen Auftritt, John.
6: Versprochen ist versprochen.
10: Wir sehen uns Samstag im Stadion.
6: Bis dann. So, meine Herrschaften, nun zum eigentlichen Fall. Dem Mord an Miss Mary Farnborough. Der Mörder oder die Mörderin musste jemand sein, der sich am Tatort sehr gut auskannte.
0: Was auf so ziemlich jeden hier zutrifft.
6: Richtig, Larry. Gleichzeitig musste der Täter oder die Täterin jemand sein, der zur fraglichen Tatzeit kein Alibi aufwies. Womit der Earl, seine Tochter Meredith, sein Bruder Edward und dessen Frau Gladys ausschieden.
2: Ganz genau. Wir haben nichts damit zu tun.
7: Die Aufregung wird zu viel für mich.
6: Wer bleibt also übrig? Wir hatten da Mr. Jarvis zur Auswahl.
9: Bitte?
6: Ich war oder aber Theodore Ravenhill.
8: Aber ich sagte doch schon, dass...
6: Außer diesen beiden haben wir jedoch noch eine Person, die in Frage kommt.
2: Ich sage es zwar nicht gerne, aber dieser Winchester kann es nicht sein. Er saß mit uns am Tisch.
6: Williams. Und nein, der scheidet ebenfalls aus.
1: Wo ist er überhaupt?
0: Wir konnten ihn nicht auftreiben.
7: Ich glaube, er musste ganz dringend nach Hause.
6: Ah, naja, wie dem auch sei. Der Täter ist jemand, der sich auch im Ver-

0: Wischen von Spuren bestens auskennt.
1: Wie kommen Sie denn darauf?
2: Ganz einfach. Er hat geistesgegenwärtig die Patronenhülse mitgenommen. Außerdem habe ich die Patrone weiter untersucht. Sie war an charakteristischen Stellen abgefeilt, sodass ein Abgleich mit der Datenbank unmöglich wurde. Des Weiteren haben wir kleine Kratzspuren auf dem Boden im Korridor der ersten Etage gefunden. Diese waren jedoch geschickt verdeckt worden, indem der Täter den Teppich ein Stück weiter nach hinten zog.
3: Na und? Was besagen schon ein paar Kratzer?
2: Sie besagen einiges, jetzt da ich weiß, woher sie stammen.
4: Und woher?
2: Von den Schuhspitzen des Opfers. Mary Farnboroughs Körper wurde über den Boden gezogen. Ihre spitzen Schuhe hinterließen dabei jene feinen Kratzer.
5: Und was bedeutet das?
0: Das bedeutet, dass der Täter die Leiche erst ein Stück nach vorne transportierte, um den wahren Tatort zu verschleiern. Dann sah er die Kratzer und verdeckte sie, indem er in aller Eile den Teppich einen Meter nach hinten zog.
2: Und so entstand die letztendliche Position der Leiche. Zwischen der ersten und zweiten Tür, also von der Treppe aus gesehen. Dort zerbrach der Täter auch noch eine Vase, um den Ort des Geschehens weiter nach vorn zu verschieben, wenn Sie verstehen.
1: Aber das hieße ja...
0: Richtig. Das heißt, dass Mary Farnborough eigentlich vor dem dritten Zimmer zusammenbrach, von einem tödlichen Schuss in den Bauch getroffen. Dem Zimmer ihres Sohnes Cyril.
1: Aber...
0: Ich erkläre Ihnen, wie es abgelaufen ist. Da Theodore Ravenhill entgegen aller Erwartungen die Nacht nicht im Dorf, sondern hier im Schloss zu verbringen gedachte, gab der Earl den Auftrag an Miss Farnborough, auch das zweite Gästezimmer vorzubereiten. Der Täter, der sich zu diesem Zeitpunkt in Cyrils Zimmer aufhielt, wähnte alle Personen beim Essen im Saal. Dem Zimmermädchen fielen jedoch Geräusche auf. Vielleicht sah sie auch Licht unter der Zimmertür hervorscheinen. Doch wie war das möglich? Denn nur der Earl besitzt einen Schlüssel zu diesem Raum. Aber der hielt genau in diesem Moment seine traditionelle 10-Uhr-Rede ab. Sie öffnete die Tür und erschrak. Denn sie kannte die Person im Zimmer. Doch diese griff sie an. Es kam zu einem Gerangel, in dessen Folge sich ein Schuss löste. Die benutzte 9 mm hatte einen Schalldämpfer, der zusammen mit dem draußen tobenden Unwetter dafür sorgte, dass niemand etwas hörte. Der Täter manipulierte, wie bereits erwähnt, den Tatort und verließ das Schloss auf demselben Weg, wie er gekommen war. Durch die Vordertür.
1: Wirklich dreist.
6: Jetzt reicht es aber mit dieser Märchenstunde. Wer ist denn nun der Täter? Mein Sohn Theodor hat damit bestimmt nichts zu tun.
0: Nein, hat er nicht. Und auch nicht Mr. Jarvis. Es ist eine Person, auf die wir alle niemals gekommen wären, hätten sich nicht einige glückliche Fügungen ergeben. Meine Herrschaften, der Täter ist...
7: Kein geringerer als Cyril Ravenhill, der totgeglaubte Sohn des Earl. Gefasst vor 30 Minuten in einer Waldhütte.
3: Oh Gott!
1: Mr. Williams, wo kommen Sie denn plötzlich her und... Großer Gott, wisst... Bist du das, Cyril?
8: Ja, ich bin es, Dad. Überrascht? Ihr solltet euch mal sehen. Wie immer, die bucklige Verwandtschaft.
1: Ganz ruhig, Meredith. Komm her. Ich bin genauso geschockt wie du. Wie konntest du nur...
7: Ich muss Sie leider Ihre Illusion berauben, Earl. Der Aufschrei Ihrer Tochter galt nicht etwa Ihrem Bruder Cyril, den sie im Gegensatz zu allen anderen nicht verstorben wusste? Nein, der Aufschrei galt mir. Denn mich glaubte ihre Tochter in der Tat nicht mehr am Leben.
1: Was reden Sie denn da?
7: Gestatten, Detective Sergeant Stephen Williams, Yeovil Town Police Department.
3: Also jetzt verstehe ich gar nichts mehr.
9: Ich wusste, dass er kein Finanzbeamter ist.
0: Ihr Sohn, Earl, täuschte seinen eigenen Tod vor. Mit einer Autobombe, angeblich getötet von einem schottischen Drogenkartell. Ich habe Nachforschungen angestellt. Etwa zeitgleich verschwanden bei einer Razzia mehrere Kisten mit Rauschgift. Sie hatte sich Cyril unter den Nagel gerissen. Er hat die Seiten gewechselt, gemerkt, wie lukrativ das Drogengeschäft ist.
1: Aber ich habe die Urne mit deiner Asche aufbewahrt. Es vergeht kein Tag, an dem ich nicht davor kauerte und dich unter Tränen um Verzeihung bat.
8: Werd nicht sentimental, Dad. Es ziemt sich nicht.
7: Ihr Sohn war immer sehr von sich überzeugt. Das war er während seiner Zeit bei der Drogenfahndung und bei seinem Entschluss, die Seiten zu wechseln. Das war er sogar hier, am Abend ihrer Geburtstagsfeier, als er einfach durch die Vordertür marschierte.
9: Aber was wollte er? Warum kam er ins Schloss?
0: Es war nicht das erste Mal. Besser gesagt, kam er jedes Jahr, immer am Geburtstag seines Vaters.
8: Ich wusste ja, dass er immer um Punkt 10 Uhr abends seine bescheuerte Rede hielt. Darauf konnte ich mich verlassen. Und auch, dass alle dabei zuhören müssen. Sogar die Angestellten. Nur an diesem Abend...
0: An diesem Abend kam ihnen unerwarteterweise das Zimmermädchen in die Quere und ertappte sie.
4: Tja, wobei eigentlich?
0: Beim Deponieren einer gewissen Menge Rauschgift.
4: Oha.
0: Was wiederum bedeutet, dass er jemanden hatte, der ihm geholfen hat.
7: Jemanden hier im Schloss.
10: Ja, und wer soll das nun wieder sein?
7: Wie ich eben bereits andeutete, wusste Meredith Ravenhill sehr wohl, dass ihr Bruder noch lebte. Sie hat mit ihm zusammengearbeitet, hat das Rauschgift hier im Süden weiterverteilt, das er aus dem Norden mitbrachte. Er deponierte es in seinem ehemaligen Zimmer, genauer gesagt in der eigenen Urne.
11: Ziemlich makaber.
1: Meredith, sag, dass das nicht wahr ist.
3: Es ist wahr.
1: Du bist nicht mehr meine Tochter.
4: Aber warum dieses hohe Risiko? Hätten Sie die Übergabe nicht viel besser weit weg von ihr machen können?
8: Ach, Sie verstehen das nicht. Es ging nicht nur um die Drogen. Es ging darum, dass ich unter Beweis gestellt habe, dass ich meinem ach so tollen Vater um das Hundertfache überlegen bin. Ich bin ein Genie. Ich habe meinen eigenen Tod inszeniert und niemand hat es gemerkt. Jahrelang konnte ich unentdeckt meine Geschäfte durchführen. Allein das war schon ein Meisterstück. Aber jedes Mal, wenn ich hierher zurückkam, dann war es etwas ganz Besonderes. Etwas Unbeschreibliches.
4: Okay, hab verstanden. Es ging Ihnen um den Kick. Weiter nichts. Ein Schauspieler und die Welt ihre Bühne. Ich denke, soeben ist Ihr letzter Vorhang gefallen.
0: Ich glaube, wir haben genug geredet. Downs Whitty, bringen Sie das saubere Geschwisterpaar in Untersuchungshaft.
11: Wird erledigt.
12: Jetzt sehen Sie die Zellentür mal von der anderen Seite.
3: Steven, es tut mir leid. Ich dachte, ich könnte dich aus der Sache heraushalten. Ich mag dich wirklich.
7: Vergiss es. Du hast nicht nur deinem Bruder bei Drogengeschäften geholfen, du warst es auch, die die Kratzspuren beseitigt hat. Nur dir habe ich davon erzählt. Und einen gefälschten Drohbrief hast du auch angefertigt, um den Verdacht weiter auf die Dorfbewohner zu lenken. Ich hätte es gleich merken müssen. Die Scherben am Fenster lagen falsch. Vielleicht wollte ich es nicht sehen. Ach ja, und dann wolltest du mich im See ertränken und es wie einen Unfall aussehen lassen.
3: Aber Steven...
7: Schaff sie weg, Whitty.
11: Los, vorwärts.
2: Ich fahre auch mit. Man sieht sich.
9: Gladys, Theodore kommt. Wir fahren sofort zurück nach Sheffield.
13: Ja, Edward. Hier bleibe ich keine weitere Nacht.
7: Ja, ich kann es einfach nicht fassen.
4: Ich bin begeistert, John. Ich wusste ja schon immer, dass Sie gut sind, aber...
0: Oh, danke für die Blumen, Larry.
4: Wir sprechen uns noch wegen der Protokolle. Aber jetzt muss ich wieder zurück nach Bridgewater, diese Brände aufklären.
7: Nicht nötig. Cyril hat bereits zugegeben, sie als Ablenkungsmanöver gelegt zu haben. Er wollte die Polizei, so gut es ging, vom Schloss weglocken.
4: Naja, wenn das so ist, dann glaube ich, nehme ich mir einfach den Rest der Woche frei. See you later.
7: Tja.
0: Tja.
7: Das Verrückte ist, ich glaube, ich war wirklich in sie verliebt.
0: Das wird jetzt hart, aber zerbrich dir nicht den Kopf. Es dauert seine Zeit, sicher, aber irgendwann geht auch das vorbei.
7: Wenn du ein Rezept weißt, wie man diesen Vorgang beschleunigen kann, dann raus damit.
0: Nun, ich bin da zwar kein Experte, aber ich denke, ein paar Ales und das Fußballspiel am Samstag werden da schon ihren Beitrag leisten.
7: Meinst du wirklich? So wie die letzten Male gespielt haben, werde ich davon nur noch depressiver.
0: Ach, ich bin mir ganz sicher, dass es auch dieses Jahr wieder mit dem Nichtabstieg klappt.
7: Naja, eins ist sicher. Nach Glastonbury kriegen mich keine 10 Pferde mehr. Noch nicht einmal Henry.
0: Ach komm, so schlimm ist es hier gar nicht. In den 70ern habe ich hier mal David Bowie live gesehen. Das Konzert war der absolute Wahnsinn. Das komplette Stadion hat getobt.

Sie hörten Yeovil True, Blaues Blut. Es sprachen Erzähler und Detective Inspector John Truman, Philipp Bösand. Detective Sergeant Stephen Williams, André Steffens. Meredith Ravenhill, Jesse von Häseler. Earl Winston Sinclair of Ravenhill, Werner Wilkening. Dr. Carol Naismith, Svenja Klotz. Detective Inspector Larry Parsons, Hennes Bender. Baron Edward Lawrence Ravenhill, Matthias Ubert. Percy McFadden, Sascha Alexei Kluwe. Baronin Gladys Ravenhill, Dagmar Bittner. Dean Harper, Björn Korthof. Theodore Ravenhill, Sebastian Becker. Constable Simon Witty Whitley, Alexander Röhm. Tommy Marsh, Christian Michalak. Constable Colin Downs, Dennis Trust. Rutland Absen, Markus Raab. Sergeant Kyle Dawson, Paul Gerhard Wulle. Butler Peter Carrack, Horst Kurt. Constable Wayne von Davis, Achim Klotz. Michael Jarvis, Carsten Wulle. Constable Sarah Perkins, Britta Bist. Mr. Hensch, Marco Neumann. Paramedic, Paul Moritz Wulle. Cyril Ravenhill, Robert Frank. Abspann, Anne Jeratsch. Idee und Buch, Paul Moritz Wulle. 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

0: Und so nehmen wir Abschied von diesem Mann, der gewaltsam aus dieser Welt gerissen wurde. Doch Gott wird ihn aufnehmen, so wie er alle guten Menschen aufnehmen wird, in sein herrliches Paradies. Und dort werden wir ihn wiedersehen, wenn wir selbst eingehen in die Ewigkeit. Asche zu Asche. Staub zu Staub. Mögest du mit dem Segen des Allmächtigen in Frieden ruhen. Amen.
1: Ich lehnte ein paar Meter abseits, am Stamm eines großen Baumes, hier auf dem St. Mark's Friedhof an der Preston Road. Die Sonne stand tief und ich musste die Augen zusammenkneifen. Es waren nicht viele gekommen. Ein Dutzend, vielleicht weniger, in schwarz gekleidete Personen erwiesen dem Toten die letzte Ehre. Ein paar kannte ich, ehemalige Arbeitskollegen von ihm. Pfarrer Leimbert blickte mit professioneller Betroffenheit auf das noch offene Grab. Ich wusste nicht, wie alt er mittlerweile war, doch er hatte auch die Beerdigung meiner Großmutter abgehalten.
2: Hallo, Detective Inspector.
1: Oh, ich habe Sie gar nicht bemerkt. Wie geht es Ihnen, Mrs. Drinkwater?
2: Tja, wie soll es mir auf der Beerdigung eines Kollegen und guten Freundes gehen? Sind Sie schon die ganze Zeit hier?
1: Ja.
2: Das hätte Ihnen sicher viel bedeutet.
1: Kommen Sie, wir setzen uns dort auf die Bank.
2: Der Pfarrer hat wirklich gut gesprochen.
1: Ja, Pfarrer Leimbert ist ganz in Ordnung. Für einen Geistlichen. Tut mir leid, ich halte nicht viel von dem Verein, wissen Sie?
2: Aber trotzdem sind Sie hier. Warum?
1: Ich hatte das Gefühl, dass ich es David schuldig bin. Tja, der alten Zeiten wegen. Wahrscheinlich.
0: So haben wir David Houlihan wieder Gottes Obhut übergeben. Liebe Trauergemeinde, bitte folgen Sie mir nun zurück in die Kapelle.
2: Ja, David hat da mal was erwähnt. Er hat sich oft sehr über Sie aufgeregt, hat Sie aber stets sehr respektiert.
1: Das denke ich mir. Bei mir war es nämlich genauso. So oft wie wir uns über den Weg gelaufen und in die Quere gekommen sind. Wir waren keine Freunde im klassischen Sinne. Aber das Wort Rivale wirkte irgendwie auch unpassend.
2: Also irgendetwas dazwischen.
1: Genau. Ich erinnere mich noch gut an unser letztes Aufeinandertreffen.
2: Sie meinen vor dieser Sache mit dem Giftmord und Davids Tod?
1: Ja. Es war vor etwas mehr als einem Monat.

0: Morgen zusammen.
1: Guten Morgen.
2: Morgen, John. Ausgeschlafen?
0: Abgebrochen, Kyle. Wie immer. Naja, sei es drum. Wer von euch hat Lust, mich darüber aufzuklären, warum ich zu solch unchristlicher Zeit hier am Arsch der Welt auftauchen muss? Die Nachricht war ja mal wieder ausführlich unausführlich. Hm?
1: Auftauchen ist genau das richtige Wort.
2: Scherzkeks.
0: Ich verstehe nur Bahnhof.
2: Übernimm du das, Sweetie. Ich geh mal rüber zu den Wasserratten.
0: Wasserratten?
1: Naja, um es kurz zu machen. Wir haben eine Wasserleiche.
0: Eine Wasserleiche? Unappetitlich.
1: Wie gesagt, das war nur die kurze Version. Also, vor rund 1,5 Stunden bekamen wir einen Anruf. 2 Hobbyangler haben bei ihrem Angelausflug am Ufer die Leiche eines Mannes gefunden. Er wurde hier angespült.

0: Morgen. Truman vom Yeovilltown Police Department. Sie haben also den Toten gefunden und uns alarmiert?
1: Ja, ganz genau.
0: Dann bräuchte ich jetzt bitte noch einmal Ihren Namen und möchte, dass Sie mir alles erzählen.
2: Aber wir haben Ihren Kollegen doch schon.
3: Ich sagte aber vorhin schon, dass wir noch einmal auf Sie zurückkommen werden. Also bitte, erzählen Sie alles, was Sie mir gesagt haben, jetzt noch einmal den Detective Inspector.
0: Und bedenken Sie, jedes Detail ist wichtig. Das kennen Sie sicherlich aus dem Fernsehen. Ne?
1: Ja, also schön. Ich heiße Bert Maxwell.
4: Roger Coates. Also noch mal. Mein Kumpel Bert und ich sind leidenschaftliche Angler. Wir haben uns extra beide dieses Wochenende freigenommen, um in aller Ruhe die Natur zu genießen.
1: Genau. Und deshalb sind wir ein paar Kilometer hoch nach Ilchester gefahren und sind von dort mit unserem Boot den Jo-Strom abwärts gerudert. Naja, die ersten Stunden war alles wunderbar ruhig. Und so, wie wir uns das vorgestellt hatten.
4: Naja, bis wir dann hier an die Gabelung des Jo kamen. Ich kann's immer noch nicht fassen.
0: Bitte weiter.
4: Wir konnten uns nicht einigen, auf welchem Fluss am wir weiterrudern sollen. Also haben wir hier eine kleine Pause gemacht. Ich habe dann meine Angel ausgeworfen, aber der Haken hatte sich in irgendwas in Ufernähe verfangen.
1: Dann sind wir rüber, Richtung Ufer, um den Haken zu suchen.
4: War ein verdammt teurer. Wir haben also gesucht.
1: Und gefunden. Aber er hatte sich nicht in einem Stück Holz oder sowas verfangen, sondern... Oh Mann. Sondern in diesem armen Kerl.
0: Und so entdeckten sie dann die Leiche.
4: Genau. Wir wären vor Schreck fast ins Wasser gefallen.
1: Und das bei der Strömung hier.
0: Ist Ihnen irgendetwas Ungewöhnliches aufgefallen? Ich meine, abgesehen von dem Toten?
1: Also mir nicht. Ich habe aber auch auf nichts anderes mehr geachtet.
0: Wie haben Sie die Leiche vorgefunden? Haben Sie irgendetwas verändert?
4: Um Gottes Willen, nein. Der war toter als tot. Da packen wir doch nichts an. Hier ist alles noch so wie vor 2 Stunden.
0: Gut. Das wär's dann erstmal. Sie können gehen. Aber rechnen Sie bitte damit, dass wir uns bei Ihnen melden, falls wir noch weitere Fragen haben.
1: Alles klar. Komm, Roger.
4: Ja, nicht zu weg hier. Das Boot holen wir dann in ein paar Tagen. Jetzt brauche ich erstmal ein Ale.
1: Mindestens.
3: Sie wollen sicher die Leiche sehen.
0: Erfasst.
3: Kommen Sie.
0: Hätte ich das gewusst, hätte ich mir besseres Schuhwerk angezogen.
5: Entschuldigen Sie, Inspektor. Darf ich fragen, was hier passiert ist?
0: Hoot, Hoot, Houlihan? Wie kommen Sie denn so schnell hierher?
5: Nun?
3: Weg mit dem Fotoapparat, Hoot, Hoot. Das hier ist ein abgesperrter Bereich.
5: Das sehe ich. Ich frage mich nur, warum?
0: Sie werden es schon noch früh genug erfahren. Und jetzt zischen Sie ab, ja?
5: Na schön. Dann schnappe ich mir eben die beiden Kerle, die gerade weggefahren sind.
0: Tun Sie, was Sie nicht lassen können. Sind Dean und die Kollegen von der Spurensicherung auch schon da?
3: Ja, die kamen kurz vor Ihnen hier an. Und ebenso Dr. Naismith.
0: Oh.
3: Was ist?
0: Ach, nichts weiter. Hallo, Carol.
6: Ah, schön, dich zu sehen, John.
0: Und, wie geht's dir so?
6: Jedenfalls besser als unserem Freund hier.
0: Na, das will ich hoffen. Kannst du schon irgendwas sagen?
6: Wie du siehst, eine Wasserleiche. Männlich, ungefähr deine Statur. Ja. Die Haut ist bereits sehr verfärbt und aufgedunsen. Was dafür spricht, dass er bereits einige Tage im Wasser gelegen hat. Den genauen Todeszeitpunkt zu bestimmen, wird also nicht so einfach sein. Ich werde jetzt noch eine schnelle Begutachtung vor Ort durchführen. Weitere Details dann später, nachdem ich ihn bei mir zu Tisch hatte.
0: Alles klar. Haben wir einen Namen?
3: Leider nein, Sir. Kein Ausweis oder sonstige Papiere. Zumindest nicht bei der Leiche. Für den Fall des Falles nehmen die Taucher von der Feuerwehr aber den Grund des Jo auf einer Länge von 500 Metern unter die Lupe. Natürlich auch unterhalb des Fundortes. Ist ja schließlich Strömung.
0: Ich erwarte keine Wunder. Vielleicht ist der arme Kerl einfach nur während eines Angelausfluges in den Jo gefallen und wurde dann von der Strömung hinabgezogen.
3: Also ein Unfall.
0: Ja, sowas soll vorkommen. Ah, da kommt ja auch Kyle. Hey Kyle, was sagen denn die Wasserratten?
7: Bis jetzt haben sie nur Müll geborgen. Ein Fahrradreifen, Bierflaschen und ein uraltes Radio. Also den Standardinventar englischer Flüsse. Ah, sie kommen wieder hoch. Und Leute, habt ihr was?
8: Naja, wie man's nimmt. Hier.
0: Ein zerrissener blauer Müllsack? Nicht sonderlich spannend.
8: Ein paar Meter weiter vorne liegen noch 3 auf dem Grund des Flusses. Mit dem Seil dran. Und die sind nicht mit Müll, sondern mit Sand gefüllt.
3: Sand?
0: Ich glaube, Whitty.
6: John, ich glaube, ich hab da was.
0: Die Unfalltheorie können wir wieder versenken.

0: Ein paar Stunden später parkte ich meinen alten Taunus im absoluten Halteverbot vor der Gerichtsmedizin. Es war mittlerweile ein schöner, lauer Frühlingstag geworden. Nachdem Carol mit der unbekannten Leiche verschwunden war, hatten die Kollegen und ich den Fundort weiter untersucht. Ohne Erfolg. Letzteren erhoffte ich mir nun.
1: Hallo? Jemand zu Hause?
2: Ach, John, komm rein. Ich bin in meinem Büro.
1: Sag mir bitte, dass du noch ein paar Infos hast. Auf dem Weg hierher hat mich der Chief Inspector schon 3-mal angerufen.
3: Was wollte er denn?
1: Keine Ahnung. Ich bin natürlich nicht rangegangen. Aber höchstwahrscheinlich die Nachricht von uns, dass es sich doch um einen tragischen Unfall handelt und nicht um das, was wir vermuten.
3: Ich denke, da muss ich ihn enttäuschen. Ich habe dir schon einen Bericht inklusive Fotos zusammengestellt. Hier.
1: Danke. Ich würde mit dir gern trotzdem nochmal alles durchgehen. Direkt am Opfer am besten.
3: Na schön. Der braucht schon Frühstück. Komm. Hier haben wir unseren unbekannten Toten. Ich schätze ihn auf Mitte 30, Anfang 40. Mhm. Und außerdem kerngesund, außer einer etwas älteren Nasenbeinfraktur. Dann noch diese kleine Tätowierung hier am linken Unterarm. Sieht aus wie ein Leguan oder ein Salamander.
1: Wohl eher ein Drache.
3: Ebenfalls gegen die Unfalltheorie spricht außerdem die einfache, aber klare Tatsache, dass er kein Wasser in der Lunge hat.
1: Also war er tot, bevor er zur Wasserleiche wurde?
3: Treffer versenkt. Die Petechien in den Augen, also diese kleinen Blutungen hier, können auch beim Ertrinken entstehen. Deshalb war es mir nicht sofort klar. Aber nachdem ich die Leiche gesäubert hatte, fiel mir etwas auf. Hier.
1: Striemen am Hals. Er wurde erdrosselt.
3: Sieht so aus. Die Striemen sind eindeutig ante mortem zu datieren. Und schon passen die Petechien wieder ins Bild. Der Todeszeitpunkt ist durch die lange Zeit im Wasser schwer zu bestimmen. Aber Zustand und Verwesungsgrad der Leiche sprechen für rund eine Woche. Und dann sind da ja noch die deutlich sichtbaren Abschürfungen unten am linken Fußknöchel, die ich ja noch am Fundort entdeckte.
1: Und dessen Schürfmuster den Seilen an den Säcken verflucht ähnlich sehen.
3: Na also, dann hau ab und nerv die armen Leute von der Kriminaltechnik.
1: Bin schon unterwegs. Danke für den Bericht und so. Ach, und bevor ich es vergesse, die Fingerabdrücke des Toten sind sicher auch drin, oder?
3: Nicht direkt. Hm? Schau's dir selber an.
1: Oh Mann, die Fingerkuppen sehen merkwürdig aus, fast wie...
3: Geschmolzen, ja. Starke Hitzeeinwirkung auf die Fingerkuppen. Ergo, Abdrücke kannst du vergessen.
1: Die Sache gefällt mir von Minute zu Minute weniger. Naja, ich fahr dann mal wieder.
3: Ist noch was?
1: Ich hatte dich doch auf der letzten Betriebsfeier gefragt, ob wir nicht mal, ja, du weißt schon, nicht mal zusammen essen gehen wollen.
3: Ich weiß. Und ich sagte, dass ich es mir überlege.
1: Das war vor 6 Wochen.
3: Wirklich? Wie wär's mit nächsten Samstag?
1: Nächsten Samstag? Okay. Klar, warum nicht? Sagen wir 8 Uhr?

0: Guten Tag, John. Sie kommen gerade recht.
1: Hi, Dean. Da bin ich aber gespannt.
0: Hier auf dem Tisch sehen Sie sämtliche Spuren und Fotos vom Fundort.
1: Der, wie wir jetzt wissen, höchstwahrscheinlich nicht gleich Tatort ist. Ich gab Dean Carrolls Bericht und er überflog diesen rasch. Danach machte der sonst so lockere Kriminaltechniker ein ernstes Gesicht.
0: Sieht wirklich nicht gut aus. Dazu passen unsere bisherigen Ergebnisse. Vor allem die Analyse des Seils, das an den Sandsäcken befestigt war, hat sich gelohnt. Das Seil ist sehr elastisch und stabil, wird nach unseren Erkenntnissen nur von Profisportlern benutzt, aber auch von Polizei oder Militär. Es passt auf jeden Fall exakt auf die Verletzungen am Knöchel des Opfers.
1: Damit ist es also amtlich. Der Mann wurde erdrosselt und dann mit einem Spezialseil an 4 schweren Sandsäcken gefesselt in den Jo geworfen.
0: Sieht so aus. Wer immer den Kerl getötet hat, wollte danach nicht, dass er gefunden wird. Das wäre vermutlich auch geglückt. Das Seil hätte ewig gehalten. Dumm nur, dass einer der Säcke aufgetrennt wurde. Wahrscheinlich von treibendem Glas oder ähnlichem. Und zur Sicherheit haben sie dann noch verhindert, dass er anhand von Fingerabdrücken identifiziert wird.
1: Haben Sie noch was?
0: In der Tat, auch wenn ich das noch nicht so ganz einordnen kann. Hier, das Hemd des Toten. Setzen Sie mal diese Brille auf und staunen Sie, wenn ich die Brusttasche mit Schwarzlicht bestrahle.
1: Moment mal, da steht was. Aber das bedeutet ja, dass mit Blut geschrieben wurde.
0: Ganz genau. Mit Schweineblut, wie wir vorhin herausbekamen. Wurde größtenteils vom Wasser verwaschen, aber zum Glück nur oberflächlich. Und es ist offenbar in Spiegelschrift. Wie gesagt, ich kann dem nicht viel abgewinnen. Sie vielleicht?
1: Ich kniff die Augen zusammen und versuchte, die blasse, spiegelverkehrte Schrift zu entziffern. R-W-B-A-R-D. Ich wusste nicht, ob dies etwas bedeutete. Und wenn ja, was? Aber eines wusste ich ganz genau. Der Chief Inspector würde begeistert sein.

0: Wollen Sie mich verarschen, John?
1: Sehe ich so aus?
0: Okay. Wir haben also einen namenlosen Toten, der erdrosselt wurde, um ihn dann auf dem Grund des Jo zu versenken. Und noch dazu das mit den Fingern. Das sind ja fast Mafia-Methoden.
1: Zumindest sind der oder die Täter sehr darauf bedacht, nicht entlarvt zu werden. Und bevor Sie fragen, am Fluss waren keinerlei Reifenspuren mehr zu erkennen. Das können wir also auch vergessen.
0: Was für Chancen haben wir, den Toten zu identifizieren?
1: Dr. Naismith hat einen Zahnabdruck angefertigt. Der hilft uns allerdings nur weiter, wenn der Kerl hier in der Gegend mal irgendwann beim Zahnarzt war.
0: Reizend.
1: Bessere Chancen erhoffe ich mir da von der Phantomzeichnung. Wir haben per Computer das Gesicht des Toten simuliert, so wie es vor seinem Ableben ausgesehen haben könnte.
0: Und das wollen Sie dann an die Presse schicken, ich verstehe. Ah, ich hatte gehofft, diese Typen da raushalten zu können.
1: Ich denke, in diesem Fall können wir nicht auf die Mithilfe der Öffentlichkeit verzichten. Jedenfalls glaube ich nicht, dass uns die gesammelten Hinweise zunächst weiterbringen. Diese komischen Buchstaben schon mal gar nicht.
0: Buchstaben? Was für Buchstaben? Zeigen Sie her.
1: Hier. Sehen Sie sich das Foto hier an. Ist unter Schwarzlicht. Jemand hat dem Toten etwas mit Schweineblut auf dessen Hemd gekrakelt. Vermutlich Antimorte.
0: Ist der Spiegel verkehrt?
1: Scheint so. Also heißt es richtig herum?
0: Moment mal. B-R-A-D-W-R. Viel Spaß beim Enträtseln. Ich habe noch einen wichtigen Termin im Rathaus. Spätestens morgen will ich Ergebnisse sehen, klar?
1: Sonnenklar. Whitty, der Chief hat sein Okay gegeben. Sagen Sie der Pressestelle, dass Sie das Phantombild rausgeben können.
2: Alles klar.
3: Was ist los, John?
1: Ich werde aus diesen Buchstaben einfach nicht schlau. Von der Bedeutung mal ganz abgesehen. Er gibt allein die Tatsache, dass sie da sind, keinen Sinn.
3: Ah, du meinst, wenn geplant war, die Leiche auf Nimmerwiedersehen zu versenken? Warum schreibt dann jemand eine Nachricht drauf? Die würde ja eh niemand lesen können.
1: Zumindest niemand, außer dem Toten selbst.
3: Du meinst, die Schrift war für den Toten gedacht? Von seinem Mörder?
1: Tja. Wir müssen erst mal herausfinden, was es bedeutet. Bratwurm. Ich schmeiß mal den PC an.
3: Klingt nicht so, als ob das überhaupt etwas bedeutet.
2: So, die Presse ist informiert. Wir haben natürlich wohlweislich keine weiteren Infos über den Mord rausgegeben. Bis jetzt behandeln wir es als normale Vermisstensuche.
3: Mal sehen, wie lange das klappt.
1: Bei Leuten wie Hoot Hoot Houlihan sicherlich keine 2 Minuten.
2: Oh, lernt ihr Vokabeln?
1: Was?
2: Na, das Wort, was Sie da geschrieben haben, sieht wie Walisisch aus.
1: Walisisch? Ja, klasse, Whitty. Können Sie es lesen?
2: Lesen ist zu viel gesagt. Ich hatte mal einen Crashkurs an der Volkshochschule. Also im Prinzip wird das W wie ein kurzes U ausgesprochen. Glaube ich. Und der Rest? Tja, die Sprache ist komplizierter als Mandarin.
1: Brother. Was zur Hölle könnte das heißen?
3: Wie wär's, wenn wir einen Experten fragen? Kommt gerade rein.
1: Ach, Owen, kommen Sie mal bitte rüber.
4: Ich bin gerade 3 Sekunden in diesem Gebäude und schon geht es los. Als ob es nicht schlimm genug wäre, dass ich diese Woche schon wieder Nachtschicht habe.
1: Ach, ich bin untröstlich. Kommen Sie her. Würden Sie uns kurz dieses Wort übersetzen? Danach können Sie sich gerne weiter auf Ihre Nachtschicht einstellen.
4: Ja, dann zeigen Sie mal her. Was ist der Hintergrund?
1: Es stand spiegelverkehrt auf einer Wasserleiche. Geschrieben mit Schweineblut.
4: Brother. Das Wort bedeutet nichts anderes als Verräter.

Um 10 Uhr an diesem Abend fuhr ich Richtung Innenstadt, denn ich hatte eigentlich vor, meinen alten Freund Percy zu treffen und mit ihm in unserem Stammpub The King's Dragon bei ein paar Ales und einer Runde Snooker den Tag ausklingen zu lassen. Doch als ich die Reckleford Road vorbei am Crofton Park fuhr, sah ich eine wohlbekannte Person in einer Telefonzelle stehen. Meiner Intuition folgend fuhr ich links heran und schaltete das Licht aus. Sieh an, sieh an. Hut, hut. So spät noch unterwegs.

Houlihan legte den Hörer auf. Im Licht einer Straßenlaterne konnte ich sein Gesicht sehen, das ein siegessicheres Grinsen zierte. Schnellen Schrittes eilte er Richtung Osten davon. Kurzerhand stieg auch ich aus und folgte dem Reporter zu Fuß.

0: Nach knapp einer Dreiviertelstunde Fußweg schien Houlihan an seinem Ziel zu sein. Den alten Verschiebebahnhof am südöstlichen Stadtrand. Penmill Station. Er muss einen triftigen Grund haben, um diese Zeit hierher zu kommen. Ich muss näher ran.
1: Verdammt! Wer ist da? Hallo? Smitty, sind Sie das?
0: Ich bin es. John Truman.
1: Truman? Aber was fällt Ihnen ein? Die Spielregeln gelten für beide Seiten, klar?
0: Was meinen Sie?
1: Jetzt tun Sie doch nicht so. Ich habe an Ihrem Tatort nichts zu suchen. Schön. Aber dafür rücken Sie mir auch nicht auf die Pelle.
0: Es war reiner Zufall. Außerdem nicht Tatort, Fundort.
1: Oh, das ist ja interessant. Und warum geben Sie mir freiwillig diese Information?
0: Vielleicht, weil Sie mir jetzt auch eine Information schulden, Hutut.
1: Den Spitznamen können Sie sich gleich wieder abgewöhnen. David Houlihan, wenn's recht ist.
0: Geht klar, David. Also, was verschlägt Sie zur Penmill Station? Noch dazu um diese Zeit?
1: Vergessen Sie's.
0: Na kommen Sie schon. Ich verspreche Ihnen auch die Exklusivrechte, wenn wir den Fall aufgeklärt haben.
1: Wirklich?
0: Versprochen. Also?
1: Gut. Ich nehme Sie beim Wort. Die Redaktion des Yeovil Maid hat natürlich auch das Phantombild zugeschickt bekommen. Angeblich ein Vermisster. Dass ich nicht lache. Der Kerl sieht verdammt so aus wie der, den Sie heute Morgen aus dem Yeo gezogen haben. Nur eben lebendiger.
0: Und?
1: Tja, ich bin ja nicht blöd. Ich habe das Bild an meine eigenen Kontakte und Quellen weitergeleitet. Mit der Bitte, mir die Identität des Mannes zu verraten.
0: Mit Erfolg?
1: Sonst würde ich wohl kaum hier stehen. Ich treffe gleich meinen Informanten. Also, John, es war sehr nett, mit Ihnen zu plaudern, aber ich werde ihn allein treffen.
0: Und den Namen erfahre ich wohl auch nicht, was?
1: Keine Chance.
0: Es handelt sich dabei doch nicht zufällig um Smitty, die Elster McPine.
1: Was? Woher?
0: Sie selbst. Gerade eben. Also kann ich auch genauso gut hier sein.
1: Sie!
0: Psst! Hören Sie das?
1: Das müsste er sein. Gehen Sie lieber hinter diesen Waggon in Deckung, sonst macht er direkt den Abflug.
0: Sie haben recht.
1: Ah, Smitty, da sind Sie ja.
2: Hut, Hut. Gleich vorab. Ich rate Ihnen nicht zu versuchen, mich aufs Kreuz zu legen.
1: Wie meinen Sie das? Und auch gleich vorab, ich heiße nicht Hut.
2: Ach, kommen Sie, Hut, Hut. Sie haben sich doch gerade mit jemandem unterhalten. War wohl kaum ein Selbstgespräch. So bekloppt sind nicht mal Sie. Obwohl...
1: Also schön. John, kommen Sie raus.
0: Die Elster persönlich. Es ist mir eine Ehre.
2: Hey, Mann, was läuft hier für eine Scheiße? Jetzt schleppen Sie mir die Bullen an. Hut, Hut, was ist nur aus Ihnen geworden? Ich habe die längste Zeit mit Ihnen zusammengearbeitet. Guten Abend, die Herren.
1: Warten Sie, Smitty.
0: Es ist nicht seine Schuld, Smitty. Raus mit den Infos. In diesem Fall arbeiten David und ich zusammen.
1: Wirklich?
2: Nun ja, wenn das so ist. Aber auf diese Situation muss auch ich mich erstmal einstellen. Das verdoppelt natürlich mein Honorar.
0: Na ja, klar. Wie viel?
2: 500.
0: Ich habe nicht so viel dabei.
2: Bedauerlich.
1: Smitty, Sie bringen mich noch ins Grab.
2: Besser Sie als ich.
1: Okay. Hier, die 500. Und jetzt raus mit den Infos.
2: Die Firma dankt. Also, euer Toter heißt, oder vielmehr hieß, Ryan Bradley. Hat hier in Yeovil gewohnt, Melrose Road 50. Gearbeitet hat er auch hier. Und zwar bei WDS.
0: WDS? Waterman Defense Supplies?
2: Genau. Er hat zwar dort gearbeitet, aber meine Quelle hat mir noch etwas anderes gezwitschert. Nämlich, dass Bradley in Wirklichkeit...
1: Was zum...
3: Runter, David! Schnell! Kommen Sie hinter den Waggon! Los doch!
1: Mein Gott! Was ist mit Smitty?
0: Tot. Kopfschuss. Das sind Profis. Wir müssen hier weg, sonst haben wir keine Chance.
1: Aber hier können sie uns doch nicht treffen.
0: Der soll es doch nur beschäftigen und hier festnageln. Ich
3: wette, da sind schon welche von den Kerlen auf dem Weg zu uns.
1: Ich kann nicht. Meine Beine sind wie Pudding.
3: Los, David! Ich habe dort hinten einen Wagen der Bahngesellschaft gesehen. Mit dem können wir abhauen. Ungefähr 70 Meter. Direkt neben der Zufahrt. Passen Sie auf. Sie laufen los und bleiben erst stehen, wenn Sie hinter dem Wagen sind. Klar? Dann werde ich das dann kurz schließen und wir verduften.
1: Also gut.
3: Los! Raus, Entdeckung! Ich schlage die Scheibe ein.
1: Sie haben eine Pistole dabei? Ja, warum zum Teufel schießen Sie nicht einfach zurück?
3: Sagen wir so. Das letzte Mal, dass ich auf dem Schießstand war, haben die Stones noch gute Musik gemacht und sahen noch nicht so aus wie Faltenacke.
1: Sehr beruhigend. Wirklich. Ich sage Ihnen, wenn wir heil aus der Sache rauskommen, dann bringe ich Sie eigenhändig um.
3: Ich werde Sie bei Zeiten dran erinnern.
1: Beeilen Sie sich. Die werden sehr bald darauf kommen, wo wir stecken.
3: Klappe. Ich muss mich hier konzentrieren.
4: Sie dürfen nicht entkommen.
3: Gleich hab ich's.
1: Sie kommen.
3: Ja. Na also.
5: Zurück.
3: Was hinter diesem Pfeiler? Mit dem Auto fahren wir nirgendwo hin.
1: Und jetzt?
3: Sie haben uns eingekesselt. Wir kommen hier nicht raus. Weder vor noch zurück.
1: Bleibt nur eins. Nach oben.
3: Nach oben?
1: Das hier ist ein Güterbahnhof, Sie Genie. Wenn wir oben auf eine der Verladerampen kommen, dann können wir vielleicht so hier verschwinden.
3: Gar keine schlechte Idee. Dort oben sind wir genauso geliefert wie hier. Also riskieren wir es.
1: Da gibt's nur ein Problem. Ich habe Höhenangst.
3: Das glaube ich jetzt nicht. David, wenn wir hier bleiben, dann haben wir noch ganz andere Probleme. Also, Lucy, führt eine Treppe nach oben. Ich gehe vor. Kommen Sie.
4: Achtung. Geh mal hoch, Hell. Hier sind Sie.
1: Um Gottes Willen. Ich muss irgendwas tun.
3: David! Danke, David.
1: Meine Kamera, die ist hin.
3: Ich glaube, so sinnvoll wie jetzt haben Sie sie noch nie eingesetzt. Moment mal.
1: Lassen Sie den Typen doch liegen. Wir müssen weg.
3: Das ist ja interessant. Gut, weiter.
1: Ja. Was ist? Warum bleiben Sie stehen?
3: Sackgasse. Verdammte Scheiße.
1: Wir sind erledigt.
3: Moment mal. Hören Sie das?
1: Ja, da kommt ein Zug.
3: Ein Güterzug. Unsere letzte Chance. Gehen Sie von der Scheibe weg, David.
1: Was zum Teufel haben Sie vor, Truman?
3: Ihr gottverdammtes Leben!

0: Allbenommen versuchte ich mich aufzurichten. Mein linker Arm tat entsetzlich weh und ich konnte ihn kaum bewegen. Einen Meter neben mir lag David Hulahan. Regungslos.
1: Hey! David! Hören Sie mich!
2: Mein Schädel!
1: Ich glaube, Sie haben eine Platzwunde am Kopf! Zumindest leben wir noch!
2: Ein Wunder! Ein Wunder! Was für eine bescheuerte Idee, auf einen fahrenden Güterzug aufzuspringen!
1: Bescheuert vielleicht, aber der Zweck heiligt die Mittel!
2: Wissen Sie, wo wir sind?
1: Nicht genau. Wir haben beide wohl ein paar Minuten ausgedacht. Allzu weit dürften wir noch nicht gekommen sein.
2: Hey, der Zug wird langsamer.
1: Ja, kurz vor Schäuber und macht die Schienen eine starke Biegung nach rechts. Da müssten wir jetzt ungefähr sein.
2: Sie haben recht.
1: Also, wir warten die Kurve ab und dann springen wir.
2: Noch so ein großartiger Vorschlag. Mir tun sämtliche Knochen weh.
1: Geh doch auch. Aber wollen Sie bis nach Nottingham fahren? Oder Liverpool? Oder wo auch immer sonst dieser gottverdammte Zug hinfährt?
2: Nun ja, ich wollte schon immer mal ins Beatles Museum. Also gut.
1: Okay. Achtung, es müsste gleich soweit sein. Und los!
2: So einer.
1: Los, hoch mit Ihnen.

0: Was sollen wir denn jetzt machen?
1: Oh, wir müssen einen fahrbaren Untersatz finden.
0: Ich hoffe, Sie meinen einen mit 4 Rädern. Und dann? Was haben Sie jetzt vor?
1: Wir müssen zurück nach Jovel. Wir sollten einen Umweg fahren. Wenn diese Typen halbwegs intelligent sind, dann wissen sie, dass wir irgendwo hier in der Gegend sein müssen.
0: Aber wäre es nicht besser, von Sherborne aus ihre Kollegen zu alarmieren? Die könnten uns abholen, uns verarzten lassen und wir bräuchten keine Angst mehr vor irgendwelchen schießwütigen Irren zu haben.
1: Nein, genau das werden wir nicht tun.
0: Aber...
1: Begreifen Sie doch! Wen auch immer wir jetzt in diese Sache mit hineinziehen, schwebt in genauso großer Gefahr wie wir. Vielleicht sogar in noch größerer. Ah, da vorne, dieser blaue Wagen. Den werden wir uns heute Nacht ausleihen.
2: Nachdem wir unsere Blessuren einigermaßen mit dem Inhalt des Verbandskastens versorgt hatten, fuhren wir auf Nebenstraßen Richtung Westen. Während ich versuchte, mich auf die Dunkelheit zu konzentrieren, um herannahende Fahrzeuge frühzeitig zu erkennen, trommelte Houlihan nervös auf dem Handschuhfach herum.
0: Ich warte immer noch auf eine Erklärung, warum Sie das im Alleingang durchziehen wollen oder warum wir einen Mercedes aus Sherborne stehlen oder...
1: Wie gesagt, ich will niemanden in Gefahr bringen, wenn es nicht unbedingt sein muss. Diese Typen... Wie auch immer, die waren top informiert.
0: Wie meinen Sie das?
1: Sie haben wirklich eine Gehirnerschütterung, wie? Denken Sie nach, David. Diese Kerle wussten, dass sie sich mit Smitty treffen würden. Sie wollten verhindern, dass er ihnen Informationen zu dem toten Ryan Bradley zuspielt.
0: Oh, Mann. Sie haben recht. Truman, wenn Sie nicht zufällig dazugekommen wären, ich will gar nicht dran denken.
1: Wem haben Sie noch von dem Treffen erzählt?
0: Für wie blöd halten Sie mich? Niemandem natürlich.
1: Sicher? Niemandem vom Jovel Mate, der etwas mitbekommen haben könnte?
0: Völlig ausgeschlossen.
1: Das bedeutet, dass das lose Ende bei Smitty McPie liegen muss.
0: Das begreife ich alles nicht. Smitty ist... war doch kein Amateur. Der posaunt doch nichts in der Gegend rum.
1: Genau. Und das wiederum bedeutet, dass Smittys Quelle selbst ein doppeltes Spiel treibt. Sie versorgt ihn mit Infos zu Bradley und verpfeift ihn gleichzeitig an diese Kerle. Das heißt, wir müssen herausfinden, von wem Smitty seine Informationen hat.
0: Und das mit bewaffneten Killern im Rücken.
1: Sie wollen doch wohl nicht schlapp machen, David.
0: Selbstverständlich nicht. Wie Sie selber vorhin sagten, in diesem Fall arbeiten wir zusammen.
1: Ich wusste, dass ich das nochmal bereuen würde.
0: Und denken Sie dran, ich erhalte alle Exklusivrechte für diese Sache hier.
1: Einverstanden.

0: Ich entschied mich auch innerorts mit dem Mercedes weiterzufahren. Das Risiko, dass mich die Kerne mittlerweile identifiziert hatten und damit auch mein Auto, war einfach zu groß. Ich hatte keinerlei Interesse daran, dass der alte Taunus einem von Kugeln durchsiebten Ende entgegensah. Zum Glück stand er immer noch im Schutze der Bäume am Crofton Park. Da wären wir.
1: Melrose Road. Die Nummer 50 ist dort.
0: Sind alles größere Mietshäuser hier.
1: Und wie wollen Sie reinkommen? Bei einem Nachbarn klingeln? Um 1 Uhr nachts?
0: David, ich dachte, Sie als erfahrener Reporter wären da etwas origineller. Nun?
1: Also gut. Ja, ich habe einen Dietrich dabei. Zufrieden?
0: Voll und ganz.
1: Na? Worauf warten Sie dann noch?
0: Moment noch. Ich will erst sicher sein, dass unsere Freunde vom Güterbahnhof nicht hier aufkreuzen.
1: Warum sollten sie? Die können nicht wissen, dass Smitty noch dazu kam, uns diese Adresse zu geben.
0: Das nicht. Aber diese Typen haben nicht nur Smitty, sondern wahrscheinlich auch Ryan Bradley auf dem Gewissen.
1: Ist das reine Vermutung oder mehr?
0: Ich denke mehr.
1: Ich höre.
0: Ryan Bradley hatte eine auffällige Tätowierung auf dem Arm. Einen Drachen.
1: Und?
0: Naja, der Kerl, den Sie vorhin mit Ihrer Kamera ausgenockt haben, der ebenfalls. Und zwar exakt dasselbe Motiv, an exakt derselben Stelle.
1: Was? Und das sagen Sie erst jetzt?
0: Oh, tut mir leid. Ich schätze, ich war etwas abgelenkt von den Kugeln, die uns um die Ohren geflogen sind. Aber im Ernst, das alles kann doch kein Zufall sein. Erst recht nicht, wenn man bedenkt, was auf Bradleys Hemd geschrieben wurde. Ich weite Houlihan in alle Einzelheiten des Falles ein. Ich hatte keinen Grund, sie für mich zu behalten. Aus dieser Sache kamen wir nur gemeinsam wieder heraus. Als ich sicher war, dass Houlihan alles wusste und ebenso, dass sich hier niemand Verdächtiges aufhielt, machten wir uns auf den Weg zu Haus Nummer 50. Am besten halten Sie Wache, während ich mein Glück an der Tür versuche.
1: Einverstanden. Und wenn jemand auf uns schießen will, dann schreie ich.
2: Houlihan!
1: Was?
2: Sie stehen mir im Licht! Mist, Karl! Truman! Da kommt jemand! Verdammt. Der Dietrich ist hin!
3: Was macht ihr hier? Und wie seht ihr denn überhaupt aus?
0: Wir.
3: Naja, geh mal zur Seite, bitte. Ich muss da rein.
1: Sie wohnen hier?
3: Nee, ich gehe nur so zum Spaß nachts in fremde Häuser, verstehst du?
0: So was soll's ja geben.
3: Habt ihr auch das Spiel gesehen vorhin?
1: Ja, natürlich.
3: Ja, war das nicht geil? Wie der Crowditch da den,

0: Los, jetzt!
1: Und drin wären wir. Das Glück hat aber lange auf sich warten lassen.
2: Besser spät als nie. Und die Glavas scheinen auch Glück gehabt zu haben. Besser kann's gar nicht mehr werden.
1: Schlechter, aber auch nicht.
2: Bescheiden Sie es nicht. Los jetzt, suchen wir Bradleys Wohnung.

0: Hier ist sie. R. Bradley.
1: Verdammt. Herr Dietrich ist ja hinüber. Sie haben nicht zufällig noch einen dabei?
0: Weder zufällig noch absichtlich.
1: Na dann, Plan B.
0: Oho, mit einer Kreditkarte. Das können Sie auch.
1: Ich war mal auf so einem Einbruchseminar. Wie dem auch sei.
0: Wenn ich das versuche, dann brechen die Dinger regelmäßig durch.
1: Selbst wenn. Meine Kreditkarte ist schon so durchsichtig, die kann ich sowieso kaum noch gebrauchen. Na, wer sagt's denn? Los, immer rein in die gute Stube.
0: Nach Ihnen.
1: Schalten Sie bloß das Licht nicht ein. Man kann nie wissen.
0: Ich habe eine Taschenlampe dabei. Aus dem Handschuhfach. Geliehen.
1: Sehr gut.
0: Oha.
1: Mein Gott, hier sieht's ja aus wie bei mir auf dem Dachboden.
0: Als hätte eine Bombe eingeschlagen. Alles kaputt. Möbel, Glas, der Fernseher eingeschlagen, die Bilder von den Wänden gerissen, sogar das Sofa ist aufgeschlitzt.
1: Das dürften wohl unsere Freunde gewesen sein.
0: Aber warum? Weil Bradley ein Verräter war?
1: Mhm, aber das sieht mir hier nicht nur nach einem Denkzettel aus. Die zerschlagenen Teller und Stühle von mir aus. Aber ein aufgeschlitztes Sofa? Und jedes Bild von der Wand genommen und dahinter die Tapeten aufgerissen? Ich weiß nicht.
0: Die Kerle haben was gesucht.
1: Ganz genau.
0: Aber was?
1: Etwas. Etwas, das ihn zum Verräter gemacht hat. Aber was genau? Dazu wissen wir noch zu wenig. Hier, David. In der Spüle liegen Handschuhe. Wir suchen jetzt nach Spuren auf die Mörder von Bradley. Wenn wir wissen, mit wem wir es zu tun haben, dann wissen wir auch, warum er und Smitty sterben mussten. Wir sollten uns trotzdem nicht zu lange hier aufhalten. Wenn Sie etwas finden, packen Sie es hier in diese Plastik.
0: Das wird lustig.
1: An die Arbeit. Währenddessen sollten wir auch ein bisschen Brainstorming machen. Was wissen wir bisher über Ryan Bradley?
0: Wir wissen, dass Ryan Bradley erdrosselt wurde. Anschließend hat man ihn mit Säcken beschwert im Fluss vor der Stadt versenkt, seine Fingerkuppen unbrauchbar gemacht, ihn als Verräter gebrandmarkt und seine Wohnung zerstört.
1: Mhm. Außerdem hat er bei WDS gearbeitet.
0: So wie gefühlt jeder Zweite hier in Yeovil. Das ist immerhin der größte Arbeitgeber hier in der Gegend.
1: Mir will Smittys letzter Satz nicht aus dem Kopf gehen. Bradley hat zwar bei WDS gearbeitet, war aber eigentlich... Tja, was eigentlich? In was zur Hölle war er verstrickt, dass man ihm all das angetan hat?
0: Das alles deutet darauf hin, dass er Teil von etwas Illegalem war. Was auch immer das sein mag. Aber es muss etwas von großem Ausmaß sein.
1: Mein Gefühl sagt mir, dass es etwas mit WDS zu tun hat.
0: Wie kommen Sie darauf?
1: Naja, die stellen immerhin alle Arten von Waffen her. Sogar Kampfhubschrauber. Und die Kerle heute Abend am Bahnhof waren verflucht gut ausgerüstet. Das muss nichts heißen, ich weiß. Aber?
0: Nun, zumindest weiß ich, dass der Boss von WDS, Reginald Waterman, nicht der tolle Saubermann ist, wie er nach außen hin scheint.
1: Das ist klar. Erstens stellt er Waffen her, er soll zweitens zwielichtige Söldner haben, die für ihn in Krisengebiete fahren und drittens ist er ein Busenfreund von Carl Orban Bishop.
0: Klar ist er unsympathisch, aber ich meinte, dass es bereits einmal fast zu einer Anklage gegen ihn gekommen wäre.
1: Was? Wann?
0: Ist schon einige Jahre her. Damals wollte ein Kollege von mir, Will Northcott, darüber berichten. Als mein Chef Jenkins den Vorabdruck sah, strich er den Artikel und schmiss Northcott kurzerhand raus.
1: Und worum ging es bei der Sache?
0: Gleich vorab. Die Anklage wurde fallen gelassen. Ich glaube, aus Mangel an Beweisen. Jedenfalls scheint sich Waterman Mitte der 80er Jahre am Nordirland-Konflikt bereichert zu haben.

0: Und zwar, indem er beide Seiten mit Waffen beliefert haben soll. Die Katholiken und die Protestanten.
1: Davon mal abgesehen, dass ich sowas total widerlich finde, ist es doch höchst interessant. Zumal eine solche, ich nenne es mal, Verkaufsstrategie, inoffiziell sehr beliebt, da gewinnbringend ist. Ich würde es ihm ohne weiteres zutrauen.
0: Ob Bradley jene Beweise hatte, die Watermen dann doch gefährlich werden könnten?
1: Möglich. Aber wie passt dann wiederum die walisische Spiegelschriftbotschaft ins Bild?
0: Sicher, dass das nicht gälisch ist?
1: Sehr witzig. Schon was gefunden?
0: Apropos Spiegel. Der riesige Wandspiegel hier neben seinem Kleiderschrank ist das einzig heil gebliebene Stück in der ganzen Wohnung.
1: Natürlich! Bradley wurde hier getötet. Hier in seiner Wohnung.
0: Was?
1: Die blutigen Buchstaben. Wir rätselten im Revier die ganze Zeit, was sie zu bedeuten haben und warum sie überhaupt spiegelverkehrt geschrieben waren. Ich hatte recht. Bradley selbst sollte dieses Wort lesen. Und das kurz bevor er getötet wird.
0: Klingt dann aber nach etwas Persönlichem und passt nicht so recht zur Waterman-Beweistheorie.
1: Vielleicht. Hey, leuchten Sie mal hier rüber. Hier unter dem Wäscheberg.
0: Was ist das? Ein Seil?
1: Ja. Aber nicht irgendein Seil. Packe es ein. So, ich denke, wir haben die Wohnung soweit durch.
0: Fast. Oh, hier hinter der Heizung liegt was. Moment.
1: Au! Was ist?
0: Oh, verdammt! Ein Kaktus! Was gibt's da zu lachen?
1: Naja, sie wären heute fast erschossen worden, sind auf fahrende Züge gesprungen und jetzt bringt sie ein kleiner Kaktus aus der Fassung. Nicht zu fassen.
0: Sehr komisch. Hey, Moment mal. Ich glaub's nicht. Der Kaktus ist hohl.
1: Bitte?
0: Ja, man kann das obere Stück wie einen Deckel abnehmen.
1: Was ist drin?
0: Das... eine winzige Speicherkarte.

0: Wenn ich Brown erzählen würde, dass meine Ermittlerarbeit darin besteht, dass ich durch puren Zufall und Tollpatschigkeit Beweismaterial in ausgehöhlten Kakteen finde, wäre das vermutlich ein gefundenes Fressen für ihn.
1: Ehrlich gesagt glaube ich nicht, dass Robert Brown viel anders an seinen jetzigen Posten gekommen ist.
0: Das haben Sie jetzt gesagt.
1: Außerdem möchte ich festhalten, dass ich derjenige welche war, der die Speicherkarte gefunden hat.
0: Ja, schon klar. Sie investigativer Top-Journalist.
1: Und wie fahren wir nun fort?
0: So, würde ich sagen.
1: Sehr witzig. Wir brauchen unbedingt einen Computer.
0: Ja, ich weiß. Aber es wäre zu gefährlich, zu Ihnen oder zu mir nach Hause zu fahren.
1: Ich weiß, Sie können das mit Ihrem Gewissen nicht vereinbaren, aber dann müssen wir jetzt wohl doch Ihre Kollegen mit einbeziehen.
0: Ich habe da eine Idee. Ein Kollege, bei dem mein Gewissen nicht ganz so belastet würde, wenn ihn die Kerle erwischen.

0: Guten Abend, Bob.
1: John, sagen Sie mal, haben Sie noch alle Tassen im Schrank? Was fällt Ihnen ein, hier um...
0: Zwei.
1: Ja, um 2 Uhr nachts aufzutauchen und mich aus dem Schlaf zu klingeln?
0: Beruhigen Sie sich, Bob.
1: Ich soll mich beruhigen? Sagen Sie mal.
0: Sie wecken noch die ganze Nachbarschaft auf. Wir sind gerne bereit, Ihnen alles zu erklären. Es ist wirklich ungeheuer wichtig.
1: Ja, also gut, kommen Sie rein. Schuhe abtreten.
2: Natürlich.
3: Bobby, Schatz, ist alles in Ordnung?
0: Bobby, Schatz?
1: Ja, doch, Schatz, alles in Ordnung.
3: Wer ist denn da?
1: 2 Wahnsinnige. Unglücklicherweise arbeitet der eine für mich.
3: Was?
0: Gestatten? Detective Inspector John Truman.
2: Und David Houlihan vom Yeovil Maid.
3: Oh, John Truman, ja. Mein Mann hat schon öfters von Ihnen gesprochen.
0: Sicher nur Gutes.
3: Und Mr. Houlihan, Ihr Artikel über den Betrug auf der Pferderennbahn war wirklich ausgezeichnet.
2: Nun, danke.
1: Schatz, ich denke, du kannst wieder ins Bett gehen.
3: Nicht doch, ich werde euch einen Tee machen.
1: Nicht nötig.
0: Naja, wir hätten schon Lust auf ein leckeres Teechen.
1: Also gut, kommen Sie, wir setzen uns ins Wohnzimmer. Und dann will ich endlich wissen, was hier gespielt wird.
0: Nachdem ich meinen Chief über alles aufgeklärt hatte, was wir bislang erlebt und in Erfahrung gebracht hatten, kam es zu der Reaktion, die ich erwartet hatte.
1: Was? Sagen Sie mal, wollen Sie mich verarschen?
0: Sehen wir so aus?
1: Naja, so wie Sie aussehen, könnte man Ihnen fast glauben. Aber ich bitte Sie, Killer mit Präzisionsgewehren und eine Schießerei mitten in Yeovil und niemand hat etwas mitbekommen.
2: Niemand? Woher wissen Sie das?
1: Weil das dann wiederum ich mitbekommen hätte.
3: So, hier ist der Tee.
2: Vielen Dank.
0: Übrigens, der Güterbahnhof ist mitnichten mitten in Yeovil. Kein Wunder, dass niemand etwas mitbekommen hat.
1: Mal angenommen, ich glaube Ihnen die Geschichte. Was um alles in der Welt denken Sie sich dabei, Reginald Waterman, einen der angesehensten Bürger unserer Stadt, mit in diese Sache hineinzuziehen?
0: Sie haben unsere Vermutungen gehört. Ich finde, Sie sind es wert, der Sache nachzugehen.
1: Aber eben nicht mehr als Vermutungen.
0: Und deshalb brauchen wir ja auch Ihren PC. Wir müssen die Speicherkarte überprüfen.
1: Die Sie übrigens widerrechtlich an sich gebracht haben.
2: Ach. Was ist nun?
3: Komm schon, Bobby. Einer deiner Leute wird fast erschossen und da willst du einfach so drüber hinwegsehen?
1: Ja, natürlich nicht, aber gut zum Donnerwetter, ich hole meinen Laptop von oben.
0: Danke, Mrs. Brown.
3: Ach, nicht der Rede wert. Ich würde es diesem Reginald Waterman durchaus zutrauen, etwas mit der Sache zu tun zu haben.
0: Wenig später steckten wir die Speicherkarte aus Ryan Bradleys Wohnung in den PC. Einige Momente lang passierte nichts. Doch dann wurden 2 Dateien angezeigt.
2: Eine Fotodatei und eine Textdatei.
1: Ja, und beide nicht besonders groß. Ich werde zunächst mal die Textdatei öffnen.
0: Kennwort geschützt, war ja klar.
2: Sollen wir es probieren?
1: Nein, manche Dateien werden zerstört, wenn man das falsche Kennwort eingibt. Das Risiko ist zu groß.
0: Nanu, Bob, jetzt doch so Feuer und Flamme.
1: Schnauze, John. Jetzt das Foto.
0: Kein Kennwort nötig. Die Datei öffnet sich.
1: Ziemlich schlechte Qualität. Ja, total verpixelt.
2: Lassen Sie mich mal.
1: Hören Sie, John, ich weiß nicht, welcher Teufel Sie geritten hat, mit ihm zusammenzuarbeiten. Aber das war das letzte Mal, verstanden?
0: Das haben Sie nicht zu entscheiden, Bob.
1: Oh doch! Der Kerl versucht uns bei jeder sich bietenden Gelegenheit in die Pfanne zu hauen. Haben Sie den letzten Artikel von ihm gelesen?
0: Über die Pferderennbahn?
1: Nein, verflucht, über unser Department!
0: Ja, darin bemängelt er den Führungsstil des Departments. Ich kann mich nicht daran erinnern, dass er sich gegen einen der Kollegen gestellt hätte.
1: Ach, sieh!
2: So, ich hab's.
0: Was?
2: Ich habe mir ein Grafikprogramm heruntergeladen und das Foto durchgejagt. Ah. Sieht zwar immer noch nicht gut aus, aber immerhin kann man jetzt was erkennen.
1: Na, 2 Männer. Sie schütteln sich die Hände. Sieht aus wie ein Geschäftsabschluss. Links und rechts stehen jeweils 3 weitere Personen.
2: Und drumherum mehrere große, flache Kisten.
0: Moment mal. David, können Sie noch näher an die Männer in der Mitte heranzoomen?
2: Können schon. Nur ob man da noch viel erkennt.
0: Machen Sie es. Besonders interessiert mich der linke Arm des Mannes. Es sieht ganz so aus. Tatsächlich. Eine Tätowierung.
1: Ah. Was für eine... Ah, Sie meinen diesen Drachen.
0: Genau. Das scheint mir irgendeine Organisation oder Gruppierung zu sein.
2: Wir müssten wissen, wer der andere Typ da ist, der dem Drachenmann die Hand schüttelt. Scheint ein Schwarzer zu sein.
1: Ich denke, ich kenne den Kerl.
0: Was? Raus mit der Sprache, Bob!
1: Das gefällt mir ganz und gar nicht. Nun, ich habe ihn mal auf einem Bankett im Rathaus gesehen. Er war dort mit Reginald Waterman. Ist wohl sowas wie seine rechte Hand. Ich glaube, er heißt, Haynes. Karl Haynes.
2: Wie gehen wir weiter vor?
1: Wir?
0: Ja, wir.
1: Also gut, ich sehe ein, dass hier etwas nicht stimmt. Von meiner Zeit beim Innenministerium habe ich noch ein paar Tricks drauf.
0: Sie waren mal im Innenministerium? Und sind jetzt Chief Inspector im Nirgendwo?
1: Hüten Sie Ihre Zunge, John. Naja, im Innenministerium hatte ich eine nicht besonders hohe Stellung.
2: Stellvertretender Assistent. Des Assistenten, des Assistenten.
1: Ja, so ungefähr. Aber ich habe unter anderem ein ausgezeichnetes Entschlüsselungsprogramm von dort. Das werde ich auf die Textdatei anwenden. Kann aber ein Weilchen dauern. Also werden wir die Zeit nutzen, um nebenbei den zweiten Kerl auf dem Foto zu identifizieren. Ich habe Zugang zur Datenbank auf unseren Polizeiservern. Houlihan, können Sie das Foto, speziell diesen Drachentypen, noch schärfer bekommen?
2: Ich kann's versuchen. Aber erwarten Sie keine Wunder.

0: Um 4 Uhr war es schließlich soweit. Nach Stunden des Wartens, in der uns Mrs. Brown mit Tee und selbstgemachten Toffees verwöhnte, hatte die Polizeidatenbank endlich einen Treffer zu vermelden.
1: Ah, na endlich. So, mit wem haben wir denn das Vergnügen? Gavin Crun, geboren am 6.4.1975 in Bangor, Wales. Ja, in der Datenbank unter anderem wegen gefährlicher Körperverletzung, Widerstand gegen die Staatsgewalt, Brandstiftung. Dafür wurde er verurteilt. Aber es steht aktuell ein Haftbefehl gegen ihn aus. Ihm wird vorgeworfen, bewaffneten Raubüberfall in mehreren Fällen in ganz England begangen zu haben. Tja, und seit dieser Zeit ist er auf der Flucht. Abgetaucht.
0: Interessant. Klingt politisch motiviert.
1: Dazu passen auch diese weiteren Einträge. Es wird vermutet, dass er der anti-britischen radikalen Gruppierung Amdim Cymru angehört. Er soll dort sogar zur leitenden Position aufgestiegen sein.
2: Amdim... was?
3: Das ist walisisch, heißt richtig Amdim Cymru, übersetzt so viel wie freies Wales.
2: Woher...
3: Meine Großmutter kam aus Wales.
0: Ich würde sagen, da haben wir endgültig die Verbindung zu Waterman. Also nicht Ihre Großmutter, Mrs. Brown, sondern diese Gruppierung hier.
2: Sie meinen, Waterman verkauft denen Waffen?
0: Ja, warum nicht?
1: Das ist aber immer noch kein Beweis.
0: Aber ein guter Grund, uns mal bei WDS umzusehen.
1: Was sind Sie noch bei Trost? Selbst wenn ich damit einverstanden wäre. Bei dieser Sachlage bekommen wir niemals einen Durchsuchungsbeschluss. Ah, das Entschlüsselungsprogramm ist fertig. Dann wollen wir doch mal sehen. Ein Zeitungsartikel von der Great London News.
0: Ein Gesetzesentwurf steht kurz vor Ratifizierung. Das House of Commons hat dem Gesetzesentwurf der Konservativen zugestimmt, in dem es um die Vergabe von Aufträgen an privaten Firmen geht. Speziell handelt es sich um Mitwirkung an Spionageabwehr, Terrorbekämpfung, Personen- und Gebäudeschutz und weiteren Sicherheitsbereichen. Gegner kritisieren die Auslagerung von Aufgaben, die eigentlich dem Staat vorbehalten sein sollten. Befürworter sehen die Verbesserung dieser Bereiche, da es weder genug öffentliche Gelder noch ausreichende Personalressourcen gäbe. Das House of Lords wird sich in 2 Monaten zu einer Sondersitzung zusammenfinden. Beobachter meinen jedoch, dass es das Gesetz in jetziger Form nicht durch die letzte Instanz schafft.
2: Von wann ist der Artikel?
1: Gut 2 Wochen alt.
0: Ich glaube, Waterman fährt hier dieselbe Strategie wie damals in den 80ern.
2: Moment mal. Waterman will einen solchen Regierungsauftrag bekommen?
0: Ja, natürlich. Es geht da sicherlich um 10 Millionen Pfund. Er stellt Waffen, Fahrzeuge und andere Ausrüstung her und hat jede Menge Personal zur Verfügung. Doch laut diesem Artikel hier steht der Gesetzesentwurf auf wackeligen Beinen. Und das will Waterman ändern.
2: Ich verstehe nicht ganz, wie...
0: Später, David. Kommen Sie. Wir müssen zu WDS.
1: Sie wollen dort einsteigen, nicht wahr?
0: Möglicherweise. Vielleicht hat ja jemand ein Fenster offen stehen lassen.
1: John, Sie wissen, dass ich das nicht unterstützen kann.
0: Ja, ich weiß.
1: Und sollte man Sie erwischen, es gibt nichts, was ich dann für Sie tun kann.
0: Nun, dann lassen wir uns eben nicht erwischen.

0: Mann, ich wusste zwar, dass das ein großes Gelände ist, aber das ist besser gesichert als Fort Knox. Die Chance, da ungesehen reinzukommen, liegt bei 3720 zu 1.
1: Ich weiß, wir haben schlechte Karten, aber es muss eine Möglichkeit geben. Ich denke, wir versuchen es über die Landebahn.
0: Da gibt es sicher auch Kameras. Und dort vorne ist ein Wachhäuschen. Da sitzt ein Uniformierter drin. Ja.
1: Geben Sie mir mal das Fernglas. Ja. Das gibt's doch nicht.
0: Was ist?
1: Ich glaube, ich träume. Unsere Chancen haben sich gerade deutlich verbessert.
0: Bitte?
1: Kommen Sie. Leise, ich klopfe an die Tür.
0: Sind Sie wahnsinnig geworden?
2: Ja, was? John? Was zum Henker machst denn du hier? Und warum warst du wieder nicht im Stadion?
1: Lass uns erstmal rein.
0: Sie kennen ihn?
1: Darf ich vorstellen? Mein alter Kumpel, Percy McFadden.
2: Sind Sie nicht Hoot-Hoot? Dieser Fritze vom Mate?
0: Fritze?
1: Das mit dem Hoot-Hoot hat er nicht so gerne.
0: David Houlihan, wenn's recht ist.
2: Von mir aus.
1: Ich wusste gar nicht, dass du hier arbeitest, Percy.
2: Naja, erst seit einer Woche. Gefällt mir ganz gut. Klar, die Bezahlung könnte besser sein.
1: Aber genug Ablenkung hast du, wie man sieht. Ist das die Wiederholung vom Spiel?
2: Und ob? Hast du diesen abgefahrenen Freistoß gesehen?
1: Wir haben davon gehört. Ja.
2: Du musst echt mal wieder in den Pub kommen. Aber nochmal zurück zur Eingangsfrage. Was macht ihr hier?
1: Wir haben Grund zur Annahme, dass Reginald Waterman in ziemlich üble Dinge versteckt ist.
2: Aber warum schleichst du hier um 5 Uhr morgens durch die Gegend?
1: Weil das alles noch sehr inoffiziell ist. Alles klar?
2: Klar. Und nun?
1: Wie viele Personen halten sich noch hier auf?
2: Tja, eigentlich dürfte ich euch das gar nicht sagen.
1: Komm schon. Die nächste Runde im Pub geht dann auch auf mich.
2: Naja, also es gibt 4 Nachtwächter. Aber in diesem Bereich bin ich der Einzige. Einer sitzt am anderen Ende der Anlage und 2 patrouillieren durch die Gebäude.
0: Wir müssen in Watermans Büro.
2: Was? Das ist mitten im Verwaltungsgebäude. Haufenweise Kameras.
1: Es ist wirklich enorm wichtig, Percy. Kannst du uns nicht etwas unter die Arme greifen?
2: Also gut. Die Kameras kann ich ein bisschen austricksen, sodass ihr ungesehen ins Gebäude kommt. Aber ich kann nicht dafür garantieren, dass sie niemandem in die Arme läuft.
1: Okay. Dann brauchen wir nur noch den genauen Standort seines Büros, damit wir möglichst schnell rein und wieder rauskommen.
2: Wartet. Ich markiere euch die Stellen auf dem Feuerrettungsplan. Aber nur weil du es bist, John.
1: Danke. Wir müssten gleich da sein.
0: Ja, da ist es. CEO R. Waterman. Hier kommen wir aber mit Kreditkarten nicht weit.
1: Elektronische Schlösser mit Tastenfeld. Percy hat den Code aufgeschrieben. Moment. 2 5 1 0. Na dann.
0: Wir suchen also nach der direkten Bestätigung, dass Waterman so einen Regierungsauftrag an Land ziehen will?
1: Genau. Und sobald wir diese Bestätigung haben, ist das Puzzle in meinen Augen schon fast vollständig.
0: Beim besten Willen. Mir fällt immer noch nicht ein, was Waterman mit dem Tod von Bradley zu tun haben soll.
1: Geduld, David. Sie nehmen sich die Aktenschränke dort vor. Ich übernehme den Schreibtisch. Ich hoffe nur, dass kein Wachmann über uns stolpert.
0: Und ich hoffe, dass keiner der Typen von Penmill Station über uns stolpert.
1: Minutenlang durchsuchten wir das Büro, fanden jedoch nichts Interessantes. Zum x-ten Mal zog ich eine der schweren Schreibtischschubladen auf, als mein Blick auf eine schwarze Mappe fiel. Ich schlug sie auf. Vertragsausarbeitung, Innenministerium. Bingo.
0: Da kommt jemand.
1: Los, in Deckung. Ich postiere mich neben der Tür.
3: Ja, hier Posten 3. Kommen. Was? Sprich doch mal lauter, Posten 1. Ja, ich bin jetzt im dritten Obergeschoss, Flur A. Wieso? Der Bewegungsmelder? Ach, das ist doch sicher wieder nur eine Katze, wie beim letzten Mal. Ja, ist ja schon gut. Ich bin auf dem Weg. Over. Mein Gott, immer diese Neulinge.
0: Das war knapp. Zu knapp. Ihr Freund Percy sollte einen Orden bekommen.
4: Das würde ihm nur zu Kopf steigen. Aber ich denke, ich habe, was wir brauchen hier. Kopf runter, David!
0: Lichter!
4: Das müssen Autos sein. Kommen Sie, wir drücken uns vorsichtig links und rechts neben das Fenster. Ich möchte zu gern wissen, wer da so früh an einem Sonntagmorgen hier anrollt.
0: Drei schwarze Wagen fahren auf das Gelände. Sie halten neben der Halle dort.
4: Können Sie erkennen, wer aussteigt?
0: Ach, verdammt dunkel. Drei oder vier schwarz gekleidete Typen. Moment mal. Einer davon könnte dieser Carl Haynes sein.
4: Interessant.
0: Er geht zu dem mittleren Wagen und öffnet die Tür. Da, das ist Waterman.
4: Ausgezeichnet.
0: Jetzt sind alle in der Halle verschwunden.
4: Also, ich werde mich runterschleichen und herausfinden, was die hier machen. Und sie nehmen die Mappe und verschwinden.
0: Ha, das könnte Ihnen so passen, John. Ich komme mit. Denken Sie dran, ich habe die Exklusivrechte.
4: Na dann los. Ohne Probleme gelangten wir hinunter und schlichen unbemerkt vom Verwaltungsgebäude zu einer der großen Hallen. Als wir gerade hinter einigen großen Kisten in Deckung gegangen waren, sahen wir erneut die Lichtkegel eines herannahenden Autos. Unten bleiben!
0: Wer kommt denn jetzt noch?
4: Leise! Der Transporter hält direkt neben den Kisten.
5: Colt, Avon, ihr haltet die Augen offen. Möglich, dass Waterman nach der Sache mit Ryan das Ding abblasen will.
6: Meinst du? Aber er selbst hat uns doch den Tipp gegeben.
5: Ja, das schon. Aber er ist ein Feigling. Und Feiglinge sind immer unberechenbar.
7: Willst du ihm von der Sache am Bahnhof erzählen?
5: Ich bin sicher, dass er längst Bescheid weiß. Kommt jetzt.

0: Oh Mann, John, diese Typen. Ich habe ihre Stimmen erkannt. Das waren die auf uns geschossen haben.
1: Exakt. Aber nicht nur die beiden habe ich erkannt. Ich konnte einen kurzen Blick riskieren. Der dritte, das war Gavin Crumb. Ich bin mir hundertprozentig sicher.
0: Auch wenn sich sämtliche Fasern meines Körpers dagegen stemmen, wir müssen in diese Halle.
1: Ich bin ganz Ihrer Meinung. Bleiben Sie geduckt, leise und immer hinter mir. Wenn wir drin sind, warten wir erstmal in der Nähe der Tür ab, damit wir schnell verschwinden können. Los,

0: Oh, der Mann sitzt in der Mitte der Halle an einem Tisch. Seine Leute stehen um ihn herum. Crun und die anderen gehen zu ihm. Wir müssen noch ein Stück näher. Kommen Sie.
1: Ja. Fehlt da nicht einer?
0: Psst.
2: Guten Morgen, Mr. Crun, meine Herren.
3: Haben Sie die Ware, die wir benötigen?
2: Aber selbstreden, Mr. Crun. Das heißt also, dass Ihr Plan feststeht?
3: Ja. In exakt 3 Wochen werden wir zuschlagen. Genau dort, wo es niemand erwarten wird.
2: Richtig, inmitten von Tulpen, Rosen und Narzissen.
3: Tja, jeder weiß, dass Prinz Charles ein absoluter Blumner ist. Was liegt da näher, als ihn mitten auf der Taunton Gardenheim zu erledigen, die er eröffnen wird?
2: Ich kann nur immer wieder betonen, wie sehr mich Ihr Plan amüsiert.
3: Nun, für mich und meine Männer ist die Sache alles andere als ein Spaß.
2: Verzeihen Sie, Mr. Crun, ich weiß, wie sehr Sie an Ihren Idealen hängen. Das hat ja auch Ihr Freund zu spüren bekommen, nicht wahr?
3: Ja, ich weiß. Wir sind Ihnen sehr dankbar. Ohne Sie wäre Ryan wahrscheinlich mit seinem Verrat durchgekommen. Doch genug jetzt davon. Ich will die Sprengfallen sehen.
2: Natürlich.
3: Gut. Colt, sieh dir die Sachen an.
4: Geht klar.
2: Na, na. Die Ware ist einwandfrei. Vertrauen Sie mir.
3: Vertrauen ist gut. Kontrolle ist besser.
1: Oh Gott, wenn ich doch nur meine Kamera hätte.
0: Wir haben genug gesehen.
5: Aber, meine Herren. Sie wollen schon gehen?
4: Los, auf hin und darüber. Na, wird's bald.
6: Was zum?
3: Was soll das, Waterman? Wer ist das?
2: Ich habe nicht die geringste Ahnung.
4: Stehen bleiben.
2: Karl, durchsuch sie.
4: Verstanden. Stillhalten.
2: Ja, doch.
4: Der Typ hier hat eine Knarre. Und der hier eine Mappe.
2: Und zwar eine, die mir sehr bekannt vorkommt. Sie waren also in meinem Büro. Wie nett, dass Sie mir noch persönlich begegnen.
6: Das sind doch die Typen vom Güterbahnhof.
3: Die euch entkommen sind.
6: Ja. Die haben sich dort mit diesem schmierigen Kerl getroffen. Smitty, den wir erledigt haben.
2: Interessant. Dürfte ich nun bitten?
7: Detective Inspector John Truman. Yeovilltown Police Department.
1: David Houlihan.
2: Ah, und was, wenn ich fragen darf, suchen Sie hier auf meinem Grund und Boden?
3: Ist doch klar. Die wollen uns die Tour vermasseln.
2: Euch, Mr. Crun. Wie Sie sehen, stehen Sie 8 bewaffneten Männern gegenüber. Ich rate Ihnen also, jetzt zu reden.
7: Wir untersuchen den Mord an Ryan Bradley.
2: Was Sie nicht sagen. Und was führt Sie dann zu mir?
7: Zunächst einmal Smitty McPies Hinweise, die er uns noch geben konnte.
3: Tja, die waren von mir persönlich. Natürlich wusste ich, dass Smitty für einen Dritten arbeitete. Wir wollten das Treffen abwarten und dann alle ausschalten, die sich für die Sache interessieren.
7: Was bekanntermaßen nicht geklappt hat. Jedenfalls haben wir in Bradleys Wohnung etwas gefunden, das Sie wohl übersehen haben. Eine Speicherkarte mit Dateien, die uns auf die richtige Fährte setzten. Mittlerweile ist alles klar. Wir haben den Fall gelöst. Es ist aus, Waterman.
4: Sollen wir sie nicht einfach umlegen?
2: Nicht doch, Karl. Sie amüsieren mich, Inspektor. Bitte, ich höre Ihnen zu.
7: Also gut. Alles begann mit der Wasserleiche. Durch puren Zufall wurde Ryan Bradleys Leiche entdeckt und schnell fanden wir heraus, dass er erdrosselt wurde, bevor man ihn versenkte. Die Buchstaben auf seiner Kleidung gaben uns zugegebenermaßen lange Rätsel auf. Jedoch ist nun alles klar. Bradley war Mitglied der Gruppe Freies Wales, wie diese 3 Männer dort. Und eben jene 3 Männer waren es auch, die ihn als Verräter tituliert und getötet haben.
4: Wir haben ihn in seiner Wohnung vor dem Spiegel erledigt. Brother, das war das Letzte, was er in seinem Leben sehen sollte.
6: Dieser Mistkerl hat bekommen, was er verdient hat.
7: Tja, das denken Sie.
3: Was soll das heißen?
7: Das soll heißen, Crum, dass man sie verarscht hat. Aber nicht Ryan Bradley. Nein, der war die ganze Zeit auf ihrer Seite. Der wahre Verräter steht hier neben ihm. Reginald Waterman.
2: Das soll wohl ein Witz sein.
3: Aber Waterman hat uns beliefert. Warum sollte er...
7: Aber war er es nicht auch, der ihn in die Sache mit Bradleys Verrat steckte?
3: Naja, also, Watermans Männer haben ein Treffen von Ryan mit Leuten von der Regierung beobachtet. Das passte genau zu Ryans Verhalten in den letzten Wochen. Er ging oft alleine auf Tour und wirkte, als sei er nicht mehr von unserer Sache überzeugt.
7: In Wirklichkeit war er jedoch Watermans Treiben auf die Schliche gekommen.
2: Was?
7: Waterman war es, der sich mit Regierungsbeamten getroffen hat.
2: Und warum sollte ich das tun?
1: Weil sie sich erhoffen, einen großen Auftrag vom Innenministerium für ihre Firma an Land zu ziehen. Terrorabwehr, Sicherheitsbereiche. Na, sagt Ihnen das was?
2: Ach, Unsinn. Dieses Gesetz wird vermutlich sowieso nicht ratifiziert.
7: Eben. Und da wollten Sie ein wenig nachhelfen. Sie haben Crun und seine Leute unterstützt und beliefert. Sie kennen deren Vorhaben genau und wollten dann im letzten Moment mit ihren eigenen Leuten den Anschlag verhindern.
1: Die Öffentlichkeit wird geschockt reagieren und Konsequenzen fordern. Das Gesetz wird durchgewunken und Sie sind am Ziel. Sie haben die Gruppe Freies Wales die ganze Zeit für ihre eigenen Ziele genutzt. Und ganz nebenbei wäre er Sie, Crun, dann auch elegant losgeworden.
7: Und genau das hatte Ryan Bradley herausgefunden, der ja hier arbeitete. Und deshalb musste er sterben. Doch Waterman ist viel zu gerissen, um sich selbst die Finger schmutzig zu machen. Also jubelte er ihnen gefälschte Informationen unter, sodass sie, rasend vor Wut, ihren eigenen Mitstreiter getötet haben.
3: Aber das ist doch nicht möglich.
2: Lassen Sie sich doch nicht von diesen Kerlen einwickeln, Crun. Die versuchen doch nur, ihre eigene Haut zu retten.
7: Es ist wahr. Steht schwarz auf weiß in dieser Mappe. Waterman hat sie benutzt. Und in 3 Wochen, da hätte er sich ihrer entledigt.
2: Mir reicht es. Karl, kümmere dich um die beiden und ihr anderen verladet die Kisten auf den Transporter. Gentlemen, es war mir eine Ehre. Ich empfehle mich.
3: Halt! Hier geblieben, Waterman! Ich will die Wahrheit wissen.
4: Waffe runter, Crun. Und ihr auch. Träum weiter.
2: Das war nicht der erste Fehler, Crun. Aber ganz gewiss ihr letzter. Karl, macht sie fertig.
3: Schießt!
7: In Deckung, David!
1: Ach, verdammter Mist! Nicht schon wieder!
7: Kriechen Sie hinter die Kiste! Watermans Leute gegen die Waliser! Achten nicht auf uns! Wir müssen hier raus! Kommen Sie! Bleiben Sie im Himmelswillen unten! Hier entlang, David! Das war knapp!
1: Da hinten rennt Waterman. Er will zu den Hubschraubern.
7: Schnappen wir uns. Ich links und Sie rechts herum.
1: Gut.
7: Waterman, bleiben Sie stehen! Einer der Hubschrauber lief bereits warm. Waterman musste jemanden alarmiert haben. Langsam aber sicher holte ich auf. Und im Augenwinkel sah ich rechts von mir David Houlihan rennen, der gute Chancen hatte, dem Unternehmer noch den Weg abzuschneiden. Doch da...
8: Was zum... Verdammt! Runter, David!

0: David, sind Sie okay?
1: Oh Mann, dann erschrecken Sie mich doch nicht immer so. Sie haben plötzlich die Pistole auf mich gerichtet.
0: Aus gutem Grund. Drehen Sie sich mal um.
1: Was? Haines?
0: Ich sah, wie er sich Ihnen von hinten näherte und die Pistole hob. Und dann...
1: Tja. Oh, mir wird ganz schlecht. Bei dem Gedanken, dass Sie geschossen haben. Im Rennen. Auf die Entfernung. Wenn ich an Ihre Stones-Geschichte denke, ich hätte weniger Angst vor Haines gehabt als davor. Waterman ist weg. Sie hätten ihn aufhalten können.
0: Sehen Sie es als kleine Wiedergutmachung dafür, dass Sie Ihre Kamera geopfert haben.
1: Dann wären wir wohl quitt.
0: Nicht ganz. Hier, die Mappe und die Speicherkarte.
1: Aber sind das nicht Beweismaterialien?
0: Sie wollten doch die Exklusivrechte. Exklusiver geht es nicht. Bringen Sie mir das Zeug einfach irgendwann nächste Woche zurück, okay?
1: Abgemacht.
0: Und jetzt sollten Sie lieber von hier verschwinden, bevor der Chief etwas mitbekommt. Ach, hatten Sie nicht gesagt, Sie würden mich eigenhändig umbringen, wenn der Heil aus dieser Sache herauskommt?
1: Ja, ich hab's mir anders überlegt.
0: Ach, Bob. Habe ich Ihnen dieses Aufgebot hier zu verdanken?
2: Tja, John, ich kenne ja Ihr Talent, sich in Schwierigkeiten zu bringen.
0: Aber weshalb der Sinneswandel?
2: Sagen wir so, jemand hat mir ins Gewissen geredet.
0: Ah, ich verstehe. Dann grüßen Sie Ihre Frau doch bitte recht herzlich von mir. Übrigens, in der Halle dort sind 6 bewaffnete Kerle. Zumindest waren es mal 6. Die haben sich gegenseitig über den Haufen geschossen. Da hinten liegt Watermans rechte Hand.
2: Ja, um die Kerle in der Halle kümmern wir uns bereits. Was ist mit Waterman?
0: Der ist mit einem Hubschrauber geflohen.
2: Gut, ich werde sofort die zuständigen Stellen alarmieren. Und John, ich will spätestens morgen einen ausführlichen Bericht, ist das klar?
0: Den bekommen Sie, Bob. Den bekommen Sie.
3: Mensch, John, alles okay bei dir?
0: Ach, könnte nicht besser sein.
2: Und wer sind Sie jetzt wieder?
0: Ein weiterer meiner Mitarbeiter in diesem Fall. Danke nochmals für deine Hilfe, Percy.
3: Kein Problem. Nur kann ich mir jetzt wohl einen neuen Job suchen. Habt ihr eigentlich die Sachen gefunden, die ihr gesucht habt?
0: Tja.
2: Moment mal. Wo ist eigentlich dieser Houlihan?
0: Keine Ahnung. Vorhin war er noch da.
2: John, Sie haben ihm doch wohl nicht die Beweismaterialien überlassen.
0: Ich weiß nicht, wovon Sie reden. Nebenbei, heute ist doch Sonntag, oder?
3: Ja.
0: Ich hab frei. Und du bist wieder arbeitslos.
3: Also ein ordentliches Frühstück im Pub.
0: Du sprichst mir aus der Seele.
2: John. John, bleiben Sie hier. Wagen Sie es ja nicht, mich für dumm zu verkaufen, sonst lernen Sie mich richtig kennen. Das Unterschlagen von Beweismaterialien ist strafbar. Ich hetze Ihnen die Dienstaufsicht auf den Hals. Und was denken Sie, was der Bürgermeister dazu zu sagen hat, dass Sie einen seiner engsten Freunde in den Knast bringen wollen? Und das alles 6 Wochen.

0: an, John. Der Sheriff ist echt sauer.
1: Aber nicht, weil ich die Sachen Houlihan überlassen habe, sondern weil wir Brown so um die Lorbeeren gebracht haben.
2: Ich dachte, der ist so dicke mit dem Bürgermeister und dessen Bekannten.
1: Mit Bishop, ja, das stimmt. Aber wenn schon so ein dicker Fisch da oben rumschwimmt, warum dann nicht was vom Filet abhaben, wenn er doch sowieso schon geangelt wurde?
3: Tja, an diesem Filet wird er noch lange zu knabbern haben. Aber warum nimmst du dir nicht ein paar Tage frei? Du siehst aus wie durch den Fleischwolf gedreht.
1: Würde ich ja gerne, aber Scowcroft hat ab heute Jahresurlaub und Lindegaard liegt mit Magen-Darm-Grippe flach. Tja.
2: Wenigstens ist die Sache nun aufgeklärt. Die drei Mitglieder der radikalen Bewegung konnten alle schwer verletzt festgenommen werden. Haynes und zwei weitere von Watermans Leuten sind tot.
1: Mhm. Nur Waterman wurde noch nicht gefasst.
0: Den kriegen wir auch noch.
1: Da wäre ich mir nicht so sicher. Es würde mich nicht wundern, wenn der jetzt für lange, lange Zeit abtaucht.
2: Jedenfalls alle Achtung, wie Sie den Fall ganz alleine gelöst haben, Sir. Und das auch noch, während Ihnen permanent Kugeln um die Ohren flogen.
1: Ich habe das nicht alleine gemacht, Whitty. Ich hatte zugegebenermaßen recht unorthodoxe Mitstreiter. Ja, Truman?
4: Hier ist David Houlihan.
1: Ah, hallo David.
2: Wer? Hut. Ach, der.
1: Was gibt's?
4: Ich wollte mich nochmal bedanken. Für die Dokumente.
1: Vergessen Sie bloß nicht, mir die Sachen wiederzugeben.
4: Keine Sorge. Und danke auch nochmal für dieses, kleine Abenteuer.
1: Dito.
4: Nehmen Sie es nicht persönlich, aber wir sollten das nicht so bald wiederholen.
1: Das sehe ich ganz genauso. Ab jetzt arbeite ich wieder allein. Wiedersehen, David. Ja?
5: Entschuldigen Sie, mein Name ist Stephen Williams. Ich sollte mich bei einem Detective Inspector Truman melden.
1: Das bin ich. Wieso?
5: Sieht so aus, als sei ich Ihr neuer Partner, Sir.

Sie hörten Yeovil True im Fadenkreuz. 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Kyle Dawson, Paul Gerhard Wulle, Agatha Brown, Annette Stall, Dean Harper, Björn Korthof, Constable Owen von Davis, Achim Klotz, Karl Haynes, Hauke Kolle, Roger Coates, Jan Schröder, Bert Maxwell, Kaya Dogan, Koit, Roman Ewert, Avon, Christoph Memmert, Mary Drinkwater, Shadow, Pfarrer Leimbert, Rudolf Neiser, Nachtwächter, Günther David, Taucher, Klaus Schankin, Fußballfan, Paul Moritz Wulle, 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

0: Junge, Junge, sieht so aus, als wäre heute wieder halb England hier.
1: Scheint so.
0: Machst du auch Ferien hier? Oder triffst du dich mit deinen Kumpels am Pier?
1: Das ist meine Sache.
0: Schon gut. Sorry, aber ich glaube, näher kriege ich dich nicht ran. Du siehst ja, was hier los ist. Keine Chance.
1: Halb so wild. Ich gehe den Rest zu Fuß. Was macht das?
0: 8 Pfund.
1: Ich habe nur einen 50er. Hier, stimmt so.
0: Oh, cheers.
2: Treten Sie näher, meine verehrten Damen und Herren. Und auch ihr, liebe Kinder, lassen Sie sich entführen in die Welt der Geister und Dämonen hier im Cave of Thousand Horrors. Atemberaubende Spukerlebnisse mit Gänsehautgarantie in der berühmtesten Geisterbahn Südenglands. 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Als ob das nicht alles schon schrecklich genug wäre, haben wir unsere Kontakte zur Unterwelt spielen lassen und präsentieren Ihnen Deadly Abyss. Unser neuestes Spektakel mit Riesen, Kraken und Skelettpiraten.
3: Mom, Dad, ich will da unbedingt rein.
4: Nein, Ellie, das ist viel zu gruselig für dich.
3: Aber Mom!
4: Du hast heute Nacht wieder Albträume und willst zu uns ins Bett kommen.
3: Bitte, bitte, bitte, Mama, bitte.
4: Julius, jetzt sag doch auch mal was.
5: Ja, was soll ich denn dazu sagen?
4: Na, hör mal, es ist schließlich auch deine Tochter.
5: Naja.
3: Aber Dad hat mir letzte Woche auch erlaubt, mit ihm den Film mit der Skelett-Omi im Schaukelstuhl zu gucken. Und danach hatte ich ja auch fast keine Albträume.
4: Wie bitte? Du guckst mit unserer 8-jährigen Tochter Horrorfilme?
3: Ja, aber
5: das war kein Horrorfilm, sondern Psycho. Weißt du, welche Maßstäbe Hitchcock damals in Sachen modernem Kino gesetzt hat? Das ist Allgemeinbildung, mein Schatz.
3: Dad.
5: Außerdem drängst du, Ellie, doch ständig diese Gruselkassetten auf. Die sind viel schlimmer.
4: Das sind Kinderhörspiele, Julius, aus Europa. Völlig harmlos.
3: Oh Mann.
5: Ach ja? Also für mich klingen sprechende, tote, kopflose Männer und Voodoo-Zauber alles andere als harmlos.
4: Das sind Geschichten aus meiner Kindheit. Zu denen habe ich einen ganz besonderen
3: Hallo,
4: Bezug.
3: Ich bin auch noch
4: Wer
3: da.
4: Wer kommt denn immer spät abends nach Hause, setzt sich dann direkt vor die Glotze, um irgendeinen Schwachsinn zu gucken?
3: Ein
5: das ist eben die beste Methode, dein ständiges Gemecker zu ignorieren.
3: Und diese Zuckerwatte.
4: Das ist ja mal wieder typisch. Als wenn es sich bei uns einmal um mich drehen würde.
3: Mama.
5: Na, du setzt doch ständig deinen Willen durch, Catherine. Das ist heute so und das war damals so, als du unbedingt dein komisches Tonstudio haben wolltest und ich einen weiteren Kredit aufnehmen musste.
4: Alle meine Freundinnen hatten Hobbys, aber die haben ja Männer geheiratet, die sich um Geld keine Gedanken machen mussten.
5: Na, kein Wunder, wenn du unser ganzes Geld zum Fenster rauswirfst.
3: Oh, ihr seid so peinlich.
2: Meine Herrschaften, bitte, können Sie sich woanders unterhalten? Sie blockieren den Eingang, vielen Dank.
4: Da hast du's.
5: Hä?
3: Mama, ich will jetzt Geisterbahn fahren.
1: Eine Fahrt. Hier ein 50er. Stimmt so.
2: Vielen Dank, ein weiterer todesmutiger Abenteurer. Gute Wahl, mein junger Freund. Bitte pass aber während der Fahrt auf, dass dein Koffer nicht aus dem Wagen herausragt. Er könnte sich sonst verhaken. Das hatten wir alle schon. Riesensachschaden und so weiter.
1: Ich bin schon vorsichtig.
2: Du kannst den Koffer auch bei mir lassen. Es kommt nichts weg. Das garantiere ich.
1: Auf keinen Fall. Der Koffer kommt mit.
2: Schön. Ausnahmsweise. Also nimm Platz in der Geistergondel. Die Fahrt beginnt in wenigen Augenblicken. Ich wünsche ein schauriges Vergnügen und vielleicht hast du ja sogar Glück und schaffst es lebend heraus.

0: Ich glaube, die nächste Ausfahrt müssen wir raus.
1: Alles klar. Warst du schon einmal hier unten?
2: In Bournemouth? Ja, ist aber schon eine Ewigkeit her. Da war ich noch ein paar Jahre jünger als du jetzt.
1: Ist diese Freizeitmeile auf dem Pier wirklich so toll?
2: Naja, wie es da heute aussieht, kann ich dir nicht sagen. Damals waren wir aber ziemlich von der Rolle. War ein Paradies für uns. Achterbahnen, Zielschießen, jede Menge Süßkram, bei dem man schon vom Angucken Diabetes bekam. Und als wir älter waren, nun...
1: Betrunken mit den Kumpels zum Strand, weit weg von elterlicher Repression?
2: So in etwa, ja. Und was ist mit dir?
1: Ich, also meine Kindheit sah ein bisschen anders aus. Und meine Jugend sowieso. Aber die Geschichten kennst du ja.
2: Von einer Elite-Schule in die andere, während deine Eltern ständig auf Geschäftsreise waren.
1: Ja. Haben die Kollegen aus Bournemouth eigentlich noch konkrete Informationen preisgegeben?
2: Nein. Die Kollegin, mit der ich telefonierte, schien auch nicht gerade die auskunftsfreudigste Person zu sein.
1: Also wissen wir nur, dass eine Leiche auf dem Rummelplatz in Bournemouth gefunden wurde, dessen Papiere ihn als wohnhaft in Yeovil ausweisen.
2: Genau. Wir dürfen also gespannt sein.
1: Hauptsache, wir bekommen nicht zeitgleich noch einen Fall zu Hause. Witty hat mir erzählt, dass Lindegaard heute eine Magenspiegelung bekommt.
2: Ja. Und Scowcroft ist noch im Urlaub auf den Kanaren.

0: Seid ihr die Kollegen aus Jovel?
1: Ganz recht. John Truman. Freut mich.
2: Detective Sergeant Stephen Williams.
0: Mhm. Christy Watton, ich leite hier die Ermittlungen. Oder besser gesagt, ich leitete sie. Bis jetzt.
1: Keine Sorge, Mrs. Watton.
0: Miss.
2: Na, wen wundert's?
1: Verzeihung, Miss Watton. Wir sind ganz gewiss nicht hier, um Sie zu übergehen oder Ihnen gar einen Fall abzuluxen.
0: Kommen Sie. Ich weiß doch, wie der Hase läuft. Außerdem hat Ihr Boss schon längst bei meinem auf den Putz gehauen. Und jetzt habe ich die Order, Ihnen bei den Ermittlungen, ich zitiere wörtlich, zur Hand zu gehen, so gut es mir möglich ist.
1: Das tut mir leid. Unser Chef, Mr. Brown, neigt zu fragwürdigen Entscheidungen.
0: Sparen Sie sich das. Wollen wir anfangen?
1: Natürlich. Wo sind die Zeugen, die Sie am Telefon kurz erwähnt hatten?
0: Dort. Der Typ mit dem Zylinder ist Mr. Spooky, der Eigentümer der Geisterbahn. Und da steht die Familie, die die Leiche von Jamie Cornell gefunden hat. Ein Kollege Blythley ist bei Ihnen. Er war als Erster hier am Tatort.
1: Okay. Steven, gehst du rüber? Dann können wir uns diesen Mr. Spooky vornehmen.
2: Alles klar. Gut.
1: Guten Tag, Truman.
0: So, wie bereits angekündigt, werden wir Sie zu dem Vorfall in Ihrer Geisterbahn befragen.
3: Na, das wird auch Zeit. Wie lange wollen Sie hier eigentlich noch meinen Betrieb aufhalten? Wissen Sie, wie viel Geld mir gerade durch die Lampen geht?
1: Ich werde sofort ein Spendenkonto für Sie einrichten lassen, Mr.
3: Spooky. Mr. Spooky.
1: Jetzt mal im Ernst. Wir benötigen Ihren richtigen Namen für das Protokoll.
3: Was ist mein richtiger Name? Wollen Sie meinen Ausweis sehen?
1: Tatsächlich. James Spooky.
3: Seinen Namen ändern zu lassen, ist schließlich kein Verbrechen. Höchstens verbrecherisch teuer.
0: Schluss jetzt damit. Erzählen Sie.
3: Naja, was soll ich groß erzählen? Ich bin der Besitzer der berühmtesten Geisterbahn Südenglands. Es war ein ganz normaler Tag. Gutes Wetter, viele Kinder. Beides gut fürs Geschäft.
2: Guten Tag, Detective Sergeant Stephen Williams.
4: Ah, unsere Babysitter sind da.
2: Und mit wem habe ich das Vergnügen?
4: Detective Constable Blythe. Ich frage mich allen Ernstes, warum zum Teufel ihr Typen hier seid.
2: Nun ja, der Tote hat offenbar in Jovel gelebt.
4: Mag sein, aber gestorben ist er hier. Born ist unsere Stadt. Verdammt nochmal, es sind sogar zwei verschiedene Grafschaften.
2: Meinen Sie nicht, dass Sie etwas übertreiben? Wenn wir zusammenarbeiten, können wir umso schneller...
4: So. Zusammenarbeiten nennen Sie das? Es ist doch jetzt schon klar, dass wir die Laufarbeit erledigen dürfen. Erst recht, nachdem euer Superintendent unseren Chief eingenordet hat. Schön, wenn man Freunde so weit oben hat. Nicht wahr?
2: Sind Sie jetzt fertig? Wunderbar. Dann können wir ja mit der Zeugenvernehmung beginnen.
4: Jawohl, Sir.
1: Und? Was Interessantes in Erfahrung gebracht?
2: Nicht wirklich. Eine Familie Shaw da drüben hat zwar die Leiche gefunden, als sie mit der Geisterbahn fuhren, konnten aber kaum brauchbare Hinweise liefern. Außerdem waren sie sehr damit beschäftigt, sich darüber zu streiten, welche seelischen Schäden ihre Tochter jetzt davontragen wird, anstatt unsere Fragen zu beantworten.
1: Das Mädchen hat die Leiche also gesehen?
2: Ich vermute es. Sie scheint unter Schock zu stehen. Sie erzählte bloß etwas von ihrer Großmutter, die eigentlich ein Mann sei. Bekloppte Patchwork-Familien. Und bei dir?
1: Ähnlich erfolglos. Mr. Spooky kann zwar viel reden, aber auch er hat nichts Verdächtiges bemerkt. Am besten sehen wir uns mal den Tatort an. Miss Watton, wir gehen jetzt mal rein. Ist Ihre Spurensicherung schon eingetroffen?
0: Ja, ist sie. Oder soll ich die Männer wieder nach Hause schicken, damit sie ihre eigenen Leute herholen können?
1: So war das doch nicht... Was soll's. Kommen Sie nicht mit?
0: Gehen Sie nur schon vor. Wir kommen gleich nach.
4: Oder brauchen Sie jemanden, der Ihnen das Absperrband hochhält?
2: Das kann ja heiter werden, wenn das so weitergeht.
1: Ich fürchte, diesmal hat unser guter Brown übers Ziel hinausgeschossen.
2: Seit er zum District Superintendent von South Somerset befördert wurde... ist er lästiger als eh und je.
1: Da

0: 3 oder 4 Detectives zusammenarbeiten.
1: Das freut mich zu hören. Können Sie schon etwas sagen, Mr.?
0: Verzeihung, Telskamp, Gareth Telskamp, Kriminaltechnik und Spurensicherung.
2: Angenehm. Haben Sie schon etwas Interessantes entdeckt?
0: Wir sind noch bei der Eingrenzung des Fundortes der Leiche. Danach folgt die Fotodokumentation. Das Einzige, was zu 99% sicher ist, ist, dass Fundort auch gleich Tatort ist.
1: Also gut. Offizieller Tatort ist also das Todesfeld der Vogelscheuche. Kurz vor der Abzweigung zum blutigen Kettensägenmassaker.
0: Ja.
1: Halten Sie uns bitte auf dem Laufenden.
0: Ah, da kommt ja auch schon Dr. Furlong. Er ist unser leitender Pathologe.
3: Guten Tag zusammen, Gareth. Und das müssen die beiden Ermittler aus Ihrem Feld sein. Truman und Williams, richtig? Dr. Henry Fallon, angenehm.
1: Richtig, guten Tag. Wie wäre es, wenn wir uns nun endlich dem Toten widmen, wegen dem wir hergekommen sind?
3: Natürlich. Meine liebe Kollegin Carol hat mich im Übrigen bereits vorgewarnt.
1: Hat sie?
3: Ja, und sie ist froh, dass sie jetzt jemand anderen, ich zitiere, auf die Nerven geht.
1: Na, die können das erleben.
3: Vergessen Sie nicht, die Handschuhe anzuziehen.
2: Keine Sorge, Doktor. Nach Ihnen.
3: Die Personalien haben wir bereits.
2: Ja, ein gewisser Jamie Cornell, 23, wohnhaft in Yeovil.
3: Gut, ich nehme gerne alles per Diktiergerät zu Protokoll. Sie verstehen.
2: Sehr gut sogar.
3: Also. Der Tote sitzt physiologisch aufrecht in einem Wagen der Geisterbahn. Der Kopf ist auf die Brust gesunken, die grobe augenscheinliche Inbetrachtnahme zeigt keinerlei äußere Verletzungen. Pathologisch veränderter Hautzustand initial sichtbar. Keine Totenflecken. Rigor Mortis hat an den Augenlidern bereits eingesetzt. Die restlichen Gelenke und Muskeln scheinen noch nicht betroffen. Das liegt vermutlich an der hier drin herrschenden kalten Temperatur. Gut, Gareth. Wenn ihr eure Fotos machen wollt, tut es jetzt.
0: Einen Moment. Gut, ihr könnt.
3: Helfen Sie mir bitte, die Leiche aus dem Wagen zu heben. Wir legen ihn hier auf dieses Dach.
1: Na, sowas lieb ich, ja.
2: Alles klar. Und auf 3.
3: 1, 2, 3.
2: 3.
3: Und hoch. Oh. Das ist ja interessant.
1: Das Shirt unter seiner Jacke ist blutig. Das konnte man gerade gar nicht sehen.
3: Mr. Williams, nehmen Sie mal vorsichtig die Jacke beiseite. Ja, genau so. Dann kann Gareth...
0: Bin schon dabei.
3: Der Tote weist eine deutlich sichtbare Einstichverletzung unterhalb des rechten Rippenbogens auf, möglicherweise die Todesursache. Der Gegenstand, mit dem die Wunde beigebracht wurde, ist wieder entfernt worden, was die leicht ausgefransten Wundränder erklärt.
1: Eine weitere Viertelstunde lang führte Dr. Furlong seine Untersuchung durch, ohne dass er weitere Hinweise entdeckte. Auch die Spurensicherung hatte kein Glück, sodass Steven und ich auf später vertröstet wurden, wenn die Leiche obduziert und alle Spuren ausgewertet waren.
2: Und wie gehen wir nun weiter vor, John?
4: Entschuldigen Sie, Verzeihung, wenn ich störe, aber ich wüsste langsam wirklich gerne, wann Sie meine Geisterbahn wieder freigeben.
1: Es wird sicherlich noch ein Weilchen dauern, Mr. Spooky. Stellen Sie sich frühestens auf morgen ein, ohne Gewehr.
4: Ach, das noch. Na gut, da muss ich dann wohl durch. Zumindest ist nichts vom Inventar beschädigt worden. Nicht auszudenken, wenn sich der Koffer von dem Junge im Getriebe verhakt hätte. Oder der Schirm oder was auch immer. Na dann Wiedersehen.
2: Moment mal. Koffer?
1: Hey, Mr. Spooky, warten Sie mal.
4: Was ist denn?
1: Sie erwähnten da gerade einen Koffer.
4: Hat ich das? Ach ja, richtig. Naja, der Junge hatte ihn dabei.
2: Der Tote? Jamie Cornell?
4: Ja, eigentlich gestatte ich keine sperrigen Gegenstände in meinem Geschäft. Aus gutem Grund, das können Sie mir glauben.
2: Haben Sie den Koffer an sich genommen?
4: Was? Ich? Nein, ich wollte ihn sicher verwahren. Aber der Kerl war damit absolut nicht einverstanden. Er hatte den Koffer umklammert wie ein Klammeraffe.
1: Sind Sie ganz sicher, dass Cornell den Koffer mit in die Geisterbahn genommen hat?
4: Ganz sicher. Und wenn Sie mich nun entschuldigen würden, ich habe eine Verabredung mit ein paar Glas Whisky.
2: Höchst eigenartig.
1: Du sagst es.

0: Drin befindet sich zwar alles Mögliche und Unmögliche,
1: aber mit Sicherheit kein Koffer.
0: Ganz genau. Wir kehrten zu unseren Kollegen zurück, um die nächsten Ermittlungsschritte zu erörtern. Es war wohl das Beste, uns aufzuteilen, um die Gemüter etwas zu beruhigen.
2: Und was genau schwebt Ihnen da vor?
0: Nun, wir werden zunächst zurück nach Yeovil fahren und uns in der Wohnung von Cornell und in dessen sozialem Umfeld einmal umschauen.
3: Sie fahren zurück? Gefällt es Ihnen hier bei uns etwa nicht?
1: Im Gegenteil. Und vor allem die frische Seeluft ist gut für meine Allergie. Nun ja, sei es drum. Wir dachten, dass Sie sich derweil weiter hier umsehen und hören. Vielleicht gibt es weitere Augenzeugen oder andere Hinweise.
3: So, dachten Sie das?
0: Des Weiteren könnten Sie gut als Schnittstelle zwischen Kriminaltechnik, Dr. Furlong und uns fungieren. Wir werden dann planmäßig morgen wieder hier aufschlagen und in Ihrem Department die aktuelle Lage sortieren. In Ordnung?
2: In Ordnung, komm, Andy.

0: Hier ist es, Beer Street, Haus Nummer 26.
1: Ich wollte schon immer hier hinziehen.
0: Lass mich raten, einzig und allein wegen des Straßennamens.
1: Du sagst das so abwertend.
0: Ich bitte vielmals um Verzeihung. Ah, Witty wartet schon auf uns.
2: Willkommen zurück.
1: Danke, Witty. Und, alles ruhig hier?
2: Bis jetzt. Ich bin sofort losgefahren, nachdem Sie angerufen hatten. In der letzten Dreiviertelstunde hat niemand das Haus betreten oder verlassen.
1: Gut, sicher ist sicher. Wollen Sie mitkommen?
2: Tut mir leid, Sir. Ich wollte noch, naja, etwas an meiner Bewerbung feilen.
0: Bewerbung? Habe ich da was verpasst?
1: Offensichtlich. Ich habe Witty dazu ermutigt, sich für die freie Stelle als Sergeant zu bewerben.
0: Ah, also meinen Segen haben Sie, Witty.
2: Danke. Ich bin mir nur nicht so ganz sicher, ob ich Kyle wirklich ersetzen kann.
1: Müssen Sie auch gar nicht. Bleiben Sie einfach, wie Sie sind. Und Sie werden bei Ihren Constables ein beliebter Vorgesetzter sein. Da bin ich mir sicher.
2: Die Konkurrenz ist auch nicht ohne. Vor allem Sarah. Sie ist ehrgeizig und außerdem einfach...
0: Die Beste. Schon klar.
2: Ja, ich werde dann mal. Viel Erfolg noch bei der Spurensuche.
0: So, nach dir, John.
1: Besten Dank. Siehst du die Kratzer hier am Schloss?
0: Aber zu uncharakteristisch, um eindeutig auf Einbruchsspuren zu schließen.
1: Schon gut, Einstein.

0: auf den ersten Blick eine ganz normale Wohnung. Wonach genau suchen wir?
1: Im Prinzip nach allem, was uns dabei hilft, herauszufinden, wer Cornell war, was er gemacht hat und vor allem, warum ihn jemand in den Orkus befördert hat.
0: Orkus? Ich glaube, wir waren zu lange in dieser Geisterbahn. Na dann, an die Arbeit. Macht hier alles den Eindruck einer Studentenbude.
1: Für eine Studentenbude ist das Haus aber eine Nummer zu groß. Aber ich sehe hier nichts, was Aufschluss darüber geben könnte, ob und wo Cornell gearbeitet hat. Akten oder Papierkram. Also bei mir ist bis jetzt Fehlanzeige.
0: Dito, aber um sich ein Haus leisten zu können, noch dazu nicht in der schlechtesten Gegend von Jovel, muss er finanziell ganz gut aufgestellt gewesen sein.
1: So sieht's aus. Vielleicht reiche Eltern.
0: Kann sein, aber auch von Familienfotos keine Spur.
1: Nach gut einer Stunde hatten wir den Flur, die Küche und das Schlafzimmer durchsucht und fast nichts Interessantes gefunden.
0: Ich habe hier eine Telefonrechnung von letzter Woche. Wird offenbar vom Konto eingezogen. Jetzt haben wir wenigstens die Kontonummer.
1: Besser als nichts. Hier, ich habe im Abfall einmal einen zerknüllten Zettel gefunden. Ich kann kaum lesen, was da drauf steht.
0: Eindeutig eine Frauenhandschrift. Vergiss mich nicht. Dieser Ring ist für dich als Andenken. Deine...
1: Zu verschnörkelt, Herr Galilei?
0: Ach, Klappe. Nur weil ich mal einen Graphologie-Lehrgang besucht habe.
1: Okay, okay. Naja, von einem Ring ist aber weit und breit nichts zu sehen. Dafür lag das hier neben dem Papierkorb.
0: Ein Plastikchip? Keine Ahnung. Vielleicht für den Einkaufswagen?
1: Ein schwarzer Chip mit einem weißen Pferd drauf. Das könnte tatsächlich einfach nur Müll sein. Gut. Bleibt uns nur noch das Zimmer hier. Offenbar das Wohnzimmer.
0: Naja, Wohnzimmer. Ein Sofa, ein Schrank und ein Fernsehgerät nebst Spielkonsole.
1: Naja, der Rest der Wohnung ist auch nicht gerade üppig eingerichtet gewesen.
0: Sieh mal hier, John.
1: Was gibt's?
0: Augenscheinlich das einzige Foto im ganzen Haus.
1: Lass mal sehen. Vier junge Personen nebeneinander. Eine Frau und drei Männer. Der zweite von links hier, das könnte Jamie Cornell sein.
0: Stimmt. Nur hat er jetzt eine andere Haarfarbe. Sagen dir die anderen Leute was?
1: Nie gesehen. Von wann ist das Foto?
0: Moment. Ich hole das Bild aus dem Rahmen. Juni 2008. Also ein paar Jährchen her. Das Foto scheint in einem Pub aufgenommen worden zu sein. Also, was meinst du?
1: Soll es ein Witz sein? Jovel hat an die 30 Pubs.
0: Und du kennst nur 29, oder wie?
1: So ungefähr.
0: Könnte natürlich auch ein Pub in einem anderen Ort sein. Du hast recht. Bournemouth zum Beispiel.
1: Nein, nein. Zufälligerweise kenne ich den Laden tatsächlich.
0: Ach, was?
1: Siehst du die Schlinge an der Wand hinter unserem posierenden Quartett? Das ist das Hangman.

0: Wir hatten Glück. Als Steven und ich um kurz nach 8 Uhr das Hangman betraten, sahen wir sie auf Anhieb in der hintersten Ecke des Pubs sitzen. Guten Abend, die Herrschaften.
1: Hier ist besetzt. Sucht euch einen anderen Tisch.
2: Kein Interesse.
1: Ich sagte...
0: Na, wer wird denn gleich?
3: Beruhig dich, Phil.
0: Hören Sie auf Ihre Freundin. Und jetzt erlauben Sie, dass wir uns zu Ihnen setzen und uns vorstellen.
1: Was soll das?
2: Juveltown Police Department. Das hier ist Detective Inspector Truman. Ich bin Detective Sergeant Williams.
3: Oh, und was wollen Sie von uns?
2: Zunächst einmal Ihren Namen.
3: Nun, ich bin Stacy Picker.
0: Und Sie? Warum plötzlich so kleinlaut, hombre?
1: Phil Crossgrid.
2: Geht doch. Also, wir sind hier, um mit Ihnen über einen jungen Mann namens Jamie Cornell zu reden. Kennen Sie ihn?
1: Nein.
0: Verstehe. Ich glaube, wir unterhalten uns separat. Kann ich Sie für eine Runde Snooker begeistern, Mr. Crossgrid?
1: Also schön. Gegen einen Oldie wie Sie gewinne ich mit verbundenen Augen.
3: Jamie etwas angestellt?
2: Wie kommen Sie darauf?
3: Ach, nur so. Jetzt sagen Sie mir doch bitte, was los ist.
2: Es tut mir leid. Jamie Cornell ist tot. Ermordet.
3: Was? Aber wann und wer hat...
2: Heute Morgen. Wir suchen noch nach dem oder den Tätern. Also wäre ich Ihnen für Ihre Hilfe äußerst dankbar, Miss Pickle.
3: Ja, natürlich.
2: Zunächst, wie gut und woher kannten Sie Mr. Cornell?
3: Wir kennen ihn schon seit der Schulzeit. Wir haben viel zusammen gemacht. Wir waren unzertrennlich. Naja, fast.
2: Was heißt wir?
3: Jamie, Phil, Paddy und ich.
2: Paddy weiter?
3: Nein, Paddy Flanagan.
2: Also sind dies Sie vier hier auf dem Foto?
3: Ja, das wurde vor 3 Jahren gemacht, als wir das Darts-Turnier im Hangman gewonnen haben.
2: Nochmal zurück. Sie fragten am Anfang, ob Jamie etwas angestellt habe. Ich will wissen, was dahinter steckt.
3: In den letzten Jahren hat er sich irgendwie verändert. Wir hatten den Eindruck, dass er auf die schiefe Bahn geraten ist.
0: Geht das auch etwas genauer?
1: Was wollen Sie hören? Ich weiß nicht, was Jamie in den letzten Jahren getrieben hat.
0: Aber Sie vier waren doch so... dicke miteinander.
1: Ja, aber Jamie zog sich immer weiter zurück. Und immer wenn wir ihn darauf ansprachen, reagierte er wütend. Und irgendwann ließ er sich dann gar nicht mehr blicken.
0: Und er hat nicht vielleicht mal Andeutungen gemacht oder sowas in der Art?
1: Wie oft noch? Nein, nachdem wir alle unseren Abschluss in der Tasche hatten, wollten wir sogar zusammen hier auf die Uni gehen.
0: Und?
1: Nichts und. Paddy, Stacy und ich sind noch mitten im Studium. Aber Jamie schmiss nach nicht mal einem halben Jahr alles hin.
0: Und ungefähr zu diesem Zeitpunkt begann sein merkwürdiges Verhalten?
1: Schon etwas früher, aber... ja, so in etwa. Ich habe ihn jetzt seit fast 2 Jahren nicht mehr gesehen.
0: Und die anderen auch?
1: Ganz bestimmt nicht sogar.
0: Weil?
1: Weil Stacy mit Paddy zusammen war und dann mit ihm Schluss gemacht hat.
3: Jamie und ich waren uns näher gekommen, bevor er anfing, sich so seltsam zu benehmen. Das Ganze dauerte auch nur ein paar Monate, aber...
2: Nochmal zum Mitschreiben. Sie waren mit Paddy Flanagan zusammen und haben ihn dann für Jamie Cornell verlassen? Und danach waren Sie und Paddy trotzdem noch befreundet?
3: Ja, erst hatte ich den Eindruck, dass Paddy das ganz gut weggesteckt hat. Zumindest mir gegenüber. Zwischen ihm und Annie lief es danach nicht mehr so toll. Und wie ich schon sagte, das mit Jamie und mir hielt nicht lange. Obwohl ich wünschte, dass es anders gewesen wäre. Ich habe ihm sogar den Familienring der Pickles als Andenken geschenkt. Wahrscheinlich hat er ihn längst verhökert.
2: Sehr interessant. Eins noch. Wo waren Sie heute Morgen? Nur eine Routinefrage.
3: In der Uni.
0: Und wenn ich dort nachfrage... wird man mir das bestätigen, nehme ich an.
1: Natürlich.
0: Und den Kumpel Paddy? Der auch?
1: Wahrscheinlich. Habe ihn nicht gesehen, er ist meistens in einem anderen Gebäude. Aber normalerweise müsste er da gewesen sein. Mit Sicherheit. Hören Sie, die Sache mit Stacy und Jamie hat ihn sehr mitgenommen. Viel mehr, als Stacy überhaupt ahnt. Er spielt zwar den Starken, aber eigentlich ist er immer noch in sie verschossen.
0: Wo ist er überhaupt?
1: Er kommt meistens zu spät. War schon immer so.
0: Also schön. Ich werde dann mal...
1: Was? Sie geben auf? Mitten im Spiel?
0: Keineswegs. Ich habe Sie gesnookert und will Ihnen die Schmach eines zum Scheitern verurteilten Befreiungsversuches ersparen. Der Oldie wünscht Ihnen noch einen schönen Abend, Mr. Crossgrid.
2: Sollten wir noch Fragen haben, melden wir uns. Also bitte fahren Sie in der nächsten Zeit nicht allzu weit weg, okay?
3: Klar.
2: Wiedersehen. Und? Was hältst du von den beiden?
0: Weiß ich noch nicht genau. Dieser Crossgrid hat irgendetwas Merkwürdiges an sich.
2: Mhm. Wenn man den Aussagen von Stacy Pickle Gewicht beimessen kann, dann hätte der Dritte im Bunde, dieser Paddy Flanagan, auf jeden Fall ein Motiv. Eifersucht. Sie hat ihn für das Opfer verlassen.
0: Vielleicht zu klassisch.
2: Ja. Aber im Moment besser als nichts.
0: Auch wahr. Willst du fahren?
2: Okay. Mann, ist das schon wieder schnell dunkel geworden. Ist links frei?
0: Warte, da kommt gerade der Bus. Okay, jetzt ist er an der Haltestelle. Du kannst. Moment mal.
2: Hm?
0: Na, das ist er doch.
2: Was? Wer?
0: Paddy Flanagan. Er ist aus dem Bus ausgestiegen und geht gerade Richtung Pub. Wo wir schon mal da sind, könnten wir uns auch gleich mal nach seinem Alibi erkundigen.
2: Okay, steig aus. Ich dreh da vorn.
0: Alles klar. Bis gleich. Hallo? Entschuldigen Sie!
4: Ja, ich brauch kein Gras, Alter. Ich hab's eilig.
0: Damit kann ich leben. Gestatten? Truman. Polizei, Jove.
4: Was? Polizei?
0: Nur eine kurze Frage, Mr. Flanagan. Wo waren Sie heute Morgen?
4: Was soll die Fragerei? Das geht Sie gar nichts an.
0: Die Details können Sie gleich von Ihren Freunden drinnen erfahren. Nun?
4: Na, wo soll ich schon gewesen sein? In der Uni natürlich. Und wollen Sie meinen Studentenausweis sehen?
0: Besten Dank.
2: Guten Abend.
0: Okay, Steven. Wir können los.
2: Nicht so schnell. Als er dir gerade seinen Studentenausweis zeigte, hat er den Ring an seiner Hand verschwinden lassen.
0: Oh, ist mir gar nicht aufgefallen. Ich glaube, ich werde langsam alt.
2: Ich denke, ich weiß, was das für ein Ring ist. Raus mit der Sprache, Flanagan.
4: Also,
0: Hey, stehen bleiben!
2: Hinterher! Vorsicht, er wirft den Tisch um! Ich wette, dass er durch die Gassen rennt und dann hinten am Milford Park entwischen will. Schneide ihm den Weg mit dem Wagen ab.
0: Okay, geht klar.
2: Dich kriege ich! Das war knapp.
5: Hey, du Penner, ich hätte dich fast überfahren.
2: Oh, Mist!
0: Was ist los?
2: Hab ihn verloren.
0: Patrick Flanagan blieb verschwunden. Obwohl er sich durch seine Flucht verdächtig gemacht hatte und jeder verfügbare Kollege mobilisiert worden war, mussten wir uns geschlagen geben. Am nächsten Morgen berieten wir uns im Büro. In Gegenwart eines unerwarteten Gasthörers.
6: Und Sie sind sich absolut sicher, dass dieser Flanagan etwas mit der Sache zu tun hat?
0: Wir haben noch nichts Konkretes, aber es spricht einiges dafür.
2: Nicht zuletzt die gestrige abendliche Joggingtour.
0: Ach, dieses Gerenne steckt mir übrigens immer noch in den Gliedern.
6: Sie sind wirklich nicht gut in Form, John.
0: Sind Sie nur aus Taunton hierher gekommen, um uns Sachen zu erzählen, die wir schon wissen?
6: Mitnichten. Aber Sie sollten wirklich erst einmal handfeste Beweise gegen Flanagan sammeln, bevor Sie etwas unternehmen.
2: Bei allem Respekt, Sir. Flanagans Flucht mal beiseite gelassen. Er hatte ein erstklassiges Motiv. Eifersucht.
6: Dann hat er sich aber damit viel Zeit gelassen.
2: Und dann ist da noch der Ring. Ich gehe jede Wette ein, dass das der Ring ist, den Stacy Pickle an das Mordopfer Jamie Cornell geschickt hat.
6: Das, ja, ebenfalls nicht stichhaltig genug.
0: Dann würde mich mal interessieren, woher Sie die Flanagans kennen, Bob.
6: Bitte? Wie meinen?
0: Es gibt einen Grund, warum Sie sich so dagegen sträuben, Patrick Flanagan näher unter die Lupe zu nehmen. Also?
6: Also nun ja, ich bin Ihnen zwar keinerlei Rechenschaft schuldig, aber es verhält sich in der Tat so, dass ich Mr. Samuel Flanagan, wie sagt man, flüchtig kenne. Er ist der Geschäftsführer eines führenden Elektronikherstellers in Taunton und ebenso Mitglied im Wirtschaftsförderungsausschuss, sowie im Gremium zur Kontrolle von staatlich exekutiven Behörden. Aber das hat nicht das Geringste damit zu tun. Ich will einfach nicht, dass Sie wieder mal sich und damit das gesamte YTPD lächerlich machen.
0: Aber wir...
6: Schluss mit dem Gerede. Warum sitzen Sie überhaupt noch hier? Sie könnten schon längst auf dem Weg nach Bournemouth sein und dafür sorgen, dass die grafschaftsübergreifende Polizeiarbeit, die ich maßgeblich mitgestaltet habe, Früchte trägt. Sollten Sie Stichhaltiges vorzuweisen haben, dann informieren Sie mein Büro. Ich habe gleich einen Termin beim Deputy Chief Constable in Bristol. Guten Tag.
0: Diese dieser schleimige... Ach,
2: beruhige dich, John. Sei lieber froh, dass er uns jetzt nicht mehr jeden Tag auf die Nerven geht, sondern nur noch alle paar Wochen.
0: Schlimm genug.
2: Also, wie willst du weiter vorgehen?
0: Da wir zum Glück bei unseren Ermittlungen neutral bleiben können, im Gegensatz zu manch anderen, werden wir natürlich weiterhin nach Paddy Flanagan fahnden. Trotzdem hat Brown ja recht. Solange Flanagan nicht gefasst ist und etwas gesteht, müssen wir unsererseits etwas finden, was gegen ihn spricht.
2: Also zurück nach Hewish. Sollten wir in Cornells Wohnung Fingerabdrücke von Flanagan finden, dann wissen wir, dass er tatsächlich dort war und den Ring gestohlen hat.
0: Ich fürchte, dem ist nicht so. Auch ein durchschnittlicher Anwalt würde direkt anmerken, dass die Fingerabdrücke auch noch aus der Zeit stammen könnten, als die vier noch befreundet waren. Wir müssen Paddy direkt mit dem Mord in Bournemouth in Verbindung bringen. Nichtsdestotrotz werden wir natürlich Dean in Cornells Wohnung schicken. Vielleicht haben wir doch etwas übersehen.
2: Mit anderen Worten, jetzt heißt es, die Alibis unserer drei jungen Freunde zu überprüfen.
0: Exakt. Also, auf zur Uni.
7: Yeovil Town Police Department. Constable Whitley am Apparat. Wie kann ich Ihnen helfen? Sie haben Glück. Er kommt gerade rein. Sekunde. Detective Inspector ist für Sie. Die Kollegin aus Bournemouth.
0: Ah, danke, Whitley. Guten Morgen, Mrs. Wharton.
8: Miss.
0: Oh, ja, stimmt. Natürlich. Verzeihung. Miss.
8: Na, im Wunder.
0: Was kann ich für Sie tun?
8: Wir haben uns gestern noch ein wenig auf dem Gelände umgesehen. Leider bislang weder hilfreiche Zeugenaussagen noch eine Spur des verschollenen Koffers.
0: Tja, da haben Sie ähnlich große Fortschritte gemacht wie wir hier.
8: Na, da muss ich Sie wohl enttäuschen. Sie haben eine Kamera ausgemacht, die von einem benachbarten Hotel aus ein Stück der Anfahrtsstraße zum Pier und des Rummelplatzes im Blick hat. Unter anderem auch die Geisterbahn. Der Hotelbesitzer zeigte sich kooperativ und mein Kollege Bleibli holt das Material in diesem Moment ab.
0: Wunderbar. Und?
8: Unser Chief besteht darauf, dass wir das Material entsichten, wenn Sie hier sind.
0: Verstehe. In Ordnung. Rechnen Sie mit uns in gut einer Stunde.
8: Natürlich. Dann hätte ich mal so lange Akten ab, dass Sie da sind.
2: Ich habe mitgehört.
0: Hört sich nur die Frage, wer hier bleiben und die Uni besichtigen darf und wer nach Bournemouth muss.
2: Tja, immer der fragt, oder?
0: Ach, ungern. Whitty, wollen Sie vielleicht?
7: Ungern. Ich muss noch einige Berichte schreiben und auch noch die Kontodaten dieses Cornell checken und nebenbei an meiner Rede arbeiten.
2: Rede?
7: Man muss auf alle Eventualitäten vorbereitet sein.
0: Verstehe. Whitty, Sie könnten trotzdem eine Kleinigkeit erledigen. Und zwar Phil Crossgrit und Stacy Pickle anrufen und bitten, sich zu melden, falls Paddy bei Ihnen auftauchen sollte.
7: Geht klar.
0: Na dann, auf geht's.
2: Sieh es doch mal so. Während ich mich mit jungen, gut aussehenden Studentinnen herumplagen muss, darfst du mit einer liebreizenden Kollegin zusammenarbeiten, die mindestens genauso grantig und zynisch ist wie du.
0: Wohl wahr, wohl wahr. Aber dafür versuchen meine Frauen nicht, mich umzubringen.
2: Noch nicht.
0: Touché.

0: Während ich mich also in südlicher Richtung auf der A37 auf den Weg nach Bournemouth machte, brachte Steven seinen nagelneuen, silbernen Vauxhall auf einem kleinen Parkplatz an der Mudford Road zum Stehen. Nicht weit entfernt befand sich der Campus mit den Hauptgebäuden des Yeovil College.
1: Naja, kein Wunder, dass es kein Mann länger als ein paar Wochen mit Karen aushält.
2: Guten Morgen.
1: Das kannst du aber laut sagen. Die armen Vermieter. Also, wenn du mich fragst, ich hätte die längst aus der Wohnung geworfen.
2: Entschuldigen Sie, Mrs.
1: Warte mal kurz, Linda. Hier ist wieder so ein ungehobelter Student. Was gibt es denn, junger Mann?
2: Detective Sergeant Williams. Ist der Direktor zu sprechen?
1: Mr. Stanton ist derzeit nicht im Hause, soweit ich weiß. Worum geht es denn?
2: Das ist eine polizeiliche Angelegenheit. Dementsprechend dringend.
1: Na schön. Wenden Sie sich an Mr. Messenger, den stellvertretenden Direktor. Dritte Etage, Zimmer 325.
2: Herzlichen Dank.
1: So, da bin ich wieder, Linda. Also, was meinst du, wer dieses Jahr den ersten...

0: Pünktlichkeit scheint bei euch in Yeovil keine Tugend zu sein.
1: Mr. Blithely, wurden Sie jetzt zum Empfangskomitee abkommandiert?
0: Sehr witzig. Kommen Sie, die anderen warten im Kriminallabor.
2: Froh, nicht allzu nass geworden zu sein, folgte ich dem mürrischen Beamten in die Katakomben des Polizeireviers von Bournemouth. In einem schier endlosen, mit Glastüren gesäumten Gang kamen wir schließlich ans Ziel. Drei Personen in Gestalt von Christy Wotton, Gareth Telscamp und Dr. Furlong saßen und standen vor einer Regalwand, die vor Monitoren und technischem Gerät schier überquoll.
3: Guten Tag zusammen.
4: Ja, wird auch Zeit.
5: Schön, Sie wiederzusehen, Mr. Truman. Setzen Sie sich, dann können wir direkt mit der Vorführung anfangen.
1: Da bin ich aber gespannt.
4: Wir auch. Haben schließlich lange genug gewartet.
6: Also dann, Film ab, Gareth.
5: Sekunde. Gut, es geht los.
0: 0:07. Etwas früh.
1: Sehe ich auch so. Der Mord ereignete sich einige Stunden später.
6: Korrekt. Mr. Cornell betrat laut der Zeugenaussage von Mr. Spokey um kurz vor 9 morgens die Geisterbahn. Eine Viertelstunde später wurde die Leiche entdeckt. Das deckt sich zu 100% mit meinen Erkenntnissen.